0: Regierungschef zunächst nicht. Zudem kündigte Merz an, rasch ein Bundesgesetz gegen die Enteignung von Wohnraum zu verabschieden. Internationale Investoren müssten wissen, es gibt in Deutschland keine Enteignung von privatem Eigentum. Die entsprechende Ankündigung der Berliner Linken habe im Ausland und im Inland eine verheerende Wirkung gehabt, ergänzte Merz.
1: Nach dem CDU-Aus im Schweriner Landtag hat Landeschef Daniel Peters seinen Rücktritt erklärt. Wie er mitteilte, soll kommissarisch Philipp Amthor das Amt übernehmen. Der 34-Jährige ist seit Juli Staatsminister im Kanzleramt. Die CDU war am Sonntag erstmals in einem Bundesland an der 5%-Hürde gescheitert. Laut Landeswahlleiter fehlten der Partei rund 800 Stimmen. In New York beginnt heute die Generaldebatte der UN-Vollversammlung. Neben UN-Generalsekretär Guterres wird heute auch unter anderem US-Präsident Trump das Wort ergreifen. Aus New York, Ute Schinz.
2: Ein zentrales Thema auch in seiner Rede dürften der Iran-Krieg und die weltweit gestiegenen Energiepreise sein. Doch schon die Hoffnung auf ein Treffen Trumps mit Irans Präsident Masoud Pezeshkian am Rande der Vollversammlung ließ die Ölpreise zwischenzeitlich sinken. Der ukrainische Präsident Volodymyr Zelensky wird erneut um Unterstützung im Abwehrkrieg gegen Russland werben, was zunehmend schwieriger wird. Entspannung gibt es für die Europäer im Grönland-Konflikt. Dänemark, Grönland und die USA wollen in New York ein Abkommen zur Sicherheit der Insel unterzeichnen. Wenig Bewegung erwarten UN-Beobachter dagegen bei dem Konflikt zwischen Israel und den Palästinensern.
1: Auf dem Oktoberfest in München ist am Abend ein Mitarbeiter eines Fahrgeschäftes ums Leben gekommen. Der 52-Jährige war bei einem Unfall am Fahrgeschäft Hangover so schwer verletzt worden, dass Wiederbelebungsversuche ohne Erfolg blieben. Offenbar hatte sich der Mann im Gefahrenbereich aufgehalten, als sich die Gondel des Freefall Towers mit hohem Tempo nach unten bewegte. Zur genauen Ursache laufen Ermittlungen. Das waren die Nachrichten. Das Wetter in Deutschland. Im Erzgebirge letzte Schauer bei 15 Grad auf Helgoland und bis 1 Grad im Bayerischen Wald. Am Tage teilweise heiter, teilweise bewölkt, meist trocken, 13 bis 24 Grad. Am Mittwoch oft heiter, später zur Nordsee hin Schauer, 15 bis 25 Grad, am Donnerstag wechselhaft 12 bis 23 Grad. Es ist 2.03 Uhr.
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4: Mit einer Entwarnung auf der A30 Osnabrück-Rheine. Kein Falschfahrer mehr zwischen dem Kreuz Lotte-Osnabrück und Lotte. A1 Lübeck-Hamburg, die Norderelbbrücke, ist wegen eines Schwertransports bis etwa 5 Uhr mehrfach kurzfristig in beiden Richtungen gesperrt. A4 Dresden-Görlitz, der Tunnel Königshainer Berge, ist wegen Wartungsarbeiten bis 5 Uhr in beiden Richtungen gesperrt. Empfohlene Umleitung über die U4 und U5. Die A29 Oldenburg Richtung Ahlhorner Heide ist zwischen Wadenburg und Großen Kneten bis Freitag jeweils 5 Uhr wegen einer Nachtbaustelle gesperrt. Die Umleitung führt über die U30. Die A40 Essen Richtung Dortmund ist zwischen dem Dreieck Bochum West und Bochum Zentrum wegen Bauarbeiten bis Freitag noch gesperrt. Dann die A45 Gießen Richtung Aschaffenburg ist zwischen Altenstadt und Hammersbach wegen Bergungsarbeiten gesperrt. Eine Umleitung führt ab Altenstadt über die U60. Die A92 Deckendorf-München ist zwischen Unterschleißheim und Oberschleißheim nach einem Lkw-Unfall in beiden Richtungen gesperrt. Die A100 Wilmersdorf in Richtung Neukölln ist zwischen Schmargendorf und Detmolder Straße wegen einer Nachtbaustelle gesperrt. Und dann noch die A115 Dreieck Nutetal Richtung Dreieck Funkturm ist zwischen Kreuz Zehlendorf und Spanische Allee wegen Bauarbeiten bis etwa 5 Uhr gesperrt. Kommen Sie alle gut an.
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4: Und die kommt aus dem Studio von NDR Info in Hamburg mit Birgit Hasselbusch. Schön, dass Sie dabei sind. Entwicklungen, Reaktionen, Äußerungen, darauf schauen wir jetzt nach den Landtagswahlen in Berlin und Mecklenburg-Vorpommern. Dort wird die AfD stärkste Kraft, zusammenarbeiten will aber keine Partei mit ihr. Manuela Schwesig von der SPD will weiter regieren, Rot-Rot-Grün. Die Linkspartei stellt in Berlin wohl bald die erste regierende Bürgermeisterin und historisch auch die CDU, die zum ersten Mal den Einzug in den Schweriner Landtag Landtag verpasst. Nach dem Debakel ist der CDU-Chef in Mecklenburg-Vorpommern, Daniel Peters, zurückgetreten, gerade auch schon in den Nachrichten gehört. Staatsminister im Bundeskanzleramt Philipp Amthor soll vorerst übernehmen. Auch Generalsekretärin Hoffmeister gibt ihr Amt ab. Kanzler Merz, er gab am Wahltag, quasi vor der ersten Hochrechnung, ein Statement ab, bei dem sich viele einig sind, dass sein politisches Amt noch nie so sehr auf der Kippe stand wie in diesen Tagen.
5: Meine Damen und Herren, herzlich willkommen.
6: Schon wieder muss Friedrich Merz sich erklären und als hätte der Bundeskanzler nicht schon genug Ärger, läuft es auch diesmal nicht rund.
5: Okay, gibt es da irgendwo ein Problem mit dem Ton? Können wir das mal versuchen zu lösen? Das liegt nicht in meiner Hand.
6: Und was ist mit der CDU? Liegt deren Schicksal noch in der Hand des Parteichefs?
5: Es hat weder gestern Abend noch heute Vormittag von irgendjemandem irgendeine personelle Frage, geschweige denn eine Personaldebatte gegeben. Von niemandem.
6: Die CDU ist gerade aus dem Landtag in Mecklenburg-Vorpommern geflogen. Für die Partei, so Friedrich Merz, stellen sich grundsätzliche Fragen.
5: Wir werden über die Arbeit und die Struktur der Partei sprechen, über unser Programm und über das Profil der CDU. Wir haben, um es offen zu sagen, auf zu viele Fragen keine zufriedenstellenden Antworten mehr.
6: Keine Antworten, auch nicht von den Ministerpräsidenten, die ziehen am Morgen wortlos an den Kameras vorbei. Gar nicht wortkarg. Die AfD, sie ist sich sicher, die CDU als Volkspartei abzulösen. Die Parteichefs Tino Chrupalla und Alice Weidel.
7: Es ist nicht unsere Aufgabe, sie zu zerstören. Das haben die Wähler entschieden in Mecklenburg-Vorpommern. Und ich möchte vielleicht auch mal mit einer Einordnung aufräumen, die CDU als konservativ darzustellen. Die CDU ist scheinkonservativ. Sie ist nicht mehr konservativ.
8: Wenn sie beliebig werden in ihren Positionen, dann braucht man sie nicht mehr. Und ob uns das nun freut oder nicht, ist völlig unerheblich. Uns geht es ja gar nicht darum. Uns geht es darum, dass es den Menschen in diesem Land besser geht.
6: Ganz anders sehen das die Grünen. Parteichef Felix Banaschak bedauert, dass die CDU nicht mehr im Schweriner Landtag sitzt.
9: Die ganze Bundesrepublik Deutschland braucht eine einigermaßen aufgeräumte, stabile, konservative Partei.
6: Den Grund für die Probleme sieht er beim Bundeskanzler.
9: Ich kann nur hoffen und mir wünschen, aber ich erwarte es auch, dass die Union als zentrale Kraft, die dieses Land hat, und als Regierungspartei jetzt die Kurve bekommt und dass auch Friedrich Merz die Kurve bekommt. Und das geht nicht mit Durchhalteparolen, das geht nicht mit Kopf durch die Wand, sondern das geht mit einer ehrlichen Selbstkritik.
6: Selbstkritik ist auch bei der Linken nachgefragt, denn auf der Wahlparty in Berlin tauchte ein Clanboss auf und ein Vertreter einer anti-israelischen Gruppe, die als extremistisch eingestuft wird. Nicht auf Einladung der Partei, wie sie betont. Die Linke hat zwar die Wahl in Berlin gewonnen, sieht sich aber nun erneut mit Antisemitismusvorwürfen konfrontiert. Und dazu sagt Parteichefin Ines Schwertner.
10: Ich möchte nicht, dass jüdische Menschen Angst haben müssen in Deutschland. Deswegen werden wir uns dafür einsetzen, dass Antisemitismus ernst genommen wird bei uns in der Partei. Aber genauso auch auf den Straßen, in den Fußballvereinen, überall in Deutschland. Und gleichzeitig aber auch die israelische Regierung und das Militär kritisieren dürfen.
6: Nach drei Wahlen sucht die Politik mal wieder nach Antworten. Auch die SPD.
11: Bleibt das klare Signal der Wählerinnen und Wähler in allen drei Landtagswahlen, wir sind nicht einverstanden mit dem, was ihr da tut in Berlin.
6: Sagt Parteichef Lars Klingbeil.
11: Wenn die Bürgerinnen und Bürger in unserem Land Reformen wahrnehmen als etwas, das ihr Leben bedroht und das nur zur Verschlechterung führt, dann ist es nicht nur die Kommunikation bei uns, die besser werden muss, sondern an der einen oder anderen Stelle auch die Substanz der Reform.
6: An der Koalition mit der Union halte man fest, betont die SPD-Spitze. Und auch der Bundeskanzler will mit dieser Regierung weitermachen.
4: Gabor Hallerschmidt, Reaktionen aus Berlin nach den Landtagswahlen in Berlin und Mecklenburg-Vorpommern. Politiker haben wir jetzt gehört. Wir möchten aber auch wissen, was die Menschen, die wählen gegangen sind, denken. Warum haben sie sich wie entschieden? Friedrichshain-Kreuzberg war einst eine sichere Bank für die Grünen in der Hauptstadt. Diesmal ging kein einziges Direktmandat an sie. Und auch nirgendwo dort holten sie die meisten Zweitstimmen. Hier war erstmals die Linke so erfolgreich. Harry Sass war am Cottbusser Tor unterwegs, hat sich dort umgehört.
12: Ich habe die gewählt, die auch hoffentlich in Berlin die Bürgermeisterin werden wird.
13: Ich habe links gewählt, komplett.
14: Ich habe Linke gewählt.
15: Ich habe die Grünen gewählt. Ich habe die CDU gewählt.
16: Dann Linke.
17: Und was haben Sie vorher gewählt, vor drei Jahren?
16: Grüne.
18: Da ist da der Schmelztiegel der Kulturen, der Einkommensschichten, der Sprachen und Launen. Was viele von Ihnen eint, Sie wollen die Linke. Bemerkenswert. Denn bisher galt der Bezirk als sicherer Hafen für die Grünen. Die Zuversicht, hier abzuräumen, liest man auch auf den immer noch hängenden Wahlplakaten und an den Litfaßsäulen. Für ein Berlin mit grünem Bürgermeister war ein Wahlslogan. Nun könnte es eine linke Bürgermeisterin werden. Elif Eralp hat in Wahlkreis 1, also genau hier rund um den Kotti, über 50% der Erststimmen bekommen. Ein ehemaliger Grünen-Wähler erzählt uns, warum er zur Linken gewechselt ist.
14: Ich habe auch die Linke gewählt, weil ich habe das Gefühl, dass das ist die einzige Partei, die was in Berlin verändert zum Positiven, weil alle anderen jetzt seit Jahren mitregiert haben und irgendwie es überhaupt nichts vorangebracht hat, jetzt gerade mit dem Thema Mieten und soziale Verdrängung und so weiter.
18: Probleme mit dem Wohnungsmarkt und der Wunsch nach sozialer Gerechtigkeit. Man hört diese Themen immer wieder, wenn es darum geht, warum die Linke hier stimmenstärkste Partei wurde. Ja, auch Umweltschutz, der Wunsch nach sicheren Fahrradwegen, klassische grünen Themen werden genannt. Aber dieses Mal haben andere Aspekte die Wählerinnen und Wähler hier zum Gang zur Wahlurne motiviert.
13: Vor allem wegen der Mietensache und ja, weil sie einfach die Partei sind, die der am meisten vertraue, die sozialen Probleme anzugehen. Immer noch.
16: Wegen dem Wohnungsmarkt.
19: Weil ich für Umverteilung und für Gerechtigkeit bin und gegen Kapitalismus und finde, dass die Voraussetzungen in einer Großstadt dafür eher geeignet sind als vielleicht woanders.
18: Ob die Partei Berlin am Ende regieren wird, ist noch offen. Am Freitag will sich die Linke erstmal zum Parteitag treffen.
4: Stimmen aus Berlin zur Wahl, gesammelt von Harry Sass.
3: Die Meinung.
4: Nach diesen Wahlen in Berlin und Mecklenburg-Vorpommern gibt sich der Kanzler nachdenklich, aber unbeirrbar. Die SPD hält sich mit Kursänderungen bei den Reformprojekten noch zurück. AfD und Linke sind weiter im Aufwind. Und was sind die Folgen für die Bundespolitik? Dazu jetzt die Meinung von Anna Engelke aus dem ARD-Hauptstadtstudio in Berlin.
20: Ich melde mich bei Ihnen mit meinem Kommentar aus einer hochnervösen Hauptstadt. Die drei Landtagswahlen in diesem September haben gezeigt, die Parteien am rechten und am linken Rand sind stark und stärker und die Parteien in der Mitte, sie sind kleiner geworden, haben weniger Gewicht. Die ehemals stolze Volkspartei CDU ist sogar aus einem Landtag geflogen, zum ersten Mal in ihrer mehr als 80-jährigen Geschichte. Von einer tiefen Zäsur spricht auch Friedrich Merz. Wie mies es um den Bundeskanzler Friedrich Merz steht und wie sehr er auch selbst dafür verantwortlich ist, das ist viel besprochen. Zu markiges Auftreten, zu große Versprechen, zu schlechtes Handwerk. Der Bundeskanzler ist unbeliebt wie kein anderer Kanzler vor ihm. Warum also sollte er weitermachen? Darauf muss Friedrich Merz in den nächsten Tagen und Wochen eine Antwort finden. Und lediglich die, dass es gerade niemand anderen in der CDU oder CSU gibt, der dafür den Finger hebt, diese Antwort trägt auf Dauer nicht. Und auch die SPD muss sich überlegen, welche Rolle sie in dieser Bundesregierung spielen will. Wollen die Sozialdemokraten Manuela Schwesigs Beispiel in Mecklenburg-Vorpommern folgen und Opposition in der eigenen Regierung sein? Oder wollen sie tatsächlich noch regieren? So ganz klar ist das nicht. Das Problem: sämtliches Führungspersonal in der schwarz-roten Koalition, angefangen von Friedrich Merz über Lars Klingbeil bis hin zu Bärbel Baas, ist angeschlagen, hat nur noch wenig Autorität. Keine guten Aussichten, um über die großen Fragen zu verhandeln, etwa wie künftig die Rentenversicherung aussehen soll, die Kranken- oder die Pflegeversicherung. Aber dennoch, CDU, CSU und SPD haben schon ein Stück des gemeinsamen Regierungswegs hinter sich gebracht. Und auch im Ausland sind viele froh über die Koalition mit Friedrich Merz an der Spitze. Außerhalb Deutschlands haben die Landtagswahlergebnisse, insbesondere die Erfolge der AfD, für regelrechtes Entsetzen gesorgt. In den europäischen Hauptstädten sind viele nervös, während Russlands Machthaber Putin sein Glück wohl kaum fassen kann. Selbst wenn es sich anders anfühlt, CDU, CSU und SPD stellen auch nach diesen drei Landtagswahlen die Bundesregierung. Und es wäre schön, sie handelten danach. Immerhin trägt ihr Koalitionsvertrag den Titel Verantwortung für Deutschland. Die große Frage ist allerdings, haben die Beteiligten noch die Kraft dazu?
4: Die Meinung von Anna Engelke aus dem ARD-Hauptstadtstudio. Es ist 2:15 Uhr.
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4: Für eine weitere Wahl blicken wir nach Russland. Auch dort wurde ein neues Parlament gewählt. Überraschungen gab es keine, dafür hatte die Staatsführung schon gesorgt. Zur Wahl der Duma waren nur kremlfreundliche Parteien zugelassen. Die Opposition, bis auf Einzelkandidaten, nicht dabei. Präsident Putin, dessen Partei wie erwartet führt, dürfte die hingegen als klares Signal für die Fortsetzung der Vollinvasion in der Ukraine interpretieren. Björn Blaschka aus Moskau.
16: Geeintes Russland.

0: Nicht, denn alle vier Parteien, die mit landesweiten Listen in der neuen Legislatur der Duma vertreten sein werden, sind kremltreu. Die Aufgaben der Abgeordneten fasste am Morgen der Vorsitzende von Geeintes Russland zusammen, Dmitri Medvedev, selbst Ex-Präsident und Ex-Regierungschef. Er erklärte am Morgen, dass seine Partei die Entscheidungen von Kreml-Chef Putin umsetzen werde. Das dürfte auch alles betreffen, was mit der Ukraine zu tun hat. Eine kritische Volksvertretung sieht anders aus. Aber das heißt nicht, dass alle Wahlberechtigten hinter Kreml-Chef Putin stehen. Die Beteiligung an der Abstimmung liegt bei etwas mehr als 59%. Das ist hoch, höher als bei den zurückliegenden Duma-Wahlen. Aber mehr als 40% sind nicht zur Abstimmung gegangen. Und das heißt sicherlich auch, dass längst nicht alle Russinnen und Russen mit der Politik ihres Landes zufrieden sind.
1: Der Bericht von Björn Blaschke.
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1: Zur Duma-Wahl auch der Kommentar von Russland-Korrespondent Stefan Lag.
3: Der stellvertretende Duma-Sprecher Pjotr Tolstoi formuliert es so: Russland habe seine eigene Demokratie, die sich grundlegend von der Demokratie in Deutschland, den USA oder Frankreich unterscheide. Der Westen habe das nie verstanden. Tatsächlich dürfte er damit recht haben. Denn wenn Demokratie bedeutet, dass Bürgerinnen und Bürger durch freie und faire Wahlen an der politischen Willensbildung teilhaben, dann lässt sich die Duma-Wahl kaum als demokratisch bezeichnen. Eher als eine Inszenierung demokratischer Verfahren. Eine Wahl, bei der letztlich alle im Parlament vertretenen Parteien den Kurs des Kremls mittragen. Eine Wahl, bei der die einzige echte Oppositionspartei, Jabloko, ausgeschlossen wurde und Kandidaten eingeschüchtert, festgenommen oder inhaftiert wurden. Für den Kreml war diese Abstimmung weit mehr als die Wahl eines neuen Parlaments. Wladimir Putin verknüpfte sie ausdrücklich mit seinem Krieg gegen die Ukraine. Die Bürger sollten den Parteien erneut ihr Vertrauen aussprechen, die seinen außenpolitischen Kurs bedingungslos unterstützen und Gesetze zuverlässig abnicken. Rund 59% der Wahlberechtigten folgten diesem Aufruf. In Russland wird das als hohe Wahlbeteiligung gefeiert. Man könnte allerdings auch fragen, warum sich 41% der Wahlberechtigten trotz massiver patriotischer Mobilisierung nicht an der Abstimmung beteiligten. Erwartungsgemäß kam die Kreml-Partei Geeintes Russland auf knapp 60% der Stimmen und kann damit die verfassungsändernde Zweidrittelmehrheit verteidigen. Erstmals wurde auch in den von Russland annektierten ukrainischen Gebieten gewählt. Ukrainische Aktivisten berichten von massivem Druck auf die Bevölkerung bis hin zu bewaffneter Begleitung zu den Wahllokalen. Das Ergebnis überraschte wenig. Gerade dort sollen die Zustimmungswerte für die Kreml-Partei besonders hoch ausgefallen sein. Auch das gehört offenbar zur russischen Version von Demokratie. Nun wird die Wahl in Moskau als Beweis für nationale Geschlossenheit und Widerstandskraft gefeiert. Föderationsratschefin Valentina Matwienko spricht von einem Signal der Stärke gegenüber äußeren Feinden. Russland habe Drohnenangriffe und Cyberattacken abgewehrt und dennoch seine demokratischen Institutionen aufrechterhalten. Tatsächlich hatte die Ukraine das Land während der Wahltage mit zahlreichen Drohnen- und Marschflugkörperangriffen überzogen. Politisch spielte das jedoch eher dem Kreml in die Hände. Der Wahlausgang wurde dadurch nicht gefährdet, stattdessen konnte Putin einmal mehr das Bild eines Staates zeichnen, der selbst unter Kriegsbedingungen Wahlen abhält, anders als die Ukraine. Dieses Narrativ nutzt der Kreml seit Jahren, um die Legitimität des ukrainischen Präsidenten Volodymyr Zelensky in Frage zu stellen. Dass die Ukraine als angegriffenes Land in weit stärkerem Maße vom Krieg betroffen ist und ihre Verfassung Wahlen unter Kriegsrecht nicht vorsieht, bleibt dabei unerwähnt. Für Putin ist diese Wahl damit exakt nach Plan verlaufen. Und weil er sie bewusst als Zustimmung zu seinem Krieg interpretiert, dürfte er das Ergebnis nun als politischen Freibrief verstehen. Der Krieg wird mit unverminderter Härte fortgesetzt werden. Angesichts hoher russischer Verluste erscheint inzwischen auch ein Schritt denkbar, den Putin zuletzt ausgeschlossen hat, eine neue Mobilisierungswelle. Ganz ausgeschlossen ist sie nach dieser Wahl nicht mehr.
1: Die Meinung von Russland-Korrespondent Stefan Lag am 22. September. Was kann man besser machen? Wenn man Kinder das fragt, was man in ihrem Alltag so alles verbessern könnte, ja, da gibt es viele Ideen, viele Vorschläge. Aber werden sie damit auch gehört? Und vor allem, können sie wirklich etwas bewirken? Lukas Ebner erzählt, wie ein Grundschüler aus München mit seinem Engagement eine gefährliche Kreuzung verändert hat.
4: Rote Ampel für die Autos. Grün für die Fußgänger.

0: Fußgänger. Unter ihnen der 11-jährige Henry Müller. Er setzt einen Fuß auf die Straße und schaut trotz Grün erst noch einmal nach links und nach rechts.
1: Wenn ich alleine bin, dann halte ich lieber an und bin vorsichtig.
0: Er passt heute noch immer auf, denn hier an der Kreuzung Werdenfeldstraße mit Waldfriedhofstraße in München-Sendling, Henrys früherem Schulweg, war es mal richtig gefährlich. Vor 3 Jahren fahren jeden Morgen Autos über Rot.
1: Damals bin ich immer auf der anderen Straßenseite rübergegangen. Da habe ich mich auch manchmal ein bisschen unsicher gefühlt, wenn die Autos bei sehr tiefem Rot noch drüber gefahren sind.
0: Extrem belastend für Henry. Er ist damals in der 3. Klasse. Er will was verändern und schreibt mit Filzstift und in Schreibschrift einen Antrag an die Stadt.
1: Ich habe mir eigentlich nicht so viel dabei gedacht, habe mir einfach gewünscht, dass es irgendwann umgesetzt wird.
0: Günther Keller, damals wie heute Vorsitzender des Bezirksausschusses, unterstützt ihn. Er aber glaubt erstmal nicht, dass sich was verändern kann.
2: Wir waren durchaus skeptisch, dass das in der Stadtverwaltung Konsequenzen haben wird, weil natürlich solche Beschwerden sehr viele kommen.
0: Er sucht Beweise für Henrys Beobachtung, stellt sich an den Straßenrand und filmt die Kreuzung. Die Bilanz: eine Viertelstunde, 4 Rotsünder. Henry hatte recht. Ein paar Monate später wird die Verkehrsregelung tatsächlich geändert. Die sogenannte Schutzzeit wird von 3 auf 5 Sekunden verlängert. Wenn die Autos rot haben, bekommen die Fußgänger später grün. Heißt, aus einer Idee wurde eine echte Beteiligung. Das Recht darauf steht auch in der UN-Kinderrechtskonvention, an die sich auch Bayern halten muss. Trotzdem sieht die Praxis ganz unterschiedlich aus. Nürnberg und Regensburg werden von vielen Expertinnen als Positivbeispiele genannt. Es gäbe aber auch in Bayern Kommunen, in denen Kinderbeteiligung so gut wie keine Rolle spielen würde. Judith Durand vom Deutschen Jugendinstitut sagt, Forschungen zeigen, dass in Kindern ganz entscheidende Entwicklungsschritte bei solcher Beteiligung entstehen. In München-Sendling hat das auch Günther Keller gemerkt.
2: Also ich bin ja schon ein paar Jahrzehnte im Bezirksausschuss und das war das einzige Mal.
0: Henry jedenfalls weiß inzwischen, seine Ideen können wirklich was verändern.
1: Als ich erfahren habe, dass es wirklich umgesetzt wurde, war es mir auch sehr wichtig, dass es für die jetzigen neuen Schüler ein sicherer Schulweg ist.
0: Heute kommt er immer noch oft an der Kreuzung vorbei. Gefährlich wird es seltener. Dafür hat er ja selbst gesorgt.
3: Denn Henry aus München hat mit seinem Engagement eine gefährliche Kreuzung verändert.
4: Sport. Mit Ben Wozny und der Frauenfußball-Bundesliga. Dort sorgen die Aufsteigerinnen aus Stuttgart weiter für Furore. Und das hat nun Werder Bremen zu spüren bekommen. 1:1 der Endstand. Damit trotzen die Stuttgarterinnen den Bremerinnen auswärts einen Punkt ab. Till Gruppe hat die Partie gesehen.
5: Es war ein Spiel mit 2 komplett unterschiedlichen Halbzeiten. Zunächst hatte die Gastmannschaft aus Stuttgart die Nase vorn. Lattenkracher, Großchancen, aber das Tor machten die Bremerinnen in der 40. Minute. Isabella Jaron mit einem punktgenauen Pass auf Mai Shimada, die ganz cool zum 1:0 für Werder Bremen traf. In der 2. Halbzeit dann genau andersrum. Mira Aruna traf in der 53. Minute, obwohl eigentlich Werder am Drücker war. Danach ging es bis zum Schluss hin und her. Torschüsse im Minutentakt, treffen konnte aber keine der beiden Mannschaften und das Spiel ging leistungsgerecht 1:1 aus.
4: Stuttgart festigt mit 8 Punkten seinen Platz im Tabellenmittelfeld. Werder verliert damit den direkten Kontakt zu den Spitzenclubs. Bei den männlichen Kollegen ist es über 7 Jahre her, dass Hannover 96 zuletzt Teil der Fußball-Bundesliga war. Nun soll Sandro Wagner die Roten zurück ins Oberhaus coachen. Der 38-Jährige wurde offiziell an der Leine vorgestellt. Hannover 96-Reporter Tom Gernke war dabei. Ihn habe ich gefragt, worauf sich der Nordclub denn freuen kann.
6: Ich würde sagen, auf attraktiven Fußball und auch den ein oder anderen forschen Spruch. Sandro Wagner nimmt kein Blatt vor den Mund. In Augsburg zum Beispiel stellt er mal einen ziemlich steilen Vergleich auf.
7: Ich sehe es nicht, dass wir weniger Qualität haben als Bayern. Das sehen Sie vielleicht so, ich sehe das nicht so. Ich sehe mich auf keiner Position im ganzen Verein uns weniger von der Qualität aufgestellt.
6: Ja, wenige Wochen später war dann schon Schluss, aber auch als Spieler war Wagner schon einer der Extrovertierteren, lieferte aber auch ab. In 180 Bundesligaspielen traf der Stürmer 44 Mal. Da konnte schon ganz gut am eigenen Image geschraubt werden.
7: Natürlich könnte ich mich viel sympathischer verkaufen und könnte jetzt sagen, ich fahre jeden Tag mit dem Fahrrad zum Training oder mit der Straßenbahn. Aber das bin ich nicht. Ich fahre mit Porsche zum Training und fühle mich damit wohl.
6: Ja, mal sehen, wie er dann in Hannover vorfährt. Ich bin sehr gespannt, was uns da in den nächsten Tagen und Wochen so erwartet.
4: Auch in der dritten Liga gibt es eine frische Trainerverpflichtung. Es hatte sich schon abgezeichnet. Nun ist es fix. Hansa Rostock hat André Breitenreiter geholt. Tobias Blank berichtet.
8: André Breitenreiter sei von Beginn an der Wunschkandidat der Verantwortlichen beim FC Hansa Rostock gewesen, heißt es in einem Schreiben des Clubs an die Mitglieder. Der ehemalige Bundesliga-Stürmer hat als Trainer bereits einige Erfolge vorzuweisen. So schaffte er mit Paderborn und Hannover 96 jeweils den Aufstieg in die erste Bundesliga und wurde 2022 Schweizer Meister mit dem FC Zürich. Zuletzt war der 52-Jährige bis April 2025 in Hannover tätig und wird nun am Donnerstag die erste Einheit als Cheftrainer beim FC Hansa leiten.
4: In Kanada werden aktuell die Straßenrad-Weltmeisterschaften ausgetragen. Aktuell die Wettkämpfe im U23 und im Juniorenbereich. Holger Gerska über die U23-Einzelzeitfahren mit mäßigem Ergebnis aus deutscher Sicht.
9: Ein deutscher Weltklasse-Zeitfahrer für die Zukunft, der zum Beispiel dem viermaligen Weltmeister Toni Martin folgen könnte, ist nicht in Sicht. Erneut verpasste die männliche U23 einen Top-10-Platz. Nach 30 Kilometern wurde der deutsche Nachwuchsmeister im Zeitfahren Bruno Kessler mit der 13. besten Zeit gestoppt. Dem Leipziger fehlte reichlich eine Minute zur Bronzemedaille. 5 Sekunden mehr brauchte Luis Leidert, der bei den Junioren mal eine WM-Medaille gewinnen konnte, hier aber erst kurzfristig von seiner Nominierung erfahren hat. So sorgte Justina Czapla für das beste deutsche Ergebnis an diesem U23-Tag. Die Nürnbergerin steigerte sich nach mäßigem Beginn und schaffte letztlich Platz 10. Die Nachwuchsweltmeister im Zeitfahren kommen in diesem Jahr aus den Niederlanden und Australien.
4: Als nächstes folgt dann die Mixed-Staffel der Profis und am Wochenende dann die Straßenrennen der Frauen und Männer.
3: Der Sportüberblick war das mit Ben Wotzny.
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1: Um 2.30 Uhr mit Ronald Lessig. Kanzler Merz erwägt offenbar in der Frage der Krankenversicherung einen Kurswechsel. Das Nebeneinander von privater und gesetzlicher Versicherung werde von vielen Menschen als Gerechtigkeitsproblem betrachtet, so Merz. Birte Sönnigsen in Berlin fasst zusammen, was Merz genau gesagt hat.
2: Es klingt so, als wollte Friedrich Merz das bisherige System von gesetzlicher Krankenversicherung auf der einen und privater Krankenversicherung auf der anderen Seite in Frage stellen. Merz hat gesagt, wenn sich der Eindruck verfestigt, Privatversicherte bekommen sofort jede Leistung und gesetzlich Versicherte müssten Wochen und Monate warten, dann sei das ein Gerechtigkeitsproblem. Das will er verändern. Wie? Das ist aber völlig offen geblieben. Und das ist auch wirklich überraschend, denn der Kurs der CDU ist da bisher sehr klar. Sie ist für so ein duales System aus gesetzlicher und privater Krankenversicherung. Eine Einheitsversicherung hat die CDU bisher immer abgelehnt.
1: Nach dem CDU-Aus im Schweriner Landtag hat Landeschef Peters seinen Rücktritt erklärt. Wie er mitteilte, soll kommissarisch Philipp Amthor das Amt übernehmen. Aus der Nachrichtenredaktion Marei Beermann.
3: Der 34-jährige Amthor aus Ueckermünde ist seit Juli Staatsminister im Kanzleramt. Nach NDR-Informationen hat auch Generalsekretärin Kati Hoffmeister auf der Sitzung des Landesvorstands ihren Rücktritt angekündigt. Laut Landeswahlleiter Christian Boden fehlten der CDU rund 800 Stimmen für den Wiedereinzug in den Landtag. Der Parteivorstand der SPD hat den Vorschlag von Ministerpräsidentin Schwesig angenommen und sich geschlossen für Gespräche mit Grünen und Linken ausgesprochen.
1: Die Außenbeauftragte der EU, Kallas, dringt angesichts der Houthi-Offensive am Roten Meer auf eine Ausweitung der Marinemission Aspides. Nötig sind laut Kallas mehr als 10 Kriegsschiffe, sagte sie bei den UN in New York. Die Lage sei aktuell noch ernster als zu Beginn der Mission vor gut 2 Jahren, so Kallas. Deutschland beteiligte sich zuletzt mit Luftaufklärung. Das Bundestagsmandat dafür läuft Ende Oktober aus. Auf dem Oktoberfest in München ist ein Mitarbeiter eines Fahrgeschäfts nach einem Unfall gestorben. Laut Polizei wurde der Mann gegen 22 Uhr vom Freefall Tower Hangover getroffen und schwer verletzt. Der Bereich um das Fahrgeschäft wurde gesperrt. Zum genauen Hergang des mutmaßlichen Betriebsunfalls, der zum Tod des Mitarbeiters führte, wird ermittelt. Das Wetter in Deutschland. Im Erzgebirge letzte Schauer bei bis zu 15 Grad auf Helgoland und 1 Grad im Bayerischen Wald. Am Tage teils heiter, teils bewölkt, meist trocken, 13 bis 24 Grad. Am Mittwoch oft heiter bei 15 bis 25 Grad. Am Mittwoch, am Donnerstag wechselhaft bis 23 Grad. Das waren die Nachrichten.
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4: Mit einer Entwarnung auf der A30 Osnabrück-Rheine. Kein Falschfahrer mehr zwischen Kreuz Lotte-Osnabrück und Lotte. A1 Lübeck-Hamburg. Die Norderelbbrücke ist wegen eines Schwertransports bis etwa 5 Uhr mehrfach kurzfristig in beiden Richtungen gesperrt. A4 Dresden-Görlitz. Der Tunnel Königshainer Berge ist wegen Wartungsarbeiten bis 5 Uhr in beiden Richtungen gesperrt. Empfohlene Umleitungen U4, U5. Die A29 Oldenburg in Richtung Ahlhorner Heide ist zwischen Wadenburg und Großen Kneten bis Freitag jeweils 5 Uhr auch wegen einer Nachtbaustelle gesperrt. Die Umleitung führt über die U30. Die A40 Essen Richtung Dortmund ist zwischen dem Dreieck Bochum West und Bochum Zentrum wegen Bauarbeiten bis Freitag noch gesperrt. Die A45 Gießen in Richtung Aschaffenburg ist zwischen Altenstadt und Hammersbach wegen Bergungsarbeiten gesperrt. Eine Umleitung führt ab Altenstadt über die U60. Die A92 München Richtung Deggendorf ist zwischen Unterschleißheim und Oberschleißheim nach einem Lkw-Unfall gesperrt. Die A100 Wilmersdorf in Richtung Neukölln ist zwischen Schmargendorf und Detmolder Straße wegen einer Nachtbaustelle gesperrt. Und dann haben wir noch die A115, Dreieck Nutetal in Richtung Dreieck Funkturm, ist zwischen Kreuz Zehlendorf und Spanische Allee wegen Bauarbeiten bis etwa 5 Uhr gesperrt.
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4: Mit Birgit Hasselbusch willkommen. In Marokko finden morgen Parlamentswahlen statt, aber es wird mit keiner hohen Wahlbeteiligung gerechnet. Vor allem die jungen Leute sind politikverdrossen. Obwohl das Land gerade einen Bau- und Wirtschaftsboom erlebt, sind viele von ihnen ohne Arbeit und haben die Hoffnung auf Veränderung aufgegeben. Der aufgestaute Frust hatte sich Ende Juli in Ceuta gezeigt. In kurzer Zeit kamen 70.000 überwiegend junge Marokkaner schwimmend oder zu Fuß über die Grenze in die spanische Exklave. Unser Korrespondent Stefan Ehlert hat Marokko vor der Wahl besucht.
5: Eine Hochzeit in Marokkos Hauptstadt Rabat. Eine Drohne kreist über den mindestens 120 Gästen. Sie überträgt alles live auf die Bildschirme an den Wänden. Umgerechnet mehr als 5.000 Euro kostet dieses Fest zur Vermählung eines Polizisten mit einer Krankenschwester. Beide Familien haben zusammengelegt und verwandte Freunde und Freundinnen tragen auch etwas bei, um die Kosten zu stemmen. Denn die Gastgeber gehören keineswegs zur Oberschicht. Aber man will es sich trotzdem irgendwie leisten. Diese Hochzeit erzählt viel über das heutige Marokko, über die Hoffnung und das Streben in diesem Land am südlichen Mittelmeerrand mit seinen 38 Millionen Einwohnern. In den vergangenen 15 Jahren hat es sich so stark verändert wie wenige andere Staaten in Afrika. Verändert zum Positiven? Ja, sagen viele. Und dennoch, das haben Umfragen ergeben, kann sich eine Mehrheit der jungen Menschen vorstellen, auszuwandern. Der Wunsch ist so stark verbreitet, dass Ende Juli 2026 binnen 2 Tagen mehr als 70.000 der jungen Menschen nach Ceuta schwammen oder liefen und unter Lebensgefahr die Grenzen zu dieser spanischen Exklave überwanden. Nach offiziellen Informationen starben mehr als 80 Menschen dabei. Viele ertranken im Meer. Eine Tragödie. Was erzählt uns dieses Drama über Marokko, das Land im Nordwesten Afrikas, das so gern Rekorde aufstellt, höher, größer, schneller? Ein Marokko, wo sich trotz Bau- und Wirtschaftsboom nur wenige der jungen Erstwählerinnen und Erstwähler für die diesjährigen Wahlen registrieren ließen. Noch immer sitzen hunderte Beteiligte der Gen-Z-Proteste des vergangenen Jahres in Haft, manche minderjährig und ohne je einen Prozess gehabt zu haben. Welche Bedeutung haben Wahlen angesichts solcher Missstände? Lässt Marokkos offizielle Politik wirklich die jungen Menschen im Stich, wie Kritiker behaupten? Vermutlich gibt es nur wenige Länder auf der Welt und noch weniger in Afrika, in denen so viel öffentliche Infrastruktur geschaffen wird wie zurzeit in Marokko. Das Ziel? Die Modernisierung des Landes voranzutreiben und zugleich Klimaextremen zu begegnen, wie jahrelangen Dürren oder wie in diesem Jahr verheerenden Überflutungen. Riesige Meerwasserentsalzungsanlagen und neue Staubecken sollen helfen, die Trinkwasserversorgung abzusichern.
6: Ladies and gentlemen, good morning. Welcome aboard of this flight Royal Maroc connecting the Fitch Airport to Dakar Airport.
5: Ein wichtiges Symbol für den Bauboom und für Marokkos ehrgeizige Ambitionen ist Afrikas künftig größter Atlantikhafen, Dakhla Atlantic Port. 2028 soll er fertig sein, halb Afrika bedienen und irgendwann auch zum Umschlagplatz für grünen Wasserstoff werden. Das erzählt Omar Abagas, Pressesprecher des Projekts, als er uns über die riesige Baustelle führt.
7: Pour construire un grand port, il faut commencer par construire un petit port.
5: Der neue Tiefseehafen soll maßgeblich mit dazu beitragen, dass sich die von Marokko beanspruchte und völkerrechtlich umstrittene Westsahara wirtschaftlich entwickelt. Und, sagt Omar Abagas, der Hafen und der daran angeschlossene Logistikpark könnten der Jugend eine Perspektive bieten in Form von tausenden Arbeitsplätzen.
8: Es ist beaucoup plus grand parce qu'on est sur un budget de 13 milliards de dirhams, à peu près 1,2 milliards.
9: Das hier ist viel größer als andere Projekte. Es geht hier um Investitionen in Höhe von 13 Milliarden Dirham. Das sind rund 1,2 Milliarden Euro. Damit ist es das größte Bauprojekt in Marokko.
8: Donc ceux qui ont fait aujourd'hui le plus grand projet d'infrastructure au Maroc.
5: Auch auf der Schiene feiert Marokko Rekorde. Der Schnellzug Al Burak verbindet Tanger mit Rabat und der Wirtschaftsmetropole Casablanca. Er ist der schnellste Zug des afrikanischen Kontinents. An manchen Stellen fährt er 360 Stundenkilometer schnell. Die Schnellzüge stehen bildhaft für das Marokko der 2 Geschwindigkeiten. Es gibt ein hohes Entwicklungstempo in den Ballungsräumen. Doch der ländliche Raum bleibt buchstäblich auf der Strecke. Wer Geld hat, kann im dicken Auto auf der neuen Autobahn fahren. Die anderen sitzen allenfalls im Bus. Stadt, Land, Reich, Arm, gebildet, ungebildet, das sind die Pole der gesellschaftlichen Widersprüche. König Mohammed VI., selbst einer der reichsten Männer im Land, hat die Regierung 2025 zum wiederholten Male ausdrücklich zur Überwindung dieser sozialen Spaltung aufgerufen. Doch das ist vermutlich leichter gesagt als getan. Marokko ist zwar reich an Superlativen, hat aber weder Erdöl noch Erdgas. Immerhin verfügt das Land über die weltgrößten Phosphatvorkommen. Das ist ein für die Welternährung strategisch bedeutender Rohstoff, Grundlage für die Herstellung von Dünger. Außerdem zieht mittlerweile kein Land in Afrika mehr Touristen an als Marokko. Platz 1 vor Ägypten, um die 20 Millionen Gäste waren es im Jahr 2025. Viele von ihnen sind Exil-Marokkaner auf Sommerurlaub. Doch auch in Deutschland werden immer mehr Menschen auf das vielseitige Reiseland an der südlichen Mittelmeerküste aufmerksam. Zumal es weit weg liegt von den Kriegsschauplätzen weiter östlich.
10: Also wir hatten ja tatsächlich vor, nach Dubai zu fliegen, aber aufgrund der aktuellen Situation im Nahen Osten war es ja nicht möglich. Deswegen wurde alles storniert und gecancelt.
11: Eigentlich wollten wir nach Thailand, aber dann ist eben der Krieg dazwischen gekommen und wir mussten spontan umswitchen.
12: I love it. It's nice. Party, museums, culture, the food's amazing, the hospitality.
5: Die Kultur, das gute Essen, die Geschichte und nicht zuletzt das Erlebnis der Wüste inklusive Kamelritt locken jedes Jahr mehr Reisende an. Sogenannte Softpower, weiche Faktoren wie Kultur und Sport, spielen für Marokkos Politik und Wirtschaft eine wachsende Rolle. Und die mit Abstand wichtigste Softpower ist seit einiger Zeit der Fußball.
13: Le monde entier tremble quand le lion.
5: Kaum etwas löst solche Begeisterung aus in Marokko wie Erfolge der Fußballnationalmannschaft der Männer. Sie. 2025, als Marokkos U20-Männer den Weltmeistertitel holten, wurden sie auf ihrem Triumphzug auf dem Dach eines Touristenbusses in Rabat frenetisch begrüßt. Die Proteste der marokkanischen Gen-Z-Bewegung gegen Mängel im Bildungs- und Gesundheitswesen lagen da noch nicht lange zurück. Doch der nationale Erfolg im Fußball zählt für viele offenbar mehr als politische Gräben. Zum Beispiel für die 20-jährige Kenza.
14: Der Fußball hilft unserer Wirtschaft und unseren Finanzen und er wird unser Land weiterbringen.
5: Im Afrika-Cup brachte es Marokko im Januar 2026 immerhin bis ins Finale. Über den Ausgang dieses Finals muss der Internationale Sportgerichtshof in Genf noch final entscheiden. Doch bis zum Weltcup im Juni stand die Nation wieder wie eine Eins hinter der mit Stars gespickten Truppe um Achraf Hakimi und Ismail Saibari.
14: Wenn Marokko spielt, werden alle zu Sportlern. Es ist ein Land, das Fußball zum Atmen braucht.
5: Diesmal ging es nach dem Sieg über Kanada erneut bis ins Viertelfinale, wie schon bei der WM in Katar 2022. Gegen Frankreich war dann aber Schluss für Marokko. Dennoch gibt es aktuell für das Land weiterhin kaum ein wichtigeres Thema als Fußball und die FIFA-WM der Männer 2030. Denn die wird nach bisheriger Planung in Spanien, Portugal und Marokko ausgetragen. Steven Höfner ist Büroleiter der CDU-nahen Konrad-Adenauer-Stiftung in Rabat. Das Thema Fußball, glaubt er, werde für Marokkos nächste Regierung eine dominante Rolle spielen.
15: Die nächste Regierung wird die Fußballregierung sein, die Regierung, die die Fußballweltmeisterschaft zu verantworten hat. Natürlich wird da viel entschieden im Königspalast, in den souveränen Ministerien. Aber das Gesicht dieser Fußball-WM wird eben auch eng mit dem Premierminister oder der Premierministerin verbunden sein.
5: Nach Einschätzung von Steven Höfner könnte ausgerechnet Marokkos höchster Fußballfunktionär Regierungschef werden. Als Chef des Nationalen Fußballverbandes habe sich der amtierende Staatsminister für Budgetfragen, Fawzi Lagja, eindeutig hervorgetan.
15: Er gilt als populär, er gilt als der Macher des marokkanischen Fußballerfolgs. Er war bis zuletzt oder ist noch immer Staatsminister für das Budget, für den Haushalt, wo ihm viele Leute, auch die ihm vielleicht nicht unbedingt nahestehen, doch attestieren, dass er den marokkanischen Haushalt ganz gut im Griff hat.
5: Vom Ballsport zu höheren Berufen, das wäre vergleichbar damit, dass der Präsident des Deutschen Fußballbundes, DFB, Bernd Neuendorf, für das Amt des Kanzlers kandidiert oder auch Uli Hoeneß. Fawzi Lagja ist immerhin schon ein erfahrenes Regierungsmitglied und hat sich vor kurzem der Partei für Authentizität und Modernität, kurz PAM, angeschlossen. Die PAM ist Teil der aktuellen Regierungskoalition und kann sich nun im Glanz des obersten Fußballfunktionärs sonnen und damit auf zusätzliche Wählerstimmen hoffen. Zum Wahlkampfauftakt, zwei Wochen vor den Wahlen, lud die PAM-Führung als erstes die Parteijugend zu einer Veranstaltung in Rabat ein. Und die jungen Leute kamen in Scharen. In einigen Fällen wohl auch in der Hoffnung, vielleicht ein Pöstchen abzubekommen, wenn die Partei die Wahlen gewinnt.
9: Die PAM ist Favoritin, weil sie ihre Versprechen hält. Das wichtigste Versprechen ist, dass sie die Jugendarbeitslosigkeit senken wird.
5: Es sind einige Versprechen, mit denen die PAM auf sich aufmerksam macht. Ob sie finanzierbar sind, ist die andere Frage. Das wohl spektakulärste Versprechen gab das neue Zugpferd der Partei ab, Fußballfunktionär Fawzi Lakhdja. Es sei vollkommen klar, sagte Lakhdja, dass die Provinz Ben Sliman unter der nächsten Regierung große Entwicklungsfortschritte machen werde. Denn dort werde schließlich das größte Fußballstadion der Welt gebaut. Und dort werde das Finale der WM 2030 ausgetragen. Auf dieses Finale in Ben Sliman haben sich die Ausrichter Spanien, Portugal und Marokko allerdings noch gar nicht verständigt. Es ist ein Wahlversprechen, dessen Einhaltung Fawzi Lakhdja nicht garantieren kann. Es ist eben Wahlkampf. Was stimmt ist, dass in Ben Sliman riesige Baustellen zu sehen sind. Zwischen Casablanca und Rabat entstehen derzeit Autobahnen und wohl auch Bahntrassen, mit denen die Zuschauer das dann, Achtung Superlativ, weltgrößte Fußballstadion erreichen können. Es soll 115.000 Sitzplätze fassen. Schon ragen die Treppen und Fahrstuhltürme des neuen Megastadions auf der Baustelle hoch in den Himmel. Tausende Arbeiter sind dort beschäftigt. Aber nicht alle sind froh über die Entwicklung, denn einige einfache Anwohner mussten für das Stadion und die Zufahrtsstraßen ihre Häuser räumen. Ein junger Familienvater, dessen Namen wir hier zu seinem Schutz nicht nennen, gibt an, er habe vor einem Jahr sein Haus für die Stadionbaustelle aufgeben müssen und sei noch immer nicht entschädigt worden. Er hause übergangsweise bei Angehörigen. So wie ihm sei es noch 100 weiteren Familien ergangen.
9: Sie haben mein Haus zerstört und mir nichts dafür gegeben. Ich habe drei Töchter. Jedes Mal, wenn ich mich bei den Behörden melde, sagen sie, ich müsse warten. Seit einem Jahr geht das so und ich habe nichts bekommen.
5: Solche und vergleichbare Fälle von Abrissen für Neubauten gibt es auch in Rabat und weiter südlich entlang der Küste und vermutlich an vielen Orten, wo alte Baustruktur in rasantem Tempo Platz für Neues machen muss. Der organisierte Protest dagegen ist bislang noch überschaubar. Die Proteste der Bewegung Gen Z in Marokko machten dagegen im September 2025 weltweit Schlagzeilen. Chetek, deine Schwester, so nennt sich Huda Abus, wenn sie auf die Bühne tritt. Sie gehört zu den lauteren Stimmen in Marokko und das muss wohl auch so sein, denn Chetek ist Rapperin, eine der wenigen Frauen in der Branche in Marokko. Als die Gen Z-Bewegung auf die Straße ging, um für bessere Bildung und ein funktionierendes Gesundheitssystem zu demonstrieren, habe sie diese Bewegung nach Kräften unterstützt.
16: Donc pour moi Gen Z c'est vraiment une réaction, c'est des valeurs de patriotisme.
14: Bei Gen Z ging es um Werte und um Patriotismus, wie ich ihn verstehe. Und ich habe meine Plattform genutzt, um die Polizeigewalt bloßzustellen. Für mich ist das völlig normal und eine Pflicht, solch einer Bewegung anzugehören.
5: Drei Tote gab es im Zuge der Gen Z-Proteste, mutmaßlich als Jugendliche versuchten, eine Polizeistation zu stürmen. Mehr als 5000 Menschen wurden festgenommen und noch immer sitzen mehr als 700 von ihnen in Haft. Manche von ihnen seien minderjährig und hätten auch nach einem Jahr noch immer keinen Prozess gehabt, kritisiert Hakim Sikouk, Präsident der marokkanischen Menschenrechtsvereinigung AMDH in Rabat.
17: Die Lage wird nicht besser werden. Die Regierung wechselt, aber die Unterdrückung durch den Palast bleibt gleich. Wir wissen doch, dass nicht etwa die politischen Parteien regieren, das machen der König und seine Entourage. Nichts wird sich ändern, vielleicht wird es sogar schlimmer.
5: Und das wüssten auch die jungen Menschen. Zu Zehntausenden hatten sie sich Ende Juli 2026 auf den Weg gemacht, um über die spanische Exklave Ceuta europäischen Boden zu erreichen. Einige Tausend der Migranten harren noch in Ceuta aus, aber die meisten kehrten am nächsten Tag nach Marokko zurück. Enttäuscht teils traumatisiert, weil sie im Meer an Leichen vorbeigeschwommen seien. Man habe sie gejagt und geschlagen und sie hätten nichts zu essen bekommen, erzählen einige der jungen Männer, nachdem sie wieder festen Boden in Marokko unter den Füßen haben. Die junge Hajin aus Fes war mit Onkel und Schwester in Ceuta, doch es sei eine schreckliche Erfahrung gewesen. Nie wieder werde sie auf diese Weise versuchen, nach Europa zu gelangen.
14: Sie haben uns behandelt wie Straßenkatzen. Deswegen bin ich zurückgekommen. Es gab nichts zu essen und alle Läden waren geschlossen.
5: Hajin hatte darauf gehofft, von Ceuta aus auf das europäische Festland zu gelangen und dort eine bessere Zukunft zu finden. Nach einer aktuellen Studie im Auftrag des Hohen Kommissariats für Planung, HCP, befinden sich fast 3 Millionen Marokkaner und Marokkanerinnen im Alter von 19 bis 29 Jahren weder in einem Beschäftigungs- noch in einem Ausbildungsverhältnis. Die Jugendarbeitslosigkeit liegt bei 30%, mancherorts auch höher. Weder die Gen-Z-Proteste des vergangenen Jahres noch die Migration zehntausender junger Menschen nach Ceuta mit mindestens 80 zumeist ertrunkenen Todesopfern scheinen für die Parlamentswahlen in Marokko irgendeine Rolle zu spielen. Steven Höfner von der Konrad-Adenauer-Stiftung glaubt, dass das auch daran liege, dass Marokkos Parlament nur begrenzte Befugnisse hat.
15: Das betrifft die Außenpolitik Marokkos. Das sind souveräne Entscheidungen des Außenministeriums in Abstimmung mit dem Palast. Das ist die Sicherheitspolitik, die im Innenministerium gemacht wird. Und das ist die Religionspolitik, die im Religionsministerium gemacht wird. Diese drei Ministerien stehen quasi nicht zur Wahl. Nach der Wahl wird der König die Minister dort direkt ernennen. Es geht im Prinzip darum, welche Partei oder welche Führungskräfte können die Vision und Reform des Königshauses am besten umsetzen und managen.
5: Man dürfe das Parlament aber auch nicht unterschätzen, warnt der emeritierte Politikprofessor Mohamed Tosi. Die meisten Gesetze entstünden im Parlament. Ohne Parlament habe Marokkos politische Elite kein Gesicht. Man wisse ja sonst gar nicht, wer die Politiker seien. Tosi kritisiert aber auch, dass Marokkos Parteien die Jugend links liegen ließen.
17: Die politische Klasse ist mehrheitlich alt. Sie genießt unter den Jungen nicht viel Vertrauen. Die Jugend engagiert sich politisch eher nicht. Und das Angebot der Politik an die Jugend ist eher mittelmäßig und kann die jungen Menschen nicht begeistern.
5: Im Ergebnis, das geht aus dem Wählerregister hervor, haben sich nur um die 600.000 junge Erstwählerinnen und Erstwähler für die Abstimmung über das neue Parlament registrieren lassen. 600.000 von möglichen rund 4 Millionen. Insgesamt hat sich nur etwas mehr als die Hälfte der 28 Millionen Wahlberechtigten in die entsprechenden Listen eingetragen. In Marokko, dem Land der zwei Geschwindigkeiten, sinken offenbar die Erwartungen an die Politik, während sich das Land modernisiert und dabei vor allem auch digitalisiert.
18: Drop it in the comments.
5: Zu den vielen Nichtwählerinnen gehört Sumaya Fikri, eine 29-jährige Sprachlehrerin. Sie hat auf Instagram mehr als 160.000 Follower und steht mit vielen jungen Menschen in Kontakt.
19: To be honest, I have never voted and I will not go vote. And
14: um ehrlich zu sein, ich habe noch nie gewählt und werde das auch diesmal nicht tun. Ein Teil von mir schämt sich deswegen, denn ich wünsche mir Veränderung und habe das Gefühl, ich trage dazu nichts bei. Aber ich weiß auch, dass viele Marokkaner meine Einstellung teilen. Wir sind enttäuscht. Uns fehlt komplett das Vertrauen in jedwede Partei.
5: Zwischen glänzenden Großprojekten, WM-Euphorie und der manchmal bitteren Realität des Alltags sucht Marokkos Jugend heute ihren eigenen Weg. Das Land der zwei Geschwindigkeiten wird auch nach den Parlamentswahlen vorerst auf getrennten Gleisen weiterfahren.
4: In Marokko wird morgen ein neues Parlament gewählt. Das war ein Feature von Stefan Ehlert.
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4: Wie verändert eine Demenzerkrankung den Alltag? Und kann die Würde eines Menschen bewahrt werden, wenn ein selbstbestimmtes Leben immer schwieriger wird? Mit diesen Fragen beschäftigt sich die Schweizerin Melanie Wigger in ihrem Comic-Debüt. In Vincent erzählt sie davon, wie eine Demenzerkrankung zwischenmenschliche Beziehungen auf den Prüfstand stellt. Andrea Schwietzer hat den Comic gelesen und mit der Künstlerin gesprochen.
20: Vincent und Robert, zwei Freunde seit Kindertagen. Der eine mit Haken, der andere mit Knubbelnase. Glatte und gewellte Haare, groß und klein. Der Rock'n'Roll verbindet sie und die Liebe zu Mofas. Doch irgendwann kommt Vincent mittwochs nicht in die Kneipe und fehlt beim wöchentlichen Kartenspielen. Er vergisst seinen Hausschlüssel. Er weiß nicht mehr, wo in der Kneipe die Toilette ist. Robert ist zwar verunsichert, aber noch guter Dinge.
18: Da war Hoffnung. Mit ein bisschen Hilfe würde das schon klappen.
20: Doch dann tut Vincent seltsame Dinge. Er will zum Beispiel Schnee schippen. Dabei liegt gar kein Schnee. Als Robert seinen Freund an einem Mittwoch zum Stammtisch abholen will, macht Vincent nicht auf. Aus der Wohnung dröhnt laute Musik. Robert macht die Tür auf und
18: ach du Scheiße,
20: sieht das Chaos. Dreckiges Geschirr und schmutzige Kleider überall, Schallplatten, Werkzeug. Mittendrin Vincent, lächelnd, aber ungepflegt. Vincents Glück? Einen Freund wie Robert zu haben. Zeichnerin Melanie Wicker stellt in ihrem Comicdebüt diese Freundschaft in den Mittelpunkt.
21: Auch weil ich denke, für viele Menschen meiner Generation Freundschaft eine neue Rolle einnehmen wird im Vergleich zu der Generation meiner Eltern oder Großeltern, wo vielleicht die Familie immer zentral war und es war schon fast selbstverständlich, dass man eine Familie hat, aber in meiner Generation ist es vielleicht weniger selbstverständlich und Freundschaft bekommt vielleicht eine andere Rolle oder Gewichtung.
20: Für ihren Comic hat die 34-Jährige ein mehrmonatiges Praktikum in einer Einrichtung mit Demenzkranken gemacht. Dass sie für ein Buchprojekt recherchieren möchte, hat sie offengelegt. Trotzdem half sie mit, wie alle Mitarbeitenden.
21: Aber ich hatte auch den Luxus, mich hinzusetzen mit Bewohnerinnen, Freunden und Angehörigen, die sie besuchen kamen, zu sprechen und auch mit ihnen zu zeichnen manchmal oder so. Und das war wirklich eine sehr bereichernde Zeit, auch persönlich für mich.
20: Gespräche aus ihrem Alltag im Pflegeheim fließen in den Comic mit ein, denn auch Vincent muss seine eigenen vier Wände verlassen. Robert darf ihn lange Zeit nicht besuchen.
18: Ich hatte Angst, dass mich Vincent nach einigen Wochen nicht mehr erkennen würde. Vincent war ernsthaft krank. Es war nichts, das wieder verschwinden würde. Daran konnte ich nichts ändern.
20: Diesen ersten Besuch fängt Melanie Wicker in einer starken Zeichnung im Querformat ein. Die Freunde sitzen sich in Sesseln gegenüber, jeder an seinen Bildrand gedrängt. Zwischen ihnen tut sich der leere Raum auf, eine befremdliche Distanz. Robert wird es schaffen, wieder Nähe herzustellen. Er bringt Vincent die alten Schallplatten ins Heim und damit auch ein Stückchen Würde, Selbstbestimmtheit und Identität. Melanie Wicker tunkt diese Nähe in warme Brauntöne. Andere Szenen jongieren zwischen Grau und Blau.
21: Man kann eigentlich sehen an den Menschen und ihren eigenen Farben, wie sehr sie Mitgefühl zeigen oder Verständnis zeigen können. Es liegt ja nicht nur am Wollen, sondern manchmal auch einfach am Können.
20: Vincents Tochter beispielsweise fällt es schwer, sich in die neue Rolle einzufinden, den Vater so hilfsbedürftig zu erleben. Das Grau haftet an ihr. Robert dagegen taucht immer mehr in ockerfarbene Erinnerungen mit Vincent ein. Beide zehren von der gemeinsam durchlebten Jugend. Dieser Comic feiert die Freundschaft, das Vertrauen zwischen Menschen. Man ist berührt von dieser Geschichte und hofft insgeheim, dass, falls nötig, jemand da sein wird, der einem die alten Schallplatten vorbeibringt.
4: Der Comic von Melanie Wigger heißt Vincent, eine Geschichte über Freundschaft und Demenz. Hat 240 Seiten und kostet 26 Euro. Stimmen und Stimmungen nach den Wahlen in Mecklenburg-Vorpommern und Berlin. Und gleich nach den Nachrichten um 3 gibt es weitere Interviews dazu, unter anderem zum Zustand der CDU.

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1: Um 3 Uhr mit Ronald Lessig. Wie geht es mit der Bundesregierung weiter? Welche Konsequenzen sollte die Union aus dem Wahldebakel in Mecklenburg-Vorpommern und dem schlechten Ergebnis in Berlin ziehen? Diese Fragen dürften heute Nachmittag im Vordergrund stehen, wenn die reguläre Sitzung der CDU-CSU-Bundestagsfraktion ansteht, bei der die Abgeordneten mit Kanzler Merz beraten. Aus der Nachrichtenredaktion Astrid Rolle.
2: Um bei der Sitzung dabei zu sein, hat Merz sogar seine Teilnahme an der UN-Generaldebatte in New York abgesagt. Der Rückhalt der Abgeordneten gilt als ein entscheidender Pfeiler für die politische Zukunft des Kanzlers. Immerhin, bei den Beratungen mit den Spitzengremien der CDU gestern gab es laut Merz keine Personaldebatten. Merz selbst hatte zuvor schon angekündigt, seine Ämter behalten zu wollen und auch seinen Reformkurs fortzusetzen. Der Koalitionspartner SPD hat dazu Redebedarf angekündigt.
1: Nach dem Wahlsieg der Linken in Berlin fordert die CSU ein schnelles Verbot von Immobilienenteignungen. Generalsekretär Huber sagte den Funke-Medien dazu, die Enteignungspläne der Linken trieben den Wohnungsmarkt in den Ruin und seien mit horrenden Kosten verbunden. Den Beschluss im Koalitionsausschuss, Immobilienenteignungen per Bundesgesetz zu verbieten, müsse man nun schnellstmöglich umsetzen, so der CSU-Politiker. Die EU hat es vorerst nicht geschafft, sich auf die Aufhebung von Sanktionen gegen zwei russische Milliardäre zu einigen. Weil Sanktionsbeschlüsse einstimmig gefasst werden müssen, sollen die Botschafter der EU am Morgen erneut zusammenkommen. Hintergrund ist, dass Frankreich laut einem Medienbericht mit der Sanktionsaufhebung die Freilassung zweier in Aserbaidschan festgehaltener Staatsbürger erreichen will. Dagegen stellen sich mehrere baltische und skandinavische Länder. Auf dem Oktoberfest in München ist am Abend ein Mitarbeiter eines Fahrgeschäftes ums Leben gekommen. Nach Polizeiangaben ereignete sich am Freefall Tower Hangover ein schwerer Unfall. Aus der Nachrichtenredaktion Thomas Frohwerk.
3: Der 52-jährige Mitarbeiter hatte sich demnach offenbar im Gefahrenbereich des Fahrgeschäfts aufgehalten. Warum, ist noch unklar. Als sich die Gondel des Freefall Towers mit hohem Tempo nach unten bewegte, wurde der Mann davon getroffen und so schwer verletzt, dass Wiederbelebungsversuche ohne Erfolg blieben. Augenzeugen des Vorfalls und die Betreiber des Fahrgeschäfts wurden von einem Kriseninterventionsteam betreut. Zur Ursache des Unfalls sind Ermittlungen aufgenommen worden.
1: Das waren die Nachrichten. Das Wetter in Deutschland. Im Erzgebirge letzte Schauer bei 15 Grad auf Helgoland und 1 Grad im Bayerischen Wald. Am Tage teils heiter, teils bewölkt und trocken bis 24 Grad. Am Mittwoch oft heiter, an der Nordsee Schauer bis 25 Grad. Es ist 3.03 Uhr.
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5: A1 Lübeck-Hamburg, die Norderelbbrücke, ist wegen eines Schwertransports bis etwa 5 Uhr mehrfach kurzfristig in beiden Richtungen gesperrt. A4 Dresden-Görlitz, der Tunnel Königshainer Berge, ist wegen Wartungsarbeiten bis 5 Uhr in beiden Richtungen gesperrt. Empfohlene Umleitung U4 und U5. Die A29 Oldenburg in Richtung Ahlhorner Heide ist zwischen Wadenburg und Großen Kneten bis Freitag jeweils 5 Uhr wegen einer Nachtbaustelle gesperrt. Die Umleitung führt hier über die U30. Die A40 Essen Richtung Dortmund ist zwischen Dreieck Bochum West und Bochum Zentrum wegen Bauarbeiten bis Freitag gesperrt. Die A45 Gießen in Richtung Aschaffenburg ist zwischen Altenstadt und Hammersbach wegen Bergungsarbeiten gesperrt. Eine Umleitung führt ab Altenstadt über die U60. Die A92 München Richtung Deggendorf ist zwischen Unterschleißheim und Oberschleißheim nach einem Lkw-Unfall gesperrt. Und die A115 Dreieck Nutetal in Richtung Dreieck Funkturm ist zwischen dem Kreuz Zehlendorf und Spanische Allee wegen Bauarbeiten auch bis etwa 5 Uhr gesperrt.
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5: Aus Hamburg, aus dem Studio von NDR Info kommt die mit Birgit Hasselbusch. Willkommen. Die Ergebnisse und die bundespolitischen Folgen der Wahlen in Berlin und Mecklenburg-Vorpommern stehen jetzt bei uns im Mittelpunkt. Bundeskanzler und CDU-Chef Friedrich Merz hat eingeräumt, dass die Bundesregierung eine Rolle gespielt hat beim schlechten Abschneiden seiner Partei. bei den vergangenen Wahlen eben Mecklenburg-Vorpommerns. Daniel Peters ist als CDU-Chef zurückgetreten. Philipp Amthor soll vorerst übernehmen, auch Thema schon in den Nachrichten. Zurück zu Merz. Er sagte in Berlin zum Wahlausgang, für die CDU stellen sich jetzt grundsätzliche, auch sehr langfristige Fragen. Die Notwendigkeit zu Kurskorrekturen sieht auch der Koalitionspartner SPD. Es brauche offene und ehrliche Debatten in der Koalition über den Reformkurs, meint der SPD-Co-Chef Lars Klingbeil. Im ARD-Brennpunkt hat Susanne Stichler mit dem Generalsekretär der SPD, Tim Klüssendorf, gesprochen. Und sie hat ihn gefragt, also der Kanzler hat der SPD gedankt, dass sie Koalition fortsetzen, aber hat auch er dem Kanzler denn schon gedankt?
6: Also ich finde, dass der Fortbestand der Koalition überhaupt nicht in Frage stand. Und das muss man auch deutlich machen, dass sich beide Partner ja darüber verständigt haben, dass wir Veränderungen in diesem Land wollen. Und da muss auch niemand daran zweifeln, dass die SPD auch Veränderungen daran will. Aber das, was wir jetzt mitbekommen haben, auch durch die Wählerinnen und Wähler jetzt bei den Landtagswahlen in diesem Herbst, ist ja eindeutig ein Signal, dass wir trotzdem Dinge verändern müssen. Und das ist für uns eine wichtige Botschaft. Und daran wollen wir vor allen Dingen arbeiten, dass es darum geht, Menschen in den Mittelpunkt zu rücken und dass wir Reformen nicht nur der Reform wegen machen, sondern vor allen Dingen, um wirklich substanziell in diesem Land Dinge zu verbessern und um auch aufzeigen zu können, wo sehen wir eigentlich eine Vision für dieses Land? Wo wollen wir in Zukunft auch in diesem Land für uns sich weiterentwickeln? Wo wollen wir Geschäftsfelder neu erschließen? Wo wollen wir die technologischen, die Innovationen weiter vorantreiben? Und das müssen, glaube ich, jetzt die Aufträge an die Bundesregierung sein. Und da kann man eine Menge Chancen auch draus abziehen. Und wir müssen jetzt wirklich die Trendumkehr auch schaffen und das für uns als großen Auftrag.
7: Ich will da kurz mal reingehen. Sie sagen, wir können nicht so weitermachen nach diesen Wahlergebnissen. Der Kanzler aber heute hat erneut gesagt, wir müssen jetzt die Reformen durchsetzen. Wie soll das zusammenpassen? Alle sagen, ja, wir wollen mit den Leuten reden, wir wollen auf die Leute hören. Wie passt das zusammen?
6: Ja, ich glaube, wir haben einen zentralen Fehler gemacht. Das muss man so deutlich auch sagen, dass wir in den vergangenen Monaten, wo ja diese Reformen, und wenn ich das Wort jetzt auch benutze, dann meine ich aber immer diese sehr substanziellen Veränderungen, zum Beispiel die grundlegende Reform der Rentenversicherung oder auch die grundlegende Reform von Kranken- und Pflegeversicherung, die ja noch ausstehen, dass wir das eben gleichgesetzt haben mit den Maßnahmen, die man vor dem Sommer schon beschlossen hat. Und vor dem Sommer haben wir vor allen Dingen Kürzungen beschlossen. Ich denke da zum Beispiel an die gesetzliche Krankenversicherung. Ich denke aber auch an die vielen Dinge, die ja auch im Rahmen der Haushaltsberatung auf dem Tisch liegen. Die Kürzung des Wohngeldes, des Elterngeldes, Unterhaltsvorschuss, Kindersofortzuschlag. Das sind alles Maßnahmen, wenn die Bürgerinnen und Bürger da hören, dass wir das als Reform meinen, dann muss man ganz klar sagen, das sind keine Reformen, sondern das sind vor allen Dingen Haushaltskonsolidierungsmaßnahmen. Und deswegen muss es jetzt vor allen Dingen darum gehen, Reformen in den Angriff zu nehmen, aber dann auch grundlegend darüber zu sprechen, wie sie sind. Und ich fand heute den Kanzler erfrischend, dass er gesagt hat, dass man ja auch über die gesetzliche Krankenversicherung und die private Krankenversicherung nachdenken muss. Das ist genau der richtige Weg.
7: Aber Manuela Schwesig, will ich noch mal erwähnen, hat in Mecklenburg-Vorpommern mit einem Kurs gegen die Bundesregierung, gegen dieses Reformpaket, da ging es vor allem um die Rente, ja gepunktet. Sie sagt immer wieder, das mache sie auch glaubwürdig. Müssen Sie sich als SPD da nicht ein Beispiel nehmen?
6: Ja, ich habe die ganzen vergangenen Wochen und Monate immer wieder deutlich gemacht, und das haben ja nicht nur wir, sondern auch die CDU-Ministerpräsidenten gerade aus dem Osten des Landes, dass wir gerade in diesem Punkt, den ja Manuela Schwesig zu Recht auch häufig thematisiert hat, dass wir da auch beim Rentenpaket Nachbesserungsbedarf haben. Wir haben jetzt einen Vorschlag von der Kommission und es gibt viele, viele Menschen, die sagen, hey, das könnt ihr nicht einfach so machen, dass es zukünftig gar keine Rolle mehr spielt, wie viele Beitragsjahre ich gesammelt habe über mein Leben, sondern es muss auch zukünftig sich lohnen, dass ich zum Beispiel 45 Jahre lang eingezahlt habe. Und ich rechne persönlich auch damit und da will ich mich auf euch verlassen. Und dass wir da jetzt im Bundestag drüber sprechen, finde ich genau richtig. Und ich finde, Manuela Schwesig hat da einen richtig wichtigen Punkt auch in diesen Wahlkampf gebracht, weil es eine Maßnahme ist, die viele, viele Menschen beschäftigt. Und dementsprechend können wir das nicht ausblenden, sondern das ist ein Auftrag für uns jetzt in dieser Bundesregierung, damit auch umzugehen.
5: Sagt SPD-Generalsekretär Tim Klüssendorf. Und was ist von der CDU zu hören? In den ARD-Tagesthemen hat Susanne Stichler mit Günter Krings, dem stellvertretenden Fraktionsvorsitzenden der CDU-CSU gesprochen und hat ihn gefragt, Sie haben hier in der ARD gesagt, nichts ist tabu, auch nicht der Kanzler.
8: Also es darf nichts tabu sein in einer großen Krise und nicht nur unseres Landes, ja auch unserer Partei. Aber es ist ganz wichtig, dass wir das Ganze nicht mit Personaldiskussionen beginnen und dass wir einfach merken, dass es um Sachfragen geht und darum geht, wie wir Menschen erreichen, wie wir Vertrauen zurückgewinnen. Und bei uns gilt in der CDU eine alte Prioritätenregel. Erst das Land, dann die Partei, dann die Person. Insofern müssen wir schauen, wie wir Vertrauen zurückgewinnen. Und dann kann auch natürlich Personalfragen dazugehören. Das kann man nicht ausklammern. Aber ich warne davor, in einem Personalwechsel das Heil jetzt zu sehen, sondern es geht jetzt darum, dass wir in der Sache vorankommen, auch mit dieser Koalition vorankommen, denn der Koalitionsvertrag ist gut und wir haben in diesem Jahr übrigens auch in Ländern gute Erfolge gehabt. Interessanterweise war der Einspieler ja aus Rheinland-Pfalz, da haben wir einen sehr schönen Wahlerfolg Anfang des Jahres noch erzielt.
7: Dann gucken wir auf die Sache. Friedrich Merz hat gesagt, man habe in der CDU auf zu viele Fragen keine zufriedenstellenden Antworten. Das müsse man ändern. Das klingt doch eher ratlos.
8: Also wenn man den Satz so aus dem Zusammenhang reißt, würde ich auch sagen, das kann man vielleicht im Kontext besser formulieren. Wir haben ein Grundsatzprogramm mit einem guten Grundsatzprogrammprozess erstellt. Da haben wir wirklich viele gute Antworten gegeben, aber die Welt dreht sich weiter und wir brauchen natürlich auch immer wieder Updates dieser Antworten. Insofern ist auch das gefragt an der Stelle. Aber es wäre auch schon viel gewonnen, wenn wir zügiger, schneller, klarer den Koalitionsvertrag als Grundlage dieser Koalition jetzt abarbeiten.
7: Aber das eine ist, was aufgeschrieben ist. Das andere ist, was die Menschen nicht verstehen. Die Reformpläne ziehen sich schon so lange. Da hätte man den Menschen doch schon längst erklären können, was es ihnen auch bringt und eben nicht nur kostet.
8: Da stimme ich Ihnen durchaus zu. Ich glaube, wir sollten nicht länger abstrakt von Reformen sprechen, sondern ganz konkret, warum wir beispielsweise bei der Rente etwas ändern müssen, damit das System bezahlbar bleibt, am Ende die Menschen auch wieder mehr Rente in der Tasche haben, wenn wir auch diese Kapitaldeckungselemente nehmen, dass wir die Gesundheitsreform machen, um insbesondere das Gesundheitssystem stabil zu halten, damit Menschen eben gut versorgt sind, auch in Krankheit. Und ich glaube, da müssen wir es einfach plastischer machen und nicht abstrakt von Reformen sprechen.
7: Aber doch nochmal das Paket aufmachen?
8: Nein, ich glaube, es ist ein gutes Paket, auch ein sozial ausgewogenes Paket. Es ist ja eben nicht so, dass jetzt hier sich ein Flügel der CDU hier allein verwirklicht hätte, sondern wir haben innerhalb der CDU verschiedene Flügel, verschiedene Schwerpunktsetzungen und wir haben dann einen Koalitionspartner und wir haben auf der Grundlage was Gutes erreicht. Wir haben eine tolle Rentenkommission eingesetzt. Jetzt höre ich von der SPD teilweise, das wären ja nur Wissenschaftler gewesen, da waren auch Politiker auch von der SPD dabei. Und da gibt es auch sozial ausgewogene Vorschläge, insbesondere auch bei der Frage, wenn Menschen nicht mehr fit sind im Alter, dass sie etwas früher in Rente gehen können. Da steht da ausdrücklich drin, nur es hat eben was mit der Gesundheitsprüfung zu tun und kann nicht für alle gelten.
7: Aber da scheint es noch Redebedarf zu geben. Wenn wir schon vorhin bei den Tabus waren, es gibt immer lautere Stimmen in der CDU, die ein Ende der Brandmauer fordern. Sollte sich die CDU zur AfD öffnen?
8: Also es gibt gute Gründe, warum wir klare rote Linien ziehen zu dieser Partei. Sie ist die Partei, die nicht nur vielleicht mit der Politik Angela Merkels brechen will, sondern eigentlich das Erbe Konrad Adenauers, wo wir dieses Jahr den 150. Geburtstag feiern, aufgeben will. Keine Westbindung mehr, keine europäische Integration, raus aus dem Euro. Hinwendung zu Russland stattdessen, das sind keine Koalitionspartner, keine Kooperationspartner. Für uns ist es ganz klar. Trotzdem muss man den Begriff der Brandmauer nicht mögen, den mag ich auch nicht. Ich habe mal viele Jahre in der Freiwilligen Feuerwehr gearbeitet, habe da gelernt, eine Brandmauer hilft nur auf Zeit. Das ist kein guter Begriff.
7: Der Historiker Andreas Rötter hat vorhin bei uns im Brennpunkt von einer Repräsentationslücke gesprochen. Große Teile der Gesellschaft fühlen sich eben durch diese Brandmauer, wenn wir sie doch so nennen, politisch nicht gesehen. Jetzt auch nach der Wahl in Mecklenburg-Vorpommern oder Sachsen-Anhalt. Ist da nicht was dran?
8: Ja, was nicht so sein darf, dass die Brandmauer auch bildlich so verstanden wird, da geht jemand zu einer Partei, die wir aus guten Gründen ablehnen, und er dreht sich um und findet dann hinter sich eine Brandmauer und ihm scheint der Rückweg versperrt zu sein. Genau dieses Bild darf eben nicht entstehen. Und deshalb müssen wir auch den Wählern eine Einladung geben, dass wir aus der Mitte heraus ein politisches Angebot für sie machen. Und da kann der Begriff der Brandmauer hinderlich sein. Das heißt aber nicht, dass wir mit dieser AfD kooperieren.
7: Aber das scheint Ihnen ja im Moment nicht zu gelingen, wenn wir auf die Wahlergebnisse schauen. Woran liegt das?
8: Da gibt es eine Fülle von Ursachen. Ich glaube, dass wir nur dann eine Chance haben, wenn wir liefern. Ich glaube, Reformen, um den Begriff nochmal zu nehmen, oder Veränderungen, die nötig sind, die überzeugen niemanden abstrakt, sondern nur, wenn wir konkret auch den Leuten nicht nur deutlich machen, sondern sie selbst spüren, dass sie etwas verbessert. Wir haben Anfang der Wahlperiode, letzten ersten Wochen gleich, einige wichtige Reformschritte gemacht, inklusive Absenkung von Energiesteuern oder Energiekosten, besser gesagt. Und wenn es um Netzentgelte und solche Geschichten ging, das kann man konkret dann am Geldbeutel spüren. Und solche Erfolge müssen da sein, müssen jetzt kommen. Und das ist dann ein langsamer Prozess. Vertrauen ist schnell verspielt, langsam erst wieder zurückgewonnen. Aber es gibt keinen anderen Weg als diesen mühsamen Weg.
7: Die SPD hatte angekündigt, im Dezember über die Parteilinie zu diskutieren auf einem Parteikonvent. Und Sie?
8: Na, das Präsidium macht den Anfang. Das ist dann ganz gut so, dass hier der kleinere, engere Kreis der Parteispitze hier eine Klausurtagung macht. Aber das kann natürlich nur ein erster Schritt sein. Wir brauchen auch eine Diskussion in der Partei, wie es weitergehen soll, wie wir auch die Menschen besser erreichen, Vertrauen zurückgewinnen. Und insofern werden wir genau das auch tun.
5: Sagt Günter Krings, der stellvertretende Fraktionsvorsitzende der CDU-CSU in den ARD-Tagesthemen. 3:14 Uhr.
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5: Die einst geplante Pkw-Maut in Deutschland ist seit 7 Jahren Geschichte. Der Europäische Gerichtshof hatte das Vorhaben als rechtswidrig gestoppt. Weil Deutschland mit der von der CSU als Ausländermaut beworbenen Maßnahme nicht deutsche EU-Bürger diskriminiert hätte. Seitdem hat die gescheiterte Pkw-Maut die Politik auf vielen Ebenen beschäftigt. Und ein weiteres Kapitel kommt jetzt dazu. Der für das Projekt verantwortliche damalige Bundesverkehrsminister, CSU-Politiker Andreas Scheuer, muss sich vor dem Berliner Landgericht verantworten. Die Staatsanwaltschaft wirft ihm vor, vor dem Maut-Untersuchungsausschuss des Bundestags gelogen zu haben. Mit angeklagt ist der ehemalige Staatssekretär Gerhard Schulz. Oder Tischewski hat den Prozessauftakt verfolgt.
9: Es war ein Prestigeprojekt der CSU in der schwarz-roten Koalition, die Pkw-Maut auf deutschen Autobahnen. Schon vor Scheuers Zeit war sie geplant und ausgearbeitet worden. Der Europäische Gerichtshof allerdings stoppte sie im Juni 2019. Rechtswidrig wegen Diskriminierung von EU-Ausländern. Doch da waren die Verträge mit den geplanten Betreiberfirmen schon unterschrieben. War das unumgänglich oder hatten die sogar angeboten, das EuGH-Urteil abzuwarten? Scheuer sagt, daran erinnere er sich nicht, sein Verteidiger Daniel Krause.
10: Sie haben beide sehr eingehend dargelegt, dass dieses Verschiebeangebot auch tatsächlich vollkommen unwahrscheinlich war, weil es für die Situation, in der dieses Gespräch stattgefunden hat, überhaupt nicht passte und überhaupt keinen Grund für ein solches Angebot gab.
9: Die beiden Firmen, mit deren Vertretern sich Scheuer und Schulz im November 2018 getroffen hatten, seien zu diesem Zeitpunkt Bewerber um den Mautauftrag gewesen und

0: Angriffen. Zweifel an ihrer Aussage betrachteten sie als ungerechtfertigt, auch mit Blick auf ihre bisherige Arbeit in Politik und Verwaltung. Anwalt Krause.
1: Herr Scheuer hat diesem Land über 20 Jahre gedient in verschiedenen Funktionen. Und dabei hat er die Rechte des Deutschen Bundestages immer sehr ernst genommen. Und deshalb ist dieser Vorwurf, der ihm hier persönlich gemacht wird, ein Vorwurf, der ihn auch persönlich sehr betrifft. Und deshalb ist er auch so engagiert, diesen Vorwurf zu widerlegen.
0: Im Falle einer Verurteilung drohen Scheuer und Schulz Freiheitsstrafen von 3 Monaten bis zu 5 Jahren. Sollte die Haft maximal 6 Monate betragen, könnte sie auch in eine Geldstrafe umgewandelt werden. Ein Urteil wird Ende November erwartet.
2: Dienstag, der 22. September ist heute. Und regelmäßige Kirchgänger, die gibt es in Deutschland immer weniger. Die Zahl liegt bei etwa 6%. Das liegt möglicherweise daran, dass viele feststellen, dass christliche Werte wie Nächstenliebe oder Barmherzigkeit in unserer Gesellschaft offenbar nicht mehr so viel zählen vielleicht. Außerdem haben die Kirchen in der Vergangenheit durch Skandale Vertrauen verspielt. Vor allem in Ostdeutschland sind die Kirchen zuletzt als Mahner aufgetreten für eine menschenfreundliche, solidarische Gesellschaft gegen die AfD und andere extreme Gruppen. Überhaupt haben sie mehr gesellschaftlichen Einfluss, als vielleicht mancher oder manche denkt. Paula Zeiler hat für uns zusammengefasst, wo die beiden großen christlichen Kirchen in Deutschland überall mitmischen.
3: Finanziell spielen die Kirchen in einer eigenen Liga. 2024 nahm die römisch-katholische Kirche bundesweit knapp 6,6 Milliarden Euro Kirchensteuer ein. Die evangelische Kirche erhielt von ihren Mitgliedern fast 6 Milliarden Euro. Trotz hoher Kirchenaustritte liegen die Einnahmen damit leicht über dem Vorjahresniveau. Dazu kommen jedes Jahr Staatsleistungen. Das sind gesetzlich vorgeschriebene Zahlungen. Aus diesem Geld finanzieren die Kirchen ihre Verwaltung, Gottesdienste und Kirchengebäude. Die Einnahmen aus Kirchensteuern und Staatsleistungen tragen aber auch dazu bei, dass kirchliche Angebote im Sozial- und Bildungssystem, etwa Krankenhäuser, Altenheime oder Schulen, gesichert und ausgebaut werden. Finanziert werden diese Einrichtungen allerdings hauptsächlich durch öffentliche Mittel und Sozialversicherungsbeiträge. So gibt es in vielen Orten eine katholische und eine evangelische Schwangerschaftsberatung, Beratung für Paare und Familien und Hilfen für Menschen mit Alkohol oder Spielsucht. Allein im Bistum Trier gibt es 20 Familien- und Lebensberatungsstellen. Dazu kommen über 350 weitere soziale Einrichtungen, von Rechtsberatungsstellen über Zentren zur Arbeitsförderung bis hin zur Armutshilfe. Ähnlich sieht es im Bildungsbereich aus. Die evangelische Landeskirche Württemberg betreibt nach eigenen Angaben über 900 Kitas. Im Bistum Trier besuchen knapp 10.000 Schülerinnen und Schüler eine katholische Schule. Ein weiterer großer Bereich, in dem die Kirchen vertreten sind, ist die humanitäre Hilfe. Hilfswerke verwalten jedes Jahr zig Millionen Euro für Projekte in Afrika, Asien und weltweit. Dazu zählen beispielsweise Missio, das Kindermissionswerk der Sternsinger, Caritas International oder Brot für die Welt. Letzteres verwaltet nach eigenen Angaben allein über 60 Millionen Euro kirchliche Mittel für Projekte in rund 80 Ländern. Und schließlich gibt es noch katholische und evangelische Unternehmer- und Ärzteverbände, Publizistenvereine, Jugendverbände wie Kolping und ökumenische Einrichtungen wie die Bahnhofsmission, die oft eng mit Bistümern und Landeskirchen verbunden sind. Kurz, ob Kita oder Krankenhaus, Beratungsschule oder Entwicklungsprojekt, die Kirche ist weit mehr als nur ein Ort des Glaubens.
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2: Heute vor 130 Jahren wurde Elisabeth Selbert geboren. Sie war eine von nur 4 Frauen, die das Grundgesetz der Bundesrepublik mit ausarbeiteten. Jens Schellhass erinnert an sie.
5: Meine verehrten Hörerinnen und Hörer.
6: Elisabeth Selbert in einer Rundfunkansprache einen Tag, nachdem der Parlamentarische Rat, der das Grundgesetz für die Bundesrepublik erfinden sollte, endlich grünes Licht für ihr größtes Anliegen gegeben hatte. In Artikel 3 Absatz 2 sollte es nun heißen, Männer und Frauen sind gleichberechtigt.
5: Ich bin Jurist und unpathetisch. Und ich bin Frau und Mutter und zu frauenrechtlerischen Dingen gar nicht geeignet.
6: Und doch hat sie für das Recht der Frau im Parlamentarischen Rat gekämpft wie keine andere. 2-mal fällt ihr Vorschlag durch. Dann gibt sie zu Protokoll.
7: Sollte der Artikel heute wieder abgelehnt werden, so darf ich Ihnen sagen, dass in der gesamten Öffentlichkeit die maßgeblichen Frauen wahrscheinlich dazu Stellung nehmen werden. Und zwar derart, dass unter Umständen die Annahme der Verfassung

0: was so gefährdet ist.
1: 61 Männer diskutieren und stimmen ab im Parlamentarischen Rat und 4 Frauen. Aber nicht einmal die sind auf Elisabeth Selberts Seite, selbst ihre eigenen Parteifreunde aus der SPD sind gegen sie. Im Falle einer Gleichberechtigung von Mann und Frau fürchtet man ein Rechtschaos, weil so das gesamte Ehe- und Familienrecht außer Kraft gesetzt würde. Im Wirtschaftswunder Deutschland soll die Frau eben wieder am Herd stehen, nachdem sie kurz zuvor noch die Kriegstrümmer beiseite räumen durfte.
2: Wir dürfen wohl wählen, aber sonst war halt nur der Mann. Die Frau musste halt das machen, was der Mann wollte.
1: Und schließlich hieß es übereinstimmend, seien Männer und Frauen nicht gleich und Ungleiches könne man nicht gleich behandeln.
3: Obwohl ich darauf hingewiesen hatte, dass ich ja gar nicht die Gleichheit von Mann und Frau verlangte, sondern dass es mir daran läge, sie als gleichwertig zu behandeln, und zwar unter Beibehaltung ihrer Andersartigkeit.
1: Vor der dritten Abstimmung am 18. Januar 1949 startet Elisabeth Selbert eine Kampagne, wendet sich an die Presse, mobilisiert Gewerkschaften und reist von Versammlung zu Versammlung. Daraufhin bekommt der Parlamentarische Rat wäschekörbeweise Post. Die Entscheidung fällt dann einstimmig.
3: Dann kam ein gewisses Gestammel von allen Seiten. Wir waren ja gar nicht dagegen. Wir sehen ein, dass wir das den Frauen nach einem Zweiten Weltkrieg schuldig sind.
1: Bis Ende März 1953 sollen nun alle diskriminierenden Paragraphen aus den Gesetzbüchern der Bundesrepublik verschwinden. Doch die Politik lässt sich Zeit. Tatsächlich darf eine verheiratete Frau erst ein knappes Vierteljahrhundert später auch ohne die Zustimmung ihres Mannes einen Arbeitsvertrag unterschreiben. Bald ein halbes Jahrhundert dauert es bis zur Gleichstellung nicht-ehelicher Kinder. Mit diesem Anliegen war die Mutter der Gleichberechtigung vor dem Parlamentarischen Rat gescheitert.
4: Man diffamiert das uneheliche Kind weiter. Man diffamiert die uneheliche Mutter weiter. Obwohl heute viele dieser Mütter ganz bewusst Mütter sind.
1: 1958 zieht sich Selbert erschöpft aus der Politik zurück und gerät lange in Vergessenheit. Im Alter von fast 90 Jahren stirbt sie. Geboren wurde Elisabeth Selbert am 22. September 1896. Heute vor 130 Jahren.
0: Der Stichtag war das von Jens Schellhass.
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6: Mit Martin Roschitz. Am vergangenen Donnerstag hat in Frankfurt am Main eine neue Ära begonnen im deutschen Fußball. Es gab eine denkwürdige Pressekonferenz des neuen Bundestrainers Jürgen Klopp und die wirkt auch übers Wochenende hinaus. Erst recht nach den Wahlen in Berlin und Mecklenburg-Vorpommern und der angespannten politischen Situation im Land. Klopp ist ja am vergangenen Donnerstag darauf eingegangen bei seiner PK. In der ihm eigenen Art hat er über den gesellschaftlichen und sportlichen Stellenwert der Nationalelf gesprochen.
7: Es hat Spaß gemacht, den Kader zusammenzustellen. Ich kann euch sagen, es bedeutet Ihnen allen unglaublich viel, für die deutsche Nationalmannschaft zu spielen. Und wir haben uns gemeinsam dazu entschlossen, das ja ab jetzt eben auch wieder sichtbar zu machen. Ich würde mir oder uns gerne die Fahne zurückholen.
8: Ich möchte Nationalstolz nicht den falschen Leuten überlassen. Man könnte es als positiven Patriotismus bezeichnen. Gerne.
7: Also kann man stolz darauf sein, Deutscher zu sein, und trotzdem offen und trotzdem vielfältig und trotzdem nett, freundlich. Kann man Mitgefühl haben? Kann man all diese Dinge haben? Ich bin 100%ig sicher, ja.
6: Große Worte von Jürgen Klopp. Jetzt hat er erstmals seine Nationalspieler um sich versammelt. Das erste Zusammentreffen war vergleichsweise unspektakulär. Zunächst gab es ein Fotoshooting in Herzogenaurach. Aber die Menschen in der fränkischen Kleinstadt freuen sich auf den Neuanfang unter Jürgen Klopp.
9: Genau der richtige Mann dafür. Bringt neuen Schwung rein, das ist was gefehlt hat während der WM. Er mit seiner Charismatik, mit seiner Ausstrahlung, er nimmt die Leute mit, er nimmt das Volk mit. Ich glaube, es ist ganz gut.
10: Er kommt locker rüber und er kann auch die Leute motivieren.
11: Der ist halt einer, der offen ist, glaube ich, für Problematik und sieht es auch und bearbeitet es dann auch.
12: Ich hoffe, er macht es besser wie seine Vorgänger. Jetzt schauen wir mal, was er da machen kann.
13: Ich drücke ihm auf alle Fälle die Daumen.
6: Am Donnerstag das Klopp-Debüt als Bundestrainer in der Amsterdam-Arena zum Nations-League-Auftakt gegen die Niederlande. Nicht dabei Offensivspieler Brian Gruda. Der Leipziger musste wegen einer Bauchmuskelzerrung absagen. Sandro Wagner war Co-Trainer unter Klopps Vorgänger Julian Nagelsmann. Dann war er Cheftrainer beim FC Augsburg. Dort hat sich der Erfolg nicht so eingestellt wie gewünscht. In Erinnerung geblieben sind aber einige Wagner-Sprüche.
5: Ich sehe es nicht, dass wir weniger Qualität haben als Bayern. Das sehen Sie vielleicht so, ich sehe das nicht so.
14: Klingt so, als würden Sie um die Meisterschaft spielen.
5: Nee, das nicht. Das ist ja auch wieder Ihre Interpretation. Aber warum soll ich jetzt sagen, wir haben weniger Qualität als Bayern München?
15: Natürlich könnte ich mich viel sympathischer verkaufen und könnte jetzt sagen, ich fahre jeden Tag mit dem Fahrrad zum Training oder mit der Straßenbahn. Aber das bin ich nicht. Ich fahre mit Porsche zum Training und fühle mich damit wohl.
6: Am Ende trennte sich Augsburg von Wagner. Jetzt hat er mit Zweitligist Hannover 96 einen neuen Verein gefunden und ist dort vorgestellt worden. Tide Tedinger berichtet.
16: Wer auf markige Sprüche gehofft hatte, ist ein Stück weit enttäuscht worden. Dafür hat der 38-Jährige seinem neuen Club gleich mal eine Liebeserklärung gemacht.
17: Echt ein tolles Gefühl und darauf habe ich einfach Lust und am Ende habe ich auch richtig Bock auf die Aufgabe. Das habe ich Jonas auch so gesagt. Wir haben da echt tolle Jungs auch in der Kabine sitzen und da habe ich einfach Lust auf die Aufgabe und deswegen freue ich mich und deswegen glaube ich, dass das auch eine gute Sache ist und auch werden kann.
16: Wagner wäre nicht Wagner, wenn er nicht auch den Finger in die Wunde legen würde.
17: Wenn man dann schaut, okay, da sind einfach über 40.000 Zuschauer, das ist ein Traditionsverein, das, was die Zuschauer hier auch immer auf die Beine stellen am Wochenende, das kriegt man mit, dann denkt schon, wow, das Stadion ist cool, die Stadt ist cool, dann denkt man sich schon, ja, 8. Jahr, 2. Liga, warum, wieso?
16: Eine berechtigte Frage. Die Entscheidung für Wagner ist 96 Sportgeschäftsführer Jonas Bold leicht gefallen. Beide kennen sich schon länger.
18: Mir haben die Gespräche sehr viel Spaß gemacht, es waren lange Gespräche, wir sind direkt immer sehr tief eingetaucht und deswegen am Ende auch voller Überzeugung zu dem Entschluss gekommen, dass Hannover und Sandro Wagner sehr gut zueinander passt.
16: Klar ist, soll die Ehe lange halten, muss Sandro Wagner Hannover 96 auf Sicht in die Bundesliga zurückführen.
6: Auch André Breitenreiter war schon in Hannover tätig, darüber hinaus auch in Paderborn, Schalke, Hoffenheim und Zürich. Jetzt trainiert Breitenreiter den Drittligisten Hansa Rostock. Er tritt an der Ostsee die Nachfolge des vor einer Woche entlassenen Daniel Brinkmann an. Und in der Fußball-Bundesliga der Frauen haben sich Werder Bremen und der VfB Stuttgart unentschieden getrennt, 1:1.
0: Der Blick auf den Sport mit Martin Roschitz.
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20: Um 3.29 Uhr mit Ronald Lessig. Nach den Niederlagen der CDU bei den Landtagswahlen in Mecklenburg-Vorpommern und Berlin berät am Nachmittag die Unionsbundestagsfraktion mit Kanzler Merz über mögliche Konsequenzen. Aus Berlin Jakob Mayer.
21: In den CDU-Gremien hat es nach den Worten von Friedrich Merz weder am Wahlsonntag noch gestern Vormittag Personaldebatten gegeben. Entscheidend ist für ihn außerdem der Rückhalt der Abgeordneten von CDU und CSU im Bundestag. Sie kommen wie immer in Sitzungswochen am Dienstagnachmittag zusammen. Um dabei sein zu können, hat Merz seine geplante Reise zur UN-Generalversammlung nach New York abgesagt. Merz hat gestern nochmals bekräftigt, an den geplanten Reformen bei Rente, Pflege, Gesundheit und Steuern festhalten zu wollen. Der Koalitionspartner SPD möchte die Vorhaben dagegen auf den Prüfstand stellen.
20: Die Außenbeauftragte der EU, Kallas, dringt angesichts der Houthi-Offensive am Roten Meer auf eine Ausweitung der Marinemission Aspides. Nötig sind laut Kallas mehr als 10 Kriegsschiffe, sagte sie bei den UN in New York. Die Lage sei aktuell noch ernster als zu Beginn der Mission vor gut 2 Jahren, so Kallas. Deutschland beteiligte sich zuletzt mit Luftaufklärung. Das Bundestagsmandat dafür läuft Ende Oktober aus. FIFA-Präsident Infantino steht seit seinen Privatisierungsideen rund um den Weltfußball mehr in der Kritik denn je. Im Kampf um seinen Posten erklärt er sich jetzt zu Reformen bereit. Aus der Nachrichtenredaktion Martin Roschitz.
6: Dass der FIFA-Präsident plötzlich Offenheit für Reformen signalisiert, kommt eher überraschend. In einem Brief an die 211 Mitgliedsverbände erklärt er seine Bereitschaft, die Macht- und Entscheidungsstrukturen der FIFA unabhängig überprüfen lassen zu wollen und über mehr Transparenz und Mitbestimmung zu sprechen. Das vermeintliche Zugeständnis Infantinos kommt mitten in einem Machtkampf. Nach dem gescheiterten Plan, private Investoren an FIFA-Geschäften zu beteiligen, hat Infantino viel Unterstützung verloren. Die UEFA drängt auf einen Wechsel an der FIFA-Spitze. Auch aus Asien und Nordamerika gibt es Widerstand gegen den FIFA-Boss.
20: Auf dem Oktoberfest in München ist am Abend ein Mitarbeiter eines Fahrgeschäftes ums Leben gekommen. Der 52-Jährige war bei einem Unfall am Fahrgeschäft Hangover so schwer verletzt worden, dass Wiederbelebungsversuche ohne Erfolg blieben. Offenbar hatte sich der Mann im Gefahrenbereich aufgehalten, als sich die Gondel des Freefall Towers mit hohem Tempo nach unten bewegte. Zur genauen Ursache laufen Ermittlungen. Das Wetter in Deutschland. Am Tage teils bewölkt, teils heiter, meist trocken bei 13 bis 24 Grad. Am Mittwoch oft heiter, später zur Nordsee hin Schauer, 15 bis 25 Grad und am Donnerstag wechselhaft, gebietsweise etwas Regen, an der Ostsee sowie im Westen und Südwesten freundlich, 12 bis 23 Grad. Das waren die Nachrichten.
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0: Keine aktuellen Staus oder stockender Verkehr. Kommen Sie gut an.
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0: Mit Birgit Hasselbusch am 22. September. Hallo. Ex-Bundesverkehrsminister Andreas Scheuer steht seit gestern vor Gericht. Es geht um den Vorwurf der Falschaussage im Zusammenhang mit der gescheiterten Pkw-Maut. Und das ist das Thema jetzt auch bei 11KM, unserem Tagesschau-Podcast mit Elena Kuch.
2: 2018 soll der damalige Bundesverkehrsminister Andreas Scheuer eine Pkw-Maut für Deutschland auf den Weg bringen. Schon lange das Prestigeprojekt der CSU.
3: Die Deutschen zahlen überall anders in Europa Pkw-Maut. Warum sollen die ausländischen Durchfahrer nicht bei uns sich an den Investitionen beteiligen?
2: Aber die Maut scheitert, weil der Europäische Gerichtshof sie kippt. Scheuers Konzept war europarechtswidrig. Deutschland muss 270 Millionen Euro Schadensersatz zahlen. Es kommt zu einem Untersuchungsausschuss. Und jetzt steht Andreas Scheuer, der Ex-Minister, vor Gericht. Martin Kaul von der Recherchekooperation WDR, NDR und Süddeutsche Zeitung hat zu diesem Politkrimi über Jahre recherchiert. Es geht um ein umstrittenes Projekt. Viel Geld, ein hochrangiges Frühstückstreffen und um Erinnerungslücken. Hallo Martin, schön, dass du da bist.
22: Hallo Elena.
2: In dem Gerichtsprozess gegen Andreas Scheuer wird ihm vorgeworfen, im Untersuchungsausschuss zur Pkw-Maut gelogen zu haben. Zu welchem Thema oder zu welcher Frage soll er mutmaßlich gelogen haben?
22: Es geht um einen ganz bestimmten Moment in der Geschichte dieses Mautdesasters. Und es geht um die Frage, was in diesem Moment passiert ist und wer sich wie daran erinnert. Es ist der 29. November 2018 im Bundesverkehrsministerium, Dienstsitz Berlin in der Invalidenstraße 44. Und da kommen vier Männer zu einem Frühstück zusammen. Der Verkehrsminister hat eingeladen, es ist ein super hochrangiges Treffen, auch sehr vertraulich. Und auf der einen Seite sitzt der Minister Andreas Scheuer von der CSU und sein wichtigster Mann Gerhard Schulz. Der ist damals Staatssekretär und er ist zuständig dafür, ein hochumstrittenes Projekt einzuführen, die Ausländermaut, Pkw-Maut. Autofahrer aus dem Ausland sollen auf Deutschlands Autobahnen künftig zahlen. Das ist die Idee, das ist das Versprechen. Und auf der anderen Seite, da sitzen zwei Geschäftsleute, aber nicht irgendwelche. Das sind die Ranghöchsten in ihren Unternehmen, Chefs. Der eine heißt Georg Kapsch, der ist damals Vorstandsvorsitzender einer Firma aus Österreich, die Mautsysteme betreibt. Und der andere, das ist ein Mann, bei dem viele Deutsche schon mal was gekauft haben. Klaus-Peter Schulenberg, Milliardär. Und der ist Gründer und Vorstandsvorsitzender der Ticketfirma CTS Eventim. Und jetzt will er mit Eventim auch ins Ticketgeschäft einsteigen, auf deutschen Autobahnen. Scheuer steht unter Druck. Die Pkw-Maut für Ausländer, die ist juristisch umstritten. Das heißt, die Frage ist, wird die überhaupt erfolgreich umgesetzt werden können? Die Verträge sind noch nicht abgeschlossen. Es geht um viel Geld. Aber wenn aus dem Projekt etwas werden soll, dann muss der gemeinsame Vertrag bald unterschrieben werden. Denn er hat schon Mittel im Bundeshaushalt dafür, aber die kann er nur bis Ende 2018, also innerhalb der nächsten vier Wochen, abrufen. Und dazu muss er jetzt einen Vertrag auf die Kette kriegen.
2: Du hast ja schon gesagt, juristisch umstritten. Tatsächlich hat Österreich damals geklagt, weil sie die Maut für eine Benachteiligung ausländischer Autofahrer hielten. Und das Urteil, das stand damals noch aus, als die Männer da zusammensitzen.
22: Genau. Und die Frage ist, was ist jetzt passiert? Denn Schulenberg, der wird später sagen, dass er an diesem Tag ein besonderes Angebot unterbreitet hat. Nämlich zu sagen, warum warten wir nicht einfach, bis das Urteil gesprochen ist und schließen dann den Vertrag ab.
2: Die Maut ist ja dann auch später deswegen gescheitert, wegen des Urteils.
1: Die Bundesregierung ist mit ihren Plänen für eine Pkw-Maut in Deutschland gescheitert. Der Europäische Gerichtshof in Luxemburg entschied, dass das Abgabemodell nicht mit EU-Recht vereinbar ist. Es benachteilige Bürger anderer Staaten, weil diese im Gegensatz zu deutschen Autofahrern nicht an anderer Stelle entlastet würden. Geklagt gegen die Mautpläne, die vor allem von der CSU vorangetrieben worden waren, hatte Österreich.
2: Und Deutschland musste deshalb etwa 270 Millionen Euro Schadensersatz an die Mautfirmen bezahlen, die dieses Projekt umsetzen sollten. Und ich frage mich da, bei diesem Treffen, bei dieser Schlüsselszene, hätte Scheuer das in diesem Moment verhindern können?
22: Das war eine Frage, die auch in einem parlamentarischen Untersuchungsausschuss wirklich ausführlich besprochen wurde. Also die Frage ist, wurde dieses Angebot unterbreitet, so wie Schulenberg es behauptet? Und wenn ja, hätte er dann diesen Schaden abwenden können?
2: Was hat denn Andreas Scheuer zu dem angeblichen Angebot von diesem Eventim-Chef von Schulenberg gesagt, dass man die Vertragsschließung verschieben könnte?
22: Schulenberg sagt, Scheuer sei einfach darüber hinweggegangen. Und Scheuer sagt, er kann sich da nicht dran erinnern. Und jetzt ist die zentrale Frage, konnte er sich damals wirklich nicht mehr an das Angebot erinnern, als er vor dem Untersuchungsausschuss dazu befragt wurde? Oder wollte er vielleicht nicht zugeben, dass das Mautdebakel abwendbar war? Das wäre eine Falschaussage von einem Untersuchungsausschuss. Und eine Falschaussage ist strafbar. Und deswegen gibt es jetzt diesen Prozess gegen Scheuer. Das heißt, da wird eigentlich eine alte, kleine Frage nochmal sehr groß aufgemacht.
2: Wer klagt denn Andreas Scheuer jetzt eigentlich an?
22: Also die Staatsanwaltschaft Berlin, bei der sind wohl einige Strafanzeigen so aus der Bevölkerung eingegangen gegen Scheuer. Das heißt, die musste nochmal ermitteln. Das hat sie auch lang gemacht. 3 Jahre, von 2022 bis 2025. Wohl nochmal etliche Akten durchgegangen, Zeugen befragt. Und dementsprechend hat sie jetzt auch Anklage erhoben. Die Gerichte, als Strafgericht hat es zugelassen. Es sieht auch eine besondere Bedeutung, öffentliche Bedeutung.
2: Was bemerkenswert ist.
22: Ja, schon gut. Es hat ja auch eine Bedeutung. Ne? Es interessiert uns. Es war ein Minister, wo der Vorwurf ist, er könnte gelogen haben oder er behauptet, sich nicht erinnert zu haben an etwas, woran er sich in Wirklichkeit erinnern muss. Das ist auch interessant. Das muss man erstmal beweisen. Das wäre auch ein interessanter Prozess. Und es geht aber nur darum. Es geht um dieses Verhalten vor dem Untersuchungsausschuss. Das ist auch wichtig zu sagen. Es geht nicht um das Mautdebakel selbst. Und es ist auch wichtig zu sagen, es gilt die Unschuldsvermutung. Also der ist nicht überführt und gar nichts, sondern das wird einfach ein interessanter und packender, bestimmt spannender Prozess.
2: Okay, bevor wir gleich nochmal einsteigen in diesen Prozess und in die Fragen, die da verhandelt werden, lass uns noch einmal ganz kurz über diese Pkw-Maut sprechen. Was war eigentlich ganz am Anfang die Idee dieses Projektes Pkw-Maut in Deutschland?
22: Also am Anfang stand vor allem ein Wahlkampfschlager.
4: Diese Maut für Ausländer muss kommen und sie wird kommen. Das ist eine Frage der Gerechtigkeit. Wir zahlen fast auf allen Straßen in Europa und deshalb ist es nur gerecht, wenn andere auch bei uns zahlen.
22: Es ist 2013, Bundestagswahlkampf in Deutschland und in Bayern. Und viele Deutsche ärgern sich, dass sie in Österreich, in der Schweiz, Italien überall zahlen müssen. Nur in Deutschland, da werden Pkw-Fahrer eben nicht umgekehrt zur Kasse gebeten. Und damals gibt die CSU ein Versprechen.
8: Das werden wir als CSU hier in Bayern sehr stark in den Wahlkampf rücken. Und wenn wir die Unterstützung der Bevölkerung dafür bekommen, dann wird es Gegenstand der Koalitionsverhandlungen.
22: Und das Problem ist schon damals, dass Deutsche verschont bleiben sollen. Der Grund, die CSU will ihnen die Kosten nicht zumuten, weil sie das auch nicht im Wahlkampf gut erklären kann. Das heißt, nur Ausländer sollen zur Kasse gebeten werden. Und damals waren schon Juristen, das könnte juristisch heikel werden. Und es war auch ein klares CSU-Projekt, auch gegen die CDU, also die Unionspartner, in der Bundespolitik. Damals war CDU-Kanzlerin Angela Merkel, trat auch wieder neu an und die fand die Idee falsch. Also das sagt sie sogar damals laut im Kandidatenduell im Fernsehen. Es ist ein Thema, was alle beschäftigt. Und da tritt sie gegen Peer Steinbrück von der SPD an und sagt,
23: mit mir wird es keine Pkw-Maut geben.
24: Ah ja, endlich.
22: Es ist also ein Projekt, mit dem die CSU sich gegen alle profilieren kann. Ein reines CSU-Prestigeprojekt. Und das ist auch der Grund, warum es für die CSU dann so eine politische Bedeutung bekommt. Es wurden dann hinterher verschiedene Wege erprobt, wie man das Ganze rechtskonform gestalten kann. Und eine Idee war, die man auch versucht hat, das war zu sagen, Deutsche zahlen die Maut auch, aber sie bekommen im Prinzip das Geld über die Kfz-Steuer zurück. Das war im Prinzip ein Trick, um dieser Problematik zu entgehen. Und dieser Trick, da dachten manche, der könnte funktionieren, der hat aber dann am Ende nicht verfangen.
7: Also die CSU wollte unbedingt dieses Pkw-Maut-Modell umsetzen. Und du hast ja schon gesagt, es war von Anfang an so ein bisschen unsicher, ob das eigentlich rechtsmäßig ist. Wegen der Frage, dass eben ja dann nur ausländische Pkw-Fahrerinnen und Fahrer bezahlen müssten und Deutsche eben nicht. Trotzdem hat Andreas Scheuer als damaliger Verkehrsminister dann diesen Vertrag mit potenziellen Mautbetreibern unterschrieben. Wie kam es dazu?
22: Also, wenn man ehrlich ist, dann war er damals schon in einer ganz schön verzwickten Situation.
7: Er hatte das Projekt ja geerbt, ne?
22: Genau. Im Prinzip gab es zwei Vorgänger. Alexander Dobrindt, der heute Innenminister ist, hat das ganz wesentlich vorangebracht.
9: Die Maut ist europarechtskonform und die Vorbereitungen laufen ja ausgesprochen gut. Der Verkehrsminister Andreas Scheuer bereitet die technische Einführung vor und hat ja auch angekündigt, dass die technische Einführung in dieser Wahlperiode stattfindet.
22: So, das heißt, die beiden Geschäftsmänner, die zu diesem Frühstückstreffen vor Scheuer sitzen, die haben schon im Oktober ein Angebot abgegeben. Und das ist aber eigentlich noch viel zu hoch. Die wollen damals 3 Milliarden Euro vom Bund haben. Und Scheuer hat jetzt ein Problem, denn jetzt ist es Ende November 2018 und in den nächsten 4 Wochen soll der Vertrag irgendwie abgeschlossen sein. Denn zum Jahresende, das hört sich jetzt ein bisschen technisch an, da wäre eine sogenannte Verpflichtungsermächtigung ausgelaufen. Das ist quasi die Erlaubnis im Bundeshaushalt, dass er das Projekt auch langfristig finanzieren darf. Er hätte also ansonsten mit den Haushaltspolitikern im Bundestag wohl nochmal ganz neu verhandeln müssen. 4 Wochen später, also am 30. Dezember 2018, das ist der vorletzte Tag des Jahres zwischen Weihnachten und Silvester, da wird dann der Vertrag unterzeichnet. Und für die Betreiber steht eine Entschädigungsklausel im Vertrag. Unter anderem für den Fall, dass der Gerichtshof das Projekt noch kippt. Und genau so kommt es dann ja auch.
7: Im Juni 2019 dann urteilt der Europäische Gerichtshof, die Maut ist europarechtswidrig. Und Scheuer tritt damals vor die Kameras.
10: Das Urteil ist zu respektieren und zu akzeptieren. Politisch gesehen und politisch bewertet ist die Pkw-Maut in dieser Form somit leider vom Tisch.
22: Die Verträge werden sofort gekündigt und inzwischen wissen wir, mindestens 270 Millionen Euro sind an Schadensersatz geflossen und viele Millionen mehr hat es gekostet, das alles vorzubereiten. Am Ende ein Riesenprojekt für nichts.
7: Und damit geht dann auch schon die Aufarbeitung dieses, in Anführungsstrichen, Mautdebakels los. Wie verlief die?
22: Ja, das war damals natürlich ein Riesenpolitikum, weil viele das beobachtet haben. Wir auch, wir recherchieren damals, wir wühlen uns damals durch 1000 E-Mails, Protokolle, Vermerke aus dem Ministerium, Verträge, wollen das auch ganz genau nachvollziehen, berichten auch selber damals zu tagesschau.de über den Verlauf.
11: Im Internet verspricht Verkehrsminister Scheuer schon seit Tagen maximale Transparenz, stellt viele Unterlagen online.
24: Die FDP fordert nun einen Untersuchungsausschuss.
11: Dazu drohen Schadenersatzforderungen der Betreiberfirmen, möglicherweise hunderte Millionen Euro.
22: Und im Bundestag kommt ein parlamentarischer Untersuchungsausschuss zusammen. Jetzt wollen die Abgeordneten wissen, hätte Scheuer dieses Desaster verhindern können oder hätte er es verhindern müssen. Und so ein Untersuchungsausschuss, der ist natürlich ein scharfes Schwert. Da sitzen Abgeordnete, die dürfen Zeugen befragen, die dürfen Akten einsehen, die dürfen Beweise anfordern und ist im Prinzip so ein bisschen wie ein Gericht. Die Zeugen müssen kommen, die müssen die Wahrheit sagen. Schulenberg, Kapsch, Schulz, Scheuer, alle tauchen da auf, werden vernommen. Und ist klar, da müssen die auch die Wahrheit sagen. Ne? Jetzt gibt es einen Unterschied zwischen einem parlamentarischen Untersuchungsausschuss und einem Gericht. Der parlamentarische Untersuchungsausschuss urteilt am Ende politisch. Da sitzen Politiker, da gibt es kein Strafrechtsurteil.
7: Und warst du auch selber im Untersuchungsausschuss und hast das beobachtet?
22: Ja, ich war da natürlich oft, auch ellenlang, teilweise nachts. Scheuer hat erst zu später Stunde damals angefangen zu berichten. Und ich kann vielleicht mal erzählen, wie dann ein so eine Szene Anfang Oktober 2020 ist. Es ist ein Tag Anfang Oktober 2020, da sitzt Schulenberg vor dem Ausschuss und sagt, ja, er habe Scheuer dieses Angebot unterbreitet, im Prinzip zu vertagen. Und Schulenberg steht damit nicht allein. Auch Georg Kapsch deckt diese Version. Das ist der zweite Mann, der zweite Unternehmenschef, der da bei dem Frühstückstreffen saß. Und dann gibt es weitere Zeugen vom Hörensagen. Die waren zwar selber nicht dabei, aber die haben berichtet, wie Schulenberg sie unmittelbar nach dem Treffen angerufen hat und ihnen von dieser Szene erzählt hat. Das heißt, es gibt im Umfeld von Schulenberg weitere Belastungszeugen, die es so ein bisschen plausibler machen. Also es steht nicht so ganz Aussage gegen Aussage und irgendwie steht doch Aussage gegen Aussage. Man muss irgendwie bewerten, was sich dazu getragen haben könnte. Und dann kommt es zum Showdown. Noch in derselben Sitzung sitzt Andreas Scheuer dann auf dem Zeugenstuhl. Es ist damals dunkel draußen, längst mitten in der Nacht. Und im großen Sitzungssaal im Maria-Elisabeth-Lüders-Haus, da haben dann eben zuerst die Betreiber ausgesagt, dann kommt Staatssekretär Schulz. Alle sind schon müde vom Tag und endlich kommt jetzt kurz vor Mitternacht Scheuer auf den Zeugenstuhl. Der ist damals noch Verkehrsminister. Ich habe damals auch oben an dem Abend auf der Empore gesessen, war schon auch ein bisschen müde, hört zu und es geht lang bis in den frühen Morgen. Und da ist er also, der Widerspruch. Scheuer sagt, Zitat, wenn ich einfach ehrlich und wahrheitsgemäß wiedergebe, und dann sagt er, das ist eine Erinnerungswiedergabe, dann hat es ein solches Angebot zur Verschiebung des Vertragsabschlusses nicht gegeben. Und hier kommt es jetzt auf jedes Wort an. Hat es das Angebot also wirklich nicht gegeben oder kann er sich halt einfach nur nicht dran erinnern? Ne? Also eine Erinnerungswiedergabe. Und so argumentiert auch sein Verteidiger. Wer sich nicht erinnern kann, der kann ja auch nun nichts anderes sagen, als dass er sich nicht erinnern kann. Und Gerhard Schulz, der Staatssekretär, der wird damals auch zweimal von dem Untersuchungsausschuss befragt. Der ist ja auch mit angeklagt. Und der sagt damals schließlich, dass sich seine Erinnerung zu der Gewissheit verdichtet habe, dass es ein solches Angebot nicht gegeben hat. Das ist nochmal was anderes. Das ist nicht nur seine Erinnerung, sondern er hat jetzt auch die Gewissheit, dass es das nicht gab. Du siehst schon, das wird bestimmt ein spannender Prozess, in den Erinnerungen dieser Beteiligten zu wühlen und dann auch für einen Richter sich ein Bild davon zu verschaffen, was da wohl passiert ist.
7: Wie hast du damals die Reaktion auf diese Aussage von Andreas Scheuer im Untersuchungsausschuss erlebt?
22: Da war natürlich eine unglaubliche Spannung, weil alle wussten, worum es hier geht und weil so unauflösbare Widersprüche im Raum standen. Und die Aufregung danach ist groß. Die Opposition fragt sich, wie kann das sein, dass jemand sich an einen so wichtigen Schlüsselmoment nicht erinnern kann? Und dann wollen sie einen Schritt weiter gehen. Sie wollen eine Gegenüberstellung im Ausschuss. Sie wollen, dass Schulenberg und Scheuer gleichzeitig da sind. Sie wollen sie gegeneinander konfrontieren. Sie wollen bis zum Ende gehen. Allerdings reichten die Stimmen der Opposition dafür nicht, denn SPD und Union, die damals die Regierung stellen, zu der damals auch noch Scheuer gehört, die sind dagegen. Die sagen, ach, das bringt jetzt auch nichts mehr, da wird nichts Neues bei rumkommen. Und so bleibt es am Ende letztlich offen.
7: Wie war dann das Ergebnis im Untersuchungsausschuss damals?
22: Also so ein Untersuchungsausschuss, der schreibt dann einen riesigen Bericht. Da ging es jetzt auch nicht nur um dieses Treffen, da ging es um ganz viele Fragen, mehrere hundert Seiten. Und genau diese Frage, was bei dem Frühstückstreffen besprochen wurde, das wurde am Ende eigentlich nicht mehr so richtig aufgeklärt. Was schon Ergebnis auch ist des Untersuchungsausschusses, ist, dass man ihm zwar politische Vorhalte gemacht hat, auch die politische Verantwortung ihm zugeschoben hat, aber letztlich nicht, ich sag mal, eine Regressverantwortung. Das wurde auch im Ministerium geprüft. Später, als er kein Minister mehr war, müssen wir ihn in Regress nehmen, müssen wir von ihm sozusagen Rückzahlung, Schadensersatz unsererseits verlangen. Und dann ist man zu der Auffassung gekommen, das ist ein viel zu komplizierter Schritt und hat keine Aussicht auf Erfolg und wurde nicht weiterverfolgt.
7: Ja, und jetzt beschäftigt sich das Landgericht Berlin I damit. Können die denn mehr herausfinden als der Untersuchungsausschuss?
22: Tja, das ist eine gute Frage, denn es wären ja jetzt nicht plötzlich mehr Menschen, die an dem Tag bei diesem Frühstückstreffen damit am Tisch saßen. Aber offenbar sieht es ja sowohl die Staatsanwaltschaft wie auch das Gericht so, dass es Anhaltspunkte gibt, die so gravierend sind, dass sie jedenfalls mindestens mal die Anklage zugelassen und auch das Verfahren bei Gericht zugelassen haben. Das heißt, jetzt verhandelt nicht mehr ein politisches Gremium, es verhandelt ein Strafgericht und es hat sich Zeit genommen. 12 Verhandlungstage sind bislang angesetzt. Anscheinend gibt es 13 Zeugen, die die Staatsanwaltschaft im Auge hat. Und offenbar hält die Staatsanwaltschaft die Zeugen für so glaubwürdig, also nicht nur die Teilnehmer des Treffens, sondern auch die Männer, die Schulenberg damals angerufen hat, dass sie das für erfolgreich hält. Ich habe erfahren, dass die Anklageschrift sehr lang sein soll, weit über 100 Seiten hat. Also das wird einfach, ich glaube, irgendwie auch strafrechtlich ein spannender Prozess. Und dann gibt es natürlich noch die Ebene, die da drüber hängt. Wer hat was gesagt? Es ist ja auch so ein Krimi, so ein Drama der deutschen irgendwie Geschichte.
7: Ein Politik-Thriller.
22: Die Sache ist knifflig, ne? Denn das Gericht, das müsste ja nicht nur zu der Überzeugung kommen, dass das Angebot jetzt entsprechend gemacht wurde, sondern es müsste ja auch beweisen oder zu der Überzeugung kommen, dass die beiden sich erinnert haben, als sie sagten, sie erinnern sich nicht.
7: Und was sagen jetzt Andreas Scheuer und sein damaliger Staatssekretär Gerhard Schulz dazu, zu den Vorwürfen?
22: Die sind ganz klar, die weisen die Vorwürfe zurück. Die sagen auch, dass der Prozess eine Gelegenheit sein wird, die Vorwürfe auszuräumen. Ich habe natürlich auch den Anwalt von Andreas Scheuer gefragt, wie Scheuer eigentlich jetzt zu diesen Vorwürfen steht. Und der hat mir geantwortet, und das lese ich einfach mal vor. Ich teile mit, dass Herr Scheuer dem gegen ihn erhobenen Vorwurf nachdrücklich entgegentritt, im Mautuntersuchungsausschuss zu einer an ihn gerichteten Frage eine unzutreffende Antwort gegeben zu haben. Daran hält er fest und wird sich gegen diesen Vorwurf verteidigen. Und dann weist er noch darauf hin, dass Scheuer und er sich zu dem Verfahren darüber hinaus nicht äußern werden. Und ich habe Gerhard Schulz gesprochen und gefragt, wie er zu den Vorwürfen steht, der ehemalige Staatssekretär. Der sagt, er will sich dazu nicht äußern, aber der ließ auch erkennen, dass er, glaube ich, ganz guter Dinge sein dürfte, dass sich die Vorwürfe bei dem Prozess in Luft auflösen werden und dass seine Unschuld da zum Vorschein kommt. Und man muss auch vielleicht sagen, jetzt mal unabhängig von diesem Prozess, ne, juristisch gilt für beide klipp und klar die Unschuldsvermutung, solange da nicht ein Gericht was entschieden hat. Aber die Konsequenzen sind natürlich für beide auch spürbar. Also Scheuer hat sich inzwischen aus der Politik komplett zurückgezogen, sein Mandat aufgegeben. Und Schulz ist ein Staatssekretär AD außer Dienst. Mhm. Das heißt, für beide dürfte auch wichtig sein, aus ihrer Sicht, dass da möglichst schnell ihre Unschuld dann auch gerichtlich entschieden wird, wenn es denn so ist.
7: Und was für eine Strafe könnten die bekommen im Falle einer Verurteilung?
22: Da kann man einmal aufs Strafmaß gucken. Da spricht das Gesetz davon, dass bei diesem Straftatbestand uneidliche Falschaussage, dass man dann eine Freiheitsstrafe von 3 Monaten bis 5 Jahren kriegen kann. Da denkt man natürlich jetzt sofort, die wandern ins Gefängnis, wenn sie denn schuldig gesprochen werden. Aber das muss das gar nicht heißen. Das ist also durchaus so, dass Leute, die sich zuvor strafrechtlich nichts haben zu Schulden kommen lassen, dann auch erstmal in der Regel eine Bewährungsstrafe bekommen können oder eine Geldstrafe. Und wir wollen ja nochmal betonen, genauso gut kann das ja alles mit einem Freispruch enden.
7: Und du hast das ja jetzt alles jahrelang auch mitverfolgt, warst sogar da beim Untersuchungsausschuss. Wie bewertest du diesen Prozess jetzt überhaupt? Ich meine, du hast gerade schon gesagt, Scheuer ist nicht mehr in der Politik aktiv. Es geht nicht mehr um das Geld für den Steuerzahler. Warum ist dieser Prozess jetzt trotzdem wichtig?
22: Also ich denke, man muss so ein bisschen unterscheiden. Man kann vielleicht einerseits sagen, es gibt so eine Art materiellen Kern, wo was war da eigentlich los? Mhm. Das Geld, so, das interessiert natürlich die Menschen. Das hat eine Bedeutung für die Menschen, wie damit umgegangen wird. Aber es gibt, finde ich, auch eine so symbolische Komponente. Es ist einfach das bittere Ende eines von vornherein fragwürdigen und eigentlich auch populistischen so Politikversprechens, ne? Das so jetzt sehr konsequent zu Ende gegangen wird. Und darüber liegt ja die Ebene, wie halten wir es mit der Wahrheit? Es gibt einen Einblick, deswegen finde ich das auch durchaus spannend, auch wenn es alles schon her ist, so in den Materialkasten der Macht, das Handwerk. Wie passieren Dinge in Hinterzimmern? Worauf kommt es an in solchen Gesprächen? Und es geht um Verbindlichkeit, es geht um Rechenschaft. Es geht auch um Verantwortung von diesen Politikern. Naja, und dann ist es auch einfach ein unglaublich politischer Krimi.
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0: Der Tag nach den Wahlen war geprägt von Analysen. Wie lassen sich die Wahlsiege für Parteien der politischen Ränder einordnen? Gut 38% für die AfD in Mecklenburg-Vorpommern und knapp 26% für die Linke in Berlin. Welche Signale gehen davon für die Bundespolitik aus? Unsere Gastautorin Miriam Holstein, stellvertretende Chefin Politik bei der Bild, sieht dringenden Gesprächsbedarf für die Parteien der demokratischen Mitte.
5: Wir müssen reden. Mit diesem Satz beginnt oft das Ende einer Beziehung. Eine Seite sagt, ich habe so oft erklärt, was mich stört, aber du hast mir nie zugehört. Genau diese Botschaft haben viele Wähler am vergangenen Sonntag an die Parteien der demokratischen Mitte geschickt. Ihr habt uns nicht zugehört. Und deshalb gehen wir jetzt mit denen mit, die uns ein besseres Leben versprechen. Es wäre falsch, diese Menschen einfach als undankbar oder extrem abzustempeln. Nicht jeder, der sich durch kriminelle Ausländer bedroht fühlt, ist ein Rassist. Rassistisch ist die Forderung, alle Ausländer aus dem Land zu werfen. Und nicht jeder, der über die Berliner Mieten empört ist, ist linksradikal. Linksradikal ist das Versprechen, alle großen Wohnungsunternehmen einfach zu enteignen. Wichtig wäre, endlich zuzuhören und die Menschen nicht mit dem Hinweis abzuspeisen, dass es doch keinen Grund zur Klage gibt. Die Beziehung zwischen Bürgern und demokratischer Mitte ist vielleicht noch zu retten. Aber dafür müssen wir reden.
0: Findet Miriam Holstein, stellvertretende Chefin Politik bei der Bild. Die Rhein-Neckar-Zeitung aus Heidelberg macht das starke Abschneiden der AfD im Nordosten und der Linken in der Hauptstadt vor allem daran fest,
12: dass ihnen aus der Mitte keine adäquaten Antworten mehr gegeben werden. Simple Lösungen werden da attraktiv. Denn die Verunsicherung ist gigantisch und die Menschen empfänglich. Sie haben ein tiefes Bedürfnis nach Stabilität. Gleichzeitig gärt der Wunsch nach Veränderung, auch wenn dies paradox anmutet. AfD und Linke versprechen beides. Die Mitte muss eben jene Erzählung auch bieten. Stabilität durch Disruption.
0: Mit dem Scheitern an der 5%-Hürde in Mecklenburg-Vorpommern ist die CDU erstmals in ihrer Geschichte aus einem Landesparlament geflogen. Die Taz aus Berlin wertet das als eine schlechte Nachricht.
12: Selbst für jene, die sich nicht vorstellen können, diese Partei zu wählen. Denn es erschüttert nicht nur die CDU bis ins Mark, die eine der tragenden Säulen der Demokratie ist. Es hinterlässt auch ein gefährliches Vakuum in der bürgerlichen Mitte. Stark waren die Christdemokraten immer dann, wenn es ihnen gelang, Wählerinnen und Wähler in vielen verschiedenen Milieus anzusprechen. Das ist Angela Merkel 16 Jahre lang ziemlich gut gelungen.
0: Die Volksstimme aus Magdeburg bezeichnet die jüngsten Wahlen als Abstimmungen über Merz mit regionalem Anstrich. Die Zeitung sieht für die CDU danach nur noch einen Ausweg.
12: Es gibt in Deutschland eine entwickelte Sehnsucht nach purem Konservatismus. Findet die CDU nicht dahin zurück, wird sie irgendwann nicht mehr gebraucht.
0: Das waren die Standpunkte, heute zusammengestellt von Volker Damm.

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1: Um 4 Uhr mit Ronald Lessig. Wie geht es mit der Bundesregierung weiter? Welche Konsequenzen sollte die Union aus dem Wahldebakel in Mecklenburg-Vorpommern und dem schlechten Ergebnis in Berlin ziehen? Diese Fragen dürften heute Nachmittag im Vordergrund stehen, wenn die reguläre Sitzung der CDU-CSU-Bundestagsfraktion ansteht, bei der die Abgeordneten mit Kanzler Merz beraten. Aus der Nachrichtenredaktion Astrid Rolle.
2: Um bei der Sitzung dabei zu sein, hat Merz sogar seine Teilnahme an der UN-Generaldebatte in New York abgesagt. Der Rückhalt der Abgeordneten gilt als ein entscheidender Pfeiler für die politische Zukunft des Kanzlers. Immerhin, bei den Beratungen mit den Spitzengremien der CDU gestern gab es laut Merz keine Personaldebatten. Merz selbst hatte zuvor schon angekündigt, seine Ämter behalten zu wollen und auch seinen Reformkurs fortzusetzen. Der Koalitions Partner SPD hat dazu Redebedarf angekündigt.
1: In New York beginnt heute die Generaldebatte der UN-Vollversammlung mit 193 Mitgliedstaaten. Nach der Absage von Bundeskanzler Merz wird die deutsche Delegation von Außenminister Wadephul angeführt. Mit besonderer Spannung wird die Rede von US-Präsident Trump erwartet. Themen dürften die Kriege im Nahen Osten und die damit verbundenen hohen Energiepreise, der Ukraine-Krieg sowie eine Regulierung von künstlicher Intelligenz sein. Die EU hat es vorerst nicht geschafft, sich auf die Aufhebung von Sanktionen gegen zwei russische Milliardäre zu einigen. Weil Sanktionsbeschlüsse einstimmig gefasst werden müssen, sollen die Botschafter der EU am Morgen erneut zusammenkommen. Hintergrund ist, dass Frankreich laut einem Medienbericht mit der Sanktionsaufhebung die Freilassung zweier in Aserbaidschan festgehaltener Staatsbürger erreichen will. Dagegen stellen sich mehrere baltische und skandinavische Länder. Auf dem Oktoberfest in München ist am Abend ein Mitarbeiter eines Fahrgeschäftes ums Leben gekommen. Nach Polizeiangaben ereignete sich am Freefall Tower Hangover ein schwerer Unfall. Aus der Nachrichtenredaktion Thomas Frohwerk.
3: Der 52-jährige Mitarbeiter hatte sich demnach offenbar im Gefahrenbereich des Fahrgeschäfts aufgehalten. Warum, ist noch unklar. Als sich die Gondel des Freefall Towers mit hohem Tempo nach unten bewegte, wurde der Mann davon getroffen und so schwer verletzt, dass Wiederbelebungsversuche ohne Erfolg blieben. Augenzeugen des Vorfalls und die Betreiber des Fahrgeschäfts wurden von einem Kriseninterventionsteam betreut. Zur Ursache des Unfalls sind Ermittlungen aufgenommen worden.
1: Das waren die Nachrichten. Das Wetter in Deutschland. Am Tage teils heiter, teils bewölkt, meist trocken bei 13 bis 24 Grad. Am Mittwoch oft heiter, später zur Nordsee hin Schauer, 15 bis 25 Grad und am Donnerstag wechselhaft gebietsweise Regen an der Ostsee sowie im Westen und Südwesten freundlich bis 23 Grad. Es ist 4.03 Uhr.
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5: A1 Lübeck-Hamburg, die Norderelbbrücke ist wegen eines Schwertransports bis etwa 5 Uhr noch mehrfach kurzfristig in beiden Richtungen gesperrt. A4 Dresden-Görlitz, der Tunnel Königshainer Berge ist wegen Wartungsarbeiten auch bis 5 Uhr in beiden Richtungen gesperrt. Empfohlene Umleitungen U4, U5. Die A29 Oldenburg in Richtung Ahlhorner Heide ist zwischen Wadenburg und Großen Kneten bis Freitag jeweils bis 5 Uhr wegen einer Nachtbaustelle gesperrt. Die Umleitung führt über die U30. Die A40 Essen in Richtung Dortmund ist zwischen dem Dreieck Bochum West und Bochum Zentrum wegen Bauarbeiten bis Freitag gesperrt. Die A45 Gießen in Richtung Aschaffenburg ist zwischen Altenstadt und Hammersbach wegen Bergungsarbeiten gesperrt. Eine Umleitung führt ab Altenstadt über die U60. Die A100 Wilmersdorf in Richtung Neukölln ist zwischen Schmargendorf und Detmolder Straße wegen einer Nachtbaustelle gesperrt. Und dann noch die A115 Dreieck Nutetal in Richtung Dreieck Funkturm ist zwischen Kreuz Zehlendorf und Spanische Allee wegen Bauarbeiten bis etwa 5 Uhr gesperrt. Kommen Sie gut an.
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5: Aus Hamburg, aus dem Studio von NDR Info kommt sie mit Birgit Hasselbusch. Schön, dass Sie dabei sind. Entwicklungen, Reaktionen, Äußerungen, darauf schauen wir jetzt nach den Landtagswahlen in Berlin und Mecklenburg-Vorpommern. Dort wird die AfD stärkste Kraft. Zusammenarbeiten will aber keine andere Partei mit ihr. Manuela Schwesig von der SPD will weiter regieren. Rot, Rot, Grün. Die Linkspartei stellt in Berlin wohl bald die erste regierende Bürgermeisterin und historisch auch die CDU, die zum ersten Mal den Einzug in den Schweriner Landtag verpasst. Nach dem Debakel ist der CDU-Chef in Mecklenburg-Vorpommern Daniel Peters zurückgetreten. Staatsminister im Bundeskanzleramt Philipp Amthor soll vorerst übernehmen. Auch Generalsekretärin Hofmeister gibt ihr Amt ab. Kanzler Merz, er gab am Wahltag quasi vor der ersten Hochrechnung ein Statement ab, dann gleich noch eins einen Tag später, bei dem sich viele einig sind, dass sein politisches Amt noch nie so sehr auf der Kippe stand wie in diesen Tagen.
6: Meine Damen und Herren, herzlich willkommen.
7: Schon wieder muss Friedrich Merz sich erklären und als hätte der Bundeskanzler nicht schon genug Ärger, läuft es auch diesmal nicht rund.
6: Okay, gibt es da irgendwo ein Problem mit dem Ton? Können wir das mal versuchen zu lösen? Das liegt nicht in meiner Hand.
7: Und was ist mit der CDU? Liegt deren Schicksal noch in der Hand des Parteichefs?
6: Es hat weder gestern Abend noch heute Vormittag von irgendjemandem irgendeine personelle Frage, geschweige denn eine Personaldebatte gegeben. Von niemandem.
7: Die CDU ist gerade aus dem Landtag in Mecklenburg-Vorpommern geflogen. Für die Partei, so Friedrich Merz, stellen sich grundsätzliche Fragen.
6: Wir werden über die Arbeit und die Struktur der Partei sprechen, über unser Programm und über das Profil der CDU. Wir haben, um es offen zu sagen, auf zu viele Fragen keine zufriedenstellenden Antworten mehr.
7: Keine Antworten, auch nicht von den Ministerpräsidenten, die ziehen am Morgen wortlos an den Kameras vorbei. Gar nicht wortkarg. Die AfD, sie ist sich sicher, die CDU als Volkspartei abzulösen. Die Parteichefs Tino Chrupalla und Alice Weidel.
8: Es ist nicht unsere Aufgabe, sie zu zerstören. Das haben die Wähler entschieden in Mecklenburg-Vorpommern. Und ich möchte vielleicht auch mal mit einer Einordnung aufräumen, die CDU als konservativ darzustellen. Die CDU ist scheinkonservativ. Sie ist nicht mehr konservativ.
9: Wenn sie beliebig werden in ihren Positionen, dann braucht man sie nicht mehr. Und ob uns das nun freut oder nicht, ist völlig unerheblich. Uns geht es ja gar nicht darum. Uns geht es darum, dass es den Menschen in diesem Land besser geht.
7: Ganz anders sehen das die Grünen. Parteichef Felix Banaschak bedauert, dass die CDU nicht mehr im Schweriner Landtag sitzt.
10: Die ganze Bundesrepublik Deutschland braucht eine einigermaßen aufgeräumte, stabile, konservative Partei.
7: Den Grund für die Probleme sieht er beim Bundeskanzler.
10: Ich kann nur hoffen und mir wünschen, aber ich erwarte es auch, dass die Union als zentrale Kraft, die dieses Land hat, und als Regierungspartei jetzt die Kurve bekommt und dass auch Friedrich Merz die Kurve bekommt. Und das geht nicht mit Durchhalteparolen, das geht nicht mit Kopf durch die Wand, sondern das geht mit einer ehrlichen Selbstkritik.
7: Selbstkritik ist auch bei der Linken nachgefragt, denn auf der Wahlparty in Berlin tauchte ein Clanboss auf und ein Vertreter einer anti-israelischen Gruppe, die als extremistisch eingestuft wird. Nicht auf Einladung der Partei, wie sie betont. Die Linke hat zwar die Wahl in Berlin gewonnen, sieht sich aber nun erneut mit Antisemitismusvorwürfen konfrontiert. Und dazu sagt Parteichefin Ines Schwertner.
11: Ich möchte nicht, dass jüdische Menschen Angst haben müssen in Deutschland. Deswegen werden wir uns dafür einsetzen, dass Antisemitismus ernst genommen wird bei uns in der Partei. Aber genauso auch auf den Straßen, in den Fußballvereinen, überall in Deutschland. Und gleichzeitig aber auch die israelische Regierung und das Militär kritisieren dürfen.
7: Nach drei Wahlen sucht die Politik mal wieder nach Antworten. Auch die SPD.
12: Bleibt das klare Signal der Wählerinnen und Wähler in allen drei Landtagswahlen, wir sind nicht einverstanden mit dem, was ihr da tut in Berlin.
7: Sagt Parteichef Lars Klingbeil.
12: Wenn die Bürgerinnen und Bürger in unserem Land Reformen wahrnehmen als etwas, das ihr Leben bedroht und das nur zur Verschlechterung führt, dann ist es nicht nur die Kommunikation bei uns, die besser werden muss, sondern an der einen oder anderen Stelle auch die Substanz der Reform.
7: An der Koalition mit der Union halte man fest, betont die SPD-Spitze. Und auch der Bundeskanzler will mit dieser Regierung weitermachen.
5: Gabor Hallasch mit Reaktionen aus Berlin nach den Landtagswahlen, dort in der Hauptstadt und in Mecklenburg-Vorpommern. Stimmen aus der Politik haben wir also gehört. Wir möchten aber auch wissen, was die Menschen, die wählen gegangen sind, eigentlich denken. Warum haben sie sich wie entschieden? Friedrichshain-Kreuzberg in Berlin war einst eine sichere Bank für die Grünen. Diesmal ging kein einziges Direktmandat an sie und auch nirgendwo dort holten sie die meisten Zweitstimmen. Hier war erstmal die Linke so erfolgreich. Harry Sass war am Cottbuser Tor unterwegs, hat sich dort umgehört.
13: Ich habe die gewählt, die auch hoffentlich in Berlin die Bürgermeisterin werden wird.
14: Ich habe links gewählt, komplett.
15: Ich habe Linke gewählt.
16: Ich habe die Grünen gewählt. Ich habe die CDU gewählt.
17: Dann Linke.
18: Und was haben Sie vorher gewählt, vor 3 Jahren?
17: Grüne.
19: Da ist da der Schmelztiegel der Kulturen, der Einkommensschichten, der Sprachen und Launen. Was viele von ihnen eint, sie wollen die Linke. Bemerkenswert, denn bisher galt der Bezirk als sicherer Hafen für die Grünen. Die Zuversicht, hier abzuräumen, liest man auch auf den immer noch hängenden Wahlplakaten und an den Litfaßsäulen. Für ein Berlin mit grünem Bürgermeister war ein Wahlslogan. Nun könnte es eine linke Bürgermeisterin werden. Elif Eralp hat in Wahlkreis 1, also genau hier rund um den Kotti, über 50% der Erststimmen bekommen. Ein ehemaliger Grünen-Wähler erzählt uns, warum er zur Linken gewechselt ist.
20: Ich habe auch die Linke gewählt, weil ich habe das Gefühl, dass das ist die einzige Partei, die was in Berlin verändert zum Positiven, weil alle anderen jetzt seit Jahren mitregiert haben und irgendwie es überhaupt nichts vorangebracht hat, jetzt gerade mit dem Thema Mieten und soziale Verdrängung und so weiter.
19: Probleme mit dem Wohnungsmarkt und der Wunsch nach sozialer Gerechtigkeit. Man hört diese Themen immer wieder, wenn es darum geht, warum die Linke hier stimmenstärkste Partei wurde. Ja, auch Umweltschutz, der Wunsch nach sicheren Fahrradwegen, klassische grünen Themen werden genannt. Aber dieses Mal haben andere Aspekte die Wählerinnen und Wähler hier zum Gang zur Wahlurne motiviert.
14: Vor allem wegen der Mietensache und ja, weil sie einfach die Partei sind, die der am meisten vertraue, die sozialen Probleme anzugehen. Immer noch.
18: Wegen dem Wohnungsmarkt.
15: Weil ich für Umverteilung und für Gerechtigkeit bin und gegen Kapitalismus und finde, dass die Voraussetzungen in einer Großstadt dafür eher geeignet sind als vielleicht woanders.
19: Ob die Partei Berlin am Ende regieren wird, ist noch offen. Am Freitag will sich die Linke erstmal zum Parteitag treffen.
5: Stimmen aus der Hauptstadt gesammelt von Harry Sass. Und nach den Wahlen in Berlin und Mecklenburg-Vorpommern gibt sich der Kanzler nachdenklich, aber unbeirrbar. Die SPD hält sich mit Kursänderungen bei den Reformprojekten noch zurück. AfD und Linke sind weiter im Aufwind. Aber was sind die Folgen für die Bundespolitik? Dazu jetzt die Meinung von Anna Engelke aus dem ARD-Hauptstadtstudio.
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21: Ich melde mich bei Ihnen mit meinem Kommentar aus einer hochnervösen Hauptstadt. Die 3 Landtagswahlen in diesem September haben gezeigt, die Parteien am rechten und am linken Rand sind stark und stärker und die Parteien in der Mitte, sie sind kleiner geworden, haben weniger Gewicht. Die ehemals stolze Volkspartei CDU ist sogar aus einem Landtag geflogen, zum ersten Mal in ihrer mehr als 80-jährigen Geschichte. Von einer tiefen Zäsur spricht auch Friedrich Merz. Wie mies es um den Bundeskanzler Friedrich Merz steht und wie sehr er auch selbst dafür verantwortlich ist, das ist viel besprochen. Zu markiges Auftreten, zu große Versprechen, zu schlechtes Handwerk. Der Bundeskanzler ist unbeliebt wie kein anderer Kanzler vor ihm. Warum also sollte er weitermachen? Darauf muss Friedrich Merz in den nächsten Tagen und Wochen eine Antwort finden. Und lediglich die, dass es gerade niemand anderen in der CDU oder CSU gibt, der dafür den Finger hebt, diese Antwort trägt auf Dauer nicht. Und auch die SPD muss sich überlegen, welche Rolle sie in dieser Bundesregierung spielen will. Wollen die Sozialdemokraten Manuela Schwesigs Beispiel in Mecklenburg-Vorpommern folgen und Opposition in der eigenen Regierung sein? Oder wollen sie tatsächlich noch regieren? So ganz klar ist das nicht. Das Problem? Sämtliches Führungspersonal in der schwarz-roten Koalition, angefangen von Friedrich Merz über Lars Klingbeil bis hin zu Bärbel Baas, ist angeschlagen, hat nur noch wenig Autorität. Keine guten Aussichten, um über die großen Fragen zu verhandeln, etwa wie künftig die Rentenversicherung aussehen soll, die Kranken- oder die Pflegeversicherung. Aber dennoch, CDU, CSU und SPD haben schon ein Stück des gemeinsamen Regierungswegs hinter sich gebracht. Und auch im Ausland sind viele froh über die Koalition mit Friedrich Merz an der Spitze. Außerhalb Deutschlands haben die Landtagswahlergebnisse, insbesondere die Erfolge der AfD, für regelrechtes Entsetzen gesorgt. In den europäischen Hauptstädten sind viele nervös, während Russlands Machthaber Putin sein Glück wohl kaum fassen kann. Selbst wenn es sich anders anfühlt, CDU, CSU und SPD stellen auch nach diesen drei Landtagswahlen die Bundesregierung. Und es wäre schön, sie handelten danach. Immerhin trägt ihr Koalitionsvertrag den Titel Verantwortung für Deutschland. Die große Frage ist allerdings, haben die Beteiligten noch die Kraft dazu?
5: Die Meinung von Anna Engelke aus dem ARD-Hauptstadtstudio.
4: Das Wetter in Deutschland.
5: Heute am Dienstag gibt es einen Wechsel aus Sonne und Wolken. Mit den meisten Wolken so im Nordwesten und dann viel Sonne im Südwesten. Das bleibt weitgehend trocken bei Temperaturen zwischen 12 und 23 Grad. Schauen wir auf morgen, dann Mittwoch erst neblig. Danach scheint aber vom Süden bis zur Mitte oft die Sonne. Im Norden zum Teil dicht bewölkt. Es kann auch Regen geben bei 16 bis 24 Grad. Am Donnerstag ist es verbreitet wechselhaft und es gibt einigen Sonnenschein, aber dennoch immer mal wieder dichte Wolken mit dabei. In regionalen Fällen Regen, auch Schauer, 12 bis 23 Grad. Was wird's am Freitag geben? In der Südwesthälfte meist freundlich und trocken, häufig Sonne dabei. Richtung Nordosten mehr Wolken, ja hier und da fällt dann auch mal Regen. Da 13 bis 25 Grad. Und dann schauen wir noch auf die Temperaturen aktuell. In Berlin sind es 14 Grad, in Frankfurt am Main haben wir 12 Grad, Dresden mit 13 Grad dabei, Hannover 12, Kiel 11 Grad, in Leipzig sind es 14 Grad und in Stuttgart 13. Und jetzt ist es 4 Uhr und 16 Minuten.
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5: Für eine weitere Wahl blicken wir nach Russland. Auch dort wurde ein neues Parlament gewählt. Überraschung gab es keine, dafür hatte die Staatsführung gesorgt. Zur Wahl der Duma waren nur kremlfreundliche Parteien zugelassen. Die Opposition war bis auf Einzelkandidaten ausgeschlossen. Präsident Putin, dessen Partei wie erwartet führte, dürfte die Wahl hingegen als klares Signal für die Fortsetzung der Vollinvasion in der Ukraine interpretieren. Björn Blaschke aus Moskau.
0: Geeintes Russland ist nach einer dreitägigen Abstimmung zur Siegerin der Duma-Wahl erklärt worden. Die Partei, der Kreml-Chef Wladimir Putin nahesteht, habe 57,83% der Stimmen auf sich vereinen können. Das erklärte in Moskau die Wahlleiterin Ella Pamphilova. Demzufolge hätte geeintes Russland 355 Mandate errungen. Pamphilova betonte mehrfach, dass das Ergebnis vorläufig sei. Allerdings sind ihr zufolge auch schon mehr als 95% der Stimmen ausgezählt. 355 von 450 Mandaten,

0: Die Beteiligung an der Abstimmung liegt bei etwas mehr als 59%. Das ist hoch, höher als bei den zurückliegenden Duma-Wahlen. Aber mehr als 40% sind nicht zur Abstimmung gegangen. Und das heißt sicherlich auch, dass längst nicht alle Russinnen und Russen mit der Politik ihres Landes zufrieden sind.
1: Der Bericht von Björn Blaschke.
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1: Und zur Duma-Wahl auch der Kommentar von Russland-Korrespondent Stefan Lack.
3: Der stellvertretende Duma-Sprecher Pjotr Tolstoi formuliert es so: Russland habe seine eigene Demokratie, die sich grundlegend von der Demokratie in Deutschland, den USA oder Frankreich unterscheide. Der Westen habe das nie verstanden. Tatsächlich dürfte er damit recht haben. Denn wenn Demokratie bedeutet, dass Bürgerinnen und Bürger durch freie und faire Wahlen an der politischen Willensbildung teilhaben, dann lässt sich die Duma-Wahl kaum als demokratisch bezeichnen. Eher als eine Inszenierung demokratischer Verfahren. Eine Wahl, bei der letztlich alle im Parlament vertretenen Parteien den Kurs des Kremls mittragen. Eine Wahl, bei der die einzige echte Oppositionspartei, Jabloko, ausgeschlossen wurde und Kandidaten eingeschüchtert, festgenommen oder inhaftiert wurden. Für den Kreml war diese Abstimmung weit mehr als die Wahl eines neuen Parlaments. Wladimir Putin verknüpfte sie ausdrücklich mit seinem Krieg gegen die Ukraine. Die Bürger sollten den Parteien erneut ihr Vertrauen aussprechen, die seinen außenpolitischen Kurs bedingungslos unterstützen und Gesetze zuverlässig abnicken. Rund 59% der Wahlberechtigten folgten diesem Aufruf. In Russland wird das als hohe Wahlbeteiligung gefeiert. Man könnte allerdings auch fragen, warum sich 41% der Wahlberechtigten trotz massiver patriotischer Mobilisierung nicht an der Abstimmung beteiligten. Erwartungsgemäß kam die Kreml-Partei Geeintes Russland auf knapp 60% der Stimmen und kann damit die verfassungsändernde Zweidrittelmehrheit verteidigen. Erstmals wurde auch in den von Russland annektierten ukrainischen Gebieten gewählt. Ukrainische Aktivisten berichten von massivem Druck auf die Bevölkerung bis hin zu bewaffneter Begleitung zu den Wahllokalen. Das Ergebnis überraschte wenig. Gerade dort sollen die Zustimmungswerte für die Kreml-Partei besonders hoch ausgefallen sein. Auch das gehört offenbar zur russischen Version von Demokratie. Nun wird die Wahl in Moskau als Beweis für nationale Geschlossenheit und Widerstandskraft gefeiert. Föderationsratschefin Valentina Matwijenko spricht von einem Signal der Stärke gegenüber äußeren Feinden. Russland habe Drohnenangriffe und Cyberattacken abgewehrt und dennoch seine demokratischen Institutionen aufrechterhalten. Tatsächlich hatte die Ukraine das Land während der Wahltage mit zahlreichen Drohnen- und Marschflugkörperangriffen überzogen. Politisch spielte das jedoch eher dem Kreml in die Hände. Der Wahlausgang wurde dadurch nicht gefährdet. Stattdessen konnte Putin einmal mehr das Bild eines Staates zeichnen, der selbst unter Kriegsbedingungen Wahlen abhält, anders als die Ukraine. Dieses Narrativ nutzt der Kreml seit Jahren, um die Legitimität des ukrainischen Präsidenten Volodymyr Zelensky in Frage zu stellen. Dass die Ukraine als angegriffenes Land in weit stärkerem Maße vom Krieg betroffen ist und ihre Verfassung Wahlen unter Kriegsrecht nicht vorsieht, bleibt dabei unerwähnt. Für Putin ist diese Wahl damit exakt nach Plan verlaufen. Und weil er sie bewusst als Zustimmung zu seinem Krieg interpretiert, dürfte er das Ergebnis nun als politischen Freibrief verstehen. Der Krieg wird mit unverminderter Härte fortgesetzt werden. Angesichts hoher russischer Verluste erscheint inzwischen auch ein Schritt denkbar, den Putin zuletzt ausgeschlossen hat, eine neue Mobilisierungswelle. Ganz ausgeschlossen ist sie nach dieser Wahl nicht mehr.
1: Die Meinung von Russland-Korrespondent Stefan Lack. Was tun mit den vielen leerstehenden Gebäuden und Häusern, ist die Frage, während wir wieder zurück nach Deutschland gehen, in Bayerns Kommunen. Und darum geht's im Landkreis Fürth in Mittelfranken bei den Aktionstagen Innenorte, Heimat erhalten, Zukunft gestalten. Auf dem Programm stehen Führungen und Ortsbesichtigungen. Konstanze Schulze war in Oberasbach dabei, an einem bislang quasi verlassenen Ort.
4: Die alte Feldscheune im Linderweg, ein in die Jahre gekommener Backsteinbau mit Spitzdach und großen Holztoren. Die Scheune gehört einer Oberasbacher Familie, die braucht sie nicht mehr, aber was damit tun? Die Idee der Heimatverein kann sie erstmal nutzen. Konzerte, Lesungen und Ausstellungen sind geplant, erzählt Simon Rötsch, dritter Bürgermeister und Vorsitzender des Heimatvereins.
5: Scheunen gibt's ganz viel in den alten Ortskernen. Da diese Typologie ist ganz schwierig eigentlich umzubauen. Die ist nicht das klassische Einfamilienhaus. Da gibt es hohe Decken, da gibt es große Tore. Also eigentlich immer eine Schwierigkeit, dafür eine

0: Lösung zu finden.
1: In der 18.000 Einwohnerstadt stehen 167 Wohnungen und Häuser leer. Ein Problem, das viele fränkische Gemeinden haben und auf das bei den Aktionstagen im Landkreis Fürth nun aufmerksam gemacht wird. Auch der erste Bürgermeister Thomas Diebenbusch ist vor Ort.
2: Wir haben eine Wohnungsnot, das hört man überall, das merkt man überall. Die Preise explodieren und auf der anderen Seite haben wir diese Art von Leerstellen. Und da müssen wir darauf achten, dass wir diese Flächen letztendlich wieder für die Wohnnutzung reaktivieren können.
1: Die erste Ausstellung in der Scheune, Arbeiten von Architekturstudenten aus Karlsruhe, die sich beispielhaft mit der Situation vor Ort beschäftigt haben. Was kann auch im Winter, was nur im Sommer genutzt werden? Wo wird ein Umbau schon aufgrund der Platzverhältnisse schwierig?
3: Wir haben hier den Kleinleinhof. Also es gibt ganz viele Scheunen, ganz viele Anbauten. Und wie kann man da eine schöne Wohnqualität schaffen?
1: 7 von 14 Kommunen im Landkreis Fürth beteiligen sich an den Aktionstagen. Cadolzburg, Langenzenn, Rostal, Stein, Wilhelmsdorf und Zirndorf sind auch dabei. Ortsrundgänge, Vorträge über Sanieren und Bauen, aber auch digitale Entdeckungstouren werden angeboten. Michaela Heckel vom Stadtmarketing erklärt, wie es funktioniert.
4: ActionBound ist eine App, die für die Nutzer kostenlos ist und auf der digitale Schnitzeljagden erstellt werden. Und genau, in den verschiedenen Kommunen gibt es ganz unterschiedliche Aufgaben. Also mal hat man eine Fotoaufgabe, manchmal muss man schätzen, wie hoch zum Beispiel ein Gebäude ist.
1: Das Ganze gedacht, um die Orte besser kennenzulernen. Und vielleicht kommt der ein oder andere ja auch auf eine Idee, wie man die Gebäude nutzen kann.
5: Konstanze Schulze über die Aktionstage Innenorte im Landkreis Fürth. Und wir drehen jetzt eine Runde am Trainerkarussell.
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7: Mit Ben Wozny und der Frauenfußball-Bundesliga. Dort sorgen die Aufsteigerinnen aus Stuttgart weiter für Furore. Und das hat nun Werder Bremen zu spüren bekommen. 1:1 der Endstand. Damit trotzen die Stuttgarterinnen den Bremerinnen auswärts einen Punkt ab. Till Gruppe hat die Partie gesehen.
8: Es war ein Spiel mit zwei komplett unterschiedlichen Halbzeiten. Zunächst hatte die Gastmannschaft aus Stuttgart die Nase vorn. Lattenkracher, Großchancen, aber das Tor machten die Bremerinnen in der 40. Minute. Isabella Jaron mit einem punktgenauen Pass auf Mai Shimada, die ganz cool zum 1:0 für Werder Bremen traf. In der zweiten Halbzeit dann genau andersrum. Mira Aruna traf in der 53. Minute, obwohl eigentlich Werder am Drücker war. Danach ging es bis zum Schluss hin und her. Torschüsse im Minutentakt, treffen konnte aber keine der beiden Mannschaften und das Spiel ging leistungsgerecht 1:1 aus.
7: Stuttgart festigt mit 8 Punkten seinen Platz im Tabellenmittelfeld. Werder verliert damit den direkten Kontakt zu den Spitzenclubs. Bei den männlichen Kollegen ist es über 7 Jahre her, dass Hannover 96 zuletzt Teil der Fußball-Bundesliga war. Nun soll Sandro Wagner die Roten zurück ins Oberhaus coachen. Der 38-Jährige wurde offiziell an der Leine vorgestellt. Hannover 96-Reporter Tom Gernke war dabei. Ihn habe ich gefragt, worauf sich der Nordclub denn freuen kann.
9: Ich würde sagen, auf attraktiven Fußball und auch den ein oder anderen forschen Spruch. Sandro Wagner nimmt kein Blatt vor den Mund. In Augsburg zum Beispiel stellt er mal einen ziemlich steilen Vergleich auf.
10: Ich sehe es nicht, dass wir weniger Qualität haben als Bayern. Sehen Sie vielleicht so, ich sehe das nicht so. Ich sehe mich, sehe auf keiner Position im ganzen Verein uns weniger von der Qualität aufgestellt.
9: Ja, wenige Wochen später war dann schon Schluss, aber auch als Spieler war Wagner schon einer der Extrovertierteren, lieferte aber auch ab. In 180 Bundesligaspielen traf der Stürmer 44 Mal. Da konnte schon ganz gut am eigenen Image geschraubt werden.
10: Natürlich könnte ich mich viel sympathischer verkaufen und könnte jetzt sagen, ich fahre jeden Tag mit dem Fahrrad zum Training oder mit der Straßenbahn. Aber das bin ich nicht. Ich fahre mit Porsche zum Training und fühle mich damit wohl.
9: Ja, mal sehen, wie er dann in Hannover vorfährt. Ich bin sehr gespannt, was uns da in den nächsten Tagen und Wochen so erwartet.
7: Auch in der dritten Liga gibt es eine frische Trainerverpflichtung. Es hatte sich schon abgezeichnet. Nun ist es fix. Hansa Rostock hat André Breitenreiter geholt. Tobias Blank berichtet.
11: André Breitenreiter sei von Beginn an der Wunschkandidat der Verantwortlichen beim FC Hansa Rostock gewesen, heißt es in einem Schreiben des Clubs an die Mitglieder. Der ehemalige Bundesliga-Stürmer hat als Trainer bereits einige Erfolge vorzuweisen. So schaffte er mit Paderborn und Hannover 96 jeweils den Aufstieg in die erste Bundesliga und wurde 2022 Schweizer Meister mit dem FC Zürich. Zuletzt war der 52-Jährige bis April 2025 in Hannover tätig und wird nun am Donnerstag die erste Einheit als Cheftrainer beim FC Hansa leiten.
7: In Kanada werden aktuell die Straßenrad-Weltmeisterschaften ausgetragen. Aktuell die Wettkämpfe im U23 und im Juniorenbereich. Holger Gerska über die U23-Einzelzeitfahren mit mäßigem Ergebnis aus deutscher Sicht.
0: Ein deutscher Weltklasse-Zeitfahrer für die Zukunft, der zum Beispiel dem viermaligen Weltmeister Toni Martin folgen könnte, ist nicht in Sicht. Erneut verpasste die männliche U23 einen Top-10-Platz. Nach 30 Kilometern wurde der deutsche Nachwuchsmeister im Zeitfahren Bruno Kessler mit der 13-besten Zeit gestoppt. Dem Leipziger fehlte reichlich eine Minute zur Bronzemedaille. 5 Sekunden mehr brauchte Luis Leidert, der bei den Junioren mal eine WM-Medaille gewinnen konnte, hier aber erst kurzfristig von seiner Nominierung erfahren hat. So sorgte Justina Czapla für das beste deutsche Ergebnis an diesem U23-Tag. Die Nürnbergerin steigerte sich nach mäßigem Beginn und schaffte letztlich Platz 10. Die Nachwuchsweltmeister im Zeitfahren kommen in diesem Jahr aus den Niederlanden und Australien.
7: Als nächstes folgt dann die Mixed-Staffel der Profis und am Wochenende dann die Straßenrennen der Frauen und Männer.
5: Der Sport am Dienstag mit Ben Wozny.

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1: Um 4.30 Uhr mit Ronald Lessig. Nach den Niederlagen der CDU bei den Landtagswahlen in Mecklenburg-Vorpommern und Berlin berät am Nachmittag die Unionsbundestagsfraktion mit Kanzler Merz über mögliche Konsequenzen. Aus Berlin Jakob Mayer.
2: In den CDU-Gremien hat es nach den Worten von Friedrich Merz weder am Wahlsonntag noch gestern Vormittag Personaldebatten gegeben. Entscheidend ist für ihn außerdem der Rückhalt der Abgeordneten von CDU und CSU im Bundestag. Sie kommen wie immer in Sitzungswochen am Dienstagnachmittag zusammen. Um dabei sein zu können, hat Merz seine geplante Reise zur UN-Generalversammlung nach New York abgesagt. Merz hat gestern nochmals bekräftigt, an den geplanten Reformen bei Rente, Pflege, Gesundheit und Steuern festhalten zu wollen. Der Koalitionspartner SPD möchte die Vorhaben dagegen auf den Prüfstand stellen.
1: Nach dem Wahlsieg der Linken in Berlin fordert die CSU ein schnelles Verbot von Immobilienenteignungen. Generalsekretär Huber sagte den Funke-Medien dazu, die Enteignungspläne der Linken trieben den Wohnungsmarkt in den Ruin und seien mit horrenden Kosten verbunden. Den Beschluss im Koalitionsausschuss, Immobilienenteignungen per Bundesgesetz zu verbieten, müsse man nun schnellstmöglich umsetzen, so der CSU-Politiker. Die Außenbeauftragte der EU, Kallas, dringt angesichts der Houthi-Offensive am Roten Meer auf eine Ausweitung der Marineemission Aspides. Nötig sind laut Kallas mehr als 10 Kriegsschiffe, sagte sie bei den UN in New York. Die Lage sei aktuell noch ernster als zu Beginn der Mission vor gut 2 Jahren, so Kallas. Deutschland beteiligte sich zuletzt mit Luftaufklärung. Das Bundestagsmandat dafür läuft Ende Oktober aus. Die 3 Nachrichtenmedien, denen US-Präsident Trump den Zugang zum Weißen Haus verwehrt hat, haben Klage eingereicht. Dabei berufen sich CNN, MS Now und Politico auf den 1. Zusatzartikel zur US-Verfassung. Dieser verbietet Einschränkungen der Presse- und Redefreiheit. Aus Washington Samuel Jakisch.
3: US-Präsident Trump hatte den Ausschluss der betroffenen Journalisten damit begründet, dass ihm ihre Berichterstattung nicht gefallen habe, weil sie nicht wohlwollend über seine Politik berichtet hätten. Der nun aus dem Weißen Haus ausgesperrte Sender CNN gehört zu jenen 5 großen Nachrichtenmedien in den USA, die sich die Produktion von TV-Bildern aus dem Weißen Haus und von den Reisen des US-Präsidenten untereinander aufteilen und anderen Medien zur Verfügung stellen. Die anderen 4 Häuser, ABC, CBS, NBC und Fox News, wollen diese Arbeit nun ebenfalls aussetzen.
1: Das Wetter in Deutschland. Am Tage teils heiter, teils bewölkt, meist trocken bei 13 bis 24 Grad. Am Mittwoch oft heiter, später zur Nordsee hin Schauer, 15 bis 25 Grad und am Donnerstag wechselhaft, gebietsweise etwas Regen. An der Ostsee sowie im Westen freundlich, 12 bis 23 Grad. Das waren die Nachrichten.
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4: Momentan ohne Stau, ohne stockenden Verkehr, kommen Sie gut und sicher an.
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4: Mit Birgit Hasselbusch, hallo. Und wir schauen auf die Situation in der Golfregion. Die Houthi-Miliz im Jemen, eine vom iranischen Regime unterstützte politisch-militärische Kampftruppe, hat auch am Wochenende massiv Saudi-Arabien angegriffen. Mit Drohnenattacken zum Beispiel in der Nähe des Flughafens von Riad. Saudi-Arabien steht durch die Miliz unter Druck. Wer steckt eigentlich hinter der Houthi-Miliz und was will sie erreichen? Wieso kommt es aktuell zur Eskalation? Erklärungen von Jürgen Striak.
5: Die Houthi-Volksgruppe, zu der die sogenannte Houthi-Miliz gehört, lebt im Nordwesten des Jemen. Als sich dort im Jahr 2004 Menschen dagegen wehrten, von der Zentralregierung benachteiligt zu werden, warf diese dem Houthi-Stamm separatistische Ziele vor und reagierte mit großer Brutalität. Hunderte Angehörige des Stamms landeten im Gefängnis, Stammesoberhaupt Hussein al-Houthi wurde getötet. Der Konflikt, der damals begann, beherrscht den Jemen bis heute. In den Jahren nach 2004 entwickelten der Houthi-Stamm und seine bewaffnete Miliz Ansarullah, auf Deutsch die Partisanen Gottes, im Kampf gegen die Regierung eine Guerillataktik, die jener der Hisbollah ähnelt. Das ist kein Zufall. Ebenso wie die libanesische Hisbollah ist auch die Houthi-Volksgruppe schiitisch, gehört allerdings einer Sonderform des schiitischen Islams an. Die Houthi sind Saiditen und damit den sunnitischen Landsleuten eigentlich religiös näher als etwa den Schiiten des Iran. Die Unterstützung der Houthi durch den Iran begann erst 2011 und wurde ab 2014 intensiviert. Damals war es der Houthi-Miliz gelungen, die Hauptstadt Sanaa einzunehmen und die international anerkannte Regierung zu vertreiben. 2015 begann Saudi-Arabien deshalb einen brutalen Krieg gegen die Houthi, der den bettelarmen Jemen weiter ins Elend stürzte. Da ein Sieg über die Houthi nicht möglich war, beschloss Saudi-Arabien 2022, sich aus dem kostspieligen Jemen-Konflikt zurückzuziehen. In den vergangenen Jahren galt eine ungeschriebene Waffenruhe, die nun gebrochen wurde. Die Houthi sehen sich als Teil einer iranischen Achse des Widerstands gegen Israel, die sich von Teheran über Sanaa, Bagdad, Beirut und Palästina erstreckt und die bis zum Sturz Assads auch Syrien einschloss. Nun mischen die Houthi erneut auf der internationalen Weltkarte mit. In dem von den USA und Israel begonnenen Krieg gegen den Iran zeigen sich die Houthi solidarisch mit Teheran und wenden sich gegen Saudi-Arabien. Denn Riad hatte im Juli einen Luftangriff auf den Flughafen Sanaas geflogen, um einen Flieger aus Teheran zu treffen. Das sahen die Houthi als erneute Kriegserklärung und setzen das reiche Königreich Saudi-Arabien nun in mehrfacher Hinsicht unter Druck. Die Miliz hat die Kontrolle über die wichtige Meerenge Bab el-Mandab erklärt und blockiert saudische Schiffe, die bislang über die Wasserstraße Öl exportieren konnten. Auch wurde eine wichtige saudische Pipeline zerstört, sodass der Rohstofftransport für die wichtigste Ölexportnation der Welt deutlich eingeschränkt ist.
4: Jürgen Strijak zur Frage, wer steckt hinter der Houthi-Miliz?
0: Wirtschaft.
4: Massenvernichtungswaffen sind, wenn überhaupt, in den Händen des Militärs, also des Staates. Wenn aber auch künstliche Intelligenz potenziell eine solche Waffe sein kann, dann ist es schon ein Novum, dass es nicht mehr der Staat, sondern private Firmen sind, die über diese Massenvernichtungswaffe verfügen. In den USA gibt es nun eine Debatte über die Notwendigkeit eines Killswitch, ein Notausschalter, der künstliche Intelligenz im Ernstfall den Saft abdrehen könnte. Antje Sieb.
6: Ein Notschalter für künstliche Intelligenz klingt erstmal ziemlich einfach und sinnvoll. Ein Modell oder einen KI-Agenten, der gefährlich wird, einfach abschalten. In der Praxis könnte das deutlich schwieriger sein, sagen Experten. KI-Politikforscher Miles Brundage beschrieb eines der Probleme im Gespräch mit dem US-Sender Bloomberg so.
7: Wenn zum Beispiel in ein paar Jahren alle möglichen Krankenhäuser KI verwenden und wir sagen, oh, mit dem neuesten Modell ist was nicht okay, aber wenn wir es abschalten, dann sterben jede Menge Leute, weil unsere Gesundheitsversorgung oder unser Finanzsystem davon gesteuert werden, dann ist das vielleicht keine wirkliche Option.
6: Auch technisch ist die Frage, ob so etwas wie das Abschalten zum Beispiel von einzelnen Datenzentren ausreichen würde, bestenfalls wohl bei begrenzten Problemen. Oder ob man eine Hardware-Lösung bräuchte, zum Beispiel direkt auf den verwendeten Chips, sagt KI-Sicherheitsforscher Mark Nitzberg von der Universität Berkeley beim Sender CNBC.
8: Standard, ideally hardware-based kill switch.
7: Jeder Chip könnte so geliefert werden, dass er jede Minute einen bestimmten Code braucht. Und wenn der Code nicht kommt, dann arbeitet der Chip nicht mehr.
8: And if it doesn't get its operational code, it simply ceases to operate.
6: Die weitere wichtige Frage, wenn es einen Notschalter gäbe, in welcher Form auch immer, wer entscheidet darüber, ob er tatsächlich aktiviert wird? Viele Experten und Politiker wollen diese Entscheidung nicht den Unternehmen überlassen. Der KI-Pionier Geoffrey Hinton gibt sich bei CNN außerdem wenig optimistisch, dass das Konzept auch dann noch funktionieren würde, wenn KI erstmal schlauer sei als Menschen. KI könne sehr überzeugend sein und werde den Verantwortlichen einreden, es gebe keinen Grund zum Abschalten.
9: A kill switch is no good for that, because the AI will be much better than people at persuading people of things. So it will be able to persuade the people in charge of the switch not to pull the switch.
6: Ohnehin ist der gerade viel zitierte Notschalter nur einer von vielen geforderten Kontrollmechanismen. Es sei sehr schwierig, die Sicherheit von KI vorab nachzuweisen, weil sie immer noch eine Black Box sei, sagt Stuart Russell von der Universität Berkeley, Präsident der Internationalen Vereinigung für sichere und ethische KI.
10: The nature of that technology makes it extraordinarily hard to present scientifically valid evidence of safety.
6: Trotzdem müssten die Firmen dafür verantwortlich gemacht werden, die Sicherheit ihrer Modelle wissenschaftlich nachzuweisen, bevor sie auf den Markt kämen, genauso wie das bei Medikamenten gemacht werde.
10: It's the developer's responsibility to present scientifically valid evidence to the regulator of compliance with whatever the requirement is.
6: Viele Fachleute weisen auch darauf hin, dass bei der KI-Sicherheit internationale Übereinkommen nötig sind. Trotzdem pocht Kaliforniens Gouverneur Gavin Newsom darauf, dass auch Regelungen in Kalifornien wichtig seien. Dort haben etwa mit OpenAI, Anthropic oder Google viele der fortgeschrittenen KI-Entwickler ihren Sitz.
11: California wants to create the standards in this space.
6: Er forderte die Trump-Regierung zum Handeln auf. Präsident Donald Trump hat bisher Befürchtungen im Zusammenhang mit KI abgetan, eine KI-Force angekündigt und sucht auf Social Media nach einem neuen Namen für künstliche Intelligenz. Newsom selbst hatte allerdings noch vor 2 Jahren ein umfassendes KI-Regulierungsgesetz vom kalifornischen Parlament mit großer Mehrheit verabschiedet, per Veto verhindert. Vorgesehen waren unter anderem eine unabhängige staatliche Kontrollinstanz und die Pflicht für Unternehmen, einen Notschalter einzubauen. Gavin Newsom steht als kalifornischer Gouverneur am Ende seiner Amtszeit. Er wird aber als möglicher Kandidat der Demokraten für die nächste Präsidentschaftswahl 2028 diskutiert.
4: Wirtschaftsmeldung von Antje Sieb.
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4: Die Wahlen in Mecklenburg-Vorpommern und Berlin sind vorbei. AfD und Linke gewinnen. Die CDU zählt zu den großen Verlierern. Fliegt sogar aus dem Landtag in Schwerin. Der Landesvorsitzende Peters tritt zurück. Amthor soll vorerst übernehmen. Mein WDR-Kollege Ralf Erdenberger hat mit Autorin Anne Rabe, gebürtige Mecklenburgerin und Wählerin in Berlin, über das Ergebnis der Wahlen und was wir daraus lernen können, gesprochen. Zunächst wollte er wissen, wo sie denn den Wahlabend verfolgt hat.
12: Ja, also ehrlich gesagt ist mir im Laufe des Abends immer schlechter geworden. Also es ist, glaube ich, auch vielen gegangen, dass man doch, man hat ja einiges geahnt. Ja, es kam mir jetzt nicht ganz überraschend, aber es ist dann doch immer etwas anderes, wenn das so schwarz auf weiß vor einem steht. Und ja, und dann fange ich auch an, in den einzelnen Wahlkreisen zu gucken und Als dann klar war, die CDU ist raus in Mecklenburg, da war schon deutlich, okay, wir sind genau da, wo ich das Land schon vor ein paar Wochen beschrieben habe, in der Zeit, in der tiefsten innenpolitischen Krise, die dieses Land gesehen hat.
13: Und Sie sagen das auch als SPD-Mitglied. Lassen Sie uns mal diese Perspektive verfolgen.
12: Ja.
13: Denn jetzt sieht man in Mecklenburg-Vorpommern, das ist, obwohl die Aufholjagd grandios war, das muss man zugeben,
12: ja,
13: von Manuela Schwesig, dass es nicht gereicht hat. Und in Berlin ebenfalls auch nicht. Wir haben gerade auch die Aussage noch mal gehört aus Berlin, dass das katastrophal war. Was wünschen Sie sich jetzt von Ihrer SPD? Wie soll sie agieren in Mecklenburg-Vorpommern, aber dann auch auf Bundesebene?
12: Also in Mecklenburg-Vorpommern, klar, da haben Sie recht, das ist eine beeindruckende Aufholjagd und ich glaube, man kann da auch ganz, ganz viel von Manuela Schwesig lernen, wie man eben einen erfolgreichen Wahlkampf auch in diesen schwierigen Zeiten führen kann. Gleichzeitig sind dort auch Probleme sichtbar. Ne? Also es ist ja vor allen Dingen gelungen, Stimmen aus dem demokratischen Lager auf sich zu ziehen und in der Folge sind die zwei Parteien, mit denen sie koalieren will, stehen da nur noch einer Oppositionspartei gegenüber. Auch das sind ja Zustände, die sind nicht gut für unsere Demokratie.
13: Ja, da haben wir jetzt den Effekt, bevor wir auf die Bundesebene gucken, haben wir den Effekt, dass es nicht reicht, für die AfD zu regieren, weil sie wahrscheinlich auch keinen Partner findet, der sie dann eben über die absolute Mehrheit trägt. Genauso übrigens wie in Sachsen-Anhalt. Und andererseits haben es die SPD und auch die anderen großen Parteien nicht geschafft, da etwas gegenzusetzen. Wenn in Mecklenburg-Vorpommern eine Mehrheit gebildet würde, wäre sie hauchdünn. Und es ist die Frage, ob das im demokratischen Sinne der meisten Wähler ist.
12: Hauchdünn ist sie gar nicht. Also die Mehrheit in Mecklenburg-Vorpommern zwischen Grünen, Linken und SPD, die ist schon ausreichend. Aber es gibt dann eben nur noch eine Opposition. Und wir wissen, wie die AfD das natürlich auch dann sozusagen polarisierend ausnutzen wird. Ne? Also diese Polarisierung zwischen Demokraten und Antidemokraten, sagen wir es mal so, die wird ja weiter zunehmen. Das ist ja auch das, was Manuela Schwesig, worauf sie gesetzt hat, auch im Wahlkampf, was ihr manche Parteien vorgeworfen haben, womit sie erfolgreich war durchaus, aber was ein grundsätzliches Problem unserer Zeit gerade offenbart. Ne? Also, dass man einen solchen Machtkampf vielleicht gerade nur noch gewinnen kann, indem man so stark polarisiert. Und wir leben in einer Parteiendemokratie und nicht in einer Demokratie, wo Einzelpersonen ohne Partei sozusagen gewählt werden. Also es sind ja auch Entwicklungen, die wir in anderen europäischen Ländern schon gesehen haben, dass diese Parteien weiter erodieren.
13: Sie hat auch gegen die Bundesebene, da sind wir jetzt dann, polarisiert. Und man hört jetzt auch schon, dass die SPD auf Distanz geht in der Koalition, dass auch die Reformpakete nochmal angefasst werden sollen. Halten Sie das für klug, weil das natürlich erst recht die Regierungsfähigkeit auf Bundesebene infrage stellt?
12: Ich halte das für einen ganz schmalen Grat, auf dem man da wandert. Also ich verstehe den Reflex zu sagen, okay, die Leute wollen das so nicht, dann machen wir es jetzt nicht. Oder eben wie Manuela Schwesig dann zu sagen, naja gut, dann die Rente ab 63, das muss jetzt aber unbedingt rein. Ich glaube nämlich tatsächlich, und das ist der Bundesregierung vorher nicht gelungen, diese Kommission zur Rentenreform, das war ja eine sehr vielfältig aufgestellte Kommission. Also da waren zum Beispiel ja aus der SPD auch sehr linke SPDler dabei. Also das war sehr klug eigentlich, dass man gesagt hat, okay, wir machen hier wirklich eine breite Arbeitsgruppe, die einen Kompromiss erarbeitet. Und nun diesen Kompromiss so anzugreifen, das ist zum Teil nachvollziehbar, das ist aber schon auch gefährlich. Und gleichzeitig sehen wir, dass der Kanzler zum Beispiel so geschwächt ist, dass er sich nicht einmal traut, dieses Reformpaket mit seiner eigenen Zukunft zu verbinden. Also insofern, ich würde sehr davor warnen, auch die SPD, dieses Reformpaket jetzt für einen Machtkampf zu nutzen.
13: Weil im Grunde kann man doch sagen, läuft für die AfD. Sie gewinnt auf Landesebene zweimal, muss aber nicht regieren, fährt eigentlich jetzt in Mecklenburg-Vorpommern die gleiche Taktik wie in Sachsen-Anhalt. Wir strecken die Hand aus. Wohlwissend, keiner wird sie nehmen. Dann kann man mit den Fingern auf die anderen zeigen, dass also tatsächlich der demokratische abgebildete Wählerwille nicht ernst genommen wird. Und dann erhöht das den Druck auf der Bundesebene.
12: Absolut. Also es läuft alles im Moment so, wie die AfD sich das wünscht. Ich glaube, die Einschätzung teile ich nicht ganz. In Sachsen-Anhalt, glaube ich, wird es zu einer AfD-Regierung kommen. Das ist jetzt noch so ein bisschen, wurde drüber hinweggegangen, weil die noch den Wahlkampf in Mecklenburg machen wollen. Aber es deuten sich alle Zeichen, alles, was ich aus Sachsen-Anhalt höre, an, dass das BSW doch bereit ist, mit der AfD zusammenzugehen. Und auch der Druck der AfD-Bundesspitze auf Ulrich Sigmund Groß ist. Also ich glaube, das ist noch ein bisschen anders. In Mecklenburg ist es tatsächlich so, dass sie in einer wahnsinnig komfortablen Situation ist. Es gibt aber auch Kritik aus der Bundesspitze der AfD gegenüber Leif Erik Holm, dass er zu schwach aufgetreten ist und dass er einen radikaleren Wahlkampf hätte machen müssen, um dann zu gewinnen. Also insofern, das, was wir erleben werden, ist höchstwahrscheinlich eine weitere Radikalisierung der AfD.
13: So, und Ihr Sofa steht aber in Berlin? Insofern sollten wir noch mal einmal auf die Wahlergebnisse in Berlin gucken, wo die Linke gewonnen hat. Und damit war in diesem Ausmaß zu rechnen?
12: Es hat sich angedeutet, aber auch das, ne, das ist ein Zeichen. Also das ist, Elif Erayb hat einen grandiosen Wahlkampf geführt, das muss man sagen. Es ist ihr gut gelungen, ihre Botschaften unterzubringen, den anderen Parteien überhaupt nicht. Also ich sehe dort auch sowohl die CDU als auch die SPD und auch die Grünen gescheitert. Denen ist es überhaupt nicht gelungen, ihre Wählerschaft zu erreichen. Alle haben bei jungen Wählern überhaupt niemanden mehr erreicht. Das ist wirklich ganz katastrophal. Und auch hier zeigt sich, dass diese Säulen sozusagen unserer Bundesrepublik, ja, unserer Demokratie, die eingeübten Regeln, dass die so ein bisschen wegbröckeln, dass Selbstverständlichkeiten verloren gehen und dass die großen Parteien, die etablierten Parteien mit viel Erfahrung damit vollkommen überfordert sind.
13: Warum sind sie überfordert?
12: Ich glaube, es gelingt ihnen, also einerseits in einer Welt sozusagen, die wirklich sehr krisenhaft und sehr kompliziert ist, ja. Also einfache Lösungen gibt es ja nicht. Niemand, der bei Verstand ist und so ein bisschen auch die Weltlage verfolgt wird, ernsthaft glauben, dass man all diese Probleme so einfach mal wegschnipsen kann, auch nicht mit einer Reform, ja. Und andererseits glaube ich schon, dass wir PolitikerInnen haben, die geglaubt haben, dass im Grunde genommen doch alles so bleibt, wie es ist, obwohl im Rest der Welt sich schon massive Dinge verschoben haben und dass sie geglaubt haben, ach, mit den alten Rezepten, mit den alten Ideen, das wird schon irgendwie gut gehen. Und selbst ihre eigenen, wenn man zum Beispiel sieht, die Konrad-Adenauer-Stiftung, die haben alle Studien rausgebracht, immer wieder die eigenen Politiker gebrieft, immer wieder darauf hingewiesen, dass man nicht mit den Rechten blinken, nicht rechts blinken sollte. Man hat nicht drauf gehört, weil man dachte, ach, es wird schon irgendwie gut gehen. Und das Bauchgefühl sozusagen obsiegen lassen, obwohl alle Zeit darauf auf Veränderung standen.
13: Und jetzt, ich meine, das ist der Befund, aber was denn jetzt tun? Wir haben ja zwischen den Wahlen gemerkt, dass der Versuch gestartet wurde von der Regierung, vom Kanzler vor allen Dingen. Wir erklären das Ganze nochmal. Mhm. Gestern war das Signal, was er um kurz nach sechs gegeben hat, ich habe Ausdauer, ich bleibe einfach da. Man muss jetzt Geduld haben, ich muss jetzt Geduld haben, ich stehe dafür. Kritiker werfen ihm vor, das ist jetzt einfach Sturheit. Also wo kommt denn jetzt, oder andere Kritiker auch aus der eigenen Partei werfen ihm vor, dass da auch der Aufbruch gefehlt hat. Also wo kommt denn jetzt tatsächlich eine Hoffnung her?
12: Das ist eine gute Frage. Also ich würde zumindest den PolitikerInnen raten, es ein bisschen ruhig angehen zu lassen. Also überalte Statements, der Versuch, ganz schnell jetzt eine Lösung zu finden. Ne? Also ich bin auch selber als Parteimitglied, Sie haben es ja angesprochen, immer wieder überrascht, bei jeder Wahl übrigens, dass ich innerhalb von wenigen Stunden, also in der Regel unter 2 Stunden, nach so einem Wahlergebnis schon eine Mail vom Generalsekretär habe. So, wo dann nun aufgelistet ist, ja, und wie das jetzt zu bewerten ist. Und ich glaube, das ist in allen Parteien so, ja. Das ist nicht nur in der SPD so. Und diese Art, dann die Floskelmaschine anzutreiben und sagen, wir machen jetzt einfach irgendwie weiter, das funktioniert nicht. Ich bin zum Teil auch ratlos. Also ich glaube, unser Land, dem ist nicht gut getan mit einer manifesten Regierungskrise. Zugleich ist natürlich ein dermaßen geschwächter Kanzler auch niemand, der den Sturm, der ihn bei unbeliebten Reformen droht, aushalten kann. Also ja, ich glaube, Ruhe bewahren, vielleicht wirklich sich zusammensetzen. Also die demokratischen Partner, nicht die Parteien für sich, sondern wirklich alle an einen Tisch.
13: Das sind die Erwartungen an die Politiker. Wie ist das denn eigentlich mit den Sehnsüchten der Wähler? Sie haben eben gesagt, das ist eigentlich keine Welt, wo die einfache Botschaft irgendwie wirkt und wo die Reform mal eben mit dem Fingerschnipp dann durchkommt. Aber vielleicht gibt es eine solche Erwartung in der Bevölkerung, dass genau das passiert und das sich verbindet mit einer Person. Wir haben das mit Ulrich Siegmund gesehen in Sachsen-Anhalt, der da strahlte. Jetzt mit Manuela Schwesig, die auch einen sehr auf sie selbst zugeschnittenen Wahlkampf gemacht hat. Ist das vielleicht auch ein Teil der Wahrheit, dass die Wählerinnen und Wähler eine bestimmte Erwartungshaltung haben?
12: Ja, also die einfache Botschaft wirkt durchaus, aber die einfache Botschaft kann die Probleme nicht lösen. Das ist das, was ich meinte, nur um das nochmal klarzustellen.
13: Das muss aber auch ankommen bei den Wählerinnen und Wählern.
12: Ja, absolut. Also die, also ich glaube, wir sehen zweierlei. Die tatsächlich gibt es sowohl strahlende Einzelpersonen, sei das Siegmund, sei das Schwesig, sei das aber auch Elif Ereib, also in Berlin, die ja auch über zahlreiche Parteiskandale hinweg strahlen konnte. Es gibt aber auch einen ganz, ganz tiefen Wunsch nach Disruption und Zerstörung. Also auch das habe ich auch durchaus erlebt in den letzten Wochen, in denen ich unterwegs war, in Sachsen-Anhalt und Mecklenburg-Vorpommern. Das gibt es. Es gibt die Chance, jetzt dieses System richtig kaputt zu machen, richtig, richtig was ins Wanken zu bringen,
4: sagt Autorin Anne Rabe im WDR-Interview.
14: Kultur.
4: Ein neues Album von Neil Young. Das ist bei seinem großen Output nicht unbedingt weiter verwunderlich. Wenn man allerdings bedenkt, dass die 80-jährige Woodstock-Ikone kürzlich aus gesundheitlichen Gründen eine Tournee abgesagt hat, ist das vielleicht doch etwas Besonderes. Second Song ist Youngs zweites Album mit seiner Band The Chrome Hearts und darauf findet man neben 5 neuen auch 2 alte Songs aus seinen Anfangszeiten Mitte der 1960er Jahre. Götz Steger hat das Album gehört.
15: I thought about the early days.
14: ist die Art von Songs, die einen melancholischen Gleichmut verbreiten, ein Ja zu allem, was das Leben noch so bereithält, die den Ton des Albums ausmachen. Neil Young-Fans können sicherlich auf Anhieb auf viele seiner Schaffensphasen verweisen. Harvest Moon, Comes the Time oder Prairie Wind. Das

Zu den typischen Akkorden reminisziert er, wie alles begann, als er in Richtung Süden zog, um dort Musik zu machen. Sofort denkt man an den legendären Moment, an dem sich Neil Young und Stephen Stills vor über 60 Jahren begegneten und Buffalo Springfield gründeten. Bei allem Ärger, den es immer wieder gab, war doch in der Rückschau alles gut so, wie es kam. Aber durch die Melancholie hindurch schimmert auch immer wieder die Hoffnung, dass sich die Welt noch zum Besseren verändern lässt. Too much has changed around us, but we can bring it back somehow. Alles hat sich um uns herum verändert, aber irgendwie können wir das noch rückgängig machen. Too much has changed around us, but we can bring it back somehow. In Second Song singt er mit unverblümter Ehrlichkeit als einsam gewordener aus der Woodstock-Generation, der nicht bereit ist, die Träume seiner Generation aufzugeben. Ich muss mit jemandem reden, jemandem, der lächelt und mir antwortet, jemand, der so alt ist wie ich, der sich noch an das erinnert, wovon ich träume, eine Art zu leben, in der man miteinander teilt, was man findet.

Nur einmal kommt die obligatorische E-Gitarre mit ihrem Britzeln und Segen zur Geltung. In Soon I Might Be Going ist sie der Sound der Vergänglichkeit, die zwar unwiderruflich auf ihn wartet, ihn aber nicht davon abhalten kann, die Gegenwart zu kommentieren, etwa den Größenwahn des US-Präsidenten.

5 Songs hatte Neil Young mit seiner Band den Chrome Hearts fertig aufgenommen. Da er sonst nichts Aktuelles mehr in der Pipeline hatte, stöberte er im Archiv. Ganz hinten, bei seinen allerfrühesten Versuchen, stieß er auf 2 Songs, die ihm passend für das Album erschienen. I Love You Forever ist einer davon, eine jugendlich stürmische Liebeserklärung, die man aber genauso gut als Manifest einer Liebe hören kann, die alle Höhen und Tiefen des Lebens überdauert hat.

Musik von Neil Young. Und dem neuen Album Second Song vorgestellt von Götz Steger.

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1: Um 5 Uhr mit Ronald Lessig. Wie geht es mit der Bundesregierung weiter? Welche Konsequenzen sollte die Union aus ihrem Wahldebakel in Mecklenburg-Vorpommern und dem schlechten Ergebnis in Berlin ziehen? Diese Fragen dürften heute Nachmittag im Vordergrund stehen, wenn die reguläre Sitzung der CDU-CSU-Bundestagsfraktion ansteht, bei der die Abgeordneten mit Kanzler Merz beraten. Aus der Nachrichtenredaktion Astrid Rolle.
2: Um bei der Sitzung dabei zu sein, hat Merz sogar seine Teilnahme an der UN-Generaldebatte in New York abgesagt. Der Rückhalt der Abgeordneten gilt als ein entscheidender Pfeiler für die politische Zukunft des Kanzlers. Immerhin, bei den Beratungen mit den Spitzengremien der CDU gestern gab es laut Merz keine Personaldebatten. Merz selbst hatte zuvor schon angekündigt, seine Ämter behalten zu wollen und auch seinen Reformkurs fortzusetzen. Der Koalitionspartner SPD hat dazu Redebedarf angekündigt.
1: Nach dem CDU-Aus im Schweriner Landtag hat Landeschef Peters seinen Rücktritt erklärt. Wie er mitteilte, soll kommissarisch Philipp Amthor das Amt übernehmen. Aus der Nachrichtenredaktion Marei Beermann.
3: Der 34-jährige Amthor aus Ueckermünde ist seit Juli Staatsminister im Kanzleramt. Nach NDR-Informationen hat auch Generalsekretärin Kathi Hoffmeister auf der Sitzung des Landesvorstands ihren Rücktritt angekündigt. Laut Landeswahlleiter Christian Boden fehlten der CDU rund 800 Stimmen für den Wiedereinzug in den Landtag. Der Parteivorstand der SPD hat den Vorschlag von Ministerpräsidentin Schwesig angenommen und sich geschlossen für Gespräche mit Grünen und Linken ausgesprochen.
1: In New York beginnt heute die Generaldebatte der UN-Vollversammlung mit 193 Mitgliedstaaten. Nach der Absage von Bundeskanzler Merz wird die deutsche Delegation von Außenminister Wadefuhl angeführt. Mit besonderer Spannung wird die Rede von US-Präsident Trump erwartet. Themen dürften die Kriege im Nahen Osten und die damit verbundenen hohen Energiepreise, der Ukraine-Krieg sowie eine Regulierung von künstlicher Intelligenz sein. Auf dem Oktoberfest in München ist ein Mitarbeiter eines Fahrgeschäftes nach einem Unfall gestorben. Laut Polizei wurde der Mann gegen 22 Uhr vom Freefall Tower Hangover getroffen und schwer verletzt. Der Bereich um das Fahrgeschäft wurde gesperrt. Zum genauen Hergang des mutmaßlichen Betriebsunfalls, der zum Tod des Mitarbeiters führte, wird ermittelt. Das waren die Nachrichten. Das Wetter in Deutschland. Am Tage teils heiter, teils bewölkt, meist trocken bei 13 bis 24 Grad. Am Mittwoch oft heiter, später zur Nordsee hin Schauer, 15 bis 25 Grad und am Donnerstag wechselhaft, gebietsweise etwas Regen. An der Ostsee sowie im Westen und im Südwesten wird es freundlich sein, bei 12 bis 23 Grad. Die Zeit, es ist 5.03 Uhr.
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5: Die A13 Schönefelder Kreuz Richtung Dresden ist zwischen Lübbenau und Dreieck-Spreewald gesperrt. Die A40 Essen Richtung Dortmund zwischen Dreieck Bochum West und Bochum Zentrum wegen Bauarbeiten bis Freitag noch gesperrt. Und die A100 Wilmersdorf in Richtung Neukölln ist zwischen Schmargendorf und Detmolder Straße wegen einer Nachtbaustelle gesperrt. Kommen Sie gut und sicher an.
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5: Aus dem Studio von NDR Info in Hamburg kommt sie mit Birgit Hasselbusch. Schönen guten Morgen. Was ändert sich nach den Wahlen? Der Frage gehen wir mal nach, denn nach dem Wahlsieg der AfD bei der Landtagswahl in Mecklenburg-Vorpommern glaubt deren Spitzenvertreter Leif-Erik Holm nicht mehr an eine Regierungsbeteiligung. Also andere Parteien hätten ja bereits abgewunken, wollten Rot-Rot-Grün versuchen. Wir richten uns jetzt auf die Oppositionsrolle ein und wir werden eine starke Opposition sein, meinte Holm. Wir werfen einen genaueren Blick auf ihn. Er scheint nicht ganz so bekannt zu sein wie der AfD-Spitzenkandidat Siegmund aus Sachsen-Anhalt. Benjamin Großkopf hat sich genauer mit der Strategie hinter den AfD-Spitzenkandidaten beschäftigt.
6: Die Zeit in der Familie ist leider so rar. Deswegen ist es umso schöner, wenn diese Momente da sind, wenn die Kleine auf meinen Schoß kommt und wir gemeinsam.
7: Leif-Erik Holm ist Vater von 4 Kindern.
6: Bunte Bilder ausmalen. Wenn wir gemeinsam kochen, wir kochen unheimlich gerne zusammen und essen dann.
7: Holm im AfD-Wahlkampfvideo beim Kochen, Familienessen, Spazierengehen mit Frau, Kind und Hund. Botschaft: Dieser Mann mag in einer Partei mit teilweise extremen Positionen sein, ist aber vor allem einer von hier aus Mecklenburg-Vorpommern.
6: Man hatte die Freiheit, die man braucht, um groß zu werden.
7: Erinnert sich Holm, 1970 in der DDR geboren. Er setzt dabei auf ein Gefühl, auf das schon Ulrich Siegmund in Sachsen-Anhalt zielte. Wann wird es endlich wieder so, wie es zumindest in der Erinnerung früher war? Und wer könnte schon Angst haben vor diesem Mann?
8: Letztendlich ist es ja so, wenn wir einmal regieren werden, dann wird nämlich diese Angst auch fallen. Davor haben sie ja Angst.
9: Man kann den Wählern dann ganz klar sagen, die sollen sich diesen Mann anschauen. Die sollen sich in Verantwortung kommen.
7: Ein anderes Wahlkampfvideo, diesmal mit AfD-Chef Tino Chrupalla und der Erzählung, nur die anderen Parteien sollen sich vor der AfD fürchten, sonst niemand. Die steht im Kontrast zum Auftreten vieler anderer AfD-Politiker, an der Spitze Alice Weidel, wie hier im Bundestag.
10: Rekordschulden, höhere Steuern und Abgaben, Deindustrialisierung, Kriegsgefahr, Migrantengewalt, Hassverbrechen gegen die Deutschen. Mehr haben die Bürger von dieser Bundesregierung.
7: 13 Jahre gibt es die AfD, erheblicher Personalverschleiß inklusive. Was lange alle einte, war die Lust am Krawall. Laut, extrem, für manche anziehend, für andere abstoßend. Kandidaten wie der frühere Radiomoderator Holm oder das Vertriebstalent Siegmund wirken anders. Meist lächelnd, selten polternd, sich darin auch vom teilweise extremen Programm ihrer Partei nicht stören lassen.
11: Nur ein kleiner Kern der AfD-Wähler ist auch sehr stark extremistisch,
7: sagt die Politiksoziologin Céline Tenet von der Freien Universität Berlin. Sie hat die Einstellungen von AfD-Wählern bei der vergangenen Bundestagswahl typologisiert. Ergebnis: etwa 20% zählen in ihrem Schema zu radikal rechten Autoritären. Der überwiegende Teil hingegen wird als mehr oder weniger hart konservativ eingeordnet. Und dort, wo die AfD so hohe Ergebnisse erzielt wie gerade in Sachsen-Anhalt, kommen die meisten Wähler nicht von anderen Parteien, sondern aus dem Lager der Nichtwähler.
11: Sie schaffen Leute, die auch nicht unbedingt sehr stark Einstellung haben, zu mobilisieren, weil diejenigen, die einfach normalerweise nicht wählen gehen, sind eher diejenigen, wofür die Politik irgendwie egal ist.
7: Politik nicht so wichtig, Verpackung dafür wahrscheinlich umso mehr. Was heißt das für das Spitzenpersonal? Selbst die oft abweisend wirkende Alice Weidel inszeniert sich inzwischen manchmal volksnah. Zwei Wahlkampfvideos aus jüngster Zeit. Weidel besteigt in einem niedersächsischen Betrieb von treibender Musik unterlegt einen Bagger.
12: Darf ich mal rübergehen? Hallo sagen? Hi!
7: Und Weidel sagt sogar Hi zu Anti-AfD-Demonstranten, geht bei einer Wahlkampfveranstaltung in Berlin freundlich auf sie zu. Das kippt allerdings schnell.
12: Die Umsetzung von Recht und Gesetz, was haben Sie denn dagegen? Was haben Sie dagegen? Kriminelle Ausländer müssen abgeschoben werden, müssen unser Land verlassen.
7: Die AfD zwischen betonter Volksnähe und polterndem Politkrawall. Eine Mischung, die zurzeit offenbar funktioniert.
5: Wie sieht's denn in der Hauptstadt aus? Die Linke könnte erstmals in Berlin eine regierende Bürgermeisterin stellen. Ja, aber sogar der Bundesaußenminister meldete sich nach der Wahl aus New York, kritisierte antisemitische Tendenzen in Teilen der Linken. Er bekomme von Freunden aus dem jüdischen Milieu besorgte Anrufe, so Wadefuhl. Berlins Regierung dürfe keine Zweifel erlauben, an der Seite jüdischen Lebens zu stehen. Auch die möglichen Koalitionspartner der Linken drängen darauf, dass die Partei ihr Antisemitismusproblem klärt. Die Parteiführung sagt das erneut zu. Aber reicht das?
13: Die Wahlsiegerin von Berlin, linken Politikerin Elif Erab, stellt klar, Antisemitismus hat mit mir keine Chance.
14: Ich stehe für den Schutz von jüdischem Leben, genauso wie für den Schutz jedes anderen Lebens. Und ich gebe ein Schutzversprechen ab, dass die Menschen in unserer Stadt sich wieder sicher fühlen müssen.
13: Und doch könnte das Projekt einer linken regierenden Bürgermeisterin ausgerechnet an der eigenen Parteibasis scheitern. Oder genauer an einem kleinen, aber lautstarken und auf Social Media sehr aktiven Teil, der sich immer wieder antisemitisch positioniert. Am Wochenende teilte ein linken Politiker einen Aufruf zur Wahlintifada. Bei der Wahlparty der Linken in Berlin-Neukölln wurde der Bundestagsabgeordnete Ferhat Koshak neben Ibrahim Ibrahim fotografiert, bekannt für israelfeindliche Ansichten und Chef einer pro-palästinensischen Organisation, die von der EU und den USA als Terrororganisation eingestuft ist. Das musste am Tag nach der Wahl die Bundesvorsitzende der Linken einordnen, Ines Schwertner.
15: Ja, Ferhat Koshak hat sich ja jetzt direkt auch davon distanziert, nicht nur von Ibrahim Ibrahim, sondern auch von allen gewaltverherrlichen Aufrufen. Und wir als Partei nehmen das sehr ernst, LFRF sowieso.
13: Antisemitismus, das ist eine rote Linie, die nicht überschritten werden darf, trotz erlaubter Kritik an Israel und seiner Kriegsführung. Das ist von der Parteispitze in Berlin oder im Bund immer wieder zu hören und so beschloss es auch der letzte Parteitag der Linken in Potsdam. Aber diese abstrakten Erklärungen reichen nicht, sagt Tom Uhlig von der Hochschule Rhein-Main, der sich seit Jahren mit Antisemitismus beschäftigt.
16: Natürlich kann man die israelische Regierung kritisieren, aber man sollte eben aufpassen, wenn eine Schwelle zum Antisemitismus überschritten wird. Das wird es regelmäßig und es passiert darauf relativ wenig.
13: Also, die linken Führung sollte umschalten vom abstrakten Mahnen zum konkreten Handeln.
16: Dass man eben wirklich auch einmal benennt, wogegen man denn insbesondere ist. Also, dass es nicht reicht, zu sagen, ja, man lehnt es ab, dass das sogenannte Existenzrecht von Israel, wie das dann immer heißt, in Frage gestellt wird, sondern auch wirklich einmal benennt, wo dann konkret die Grenze überschritten ist, nämlich beispielsweise, wenn Israel mit dem Nationalsozialismus verglichen wird, wenn Israel dämonisiert wird und so weiter und so fort. Also das wirklich einmal auszubuchstabieren. Ich glaube, es ist gar nicht so furchtbar schwer, eine Grenze zu diesen Leuten zu ziehen. Gleichzeitig verliert man dann natürlich auch deren Milieu und deren Szenen.
13: Die vermeintlich pro-palästinensische Szene hat laut Uhlig großes Mobilisierungspotenzial, von dem auch die Linke profitiere.
16: Aber das ist nicht die einzige Partei, in der diese Probleme auftreten. Also es gibt von 2025 den sogenannten Berlin-Monitor, wo man versucht hat, in Berlin antisemitische Einstellungen zu untersuchen. Und da ist eben rausgekommen, dass es umso antisemitischer wird, umso weiter es nach rechts geht.
13: Nach der Berlin-Wahl aber steht die Linke unter besonderer Beobachtung. SPD und die Grünen fordern, klärt euer Antisemitismus-Problem. Sonst könnte Rot-Rot-Grün scheitern, eine künftige gemeinsame Koalition. Denn zieht die Berliner Linke ins Rote Rathaus, dann gilt für sie dieser Satz von Gregor Gysi am Wahlabend.
17: Du hast plötzlich eine Verantwortung für die gesamte Stadt, für alle Berlinerinnen und Berliner und für alle Gäste der Stadt.
5: Sagte Gregor Gysi nach der Wahl in Berlin, Frank Eichmann über Reaktionen nach dem Erfolg der Partei Die Linke. Eine historische Wahl war das am Sonntag in Mecklenburg-Vorpommern. Erstmals in der Geschichte der Bundesrepublik ist die CDU in einem Landtag an der 5%-Hürde gescheitert. Auch in Berlin geht der Posten des regierenden Bürgermeisters voraussichtlich verloren. Stärkste Partei ist Die Linke. Welche Auswirkungen das auf die Bundespolitik hat, das war gestern Abend Thema bei Mitreden Deutschland ist diskutiert. Dominik Eichmann fasst die Diskussion zusammen.
18: Den Menschen mehr zuhören. Diese Forderung kommt von vielen Hörerinnen und Hörern. Kanzler Merz wirke zu kühl, zu unnahbar. Man habe den Eindruck, dass er kein Gefühl für die wirklichen Probleme der Menschen hat. Felix Schumann zieht einen Vergleich mit Kanzlerin Merkel.
19: So grundsätzlich würde ich mir einfach wünschen, dass unser Herr Kanzler wieder mal ein bisschen mehr an die Menschen einfach rantritt. Ich bin ja Millennial und ich komme noch aus der goldenen Angie-Zeit. Ich habe sie einfach sehr herzlich und warm in Erinnerung. Und das fehlt mir einfach so ein bisschen. Einfach, dass mal wieder man unseren Kanzler nicht nur auf Social Media oder auf TikTok halt irgendwo sieht, sondern halt einfach auch mal wieder im echten Leben bei den Leuten, die es betrifft.
18: Die Bundesregierung hat das Gespür dafür verloren, welche Sorgen die Menschen im Land bewegen. Das ist auch die Kritik von Armin Ott. Für den Ukraine-Krieg gebe man Milliarden aus, aber für die eigenen Leute habe man kein Geld übrig.
20: Die regierenden Parteien müssen für eine größtmögliche Mittelschicht sorgen. Für bezahlbaren Wohnraum, bezahlbare Energie- und Lebenshaltungskosten. Vor allem wollen die wenigsten jungen Leute in den Krieg ziehen.
18: Das Thema Gerechtigkeit taucht immer wieder auf in der Sendung. Der Wahlerfolg in Berlin kommt nicht überraschend für Michael Möckel.
21: Die Linke ist auf jeden Fall die einzige Partei, die innenpolitisch das größte Problem aus meiner Sicht einfach zum Thema macht. Und sich wahrscheinlich für einfach gerechtere und sozialere Politik einsetzen würde.
18: Die Linke sei die einzige Partei, die die ungleiche Verteilung des Vermögens in Deutschland zum Thema mache. Tobias Schulze, Fraktionsvorsitzender der Linkspartei im Berliner Abgeordnetenhaus, erklärt sich den Erfolg seiner Partei so.
22: Wir haben seit 2 Jahren sehr intensiv mit den Menschen in Berlin gesprochen, sei es, dass wir Umfragen gemacht haben, sei es, dass wir an den Wohnungstüren geklingelt haben und gefragt haben mit unseren Mitgliedern, wo der Schuh drückt, wo es brennt. Und die Menschen haben uns gesagt, dass es im Kern vor allem um die Mieten und um die Lebenshaltungskosten in der Stadt geht.
18: Aber wie sollte man mit der anderen großen Gewinnerin der jüngsten Wahlen umgehen, mit der AfD? Weg mit der Brandmauer, meint Georg Lang.
23: Man muss einfach die AfD mit einbeziehen, ganz einfach. Und entzaubern. Ich bin der Meinung, diese Regierung müsste die SPD rausschmeißen und mit der AfD zusammengehen. Das ist meine ganz persönliche Meinung.
18: Die AfD gewinne Jahr für Jahr Stimmen dazu. Und wenn das so weitergehe, werde die Partei irgendwann allein regieren. Mit absoluter Mehrheit, ohne jede Erfahrung. Es gibt aber auch mehrere Stimmen, die die Kritik an Kanzler Merz und der Bundesregierung für überzogen halten. Die Reformen seien unpopulär, weil sie lange verschlafen wurden. Trotzdem gäbe es dazu keine Alternative. Und Lutz Dadaniak verweist auf globale Probleme, auf die die Bundesregierung wenig Einfluss habe.
0: Man muss die realen Probleme sehen und sich denen stellen. Und es ist ja die Frage, ob jetzt die anderen Parteien dafür alle bessere Vorschläge haben. Ich möchte wissen, wie die anderen die Straße von Hormuz freikriegen. Und die Inflation bremsen? Keine Ahnung.
5: Dominik Eichmann hat mitreden, Deutschland diskutiert, von gestern zusammengefasst zu den Wahlergebnissen.
4: Das Wetter in Deutschland.
5: Heute am Dienstag gibt es einen Wechsel aus Sonne und Wolken. Mit den meisten Wolken dann aber auch später Sonnenanteile mit dabei. Vor allem im Südwesten bleibt weitgehend trocken bei Temperaturen zwischen 12 und 23 Grad. Erst teils neblig ist es morgen am Mittwoch, aber danach vom Süden her bis in die Mitte oft viel Sonne dabei. Und im Norden, vor allem Nordwesten, schon dicht bewölkt. Es kann auch regnerisch sein bei 16 bis 24 Grad. Am Donnerstag dann verbreitet wechselhaft Sonnenschein mit dabei, dichte Wolken. Und dann auch regnerisch bei 12 bis 23 Grad. Es ist so, am Freitag meist freundlich, trocken. Ganz viel Sonne dabei, aber Richtung Nordosten kommen dann immer mehr Wolken auf und hier und da fällt auch ein bisschen Regen bei 13 bis 25 Grad. Wie viel Temperaturgrade sind momentan aktiv? In Bremen 9 Grad, in Dresden 11, in Hamburg sind es 9 Grad, in Kiel 8, Köln meldet 8 Grad, außerdem München mit 8 Grad dabei und in Stuttgart sind es 9. Und jetzt ist es 5.16 Uhr.
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5: Da schauen wir nach Russland. Laut der Wahlkommission hat die Kremlpartei Geeintes Russland die Parlamentswahl klar gewonnen. Sie verfügt demnach über 355 der 450 Sitze in der Duma. Mehr als jemals zuvor. In der EU zweifelt man das Wahlergebnis in Russland natürlich an. Wirklich überrascht ist man davon aber nicht. Reaktionen aus Brüssel von Sabrina Fritz.
1: EU-Verteidigungskommissar Andrius Kubilius spricht von angeblichen Wahlen in Russland. Wir können diese Übung nicht als Wahlen bezeichnen. Es hat nichts damit zu tun, was wir in Europa Wahlen nennen, sagt er im Gespräch mit dem ARD-Studio in Brüssel. Ähnlich äußert sich die Chefdiplomatin der EU, Kaja Kallas. Sie sprach von sogenannten Duma-Wahlen und einem Rückschlag für die russische Demokratie. Der Kreml habe die einzige registrierte Partei ausgeschlossen, die sich gegen einen Krieg in der Ukraine stellt, schreibt Kallas auf Social Media. Sie fordert Sanktionen gegen Personen, die Wahlen in den besetzten Gebieten durchgesetzt haben. Auch große Nicht-EU-Länder wie Kanada, Australien und Großbritannien sprechen von einer Scheinwahl. Sie wollen die Ukraine weiter unterstützen. Nach der Abstimmung stellt die Partei von Präsident Putin im russischen Parlament so viel

0: Das würde bedeuten, die Ukraine zum Aufgeben zu zwingen. Und das würde für Europa bedeuten, weniger Sicherheit. Die EU-Kommission reist also weiter mit der Sammelbüchse durch die Hauptstädte, um mehr Geld und mehr Waffen für die Ukraine einzutreiben. Doch die Kassen sind leer, viele Staaten sind hoch verschuldet. In Frankreich, Italien, Spanien und Polen stehen im kommenden Jahr Wahlen an. Auch dort erfahren russlandfreundliche Parteien Zuspruch. Und dann muss die Europäische Union auch noch für ihre eigene Sicherheit sorgen, denn man befindet sich in einem hybriden Krieg und der erfordere eine hybride Verteidigung, so EU-Kommissar Kubilius.
1: What we can call hybrid war, we need to be very effective in hybrid defense.
2: Stimmen nach den Wahlen in Russland Sabrina Fritz darüber, dass die EU dies anzweifelt, die Wahlen. Mehr als 4,5 Jahre dauert die russische Großinvasion in der Ukraine. Kaum jemand im Land rechnet damit, dass sich daran in näher Zukunft etwas ändert. Vielmehr stellt man sich auf einen erneut harten Winter ein. Angriffe mit Drohnen und Raketen stellen seit Wochen nicht nur nachts, sondern auch tagsüber verstärkt eine große Gefahr dar. Gerade in der Hauptstadt Kiew hat sich die Sicherheitslage verschlechtert. Schlafmangel, Angst und Erschöpfung sind oft die Folge. Aber viele Menschen wollen sich nicht abschrecken lassen, suchen nach Wegen, um ihre Resilienz zu stärken. Manche machen ganz intensiv Sport, bei anderen ist es Gesang oder Musik, im Bewusstsein, dass man wohl noch länger wird durchhalten müssen.
3: Mit einem breiten Lächeln steht Svitlana vor einem Standmikrofon und wirkt wie eine Künstlerin vor einem Konzert. Tatsächlich ist Svitlana zum Musikunterricht gekommen. Mit kurzen Plosivlauten wärmt sie ihre Stimme auf. Lehrerin Marina leitet sie an. Mit so einer Übung beginnen wir jedes Mal. Das aktiviert den Stimmapparat. So wie man sich vor dem Tanzen warm macht, macht man das auch mit der Stimme. Marina arbeitet bei Avinota, einer Musikschule im Zentrum Kiews. Die Lehrerin sagt, man müsse ein Lied leben, um beim Singen Fortschritte zu erzielen. Das möchte auch Svitlana. Ihr Musikunterricht besteht aus 2 Teilen. Zunächst Gesang, dann Klavier. Ich habe als Kind Klavierspielen gelernt, aber vieles vergessen. Dazu wollte ich auch unbedingt Gesangunterricht nehmen. Ich spürte, dass mir das psychologisch guttun würde. In der Ukraine brauchen momentan wohl alle eine psychoemotionale Therapie. Seit einigen Wochen hat sich die Sicherheitslage in der ukrainischen Hauptstadtregion verschlechtert. Es gibt noch mehr Luftangriffe zu jeder Tages- und Nachtzeit. Viele Menschen sind mental erschöpfter. Gesangsschülerin Svitlana setzt auf Musik und Gesang, um resilienter zu werden. Dass Musik eine geradezu therapeutische Wirkung erzielen kann, bestätigt Lehrerin Marina. Musik wirkt unfassbar gut gegen Stress. Das Gehirn schaltet in einen völlig anderen Modus, egal ob man singt oder Instrumente spielt. Svitlana ist die Freude am Musikunterricht anzumerken. Doch sie schlägt auch nachdenkliche Töne an. Sie stammt aus der Region Donetsk, die derzeit zu großen Teilen von Russland besetzt ist. Sie hat ihre Heimat also schon einmal verlassen. Ein weiteres Mal will sie es nicht tun. Gegen Luftalarm lässt sich nichts ausrichten. Ich habe jedoch meine Entscheidung getroffen. Ich liebe die Ukraine. Das ist mein Land. Auch wenn ich weiß, dass es meine Gesundheit belastet, wenn ich hier bleibe. Gemächlich, aber stetig läuft Zhenya über einen asphaltierten Waldweg. Ihr Tempo ist gezielt moderat. Heute gibt es einen langsamen Dauerlauf, Herz-Kreislauf-Training, um einen niedrigeren Puls zu erreichen. Ich laufe meist zwischen 5 und 10 Kilometer. Zhenya trainiert in einem Park im Süden Kiews. Viele weitere Läufer sowie Fahrradfahrer sind unterwegs. Das scheint kein Zufall zu sein. Zhenya beobachtet, dass immer mehr Menschen in Kiew Sport treiben, um mental Kraft zu tanken. Auch die 42-Jährige selbst hat ihr Programm seit Beginn des russischen Einmarschs ausgeweitet. Bis 2022 bin ich 1 bis 2 Mal pro Woche laufen gegangen, dazu ins Fitnessstudio. Seitdem fahre ich auch Fahrrad. Meine Hauptdisziplin ist aber Schwimmen. Es gebe kaum einen Tag, an dem sie nicht trainiere, sagt Zhenya. Dadurch fühle sie sich im Alltag wesentlich ausgeglichener. Ohnehin achtet die Frau auf Luftalarm nur bedingt. Während des Schwimmens nehme ich keine Sirenen wahr. Ich bin voll auf den Sport fokussiert. Beim Laufen mag

0: Wichtig ist, das Atmen wahrzunehmen und den Rhythmus zu spüren. Sie wisse, dass sie ein Risiko eingehe, wenn sie trotz Luftalarm ihr Training nicht unterbreche, so Zhenya. Gleichzeitig ist ihr bewusst, dass sie ihre mentale Stärke noch eine Weile wird brauchen müssen. Ich bin eine optimistische Person. Der Krieg wird irgendwann enden, wobei wahrscheinlich nicht sehr bald. Doch auch danach wird es schwierig bleiben, denn wir werden alles wieder aufbauen müssen.
1: Peter Sawicki mit einer Reportage darüber, wie Ukrainer während des Kriegs trotz der Daueranspannung ihre Resilienz stärken.
2: Sport. Mit Martin Roschitz. Am vergangenen Donnerstag hat in Frankfurt am Main eine neue Ära begonnen im deutschen Fußball. Es gab eine denkwürdige Pressekonferenz des neuen Bundestrainers Jürgen Klopp und die wirkt auch übers Wochenende hinaus. Erst recht nach den Wahlen in Berlin und Mecklenburg-Vorpommern und der angespannten politischen Situation im Land. Klopp ist ja am vergangenen Donnerstag darauf eingegangen bei seiner PK. In der ihm eigenen Art hat er über den gesellschaftlichen und sportlichen Stellenwert der Nationalelf gesprochen.
3: Es hat Spaß gemacht, den Kader zusammenzustellen. Ich kann euch sagen, es bedeutet Ihnen allen unglaublich viel, für die deutsche Nationalmannschaft zu spielen. Und wir haben uns gemeinsam dazu entschlossen, das ja ab jetzt eben auch wieder sichtbar zu machen. Ich würde mir oder uns gerne die Fahne zurückholen.
4: Ich möchte Nationalstolz nicht den falschen Leuten überlassen. Man könnte es als positiven Patriotismus bezeichnen. Gerne.
5: Also kann man stolz darauf sein, Deutscher zu sein, und trotzdem offen und trotzdem vielfältig und trotzdem nett, freundlich. Kann man Mitgefühl haben? Kann man all diese Dinge haben? Ich bin 100%ig sicher, ja.
2: Große Worte von Jürgen Klopp. Jetzt hat er erstmals seine Nationalspieler um sich versammelt. Das erste Zusammentreffen war vergleichsweise unspektakulär. Zunächst gab es ein Fotoshooting in Herzogenaurach. Aber die Menschen in der fränkischen Kleinstadt freuen sich auf den Neuanfang unter Jürgen Klopp.
6: Genau der richtige Mann dafür. Bringt neuen Schwung rein, das ist was gefehlt hat während der WM. Er mit seiner Charismatik, mit seiner Ausstrahlung, er nimmt die Leute mit, er nimmt das Volk mit. Ich glaube, es ist ganz gut.
7: Er kommt locker rüber und er kann auch die Leute motivieren.
8: Der ist halt einer, der offen ist, glaube ich, für Problematik und sieht es auch und bearbeitet es dann auch.
9: Ich hoffe, er macht es besser wie seine Vorgänger. Jetzt schauen wir mal, was er da machen kann.
10: Ich drücke ihm auf alle Fälle die Daumen.
2: Am Donnerstag das Klopp-Debüt als Bundestrainer in der Amsterdam-Arena zum Nations-League-Auftakt gegen die Niederlande. Nicht dabei Offensivspieler Brian Gruda. Der Leipziger musste wegen einer Bauchmuskelzerrung absagen. Sandro Wagner war Co-Trainer unter Klopps Vorgänger Julian Nagelsmann. Dann war er Cheftrainer beim FC Augsburg. Dort hat sich der Erfolg nicht so eingestellt wie gewünscht. In Erinnerung geblieben sind aber einige Wagner-Sprüche.
11: Ich sehe es nicht, dass wir weniger Qualität haben als Bayern. Sehen Sie vielleicht so, ich sehe das nicht so.
12: Klingt so, als würden Sie um die Meisterschaft spielen.
11: Nee, das nicht. Das ist ja auch wieder Ihre Interpretation. Aber warum soll ich jetzt sagen, wir haben weniger Qualität als Bayern München?
13: Natürlich könnte ich mich viel sympathischer verkaufen und könnte jetzt sagen, ich fahre jeden Tag mit dem Fahrrad zum Training oder mit der Straßenbahn. Aber das bin ich nicht. Ich fahre mit Porsche zum Training und fühle mich damit wohl.
2: Am Ende trennte sich Augsburg von Wagner. Jetzt hat er mit Zweitligist Hannover 96 einen neuen Verein gefunden und ist dort vorgestellt worden. Tide Tedinger berichtet.
14: Wer auf markige Sprüche gehofft hatte, ist ein Stück weit enttäuscht worden. Dafür hat der 38-Jährige seinem neuen Club gleich mal eine Liebeserklärung gemacht.
15: Echt ein tolles Gefühl und darauf habe ich einfach Lust und am Ende habe ich auch richtig Bock auf die Aufgabe, das habe ich Jonas auch so gesagt. Wir haben da echt tolle Jungs auch in der Kabine sitzen und da habe ich einfach Lust auf die Aufgabe und deswegen freue ich mich und deswegen glaube ich, dass das auch eine gute Sache ist und auch werden kann.
14: Wagner wäre nicht Wagner, wenn er nicht auch den Finger in die Wunde legen würde.
15: Wenn man dann schaut, okay, da sind einfach über 40.000 Zuschauer, das ist ein Traditionsverein, das, was die Zuschauer hier auch immer auf die Beine stellen am Wochenende, das kriegt man mit, dann denkt man schon, wow, das Stadion ist cool, die Stadt ist cool, dann denkt man sich schon, ja, 8. Jahr, 2. Liga, warum, wieso?
14: Eine berechtigte Frage. Die Entscheidung für Wagner ist 96 Sportgeschäftsführer Jonas Bold leicht gefallen. Beide kennen sich schon länger.
16: Mir haben die Gespräche sehr viel Spaß gemacht, es waren lange Gespräche, wir sind direkt immer sehr tief eingetaucht und deswegen am Ende auch voller Überzeugung zu dem Entschluss gekommen, dass Hannover und Sandro Wagner sehr gut zueinander passt.
14: Klar ist, soll die Ehe lange halten, muss Sandro Wagner Hannover 96 auf Sicht in die Bundesliga zurückführen.
2: Auch André Breitenreiter war schon in Hannover tätig, darüber hinaus auch in Paderborn, Schalke, Hoffenheim und Zürich. Jetzt trainiert Breitenreiter den Drittligisten Hansa Rostock. Er tritt an der Ostsee die Nachfolge des vor einer Woche entlassenen Daniel Brinkmann an. Und in der Fußball-Bundesliga der Frauen haben sich Werder Bremen und der VfB Stuttgart unentschieden getrennt, 1:1.
1: Das Neueste vom Sport mit Martin Roschitz. Gleich gibt es die Nachrichten um 5.30 Uhr und danach klären wir mal, wie Sie Ihr Auto herbstfit machen können.

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1: Um 5.30 Uhr mit Ronald Lessig. Nach den Niederlagen der CDU bei den Landtagswahlen in Mecklenburg-Vorpommern und Berlin berät am Nachmittag die Unionsbundestagsfraktion mit Kanzler Merz über mögliche Konsequenzen. Aus Berlin Jakob Mayer.
2: In den CDU-Gremien hat es nach den Worten von Friedrich Merz weder am Wahlsonntag noch gestern Vormittag Personaldebatten gegeben. Entscheidend ist für ihn außerdem der Rückhalt der Abgeordneten von CDU und CSU im Bundestag. Sie kommen wie immer in Sitzungswochen am Dienstagnachmittag zusammen. Um dabei sein zu können, hat Merz seine geplante Reise zur UN-Generalversammlung nach New York abgesagt. Merz hat gestern nochmals bekräftigt, an den geplanten Reformen bei Rente, Pflege, Gesundheit und Steuern festhalten zu wollen. Der Koalitionspartner SPD möchte die Vorhaben dagegen auf den Prüfstand stellen.
1: Nach dem Wahlsieg der Linken in Berlin fordert die CSU ein schnelles Verbot von Immobilienenteignungen. Generalsekretär Huber sagte den Funke-Medien, die Enteignungspläne der Linken trieben den Wohnungsmarkt in den Ruin und seien mit horrenden Kosten verbunden. Den Beschluss im Koalitionsausschuss, Immobilienenteignungen per Bundesgesetz zu verbieten, müsse man nun schnellstmöglich umsetzen, so der CSU-Politiker. Die Außenbeauftragte der EU, Kallas, dringt angesichts der Houthi-Offensive am Roten Meer auf eine Ausweitung der Marinemission Aspides. Nötig sind laut Kallas mehr als 10 Kriegsschiffe, sagte sie bei den UN in New York. Die Lage sei aktuell noch ernster als zu Beginn der Mission vor gut 2 Jahren. Deutschland beteiligte sich zuletzt mit Luftaufklärung. Das Bundestagsmandat dafür läuft Ende Oktober aus. Die 3 Nachrichtenmedien, denen US-Präsident Trump den Zugang zum Weißen Haus verwehrt hat, haben Klage eingereicht. Dabei berufen sich CNN, MS Now und Politico auf den 1. Zusatzartikel zur US-Verfassung. Dieser verbietet Einschränkungen der Presse- und Redefreiheit. Aus Washington Samuel Jakisch.
3: US-Präsident Trump hatte den Ausschluss der betroffenen Journalisten damit begründet, dass ihm ihre Berichterstattung nicht gefallen habe, weil sie nicht wohlwollend über seine Politik berichtet hätten. Der nun aus dem Weißen Haus ausgesperrte Sender CNN gehört zu jenen 5 großen Nachrichtenmedien in den USA, die sich die Produktion von TV-Bildern aus dem Weißen Haus und von den Reisen des US-Präsidenten untereinander aufteilen und anderen Medien zur Verfügung stellen. Die anderen 4 Häuser, ABC, CBS, NBC und Fox News, wollen diese Arbeit nun ebenfalls aussetzen.
1: Das Wetter in Deutschland. Am Tage teils heiter, teils bewölkt, meist trocken bei 13 bis 24 Grad. Am Mittwoch oft heiter, später zur Nordsee hin Schauer, 15 bis 25 Grad und am Donnerstag wechselhaft, gebietsweise etwas Regen, an der Ostsee und im Westen freundlich, 12 bis 23 Grad. Das waren die Nachrichten.
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4: A4 Görlitz Richtung Dresden zwischen dem Grenzübergang Ludwigsdorf und Kodersdorf. Stau und stockender Verkehr an einer Baustelle.
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4: Mit Birgit Hasselbusch, schönen guten Morgen. Der US-Präsident war eben schon Thema in den Nachrichten und einmal im Jahr kommen Staats- und Regierungschefs und Außenminister aus mehr als 120 Ländern der Welt bei den Vereinten Nationen in New York zusammen. Die High-Level-Week der UN-Vollversammlung wird auch die Weltmeisterschaft der Diplomatie genannt. Und gleich am ersten Tag wird mit Spannung die Rede von US-Präsident Donald Trump erwartet. Martin Ganselmeier berichtet.
5: Trumps Auftritt bei den Vereinten Nationen im vergangenen Jahr sorgte noch Tage später für Diskussionen. Weniger wegen seiner Rede, sondern weil Trump und First Lady Melania auf der Rolltreppe stecken blieben und dann auch noch Trumps Teleprompter ausfiel. Ohne Manuskript schimpfte Trump über den maroden Zustand des UN-Hauptgebäudes und vergaß, zusätzliche Kürzungen bei den Vereinten Nationen zu verkünden, erfuhr Daniel Forty hinterher aus zuverlässiger Quelle. Forty ist UN-Experte bei der unabhängigen Denkfabrik International Crisis Group. Trump sprach über Marmor im Gebäude der Generalversammlung und den nicht funktionierenden Teleprompter, sodass er den Absatz in seiner Rede über zusätzliche Einschnitte bei den Vereinten Nationen übersprang. Es hätte schlimmer kommen können, waren anschließend viele erleichtert. Ein Ausstieg der USA aus den Vereinten Nationen ist in diesem Jahr kein Thema mehr. Auch weil Trump den Auftritt im bis auf den letzten Platz gefüllten Goldenen Saal der Vereinten Vereinten Nationen genießt. Und welche Botschaften hat Trump für die versammelten Regierungschefs aus aller Welt? Das weiß keiner, sagt UN-Experte Forty. Niemand, nicht mal Trumps engste Berater und Redenschreiber, wissen das. Was aber klar ist, alle werden zuschauen, wenn er das Podium betritt. Vor einem Jahr präsentierte sich Trump als Präsident, der mehr Kriege beendet habe als die Vereinten Nationen, als Kandidat für den Friedensnobelpreis. In diesem Jahr muss Trump dagegen seinen Krieg gegen Iran rechtfertigen, sowie die nächtliche Militäraktion in Venezuela. Beides ist unter Völkerrechtsexperten umstritten. Auch UN-Generalsekretär Antonio Guterres, der noch vor Trump reden wird, beklagt regelmäßig, dass sich Russland und die USA nicht mehr an das Völkerrecht halten. Weil sie nicht dafür bestraft werden, sehen wir immer mehr Staaten, die internationales Recht verletzen und gegen Menschenrechte verstoßen. Und auch sie kommen völlig ungestraft davon. Auch als Friedensvermittler steht die UN im Abseits, kritisiert Daniel Forty von der International Crisis Group. Bei den großen Kriegen und Konflikten, von Iran über Gaza und Westbank bis zum Ukraine-Krieg, lehnen die Vetomächte USA und Russland ein stärkeres Engagement der UN ab. Fortschritte werden in dieser Woche allenfalls von den bilateralen Treffen am Rande der UN-Vollversammlung erwartet. Trump trifft sich heute mit den Golfstaaten und dem ukrainischen Präsidenten Zelensky. Außerdem unterzeichnet er ein Grönland-Abkommen mit der dänischen Ministerpräsidentin Frederiksen und dem grönländischen Regierungschef Nielsen. Für Antonio Guterres ist es die letzte UN-Versammlung als Generalsekretär, bevor seine zweite Amtszeit im Dezember endet. Zuletzt war Guterres ziemlich frustriert über den undankbarsten Job der Welt. Der UN-Generalsekretär hat keine Macht, keine Armee, keinen Nachrichtendienst und auch nicht viel Geld. Wer dem Portugiesen nachfolgt, auch darum geht es in den vielen bilateralen Gesprächen der Staats- und Regierungschefs in New York. Nach 3 Probeabstimmungen im UN-Sicherheitsrat gibt es unter den 8 Kandidatinnen und Kandidaten noch keine eindeutige Favoritin. Möglicherweise einigen sich die Vetomächte auf eine ganz andere Person.
4: Wirtschaft. Ist in Ihrem Auto auch manchmal so ein bisschen Chaos, also Mücken auf der Scheibe, Krümel, Sand im Innern. Ein Spaß ist es nicht unbedingt, das eigene Auto zu reinigen. Warum das aber doch eine gute Idee sein könnte, fasst Nasir Mahmoud aus der ARD-Verbraucherredaktion für uns zusammen.
6: Wer schon mal mit dem Auto in den Familienurlaub gefahren ist, kennt es. Ein regelrechter Insektenfriedhof auf der Autofront, Vogelkot auf Motorhaube und Dach und der halbe Strand und Erinnerungen an die ganzen Reisesnacks im Fußraum. Einiges davon sieht nicht nur unschön aus, sondern schadet dem Auto, wenn man sich nicht bald drum kümmert. Also am besten eine Großreinigung machen. Aber Achtung, auch beim Reinigen drohen Schäden, wenn man es nicht richtig anpackt. Zum Beispiel beim Vogelkot. Autoaufbereiter José Vázquez erklärt, was schiefgehen kann.
7: Da wäre es ganz falsch, wenn man jetzt einfach an das Fahrzeug dran geht und würde es trocken versuchen runterzureiben, weil da wie so Sandkörner drin sind und man würde es dann verkratzen. Deswegen sollte man es so auf gar keinen Fall machen.
6: Stattdessen rät er, warmes Wasser mit einem Schuss Essig und Spülmittel zu mischen, auf den Fleck zu geben, mit einem Polierlappen abzudecken und 10 Minuten einwirken zu lassen. Danach löst sich der Dreck ganz ohne festes Schrubben, den Autolack freut es. Auch um die Insekten, die ihr Ende auf dem Auto gefunden haben, sollte man sich schnell kümmern.
7: Wenn man es jetzt nicht waschen tut und der Sommer strahlt extreme Hitze, dann tun sich die Mücken einfach da einbrennen und dann wird es immer schwieriger, die zu entfernen.
6: Damit es nicht so weit kommt, rät Vázquez dazu, Zeitung oder Küchenpapier auf dem Auto auszulegen und das dann mit einer Mischung aus warmem Wasser und etwas Spülmittel einzusprühen. Auch hier wieder 10 Minuten einweichen lassen und mit einem weichen Schwamm und klarem Wasser abwaschen. Jetzt zum Innenraum. Als allererstes kommt am besten alles raus, was nur für die Ferien gebraucht wurde. Das schafft nicht nur Ordnung, je geringer das Gewicht des Autos, desto geringer auch der Spritverbrauch. Und natürlich dabei gleich den groben Schmutz wie Süßigkeiten und Lebensmittelreste entfernen, die sonst verderben und für üble Gerüche und bleibende Flecken sorgen können. Am besten auch die Ecken kontrollieren, die schlechter einsehbar sind, wie Tür- und Sitzfächer, Zwischenräume und Kindersitze. Um den Staub aus den Ecken rauszukriegen, empfiehlt Vázquez einen weichen Pinsel ohne scharfe Kanten, damit es keine Kratzer gibt. Weiter zum Lenkrad.
7: Wenn das Lenkrad klebrig ist und man muss eine schnelle Aktion machen, ist es nicht so schön. Deswegen sollte man das Lenkrad auch ab und zu mal reinigen. Schon alleine, weil man schwitzen tut im Sommer, Creme hat, Sonnenöl.
6: Das Gleiche gilt auch für Schalthebel, Türgriffe und Armlehnen. Auch bei der Reinigung von Bildschirmen gibt es ein paar Dinge zu beachten. Zum Beispiel auf keinen Fall Glasreiniger verwenden.
7: Und man muss darauf achten, eben, dass man auch einen weichen Lappen dazu nimmt und destilliertes Wasser, das geht am besten. Und auf gar keinen Fall mit scharfem Mittel oder alkoholische Sprays, das ist nicht so gut. Sonst beschädigt man den Bildschirm leider und hat keine Freude daran.
6: Dann geht es dem Sand im Fußraum an den Kragen. Sitzt dieser fest im Stoff, empfiehlt Autoaufbereiter Vasquez eine Kunststoffbürste für Hundehaare. Damit den Sand lösen und gleichzeitig mit einem Staubsauger aufsaugen. Was nicht fehlen darf, ist natürlich ein gründliches Polieren der Scheiben von außen und innen. Gerade bei tiefstehender Sonne fehlt sonst der Durchblick. Am Ende lohnt sich gerade nach langen Fahrten ein Rundumcheck. Flüssigkeiten wie Kühlflüssigkeit, Motoröl und Scheibenwischwasser gegebenenfalls nachfüllen, Reifendruck kontrollieren und schauen, ob alles am Auto funktioniert und den Autolack zum Beispiel in einer Autowaschanlage versiegeln oder wachsen lassen. Dann kann der Herbst und der nächste Ausflug mit dem Auto kommen.
4: Denn so machen Sie Ihr Auto herbstfit. Es ist 5.41 Uhr.
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4: Der slowakische Premierminister Robert Fico hat Kontroversen ausgelöst, als er vor Studenten sprach. Er sagte, die Sicherheitslage in Europa sei so ernst und angespannt wie nie zuvor und seine Regierung werde alles tun, damit die Slowakei nicht in einen Krieg hineingezogen werde. Fico erklärte außerdem, einige westliche Politiker versuchten möglicherweise, einen Konflikt zwischen der NATO und Russland zu provozieren. Marianne Allweis mit mehr.
8: Von Prešov in der Ostslowakei bis zur ukrainischen Grenze sind es keine 100 Kilometer. Doch als Regierungschef Robert Fico dort vor Studentinnen und Studenten spricht, scheint ihm Russland deutlich näher zu liegen als das Nachbarland. Die Gefahr eines europaweiten Krieges sei so groß wie noch nie, warnt Fico. Die Verantwortung dafür sieht er allerdings nicht beim russischen Machthaber Putin, sondern bei angeblichen kriegerischen Tönen in Europa. Ich möchte nicht, dass die Slowakei wegen irgendeines Artikels 5 in einen Kriegskonflikt verwickelt wird. Ja, wir sind in der NATO, das wissen wir zu schätzen. Die Zusammenarbeit und die Einhaltung von Verpflichtungen liegen uns am Herzen. Aber als Ministerpräsident werde ich alles dafür tun, dass die Slowakei niemals in einen kriegerischen Konflikt hineingezogen wird. Die Beistandspflicht aus Artikel 5 des NATO-Vertrags sehe andere Möglichkeiten vor, um angegriffenen Ländern zu helfen, präzisiert Fico später. Er werde keine slowakischen Soldaten unter einem erfundenen Vorwand in Kampfeinsätze schicken. Nach dem Wahlsieg der AfD in Sachsen-Anhalt hatte der slowakische Premier erklärt, er hoffe, dass die Regierungsparteien in Berlin keinen Krieg mit Russland anzetteln würden, um von ihrer Niederlage abzulenken. Die Empörung bei der slowakischen Opposition ist groß. Das sind sehr schwerwiegende Aussagen. Sollten sie wahr sein, dann sollte Fico sofort mit dem nächsten Flugzeug zu unseren Partnern fliegen und sich hinter verschlossenen Türen erklären. So Susanna Mesterova von der Progressiven Slowakei. Mit dieser Logik dürfe die Slowakei im Ernstfall keine Hilfe erwarten. Der Präsident im benachbarten Tschechien ist alarmiert. Wer so rede, habe den Begriff Solidarität nicht verstanden, findet der ehemalige NATO-General Peter Pavel. Der slowakische Präsident Peter Pellegrini aus dem Fico-Lager geht vorsichtiger auf Distanz. Ich nehme das als Appell wahr, dass wir Russland nicht provozieren, damit es zu keinem Angriff auf einen NATO-Partner kommt und wir keine Soldaten entsenden müssen. Seit seinem Comeback vor 3 Jahren ist Fico für das Verbreiten von Kreml-Narrativen und Provokationen bekannt. Im Mai war der linksnationale Politiker zum 2. Mal zu den Feiern zum Kriegsende nach Moskau gereist, als einziger Regierungschef der EU. Die kleine Slowakei ist nach wie vor von russischen Rohstoffen abhängig. Am Gründungstreffen der 8 Karpatenstaaten in der Ukraine nahm Fico vergangene Woche nicht teil. Wegen Krankheit. Er hat die staatliche Militärhilfe an Kiew eingestellt, die privaten Waffenlieferungen boomen jedoch, auch teilstaatliche Firmen sind beteiligt, kritisiert der Publizist Eduard Chmelar. Ficos Forderung nach mehr Diplomatie sei heuchlerisch. Wer hat die slowakische Industrie denn auf der Rüstungsindustrie aufgebaut? Robert Fico. Unter seinen Vorgängern betrugen die Waffenexporte nur etwas mehr als 100 Millionen Euro. Dagegen wurden 2025 Waffen im Wert von 2,5 Milliarden Euro exportiert. Die Slowakei ist heute einer der größten Munitionshersteller der NATO. Die Rüstungsproduktion in der Slowakei habe Russland eindeutig als Provokation bezeichnet, ergänzt der Sicherheitsexperte Radovan Branik. Was Fico auch nicht erwähnt, dass wir schon jetzt 155 slowakische Soldaten in Lettland stationiert haben und weitere 100 die NATO-Ostflanke vor Russland in Polen und Rumänien schützen werden. Fico kommuniziert also eher mit der slowakischen Öffentlichkeit und seinen Wählern als mit der Realität. Bei der Parlamentswahl in einem Jahr muss Fico um seine knappe Mehrheit fürchten.
4: Kultur. Auch fast 30 Jahre nach ihrem Tod sorgt Diana, Princess of Wales, noch für Furore. Heute erscheint ein neues Buch über sie, geschrieben von ihrem Bruder Charles Spencer. Swansong heißt es und darin stecken allerlei Details über Dianas Leben, aber auch scharfe Vorwürfe gegen den heutigen König Charles. Lisa Marie Röhling.
9: Das Buch von Charles Spencer war noch nicht einmal veröffentlicht, da war der erste Skandal schon da. Vor wenigen Tagen erscheinen die ersten Auszüge in der britischen Daily Mail und die haben es in sich. Charles Spencer, Bruder von Prinzessin Diana, beschreibt die Zeit nach dem Tod seiner Schwester. Und ein Telefonat, das er mit dem damaligen Prinz Charles führte. Es ging darum, ob seine beiden Neffen hinter dem Sarg ihrer Mutter herlaufen sollen. Der Vater Charles war dafür, Dianas Bruder dagegen. Dann soll das Telefonat eskaliert sein, schreibt Spencer in seinem Buch Swan Song. Die Details fasst er für die BBC zusammen. Er ist total ausgerastet und hat sich über meine Familie ausgelassen und dass unser fehlendes Pflichtgefühl unangemessen sei. Er habe dem Prinzen damals bei seinem Wutanfall zugehört, sagt Charles Spencer. Aber dann sei der plötzlich still geworden und habe die Worte gesagt, die jetzt die britischen Medien bestimmen.
10: And then he said, we'll forget her soon enough.
9: Man werde Diana bald vergessen, soll der damalige Prinz gesagt haben. Das sorgt auch fast 30 Jahre nach Dianas Tod noch für Furore. So viel Furore, dass der Palast nur 90 Minuten nach der ersten Veröffentlichung mit einem Statement reagierte, das es in sich hatte. Dem König sei klar, hieß es da, dass die Trauer eines Bruders nach so vielen Jahren noch die Vernunft, das Urteilsvermögen und auch die Erinnerung trüben könne. Heißt im Klartext, Charles Spencer lügt. Schon allein dieses kurze Statement ist bemerkenswert. Der Palast reagiert normalerweise nie auf Veröffentlichungen. Never explain, never complain heißt das Motto. Nichts erklären, nie beschweren. Inzwischen sind weitere Auszüge des Buches in der Daily Mail erschienen, in denen der heutige König Charles nicht gut wegkommt. Zumal Dianas Bruder diese Vorwürfe in seinem BBC-Interview noch einmal wiederholt hat und immer wieder betont, dass er die Wahrheit sage.
10: Well, I'm telling the truth.
9: Für das Königshaus kommen die Vorwürfe in einem Jahr, das ohnehin von Skandalen geprägt ist. Die Festnahme von Prinz Andrew, der dramatische Streit zwischen Harry und seiner Familie, die Rückkehr der Sussexes nach Großbritannien. Jetzt das Buch von Charles Spencer. Da kommen schwierige Zeiten auf die Royals zu, sagt Königshausexpertin Emily Nash. Diese Vorwürfe gegen den König sind unglaublich schädigend. Sie sollen an ihm zehren, während er auf dem Thron sitzt, während er sich einer Krebsbehandlung unterzieht. Es wirkt sehr kalkuliert. Denn Charles Spencer geht noch weiter. In einem weiteren Telefonat nach Dianas Tod habe der Prince of Wales ausgelassen und erleichtert geklungen. Im Interview mit der BBC darauf angesprochen, ob er wirklich suggeriere, dass der heutige König vor fast 30 Jahren froh darüber gewesen sein soll, dass seine Ex-Frau und die Mutter seiner Kinder tot sei, antwortet Charles Spencer: Ich berichte jedes Detail in diesem Buch genauso, wie ich es gesehen und erlebt habe zu der Zeit. Ich war überrascht, wie ausgelassen er klang. Das gebe ich hier wieder.
10: That's what I'm recording there.
9: Charles Spencer ist Historiker. Er sagt, er gebe als Zeitzeuge wieder, wie er Diana erlebt habe. Denn im Buch geht es nicht nur um ihren Tod, sondern auch um ihr Leben und Wirken. Trotzdem, dass die ersten Auszüge nun vor allem ihren Tod und die Tage danach thematisieren, wirke komisch, so Emily Nash. Wir werden wohl nie erfahren, was in diesem Gespräch wirklich gesagt wurde. Aber es ist erstaunlich, dass Charles Spencer sich so viele Jahre später dazu entschieden hat, diese Details zu veröffentlichen. Damit wird er der Erinnerung an seine Schwester aber nicht gerecht. Inwiefern das Buch ein komplett neues Licht auf Diana und ihr Leben wirft, ist umstritten. Einige nennen das Buch bahnbrechend, andere sehen darin einen Versuch von Charles Spencer, vom Tod seiner Schwester zu profitieren. Er selber meint, er habe nun alles gesagt, was es zu sagen gibt, auch wenn er noch mehr Geschichten erzählen könnte. Die hätten aber nichts in der Öffentlichkeit zu suchen.
4: Heute erscheint Swansong Diana, My Sister, geschrieben von Dianas Bruder Charles Spencer auf 384 Seiten.
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4: Der Tag nach den Wahlen war geprägt von Analysen. Wie lassen sich die Wahlsiege für Parteien der politischen Ränder einordnen? Gut 38% für die AfD in Mecklenburg-Vorpommern und knapp 26% für die Linke in Berlin. Welche Signale gehen davon für die Bundespolitik aus? Unsere Gastautorin Miriam Holstein, stellvertretende Chefin Politik bei der Bild, sieht dringenden Gesprächsbedarf für die Parteien der demokratischen Mitte.
11: Wir müssen reden. Mit diesem Satz beginnt oft das Ende einer Beziehung. Eine Seite sagt, ich habe so oft erklärt, was mich stört, aber du hast mir nie zugehört. Genau diese Botschaft haben viele Wähler am vergangenen Sonntag an die Parteien der demokratischen Mitte geschickt. Ihr habt uns nicht zugehört. Und deshalb gehen wir jetzt mit denen mit, die uns ein besseres Leben versprechen. Es wäre falsch, diese Menschen einfach als undankbar oder extrem abzustempeln. Nicht jeder, der sich durch kriminelle Ausländer bedroht fühlt, ist ein Rassist. Rassistisch ist die Forderung, alle Ausländer aus dem Land zu werfen. Und nicht jeder, der über die Berliner Mieten empört ist, ist linksradikal. Linksradikal ist das Versprechen, alle großen Wohnungsunternehmen einfach zu enteignen. Wichtig wäre, endlich zuzuhören und die Menschen nicht mit dem Hinweis abzuspeisen, dass es doch keinen Grund zur Klage gibt. Die Beziehung zwischen Bürgern und demokratischer Mitte ist vielleicht noch zu retten. Aber dafür müssen wir reden.
4: Findet Miriam Holstein, stellvertretende Chefin Politik bei der Bild. Die Rhein-Neckar-Zeitung aus Heidelberg macht das starke Abschneiden der AfD im Nordosten und der Linken in der Hauptstadt vor allem daran fest,
12: dass ihnen aus der Mitte keine adäquaten Antworten mehr gegeben werden. Simple Lösungen werden da attraktiv. Denn die Verunsicherung ist gigantisch und die Menschen empfänglich. Sie haben ein tiefes Bedürfnis nach Stabilität. Gleichzeitig gärt der Wunsch nach Veränderung, auch wenn dies paradox anmutet. AfD und Linke versprechen beides. Die Mitte muss eben jene Erzählung auch bieten. Stabilität durch Disruption.
4: Mit dem Scheitern an der 5%-Hürde in Mecklenburg-Vorpommern ist die CDU erstmals in ihrer Geschichte aus einem Landesparlament geflogen. Die Taz aus Berlin wertet das als eine schlechte Nachricht.
12: Selbst für jene, die sich nicht vorstellen können, diese Partei zu wählen. Denn es erschüttert nicht nur die CDU bis ins Mark, die eine der tragenden Säulen der Demokratie ist. Es hinterlässt auch ein gefährliches Vakuum in der bürgerlichen Mitte. Stark waren die Christdemokraten immer dann, wenn es ihnen gelang, Wählerinnen und Wähler in vielen verschiedenen Milieus anzusprechen. Das ist Angela Merkel 16 Jahre lang ziemlich gut gelungen.
4: Schon bevor das Scheitern im Nordosten feststand, hatte Bundeskanzler Merz von einem Desaster gesprochen. Aus Sicht der Frankfurter Allgemeinen Zeitung sollte das Abrutschen der CDU, aber auch der SPD dringend zu denken geben.
12: Die Wähler, die aus der politischen Mitte hin zu den Rändern am äußersten rechten und linken Rand laufen, können, von AfD und Linkspartei darin bestärkt, glauben, dass es einfache, vor allem aber schmerzlose Lösungen für alles gebe, was in diesem Land und in der Welt schiefläuft. Eine Partei aber, die sich als staatstragend versteht, muss sich den Problemen stellen und sie zu lösen versuchen. Das gilt für die SPD kein bisschen weniger als für die CDU.
4: Die Volksstimme aus Magdeburg bezeichnet die jüngsten Wahlen als Abstimmungen über Merz mit regionalem Anstrich. Die Zeitung sieht für die CDU danach nur noch einen Ausweg.
12: Es gibt in Deutschland eine entwickelte Sehnsucht nach purem Konservatismus. Findet die CDU nicht dahin zurück, wird sie irgendwann nicht mehr gebraucht.
4: Das waren die Standpunkte, heute zusammengestellt von Volko Damm.
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4: Heute vor 130 Jahren wurde Elisabeth Selbert geboren. Sie war eine von nur 4 Frauen, die das Grundgesetz der Bundesrepublik mit ausarbeiteten. Jens Schellhass erinnert an sie.
13: Meine verehrten Hörerinnen und Hörer.
14: Elisabeth Selbert in einer Rundfunkansprache einen Tag, nachdem der Parlamentarische Rat, der das Grundgesetz für die Bundesrepublik erfinden sollte, endlich grünes Licht für ihr größtes Anliegen gegeben hatte. In Artikel 3 Absatz 2 sollte es nun heißen, Männer und Frauen sind gleichberechtigt.
13: Ich bin Jurist und unpathetisch. Und ich bin Frau und Mutter. und zu frauenrechtlerischen Dingen gar nicht geeignet.
14: Und doch hat sie für das Recht der Frau im Parlamentarischen Rat gekämpft, wie keine andere. Zweimal fällt ihr Vorschlag durch. Dann gibt sie zu Protokoll:
15: Sollte der Artikel heute wieder abgelehnt werden, so darf ich Ihnen sagen, dass in der gesamten Öffentlichkeit die maßgeblichen Frauen wahrscheinlich dazu Stellung nehmen werden. Und zwar derart, dass unter Umständen die Annahme der Verfassung gefährdet ist.
14: 61 Männer diskutieren und stimmen ab im Parlamentarischen Rat und 4 Frauen. Aber nicht einmal die sind auf Elisabeth Selberts Seite, selbst ihre eigenen Parteifreunde aus der SPD sind gegen sie. Im Falle einer Gleichberechtigung von Mann und Frau fürchtet man ein Rechtschaos, weil so das gesamte Ehe- und Familienrecht außer Kraft gesetzt würde. Im Wirtschaftswunder Deutschland soll die Frau eben wieder am Herd stehen, nachdem sie kurz zuvor noch die Kriegstrümmer beiseite räumen durfte.
16: Wir dürfen wohl wählen, aber sonst war halt nur der Mann. Die Frau musste halt das machen, was der Mann wollte.
14: Und schließlich hieß es übereinstimmend, seien Männer und Frauen nicht gleich und Ungleiches könne man nicht gleich behandeln.
16: Obwohl ich darauf hingewiesen hatte, dass ich ja gar nicht die Gleichheit von Mann und Frau verlangte, sondern dass es mir daran läge, sie als gleichwertig zu behandeln, und zwar unter Beibehaltung ihrer Andersartigkeit.
14: Vor der dritten Abstimmung am 18. Januar 1949 startet Elisabeth Selbert eine Kampagne, wendet sich an die Presse, mobilisiert Gewerkschaften und reist von Versammlung zu Versammlung. Daraufhin bekommt der Parlamentarische Rat wäschekörbeweise Post. Die Entscheidung fällt dann einstimmig.
16: Dann kam ein gewisses Gestammel von allen Seiten. Wir waren ja gar nicht dagegen. Wir sehen ein, dass wir das den Frauen nach einem Zweiten Weltkrieg schuldig sind.
14: Bis Ende März 1953 sollen nun alle diskriminierenden Paragraphen aus den Gesetzbüchern der Bundesrepublik verschwinden. Doch die Politik lässt sich Zeit. Tatsächlich darf eine verheiratete Frau erst ein knappes Vierteljahrhundert später auch ohne die Zustimmung ihres Mannes einen Arbeitsvertrag unterschreiben. Bald ein halbes Jahrhundert dauert es bis zur Gleichstellung nicht-ehelicher Kinder. Mit diesem Anliegen war die Mutter der Gleichberechtigung vor dem Parlamentarischen Rat gescheitert.
13: Man diffamiert das uneheliche Kind weiter. Man diffamiert die uneheliche Mutter weiter. Obwohl heute viele dieser Mütter ganz bewusst Mütter sind.
14: 1958 zieht sich Selbert erschöpft aus der Politik zurück und gerät lange in Vergessenheit. Im Alter von fast 90 Jahren stirbt sie. Geboren wurde Elisabeth Selbert am 22. September 1896, heute vor 130 Jahren.
4: Der Stichtag von Jens Schellhass. Und das war die ARD-Infonacht am Dienstag mit Birgit Hasselbusch. Gleich die Nachrichten um 6 und Ihre Infoprogramme bringen Sie danach gut informiert durch den Tag. Die Zeit, es ist 5:58 Uhr.

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1: A10 östlicher Berliner Ring Richtung Dreieck-Spreeau. Zwischen Rüdersdorf und Erkner gibt es Behinderungen nach einem Unfall. Die linke Spur ist blockiert. Die A13 Richtung Dresden ist zwischen Lübbenau und Dreieck-Spreewald nach einem Lkw-Brand gesperrt. B109 Zedenick-Templin zwischen Vogelsang und Hammelspring gibt es aktuell eine Vollsperrung. Den Bereich sollten Sie weiträumig umfahren. Stadtverkehr Berlin A100 Richtung Wedding in Höhe Kreuz-Schöneberg ist die rechte Spur gesperrt. Es staut sich, etwa eine halbe Stunde Verzögerung. Moabit und Tiergarten. Der Tiergartentunnel ist zwischen Heidestraße und Reichbeetschufer in Richtung Kreuzberg gesperrt wegen technischer Probleme. Niederschöneweide auf der Schnellerstraße ist zwischen Brückenstraße und Karlshorster Straße stadteinwärts nach einem Wasserrohrbruch nur eine Spur frei. In Tiergarten ist die Straße des 17. Juni zwischen Großer Stern und Brandenburger Tor gesperrt wegen der Vorbereitungen zum Marathon. Auch die Jitzak-Rabin-Straße ist betroffen.
2: 6 Uhr am Morgen. Einen guten Morgen wünsche ich.
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2: Mit Sabine Dahl. Der Wahlausgang in Berlin beschäftigt uns auch heute. Und zwar bespreche ich den in 5 Minuten mit einem Frühaufsteher aus Brandenburg, mit einem CDU-Bundestagsabgeordneten aus Neuruppin. Was muss die Bundes-CDU aus den Niederlagen lernen, frage ich ihn gleich nach den Nachrichten. Tobias Mück beschäftigt sich auch mit der Wahl.
1: Die Berliner Linke setzt nach ihrem Sieg bei der Abgeordnetenhauswahl darauf, zügig Sondierungen mit SPD und Grünen zu beginnen. Landesgeschäftsführer Thielebein sagte am Abend, wenn der Parteitag am Freitag zustimme, könnte es in der kommenden Woche erste Gespräche geben. Miriam Berger, RBB 24.
3: SPD-Spitzenkandidat Krach kündigte sachbezogene Verhandlungen über eine mögliche Koalition mit der Linken an. So lehnt Krach etwa Enteignungen von Immobilienfirmen ab. Kritisch äußerte er sich auch über das Erscheinen eines Clan-Chefs auf einer Wahlparty der Linken in Neukölln. Grünen Spitzenkandidat Graf forderte vor Sondierungsgesprächen eine konsequente Auseinandersetzung der Linken mit Antisemitismus in den eigenen Reihen.
1: Der Berliner CDU-Spitzenkandidat Evers soll den Vorsitz der Fraktion im Abgeordnetenhaus übernehmen. Der CDU-Landesvorstand hat Evers am Abend einstimmig als Nachfolger für Fraktionschef Stettner nominiert. Die Partei bekräftigte außerdem ihre Bereitschaft für Gespräche mit SPD und Grünen. Evers betonte aber, dass in Sachen Regierungsbildung zunächst die Linke am Zug sei. Die CDU-Fraktion kommt voraussichtlich am Donnerstag erstmals zusammen. Evers ist derzeit noch Finanzsenator im schwarz-roten Senat. Nach den Niederlagen der CDU bei den Landtagswahlen in diesem Monat fordern führende Parteimitglieder Konsequenzen. Vizeparteichef Laumann spricht von einem Weckruf. Den Kanzler auszutauschen sei aber keine Lösung. Dagegen sagte der Ministerpräsident von Sachsen, Kretschmer, der nötige Neustart habe auch etwas mit Personen zu tun. Bundeskanzler und CDU-Chef Merz hat gestern nochmals deutlich gemacht, dass er seine Ämter behalten will. Außerdem kündigte er an, den Reformkurs fortzusetzen. Am Nachmittag berät die Unionsfraktion über das weitere Vorgehen. Bei der Landtagswahl in Mecklenburg-Vorpommern vorgestern war die CDU an der 5%-Hürde gescheitert. Bei der Abgeordnetenhauswahl in Berlin büßte sie fast 10 Punkte ein und landete hinter der Linken auf Platz 2. Die Bundesregierung hat den sogenannten Tankrabatt auf den Weg gebracht. Wie eine Regierungssprecherin mitgeteilt hat, ist der Gesetzentwurf dazu im Umlaufverfahren von allen Ministerinnen und Ministern angenommen worden. Vorgesehen ist, dass die Energiesteuer auf Diesel und Benzin ab Oktober bis Jahresende gesenkt wird. Pro Liter Sprit sollen die Preise dann um bis zu 17 Cent pro Liter fallen. Nach Angaben des Ministeriums der Finanzen entgehen dem Staat durch die Maßnahme rund 2,5 Milliarden Euro an Steuern. Bund und Länder wollen sich die Kosten dafür teilen. Wegen des Irankriegs steigen seit Monaten die Spritpreise. Sie hatten in der vergangenen Woche die bisherigen Rekordmarken gerissen. Das Tourismusunternehmen Centerparks plant einen Ferienpark im Lausitzer Seenland. In der Nähe von Lieske zwischen dem Sedlitzer und dem Partwitzer See könnten in den kommenden Jahren bis zu 700 Ferienhäuser entstehen. Die Anwohnerinnen und Anwohner wurden am Abend auf einer Versammlung über die Pläne informiert. Angestrebt wird demnach eine Eröffnung bis spätestens 2031. Als Investitionssumme werden rund 300 Millionen Euro genannt. Bevor mit dem Bau begonnen werden kann, soll es zunächst Machbarkeitsstudien und Umweltprüfungen geben. Anschließend soll ein konkretes Konzept erarbeitet werden. Auf dem Oktoberfest in München hat es am Abend einen tödlichen Unfall gegeben. Ein Mitarbeiter eines Fahrgeschäfts wurde nach Polizeiangaben so schwer verletzt, dass er gestorben ist. Aus München, Thomas Frohwerk.
4: Der 52-jährige Mitarbeiter hatte sich demnach offenbar im Gefahrenbereich des Fahrgeschäfts aufgehalten. Warum, ist noch unklar. Als sich die Gondel des Freefall Towers mit hohem Tempo nach unten bewegte, wurde der Mann davon getroffen und so schwer verletzt, dass Wiederbelebungsversuche ohne Erfolg blieben. Augenzeugen des Vorfalls und die Betreiber des Fahrgeschäfts wurden von einem Kriseninterventionsteam betreut. Zur Ursache des Unfalls sind Ermittlungen aufgenommen worden.
1: FIFA-Präsident Infantino hat erstmals Dialogbereitschaft für Reformen im Fußball-Weltverband signalisiert. Der Schweizer schickte ein Schreiben an die Chefs der 211 Mitgliedsverbände und die Mitglieder des FIFA-Rates. Darin schlägt er eine Konsultation mit den Mitgliedsverbänden vor, um die Entscheidungsprozesse der FIFA zu verbessern. Damit reagierte er auf die andauernde Kritik an seinem Führungsstil. Infantino strebt bei der Neuwahl im März eine weitere Amtszeit an. Unter anderem die UEFA fordert dagegen seinen Rückzug. Soweit die Nachrichten. 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Das Wetter. Heute erst sonnig, später auch ein paar Wolken, die teils dichter ausfallen können. Es bleibt meist trocken bei 17 bis 20 Grad. Die Zeit, es ist 6.05 Uhr.
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2: Mit Sabine Dahl, guten Morgen. Was folgt aus den demütigen Wahlschlappen der vergangenen Wochen für die CDU? Die CDU-Regierungen in Sachsen-Anhalt und in Berlin sehr wahrscheinlich abgewählt. In Mecklenburg-Vorpommern ist die Partei sogar aus dem Landtag geflogen. Das gab es noch nie. Die Wählerbefragungen zeigen, die geplanten Reformen machen die Regierungsparteien beide so unbeliebt. Der CDU-Bundeskanzler hat unmittelbar nach der Wahl Folgendes gesagt.
5: Die Reformen müssen kommen. Ich gehe sogar so weit und sage, diese Reformen sind das Mittel gegen das autoritäre Gift, das mit der Faszination des Autoritären immer tiefer in unsere Gesellschaft eindringt. Was jetzt zu tun ist, erfordert Rückgrat, Standhaftigkeit und Geduld. Ich werde das aufbringen als Parteivorsitzender der CDU und vor allem als Bundeskanzler unseres Landes.
2: Also die Reformen müssen kommen, Standfestigkeit, Rückgrat. Gestern hat der Bundeskanzler das so ein bisschen relativiert, hat von einem zunehmenden Ungerechtigkeitsgefühl in der Bevölkerung gesprochen, aber er bleibt dabei, die Reformen müssen kommen. Mal hören, was Sebastian Steinecke sagt. Er sitzt für Brandenburg im Bundestag, kommt aus Neuruppin und ist jetzt am Telefon. Schönen guten Morgen.
6: Guten Morgen, Frau Dahl.
2: Ihr Parteivorsitzender und Bundeskanzler hält an den Reformen fest. Finden Sie das richtig?
6: Also grundsätzlich finde ich richtig, dass wir weiterhin die Reform vorantreiben. Wenn ich mit den Bürgern spreche, sagen die auch ganz klar, wir sehen natürlich, dass es Defizite gibt in vielen Bereichen. Da geht es nicht nur um die sozialen Sicherungssysteme, ob es Infrastruktur gibt und viele andere Dinge. Sie wollen aber, dass es sauber und gerecht dabei zugeht. Und ich glaube, das ist ja auch das, was der Bundeskanzler gestern nochmal adressiert hat.
2: Und was haben Sie da rausgehört gestern beim Bundeskanzler, dass Sie denken, oho, er hat verstanden, er geht jetzt auf die Bevölkerung zu?
6: Na, ich glaube, das war ja auch Ausfluss der Beratung in den Gremien. Da hat Karl-Josef Laumann ja unter anderem auch vorgetragen, Minister aus NRW, und hat zu vielen Fragen, ob es in der gesetzlichen Krankenversicherung und dem Verhältnis zur privaten Krankenversicherung angeht. Er hat über das Thema Rente gesprochen, Pflege gesprochen und dass da natürlich viele Leute sich Sorgen machen, dass nicht nur Reformen gemacht werden, der Reform willen und weil wir ein Problem mit den Finanzen haben, sondern dass es eben auch bei diesen Themen dann auch so zugeht, dass die Menschen sich mitgenommen fühlen und dass am Ende auch Ergebnisse rausführen, mit denen sie leben können. können. Und nicht nur, dass eine Reform gemacht wird, weil wir eine brauchen. Das, glaube ich, ist das Ergebnis dessen, worüber gestern auch gesprochen wurde.
2: Und wenn Sie sagen, Reformen, mit denen wir leben können, und Sie haben ja auch angesprochen, dass Sie immer im Kontakt in Ihrem Wahlkreis sind. Ihr Credo ist ja, die Reformen müssen auf den ländlichen Raum passen. Also weil zum Beispiel Kürzungen im Gesundheitswesen auf dem flachen Land anders wirken als in der Stadt. Was erwarten Sie?
6: Ja, ich glaube, das ist ein entscheidender Punkt, dass wir uns eben angucken müssen, dass wir natürlich dort, wo Menschen leben und wo dann möglicherweise ein Arzt nicht mehr da ist oder wo ein Krankenhaus zumacht oder wo der Pflegedienst nicht mehr fährt, dass das natürlich ganz andere Auswirkungen hat als in Berlin oder Hamburg. Und das ist tatsächlich ein Thema, worüber wir noch zu wenig geredet haben. Und wo wir jetzt zum Beispiel auch in der Pflegereform deutlich nochmal drüber reden werden müssen, weil ich glaube, es kann eben nicht so sein, dass wir am Ende, und darum ging es, glaube ich, da eine Entwicklung haben, wo die Reform sich entkoppelt von den tatsächlichen Verhältnissen vor Ort. Und das ist, glaube ich, ein entscheidender Punkt.
2: Ne? Müssen Sie auch über die, entschuldigen Sie die Unterbrechung, müssen Sie auch über das Rentenpaket nochmal reden?
6: Also nachher, wir haben ja bisher nicht mal einen Referentenentwurf, deswegen bin ich da immer ein bisschen vorsichtig. Bärbel Baas hat jetzt angekündigt, da kommt irgendwas. Dann wird man sich den sehr genau angucken. Da gibt es natürlich Themen, über die ja schon sehr öffentlichkeitswirksam durch verschiedene Ministerpräsidenten diskutiert worden ist. Ich glaube aber, dass es nicht dabei immer am Ende nicht nur um die Rente mit 63 geht, sondern man muss sich auch angucken, was wollen wir damit erreichen. Ein höheres Rentenniveau, das ist ja auch wichtig. Wir wollen ja die 5 wieder vorne sehen. Ein Thema, das vergleichbare Schwedenmodell, das eben tatsächlich mehr Rente am Ende rauskommt. Auch das ist wichtig. Aber auch das muss dann wieder zusammenpassen zu den Verhältnissen im Osten. Wir haben keine Betriebsrenten im gleichen Niveau wie im Westen. Und das muss sehr ausgewogen dargestellt werden. Und ich bin eigentlich nach den bisherigen Ergebnissen relativ optimistisch, dass man das hinbekommt. Aber es muss sich im Gesetzentwurf wiederfinden.
2: Und das, da sagen Sie auch, das ist okay. Denn dieses Rentenpaket ist ja von einer hochkarätig besetzten Expertenkommission sehr lange und sehr fachlich entwickelt worden. Ist das klug, das jetzt wieder aufzuschnüren? Denn es ist, also uns wurde es ja so verkauft, dass es nur in seiner Gesamtheit seine Wirkung entfaltet.
6: Das stimmt ja sicherlich auch. Und deswegen ist es ja auch so wichtig, dass man sich dann anguckt, was am Ende gemacht wird. Natürlich wissen wir alle, dass nicht so reinkommt, wie es da am Ende rausgeht oder andersrum rauskommt, wie es reingeht. Das ist natürlich immer so. Denn im Bundestag wird natürlich an der einen oder anderen Stellschraube immer noch gedreht. Aber die Grundzüge, dass wir da wieder hinkommen, dass wir wieder mehr Rentenniveau haben, die Grundzüge, dass eben auch das private Thema, also dieses Schwedenmodell dazu gesetzt wird, das ist von zentraler Bedeutung und das kann auch nicht verwässert werden.
2: Heute kommt der Bundeskanzler zu Ihnen in die Bundestagsfraktion. Wie ist Ihr Eindruck? Steht die Fraktion geschlossen hinter dem Kanzler?
6: Also wir hatten ja gestern schon Gremiensitzungen. Er war auch im geschäftsführenden Fraktionsvorstand. Beim Fraktionsvorstand selber war er dann nicht mehr da. Da konnte er nicht mehr. Er hat sich da mal schon erklärt, hat auch die Dinge nochmal dargestellt, die er am Wahlabend da gesagt hat, was ich bisher gehört habe dazu. Und das wird er sicherlich auch heute nochmal tun. Und dann wird es eine intensive Debatte geben. Die hat es auch schon im Sommer gegeben, als die Neuwahl des Fraktionsvorstandes anstand oder des Fraktionsvorsitzenden. Und da wird es sicherlich auch kritische Wortmeldungen geben, denn ich glaube, so ein Ergebnis wie in Mecklenburg ist natürlich eine Katastrophe für uns und bleibt nicht ohne Diskussion.
2: Aber ja, aber ich höre raus, Sie hören nichts, dass die Fraktion sagt, der muss weg.
6: Nein, so in der Form, ich glaube, das wollen die Menschen erwarten von uns ja nicht, dass wir nur über Personalien reden. Das ist ja auch immer so ein Thema. Es wird immer gesagt, wir reden über den, über den, über den, über den und am Ende gibt es gar keine Lösung für irgendwelche Probleme. Das habe ich bisher nicht vernommen, aber dass natürlich kritisch zu den Dingen der letzten Monate diskutiert wird, da gehören am Ende dann Personalentscheidungen dazu, da gehören am Ende natürlich auch Wortmeldungen zu, das ist völlig normal und ich gehe davon aus, dass das ganze Thema Kritik und Selbstkritik vor allen Dingen, dass wir uns auch stellen müssen nach den Ergebnissen, auch dazu gehört und davon gehe ich aus, dass es auch beim Bundeskanzler kommt.
2: Na, herzlichen Dank nach Neuruppin an Sebastian Steinicke.
6: Dankeschön.
2: Gute Fahrt nach Berlin. Na, Sie fahren ja jetzt los zum Bundestag, oder?
6: Ich fahre gleich los, ja.
2: Gute Fahrt und herzlichen Dank.
6: Dankeschön.
2: Sebastian Steinicke ist Bundestagsabgeordneter von der CDU für Brandenburg. Und wir haben mal gesprochen jetzt heute, bevor die Fraktionssitzung beginnt, wo dann auch der Bundeskanzler sich den Fragen der Abgeordneten stellt nach den verlorenen Wahlen in Mecklenburg-Vorpommern, Sachsen-Anhalt und Berlin. Genau, und wir bleiben bei der Wahlnachlese. Für die SPD geht es immer noch tiefer. Rund 12% der Stimmen für die ehemalige Berlin-Partei. Im neuen Abgeordnetenhaus werden die Sozialdemokraten die kleinste Fraktion bilden. Ein katastrophales Ergebnis hat gestern früh hier bei mir am Telefon der SPD-Spitzenkandidat Steffen Krach gesagt. Gestern Abend hat der SPD-Landesvorstand beraten, wie es nun für die Partei weitergeht, wie sie wieder an Profil gewinnen kann. Eindrücke von rbb24. Landespolitikreporterin Kirsten Buchmann.
7: Anspannung und Enttäuschung sind Steffen Krach anzusehen. Dem SPD-Landeschef und Spitzenkandidaten im Berliner Abgeordnetenhauswahlkampf macht zu schaffen, dass die SPD von Wahl zu Wahl schlechter abgeschnitten habe.
8: Deswegen müssen wir jetzt tatsächlich die richtigen Rückschlüsse ziehen, um auch wieder zu der Berlin-Partei zu werden, die wir mal waren.
7: SPD-Politikerin Franziska Giffey will, dass sich ihre Partei wieder stärker um Themen kümmert, die die meisten Berliner bewegten, wie etwa gute Arbeit, eine starke Wirtschaft oder sozialen Zusammenhalt. Der SPD-Fraktionschef Raed Saleh wiederum sieht die pragmatische Politik der Mitte gescheitert. Sie sei abgewählt worden. Die SPD müsse sich, so Saleh, auf ihre Grundwerte besinnen, insbesondere Gerechtigkeit. Mit dem Thema soziale Gerechtigkeit hatte im Berliner Wahlkampf vor allem die Linke gepunktet. Sie ist die Wahlgewinnerin und mögliche Koalitionspartnerin der SPD zusammen mit den Grünen in einem Dreierbündnis. Manche in der SPD klingen da allerdings reserviert. Iris Spranger hat als Innensenatorin im noch amtierenden schwarz-roten Senat Bedenken, die Linke wolle Polizei und Feuerwehr die Grundlagen nehmen. Sie sagt:
9: Ich bin sehr gespannt, ob Sie tatsächlich bei so einer Sicherheitslage den Verfassungsschutz abschaffen wollen.
7: Dass sie das als Innensenatorin nicht gutheißen könne, liege in der Natur der Sache. Reingehen werde man aber in Verhandlungen mit der Linken, so die SPD-Politikerin, wie sich ihre Partei inhaltlich positioniere, werde man besprechen. Zu besprechen gibt es für die Berliner Juso-Landesvorsitzende Kari Lenke noch mehr. Aus ihrer Sicht braucht es nach der Wahlniederlage auch personelle Konsequenzen. Sie blickt dabei auf Franziska Giffey, Wirtschaftssenatorin in der schwarz-roten Koalition und der vorregierende Bürgermeisterin, sowie auf SPD-Fraktionschef Raed Saleh.
10: Ich glaube, dass gerade die Menschen, die uns in die GroKo geführt haben, jetzt die Verantwortung dafür tragen müssen, ja.
7: Ungewiss ist, ob und wann die Wahlniederlage der SPD für Saleh als Fraktionschef Konsequenzen haben könnte. Die neue Fraktion tagt am kommenden Donnerstag erstmals im Berliner Abgeordnetenhaus. Auch wie genau die Rolle des Spitzenkandidaten und Landeschefs Steffen Krach künftig in der Berliner SPD aussehen wird, bleibt offen. Mehr Macht für ihn etwa durch einen zusätzlichen Fraktionsvorsitz wünscht sich die Juso-Vorsitzende Kari Lenke nicht. Ein geeigneter Kandidat sei er, aber die Aufteilung mit der Landesvorsitzenden Bettina König müsse funktionieren.
10: Konzentration von Machtpositionen bei einer einzelnen Person kann es nicht geben.
7: Beschlüsse fasste die SPD in ihrer gestrigen Vorstandssitzung nicht.
2: Die Berliner SPD sortiert sich nach der Wahl neu. Und wie geht's der Linkspartei? Was wird denn das für eine Fraktion? Was könnte das für eine Regierung werden? Das bespreche ich in einer halben Stunde ebenfalls mit der rbb24 Landespolitikredaktion. 6.16 Uhr.
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2: Der Start war besonders, die Erwartungen sind hoch. Mit Jürgen Klopp startet am Donnerstag ein neuer Fußball-Bundestrainer in sein erstes Pflichtspiel. Der Mann fällt ja auf mit seiner klaren Sprache, mit dieser ungeheuren Leidenschaft. In Mainz, Dortmund und Liverpool hat es geklappt. Da hat er eine ganze Stadt verzaubert. Kann das auch für ein ganzes Land klappen? Hier die Analyse von Sportreporterin Anne van Eickels.
11: Es ist gut 10 Jahre her. Da sagte Jürgen Klopp einen vermutlich nicht vorher zurechtgelegten Satz. 5 Worte, die ihn bis heute wohl kaum besser beschreiben können.
12: So I'm a totally normal guy. I'm the normal one, maybe, if you want this.
11: The normal one, also genau wie alle anderen. Jürgen Klopp hat gute Seiten und schlechte, trifft viele richtige Entscheidungen und einige falsche.
13: Mir ist nicht egal, was andere Leute denken, ich kann mich nur nicht danach richten.
11: Jürgen Klopp ist immer seinen eigenen Weg gegangen, hat immer selbst bestimmt, was er machen will. Mit wenig Platz für andere und anderes neben sich. Das sollte man wissen, wenn man mit Klopp zu tun hat, ihm Verantwortung überträgt. Im Gegenzug gibt es dafür das emotional-sportliche Kloppo-Gesamtpaket.
14: Also wenn ich etwas mache, dann lass es uns bitte richtig machen. Das ist das, was am Ende zu Erfolg führt.
11: Und Erfolg hat der Trainer immer gehabt. In Mainz, Dortmund und Liverpool. Ein Potenzialoptimierer, dort, wo die Weltklasse fehlte. Jürgen Klopp führte seine Mannschaften mit viel Teamgeist aus dem Mittelmaß nach oben, als Menschenfänger mit großen Worten und großem Herz.
13: Mein Wertekompass basiert, wenn man so will, auf 3 Dingen. Ist meine Erziehung, mein Glaube und mein gesunder Menschenverstand. Und je nachdem, was gerade notwendig ist, nutze ich dann sozusagen.
11: Jürgen Klopp vereint und vereinnahmt. Bei seinen bisherigen bisherigen Clubs hinterließ er großen Liebeskummer, der gefühlt überall noch immer anhält. Die Sehnsucht nach einem wie The Normal One ist dort bis heute groß. Auch bei BVB-Präsident Hans-Joachim Watzke. Er gehört zum Präsidium des Deutschen Fußballbundes, das den neuen Bundestrainer gesucht hat. Seine Beziehung zu Klopp, echte Liebe.
15: Was uns in den 7 Jahren verbunden hat, das war mehr als miteinander arbeiten. Das ist einfach so. Werde ich nie wieder erleben. In der Form. In dieser Form des totalen Vertrauens. Des Totalen sich aufeinander verlassen können.
11: Doch Jürgen Klopp ist eben auch.
12: So I'm a totally normal guy. I'm the normal one.
11: Und zu einem, der genauso ist wie jeder andere, gehören neben den Stärken eben auch Schwächen. Klopps Selbstbewusstsein und seine Lässigkeit können manchmal überheblich wirken. Dazu kam sein letzter Job im Red Bull-Imperium bei den Fußballtraditionalisten nicht gut an und wurde sogar als Verrat am Sport gewertet.
15: Aber da waren ja früher auch schon welche dabei, die gedacht haben, dass meine Zähne zu groß sind. Ich habe mir die Haare machen lassen und habe irgendwie komische Werbepartner. Also man kann es einfach nicht allen recht machen. Deshalb habe ich es nie versucht.
11: Und spätestens jetzt wissen alle, dass Jürgen Klopp nie etwas vorgemacht hat. Er ist The Normal One mit Stärken und Schwächen, genauso wie alle anderen.
2: The Normal One, also am Donnerstag.

0: Stau. Eine halbe Stunde Verzögerung. Außerdem gab es im Stau einen Unfall auf der linken Spur zwischen Albuinstraße und Kreuz Schöneberg. Moabit und Tiergarten. Der Tiergartentunnel ist zwischen Heidestraße und Reichpietschufer in Richtung Kreuzberg gesperrt wegen technischer Probleme. Niederschöneweide auf der Schnellerstraße ist zwischen Brückenstraße und Karlshorster Straße stadteinwärts nur eine Spur frei nach einem Wasserrohrbruch. Und in Tiergarten ist die Straße des 17. Juni zwischen Großer Stern und Brandenburger Tor gesperrt. Dort wird der Marathon vorbereitet. Auch die Jitzer-Grabin-Straße ist von der Sperrung betroffen. Die Ebertstraße bleibt durchgängig befahrbar.
1: 6.20 Uhr am Dienstagmorgen. Guten Morgen.
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1: Mit Sabine Dahl. CDU und CSU im Bund wollen jetzt ein Bundesgesetz zum Verbot von Enteignungen schneller vorantreiben. Das ist unter anderem eine Reaktion auf den Wahlsieg der Linken in Berlin. Die haben jetzt den Regierungsauftrag. Und wie geht's da weiter? Tobias Mück hat die Nachrichten.
0: Die Berliner Linke strebt nach ihrem Sieg bei der Abgeordnetenhauswahl an, zügig mit SPD und Grünen über ein Regierungsbündnis zu sprechen. Landesgeschäftsführer Thielebein sagte am Abend, wenn der Parteitag am Freitag zustimme, könnten die Sondierungsgespräche in der kommenden Woche beginnen. SPD-Spitzenkandidat Krach sagte, man werde sachlich über Themen wie die Vergesellschaftung großer Wohnungsunternehmen sprechen. Krach selbst hat sich mehrfach dagegen ausgesprochen. Grünen-Spitzenkandidat Graf forderte vor Sondierungsgesprächen, dass sich die Linke konsequent mit Antisemitismus in den eigenen Reihen auseinandersetzt. Nach den Wahlen in Mecklenburg-Vorpommern und Berlin hat sich der Brandenburger Ministerpräsident Woidke zuversichtlich geäußert. Er hoffe, dass in beiden Bundesländern stabile Regierungen gebildet werden, mit denen man gut zusammenarbeiten könne, sagte er am Abend in der Sendung RBB 24 Brandenburg aktuell. Der Bundesregierung rät der SPD-Politiker, den Menschen eine gute wirtschaftliche Zukunftsperspektive aufzuzeigen. Dann seien sie auch bereit, entsprechende Reformschritte mitzugehen.
3: Wenn das nicht passiert, wenn man nur hingeht und sagt, ich muss jetzt da sparen und hier sparen und am Ende Dinge für die Menschen schlechter werden und das Ganze eben nicht mit einer Zukunftsperspektive verbunden wird, mit einer positiven, optimistischen Aussage, dann ist es schwierig, weil die Menschen das Gefühl haben, dass das nicht wirklich weiterführt.
0: Der Brandenburger Ministerpräsident Dietmar Woidke von der SPD. Nach den Niederlagen der CDU bei den Landtagswahlen in diesem Monat fordern führende Parteimitglieder Konsequenzen. Vizeparteichef Laumann spricht von einem Weckruf. Den Kanzler auszutauschen sei aber keine Lösung. Dagegen sagte der Ministerpräsident von Sachsen, Kretschmer, der nötige Neustart habe auch etwas mit Personen zu tun. Bundeskanzler Merz hat gestern nochmals deutlich gemacht, dass er im Amt bleiben will. Aus dem Hauptstadtstudio Jakob Mayer.
4: In den CDU-Gremien hat es nach den Worten von Friedrich Merz weder am Wahlsonntag noch gestern Vormittag Personaldebatten gegeben. Entscheidend ist für ihn außerdem der Rückhalt der Abgeordneten von CDU und CSU im Bundestag. Sie kommen wie immer in Sitzungswochen am Dienstagnachmittag zusammen. Um dabei sein zu können, hat Merz seine geplante Reise zur UN-Generalversammlung nach New York abgesagt. Merz hat gestern nochmals bekräftigt, an den geplanten Reformen bei Rente, Pflege, Gesundheit und Steuern festhalten zu wollen. Das erwarten viele Unionsabgeordnete auch von ihm. Der Koalitionspartner SPD möchte die Vorhaben dagegen auf den Prüfstand stellen.
0: Die Bundesregierung hat den sogenannten Tankrabatt auf den Weg gebracht. Wie eine Regierungssprecherin mitgeteilt hat, ist der Gesetzentwurf dazu im Umlaufverfahren von allen Ministerinnen und Ministern angenommen worden. Vorgesehen ist, dass die Energiesteuer auf Diesel und Benzin ab Oktober bis Jahresende gesenkt wird. Pro Liter Sprit fallen die Preise dann um bis zu 17 Cent. Nach Angaben des Finanzministeriums entgehen dem Staat durch die Maßnahme rund 2,5 Milliarden Euro an Steuern. Bund und Länder wollen sich die Kosten dafür teilen. Die EU-Staaten haben sich noch nicht darauf verständigt, die Sanktionen gegen zwei russische Milliardäre aufzuheben. Nach Angaben von Diplomaten scheiterte der geplante Beschluss am Abend an der erforderlichen Einstimmigkeit. Deshalb wollen die Botschafter der 27 Mitgliedstaaten heute weiter beraten. Hintergrund des Streits ist offenbar ein Vorstoß Frankreichs. Laut einem Medienbericht wird das Land durch die Aufhebung der Sanktionen erreichen, dass zwei französische Staatsbürger freigelassen werden, die in Aserbaidschan festgehalten

0: gehalten werden. Mehrere baltische und skandinavische Staaten lehnen das ab. Der Unterhaltungskonzern Paramount hat für die Übernahme seines Rivalen Warner Brothers eine wichtige Hürde genommen. Paramount einigte sich nach monatelangem Streit mit mehreren US-Bundesstaaten, die diesen Deal verhindern wollten. In einem zentralen Punkt geht es um die Nachrichtensender CBS von Paramount und CNN von Warner. Die beiden Kanäle sollen weiter unabhängig berichten können. Außerdem ist vorgesehen, dass Paramount pro Jahr mindestens 30 Filme in die Kinos bringt, andernfalls drohen hohe Strafzahlungen. Paramount ist daran gelegen, die Fusion bis Ende des Monats abzuschließen, denn ab Oktober wäre eine tägliche Gebühr an die Aktionäre von Warner Brothers fällig, so lange bis der Deal abgeschlossen ist. Soweit die Nachrichten, weitere Meldungen aus Berlin und Brandenburg auf rbb24.de. Das Wetter. Heute ist sonnig, später auch ein paar Wolken, die teils dichter ausfallen können. Es bleibt meist trocken bei 17 bis 20 Grad. Aktuell sind es in Berlin Eiskeller 8 Grad und in Kreuzberg 11, in Brandenburg zwischen 6 in Lenzen und 11 Grad in Koschen. Die Zeit, es ist 6.26 Uhr.
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2: Guten Morgen, Sabine Dahl im Studio. Die Linke könnte erstmals in Berlin eine regierende Bürgermeisterin stellen. Aber da gibt es antisemitische Tendenzen in Teilen der Linken. Die möglichen Koalitionspartner der Linken drängen darauf, dass die Partei ihr Antisemitismusproblem klärt. Das hat die Parteiführung erneut zugesagt. Reicht das? Frank Eichmann aus dem Hauptstadtstudio ist der Frage nachgegangen.
3: Die Wahlsiegerin von Berlin, linken Politikerin Elif Ehrab, stellt klar, Antisemitismus hat mit mir keine Chance.
4: Ich stehe für den Schutz von jüdischem Leben, genauso wie für den Schutz jedes anderen Lebens. Und ich gebe ein Schutzversprechen ab, dass die Menschen in unserer Stadt sich wieder sicher fühlen müssen.
3: Und doch könnte das Projekt einer linken regierenden Bürgermeisterin ausgerechnet an der eigenen Parteibasis scheitern. Oder genauer an einem kleinen, aber lautstarken und auf Social Media sehr aktiven Teil, der sich immer wieder antisemitisch positioniert. Am Wochenende teilte ein linken Politiker einen Aufruf zur Wahlintifada. Bei der Wahlparty der Linken in Berlin-Neukölln wurde der Bundestagsabgeordnete Ferhat Koshak neben Ibrahim Ibrahim fotografiert, bekannt für israelfeindliche Ansichten und Chef einer pro-palästinensischen Organisation, die von der EU und den USA als Terrororganisation eingestuft ist. Das musste am Tag nach der Wahl die Bundesvorsitzende der Linken einordnen, Ines Schwertner.
5: Ja, Ferhat Koshak hat sich ja jetzt direkt auch davon distanziert, nicht nur von Ibrahim Ibrahim, sondern auch von allen gewaltverherrlichen Aufrufen. Und wir als Partei nehmen das sehr ernst, Elif Ehrab sowieso.
3: Antisemitismus, das ist eine rote Linie, die nicht überschritten werden darf, trotz erlaubter Kritik an Israel und seiner Kriegsführung. Das ist von der Parteispitze in Berlin oder im Bund immer wieder zu hören und so beschloss es auch der letzte Parteitag der Linken in Potsdam. Aber diese abstrakten Erklärungen reichen nicht, sagt Tom Uhlig von der Hochschule Rhein-Main, der sich seit Jahren mit Antisemitismus beschäftigt.
6: Natürlich kann man die israelische Regierung kritisieren, aber man sollte eben aufpassen, wenn eine Schwelle zum Antisemitismus überschritten wird. Das wird es regelmäßig und es passiert darauf relativ wenig.
3: Also, die Linken-Führung sollte umschalten vom abstrakten Mahnen zum konkreten Handeln.
6: Dass man eben wirklich auch einmal benennt, wogegen man denn insbesondere ist. Also, dass es nicht reicht, zu sagen, ja, man lehnt es ab, dass das sogenannte Existenzrecht von Israel, wie das dann immer heißt, in Frage gestellt wird, sondern auch wirklich einmal benennt, wo dann konkret die Grenze überschritten ist, nämlich beispielsweise, wenn Israel mit dem Nationalsozialismus verglichen wird, wenn Israel dämonisiert wird und so weiter und so fort. Also das wirklich einmal auszubuchstabieren. Ich glaube, es ist gar nicht so furchtbar schwer, eine Grenze zu diesen Leuten zu ziehen. Gleichzeitig verliert man dann natürlich auch deren Milieu und deren Szenen.
3: Die vermeintlich pro-palästinensische Szene hat laut Uhlig großes Mobilisierungspotenzial, von dem auch die Linke profitiere.
6: Aber das ist nicht die einzige Partei, in der diese Probleme auftreten. Also es gibt von 2025 den sogenannten Berlin-Monitor, wo man versucht hat, in Berlin antisemitische Einstellungen zu untersuchen. Und da ist eben rausgekommen, dass es umso antisemitischer wird, umso weiter es nach rechts geht.
3: Nach der Berlin-Wahl aber steht die Linke unter besonderer Beobachtung. SPD und die Grünen fordern, klärt euer Antisemitismus-Problem. Sonst könnte Rot-Rot-Grün scheitern, eine künftige gemeinsame Koalition. Denn zieht die Berliner Linke ins Rote Rathaus, dann gilt für sie dieser Satz von Gregor Gysi am Wahlabend.
7: Du hast plötzlich eine Verantwortung für die gesamte Stadt, für alle Berliner und Berliner und für alle Gäste der Stadt.
2: sagt der Bundestagsabgeordnete Gregor Gysi von der Linkspartei, der ja auch mal Senator hier in Berlin war. Wir vertiefen das Thema noch in Viertelstunde etwa. Da bin ich mit unserem Landespolitik-Reporter verabredet. Da reden wir noch mal genauer. Wer ist denn diese neue linken Fraktion? Wer zieht da jetzt alles ins Abgeordnetenhaus ein? Es ist 6.30 Uhr, 6:30, einen schönen Dienstagmorgen wünsche ich. Center Parks sind besonders für Familien mit Kindern eine erholsame Art, Urlaub zu machen. Bisher gibt es noch keinen in unserer Region, das könnte sich bald ändern. Gestern wurden die Pläne im Familienpark Großkoschen am Senftenberger See verkündet. Eine Ansiedlung von Center Parks würde den Tourismus in der Region massiv ankurbeln. Auch Vertreter der Brandenburger Politik sehen da eine Riesenchance, wie sich RBB24-Reporterin Josefine Jahn überzeugen konnte.
8: Applaus für die Niederländer Dim Hemmelchen und Frank Däme von Center Parks, die im Ferienpark Großkoschen am Senftenberger See ihre Pläne vorgestellt haben. 300 Millionen schwer soll die Investition sein. Entstehen soll ein naturnaher Ferienpark zwischen dem Sedlitzer und dem Partwitzer See, also direkt im Lausitzer Seenland. Mindestens 300, wenn möglich sogar bis zu 700 Ferienhäuser könnten hier dann genutzt werden. Aber alles braucht seine Zeit, sagt Frank Däme, Geschäftsführer von Center Parks Deutschland.
9: Normalerweise mit dem Bekanntgabe von den heutigen Tag braucht es ungefähr 12 bis 18 Monate Machbarkeitsstudie, Umweltverträglichkeitsstudie. Dann würden wir tatsächlich festlegen können, was genau machbar wäre hier vor Ort. Und müssen dann auch für Center Parks weiter in die Planung gehen. Man braucht in der Regel 2 bis 5 Jahre für den finale Planung und dann auch die Bauzeit, die ungefähr zwischen 18 und 24 Monate dauert. Somit, man muss vorsichtig sein, aber 2031, 2032 wäre sicher ein Bestreben, die wir auch nachgehen können.
8: Bis zur Bekanntgabe der Pläne heute sind bereits 5 Jahre vergangen. Damals gab es die ersten noch geheimen Gespräche mit dem Land Brandenburg. Hendrik Fischer, Staatssekretär im Ministerium für Wirtschaft, erinnert sich.
10: Dass ich immer den Eindruck hatte, dass sehr fundiert, sehr strukturiert mit realistischen Zeitplanungen, mit realistischen Rahmenbedingungen an so ein Projekt herangegangen wird.
8: Dem realistischen Umgang mit Zeit und wirtschaftlichen Gegebenheiten kann Detlef Wurzler nur beipflichten. Er ist Vorsteher des Zweckverbands Lausitzer Seenland, welcher sich um die Entwicklung der Bergbaufolgelandschaft in eine Freizeitregion kümmert.
11: Das sehe ich genauso. Wir haben vor 5 Jahren begonnen mit den Gesprächen und der Herr, der uns seitdem begleitet, der hat gesagt, wenn ich das erste Mal komme, dauert es noch 10 Jahre, bis Center Park steht. Und da haben wir heute genau die Hälfte mit der öffentlichen Bekanntmachung dafür. Und wenn jetzt nur 5 erfolgreiche Jahre kommen, dann könnte Center Park stehen und das ist ein super Ziel. 2030, 2031 wäre super für uns.
8: Gut Ding will Weile haben, so der Tenor. Man ist zuversichtlich, weiß aber auch, dass nötige Abläufe Zeit brauchen. Als nächstes stehen erste Fachgutachten an, sogenannte Raumverträglichkeitsstudien, die prüfen, inwiefern das Bauvorhaben mit der regionalen Entwicklung und dem Umweltschutz einhergeht. Im Grunde sollte aber jedem klar sein, so Detlef Wurzler, dass diese Ansiedlung von Vorteil wäre.
11: Als Center Parks geplant, ich glaube, mehr braucht man nicht sagen. Ich glaube, ganz, ganz viele Menschen in Deutschland und in Europa kennen Center Parks und wir sind riesig stolz und froh, dass diese Ansiedlung hier bei uns im Seenland stattfinden wird.
2: Das sagt Detlef Wurzler, er ist Vorsteher des Zweckverbandes Lausitzer Seenland, im Beitrag von RBB24-Reporterin Josefine Jahn.
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2: Also seien wir mal ehrlich, die meiste Zeit steht das eigene Auto eigentlich nur rum und wird nicht benutzt. Wenn es ein E-Auto ist, dann gibt es eine neue Idee. Der Akku von einem E-Auto könnte genutzt werden als Energiespeicher für das öffentliche Stromnetz. Ab dem 1. Oktober soll das möglich sein. Das neue Gesetz wird jetzt von der deutschen Autoindustrie kritisiert und da hat sich das Wirtschaftsredakteur Sören Hinze doch nochmal genauer angeguckt. Guten Morgen, lieber Sören.
12: Guten Morgen, Sabine.
2: Ist denn die Autoindustrie für oder gegen die Nutzung des E-Autos als Energiespeicher?
12: Also die großen deutschen Autobauer, die sind dafür. Die haben nämlich in den vergangenen Jahren in die Forschung investiert und daran entwickelt. Denn nicht jedes E-Auto kann einfach als Stromspeicher genutzt werden. Die neuesten Fahrzeuge zum Beispiel von BMW, die haben diese sogenannte Vehicle-to-Grid-Technik. Also das sind Autos, E-Autos, die können Strom ins Netz auch wieder abgeben, nicht nur geladen werden. Und genau da sehen die deutschen Autobauer einen ganz großen Vorteil, denn BYD und die chinesischen Autobauer, die haben diese Technik noch nicht. Und die deutschen Autobauer, die haben sie schon, zumindest in den neuen Modellen. Und da hoffen VW, BMW und Co. auf höhere Verkaufszahlen, ein gutes Verkaufsargument. Aber dieses Gesetz, das das Laden und Stromabgeben regeln soll, das hat jetzt die deutsche Autoindustrie veranlasst, einen Brandbrief an die Politik und vor allem an die Bundesnetzagentur zu schreiben.
2: Oh Gott, dann nehme ich an, es ist wieder viel zu kompliziert, viel zu viel Bürokratie.
12: Ja, mehr als 200 Seiten hat das sogenannte MISPL-Gesetz. Das steht für Marktintegration von Speichern und Ladepunkten, MISPL. Wird noch ziemlich wichtig, kann man sich ja schon mal merken. Was kritisieren die genau? Es macht das Stromeinspeisen zu teuer für E-Auto-Besitzer. Denn laut dem Handelsblatt, denen liegt dieser Brandbrief vor, gibt es genau zwei Optionen. Die Option 1, man baut sich einen zweiten Stromzähler zu Hause ein. Der misst dann genau, welcher Strom fließt ins Auto rein und welcher Strom fließt aus dem Auto und wird dann auf dem Strommarkt verkauft. Das kostet dann erstmal mindestens 2000 Euro, eher mehr, plus jährliche Grundgebühren und Wartung für den zweiten Zähler, eine neue Wallbox für das bidirektionale Laden. Diese Option rechnet sich erst nach ungefähr 10 Jahren und bei manchen Eigentümern überhaupt nicht.
2: Und was ist die zweite Möglichkeit?
12: Das ist die Pauschaloption. Da braucht man keinen neuen Stromzähler, sondern nur diese neue Wallbox. Allerdings braucht man dafür eine Solaranlage auf dem Hausdach. Also man kann das Auto nicht einfach nur als Speicher anbieten. Und das geht halt bei dieser Pauschaloption geht es nicht, dass man das einfach ohne Solaranlage verwendet. Der Nachteil, man kann erst nach 500 Kilowattstunden, die ins Netz gespeist werden, den attraktiven Börsenstrompreis bekommen. Für die ersten 500 Kilowattstunden gibt es nur die feste Solarvergütung, ungefähr 10 Cent pro Kilowattstunde. Dann kommt eine Pufferzone, dann wird es erst wirklich attraktiv. Kurzum, es lohnt sich für ganz wenige E-Auto-Besitzer wirklich.
2: Warum macht es die Bundesnetzagentur so kompliziert?
12: Die befürchten Trittbrettfahrer. Jemand, der eine PV-Anlage hat, aber gar kein E-Auto, der könnte seinen selbst erzeugten Strom strategisch an der Börse verkaufen, so Umlagen und Entgelte umgehen und damit seine Einnahmen verdoppeln gegenüber der festen Solarvergütung. Das ist alles total kompliziert und deswegen fordert die deutsche Autoindustrie, weg mit dieser Pufferzone. Auch Verbraucher ohne eigene Solaranlage sollen ohne zweiten Stromzähler mitmachen können, denn sonst sei dieses Konzept für die meisten E-Auto-Besitzer schlicht zu unattraktiv, sagen die.
2: Sören Hinze, zu der Frage, können E-Autos auch als Energiespeicher dienen? Berlin und Brandenburg waren in Zeiten der Industrialisierung eine boomende Region. Von A wie Ascania über C wie Zirkus Busch oder M wie Maggi. Revatex gab es auch noch. Das Wirtschaftsarchiv Berlin-Brandenburg übernimmt die Unterlagen erloschener Unternehmen oder von Unternehmen, die sich kein eigenes Archiv leisten können. Und Björn Berghausen ist der Leiter.
13: Wir haben anfangs versucht, Firmen anzusprechen, bei denen wir gesehen haben, ihr seid jetzt 100, ihr seid gar nicht so groß, ein eigenes Archiv lohnt sich gar nicht für euch, gebt uns doch die Sachen, wir machen das schön für euch und sobald es bei uns liegt, ist es nutzbar und dann kommen auch andere Leute und fragen danach. Das war nicht so erfolgreich, wie ich mir das gewünscht hätte. Manchmal fehlt offensichtlich den Berlinern das Verständnis dafür, wie ungewöhnlich so ein 100. Geburtstag ist. Die Kollegen in Stuttgart, die können darüber nicht klagen, denen wird die Bude eingerannt, weil die Unternehmen da unten alle so stolz sind darauf, seit 100 Jahren prägend in ihrer Branche zu sein, Hidden Champions. In Berlin wäre das schön, wenn das auch so wäre.
2: Ja, irgendwie ist das mit der Industrie und Berlin nicht mehr so doll, wenn ich Björn Berghausen folge. 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
2: Hat Tobias Mück.
0: A10 östlicher Berliner Ring Richtung Dreieck-Spreeau zwischen Rüdersdorf und Erkner gibt es Behinderungen nach einem Unfall. Die A13 ist zwischen Lübbenau und Duben nach einem Lkw-Brand in beiden Richtungen gesperrt. Es staut sich vor allem in Richtung Berlin. Vor der Ausfahrt Lübbenau dauert es bis zu 40 Minuten länger. Stadtverkehr Berlin A100 Richtung Wedding in Höhe Kreuz Schöneberg ist die rechte Spur gesperrt. Davor stehen sie ab Spätstraße auf der A113 schon im Stau. Aktuell eine Stunde Verzögerung. Moabit und Tiergarten. Der Tiergartentunnel ist zwischen Heidestraße und Reichbietschufer in Richtung Kreuzberg wegen technischer Probleme gesperrt. Niederschöneweide auf der Schnellerstraße ist zwischen Brückenstraße und Karlshorster Straße stadteinwärts nach einem Wasserrohrbruch nur eine Spur frei.
2: 6.39 Uhr, einen schönen guten Morgen.
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2: Mit Sabine Dahl. Möglicherweise übernimmt die Linkspartei die Regierung in Berlin. Wer ist da eigentlich so alles in der Partei? Ein linker Bundestagsabgeordneter hält offenbar persönlichen Kontakt zu berüchtigten Clans. Es gibt die Antisemitismusvorwürfe. Die Linke in Berlin, Thema jetzt in den Nachrichten. Und danach, hier ist Tobias Mück.
0: Die Berliner Linke setzt nach ihrem Wahlsieg bei der Abgeordnetenhauswahl darauf, zügig Sondierungen mit SPD und Grünen zu beginnen. Landesgeschäftsführer Thielewein sagte am Abend, wenn der Parteitag am Freitag zustimme, könnte es in der kommenden Woche erste Gespräche geben. Miriam Berger, RBB 24.
14: SPD-Spitzenkandidat Krach kündigte sachbezogene Verhandlungen über eine mögliche Koalition mit der Linken an. So lehnt Krach etwa Enteignungen von Immobilienfirmen ab. Kritisch äußerte er sich auch über das Erscheinen eines Clan-Chefs auf einer Wahlparty der Linken in Neukölln. Grünen-Spitzenkandidat Graf forderte vor Sondierungsgesprächen eine konsequente Auseinandersetzung der Linken mit Antisemitismus in den eigenen Reihen.
0: Der Berliner Linken Landesvorsitzende Schirmer hat betont, wie wichtig seiner Partei der Kampf gegen Antisemitismus ist. Der Schutz jüdischen Lebens sei selbstverständlich, sagte Schirmer am Abend im RBB-Fernsehen. Er reagierte damit auf Vorwürfe wegen antisemitischer Tendenzen innerhalb der Linken. Am Sonntagabend war auf einer Wahlparty der Linken ein israelfeindlicher Aktivist aufgetaucht. Er ist auf einem Foto zusammen mit dem Neuköllner Bundestagsabgeordneten Kotschak zu sehen. Nach den Niederlagen der CDU bei den Landtagswahlen in diesem Monat wird über Konsequenzen diskutiert. Der Vorsitzende der Brandenburger CDU-Abgeordneten im Bundestag, Steinicke, sagte im RBB 24 Inforadio, die geplanten Reformen seien nötig. Sie müssten aber gerecht sein und die unterschiedlichen regionalen Verhältnisse berücksichtigen. Am Nachmittag berät die Unionsfraktion mit Kanzler Merz über das weitere Vorgehen. Laut Steinicke ist eine kritische Debatte zu erwarten, aber keine Personaldiskussion. Dagegen sagte der Ministerpräsident von Sachsen, Kretschmer, dem MDR, der nötige Neustart habe auch etwas mit Personen zu tun. Die Bundesregierung hat den sogenannten Tankrabatt auf den Weg gebracht. Nach Angaben einer Regierungssprecherin wurde der Gesetzentwurf am Abend vom Kabinett beschlossen. Aus dem Hauptstadtstudio Eva Huber.
15: Tanken soll billiger werden. Die Bundesregierung will deshalb die Energiesteuer auf Benzin und Diesel senken, nämlich um 14 Cent pro Liter. Dadurch müssen Autofahrer und Autofahrerinnen auch weniger Mehrwertsteuer auf ihren Sprit zahlen. Die Bundesregierung rechnet deshalb insgesamt mit einer Entlastung von rund 17 Cent pro Liter. Sie will damit die durch den Iran-Krieg deutlich gestiegenen Preise an den Tankstellen abfedern. Gelten soll der Tankrabatt ab dem 1. Oktober bis zum Ende des Jahres. Der Bundestag und auch die Bundesländer müssen aber noch zustimmen. Das ist bis zum Ende dieser Woche geplant.
0: Das Tourismusunternehmen Centerparks plant einen Ferienpark im Lausitzer Seenland. In der Nähe von Lieske zwischen dem Sedlitzer und dem Partwitzer See könnten in den kommenden Jahren bis zu 700 Ferienhäuser entstehen. Die Anwohnerinnen und Anwohner wurden am Abend auf einer Versammlung über die Pläne informiert. Angestrebt wird demnach eine Eröffnung bis spätestens 2031. Als Investitionssumme werden rund 300 Millionen Euro genannt. Bevor mit dem Bau begonnen werden kann, soll es zunächst Machbarkeitsstudien und Umweltprüfungen geben. Im Vorfeld der UNO-Generaldebatte in New York haben mehrere Staats- und Regierungschefs einen Aufruf unterzeichnet, verbindliche Sicherheitsregeln für KI-Modelle zu schaffen. Darin heißt es, künstliche Intelligenz müsse unter menschlicher Leitung, Aufsicht und Kontrolle bleiben. Unternehmen sollten unter anderem zu Tests, unabhängigen Prüfungen und transparenten Sicherheitsprotokollen verpflichtet werden. Der Aufruf wurde von 18 Staats- und Regierungschefs unterschrieben, darunter auch von Bundeskanzler Merz. Die USA und China haben die Erklärung bislang nicht unterzeichnet. Mehrere Anbieter von künstlicher Intelligenz hatten die Politik zuvor aufgefordert, neue Regeln für die KI-Entwicklung zu erlassen. Auf dem Oktoberfest in München ist am Abend ein Mitarbeiter eines Fahrgeschäftes ums Leben gekommen. Der 52-Jährige wurde von der Gondel eines Freefall Towers getroffen, als sich diese mit hohem Tempo nach unten bewegte. Der Mann wurde so schwer verletzt, dass Wiederbelebungsversuche erfolglos blieben. Nach ersten Erkenntnissen der Polizei hielt sich der Mann in einem Gefahrenbereich auf, in dem er nicht hätte sein dürfen. Die Ermittlungen dauern an. Augenzeugen des Unfalls wurden von einem Kriseninterventionsteam betreut. Soweit die Nachrichten. 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Das Wetter. Heute erst sonnig, später auch ein paar Wolken, die teils dichter ausfallen können. Es bleibt meist trocken bei 17 bis 20 Grad. Aktuell in Berlin-Buch 8 Grad und in Wannsee 11. In Brandenburg zwischen 6 in Lenzen und 11 Grad in Koschen. Die Zeit, es ist 6.45 Uhr.
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2: Fast 26% der Stimmen für die Linkspartei. Berlin bekommt möglicherweise zum ersten Mal in der Geschichte eine Regierung von Grünen und SPD unter Führung der Linkspartei. Rot-Rot-Grün gab es ja schon, da hat aber die SPD den regierenden Bürgermeister gestellt. Nun also vielleicht Elif Eralp. Und wer sind die Leute hinter Frau Eralp? Fast alle prominenten Köpfe aus der Partei sind weg, zum Teil aus der Partei ausgetreten. Ex-Kultursenator Klaus Lederer, Ex-Sozialsenatorin Elke Breitenbach, Ex-Bausenator Sebastian Scheel, das sind nur ein paar Namen, ausgetreten wegen der Ausrichtung der Partei und ihrem Umgang mit Antisemitismus. Fragen jetzt an Sebastian Schöbel, RBB 24 Landespolitik. Guten Morgen, Sebastian.
16: Guten Morgen.
2: Wer sind die Leute hinter Frau Eralp? Wen würdest du hervorheben?
16: Das sind viele junge Leute vor allem dabei. Einige haben schon parlamentarische Erfahrungen, zum Beispiel Niklas Schenker, der Stadtentwicklungs- und Mietenexperte der Linken, der saß ja schon in der aktuellen Legislaturperiode im Abgeordnetenhaus, aber auch andere, die um ihn herum relativ jung sind und schon ein bisschen parlamentarische Erfahrung gesammelt haben, aber eben auch komplette Neulinge, Martha Kledörfer aus dem Bezirksverband Mitte zum Beispiel oder eben Vanessa Emde aus Neukölln. Das sind zwei junge Frauen, die Politik machen für die Linken und aus dem aktivistischen Solidarität, also Palästina-Solidaritätslager in der Partei kommen. Und das sind jetzt zum Beispiel auch die Namen, die fallen, wenn man sich Gedanken darüber macht, wo die Partei mit Blick auf den Nahostkonflikt und die Antisemitismusdebatte stehen.
2: Ja, was ist denn mit den Antisemitismusvorwürfen gegen die Partei? Da fällt zum Beispiel immer der Bezirksverband Neukölln auf und da ist ja auch zuletzt der umstrittene Rapper aufgetreten mit seinen Pro-Palästina-Parolen. Ist die Linke in anderen Bezirken frei davon?
16: Nun, die Frage ist ja, wie man Antisemitismus definiert und wo der losgeht, wo man den dann tatsächlich findet. Die Debatte darüber, was Israel oder zulässige Israel-Kritik ist und was Antisemitismus, diese Debatte tobt in allen Bezirksverbänden der Linken, aber nirgendwo eben so stark wie in Neukölln, weil dort eben auch sehr viele Menschen mit Migrationshintergrund leben, die da zum Teil eine etwas andere Perspektive mit in die Partei bringen. Deswegen ist dort die Debatte auch so hitzig und lebhaft und teilweise werden da eben auch Grenzen übertreten, zumindest in der Art und Weise, wie wir Antisemitismus auch betrachten. Das ist eben genau das Problem, das die Linke jetzt lösen muss, weil dort offenbar noch nicht in den Griff bekommen wurde, wie man mit diesem Thema so umgeht, dass Menschen, die also jüdische Menschen, dass die keine Angst bekommen vor dieser Linken.
2: Und dann taucht ein Mitglied des berüchtigten Remo-Clans eben auf der Wahlparty Neukölln auf. Offenbar gibt es da auch persönliche Kontakte?
16: Ja, ganz genau. Wobei der Auftritt von Issa Remo am Sonntag bei der Wahlparty der Linken in Neukölln etwas bizarr ist. Der ist jetzt im Kontext von Antisemitismus bislang noch nicht aufgetaucht. Vielmehr ein offener Hamas-Unterstützer Ibrahim, der da ebenfalls aufgetreten ist und sich auch mit linken Politikern hat fotografieren lassen. Die sind dann diese offene Veranstaltung, bei der einfach jeder reinlaufen konnte, wohl einfach aufgetaucht, haben sich da quasi selbst eingeladen. Issa Remo wiederum als Vertreter dieses berüchtigten libanesischen Clans hat wohl ganz offensichtlich sehr gezielt dort die Aufmerksamkeit gesucht und jetzt muss die Linke eben erstmal zurückrudern, musste sich distanzieren und muss jetzt vor allem mit dem Bezirksverband Neukölln klären, wie es sein kann, dass dieser Mensch, den eigentlich in Berlin wirklich viele kennen, da einfach so auftaucht und zumindest der Bundestagsabgeordnete aus Neukölln für die Linken, Ferhat Kocak, musste ja inzwischen auch einräumen, dass er durchaus in der Vergangenheit direkten Kontakt mit diesem Clan hatte, durchaus freundschaftlich.
2: Also die Antisemitismusdebatte ist die eine Sache. Vielleicht gucken wir nochmal grundsätzlich auf die Partei. Frau Eralp hat gesagt, sie möchte regierende Bürgermeisterin werden. Will denn auch die große Mehrheit ihrer Partei Regierungsverantwortung übernehmen?
16: Ich glaube schon, dass der größte Teil der Linken diese Regierungsverantwortung will, weil die ja auch große Versprechungen gemacht haben. Die haben ein klares Bild davon, was sie umsetzen wollen, und das geht nur, wenn man regiert. Sie hat aber auch eine sehr wilde junge Linken-Organisation, Solid heißt die, das ist der Nachwuchs der Partei, die sind schon immer auf Krawall gebürstet gewesen. Die haben auch in der Vergangenheit immer wieder gesagt, entweder reine Lehre oder wir gehen in die Opposition, da fühlen die sich sowieso wohler, und genau diese Debatte kocht jetzt wieder hoch. Aber die allermeisten in dieser Partei wollen natürlich regieren, eben weil sie die vielen Projekte, die sie im Wahlkampf vorangetrieben haben, die wollen sie natürlich jetzt auch umsetzen.
2: Umsetzen mit einem riesen Haushaltsloch, sind die Versprechungen der Linken realistisch?
16: Sie sagen ja, Experten oder viele Experten sagen, na, da haben wir Fragezeichen. Vieles gerade beim Thema Vergesellschaftung ist juristisch noch gar nicht geklärt. Die Rechnung könnte sehr happig werden. Wir werden sehen, ob sie das überhaupt umgesetzt bekommen. Aber das ist eine Frage, das ist ein langfristiges Projekt. Das wird nicht in den ersten 100 Tagen oder vielleicht sogar in dieser Legislatur angegangen.
2: Sebastian Schöbel, ganz, ganz herzlichen Dank in die RBB 24 Landespolitik. 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Jetzt ist es 6.51 Uhr, 7:09. Hier ist das RBB 24 Inforadio mit einer dringenden Verkehrsmeldung. Vorsicht auf der B169 Elsterwerder Richtung Cottbus. Zwischen Abzweig nach Barnsdorf und Abzweig nach Neupetershain Behinderungen durch eine ungesicherte Unfallstelle. Achtung, auf der B169 gibt es eine ungesicherte Unfallstelle zwischen Barnsdorf und Neupetershain, also diesen beiden Abzweigen da. Nach der Duma-Wahl in Russland hat die Wahlkommission erwartungsgemäß einen deutlichen Sieg der Kreml-Partei Geeintes Russland festgestellt. Die 5 Parteien im neu gewählten Parlament sind alle kremlnah und Unterstützer der, wie sie offiziell genannt werden muss, militärischen Spezialoperation gegen die Ukraine. In der Europäischen Union zweifelt man das Wahlergebnis in Russland an, berichtet aus Brüssel Korrespondentin Sabrina Fritz.
17: EU-Verteidigungskommissar Andrius Kubilius spricht von angeblichen Wahlen in Russland. Wir können diese Übung nicht als Wahlen bezeichnen. Es hat nichts damit zu tun, was wir in Europa Wahlen nennen, sagt er im Gespräch mit dem ARD-Studio in Brüssel. Ähnlich äußert sich die Chefdiplomatin der EU, Kaja Kallas. Sie sprach von sogenannten Duma-Wahlen und einem Rückschlag für die russische Demokratie. Der Kreml habe die einzige registrierte Partei ausgeschlossen, die sich gegen einen Krieg in der Ukraine stellt, schreibt Kallas auf Social Media. Sie fordert Sanktionen gegen Personen, die Wahlen in den besetzten Gebieten durchgesetzt haben. Auch große Nicht-EU-Länder wie Kanada, Australien und Großbritannien sprechen von einer Scheinwahl. Sie wollen die Ukraine weiter unterstützen. Nach der Abstimmung stellt die Partei von Präsident Putin im russischen Parlament so viele Abgeordnete wie noch nie. Für den EU-Verteidigungskommissar ist das ein Warnsignal. Er war früher Regierungschef von Litauen und hat früh vor der Aggressivität Russlands gewarnt. Der einzige Weg, wie man Frieden erreichen kann, ist durch die Formel Frieden durch Stärke für die Ukraine. Und diese Stärke erreichen wir nur, wenn wir die Ukraine weiter unterstützen. Doch diese Unterstützung wird immer mühsamer. Rechtspopulistische Parteien gewinnen in Europa an Macht und Einfluss. Die AfD sprach sich im Wahlkampf für eine Annäherung an Russland aus und weniger Militärhilfe für die Ukraine. Der Verteidigungskommissar hält das für falsch. Was würde es bedeuten, die Unterstützung für die Ukraine zurückzufahren? Das würde bedeuten, die Ukraine zum Aufgeben zu zwingen. Und das würde für Europa bedeuten, weniger Sicherheit. Die EU-Kommission reist also weiter mit der Sammelbüchse durch die Hauptstädte, um mehr Geld und mehr Waffen für die Ukraine einzutreiben. Doch die Kassen sind leer, viele Staaten sind hoch verschuldet. In Frankreich, Italien, Spanien und Polen stehen im kommenden Jahr Wahlen an. Auch dort erfahren russlandfreundliche Parteien Zuspruch.
2: Aus Brüssel, Sabrina Fritz.
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2: Funky, Disco, Groovy, so lässt sich der gestrige Abend im Gretchen beschreiben. in Berlin. Der australische Musiker Donny Benny mit Band war auf der Bühne in Berlin-Kreuzberg, hat einige seiner Hits, aber auch Songs vom neuen Album gespielt. RBB24-Konzertkritiker Kaiser Lander mit ein paar Höreindrücken.
18: Es ist ein Abend ganz im Retro-Disco-Look. Ein Mann mit grünen Haaren tanzt vorn links im dunkelgrünen Paillettenanzug. Andere tragen Shirts mit psychedelischen Mustern oder bunten Blumenaufdruck. Eine absolut lässige Atmosphäre und über allen dreht sich die Disco-Kugel. Als Donny Benet im neonfarbenen Nadelstreifenanzug die Bühne betritt, heben einige Fans die Gläser zum Gruß. Gleich nach dem ersten Song stellt er seine Band vor. Drei Männer, die ihn an Saxophon, E-Gitarre und Drums begleiten. Seinen Gitarristen präsentiert er als den Typen mit vollen Haaren. Das sei kein Toupet. Derweil leuchten die Glatzen der anderen Bandkollegen in den Bühnenlichtern. Wie in den 80er Jahren lassen sich die Musiker alle einen Schnauzbart stehen und die Fukuhila von Donny Benet sitzt. Die Nummer American Dream entlädt sich im Gretchen anders als in der Albumversion, in einem fulminanten Klangteppich aus zischenden Drums, einem immer höher steigenden Saxophon und den stetig treibenden Basslinien. Vor seinem Durchbruch-Hit Konnichiwa fragt er, wer im Saal eigentlich elektronische Musik mache. Und er widmet den Song allen Techno-Produzenten. Doch anstatt eines knallharten Rave-Bretts folgt eine Nummer so leichtfüßig, als würde der Australier bei Sonnenschein am Bondi Beach, seine Heimatstadt Sydney, spazieren gehen. Im Februar diesen Jahres hat er sein neues Album Il Basso veröffentlicht. Im Gretchen kann er beweisen, Groove braucht keine Worte. Die Songs sind komplex aufgebaut, haben schnelle Rhythmuswechsel und fußen auf anspruchsvollen Jazzharmonien. So wird die Musik zu Hochleistungssport, bei dem schnelle Finger und ein exaktes Timing gefragt sind. Dabei wirken die vier Musiker allerdings so lässig wie bei einem Kaffeekränzchen am Sonntagnachmittag. Das Publikum, komplett mitgerissen, tanzt bis zum Ende des Konzerts. Im Verlauf des Abends wachsen vor allem die ersten Reihen zu einer Disco-Familie zusammen. Die Fans haken sich ein, tanzen zum Herzschmerz, der im Abschlussstück Santorini steckt. Nach dem Konzert hält sich die Euphorie noch lange im Raum. Zwar war der Gesang von Donny Benet bei einigen Songs zu sanft gegenüber der Power seiner Band, doch an diesem Abend steht vor allem das brillante Handwerk der Musiker im Vordergrund. Disco mit viel Power und Augenzwinkern.
2: Donny Benet und Band gestern im Gretchen in Berlin-Kreuzberg.
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2: Das Wetter. In Berlin und Brandenburg frisch heute Morgen. 8 bis 10 Grad in Berlin. Frankfurt-Oder meldet 10 Grad, Cottbus 9 Grad. Zunächst einmal, der Wind soll sich etwas beruhigen heute. Immer noch mäßig aus Nordwest, aber nicht mehr so stürmisch wie gestern. Ansonsten mal wieder Sonne und Wolken im Mix. Und heute soll es wirklich trocken bleiben. Maximal 17 bis 20 Grad.
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2: Hat Tobias Mück.
0: A10 östlicher Berliner Ring Richtung Dreieck-Spreeau. Zwischen Rüdersdorf und Erkner gibt es Behinderungen nach einem Unfall. Die A13 ist in Richtung Dresden nach einem Lkw-Brand zwischen Duben und Lübbenau gesperrt. B169 Elsterwerda Richtung Cottbus. Zwischen den Abzweigen Barnsdorf und Neupetershain gibt es Behinderungen nach einem Unfall. Die B189 Angermünde-Joachimsthal ist zwischen Großzieten und der A11 nach einem Unfall gesperrt. Stadtverkehr Berlin A100 Richtung Wedding zwischen Dreieck-Neukölln und Innsbrucker Platz. Stau und etwa eine Stunde Verzögerung. Köpenick, die Seenbinderstraße ist zwischen Kiekebuschstraße und Weinbergstraße bis Freitag in beiden Richtungen gesperrt, wegen Gleisarbeiten. Morbid und Tiergarten, der Tiergartentunnel ist wegen technischer Probleme in Richtung Kreuzberg gesperrt. 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
2: 7 Uhr an morgen. Einen schönen guten Morgen wünsche ich.
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2: Mit Sabine Dahl im Studio. Wir halten an den Reformen fest, aber wir müssen besser kommunizieren. Oder müssen wir doch noch mal ran an die Rente, an die Gesundheitsreform? Das sind jetzt Stimmen aus CDU, CSU und SPD. Was folgt aus den Wahlergebnissen für die Bundesregierung? Darum geht es auch heute wieder. Tobias Mück.
0: Nach den Niederlagen der CDU bei den Landtagswahlen in diesem Monat wird über Konsequenzen diskutiert. Der Brandenburger CDU-Abgeordnete Steinicke sagte im RBB 24 Inforadio, die geplanten Reformen seien nötig. Dabei müsse aber berücksichtigt werden, dass die Folgen für die Menschen auf dem Land andere seien als für die Bevölkerung in den Städten.
3: Ich glaube, das ist ein entscheidender Punkt, dass wo dann möglicherweise ein Arzt nicht mehr da ist oder wo ein Krankenhaus zumacht oder wo der Pflegedienst nicht mehr fährt, dass das natürlich ganz andere Auswirkungen hat als in Berlin oder Hamburg. Und das ist tatsächlich ein Thema, wo wir jetzt zum Beispiel auch in der Pflegereform deutlich nochmal drüber reden werden müssen, weil ich glaube, es kann eben nicht so sein, dass wir am Ende da eine Entwicklung haben, wo die Reform sich entkoppelt von den tatsächlichen Verhältnissen vor Ort.
0: Sebastian Steinicke, Vorsitzender der Brandenburger CDU-Abgeordneten im Bundestag. Am Nachmittag berät die Unionsfraktion mit Kanzler Merz über das weitere Vorgehen. Die Berliner Linke strebt nach ihrem Sieg bei der Abgeordnetenhauswahl an, zügig mit SPD und Grünen über ein Regierungsbündnis zu sprechen. Landesgeschäftsführer Thielebein sagte am Abend, wenn der Parteitag am Freitag zustimme, könnten die Sondierungsgespräche in der kommenden Woche beginnen. SPD-Spitzenkandidat Krach sagte, man werde sachlich über Themen wie die Vergesellschaftung großer Wohnungsunternehmen sprechen. Krach selbst hat sich mehrfach dagegen ausgesprochen. Kritisch äußerte er sich auch darüber, dass ein Clanchef auf einer Wahlparty der Linken in Neukölln aufgetaucht ist. Grünen-Spitzenkandidat Graf forderte vor Sondierungsgesprächen, dass sich die Linke konsequent mit Antisemitismus in den eigenen Reihen auseinandersetzt. Nach den Wahlen in Mecklenburg-Vorpommern und Berlin hat sich der Brandenburger Ministerpräsident Woidke zuversichtlich geäußert. Er hoffe, dass in beiden Bundesländern stabile Regierungen gebildet werden, mit denen man gut zusammenarbeiten könne, sagte er am Abend in der Sendung RBB 24 Brandenburg aktuell. Der Bundesregierung rät der SPD-Politiker, den Menschen eine gute wirtschaftliche Zukunftsperspektive aufzuzeigen. Dann seien sie auch bereit, entsprechende Reformschritte mitzugehen. Die Bundesregierung hat den sogenannten Tankrabatt auf den Weg gebracht. Wie eine Regierungssprecherin mitgeteilt hat, ist der Gesetzentwurf dazu im Umlaufverfahren von allen Ministern angenommen worden. Vorgesehen ist, dass die Energiesteuer auf Diesel und Benzin ab Oktober bis Jahresende gesenkt wird. Pro Liter Sprit sollen die Preise dann um bis zu 17 Cent fallen. Nach Angaben des Finanzministeriums entgehen dem Staat durch die Maßnahme rund 2,5 Milliarden Euro an Steuern. Bund und Länder wollen sich die Kosten dafür teilen. Wegen des Iran-Kriegs steigen seit Monaten die Spritpreise. Sie hatten in der vergangenen Woche die bisherigen Rekordmarken gerissen. Der Unterhaltungskonzern Paramount hat für die Übernahme des Hollywood-Rivalen Warner Brothers eine zentrale Hürde ausgeräumt. Der Konzern hat sich mit mehreren US-Bundesstaaten geeinigt. Die wollten den Deal blockieren. Aus Los Angeles, Reinhard Spiegelhauer.
4: Teil des Vergleichs sei unter anderem, dass die beiden Fernsehsender CBS und CNN getrennt und unabhängig voneinander weitergeführt werden. Die 12 klagenden Bundesstaaten hatten argumentiert, der Zusammenschluss von Paramount und Warner könne den Wettbewerb bei Film und Fernsehen verringern und zu höheren Preisen führen. Paramount hatte bereits versprochen, dass die beiden Studios zusammen jährlich 30 Filme herausbringen würden. Laut Reuters sieht der Vergleich jetzt eine Strafe von $30 Millionen für jeden Film vor, um den Paramount dieses Ziel verfehlt. Für Paramount ist es wichtig, die Übernahme von Warner bis spätestens 30. September unter Dach und Fach zu bekommen, denn ab dann werden nach den Vertragsbedingungen aus dem Übernahmeangebot Entschädigungen an die Warner-Aktionäre fällig.
0: FIFA-Präsident Infantino zeigt sich erstmals gesprächsbereit für Reformen im Fußballweltverband. Der Schweizer hat ein Schreiben an die Chefs der mehr als 200 Mitgliedsverbände und die Mitglieder des FIFA-Rates geschickt. Darin schlägt er eine Konsultation mit den Mitgliedsverbänden vor, um die Entscheidungsprozesse der FIFA zu verbessern. Infantino reagiert damit auf die andauernde Kritik an seinem Führungsstil. Er strebt bei der Neuwahl im März eine weitere Amtszeit an. Unter anderem die UEFA fordert dagegen seinen Rückzug. Soweit die Nachrichten. 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Das Wetter. Heute erst sonnig, später auch ein paar Wolken, die teils dichter ausfallen können. Es bleibt meist trocken bei 17 bis 20 Grad. Aktuell in Berlin-Buch 8 Grad und in Wannsee 11, in Brandenburg zwischen 6 in Lenzen und 11 Grad in Koschen. Die Zeit, es ist 7.05 Uhr.
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2: Einen schönen guten Morgen, Sabine Dahl im Studio. Was muss Bundeskanzler Friedrich Merz jetzt ändern? Muss er was ändern? Das war die Frage gestern beim Mitreden Deutschland diskutiert. Das ist unsere abendliche ARD-Talksendung, immer montags und donnerstags in den Inforadios. Für die CDU waren die Wahlen ein Desaster und für die SPD auch nicht viel toller. Die CDU in Mecklenburg-Vorpommern zum ersten Mal in ihrer Geschichte nicht mehr im Landtag vertreten. In Berlin ist die SPD jetzt auf die kleinste Fraktion im Abgeordnetenhaus geschrumpft. Was müssen die Bundesregierung, der Bundeskanzler, was müssen die jetzt ändern? War die Frage gestern beim Mitreden Deutschland diskutiert. Hier die Zusammenfassung von Reporter Dominik Eichmann.
5: Den Menschen mehr zuhören. Diese Forderung kommt von vielen Hörerinnen und Hörern. Kanzler Merz wirke zu kühl, zu unnahbar. Man habe den Eindruck, dass er kein Gefühl für die wirklichen Probleme der Menschen hat. Felix Schumann zieht einen Vergleich mit Kanzlerin Merkel.
6: So grundsätzlich würde ich mir einfach wünschen, dass unser Herr Kanzler wieder mal ein bisschen mehr an die Menschen einfach rantritt. Ich bin ja Millennial und ich komme noch aus der goldenen Angie-Zeit. Ich habe sie einfach sehr herzlich und warm in Erinnerung. Und das fehlt mir einfach so ein bisschen. Einfach, dass mal wieder man unseren Kanzler nicht nur auf Social Media oder auf TikTok halt irgendwo sieht, sondern halt einfach auch mal wieder im echten Leben bei den Leuten, die es betrifft.
5: Die Bundesregierung hat das Gespür dafür verloren, welche Sorgen die Menschen im Land bewegen. Das ist auch die Kritik von Armin Ott. Für den Ukraine-Krieg gebe man Milliarden aus, aber für die eigenen Leute habe man kein Geld übrig.
7: Die regierenden Parteien müssen für eine größtmögliche Mittelschicht sorgen. Für bezahlbaren Wohnraum, bezahlbare Energie- und Lebenshaltungskosten. Vor allem wollen die wenigsten jungen Leute in den Krieg ziehen.
5: Das Thema Gerechtigkeit taucht immer wieder auf in der Sendung. Der Wahlerfolg in Berlin kommt nicht überraschend für Michael Möckel.
9: Die Linke ist auf jeden Fall die einzige Partei, die innenpolitisch das größte Problem aus meiner Sicht einfach zum Thema macht und sich wahrscheinlich für einfach gerechtere und sozialere Politik einsetzen würde.
5: Die Linke sei die einzige Partei, die die ungleiche Verteilung des Vermögens in Deutschland zum Thema mache. Tobias Schulze, Fraktionsvorsitzender der Linkspartei im Berliner Abgeordnetenhaus, erklärt sich den Erfolg seiner Partei so.
10: Wir haben seit 2 Jahren sehr intensiv mit den Menschen in Berlin gesprochen, sei es, dass wir Umfragen gemacht haben, sei es, dass wir an den Wohnungstüren geklingelt haben und gefragt haben mit unseren Mitgliedern, wo der Schuh drückt, wo es brennt. Und die Menschen haben uns gesagt, dass es im Kern vor allem um die Mieten und um die Lebenshaltungskosten in der Stadt geht.
5: Aber wie sollte man mit der anderen großen Gewinnerin der jüngsten Wahlen umgehen, mit der AfD? Weg mit der Brandmauer, meint Georg Lang.
25: Man muss einfach die AfD mit einbeziehen, ganz einfach. Und entzaubern. Ich bin der Meinung, diese Regierung müsste die SPD rausschmeißen und mit der AfD zusammengehen. Das ist meine ganz persönliche Meinung.
5: Die AfD gewinne Jahr für Jahr Stimmen dazu. Und wenn das so weitergehe, werde die Partei irgendwann allein regieren. Mit absoluter Mehrheit, ohne jede Erfahrung. Es gibt aber auch mehrere Stimmen, die die Kritik an Kanzler Merz und der Bundesregierung für überzogen halten. Die Reformen seien unpopulär, weil sie lange verschlafen wurden. Trotzdem gäbe es dazu keine Alternative. Und Lutz Dadaniak verweist auf globale Probleme, auf die die Bundesregierung wenig Einfluss habe.
8: Man muss die realen Probleme sehen und sich denen stellen. Und es ist ja die Frage, ob jetzt die anderen Parteien dafür alle bessere Vorschläge haben. Ich möchte wissen, wie die anderen die Straße von Hormuz freikriegen und die Inflation bremsen. Keine Ahnung.
2: Eine Hörermeinung gestern beim Mitreden Deutschland diskutiert. 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Eine Maßnahme, wir haben verstanden, könnte ja dieser Tankrabatt sein. Weil der Iran-Krieg nach wie vor nicht beigelegt ist, klettern die Spritpreise in ungekannte Höhe. Die Bundesregierung versucht, die Vielfahrer zu entlasten, hat vergangene Woche einen erneuten Tankrabatt angekündigt. Jetzt hat sie den Gesetzentwurf auf den Weg gebracht. Hauptstadtkorrespondentin Eva Huber hat die Details.
11: Tanken soll billiger werden. Die Bundesregierung will deshalb die Energiesteuer auf Benzin und Diesel senken, nämlich um 14 Cent pro Liter. Dadurch müssen Autofahrer und Autofahrerinnen auch weniger Mehrwertsteuer auf ihren Sprit zahlen. Die Bundesregierung rechnet deshalb insgesamt mit einer Entlastung von rund 17 Cent pro Liter. Sie will damit die durch den Iran-Krieg deutlich gestiegenen Preise an den Tankstellen abfedern. Gelten soll der Tankrabatt ab dem 1. Oktober bis zum Ende des Jahres. Die Bundesregierung hat dafür jetzt einen entsprechenden Gesetzentwurf beschlossen. Der Bundestag und auch die Bundesländer müssen aber noch zustimmen. Das ist bis zum Ende dieser Woche geplant. Durch den Tankrabatt nimmt der Bund weniger Steuergeld ein. Das Finanzministerium rechnet mit Kosten von rund 2,5 Milliarden Euro. Schon im Mai und Juni hatte es einen Tankrabatt gegeben. Damals wurden Benzin und Diesel dadurch günstiger. Die Mineralölkonzerne hatten die Steuersenkung aber nicht vollständig an die Autofahrer weitergegeben.
2: Die Bundesregierung bringt jetzt den Tankrabatt auf den Weg. Es ist 7.11 Uhr, 11 Minuten nach 7. Guten Morgen. Es ist ein solidarischer Akt, ein gemeinsam für die Pressefreiheit in den USA. Nachdem die Korrespondenten der Nachrichtensender CNN, TV Now und der Plattform Politico aus dem Weißen Haus in Washington ausgeschlossen wurden, schränken jetzt andere Sender ihre Berichterstattung ein. Hier der Bericht aus Washington von Ralf Borchert.
12: So gab es am Montag zum ersten Mal keine Fernsehbilder von Trump durch den sogenannten TV-Pool. Traditionell begleitet im täglichen Wechsel einer der fünf großen Sender ABC, CBS, NBC, CNN und Fox News den Präsidenten auf Schritt und Tritt und stellt die Bilder allen Medien zur Verfügung. Am Montag wäre CNN an der Reihe gewesen, keiner der anderen Sender sprang ein, auch nicht der sonst stets Trump-freundliche Sender Fox News. Fox-Korrespondentin Jackie Heinrich ist zudem die Präsidentin der White House Correspondents Association, des Verbands der Korrespondenten, die aus dem Weißen Haus berichten. Sie betonte in ihrem Sender, die drei ausgeschlossenen Medien würden sich zu Recht gegen Trump wehren. Es bekommt nicht jeder automatisch Zugang zum Weißen Haus. Aber wenn die Akkreditierung einmal erteilt ist, kann man sie nicht wieder entziehen, weil man die Berichterstattung nicht mag. Heinrich ergänzte, wenn jetzt ein Präzedenzfall geschaffen werde, könnten auch künftige US-Präsidenten ihnen nicht genehme Medien ausschließen. Man müsse an die langfristigen Folgen solcher Entscheidungen denken. Trump selbst wiederholte seinen Vorwurf, die drei ausgeschlossenen Medien würden nur Falschnachrichten verbreiten. Ich denke, diese Unternehmen haben eine Verpflichtung, fair zu sein. Und wenn es Fake News sind, habe ich die Verpflichtung, sie nicht zuzulassen. Dennoch sind die meisten Juristen der Ansicht, dass der Ausschluss der drei Medien keinen Bestand haben wird. Über den Eilantrag von CNN, MS Now und Politico entscheidet der gleiche Richter, der schon während Trumps erster Amtszeit einen ähnlichen Fall verhandelt hat. Damals wurde CNN-Korrespondent Jim Acosta von Trump ausgeschlossen. Bundesrichter Timothy Kelly, obwohl von Trump selbst ernannt, hat die sofortige Wiederzulassung Acostas angeordnet. Schon morgen am Mittwoch findet die erste Anhörung vor Gericht statt. Der Eilentscheid könnte noch am gleichen Tag fallen, sicher ist das aber nicht. Wenn eine neue Niederlage vor Gericht droht, warum hat Donald Trump den Streit dann jetzt vom Zaun gebrochen? Mehrere US-Medien berichten, Trumps persönliche Assistentin Natalie Harp habe ihm kurz zuvor Zitate von CNN, MSNBC und Politico präsentiert. Der Anwalt Ty Cobb, in Trumps erster Amtszeit einer seiner Rechtsberater, meint, Trump nimmt das alles persönlich. Es ist eine Folge seines übersteigerten Narzissmus. Jede Art von Kritik erzeugt für ihn einen Feind.
2: Das sagt ein ehemaliger Rechtsberater von Präsident Trump aus Washington, Ralf Borchert. 7.14 Uhr. Guten Morgen.
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2: Wir reden über Fußball. Gestern war der erste richtige Arbeitstag von Bundestrainer Jürgen Klopp. In Herzogenaurach in Bayern sind die Nationalspieler eingetroffen, die am Donnerstag gegen die Niederlande spielen. Sie sollen in der Nations League dem neuen Bundestrainer einen gelungenen Start servieren. Sportreporter Burkhard Hupe beobachtet das Ganze. Was hat Kloppo denn mit den neuen Schützlingen angestellt?
13: Weil es nämlich inklusive Trainerteam so viele Neulinge gibt, wurden wie zu Beginn eines Schuljahres Porträtfotos und ein Mannschaftsfoto geschossen für die neuen Autogrammkarten und für die Videowürfel in den Stadien, wo die Nationalmannschaft spielt und wo ja die Aufnahmen der Spieler dann gezeigt werden, wenn die ein Tor geschossen haben oder wenn die bei der Mannschaftsaufstellung auftauchen. Und das ist im Moment natürlich ein sehr wichtiger Service für die Fans, weil die gar nicht so genau wissen, wie sieht der Rosenfeller, der Treu oder der Ebnu Talib eigentlich aus.
2: Ja genau, wie sieht denn der aktuelle Kader aus? Hat diese Mannschaft noch irgendwas mit der Weltmeisterschaft in Nordamerika zu tun?
13: Joshua Kimmich ist als Kapitän natürlich noch an Bord, Nico Schlotterbeck ist dabei, Jonathan Tah, Kai Havertz und Felix Metscher auch. Aber da sind eben auch viele neue und ich glaube auch sehr interessante Charaktere und Spielertypen dabei. Und mit diesem neuen Spielerpersonal soll eben auch eine neue Identität entstehen. Braucht natürlich alles Zeit, aber Jürgen Klopp setzt eben darauf, dass er diese neuen, teils unbeschriebenen Spieler emotionalisieren kann und dass sie seine Idee vom Fußball leben können. In Dortmund hat er das super hingekriegt, in Liverpool natürlich auch. Und jetzt will er das mit der Nationalmannschaft schaffen, weil Klopp außerdem weiß, dass es ganz wichtig ist, auch meinungsstarke ehemalige Nationalspieler hinter seinem Projekt zu vereinen, hat er in einem Newsletter, der regelmäßig an die Ex-Stars verschickt wird, für die große gemeinsame Sache geworben. Und zwar mit der einfachen Botschaft, komm, mach mit, sei ein Teil von uns.
2: Und welche Art Fußball können wir unter Jürgen Klopp, dem übrigens 13. Bundestrainer in der Geschichte des DFB, erwarten?
13: Klopps Fußball ist laufintensiv, lautstark und sehr emotional. Klopps Spielidee fußt auf der Überzeugung, dass jeder Einzelne Verantwortung trägt und nicht einfach nur die Top-Leute. Und das Fundament von all dem ist dieses ausgeprägte Wir-Gefühl und die Erkenntnis, dass es ein absolutes Privileg ist, in der deutschen Fußballnationalmannschaft zu spielen. Das klingt alles erstmal nicht so richtig spektakulär und überraschend, aber man hat das ja in den vergangenen gut 20 Jahren immer wieder erlebt, dass Jürgen Klopp mit seiner Emotionalität, mit seiner Spontaneität, mit seiner Rhetorik und nicht zuletzt natürlich auch mit seinem Fachwissen jeden einzelnen Spieler sehr viel besser machen kann, wenn der dazu bereit ist.
2: Am Donnerstag startet der DFB in die Nations League mit dem neuen Fußballtrainer Jürgen Klopp. In Amsterdam geht's gegen die Niederlande.
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2: Das Wetter in Brandenburg und Berlin. Also irgendwie wird es immer kühler. Ich meine, heute Morgen halb drei bin ich bei 12 Grad aufgestanden. Jetzt sind es in Potsdam 8 Grad, in Cottbus 9 Grad und in Berlin auch nur so zwischen 8 und 11 Grad. Vor einer Viertelstunde ist die Sonne aufgegangen. Super schöner orange-roter Sonnenaufgang. Wir sehen sie heute recht häufig. Mal Sonne, mal Wolken. 20 Grad maximal. Und wir haben mäßigen Wind aus Nordwest.
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2: Tobias Mög, bitte.
0: A10 östlicher Berliner Ring Richtung Dreieck-Spreeau zwischen Rudersdorf und Erkner gibt es Behinderungen nach einem Unfall. Die A13 ist in Richtung Dresden nach einem Lkw-Brand zwischen Duben und Lübbenau gesperrt. B169 Elsterwerda Richtung Cottbus zwischen den Abzweigen Barnsdorf und Neupetershain gibt es Behinderungen nach einem Unfall. Stadtverkehr Berlin A100 Richtung Wedding zwischen Dreieck-Neukölln und Innsbrucker Platz. Stau, 60 Minuten Verzögerung, viel Verkehr stadteinwärts auch auf der A115. Zwischen Kleinmachnow und Spanischer Allee, auf der B1, B5, Alt-Biesdorf sowie auf der Landsbergallee im Bereich der Märkischen Allee. Köpenick, die Seenbinderstraße, ist zwischen Kiekebusstraße und Weinbergstraße bis Freitag in beiden Richtungen gesperrt wegen Bauarbeiten. Morbid und Tiergarten, der Tiergartentunnel ist wegen technischer Probleme in Richtung Kreuzberg gesperrt. Niederschöneweide auf der Schnellerstraße ist zwischen Brückenstraße und Karlshorsterstraße stadteinwärts nach einem Wasserrohrbruch nur eine Spur frei.

0: und die unterschiedlichen regionalen Verhältnisse berücksichtigen. Am Nachmittag berät die Unionsfraktion mit Kanzler Merz über das weitere Vorgehen. Aus dem Hauptstadtstudio Jakob Mayer.
1: Um dabei sein zu können, hat Merz seine geplante Reise zur UN-Generalversammlung nach New York abgesagt. In der Fraktion dürfte die Debatte über die Wahlergebnisse von Mecklenburg-Vorpommern und Berlin und über mögliche Konsequenzen breiten Raum einnehmen. Merz hat gestern nochmals bekräftigt, an den geplanten Reformen bei Rente, Pflege, Gesundheit und Steuern festhalten zu wollen. Das erwarten viele Unionsabgeordnete auch von ihm. Der Koalitionspartner SPD möchte die Vorhaben dagegen auf den Prüfstand stellen.
0: Die Berliner Linke strebt nach ihrem Sieg bei der Abgeordnetenhauswahl an, zügig mit SPD und Grünen über ein Regierungsbündnis zu sprechen. Landesgeschäftsführer Thielebein sagte am Abend, wenn der Parteitag am Freitag zustimme, könnten die Sondierungsgespräche in der kommenden Woche beginnen. SPD-Spitzenkandidat Krach sagte, man werde sachlich über Themen wie die Vergesellschaftung großer Wohnungsunternehmen sprechen. Krach selbst hat sich mehrfach dagegen ausgesprochen. Grünen-Spitzenkandidat Graf forderte vor Sondierungsgesprächen, dass sich die Linke konsequent mit Antisemitismus in den eigenen Reihen auseinandersetzt. Der Berliner Linken-Landesvorsitzende Schirmer hat betont, wie wichtig seiner Partei der Kampf gegen Antisemitismus ist. Der Schutz jüdischen Lebens sei selbstverständlich, sagte Schirmer am Abend im RBB-Fernsehen. Er reagierte damit auf Vorwürfe wegen antisemitischer Tendenzen innerhalb der Linken. Am Sonntagabend war bei einer Wahlparty der Linken ein israelfeindlicher Aktivist aufgetaucht. Er ist auf einem Foto zusammen mit dem Neuköllner Bundestagsabgeordneten Kotschak zu sehen. Auch der Chef des Remo-Clans war auf der Party. Dessen Sohn hat in den sozialen Medien einen alten Chatverlauf mit Kotschak veröffentlicht. Inzwischen hat sich der linken Politiker dafür entschuldigt, dass er die Kommunikation nicht sofort abgebrochen hat. Das Tourismusunternehmen Centerparks plant einen Ferienpark im Lausitzer Seenland. In der Nähe von Lieske zwischen dem Sedlitzer und dem Partwitzer See könnten in den kommenden Jahren bis zu 700 Ferienhäuser entstehen. Die Anwohnerinnen und Anwohner wurden am Abend auf einer Versammlung über die Pläne informiert. Angestrebt wird demnach eine Eröffnung bis spätestens 2031. Als Investitionssumme werden rund 300 Millionen Euro genannt. Bevor mit dem Bau begonnen werden kann, soll es zunächst Machbarkeitsstudien und Umweltprüfungen geben. Anschließend soll ein konkretes Konzept erarbeitet werden. Die EU ist weiter uneins, ob Sanktionen gegen zwei russische Oligarchen aufgehoben werden. Nach Angaben von Diplomaten konnten sich die Botschafter der EU-Staaten am Abend nicht auf einen einstimmigen Beschluss verständigen. Sie sollen deshalb heute weiter beraten. Aus Brüssel Thomas Spickhofen.
2: Angeblich sollen zwei russische Oligarchen von der Sanktionsliste gestrichen werden, dafür aber das gesamte Paket um gleich 3 Jahre verlängert. Die Beratungen dauern nach Angaben der irischen Ratspräsidentschaft allerdings immer noch an. Bislang galt die Sanktionsliste immer nur 6 Monate lang. Die Frist für eine erneute Verlängerung war in der vergangenen Woche erreicht worden. Dann allerdings hieß es, dass die Slowakei und Frankreich auf der Streichung des russischen Milliardärs Alisher Usmanow bestehen. Angeblich soll die Streichung im Zusammenhang mit der Freilassung von französischen Staatsbürgern stehen, die sich in Aserbaidschan in Haft befinden. Usmanow befindet sich seit Kriegsbeginn 2022 auf der Liste. Er gilt als Vertrauter von Wladimir Putin.
0: Auf dem Oktoberfest in München ist am Abend ein Mitarbeiter eines Fahrgeschäftes ums Leben gekommen. Der 52-Jährige wurde von der Gondel eines Freefall Towers getroffen, als sich diese mit hohem Tempo nach unten bewegte. Der Mann wurde so schwer verletzt, dass Wiederbelebungsversuche erfolglos blieben. Nach ersten Erkenntnissen der Polizei hielt sich der Mann in einem Gefahrenbereich auf, in dem er nicht hätte sein dürfen. Die Ermittlungen dauern an. Augenzeugen des Unfalls wurden von einem Kriseninterventionsteam betreut. Soweit die Nachrichten. 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Das Wetter. Heute erst sonnig, später auch ein paar Wolken, die teils dichter ausfallen können. Es bleibt meist trocken bei 17 bis 20 Grad. Aktuell in Berlin-Buch 8 Grad und in Wannsee 11, in Brandenburg zwischen 6 in Lenzen und 11 Grad in Koschen. Die Zeit, es ist 7.25 Uhr.
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4: Guten Morgen, Sabine Dahl im Studio. Berlin hat gewählt und in der kommenden Woche plant die Linkspartei mit den Sondierungsgesprächen zu beginnen. Sie muss sich ja erst noch das Go von einem Parteitag holen und dann will sie Grüne und SPD einladen. Eine mögliche linken Regierung wird von der Wirtschaft misstrauisch betrachtet, schadet dem Standort.

0: Deutschland und dann diese Enteignungsdebatte. Also bisher kommt keine Zustimmung. Hören wir mal die IHK Berlin. Sebastian Stiezel, der Präsident der Industrie- und Handelskammer Berlin, ist jetzt am Telefon. Guten Morgen, Herr Stiezel.
1: Einen wunderschönen guten Morgen, Frau Dahl.
0: Wie blicken Sie auf eine mögliche rot-grün-rote Regierung in Berlin unter Führung der Linken?
1: Ja, nun, Frau Dahl, Sie wissen ja, dass die Industrie- und Handelskammer parteipolitisch neutral ist. Dennoch sagen wir natürlich, dass egal, was jetzt hier, welches Ergebnis am Ende rauskommt, welche Konstellation am Ende rauskommt, jede Konstellation sich damit beschäftigen muss, dass nur mit einer starken Wirtschaft eben auch die Wahlversprechen eingehalten werden können.
0: Und was brauchen Sie für eine starke Wirtschaft?
1: Naja, zunächst mal ist es wichtig, dass es jetzt nicht lange dauert. Wir haben zwar jetzt ein Wahlergebnis, aber am Ende zählt ja nicht, was bei der Wahl rausgekommen ist, sondern was im Koalitionsvertrag steht. Und dass wir jetzt schnell einen Koalitionsvertrag erhalten, in dem möglichst auch viele wirtschaftsfreundliche Maßnahmen drinstehen, das ist jetzt das Entscheidende.
0: Sagen Sie es konkret. Ich habe auf Ihrer Webseite gelesen, Unternehmen brauchen Luft zum Atmen, einen starken Standort, gute Fachkräftepolitik. Haben Sie da etwas gefunden im Wahlprogramm der Linken?
1: Naja, nun, ich sagte ja gerade schon, es geht am Ende nicht allein um die Linken, die jetzt hier ohne Frage die Wahl gewonnen haben, sondern es geht um die Konstellation, die am Ende rauskommt und das, was im Koalitionsvertrag steht. Und Sie haben es gerade schon schön zusammengefasst. Das Erste, um die Wirtschaft zu fördern, ist ein kostenfreies Konjunkturpaket, was da heißt Bürokratieentlastung. Andere Bundesländer haben schon vorgemacht, wie man zum Beispiel die Unternehmen sehr schnell von allen möglichen Berichtspflichten, die auf Landesebene existieren, befreien könnte und nur die wieder einführt, die wirklich unbedingt notwendig sind. Gleichzeitig haben Sie richtigerweise den Standort angesprochen. Es hilft uns nicht, wenn wir weiterhin so schlecht eine der schlechtest angebundenen Hauptstadtmetropolen der Welt sind oder wenn wir hier Investitionen abschrecken über Enteignungsdebatten oder über zusätzliche Abgaben wie die Ausbildungsplatzabgabe.
0: Ja, schlecht angebunden, da sprechen Sie den Flughafen an, nehme ich an.
1: Ja, der Flughafen selber funktioniert ja inzwischen sehr gut. Es geht jetzt hier ganz konkret darum, dass wir mehr Langstrecken- und Mittelstreckenverbindungen auch nach Berlin bekommen.
0: Hauptthema der Linkspartei, Sie haben es angesprochen, ist die Enteignung großer Wohnkonzerne. Dafür ist sie gewählt worden und das kommt, hat Spitzenkandidatin Elif Ehrab auch gestern früh hier bei uns im Interview bekräftigt. Sie sind dagegen, haben es ja eben noch mal gesagt, warum?
1: Naja, es gibt mehrere Aspekte. Zum einen muss man sagen, anders als vermittelt wird, sind die 240.000 Wohnungen, um die es da geht, die sind ja bereits vermietet. Das heißt also, es ist ja nicht so, dass neue Wohnungen auf den Markt kommen durch diese Maßnahme, die da geplant ist. Im Gegenteil, es wird Geld gebunden, was wunderbar in neue Wohnungen investiert werden könnte. Und allein die Debatte, das haben wir auch mehrfach gesagt, allein die Debatte darum, dass Eigentum hier in Berlin gegebenenfalls nicht mehr geschützt ist, führt natürlich auch dazu, dass insgesamt weniger Investitionen in Wohnen in die Stadt fließen. Und wenn wir eins gegen die Wohnungskrise machen müssen, dann ist es bauen.
0: Also das heißt, Sie sehen keine einzige neue Wohnung da voraus. Und generell ist das für Sie ein Signal, Privateigentum in Berlin ist nicht mehr sicher?
1: Naja, es ist zumindest ein Indiz dafür, dass hier intensiv darüber nachgedacht wird, wo man verstaatlichen kann. Und das ist etwas, was sicherlich nicht gut tut für Investitionen, die wir dringend in die Stadt brauchen.
0: Die Bundesregierung hat sich darauf verständigt, per Bundesgesetz die Verstaatlichung privater Mietwohnungen zu unterbinden. Muss dieses Gesetz Ihrer Meinung nach dann jetzt schnell kommen?
1: Es wäre zumindest konsequent und richtig, dass der Bund hier klar regelt, an welchen Stellen dieser Artikel des Grundgesetzes angewendet werden sollte und wo nicht.
0: Nur sind ja auch die Unternehmen, also ihre Mitglieder, auf bezahlbaren Wohnraum für ihre Mitarbeiter angewiesen. Und bisher hat nichts gefruchtet gegen die immer höheren Mieten in Berlin. Was sollte die neue Landesregierung in Berlin denn Ihrer Meinung nach dagegen tun, wenn das mit der Enteignung, wenn Sie das nicht so schlau finden?
1: Naja, ich habe ja gerade schon gesagt, das Einzige, was wirklich helfen würde, wäre eine Steigerung des Angebotes. Das heißt also, wir müssen Wohnungen bauen. Da ist in der vorherigen Legislatur schon einiges passiert, was das Bauen einfacher machen kann. Wir brauchen so eine Art Genehmigungsfiktion, mindestens mal innerhalb der Verwaltungen, serielles Bauen, Standards anpassen. Es gibt jede Menge Möglichkeiten, Bauen zu vereinfachen. und auch wieder interessierte Investoren in die Stadt zu holen. Das würde wirklich helfen.
0: Und was ist eine Genehmigungsfiktion?
1: Naja, wir haben ja gerade im Baubereich, ist es ja so, dass wenn Baugenehmigungen eingereicht werden von schon vereidigten Statikern, von Architekten und so weiter, man könnte also durchaus die ein oder andere Genehmigung, die da im Kreis eingeholt werden muss in der Verwaltung, abkürzen, indem, wenn eine gewisse Frist abgelaufen ist, der Antrag als genehmigt gilt.
0: Ganz herzlichen Dank fürs Gespräch.
1: Sehr gerne.
0: Sebastian Stietzel ist der Präsident der Industrie- und Handelskammer Berlin. Wir haben mal über seine Erwartungen an die mögliche neue linke Landesregierung hier in Berlin gesprochen. Und heute Abend, da vertiefen wir das Thema noch, heute Abend 20.45 Uhr im RBB Fernsehen, da ist der RBB 24 Talk mit Gästen aus Wirtschaft und Wissenschaft. Die Frage, welche Entscheidung muss die nächste Koalition treffen, damit die Stadt wieder besser funktioniert. Und wir bleiben bei der Wahlnachlese. Ich bin jetzt gerade etwas irritiert. Ich dachte, hier wäre eine dringende Verkehrsmeldung. Aber die hat sich schon aufgelöst. Wir bleiben bei der Wahlnachlese. Für die SPD Berlin geht es immer noch tiefer. Rund 12% der Stimmen für die ehemalige Berlin-Partei. Im neuen Abgeordnetenhaus werden die Sozialdemokraten die kleinste Fraktion bilden. Ein katastrophales Ergebnis hat es gestern früh hier bei mir am Telefon der SPD-Spitzenkandidat Steffen Krach genannt. Gestern Abend hat der SPD-Landesvorstand beraten, wie es nun für die Partei weitergeht, wie sie wieder an Profil gewinnen kann. Eindrücke von RBB24-Landespolitik-Reporterin Kirsten Buchmann.
2: Anspannung und Enttäuschung sind Steffen Krach anzusehen. Dem SPD-Landeschef und Spitzenkandidaten im Berliner Abgeordnetenhauswahlkampf macht zu schaffen, dass die SPD von Wahl zu Wahl schlechter abgeschnitten habe.
3: Deswegen müssen wir jetzt tatsächlich die richtigen Rückschlüsse ziehen, um auch wieder zu der Berlin-Partei zu werden, die wir mal waren.
2: SPD-Politikerin Franziska Giffey will, dass sich ihre Partei wieder stärker um Themen kümmert, die die meisten Berliner bewegten, wie etwa gute Arbeit, eine starke Wirtschaft oder sozialen Zusammenhalt. Der SPD-Fraktionschef Raed Saleh wiederum sieht die pragmatische Politik der Mitte gescheitert. Sie sei abgewählt worden. Die SPD müsse sich, so Saleh, auf ihre Grundwerte besinnen, insbesondere Gerechtigkeit. Mit dem Thema soziale Gerechtigkeit hatte im Berliner Wahlkampf vor allem die Linke gepunktet. Sie ist die Wahlgewinnerin und mögliche Koalitionspartnerin der SPD zusammen mit den Grünen in einem Dreierbündnis. Manche in der SPD klingen da allerdings reserviert. Iris Spranger hat als Innensenatorin im noch amtierenden schwarz-roten Senat Bedenken, die Linke wolle Polizei und Feuerwehr die Grundlagen nehmen. Sie sagt,
4: ich bin sehr gespannt, ob Sie tatsächlich bei so einer Sicherheitslage den Verfassungsschutz abschaffen wollen.
2: Dass sie das als Innensenatorin nicht gutheißen könne, liege in der Natur der Sache. Reingehen werde man aber in Verhandlungen mit der Linken, so die SPD-Politikerin, wie sich ihre Partei inhaltlich positioniere, werde man besprechen. Zu besprechen gibt es für die Berliner Juso-Landesvorsitzende Kari Lenke noch mehr. Aus ihrer Sicht braucht es nach der Wahlniederlage auch personelle Konsequenzen. Sie blickt dabei auf Franziska Giffey, Wirtschaftssenatorin in der schwarz-roten Koalition und davor regierende Bürgermeisterin, sowie auf SPD-Fraktionschef Raed Saleh.
5: Ich glaube, dass gerade die Menschen, die uns in die GroKo geführt haben, jetzt die Verantwortung dafür tragen müssen, ja.
2: Ungewiss ist, ob und wann die Wahlniederlage der SPD für Saleh als Fraktionschef Konsequenzen haben könnte. Die neue Fraktion tagt am kommenden Donnerstag erstmals im Berliner Abgeordnetenhaus. Auch wie genau die Rolle des Spitzenkandidaten und Landeschefs Steffen Krach künftig in der Berliner SPD aussehen wird, bleibt offen. Mehr Macht für ihn etwa durch einen zusätzlichen Fraktionsvorsitz wünscht sich die Juso-Vorsitzende Kari Lenke nicht. Ein geeigneter Kandidat sei er, aber die Aufteilung mit der Landesvorsitzenden Bettina König müsse funktionieren.
5: Konzentration von Machtpositionen bei einer einzelnen Person kann es nicht geben.
2: Beschlüsse fasste die SPD in ihrer gestrigen Vorstandssitzung nicht.
0: Die Berliner SPD sortiert sich nach der Wahl neu. Der Bericht von Kirsten Buchmann. 7.35 Uhr.
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0: Also die warmen Nächte sind definitiv vorbei. Heute früh sind wir noch unter 10 Grad. Und in gut einer Woche, ab dem 1. Oktober, beginnt offiziell die Heizsaison. Wie teuer wird es in diesem Winter? Sören Hinze aus der Wirtschaftsredaktion hat neue Zahlen. Guten Morgen, lieber Sören.
7: Guten Morgen, Sabine.
0: Was wird am teuersten? Öl, Gas?
7: Öl. Die Beratergesellschaft okay. CO2 Online, die rechnet damit, dass Ölheizen deutlich teurer wird in diesem Jahr. Im vergangenen Jahr, da hat man bei einer Durchschnittswohnung 70 Quadratmeter so circa 1000 Euro gezahlt für die Ölheizung auf 70 Quadratmeter halt. Und in diesem Winter rechnen die mit einem Plus von 25%, also laut Prognose etwa 1250 Euro für die kommende Heizsaison. Und damit ist Heizöl in etwa so teuer wie Fernwärme. Beides sind so die teuersten Heizmethoden in Deutschland.
0: Echt? Warum ist Fernwärme so teuer?
7: Ja, unterm Strich ist es ein bisschen günstiger als Öl. Dieser Heizspiegel, der vergleicht oder zählt nur die laufenden Betriebskosten. Bei dezentralen Heizungen kommen ja noch Kosten für die Wartung und Nebenkosten dazu. Die fallen bei Fernwärme eher ein bisschen günstiger aus. Aber tatsächlich ist Fernwärme teurer, weil man seinen Anbieter nicht wechseln kann. Es gibt also wirklich nur einen Anbieter, in der Regel halt die Stadtwerke. Und die legen halt im Arbeitspreis auch die Netzmodernisierung auf die Verbraucher um. Deswegen ist es so teuer. Außerdem haben die feste Preisformeln, dadurch auch weniger Schwankungen. Und so ist es auch. Laut dem Heizspiegel wird Fernwärme nur 1% teurer in diesem Jahr. Also für eine 70 Quadratmeter Wohnung wird mit 1290 Euro, also sagen wir mal 1300 Euro gerechnet in der kommenden Heizsaison.
0: Okay. Nochmal kurz zurück zum Heizen mit Öl. Da hast du ja einen viel krasseren Anstieg vorausgesagt. Wird das nur teurer wegen der kräftig gestiegenen Ölpreise?
7: Der Preistreiber ist auf jeden Fall der hohe Ölpreis auf den Weltmärkten. Das macht das Heizöl etwa 30 bis 60 Cent teurer pro Liter als 2025. Hinzu kommt aber auch noch ein höherer CO2-Preis, den die Verbraucherinnen und Verbraucher zahlen müssen. Nochmal ein Plus von 4 Cent pro Liter. Das sind aber alles nur Durchschnittspreise. Es könnte deutlich teurer werden, wenn man auf den Heizölpreis schaut. Im September ist der enorm gestiegen. Und wer jetzt noch seinen Tank füllen muss, weil der ziemlich leer ist, der muss ziemlich tief in die Tasche greifen.
0: Und wie sieht's beim Heizen mit Gas aus? Das haben wir jetzt noch gar nicht angesprochen.
7: Ja, also das wird gar nicht mal so viel teurer laut dem Heizspiegel. Ungefähr 1200 Euro für eine Durchschnittswohnung von 1200 Euro für die Durchschnittswohnung 2025 hat man gezahlt. Und laut der Prognose von CO2 Online wird es in etwa 4% günstiger beim Gas, unter anderem durch den Wegfall der Gasspeicherumlage. Das könnte aber insgesamt nur ein vorübergehender Effekt sein. Langfristig werde das Heizen mit Fossilen immer teurer. Von einer Verdoppelung von bis 2045 ist die Rede. Anders halt mit der Wärmepumpe, da wird es nur 3% steigen, der Preis. Das sagt zumindest diese Prognose. Aber am Ende kommt es natürlich darauf an, das individuelle Heizverhalten, der Gebäudezustand und vor allem, wie frostig wird der Winter.
0: Okay, aber immerhin, beim Gas wird's billiger. Das ist ja auch mal überraschend. Vielen Dank, Sören Hinze, Inforadio Wirtschaft. Das Wetter in Berlin und Brandenburg, ich habe es ja gesagt, ist echt frisch. 7 Grad in Berlin Eiskeller, also das ist Spandau. 9 Grad Berlin Adlershof, Cottbus 9 Grad, Frankfurt Oder 9 Grad. Es sollen heute bis zu 20 Grad werden, mal Sonne, mal Wolken. Etwas weniger Wind und es soll heute wirklich mal trocken bleiben.
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0: Und da ist richtig viel los, Tobias Mück.
8: Auf der A10 zum Beispiel auf dem westlichen Berliner Ring Richtung Dreieckwerder zwischen Spandau und Potsdam Nord blockiert ein defektes Auto die rechte Spur. Auf dem östlichen Berliner Ring Richtung Dreieck-Spreeau zwischen Rüdersdorf und Erkner gibt es Behinderungen nach einem Unfall. Die A13 ist in Richtung Dresden nach einem Lkw-Brand zwischen Duben und Lübbenau gesperrt. B102 Küritz-Rathenow zwischen Albertsheim und Rathenow gibt es Behinderungen nach einem Wildunfall. B169 Elsterwerder Richtung Cottbus zwischen den Abzweigen Bahn und Neupetershain gibt es Behinderungen nach einem Unfall. Stadtverkehr Berlin, A100 Richtung Wedding. Im Kreuz Schöneberg ist momentan nur eine Spur frei, deshalb staut es sich ab Dreieck-Neukölln. Etwa 1,5 Stunden Zeitverlust aktuell. Viel Verkehr stadteinwärts auch auf der A115 zwischen Kleinmachnow und Spanischer Allee, auf der B1-B5, Alt-Biesdorf sowie auf der Landsberger Allee im Bereich Märkischer Allee. Morbid und Tiergarten. Der Tiergartentunnel ist wegen technischer Probleme in Richtung Kreuzberg gesperrt. Köpenick, die Seenbinderstraße zwischen Kiekebusstraße und Weinbergstraße bis Freitag in beiden Richtungen gesperrt wegen Gleisarbeiten. Wir wünschen gute Fahrt.
0: 7.40 Uhr. Schönen guten Morgen.
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0: Mit Sabine Dahl. Schönen guten Morgen. Der Wahlausgang in Berlin beschäftigt uns auch heute wieder. Hier gleich ein Interview mit einem CDU-Bundestagsabgeordneten aus Neuruppin. Was wird er dem Bundeskanzler heute sagen, ihn fragen, wenn er in die Bundestagsfraktion kommt heute Nachmittag? Jetzt erstmal die Nachrichten. Mit Tobias Böck.
8: Nach den Niederlagen der CDU bei den Landtagswahlen in diesem Monat wird über Konsequenzen diskutiert. Der Vorsitzende der Brandenburger CDU-Abgeordneten im Bundestag, Steinicke, sagte im rbb24-Inforadio, die geplanten Reformen seien nötig, sie müssen aber gerecht sein und die unterschiedlichen regionalen Verhältnisse berücksichtigen. Am Nachmittag berät die Unionsfraktion mit Kanzler Merz über das weitere Vorgehen. Laut Steinicke ist eine kritische Debatte zu erwarten, aber keine Personaldiskussion. Dagegen sagte der Ministerpräsident von Sachsen, Kretschmer, dem MDR, der nötige Neustart habe auch etwas mit Personen zu tun. Die Berliner Linke setzt nach ihrem Sieg bei der Abgeordnetenhauswahl darauf, zügig Sondierungen mit SPD und Grünen zu beginnen. Landesgeschäftsführer Thielebein sagte am Abend, wenn der Parteitag am Freitag zustimme, könnte es in der kommenden Woche erste Gespräche geben. Miriam Berger, rbb24.
9: SPD-Spitzenkandidat Krach kündigte sachbezogene Verhandlungen über eine mögliche Koalition mit der Linken an. So lehnt Krach etwa Enteignungen von Immobilienfirmen ab. Kritisch äußerte er sich auch über das Erscheinen eines Clan-Chefs auf einer Wahlparty der Linken in Neukölln. Grünen-Spitzenkandidat Graf forderte vor Sondierungsgesprächen eine konsequente Auseinandersetzung der Linken mit Antisemitismus in den eigenen Reihen.
8: Nach den Wahlen in Mecklenburg-Vorpommern und Berlin hat sich der Brandenburger Ministerpräsident Woidke zuversichtlich geäußert. Er hoffe, dass in beiden Bundesländern stabile Regierungen gebildet werden, mit denen man gut zusammenarbeiten könne, sagte er am Abend in der Sendung rbb24 Brandenburg aktuell. Der Bundesregierung rät der SPD-Politiker, den Menschen eine gute wirtschaftliche Zukunftsperspektive aufzuzeigen. Dann seien sie auch bereit, entsprechende Reformschritte mitzugehen. Die Bundesregierung hat den sogenannten Tankrabatt auf den Weg gebracht. Wie eine Regierungssprecherin mitgeteilt hat, ist der Gesetzentwurf dazu im Umlaufverfahren von allen Ministerinnen und Ministern angenommen worden. Vorgesehen ist, dass die Energiesteuer auf Diesel und Benzin ab Oktober bis Jahresende gesenkt wird. Pro Liter Sprit sollen die Preise dann um bis zu 17 Cent fallen. Nach Angaben des Finanzministeriums entgehen dem Staat durch die Maßnahme rund 2,5 Milliarden Euro an Steuern. Bund und Länder wollen sich die Kosten dafür teilen. Wegen des Iran-Kriegs steigen seit Monaten die Spritpreise. Sie hatten in der vergangenen Woche die bisherigen Rekordmarken gerissen. Im Vorfeld der UNO-Generaldebatte in New York haben mehrere Staats- und Regierungschefs einen Aufruf unterzeichnet, verbindliche Sicherheitsregeln für KI-Modelle zu schaffen. Darin heißt es, künstliche Intelligenz müsse unter menschlicher Leitung, Aufsicht und Kontrolle bleiben. Unternehmen sollten unter anderem zu Tests, unabhängigen Prüfungen und transparenten Sicherheitsprotokollen verpflichtet werden. Der Aufruf wurde von 18 Staats- und Regierungschefs unterschrieben, darunter auch von Bundeskanzler Merz. Die USA und China haben die Erklärung bislang nicht unterzeichnet. Mehrere Anbieter von künstlicher Intelligenz hatten die Politik zuvor aufgefordert, neue Regeln für die KI-Entwicklung zu erlassen. In den Berliner Messehallen unterm Funkturm beginnt heute Vormittag die InnoTrans. Zur Eröffnungsveranstaltung der Fachmesse für Verkehrstechnik werden unter anderem Bundesverkehrsminister Bilger und die Manager verschiedener Bahnhersteller und Betreiber erwartet. Für den Mittag ist ein Rundgang des regierenden Bürgermeisters Wegner geplant. Zu den Schwerpunkten der Messe gehören in diesem Jahr die Themen alternative Antriebe, Nachtzüge, Digitalisierung und autonomes Fahren. Auf dem Außengelände werden mehr als 100 Fahrzeuge gezeigt. Die Messe geht bis Freitag. FIFA-Präsident Infantino signalisiert Gesprächsbereitschaft über mögliche Reformen im Fußballweltverband. In einem Schreiben an die Chefs der mehr als 200 Mitgliedsverbände schlägt er einen Austausch vor. Aus der ARD-Sportredaktion Martin Roschitz.
10: Das vermeintliche Zugeständnis Infantinos kommt mitten in einem Machtkampf. Nach dem gescheiterten Plan, private Investoren an FIFA-Geschäften zu beteiligen, hat Infantino viel Unterstützung verloren. Die UEFA drängt auf einen Wechsel an der FIFA-Spitze. Auch aus Asien und Nordamerika gibt es Widerstand gegen den FIFA-Boss. Dessen Reformangebot könnte deshalb auch als taktisches Manöver verstanden werden. Infantino kommt seinen Kritikern entgegen, während er gleichzeitig um seine Wiederwahl kämpft.
11: Soweit die Nachrichten. 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Das Wetter. Heute erst sonnig, später auch ein paar Wolken, die teils dichter ausfallen können. Es bleibt trocken bei 17 bis 20 Grad. Aktuell in Berlin Eiskeller 7 Grad und in Kreuzberg 10. In Brandenburg zwischen 5 in Perleberg und 11 Grad in Koschen. Die Zeit, es ist 7.46 Uhr.
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0: Und Sabine Dahl ist weiterhin für Sie im Studio. Und schönen guten Morgen. Was folgt aus den demütigenden Wahlschlappen der vergangenen Wochen für die CDU? Die CDU-Regierungen in Sachsen-Anhalt und Berlin sehr wahrscheinlich abgewählt. In Mecklenburg-Vorpommern ist die Partei sogar aus dem Landtag geflogen. Das gab es noch nie. Wählerbefragungen zeigen, die geplanten Reformen machen die Regierungsparteien beide so unbeliebt. Der CDU-Kanzler hat unmittelbar nach der Wahl Folgendes gesagt.
12: Die Reformen müssen kommen. Ich gehe sogar so weit und sage, diese Reformen sind das Mittel gegen das autoritäre Gift, das mit der Faszination des Autoritären immer tiefer in unsere Gesellschaft eindringt. Was jetzt zu tun ist, erfordert Rückgrat, Standhaftigkeit und Geduld. Ich werde das aufbringen, als Parteivorsitzender der CDU und vor allem als Bundeskanzler unseres Landes.
0: Die Reformen müssen kommen. Standfestigkeit, Rückgrat. Der Bundeskanzler hat das gestern ein bisschen relativiert, hat von einem zunehmenden Ungerechtigkeitsgefühl in der Bevölkerung gesprochen. Aber er bleibt dabei. Die Reformen müssen kommen. So sieht das auch Sebastian Steinecke. Er sitzt für Brandenburg im Bundestag, kommt aus Neuruppin und war heute früh gleich um 6:15 am Telefon.
13: Also grundsätzlich finde ich richtig, dass wir weiterhin die Reform vorantreiben. Wenn ich mit den Bürgern spreche, sagen die auch ganz klar, wir sehen natürlich, dass es Defizite gibt in vielen Bereichen. Da geht es nicht nur um die sozialen Sicherungssysteme, ob es Infrastruktur gibt und viele andere Dinge. Sie wollen aber, dass es sauber und gerecht dabei zugeht. Und ich glaube, das ist ja auch das, was der Bundeskanzler gestern nochmal adressiert hat.
0: Und was haben Sie da rausgehört gestern beim Bundeskanzler, dass Sie denken, oho, er hat verstanden, er geht jetzt auf die Bevölkerung zu?
13: Na, ich glaube, das war ja Ausfluss der Beratung in den Gremien. Er hat auch Karl-Josef Laumann ja unter anderem auch vorgetragen, Minister aus NRW, und hat zu vielen Fragen, ob es in der gesetzlichen Krankenversicherung und dem Verhältnis zur privaten Krankenversicherung angeht. Er hat über das Thema Rente gesprochen, Pflege gesprochen, und dass da natürlich viele Leute sich Sorgen machen, dass nicht nur Reformen gemacht werden, der Reform willen und weil wir ein Problem mit den Finanzen haben, sondern dass es eben auch bei diesen Themen dann auch so zugeht, dass die Menschen sich mitgenommen fühlen und dass am Ende auch Ergebnisse rausfinden, mit denen sie leben können. Und nicht nur, dass eine Reform gemacht wird, weil wir eine brauchen. Das, glaube ich, ist das Ergebnis dessen, worüber gestern auch gesprochen wurde.
0: Und wenn Sie sagen, Reformen, mit denen wir leben können, und Sie haben ja auch angesprochen, dass Sie immer im Kontakt in Ihrem Wahlkreis sind. Ihr Credo ist ja, die Reformen müssen auf den ländlichen Raum passen. Also weil zum Beispiel Kürzungen im Gesundheitswesen auf dem flachen Land anders wirken als in der Stadt. Was erwarten Sie?
13: Ja, ich glaube, das ist ein entscheidender Punkt, dass wir uns eben angucken müssen, dass wir natürlich dort, wo Menschen leben und wo dann möglicherweise ein Arzt nicht mehr da ist oder wo ein Krankenhaus zumacht oder wo der Pflegedienst nicht mehr fährt, dass das natürlich ganz andere Auswirkungen hat als in Berlin oder Hamburg. Und das ist tatsächlich ein Thema, worüber wir noch zu wenig geredet haben. Und wo wir jetzt zum Beispiel auch in der Pflegereform deutlich nochmal drüber reden werden müssen, weil ich glaube, es kann eben nicht so sein, dass wir am Ende, und darum ging es, glaube ich, da eine Entwicklung haben, wo die Reform sich entkoppelt von den tatsächlichen Verhältnissen vor Ort.
0: Ja. Müssen Sie auch über das Rentenpaket nochmal reden?
13: Also wir haben ja bisher nicht mal einen Referentenentwurf, deswegen bin ich da immer ein bisschen vorsichtig. Bärbel Baas hat jetzt angekündigt, da kommt irgendwas. Dann wird man sich den sehr genau angucken. Da gibt es natürlich Themen, über die ja schon sehr öffentlichkeitswirksam durch verschiedene Ministerpräsidenten diskutiert worden ist. Ich glaube aber, dass es nicht dabei immer am Ende nicht nur um die Rente mit 63 geht, sondern man muss sich auch angucken, was wollen wir damit erreichen. Ein höheres Rentenniveau, das ist ja auch wichtig. Wir wollen ja die 5 wieder vorne sehen. Ein Thema, das vergleichbare Schwedenmodell, dass eben tatsächlich mehr Rente am Ende rauskommt, auch Auch das ist wichtig. Aber auch das muss dann wieder zusammenpassen zu den Verhältnissen im Osten. Wir haben keine Betriebsrenten im gleichen Niveau wie im Westen. Und das muss sehr ausgewogen dargestellt werden. Und ich bin eigentlich nach den bisherigen Ergebnissen relativ optimistisch, dass man das hinbekommt. Aber es muss sich im Gesetzentwurf wiederfinden.
0: Und da sagen Sie auch, das ist okay. Denn dieses Rentenpaket ist ja von einer hochkarätig besetzten Expertenkommission sehr lange und sehr fachlich entwickelt worden. Ist das klug, das jetzt wieder aufzuschnüren? Also uns wurde es ja so verkauft, dass es nur in seiner Gesamtheit seine Wirkung entfaltet.
13: Das stimmt ja sicherlich auch. Und deswegen ist es ja auch so wichtig, dass man sich dann anguckt, was am Ende gemacht wird. Natürlich wissen wir alle, dass nicht so reinkommt, wie es da am Ende rausgeht oder andersrum. Das ist natürlich immer so. Im Bundestag wird natürlich an der einen oder anderen Stellschraube immer noch gedreht. Aber die Grundzüge, dass wir da wieder hinkommen, dass wir wieder mehr Rentenniveau haben, die Grundzüge, dass eben auch das private Thema, also das Schwedenmodell dazugesetzt wird, das ist von zentraler Bedeutung. Und das kann auch nicht verwässert werden.
0: Heute kommt der Bundeskanzler zu Ihnen in die Bundestagsfraktion. Wie ist Ihr Eindruck? Steht die Fraktion geschlossen hinter dem Kanzler?
13: Also wir hatten ja gestern schon Gremiensitzungen. Er war auch im geschäftsführenden Fraktionsvorstand. Beim Fraktionsvorstand selber war er dann nicht mehr da. Da konnte er nicht mehr. Er hat sich da mal schon erklärt, dann auch die Dinge nochmal dargestellt, die er am Wahlabend da gesagt hat, was ich bisher gehört habe dazu. Und das wird er sicherlich auch heute nochmal tun. Und dann wird es eine intensive Debatte geben. Die hat es auch schon im Sommer gegeben, als die Neuwahl des Fraktionsvorstandes anstand oder des Fraktionsvorsitzenden. Und da wird es sicherlich auch kritische Wortmeldungen geben, denn ich glaube, so ein Ergebnis wie in Mecklenburg ist natürlich eine Katastrophe für uns und bleibt nicht ohne Diskussion.
0: Aber ich höre raus, Sie hören nichts, dass die Fraktion sagt, der muss weg.
13: Nein, so in der Form, ich glaube, das wollen die Menschen erwarten von uns ja nicht, dass wir nur über Personalien reden. Das ist ja auch immer so ein Thema. Ja? Es wird immer gesagt, wir reden über den, über den, über den, über den und am Ende gibt es gar keine Lösung für irgendwelche Probleme. Das habe ich bisher nicht vernommen, aber dass natürlich kritisch zu den Dingen der letzten Monate diskutiert wird, da gehören am Ende dann Personalentscheidungen dazu, da gehören am Ende natürlich auch Wortmeldungen zu, das ist völlig normal und ich gehe davon aus, dass das ganze Thema Kritik und ja Selbstkritik vor allen Dingen, dass wir uns auch stellen müssen nach den Ergebnissen auch dazu gehört und davon gehe ich aus, dass das auch beim Bundeskanzler kommt.
0: So sieht das Sebastian Steinecke. Er sitzt für Brandenburg im Bundestag, für die CDU und wir haben vorausgeschaut auf die Fraktionssitzung heute, wo der Bundeskanzler und Parteivorsitzende ja dann auch mal vorbeischaut. Wahlnachlese immer noch.
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0: Im Deutschen Bundestag steht klar die Politik im Zentrum, aber es gibt dort auch zahlreiche kulturelle Veranstaltungen. Die Ausstellung Kokoschkas Adenauer Warhols Brand ist dort jetzt zu sehen. Damit sind die Politikerporträts dieser berühmten Künstler gemeint. Und es geht auch um die Verbindung Kunst und Politik. Das ist gestern gleich bei der Ausstellungseröffnung klar geworden, unter anderem mit Reden von Altkanzlerin Angela Merkel und Bundestagspräsidentin Julia Klöckner, beide CDU. Es ging um Politik heute und um Politik damals, hat Philine Elster aus dem Hauptstadtstudio beobachtet.
14: Im Herbst 1965 saß Konrad Adenauer im Zug nach Italien. Kurz hinter Basel, auf dem Weg zur Toilette, traf er einen Kunsthändler aus Bonn, der wollte, dass Oskar Kokoschka ihn porträtiert. Mit dieser Geschichte eröffnete Bundestagspräsidentin Julia Klöckner die Ausstellungseröffnung Kokoschkas Adenauer Warhols Brand im Deutschen Bundestag.
15: Manchmal braucht es eben jemanden, der ziemlich hartnäckig eine Idee verfolgt und in der Kunst ebenso übrigens wie in der Politik.
14: So entstand durch diese Begegnung im Zug eines der berühmtesten politischen Porträts der frühen Bundesrepublik. Dass die Idee auf dem Weg zur Toilette entstand, wusste selbst die ehemalige Bundeskanzlerin Angela Merkel nicht. Und nun begleitet das Gemälde sie bereits seit 20 Jahren in ihrem Büro. Es sei ihr nicht leicht gefallen, ihr geliebtes Kunstwerk jetzt auszuleihen.
16: Ich blicke nun auf eine weiße Wand, aber das ist ja so eine Art Fasteneinkehr, erhöht die Freude auf die zukünftige Rückkehr von meinem Begleiter.
14: Im Mittelpunkt der Gespräche stand die Person auf dem Porträt, Konrad Adenauer. Gemeinsam mit Andy Warhols Porträt von Willy Brandt sind beide Kunstwerke nun bis zum 10. Januar im Deutschen Bundestag zu sehen. Warhol ist berühmt für seine Pop-Art-Kunst, Oskar Kokoschka war Expressionist und bekannt für einen eher aufgewühlteren Malstil. Eine unerwartete Kombination, auch für die ehemalige Kanzlerin.
16: Ich muss zugeben, Warhol und Brandt hatte ich bis dahin noch nicht zusammengebracht, aber man beließt sich und weiß, dass es stimmt.
14: Im vergangenen Januar wäre Konrad Adenauer 150 Jahre alt geworden. Als ebenfalls CDU-Mitglied und erster Bundeskanzler der Bundesrepublik Deutschland bezeichnet Merkel ihn bis heute oft als eine Art Leitfigur. Wegen des runden Geburtstags hat der Deutsche Bundestag auch ein Zitat von Adenauer als Leitmotiv für die Ausstellung gewählt.
15: Demokratie erschöpft sich für uns nicht in der parlamentarischen Regierungsform. Sie ist für uns eine Weltanschauung. Es ging Adenauer damit darum, dass eine Demokratie nur trägt, wenn sie die Würde jedes Einzelnen wahrt, die nicht mit Mehrheit gegeben oder entzogen werden kann.
14: Eine Andeutung im Hinblick auf aktuelle Spannungen in der Politik, ohne sie explizit zu benennen. Angela Merkel wird im Verlauf der Ausstellungseröffnung noch konkreter.
16: An einem Tag wie heute und nach einem Abend wie gestern lohnt es sich vielleicht auch noch mal nachzudenken, was können wir von Konrad Adenauer übernehmen? Er hat aus den Fehlern der Geschichte gelernt, dass es wichtig ist, Unionen zu bilden, dass es wichtig ist, Menschen einzuladen, alle Menschen anzusprechen, dass es wichtig ist, sich der eigenen Werte bewusst zu sein.
14: Bei der einen Andeutung bleibt es nicht. Sie bezieht sich weiter auf Adenauers Politik, deren Grundsätze sie selbst als Parteivorsitzende und auch spätere Bundeskanzlerin weiter begleitet haben.
16: Man muss Brücken bauen und gleichzeitig ergab sich daraus automatisch, mit wem man keine Brücken bauen konnte. Es mussten Brücken sein zwischen Arbeitgebern und Arbeitnehmern, zwischen Männern und Frauen, zwischen den Konfessionen, zwischen den Generationen, zwischen Stadt und Land und ich würde heute hinzufügen zwischen Menschen mit und ohne Migrationsgeschichte.
14: Das Adenauer-Porträt kehrt im Januar zurück an Merkels weiße Wand. Bis dahin schmückt es neben den anderen Kunstwerken den Bundestag.
0: Kokoschkas, Adenauer, Warhols, Brandt ab heute zu sehen im Deutschen Bundestag.

0: Berlin und Brandenburg waren in Zeiten der Industrialisierung eine boomende Region. A wie Askania, C wie Zirkus Busch, M wie Maggi, alles da. Das Wirtschaftsarchiv Berlin-Brandenburg übernimmt die Unterlagen erloschener Unternehmen oder von Unternehmen, die sich kein eigenes Archiv leisten können. Björn Berghausen ist der Leiter.
1: Wir haben anfangs versucht, Firmen anzusprechen, bei denen wir gesehen haben, ihr seid jetzt 100, ihr seid gar nicht so groß, ein eigenes Archiv lohnt sich gar nicht für euch, gebt uns doch die Sachen, wir machen das schön für euch und sobald es bei uns liegt, ist es nutzbar und dann kommen auch andere Leute und fragen danach. Das war nicht so erfolgreich, wie ich mir das gewünscht hätte. Manchmal fehlt offensichtlich den Berlinern das Verständnis dafür, wie ungewöhnlich so ein 100. Geburtstag ist. Die Kollegen in Stuttgart, die können darüber nicht klagen, denen wird die Bude eingerannt, weil die Unternehmen da unten alle so stolz sind darauf, seit 100 Jahren prägend in ihrer Branche zu sein, Hidden Champions. In Berlin wäre das schön, wenn das auch so wäre.
0: Ja, hochinteressant, was der Mann da sagt. Das ist überhaupt eine Zeitreise. 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Heute erst sonnig, später ein paar Wolken, aber heute soll es wohl wirklich trocken bleiben. 17 bis 20 Grad, mäßiger Wind.
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0: Schon wieder was passiert, Tobias Mück.
3: Vorsicht auf der A117. Stadteinwärts zwischen Waltersdorf und dem Rastplatz Waldeck Ost liegen Gegenstände auf der Straße. Auf der A10 westlicher Berliner Ring Richtung Dreieckwerder zwischen Spandau und Potsdam Nord blockiert ein defektes Auto die rechte Spur. Östlicher Berliner Ring Richtung Dreieck Spreeau zwischen Rüdersdorf und Erkner gibt es Behinderungen nach einem Unfall. Die A13 ist in Richtung Dresden nach einem Lkw-Brand zwischen Duben und Lübbenau gesperrt. B5 Berlin Richtung Nauen zwischen Havelpark Dalgo und Dalgo-Döberitz steht ein defekter Lkw. B102 Küritz-Rathenow zwischen Albertsheim und Rathenow Behinderungen nach einem Wildunfall. B169 Elsterwerda Richtung Cottbus zwischen den Abzweigen Bahnsdorf und Neupetershain Behinderungen nach einem Unfall. Stadtverkehr Berlin A100 Richtung Wedding im Kreuz Schöneberg ist momentan nur eine Spur frei. Deshalb staut es sich ab Dreieck Neukölln. Sie müssen etwa 1,5 Stunden mehr Fahrzeit einplanen. Für Verkehr stadteinwärts auch auf der A115 zwischen Rastplatz Forsheide und Hüttenweg, auf der B1B5 Alt-Kaulsdorf bis Alt-Biesdorf und auf der Landsberger Allee im Bereich Märkische Allee. Wir wünschen gute Fahrt.
0: Und sagen guten Morgen, 8 Uhr am Dienstag. Sabine Dahl, mein Name.
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0: CDU und CSU im Bund wollen jetzt ein Bundesgesetz zum Verbot von Enteignungen schneller vorantreiben. Das ist unter anderem eine Reaktion auf den Wahlsieg der Linken in Berlin. Die Linken und ihre Pläne für Berlin, die gucken wir uns gleich ausführlich an. Und wie geht es weiter in Berlin mit der Bundesregierung? Das ist Thema in den Nachrichten.
3: Nach den Niederlagen der CDU bei den Landtagswahlen in diesem Monat wird über Konsequenzen diskutiert. Der Vorsitzende der Brandenburger CDU-Abgeordneten im Bundestag, Steinicke, sagte im RBB 24 Inforadio, die geplanten Reformen seien nötig, sie müssten aber gerecht sein und die unterschiedlichen regionalen Verhältnisse berücksichtigen. Am Nachmittag berät die Unionsfraktion mit Kanzler Merz über das weitere Vorgehen. Laut Steinicke ist eine kritische Debatte zu erwarten, aber keine Personaldiskussion. Dagegen sagte der Ministerpräsident von Sachsen, Kretschmer, dem MDR, der nötige Neustart habe auch etwas mit Personen zu tun. Die Industrie- und Handelskammer in Berlin hat die künftigen Regierungsparteien zu einem wirtschaftsfreundlichen Kurs aufgerufen. Nur mit einer starken Wirtschaft könnten die Wahlversprechen eingehalten werden. Das gelte für jede Konstellation, sagte IHK-Präsident Stietze dem RBB 24 Inforadio. Als einen zentralen Punkt nannte er den Abbau von Bürokratie. Außerdem müsse es mehr Mittel- und Langstreckenverbindungen am Flughafen BER geben. Stietzel warnte davor, dass die Debatte über die Vergesellschaftung großer Wohnungsunternehmen Investoren verschrecke. Die Berliner Linke hat nach ihrem Wahlsieg angekündigt, schnell mit SPD und Grünen Sondierungsgespräche aufzunehmen. Die Bundesregierung hat den sogenannten Tankrabatt auf den Weg gebracht. Nach Angaben einer Regierungssprecherin wurde der Gesetzentwurf am Abend vom Kabinett beschlossen. Aus dem Hauptstadtstudio Eva Huber.
4: Tanken soll billiger werden. Die Bundesregierung will deshalb die Energiesteuer auf Benzin und Diesel senken, nämlich um 14 Cent pro Liter. Dadurch müssen Autofahrer und Autofahrerinnen auch weniger Mehrwertsteuer auf ihren Sprit zahlen. Die Bundesregierung rechnet deshalb insgesamt mit einer Entlastung von rund 17 Cent pro Liter. Sie will damit die durch den Iran-Krieg deutlich gestiegenen Preise an den Tankstellen abfedern. Gelten soll der Tankrabatt ab dem 1. Oktober bis zum Ende des Jahres. Der Bundestag und auch die Bundesländer müssen aber noch zustimmen. Das ist bis zum Ende dieser Woche geplant.
3: In den Berliner Messehallen beginnt heute Vormittag die InnoTrans. Zur Eröffnungsveranstaltung der Fachmesse für Verkehrstechnik werden unter anderem Bundesverkehrsminister Bilger und die Manager verschiedener Bahnhersteller und Betreiber erwartet. Zu den Schwerpunkten der Messe gehören in diesem Jahr die Themen alternative Antriebe, Nachtzüge, Digitalisierung und autonomes Fahren. Auf dem Außengelände werden mehr als 100 Fahrzeuge gezeigt. Die Messe geht bis Freitag. Die EU-Staaten beraten weiter darüber, ob die Sanktionen gegen zwei russische Milliardäre aufgehoben werden. Nach Angaben von Diplomaten scheiterte der für gestern Abend geplante Beschluss an der erforderlichen Einstimmigkeit. Deshalb wollen die Botschafter der 27 Mitgliedstaaten heute weiter verhandeln. Hintergrund des Streits ist offenbar ein Vorstoß Frankreichs. Laut einem Medienbericht wird das Land durch die Aufhebung der Sanktionen erreichen, dass zwei französische Staatsbürger freigelassen werden, die in Aserbaidschan festgehalten werden. Mehrere baltische und skandinavische Staaten lehnen das ab. Bei den Vereinten Nationen in New York beginnt heute die Generaldebatte der Staats- und Regierungschefs. Als einer der ersten Redner wird US-Präsident Trump erwartet. Aus New York, Ute Scheins.
5: Ein zentrales Thema auch in seiner Rede heute dürften der Iran-Krieg und die weltweit gestiegenen Energiepreise sein. Der ukrainische Präsident Selenskyj wird erneut um Unterstützung im Abwehrkrieg gegen Russland werben, was zunehmend schwieriger wird. Entspannung gibt es für die Europäer im Grönland-Konflikt. Dänemark, Grönland und die USA wollen in New York ein Abkommen zur Sicherheit der Insel unterzeichnen. Trump hatte in den vergangenen Monaten mehrfach gedroht, die Kontrolle über die Insel zu übernehmen. Einer wird auf der UN-Vollversammlung erneut fehlen, Bundeskanzler Friedrich Merz. Er steht nach den Wahlniederlagen in Ostdeutschland innenpolitisch unter starkem Druck. Außenminister Johann Wadephul wird ihn vertreten und Ende der Woche reden.
3: Auf dem Oktoberfest in München ist am Abend ein Mitarbeiter eines Fahrgeschäftes ums Leben gekommen. Der 52-Jährige wurde von der Gondel eines Freefall Towers getroffen, als sich diese mit hohem Tempo nach unten bewegte. Der Mann wurde so schwer verletzt, dass Wiederbelebungsversuche erfolglos blieben. Nach ersten Erkenntnissen der Polizei hielt sich der Mann in einem Gefahrenbereich auf, in dem er nicht hätte sein dürfen. Die Ermittlungen dauern an. Soweit die Nachrichten. 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Das Wetter. Heute erst sonnig, später auch ein paar Wolken, die teils dichter ausfallen können. Es bleibt meist trocken bei 17 bis 20 Grad. Die Zeit, es ist 8.05 Uhr.
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0: Und Sabine Dahl ist für Sie im Studio. Guten Morgen. Fast 26% der Stimmen für die Linkspartei. Berlin bekommt möglicherweise zum ersten Mal in der Geschichte eine Regierung von Grünen und SPD unter Führung der Linkspartei. Rot-Rot-Grün hatten wir ja schon, da hat aber die SPD den regierenden Bürgermeister gestellt. Nun also vielleicht Elif Eralp. Und wer sind die Leute hinter Frau Eralp? Fast alle prominenten Köpfe aus der Partei sind weg, zum Teil aus der Partei ausgetreten. Ex-Kultursenator Klaus Lederer, Ex-Sozialsenatorin Elke Breitenbach, Ex-Bausenator Sebastian Scheel, das sind nur ein paar Namen, ausgetreten wegen der Ausrichtung der Partei und ihrem Umgang mit Antisemitismus. Sebastian Schöbel aus der rbb24 Landespolitikredaktion kann uns im Inforadio-Gespräch sagen, wer die Leute hinter Elif Eralp sind.
6: Das sind viele junge Leute vor allem dabei. Einige haben schon parlamentarische Erfahrung, zum Beispiel Niklas Schenker, der Stadtentwicklungs- und Mietenexperte der Linken, der saß ja schon in der aktuellen Legislaturperiode im Abgeordnetenhaus, aber auch andere, die um ihn herum relativ jung sind und schon ein bisschen parlamentarische Erfahrung gesammelt haben, aber eben auch komplette Neulinge, Martha Kledörfer aus dem Bezirksverband Mitte zum Beispiel oder eben Vanessa Emde aus Neukölln. Das sind zwei junge Frauen, die Politik machen für die Linken und aus dem aktivistischen Solidarität, also Palästina-Solidaritätslager in der Partei kommen. Und das sind jetzt zum Beispiel auch die Namen, die fallen, wenn man sich Gedanken darüber macht, wo die Partei mit Blick auf den Nahostkonflikt und die Antisemitismusdebatte stehen.
0: Ja, was ist denn mit den Antisemitismusvorwürfen gegen die Partei? Da fällt zum Beispiel immer der Bezirksverband Neukölln auf und da ist ja auch zuletzt der umstrittene Rapper aufgetreten mit seinen Pro-Palästina-Parolen. Ist die Linke in anderen Bezirken frei davon?
6: Nun, die Frage ist ja, wie man Antisemitismus definiert und wo der losgeht, wo man den dann tatsächlich findet. Die Debatte darüber, was Israel oder zulässige Israel-Kritik ist und was Antisemitismus, diese Debatte tobt in allen Bezirksverbänden der Linken, aber nirgendwo eben so stark wie in Neukölln, weil dort eben auch sehr viele Menschen mit Migrationshintergrund leben, die da zum Teil eine etwas andere Perspektive mit in die Partei bringen. Deswegen ist dort die Debatte auch so hitzig und lebhaft und teilweise werden da eben auch Grenzen übertreten, zumindest in der Art und Weise, wie wir Antisemitismus auch betrachten. Das ist eben genau das Problem, das die Linke jetzt lösen muss, weil dort offenbar noch nicht in den Griff bekommen wurde, wie man mit diesem Thema so umgeht, dass Menschen, also jüdische Menschen, dass die keine Angst bekommen vor dieser Linken.
0: Und dann taucht ein Mitglied des berüchtigten Remo-Clans eben auf der Wahlparty Neukölln auf. Offenbar gibt es da auch persönliche Kontakte.
6: Ja, ganz genau. Wobei der Auftritt von Issa Remo am Sonntag bei der Wahlparty der Linken in Neukölln etwas bizarr ist. Der ist jetzt im Kontext von Antisemitismus bislang noch nicht aufgetaucht. Vielmehr ein offener Hamas-Unterstützer Ibrahim Ibrahim, der da ebenfalls aufgetreten ist und sich ja auch mit linken Politikern hat fotografieren lassen. Die sind dann diese offene Veranstaltung, bei der einfach jeder reinlaufen konnte, wohl einfach aufgetaucht, haben sich da quasi selbst eingeladen. Issa Remo wiederum als Vertreter dieses berüchtigten libanesischen Clans hat wohl ganz offensichtlich sehr gezielt dort die Aufmerksamkeit gesucht und jetzt muss die Linke eben erstmal zurückrudern, musste sich distanzieren und muss jetzt vor allem mit dem Bezirksverband Neukölln klären, wie es sein kann, dass dieser Mensch, den eigentlich in Berlin wirklich viele kennen, da einfach so auftaucht und zumindest der Bundestagsabgeordnete aus Neukölln für die Linken, Ferhat Kocak, musste ja inzwischen auch einräumen, dass er durchaus in der Vergangenheit direkten Kontakt mit diesem Clan hatte, durchaus freundschaftlich.
0: Also die Antisemitismusdebatte ist die eine Sache. Vielleicht gucken wir nochmal grundsätzlich auf die Partei. Frau Ehrab hat gesagt, sie möchte regierende Bürgermeisterin werden. Will denn auch die große Mehrheit ihrer Partei Regierungsverantwortung übernehmen?
6: Ich glaube schon, dass der größte Teil der Linken diese Regierungsverantwortung will, weil die ja auch große Versprechungen gemacht haben. Die haben ein klares Bild davon, was sie umsetzen wollen und das geht nur, wenn man regiert. Sie hat aber auch eine sehr wilde, junge Linken-Organisation, Solid heißt die, das ist der Nachwuchs der Partei, die sind schon immer auf Krawall gebürstet gewesen. Die haben auch in der Vergangenheit immer wieder gesagt, entweder reine Lehre oder wir gehen in die Opposition, da fühlen die sich sowieso wohler und genau diese Debatte kocht jetzt wieder hoch. Aber die allermeisten in dieser Partei wollen natürlich regieren, eben weil sie die vielen Projekte, die sie im Wahlkampf vorangetrieben haben, die wollen sie natürlich jetzt auch umsetzen.
0: Umsetzen mit einem riesen Haushaltsloch, sind die Versprechungen der Linken realistisch?
6: Sie sagen ja, Experten oder viele Experten sagen, na, da haben wir Fragezeichen. Vieles gerade beim Thema Vergesellschaftung ist juristisch noch gar nicht geklärt. Die Rechnung könnte sehr happig werden. Wir werden sehen, ob sie das überhaupt umgesetzt bekommen. Aber das ist eine Frage, das ist ein langfristiges Projekt. Das wird nicht in den ersten 100 Tagen oder vielleicht sogar in dieser Legislatur angegangen.
0: Sebastian Schöbel aus der RBB 24 Landespolitik. Die Berliner Wirtschaft reagiert verhalten auf den Wahlsieg der Linken. Vor allem die geplante Enteignung der Wohnungsunternehmen lehnt die IHK Berlin zum Beispiel ganz klar ab. Ein Interview mit dem Präsidenten der Handelskammer in 30 Minuten hier im RBB 24 Inforadio. Jetzt ist es 8:10. Guten Morgen. Centerparks. Spaßbäder mit Hotel mittendrin sind besonders für Familien ein beliebtes Urlaubsziel. Gibt's bisher nicht in unserer Region, aber das könnte sich ändern. Gestern wurden die Pläne im Familienpark Großkoschen am Senftenberger See verkündet. Eine Ansiedlung von Centerparks würde den Tourismus in der Region massiv ankurbeln. Auch Vertreter der Brandenburger Politik sehen da eine Riesenchance, hat rbb24-Reporterin Josefine Jahn festgestellt.
7: 300 Millionen schwer soll die Investition sein. Entstehen soll ein naturnaher Ferienpark zwischen dem Sedlitzer und dem Partwitzer See, also direkt im Lausitzer Seenland. Mindestens 300, wenn möglich sogar bis zu 700 Ferienhäuser könnten hier dann genutzt werden. Aber alles braucht seine Zeit, sagt Frank Däme, Geschäftsführer von Centerparks Deutschland.
8: Normalerweise mit dem Bekanntgabe von den heutigen Tag braucht es ungefähr 12 bis 18 Monate Machbarkeitsstudie, Umweltverträglichkeitsstudie. Dann würden wir tatsächlich festlegen können, was genau machbar wäre hier vor Ort. Und müssen dann auch für Centerparks weiter in die Planung gehen. Man braucht in der Regel 2 bis 5 Jahre für den finale Planung und dann auch die Bauzeit, die ungefähr zwischen 18 und 24 Monate dauert. Somit, man muss vorsichtig sein, aber 2031, 32 wäre sicher ein Bestreben, die wir auch nachgehen können.
7: Bis zur Bekanntgabe der Pläne heute sind bereits 5 Jahre vergangen. Damals gab es die ersten noch geheimen Gespräche mit dem Land Brandenburg. Hendrik Fischer, Staatssekretär im Ministerium für Wirtschaft, erinnert sich.
9: Was ich immer den Eindruck hatte, dass sehr fundiert, sehr strukturiert mit realistischen Zeitplanungen, mit realistischen Rahmenbedingungen an so ein Projekt herangegangen wird.
7: Dem realistischen Umgang mit Zeit und wirtschaftlichen Gegebenheiten kann Detlef Wurzler nur beipflichten. Er ist Vorsteher des Zweckverbands Lausitzer Seenland, welcher sich um die Entwicklung der Bergbaufolgelandschaft in eine Freizeitregion kümmert.
10: Das sehe ich genauso. Wir haben vor 5 Jahren begonnen mit den Gesprächen und der Herr, der uns seitdem begleitet, der hat gesagt, wenn ich das erste Mal komme, dauert es noch 10 Jahre, bis Centerpark steht. Und da haben wir heute genau die Hälfte mit der öffentlichen Bekanntmachung dafür. Und wenn jetzt nur 5 erfolgreiche Jahre kommen, dann könnte Centerpark stehen und das ist ein super Ziel. 2030, 2031 wäre super für uns.
7: Gut Ding will Weile haben, so der Tenor. Man ist zuversichtlich, weiß aber auch, dass nötige Abläufe Zeit brauchen. Als nächstes stehen erste Fachgutachten an, sogenannte Raumverträglichkeitsstudien, die prüfen, inwiefern das Bauvorhaben mit der regionalen Entwicklung und dem Umweltschutz einhergeht.
0: Josefine Jahn über möglicherweise schon bald einen Centerpark im Lausitzer Seenland. Erinnern Sie sich noch an die gute alte Zeit des Internets? Da haben Facebook, Twitter und Knuddels und nicht ständig Hassbotschaften um die Ohren gehauen. Da gab's Katzenvideos. Das kommt wieder, glaubt unser Kolumnist Sebastian Schiller.
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11: Diese Nachricht ist zumindest bei mir eingeschlagen wie eine vergessene Playlist der Killerpilze. MySpace soll zurückkommen. Dieses digitale Urgestein, das erste und einzige Netzwerk, dem ich wirklich hinterher traure. MySpace war für mich der erste digitale Wilde Westen. Lange bevor illegale Streaming-Seiten mit ihren verbotenen Reizen gelockt haben. Stundenlang habe ich in meinem Plattenbau-Kinderzimmer gesessen und mit notdürftig zusammenkopierten HTML-Codes experimentiert. Und zwar damit der Hintergrund am Ende den perfekten Glitzerton trifft, der Musikplayer an der richtigen Stelle sitzt und die ganzen anderen kleinen Gadgets ein Gesamtbild vermitteln. Da hat sich aber einer richtig Gedanken gemacht. Und jetzt sitzen die aktuellen Besitzer in einer Dokumentation und lassen einfach so die Bombe platzen. Zwar hat die Wiederauferstehung noch keinen Termin, aber trotzdem überlege ich schon jetzt, wer Teil meiner öffentlich einsehbaren Top 8 Freundesliste sein wird und wie ich in meine Röhrenjeans von damals reinkomme. Die Ankündigung könnte einen Nerv treffen. Soll das Netzwerk doch wie früher ohne algorithmischen Feed auskommen? Bitte, bitte macht das. Ich bin müde von TikTok-Tänzen, perfekt inszenierten Instagram-Feeds und Werbung für orthopädische Schuhe. Sollte jetzt auch noch StudiVZ zurückkommen, kriege ich Schnappatmung. Wir kapern das Becksschiff und fahren zur Bacardi-Insel. Mir reicht's, ich gehe schaukeln. Oder natürlich, guter Sex ist, wenn selbst die Nachbarn danach eine rauchen. Nichts konnte damals das eigene Lebensgefühl so gut widerspiegeln, wie Teil einer dieser Gruppen zu sein. Aber zurück zu MySpace. Sollte dieser Relaunch wirklich kommen, werde ich Urlaub einplanen. Denn zur echten Nostalgie gehört auch, dass die Seiten erst einmal laden mussten. Zeit, die ich nutzen kann, um den perfekten Song zu finden. Blink-182, My Chemical Romance. Guns N' Roses, aber nur, wenn ich besonders cool wirken möchte. Aber bei aller Liebe, die Killerpilze werden es nicht sein.
0: 100 Sekunden Leben, Sebastian Schiller.
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0: Während sich die Fußballer auf ihr erstes Länderspiel vorbereiten, geht es bei den Fußballerinnen auf Clubebene so richtig heiß her. Der erste Spieltag der Women Champions League steht an und da ist der FC Bayern München der einzige deutsche Club. Der Kampf um den Henkelpott ist eröffnet. Sportreporterin Miriam Sinnow steht bei mir im Studio. Guten Morgen, Miriam.
12: Guten Morgen.
0: Warum hat es nur ein einziger deutscher Club in die Champions League geschafft?
12: Ja, ist ein sehr ungewohntes Bild, oder? Kein Eintracht Frankfurt und vor allem kein VfL Wolfsburg eben in der Königsklasse mit dabei. Beide Teams sind in der Qualifikationsrunde dafür gescheitert. Sie müssen sich mit dem Europacup vergnügen. Ja, und die Bayern, die mussten eben jetzt als deutsche Meisterinnen keine Quali-Runde bestehen. Deshalb sind sie eben sofort dabei, aber auch sehr herausgefordert in der Gruppenphase, die jetzt eben losgeht, in dieser Liga-Phase, die es jetzt in der Champions League ja auch bei den Männern gibt, geht es gegen fast nur Schwergewichte. Benfica Lissabon und Austria Wien lesen sich da vielleicht noch ganz okay, aber Titelverteidiger FC Barcelona, Real Madrid, Paris Saint-Germain, die sind alle unfassbar stark und heute geht es direkt gegen Manchester City. Trotzdem sind natürlich nicht nur die eigenen Erwartungen sehr hoch beim FC Bayern.
0: Genau, die Münchnerinnen starten gegen Manchester City ins Turnier. Wie gut sind die Ladies von Man City?
12: Sehr, sehr gut und das aus verschiedenen Gründen. Zum einen sind da nun mal die einzelnen gegnerischen Spielerinnen, die die Bayern eben noch aus der eigenen Liga kennen. Rebecca Knack, Sydney Lohmann, Carlotta Wamsa, drei deutsche Nationalspielerinnen, die ganz genau wissen, wie die Münchnerinnen auf dem Feld so funktionieren, wie sie agieren. Knack und Lohmann, muss man aber auch sagen, fallen verletzungsbedingt aus. Aber klar, die Tipps können sie natürlich weitergeben an ihre eigenen Spielerinnen. Und insgesamt hat City unheimliche Stärke. Nicht zuletzt, weil dort einfach in England wirklich Geld in die Entwicklung des englischen Fußballs gesteckt wird. Frauenfußball vor allem. Sie haben ein eigenes Trainingszentrum gebaut. Und all das zeigt jetzt schon Erfolg. City gewann jetzt zuletzt das Double aus Meisterschaft und FA Cup. Und Linda Dahlmann, die Bayern-Spielerin, hat selbst nochmal die Besonderheit dieses Duells erwähnt.
13: Jetzt ein Spiel zu haben, der englische Meister gegen den deutschen Meister. Ich glaube, das ist sehr, sehr cool auch für uns. Und wir freuen uns jetzt einfach, dass wir auch mit einer guten Generalprobe dann nach Unterhaching fahren.
12: Apropos Generalprobe, da haben sie sich richtig warm geschossen in der Liga mit 5:2 gegen Köln.
0: Was traust du also den Bayern in dieser Champions-League-Saison zu?
12: Relativ viel. Das eigene Ziel, klar, der Titel irgendwie. Sie müssen aber auch allen Widerständen trotzen, was sie bisher in der Liga gut gemacht haben. 5 Spiele, 5 Siege, aber schon viele Gegentore gefangen. 6 hört sich jetzt gar nicht so viel an, aber in der vergangenen Saison waren es insgesamt in 26 Spielen nur 9.
0: Oh.
12: Also da muss echt ein bisschen was passieren. Georgia Stanway ist eben gewechselt. Die war so ein bisschen die Zentrale auch im Defensivspiel. Ich bin gespannt, was das wird. Übrigens neue Heimspielstätte der Bayern im Sportpark Unterhaching, also eine kleine S-Bahn-Station entfernt, werden jetzt die Heimspiele in der Champions League stattfinden. 15.000 Fans passen da rein. Das kann was werden.
0: Genau, ich habe nämlich eben schon so, wie Unterhaching, warum hat die Unterhaching gesagt? Vielen Dank, Miriam Sinnow, über die Champions League der Damen heute Abend. München gegen Manchester City.
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0: Tobias Möck, bitte.
3: Die A13 ist in Richtung Dresden nach einem Lkw-Brand zwischen Duben und Lübbenau gesperrt. Die B96 Barut Berlin ist nach einem Unfall zwischen dem Abzweig nach Mückendorf und Wünsdorf gesperrt. Die B102 Küritz-Rathenow zwischen Albertsheim und Rathenow gibt es Behinderungen nach einem Wildunfall. Stadtverkehr Berlin A100 Richtung Wedding im Kreuz Schöneberg ist momentan nur eine Spur frei. Es staut sich deshalb ab Dreieck Neukölln. Sie sollten etwa 1,5 Stunden mehr Fahrzeit einplanen für diesen Abschnitt. Im Staubereich steht hinter der Albuinstraße ein defektes Auto auf der rechten Spur. Viel Verkehr stadteinwärts außerdem auf der A115 zwischen Rastplatz Paar-Forstheide und Hüttenweg, auf der B1B5 Alt-Kaulsdorf bis Alt-Biesdorf sowie auf der Landsberger Allee im Bereich Märkischer Allee. Geduld brauchen Sie auch rund um die Attila-Straße, auf der Leonorenstraße stadteinwärts und auf der Rudolf-Rühl-Allee. Und in Moabit und Tiergarten ist der Tiergartentunnel wegen technischer Probleme in Richtung Kreuzberg gesperrt.
0: 8:20 Uhr.

0: Stietze im RBB 24 Inforadio. Als einen zentralen Punkt nannte er den Abbau von Bürokratie.
1: Andere Bundesländer haben schon vorgemacht, wie man zum Beispiel die Unternehmen sehr schnell von allen möglichen Berichtspflichten, die auf Landesebene existieren, befreien könnte und nur die wieder einführt, die wirklich unbedingt notwendig sind. Gleichzeitig, es hilft uns nicht, wenn wir weiterhin eine der schlechtest angebundenen Hauptstadtmetropolen der Welt sind oder wenn wir hier Investitionen abschrecken über Enteignungsdebatten oder über zusätzliche Abgaben wie die Ausbildungsplatzabgabe.
0: Sebastian Stietzel, Präsident der Industrie- und Handelskammer Berlin. Nach den Niederlagen der CDU bei den Landtagswahlen in diesem Monat wird über Konsequenzen diskutiert. Der Vorsitzende der Brandenburger CDU-Abgeordneten im Bundestag, Steinicke, sagte im RBB 24 Inforadio, die geplanten Reformen seien nötig, sie müssten aber gerecht sein und die unterschiedlichen regionalen Verhältnisse berücksichtigen. Am Nachmittag berät die Unionsfraktion mit Kanzler Merz über das weitere Vorgehen. Laut Steinicke ist eine kritische Debatte zu erwarten, aber keine Personaldiskussion. Dagegen sagte der Ministerpräsident von Sachsen, Kretschmer, dem MDR, der nötige Neustart habe auch etwas mit Personen zu tun. Die Bundesregierung hat den sogenannten Tankrabatt auf den Weg gebracht. Wie eine Regierungssprecherin mitgeteilt hat, ist der Gesetzentwurf dazu im Umlaufverfahren von allen Ministerinnen und Ministern angenommen worden. Vorgesehen ist, dass die Energiesteuer auf Diesel und Benzin ab Oktober bis Jahresende gesenkt wird. Pro Liter Sprit sollen die Preise dann um bis zu 17 Cent fallen. Nach Angaben des Finanzministeriums entgehen dem Staat durch die Maßnahme rund 2,5 Milliarden Euro an Steuern. Bund und Länder wollen sich die Kosten dafür teilen. Wegen des Iran-Kriegs steigen seit Monaten die Spritpreise. Sie hatten in der vergangenen Woche die bisherigen Rekordmarken gerissen. Das Tourismusunternehmen Centerparks plant einen Ferienpark im Lausitzer Seenland. In der Nähe von Lieske zwischen dem Sedlitzer und dem Partwitzer See könnten in den kommenden Jahren bis zu 700 Ferienhäuser entstehen. Die Anwohnerinnen und Anwohner wurden am Abend auf einer Versammlung über die Pläne informiert. Angestrebt wird demnach eine Eröffnung bis spätestens 2031. Als Investitionssumme werden rund 300 Millionen Euro genannt. Bevor mit dem Bau begonnen werden kann, soll es zunächst Machbarkeitsstudien und Umweltprüfungen geben. Anschließend soll ein konkretes Konzept erarbeitet werden. Im Vorfeld der UNO-Generaldebatte in New York haben mehrere Staats- und Regierungschefs einen Aufruf unterzeichnet, verbindliche Sicherheitsregeln für KI-Modelle zu schaffen. Darin heißt es, künstliche Intelligenz müsse unter menschlicher Leitung, Aufsicht und Kontrolle bleiben. Unternehmen sollten unter anderem zu Tests, unabhängigen Prüfungen und transparenten Sicherheitsprotokollen verpflichtet werden. Der Aufruf wurde von 18 Staats- und Regierungschefs unterschrieben, darunter auch von Bundeskanzler Merz. Die USA und China haben die Erklärung bislang nicht unterzeichnet. Mehrere Anbieter von künstlicher Intelligenz hatten die Politik zuvor aufgefordert, neue Regeln für die KI-Entwicklung zu erlassen. Der Unterhaltungskonzern Paramount hat für die Übernahme des Hollywood-Rivalen Warner Brothers eine zentrale Hürde ausgeräumt. Der Konzern hat sich mit mehreren US-Bundesstaaten geeinigt. Die wollten den Deal blockieren. Aus Los Angeles, Reinhard Spiegelhauer.
2: Teil des Vergleichs sei unter anderem, dass die beiden Fernsehsender CBS und CNN getrennt und unabhängig voneinander weitergeführt werden. Die 12 klagenden Bundesstaaten hatten argumentiert, der Zusammenschluss von Paramount und Warner könne den Wettbewerb bei Film und Fernsehen verringern und zu höheren Preisen führen. Paramount hatte bereits versprochen, dass die beiden Studios zusammen jährlich 30 Filme herausbringen würden. Laut Reuters sieht der Vergleich jetzt eine Strafe von 30 Millionen Dollar für jeden Film vor, um den Paramount dieses Ziel verfehlt. Für Paramount ist es wichtig, die Übernahme von Warner bis spätestens 30. September unter Dach und Fach zu bekommen, denn ab dann werden nach den Vertragsbedingungen aus dem Übernahmeangebot Entschädigungen an die Warner-Aktionäre fällig.
0: Soweit die Nachrichten. 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Das Wetter. Heute erst sonnig, später auch ein paar Wolken, die teils dichter ausfallen können. Es bleibt meist trocken bei 17 bis 20 Grad. Die Zeit, es ist 8.26 Uhr. RBB 24 Inforadio Verkehrsservice mit einer Gefahrenmeldung. Vorsicht auf der B5 Berlin Richtung Nauen. Zwischen zur Döberitzer Heide und der westlichen A10 liegen Gegenstände auf der Straße. Es ist 8.26 Uhr.
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0: Mit Sabine Dahl, guten Morgen. Tag 2 nach den Wahlen in Mecklenburg-Vorpommern und Berlin. Vor allem die CDU ist damit beschäftigt, die Scherben aufzusammeln. Aber auch die SPD steht unter Druck. Beide Parteien in der Regierungskoalition stellen mit Erschütterung fest, wir sind wirklich keine Volksparteien mehr. Wie kommen wir wieder dahin? Wie sieht unsere künftige Politik aus? Und wie stark sind auch die Fliehkräfte in dieser Regierung? Diesen Fragen geht Hauptstadtkorrespondent Benjamin Großkopf nach.
1: Der Berliner CDU-Spitzenkandidat Stefan Evers gehört zu den Geschlagenen dieses Wahlsonntags. Und er gehört einer Partei an, die sich nach Evers Einschätzung dringend verändern muss.
2: Ob in Gremiensitzungen oder im Gespräch mit den Menschen auf der Straße, ob in, sag mal, Klausurtagungen, wie wir sie immer wieder kennen und wieder erleben und durchleiden.
1: Das Leid der CDU-Klausurtagungen. Evers steht neben dem Mann, der gerade wieder sein Präsidium zu einer solchen einberufen will.
3: Wir wissen, dass wir den Menschen auch Antworten auf ihre Sorgen, auf ihre Ängste schuldig sind.
1: Und mehr Empathie. Das wäre wohl auch gut, weiß Friedrich Merz.
3: Viele Menschen machen sich Sorgen um den Arbeitsplatz, machen sich Sorgen um die Familien, machen sich Sorgen um ihre Alterseinkommen, machen sich Sorge um die Gesundheitsversorgung. Es ist die historische Aufgabe der Koalition hier in Berlin.
1: Geplantes Signal, ich habe verstanden. Und doch trägt Merz die Sorgen so vor wie die nächsten Haltestellen des Regionalexpresses. Und so sind sich nicht alle in der Union sicher, ob ihr Parteichef wirklich meint, was er sagt. Die Ministerpräsidenten von Sachsen und Thüringen.
4: Ich bin in Sorge, dass es tatsächlich wieder so ein Weiter wie bisher gibt.
5: Wenn es ein Weiter so gibt, dann sind wir das Abwahlprojekt in der Bundespolitik von links und von rechts. Deswegen braucht es auch einen Neuanfang, eine Generalinventur der Regierungspolitik in Berlin.
1: Bei der Inventur, so viel ist klar, fallen nach Meinung von Mario Vogt und Michael Kretschmer erhebliche Lücken im Bestand auf. Sie misstrauen Merz offenbar, der sich weiter für zunächst unabwählbar erklärt. Und sie misstrauen dem Koalitionspartner SPD und der wiederum misstraut Merz.
6: Es ist der Kanzlervorschlag von CDU und CSU und die beiden Parteien müssen auch überlegen, wie es weitergehen soll mit Friedrich Merz.
1: SPD-Parteivize Alexander Schweitzer.
6: Die SPD hat einen Koalitionsvertrag mit CDU und CSU gebildet und nicht mit Friedrich Merz persönlich und privat.
1: Es trifft sich ausgesprochen schlecht für die SPD, dass sie ebenfalls einen neuen Frühling braucht, nicht erst nach diesen Spätsommerwahlen. Und so ist deren Ergebnis auch, dass beide Regierungsparteien eher aufeinander zufahren, statt nebeneinander her. Kollisionsgefahr vor allem beim Thema Rentenreform.
7: Die Mehrheit der Bundesbürgerinnen und Bürger hat hier ein erhebliches Störgefühl und ich kann das auch nachvollziehen,
1: sagt die saarländische Ministerpräsidentin Anke Rehlinger in den ARD-Tagesthemen. Ihr geht es vor allem darum, die abschlagsfreie Rente nach 45 Jahren nicht wie vorgeschlagen abzuschaffen. Absehbar das Streitthema der kommenden Wochen. Und so belauern sich SPD und Union eher, als dass sie sich unterhaken. Und der Kanzler? Nachdem er die Debatte um sich nicht beendet hat, macht er eine neue auf. Kurz zuvor hat er einen alten Kumpel getroffen.
3: Karl-Josef Laumann, mit dem ich, wie Sie vermutlich wissen, seit vielen Jahrzehnten befreundet bin, hat heute Morgen noch einmal darauf hingewiesen, dass dieses Nebeneinander von privater und gesetzlicher Krankenversicherung genauso wie von privater und gesetzlicher Pflegeversicherung ein erhebliches Problem auslöst im Gerechtigkeitsempfinden der Bevölkerung. Es gibt gute Gründe für beide Systeme, aber wenn die Bevölkerung das als ein so massives Problem ansieht und ich teile die Einschätzung, dann müssen wir daran etwas ändern.
1: Anschließend fast höhnischer Beifall von der SPD, die das schon lange fordert, Protestschirm der privaten Versicherer, Merz-Pressestelle relativiert. Aber die Frage, die ist da, was wollte uns dieser Kanzler damit nur wieder sagen?
0: Eine Maßnahme, eine Antwort auf die Sorgen der Menschen könnte ja dieser Tankrabatt sein. Weil der Iran-Krieg nach wie vor nicht beigelegt ist, klettern die Spritpreise in ungekannte Höhe. Die Bundesregierung versucht, die Vielfahrer zu entlasten, hat vergangene Woche einen erneuten Tankrabatt angekündigt. Jetzt hat sie den Gesetzentwurf auf den Weg gebracht und Eva Huber aus dem Hauptstadtstudio hat die Details.
8: Tanken soll billiger werden. Die Bundesregierung will deshalb die Energiesteuer auf Benzin und Diesel senken, nämlich um 14 Cent pro Liter. Dadurch müssen Autofahrer und Autofahrerinnen auch weniger Mehrwertsteuer auf ihren Sprit zahlen. Die Bundesregierung rechnet deshalb insgesamt mit einer Entlastung von rund 17 Cent pro Liter. Sie will damit die durch den Iran-Krieg deutlich gestiegenen Preise an den Tankstellen abfedern. Gelten soll der Tankrabatt ab dem 1. Oktober bis zum Ende des Jahres. Die Bundesregierung hat dafür jetzt einen entsprechenden Gesetzentwurf beschlossen. Der Bundestag und auch die Bundesländer müssen aber noch zustimmen. Das ist bis zum Ende dieser Woche geplant. Durch den Tankrabatt nimmt der Bund weniger Steuergeld ein. Das Finanzministerium rechnet mit Kosten von rund 2,5 Milliarden Euro. Schon im Mai und Juni hatte es einen Tankrabatt gegeben. Damals wurden Benzin und Diesel dadurch günstiger. Die Mineralölkonzerne hatten die Steuersenkung aber nicht vollständig an die Autofahrer weitergegeben.
0: Die Bundesregierung hat den Tankrabatt jetzt auf den Weg gebracht. 8.32 Uhr, 2 Minuten nach 8:30 Uhr. Guten Morgen. Es ist ein solidarischer Akt, ein gemeinsam für die Pressefreiheit in den USA. Nachdem die Korrespondenten der Nachrichtensender CNN, TV Now und der Plattform Politico aus dem Weißen Haus ausgeschlossen wurden, schränken jetzt andere Sender ihre Berichterstattung in Washington ein. Was da gestern passiert ist, das schildert unser Korrespondent dort, Ralf Borchert.
9: So gab es am Montag zum ersten Mal keine Fernsehbilder von Trump durch den sogenannten TV-Pool. Traditionell begleitet im täglichen Wechsel einer der 5 großen Sender ABC, CBS, NBC, CNN und Fox News den Präsidenten auf Schritt und Tritt und stellt die Bilder allen Medien zur Verfügung. Am Montag wäre CNN an der Reihe gewesen, keiner der anderen Sender sprang ein, auch nicht der sonst stets Trump-freundliche Sender Fox News. Fox-Korrespondentin Jackie Heinrich ist zudem die Präsidentin der White House Correspondents Association, des Verbands der Korrespondenten, die aus dem Weißen Haus berichten. Sie betonte in ihrem Sender, die 3 ausgeschlossenen Medien würden sich zu Recht gegen Trump wehren. Es bekommt nicht jeder automatisch Zugang zum Weißen Haus. Aber wenn die Akkreditierung einmal erteilt ist, kann man sie nicht wieder entziehen, weil man die Berichterstattung nicht mag. Heinrich ergänzte, wenn jetzt ein Präzedenzfall geschaffen werde, könnten auch künftige US-Präsidenten ihnen nicht genehme Medien ausschließen. Man müsse an die langfristigen Folgen solcher Entscheidungen denken. Trump selbst wiederholte seinen Vorwurf, die 3 ausgeschlossenen Medien würden nur Falschnachrichten verbreiten. Ich denke, diese Unternehmen haben eine Verpflichtung, fair zu sein. Und wenn es Fake News sind, habe ich die Verpflichtung, sie nicht zuzulassen. Dennoch sind die meisten Juristen der Ansicht, dass der Ausschluss der 3 Medien keinen Bestand haben wird. Über den Eilantrag von CNN, MS Now und Politico entscheidet der gleiche Richter, der schon während Trumps erster Amtszeit einen ähnlichen Fall verhandelt hat. Damals wurde CNN-Korrespondent Jim Acosta von Trump ausgeschlossen. Bundesrichter Timothy Kelly, obwohl von Trump selbst ernannt, hat die sofortige Wiederzulassung Acostas angeordnet. Schon morgen am Mittwoch findet die erste Anhörung vor Gericht statt. Der Eilentscheid könnte noch am gleichen Tag fallen, sicher ist das aber nicht. Wenn eine neue Niederlage vor Gericht droht, warum hat Donald Trump den Streit dann jetzt vom Zaun gebrochen? Mehrere US-Medien berichten, Trumps persönliche Assistentin Natalie Harp habe ihm kurz zuvor Zitate von CNN, MS Now und Politico präsentiert. Der Anwalt Ty Cobb, in Trumps erster Amtszeit einer seiner Rechtsberater, meint, Trump nimmt das alles persönlich. Es ist eine Folge seines übersteigerten Narzissmus. Jede Art von Kritik erzeugt für ihn einen Feind.
0: Sagt ein ehemaliger Rechtsberater von Donald Trump.
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0: Also wenn wir mal ganz ehrlich sind, die meiste Zeit steht das eigene Auto nur irgendwo herum und wird nicht benutzt. Wenn es ein E-Auto ist, dann gibt's jetzt eine neue Idee. Der Akku von einem E-Auto kann Energiespeicher werden für das öffentliche Stromnetz. Ab dem 1. Oktober soll das möglich sein. Das neue Gesetz wird aber von der deutschen Autoindustrie kritisiert. Da kann uns Wirtschaftsredakteur Sören Hinze mehr zu sagen. Sören, ist die Autoindustrie denn für oder gegen dieses Gesetz?
11: Also die großen deutschen Autobauer, die sind dafür. Die haben nämlich in den vergangenen Jahren in die Forschung und in die Entwicklung Millionen investiert. Denn nicht jedes E-Auto kann einfach als Stromspeicher genutzt werden. Die neuesten Fahrzeuge, zum Beispiel von BMW, die haben aber diese Vehicle-to-Grid-Technik. Diese Autos können also auch Strom ins Netz abgeben. Und da sehen die deutschen Autobauer einen ganz großen Vorteil gegenüber zum Beispiel BYD und den chinesischen Autobauern. Die haben diese Technik nämlich noch nicht und dadurch hoffen VW, BMW und Co. auf höhere Verkaufszahlen, denn sie haben ein Verkaufsargument, hier mit unserem Auto, da kannst du sogar Geld verdienen sozusagen, wenn du es als Speicher nutzt. Aber dieses entsprechende Gesetz, das das Laden und Stromabgeben regeln soll und ab 1. Oktober in Kraft treten soll, das hat jetzt die deutsche Autoindustrie veranlasst, einen Brandbrief an die Politik und vor allem an die Bundesnetzagentur zu schreiben.
0: Also dann denke ich, die deutschen Autobauer kritisieren zu viel Bürokratie.
11: Ganz genau. Mehr als 200 Seiten hat dieses sogenannte MISPL-Gesetz. Das steht für Marktintegration von Speichern und Ladepunkten. MISPL wird noch wichtig, kann man sich merken, ist schon kompliziert. Sie kritisieren genauer, dass es das Stromeinspeisen zu teuer für E-Autobesitzer macht. Denn laut dem Handelsblatt, denen liegt dieser Brandbrief vor, gibt es zwei Optionen. Option 1, man baut sich selber einen zweiten Stromzähler ein. Der misst dann genau, welcher Strom fließt aus dem Auto raus und ins Auto rein und welcher Strom wird sozusagen verkauft. Das kostet dann erstmal schon mal 2000 Euro, sein Haus aufzurüsten, plus die jährlichen Grundgebühren und Wartungen für den zweiten Zähler, eine neue Wallbox für das bidirektionale Laden. Diese ganze Option ist unheimlich teuer und rechnet sich nach ungefähr 10 Jahren, bei manchen Eigentümern aber auch nie.
0: Und was ist die zweite Option?
11: Das ist die Pauschaloption. Da braucht man keinen neuen Stromzähler, aber diese spezielle Wallbox, die kann dann laden und entladen. Außerdem braucht man aber zwingend eine Solaranlage auf dem Hausdach. Da sind schon mal die meisten ausgesiebt und das ist noch nicht alles. Diese Pauschaloption ist unheimlich kompliziert. Für die ersten 500 Kilowattstunden bekommt man eine feste Solarstromvergütung. Dann gibt es einen Puffer und erst dann, wenn man richtig viel Strom verkauft, dann lohnt es sich so wirklich. Also kurzum, für die wenigsten E-Autobesitzer ist das wirklich attraktiv.
0: Warum, Sören Hinze, macht es die Bundesnetzagentur so kompliziert?
11: Ja, die befürchten Trittbrettfahrer. Jemand, der eine PV-Anlage hat, aber gar kein E-Auto, der könnte seinen selbstgenutzten, selbst erzeugten Strom strategisch an der Börse verkaufen, Umlagen und Entgelte umgehen und so seine Einnahmen verdoppeln. Deswegen viele Regeln und Bürokratie, um diesen Missbrauch tendenziell zu verhindern.
0: Aber es tritt ab 1. Oktober in Kraft, ja?
11: Es soll ab 1. Oktober in Kraft treten. Kritik wird jetzt aber laut.
0: Sören Hinze war das in der Inforadio Wirtschaft. Es wird ab 1. Oktober möglich sein, das E-Auto als Energiespeicher zu nutzen. Aber Sie haben es von dem Kollegen gehört, sehr kompliziert. So, und wo wir über Autos reden.
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0: Gehen wir gleich rüber zu Tobias Mück.
12: Auf der A13 ist in Richtung Dresden nach einem Lkw-Brand zwischen Duben und Lübbenau die rechte Spur gesperrt. Die B96 Baruth Berlin ist nach einem Unfall zwischen dem Abzweig nach Mückendorf und Wünsdorf gesperrt. B102 Küritz-Rathenow zwischen Albertsheim und Rathenow gibt es Behinderungen nach einem Wildunfall. Stadtverkehr Berlin, A100 Richtung Wedding. Im Kreuz Schöneberg ist momentan nur eine Spur frei. Deshalb staut es sich ab Dreieck Neukölln und Sie sollten etwa 1,5 Stunden mehr Fahrzeit einplanen. Im Staubereich steht hinter der Albuinstraße außerdem ein defektes Auto auf der rechten Spur. Viel Verkehr stadteinwärts außerdem auf der A115 zwischen Rastplatz Parforsheide und Hüttenweg, auf der B1B5 Alt-Kaulsdorf bis Alt-Biesdorf sowie auf der Landsberger Allee im Bereich der Märkischen Allee. Geduld brauchen Sie auch. Rund um den Ostpreußendamm. Wir wünschen gute Fahrt.
0: Guten Morgen, 8.40 Uhr. Sabine Dahl im Studio.
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0: CDU und CSU wollen jetzt ein Bundesgesetz zum Verbot von Enteignungen schnell vorantreiben. Das ist unter anderem eine Reaktion auf den Wahlsieg der Linken in Berlin. Die IHK begrüßt das und ist generell sehr abwartend, was die mögliche neue Landesregierung in Berlin angeht. Die Nachrichten mit Tobias Mück.
12: Die Industrie- und Handelskammer in Berlin hat die künftigen Regierungsparteien zu einem wirtschaftsfreundlichen Kurs aufgerufen. Nur mit einer starken Wirtschaft könnten die Wahlversprechen eingehalten werden, das gelte für jede Konstellation, sagte IHK-Präsident Stietzel im RBB 24 Inforadio. Als einen zentralen Punkt nannte er den Abbau von Bürokratie. Außerdem müsse es mehr Mittel- und Langstreckenverbindungen am Flughafen BER geben. Stietzel warnte davor, dass die Debatte über die Vergesellschaftung großer Wohnungsunternehmen Investoren verschrecke. Die Berliner Linke hat nach ihrem Wahlsieg angekündigt, schnell mit SPD und Grünen Sondierungsgespräche aufzunehmen. Das Interview mit IHK-Präsident Stietzel können Sie nach den Nachrichten hören. Die CSU fordert nach dem Wahlsieg der Linken in Berlin ein schnelles Bundesgesetz gegen die Vergesellschaftung großer Wohnungsunternehmen. CSU-Generalsekretär Huber spricht in den Funke-Medien von einem sozialistischen Himmelfahrtskommando. Dieses sei fatal für nötige private Investitionen und lasse keine einzige neue Wohnung entstehen. Bundeskanzler Merz will die Gesetzespläne nach eigener Aussage vorantreiben. Die Vorsitzende der Berliner Linken, Wolter, hat auf Radio 1 vom RBB gelassen auf den Vorstoß reagiert.
13: Die Berlinerinnen und Berliner haben eine Entscheidung getroffen und dass jetzt ein Friedrich Merz sich auch dort drüber hinwegsetzen will, beziehungsweise uns von der Bundesregierung aus sagen will, dass wir das hier nicht dürfen, das finde ich sowieso schon fragwürdig. Ob das dann standhält, das muss auch geprüft werden, dann möglicherweise auch vor einem Verfassungsgericht, und das werden wir dann erst mal sehen, ob das so standhält.
12: Die Vorsitzende der Berliner Linken, Kerstin Wolter. Nach den Niederlagen der CDU bei den Landtagswahlen in diesem Monat wird über Konsequenzen diskutiert. Der Vorsitzende der Brandenburger CDU-Abgeordneten im Bundestag, Steinicke, sagte im RBB 24 Inforadio, die geplanten Reformen seien nötig, sie müssten aber gerecht sein und die unterschiedlichen regionalen Verhältnisse berücksichtigen. Am Nachmittag berät die Unionsfraktion mit Kanzler Merz über das weitere Vorgehen. Laut Steinicke ist eine kritische Debatte zu erwarten, aber keine Personaldiskussion. Dagegen sagte der Ministerpräsident von Sachsen, Kretschmer, dem MDR, der nötige Neustart habe auch etwas mit Personen zu tun. Der SPD-Fraktionsvize Zorn hat den geplanten Tankrabatt der Bundesregierung verteidigt. Es gehe darum, viele Menschen tagtäglich zu entlasten, sagte Zorn in der ARD. Am Ende sei die Wahl gewesen, nichts zu machen oder den Tankrabatt auf den Weg zu bringen. Beim letzten Mal sei der Rabatt zum größten Teil an die Kunden weitergegeben worden. Der Gesetzentwurf ist gestern vom Bundeskabinett auf den Weg gebracht worden. Vorgesehen ist, dass die Energiesteuer auf Diesel und Benzin ab Oktober bis Jahresende gesenkt wird. Pro Liter Sprit sollen die Preise dann um bis zu 17 Cent fallen. Wegen des Iran-Kriegs steigen seit Monaten die Spritpreise. Das Tourismusunternehmen Centerparks plant einen Ferienpark im Lausitzer Seenland. In der Nähe von Lieske zwischen dem Sedlitzer und dem Partwitzer See könnten in den kommenden Jahren bis zu 700 Ferienhäuser entstehen. Die Anwohnerinnen und Anwohner wurden am Abend auf einer Versammlung über die Pläne informiert. Angestrebt wird demnach eine Eröffnung bis spätestens 2031. Als Investitionssumme werden rund 300 Millionen Euro genannt. Bevor mit dem Bau begonnen werden kann, soll es zunächst Machbarkeitsstudien und Umweltprüfungen geben. Anschließend soll ein konkretes Konzept erarbeitet werden. Die EU ist weiter uneins, ob Sanktionen gegen zwei russische Oligarchen aufgehoben werden. Nach Angaben von Diplomaten könnten sich die Botschafter der EU-Staaten am Abend nicht auf einen einstimmigen Beschluss verständigen. Sie sollen deshalb heute weiter beraten. Aus Brüssel, Thomas Spickhofen.
14: Angeblich sollen zwei russische Oligarchen von der Sanktionsliste gestrichen werden, dafür aber das gesamte Paket um gleich 3 Jahre verlängert. Die Beratungen dauern nach Angaben der irischen Ratspräsidentschaft allerdings immer noch an. Bislang galt die Sanktionsliste immer nur 6 Monate lang. Die Frist für eine erneute Verlängerung war in der vergangenen Woche erreicht worden. Dann allerdings hieß es, dass die Slowakei und Frankreich auf der Streichung des russischen Milliardärs Alisher Usmanow bestehen. Angeblich soll die Streichung im Zusammenhang mit der Freilassung von französischen Staatsbürgern stehen, die sich in Aserbaidschan in Haft befinden. Usmanow befindet sich seit Kriegsbeginn 2022 auf der Liste. Er gilt als Vertrauter von Wladimir Putin.
12: Soweit die Nachrichten. 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Das Wetter. Heute erst sonnig, später auch ein paar Wolken, die teils dichter ausfallen können. Es bleibt trocken bei 17 bis 20 Grad. Die Zeit, es ist 8.45 Uhr, RBB 24 Inforadio Verkehrsservice mit einer Gefahrenmeldung. Vorsicht auf der A9 Berlin Richtung Leipzig. Zwischen Rastplatz Borker Heide und Brück gibt es Behinderungen durch ein defektes Auto. Die linke Spur ist blockiert. Es ist 8.45 Uhr.
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0: Sabine Dahl im Studio, guten Morgen. Berlin hat gewählt und in der kommenden Woche plant die Linkspartei mit den Sondierungsgesprächen zu beginnen. Sie muss erst noch das Go vom Parteitag bekommen und dann will sie Grüne und SPD einladen. Eine mögliche linken Regierung wird von der Wirtschaft misstrauisch betrachtet, schadet dem Standort Deutschland und dann diese Enteignungsdebatte. Also bisher kommt keine Zustimmung. Vorhin habe ich dazu bei der IHK Berlin nachgehorcht. Sebastian Stitzel ist der Präsident der Industrie- und Handelskammer Berlin. Und er hat uns am Telefon gesagt, wie er auf eine mögliche rot-grün-rote Regierung in Berlin unter Führung der Linken steht.
15: Ja, nun, Frau Dahl, Sie wissen ja, dass die Industrie- und Handelskammer parteipolitisch neutral ist. Dennoch sagen wir natürlich, dass egal, welches Ergebnis am Ende rauskommt, welche Konstellation am Ende rauskommt, jede Konstellation sich damit beschäftigen muss, dass nur mit einer starken Wirtschaft eben auch die Wahlversprechen eingehalten werden können.
0: Und was brauchen Sie für eine starke Wirtschaft?
15: Naja, zunächst mal ist es wichtig, dass es jetzt nicht lange dauert. Wir haben zwar jetzt ein Wahlergebnis, aber am Ende zählt ja nicht, was bei der Wahl rausgekommen ist, sondern was im Koalitionsvertrag steht. Und dass wir jetzt schnell einen Koalitionsvertrag erhalten, in dem möglichst auch viele wirtschaftsfreundliche Maßnahmen drinstehen, das ist jetzt das Entscheidende.
0: Sagen Sie es konkret. Ich habe auf Ihrer Webseite gelesen, Unternehmen brauchen Luft zum Atmen, einen starken Standort, gute Fachkräftepolitik. Haben Sie da etwas gefunden im Wahlprogramm der Linken?
15: Naja, nun, ich sagte ja gerade schon, es geht am Ende nicht allein um die Linken, die jetzt hier ohne Frage die Wahl gewonnen haben, sondern es geht um die Konstellation, die am Ende rauskommt und das, was im Koalitionsvertrag steht. Und Sie haben es gerade schon schön zusammengefasst. Das Erste, um die Wirtschaft zu fördern, ist ein kostenfreies Konjunkturpaket, was da heißt Bürokratieentlastung. Andere Bundesländer haben schon vorgemacht, wie man zum Beispiel die Unternehmen sehr schnell von allen möglichen Berichtspflichten, die auf Landesebene existieren, befreien könnte und nur die wieder einführt, die wirklich unbedingt notwendig sind. Gleichzeitig haben Sie richtigerweise den Standort angesprochen. Es hilft uns nicht, wenn wir weiterhin eine der schlechtest angebundenen Hauptstadtmetropolen der Welt sind oder wenn wir hier Investitionen abschrecken über Enteignungsdebatten oder über zusätzliche Abgaben wie die Ausbildungsplatzabgabe.
0: Ja, schlecht angebunden, da sprechen Sie den Flughafen an, nehme ich an.
15: Ja, der Flughafen selber funktioniert ja inzwischen sehr gut. Es geht jetzt hier ganz konkret darum, dass wir mehr Langstrecken- und Mittelstreckenverbindungen auch nach Berlin bekommen.
0: Hauptthema der Linkspartei, Sie haben es angesprochen, ist die Enteignung großer Wohnkonzerne. Dafür ist sie gewählt worden und das kommt, hat Spitzenkandidatin Elif Ehrab auch gestern früh hier bei uns im Interview bekräftigt. Sie sind dagegen, haben es ja eben noch mal gesagt, warum?
15: Naja, es gibt mehrere Aspekte. Zum einen muss man sagen, anders als vermittelt wird, sind die 240.000 Wohnungen, um die es da geht, die sind ja bereits vermietet. Das heißt also, es ist ja nicht so, dass neue Wohnungen auf den Markt kommen durch diese Maßnahme, die da geplant ist. Im Gegenteil, es wird Geld gebunden, was wunderbar in neue Wohnungen investiert werden könnte. Und allein die Debatte, das haben wir auch mehrfach gesagt, allein die Debatte darum, dass Eigentum hier in Berlin gegebenenfalls nicht mehr geschützt ist, führt natürlich auch dazu, dass insgesamt weniger Investitionen in Wohnen in die Stadt fließen. Und wenn wir eins gegen die Wohnungskrise machen müssen, dann ist es bauen.
0: Also das heißt, Sie sehen keine einzige neue Wohnung da voraus. Und generell ist das für Sie ein Signal, Privateigentum in Berlin ist nicht mehr sicher?
15: Naja, es ist zumindest ein Indiz dafür, dass hier intensiv darüber nachgedacht wird, wo man verstaatlichen kann. Und das ist etwas, was sicherlich nicht gut tut für Investitionen, die wir dringend in die Stadt brauchen.
0: Die Bundesregierung hat sich darauf verständigt, per Bundesgesetz die Verstaatlichung privater Mietwohnungen zu unterbinden. Muss dieses Gesetz Ihrer Meinung nach dann jetzt schnell kommen?
15: Es wäre zumindest konsequent und richtig, dass der Bund hier klar regelt, an welchen Stellen dieser Artikel des Grundgesetzes angewendet werden sollte und wo nicht.
0: Nur sind ja auch die Unternehmen, also ihre Mitglieder, auf bezahlbaren Wohnraum für ihre Mitarbeiter angewiesen. Und bisher hat nichts gefruchtet gegen die immer höheren Mieten in Berlin. Was sollte die neue Landesregierung in Berlin denn Ihrer Meinung nach dagegen tun, wenn das mit der Enteignung, wenn Sie das nicht so schlau finden?
15: Naja, ich habe ja gerade schon gesagt, das Einzige, was wirklich helfen würde, wäre eine Steigerung des Angebotes. Das heißt also, wir müssen Wohnungen bauen. Da ist in der vorherigen Legislatur schon einiges passiert, was das Bauen einfacher machen kann. Wir brauchen so eine Art Genehmigungsfiktion, mindestens mal innerhalb der Verwaltungen, serielles Bauen, Standards anpassen. Es gibt jede Menge Möglichkeiten, Bauen zu vereinfachen und auch wieder interessierte Investoren in die Stadt zu holen. Das würde wirklich helfen.
0: Und was ist eine Genehmigungsfiktion?
15: Naja, wir haben ja gerade im Baubereich, ist es ja so, dass wenn Baugenehmigungen eingereicht werden von schon vereidigten Statikern, von Architekten und so weiter, man könnte also durchaus die ein oder andere Genehmigung, die da im Kreis eingeholt werden muss in der Verwaltung, abkürzen, indem, wenn eine gewisse Frist abgelaufen ist, der Antrag als genehmigt gilt.
0: Sebastian Stitzel, Präsident der Industrie- und Handelskammer Berlin. 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Jetzt ist es 8.51 Uhr, 9 Minuten vor 9. Ein dringender Verkehrshinweis im RBB 24 Inforadio. Auf der A13 Richtung Dresden, da liegen zwischen Karlau und Bronco zwei Spanngurte auf der rechten Spur. Bitte Vorsicht auf der A13 zwischen Karlau und Bronco. Die Wahlergebnisse in Berlin und Mecklenburg-Vorpommern werden auch auf Bundesebene weiter diskutiert. Es gibt weiter Diskussionen um CDU-Bundeskanzler Friedrich Merz und generell, welchen Kurs schlagen Union und SPD jetzt ein? Ein Weiter-so ist unter diesen Umständen schwer möglich. Ein ab Jens ganz anders ist aber auch nicht möglich. Noch am Wahlabend hat Friedrich Merz versichert, CDU-Vorsitzender und Bundeskanzler bleiben zu wollen. Und die Partei scheint bislang hinter ihm zu stehen, berichtet aus dem Hauptstadtstudio Jakob Mayer.
16: In den CDU-Gremien hat es nach den Worten von Friedrich Merz weder am Wahlsonntag noch gestern Vormittag Personaldebatten gegeben. Im Klartext, niemand aus der engeren Parteiführung habe Merz' Eignung in seinen Ämtern als Bundeskanzler und CDU-Vorsitzender in Frage gestellt. Entscheidend ist für ihn außerdem der Rückhalt der Abgeordneten von CDU und CSU im Bundestag. Sie kommen wie immer in Sitzungswochen am Dienstagnachmittag zusammen. Um dabei sein zu können, hat Merz seine geplante Reise zur UN-Generalversammlung nach New York abgesagt. In der Fraktion dürfte die Debatte über die Wahlergebnisse von Mecklenburg-Vorpommern und Berlin und über mögliche Konsequenzen breiten Raum einnehmen. Merz hat gestern nochmals bekräftigt, an den geplanten Reformen bei Rente, Pflege, Gesundheit und Steuern festhalten zu wollen. Das erwarten viele Unionsabgeordnete auch von ihm. Der Koalitionspartner SPD möchte die Vorhaben dagegen auf den Prüfstand stellen.
0: Hauptstadtkorrespondent Jakob Mayer war das.
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0: Funky, Disco, Groovy, so lässt sich der gestrige Abend im Gretchen beschreiben. Der australische Musiker Donny Benet mit Band war in Berlin-Kreuzberg auf der Bühne, hat einige seiner Hits, aber auch Songs vom neuen Album gespielt. Und mittendrin RBB 24 Konzertkritiker Kaiser Lander.
17: Es ist ein Abend ganz im Retro-Disco-Look. Ein Mann mit grünen Haaren tanzt vorne links im dunkelgrünen Paillettenanzug. Andere tragen Shirts mit psychedelischen Mustern oder bunten Blumenaufdruck. Eine absolut lässige Atmosphäre und über allen dreht sich die Disco-Kugel. Als Donny Benet im neonfarbenen Nadelstreifenanzug die Bühne betritt, heben einige Fans die Gläser zum Gruß. Gleich nach dem ersten Song stellt er seine Band vor. Drei Männer, die ihn an Saxophon, E-Gitarre und Drums begleiten. Seinen Gitarristen präsentiert er als den Typen mit vollen Haaren. Das sei kein Toupet. Derweil leuchten die Glatzen der anderen Bandkollegen in den Bühnenlichtern. Wie in den 80er Jahren lassen sich die Musiker alle einen Schnauzbart stehen und Steve Fukuhila von Donny Benet sitzt. Die Nummer American Dream entlädt sich im Gretchen anders als in der Albumversion, in einem fulminanten Klangteppich aus zischenden Drums, einem immer höher steigenden Saxophon und den stetig treibenden Basslinien. Vor seinem Durchbruch-Hit Konnichiwa fragt er, wer im Saal eigentlich elektronische Musik mache. Und er widmet den Song allen Techno-Produzenten. Doch anstatt eines knallharten Rave-Bretts folgt eine Nummer so leichtfüßig, als würde der Australier bei Sonnenschein am Bondi Beach seine Heimatstadt Sydney spazieren gehen. Im Februar diesen Jahres hat er sein neues Album Il Basso veröffentlicht. Im Gretchen kann er beweisen, Groove braucht keine Worte. Die Songs sind komplex aufgebaut, haben schnelle Rhythmuswechsel und fußen auf anspruchsvollen Jazzharmonien. So wird die Musik zu Hochleistungssport, bei dem schnelle Finger und ein exaktes Timing gefragt sind. Dabei wirken die vier Musiker allerdings so lässig wie bei einem Kaffeekränzchen am Sonntagnachmittag. Das Publikum, komplett mitgerissen, tanzt bis zum Ende des Konzerts. Im Verlauf des Abends wachsen vor allem die ersten Reihen zu einer Disco-Familie zusammen. Die Fans haken sich ein, tanzen zum Herzschmerz, der im Abschlussstück Santorini steckt. I don't want you to leave me. I'm the coast of Santorini. Nach dem Konzert hält sich die Euphorie noch lange im Raum. Zwar war der Gesang von Donny Benet bei einigen Songs zu sanft gegenüber der Power seiner Band, doch an diesem Abend steht vor allem das brillante Handwerk der Musiker im Vordergrund. Disco mit viel Power und Augenzwinkern.
0: Donny Benet und Band gestern im Gretchen in Berlin-Kreuzberg. Ein Bericht von rbb24-Konzertkritiker Kaiser Lander.
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0: Na, guck mal an, schon ist es gleich wieder 9. Schichtwechsel hier im Inforadio. Jessica Wiener löst mich ab. Guten Morgen, Jessica.
1: Guten Morgen, Sabine.
0: Was hast du mitgebracht?
1: Ganz viele Emotionen, wie immer eigentlich. Im Moment überwiegt aber die Neugier. Ich habe gleich eine Neurowissenschaftlerin im Gespräch, die sich unter anderem damit beschäftigt, welche Rolle Gefühle bei Wahlentscheidungen treffen. Ich spoiler mal, ihrer Ansicht nach eine sehr große. Warum und was man nun damit macht, was die Politik vielleicht auch daraus lernen könnte, frage ich sie gleich nach den Nachrichten.
0: Weißt du, na gut, ich muss dann zuhören, wie viel Prozent es sind, das Gefühl bei der Wahlentscheidung, oder?
1: Ja, ich weiß nicht, ob man das wirklich prozentual festhalten kann, aber man sollte es schon bedenken.
0: Also gleich nach 9 das Interview hier bei Jessica Wiener. Tobias Mück ist dann eher so der sachliche Typ, Verkehr, Wetter, Nachrichten. Und ich halte mich jetzt mal raus. Sabine Dahl sagt ade, bis morgen früh.
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3: A9 Berlin Richtung Leipzig zwischen Rastplatz Borker Heide und Brück blockiert ein defektes Auto die linke Spur. A13 Richtung Dresden zwischen Karlau und Bronco liegen 2 Spanngurte auf der rechten Spur. A13 in Richtung Dresden nach einem LKW-Brand zwischen Duben und Lübbenau ist die rechte Spur gesperrt. Die B96 Baruth Berlin ist nach einem Unfall zwischen dem Abzweig nach Mückendorf und Wünsdorf gesperrt. Stadtverkehr Berlin A100 Richtung Wedding im Kreuz Schöneberg ist momentan nur eine Spur frei, deshalb staut es sich ab Dreieck Neukölln. Sie sollten etwa 1,5 Stunden mehr Fahrzeit einplanen. Im Staubereich steht hinter der Albuinstraße ein defektes Auto auf der rechten Spur. Viel Verkehr stadteinwärts auf der A115 zwischen Rastplatz Paar Vorseite und Hüttenweg und auf der B1-B5 Alt-Kaulsdorf.
1: 9 Uhr.
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1: Jessica Wiener hier, schönen guten Morgen. Berlin steht vor einem Regierungswechsel. Ob es nun zu Rot-Grün-Rot kommt oder am Ende doch vielleicht zu Schwarz-Grün-Rot, ist ja alles noch nicht final ausgemacht. Was ausgemacht ist, dass jetzt schon Wünsche an die künftige Regierung herangetragen werden. Tobias Böck mit den Nachrichten dazu.
3: Die Industrie- und Handelskammer in Berlin hat die künftigen Regierungsparteien zu einem wirtschaftsfreundlichen Kurs aufgerufen. Nur mit einer starken Wirtschaft könnten die Wahlversprechen eingehalten werden. Das gelte für jede Konstellation, sagte IHK-Präsident Stietzel im RBB 24 Inforadio. Als einen zentralen Punkt nannte er den Abbau von Bürokratie. Außerdem müsse es mehr Mittel- und Langstreckenverbindungen am Flughafen BER geben. Stietzel warnte davor, dass die Debatte über die Vergesellschaftung großer Wohnungsunternehmen Investoren verschrecke. Die Berliner Linke hat nach ihrem Wahlsieg angekündigt, schnell mit SPD und Grünen Sondierungsgespräche aufzunehmen. Sie könnten in der kommenden Woche beginnen, hieß es. Die CSU dringt darauf, schnell ein Bundesgesetz zu beschließen, das die Enteignung von Wohnungsunternehmen verhindern soll. CSU-Generalsekretär Huber sagte in einem Zeitungsinterview, die Pläne der Berliner Linken würden den Wohnungsmarkt in den Ruin treiben und seien mit horrenden Kosten verbunden. Union und SPD hatten im Juli vereinbart, den Ländern per Gesetz zu verbieten, eigene Regelungen zur Vergesellschaftung von Mietwohnungen zu beschließen. Bundeskanzler Merz hat gestern angekündigt, das Vorhaben voranzutreiben. Die Berliner Linken-Vorsitzende Wolter reagierte gelassen. Man werde sehen, ob das geplante Gesetz verfassungsrechtlich zulässig ist, sagte Wolter Radio 1 vom RBB. Nach den Niederlagen der CDU bei den Landtagswahlen in diesem Monat wird über Konsequenzen diskutiert. Der Brandenburger CDU-Abgeordnete Steinicke sagte im RBB 24 Inforadio, die geplanten Reformen seien nötig, dabei müsse aber berücksichtigt werden, dass die Folgen für die Menschen auf dem Land andere seien als für die Bevölkerung in den Städten.
4: Ich glaube, das ist ein entscheidender Punkt, dass wo dann möglicherweise ein Arzt nicht mehr da ist oder wo ein Krankenhaus zumacht oder wo der Pflegedienst nicht mehr fährt, dass das natürlich ganz andere Auswirkungen hat als in Berlin oder Hamburg. Und das ist tatsächlich ein Thema, wo wir jetzt zum Beispiel auch in der Pflegereform deutlich nochmal drüber reden werden müssen, weil ich glaube, es kann eben nicht so sein, dass wir am Ende da eine Entwicklung haben, wo die Reform sich entkoppelt von den tatsächlichen Verhältnissen vor Ort.
3: Sebastian Steinicke, Vorsitzender der Brandenburger CDU-Abgeordneten im Bundestag. Am Nachmittag berät die Unionsfraktion mit Kanzler Merz über das weitere Vorgehen. Der SPD-Fraktionsvize Zorn hat den geplanten Tankrabatt der Bundesregierung verteidigt. Es gehe darum, viele Menschen tagtäglich zu entlasten, sagte Zorn in der ARD. Am Ende sei die Wahl gewesen, nichts zu machen oder den Tankrabatt auf den Weg zu bringen. Beim letzten Mal sei der Rabatt zum größten Teil an die Kunden weitergegeben worden. Der Gesetzentwurf ist gestern vom Bundeskabinett auf den Weg gebracht worden. Vorgesehen ist, dass die Energiesteuer auf Diesel und Benzin ab Oktober bis Jahresende gesenkt wird. Pro Liter Sprit sollen die Preise dann um bis zu 17 Cent fallen. Wegen des Iran-Kriegs steigen seit Monaten die Spritpreise. In den Berliner Messehallen beginnt am Vormittag die InnoTrans. Zur Eröffnungsveranstaltung der Fachmesse für Verkehrstechnik werden unter anderem Bundesverkehrsminister Bilger und die Manager verschiedener Bahnhersteller und Betreiber erwartet. Für den Mittag ist ein Rundgang des regierenden Bürgermeisters Wegner geplant. Zu den Schwerpunkten der Messe gehören in diesem Jahr die Themen alternative Antriebe, Nachtzüge, Digitalisierung und autonomes Fahren. Auf dem Außengelände werden mehr als 100 Fahrzeuge gezeigt. Die Messe geht bis Freitag. Bei den Vereinten Nationen in New York beginnt heute die Generaldebatte der Staats- und Regierungschefs. Als einer der ersten Redner wird US-Präsident Trump erwartet. Aus New York, Ute Scheins.
5: Ein zentrales Thema auch in seiner Rede heute dürften der Iran-Krieg und die weltweit gestiegenen Energiepreise sein. Der ukrainische Präsident Selenskyj wird erneut um Unterstützung im Abwehrkrieg gegen Russland werben, was zunehmend schwieriger wird. Entspannung gibt es für die Europäer im Grönland-Konflikt. Dänemark, Grönland und die USA wollen in New York ein Abkommen zur Sicherheit der Insel unterzeichnen. Trump hatte in den vergangenen Monaten mehrfach gedroht, die Kontrolle über die Insel zu übernehmen. Einer wird auf der UN-Vollversammlung erneut fehlen, Bundeskanzler Friedrich Merz. Er steht nach den Wahlniederlagen in Ostdeutschland innenpolitisch unter starkem Druck. Außenminister Johann Wadephul wird ihn vertreten und Ende der Woche reden.
3: Soweit die Nachrichten. 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Das Wetter. Heute erst sonnig, später auch ein paar Wolken, die teils dichter ausfallen können. Es bleibt meist trocken bei 17 bis 20 Grad. Aktuell in Berlin-Buch 8 Grad und in Adlershof 10, in Brandenburg zwischen 5 in Perleberg und 11 Grad in Koschen. Die Zeit, es ist 9.05 Uhr.
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1: Jessica Wiener hier, schönen guten Morgen. Zwei Tage nach der Abgeordnetenhauswahl in Berlin und der Landtagswahl in Mecklenburg-Vorpommern beschäftigen uns auch heute noch die Wahlergebnisse. In Berlin ist bekanntlich die Linke stärkste Kraft geworden, in Mecklenburg-Vorpommern die AfD. Zwei sehr unterschiedliche Parteien, die politisch weit auseinander liegen, die aber eines gemeinsam haben. Sie konnten viele Menschen mobilisieren. Welche Rolle spielen Gefühle dabei? Sind Wahlentscheidungen heute stärker emotional geprägt als früher? Darüber kann ich jetzt sprechen mit der Neurowissenschaftlerin und Autorin Marin Unger. Sie hat das Buch Radikal Emotional geschrieben. Hallo Frau Unger.
6: Hallo Frau Wiener.
1: Sie sagen, wir treffen keine Entscheidung unabhängig von Emotionen. Wenn wir auf Berlin und MacPom schauen, sehen Sie Ihre Forschung durch diese Wahlergebnisse bestätigt?
6: Ja, die Kurzantwort wäre einfach nur ja, aber ich denke mal, Sie würden ein bisschen länger hier bevorzugen. Und wir wissen einfach ganz, ganz klar und erzählen uns leider aber häufig noch die falschen Geschichten, dass die wichtigste Währung für uns, also wie wir jegliche Entscheidung treffen, egal ob es die Wahlentscheidung oder die Wahl unseres Frühstücksmenüs betrifft, emotional bestimmt ist. Also wir können uns das so ein bisschen so vorstellen, in der Welt da draußen ist ja für viele Menschen die wichtigste Währung Geld und in der Welt drinnen sind es eben Emotionen. Das heißt, je wichtiger und je bedeutsamer etwas für uns ist, desto wahrscheinlicher treten wir dann auch dafür ein, geben unsere Stimme ab oder äußern unsere Meinung laut.
1: Viele würden jetzt sagen, die Menschen reagieren auf ganz konkrete Probleme bei den Wahlen, wie steigende Mieten, hohe Lebenshaltungskosten oder Zukunftsängste. Jetzt haben Sie schon die Gefühle angesprochen, die da sicherlich eine Rolle spielen. Aber wo endet denn da bei der Wahlentscheidung die sachliche Analyse und wo beginnt die Emotion?
6: Ja, das ist total wichtig. Und zwar sage ich immer, es ist so ein bisschen wie eine Tür. Also wenn keine emotionale oder durch Emotionen eine Tür geöffnet ist, dann haben Fakten quasi keine Chance. Dann bleiben die einfach vor der Tür stehen. Und das haben natürlich viele Menschen, die Politik machen oder auch eben in der Wirtschaft tätig sind, verstanden, weil sie genau das anwenden und sozusagen auf sehr niedrigschwellige Emotionen aus sind, sodass dann, wenn die einmal aktiviert sind, alle möglichen Fakten gesendet werden können und Menschen auch wenig kritisch drüber nachdenken. Das heißt, deshalb ist es so wichtig zu verstehen, es gibt einen Unterschied zwischen emotionalen Debatten, also die immer der Fall sind, weil Emotionen immer eine Rolle spielen, und emotional aufgeladenen Debatten. Weil wenn das der Fall ist, also wenn sozusagen die Emotionen Überhand gewonnen haben, dann sind Menschen wiederum gar nicht mehr in der Lage, irgendwie Fakten zu analysieren und einzuordnen. Das heißt, es geht eigentlich darum, so einen Korridor zu bespielen, wo man sagt, naja, die Menschen sind emotional da und haben auch erkannt, das ist jetzt wichtig, sind aber auch noch so bei der Sache, dass ihr Hirn und damit sie als Mensch in der Lage sind, Fakten und Daten in Verbindung zu setzen und eine gute, im Sinne von abgewogene Entscheidung zu treffen.
1: Nun gibt es ja Parteien, die sich das eben zu Nutzen machen, die Emotionen so stark anzusprechen, dass eben keine Analyse mehr möglich ist, und die anderen Parteien haben da vielleicht ein bisschen danach das Nachsehen. Wie sollte denn die Politik damit umgehen? Wie kann man denn da das noch einfangen?
6: Ja, auf jeden Fall sehen wir ja mit Blick auf die Geschichte, dass das immer wieder zu so Wellen geführt hat. Also sprich, wenn wir eine große Unsicherheit, das ist natürlich eine ganz wichtige Emotion, in der Bevölkerung haben, dass dann es immer schwieriger wird, mit Daten und Analysen und eben auch ruhigen Debatten durchzudringen. Das heißt, aus meiner Sicht ist einfach die Kernaufgabe von guter Politik in einer Demokratie, die wir ja in Deutschland glücklicherweise haben, sich hinzustellen und zu sagen, na ja, Moment mal, auch ein Stück weit ehrlich zu machen, es geht hier um Emotionen und wir wissen, es geht hier auch um Ängste und die müssen wir jetzt künftig adressieren und trotzdem aber eben nicht populistisch und polarisierend damit spielen, um irgendwie für die nächste Wahl Stimmen zu gewinnen. Und das ist ja mittlerweile so grundlegend, dass wir brauchen auch nur in andere Länder schauen, dass da Demokratien massiv in Gefahr sind und natürlich auch mit den Zugewinnen der AfD in Deutschland die Debatten dahingehend ja, in eine ganz, ganz klare Richtung gehen. Das heißt, ich sehe eine ganz klare Verantwortung bei allen Politikern und Politikerinnen, hier ordentlich mal jetzt ihr Wissen aufzuschärfen. Das ist auch ein kleiner Appell an alle darüber, welche Rolle Emotionen spielen und vor allem die, die lange und nachhaltig in einer Demokratie leben wollen, entsprechend das Wissen dann auch zu nutzen und anzuwenden und sich dem jetzt nicht hinzugeben, so wie das in der Vergangenheit der Fall war.
1: Sie haben jetzt schon Unsicherheit bzw. auch Angst angesprochen, dass Angst eben politisches Verhalten stark beeinflussen kann. Das ist ein zentraler Gedanke Ihrer Arbeit. Viele Menschen erleben aber ihre Sorgen als sehr real. Wie unterscheidet man denn da zwischen berechtigter Sorge und politisch instrumentalisierter Angst?
6: Total schwierig. Und es ist wichtig, dass Sie danach fragen. Denn häufig wird ja dann gesagt, ja, dieses Gefühl ist nicht richtig. Und das ist so ungefähr das Schlimmste, was man dem Menschen sagen kann, weil der spürt diese Angst oder diese Person. Das heißt, wenn ich dann hingehe und sage, naja, diese Angst ist nicht berechtigt, dann ist natürlich gar kein Austausch mehr möglich. Das heißt, erstmal gilt, egal ob sozusagen anhand der Realität gemessen diese Angst berechtigt oder nicht berechtigt, eine Angst ernst zu nehmen, beziehungsweise jede Emotion und jedes Gefühl ernst zu nehmen. Denn Hass entsteht immer dann, wenn Ängste und Unsicherheiten nicht adressiert wurden. Also das ist sozusagen dann die eskalierte Form. Das heißt, an der ersten Stelle gar nicht zu unterscheiden oder vor allem mit seiner Einschätzung daran zu gehen und zu sagen, ja, Moment mal, das halte ich jetzt aber nicht für besonders sinnvoll, Angst zu haben, weil ich spüre sie nicht, ist einfach der Super-GAU, weil dann gar keine emotionale und damit natürlich auch faktische Auseinandersetzung, wenn wir zurückdenken an dieses Beispiel mit der Tür, die offen sein muss, möglich ist.
1: Dazu passt ja, dass Sie fordern mehr Selbstreflexion. Ich nehme das mal oder verstehe das mal so, dass man die Gefühle des Gegenübers oder seiner selbst auch wirklich wahrnimmt und halt ernst nimmt, und radikale Emotionalität fordern Sie. Was wäre denn jetzt ganz konkret der erste Schritt für uns alle, um in einer zunehmend polarisierten Gesellschaft wieder besser miteinander ins Gespräch zu kommen?
6: Das ist wunderbar, dass Sie danach fragen. Das Gespräch oder die Frage endet mit dem Gespräch, und das, was ein Gespräch eben auch braucht, ist nicht nur senden, also selber reden, sondern vor allem zuhören. Und das ist das Erste, wo ich wirklich alle zu einladen möchte. Oder wenn Sie mich nach der einen Sache fragen, die es jetzt hier und heute und in der Zukunft mehr braucht, dann ist es das Zuhören. In der Psychologie ist man mittlerweile so weit, dass, weil wir das so verlernt haben oder nie so richtig geübt haben, dass man da noch ein Adjektiv vorgesetzt hat. Und wir sprechen vom sogenannten aktiven Zuhören, um eben auch zu betonen, dass das Ganze ganz schön anstrengend ist und eben auch was ist, wo man nicht einfach nur sitzt und mit dem Kopf nickt macht, sondern wirklich versucht, die andere Person zu verstehen, sich mit den, wir hatten es gerade, ne, den Ängsten, den Unsicherheiten, aber auch den Wünschen und Hoffnungen ehrlich auseinanderzusetzen. Und das betrifft sowohl die Menschen, die wählen gehen, als auch die, die gewählt werden möchten, die natürlich auch wählen gehen, ne, aber sozusagen das eine betrifft ja dann nur eine bestimmte Gruppe, und da auch genau wie die Auseinandersetzung mit der Geschichte, hier die Auseinandersetzung mit sich selbst, also das aktive Zuhören eben auch bei mir selbst beginnt. Oder damit ich nicht jemand bin, der dann am Ende vielleicht mit Hassgefühlen und unverstandenen Emotionen dasteht.
1: Die Neurowissenschaftlerin und Autorin Maren Unger sagt das. Vielen Dank für Ihren Einblick in Ihre Arbeit und Ihre Zeit, Frau Unger.
6: Sehr gern.
1: 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Die Spritpreise sind auf Rekordniveau und die Autofahrerinnen und Fahrer müssen beim Tanken immer tiefer in die Tasche greifen. Die instabile Lage an der Straße von Hormus, eine wichtige Schifffahrtsroute für den Ölhandel, wirkt sich unmittelbar auf die Preise in Deutschland aus. Die Bundesregierung plant einen neuen Tankrabatt, um die Menschen in Deutschland zu entlasten. Ein entsprechender Gesetzentwurf ist schon auf dem Weg. Eine Kehrtwende, die der stellvertretende SPD-Fraktionsvorsitzende Armand Zorn heute Morgen in der ARD so begründet.
7: Naja, weil am Ende war die Wahl, entweder wir machen nichts oder wir bringen wieder den Tankrabatt auf den Weg. Und ich bin auch der Meinung, der Tankrabatt, das ist die Gießkanne. Ja, wir kennen alle die Argumente, die dagegen sprechen. Aber dennoch finde ich schon, wenn man sich die Preise an der Tankstelle anschaut, dann können wir nicht sagen, dass wir als Bundesregierung, als Koalition nichts machen. Und deswegen war der Tankrabatt gemeinsam mit dem Spritpreisdeckel etwas, was wir auf den Weg bringen, um Verbraucherinnen und Verbraucher zu entlasten.
1: Ja. Ab dem 1. Oktober soll der Tankrabatt in Kraft treten und bis Ende des Jahres gelten. Für alle, auch für Besserverdienende. Kritik deswegen auch diesmal wieder. Die Maßnahme sei nicht zielgerichtet genug. Sinnvoller wäre ein Energiegeld, das gering- und mittelverdienenden Leuten direkt überwiesen wird. Dafür gibt es aber keine Auszahlungsmöglichkeit, weil dem Staat die Kontonummern vieler Bürger fehlen. Ein Zustand, mit dem Armand Zorn alles andere als zufrieden ist.
7: Wir in der Taskforce waren auch sehr, sehr, sehr sauer darüber, dass dieser Mechanismus immer noch nicht funktioniert. Und deswegen ist in dem Beschluss, den wir am Wochenende gefasst haben, auch ganz klar formuliert, dass bis Ende des Jahres muss es diese Möglichkeit geben, zielgenau Verbraucherinnen und Verbraucher zu entlasten, weil wir leider davon ausgehen müssen, dass die Auswirkungen des Krieges im Iran uns über mehrere Bereiche treffen werden, über Energiepreise, über Lebensmittelpreise. Und in Zukunft geht es darum, auch zielgerichtet zu entlasten.
1: Das sagt Armand Zorn, stellvertretender SPD-Fraktionsvorsitzender und Co-Chef der koalitionsinternen Taskforce Spritpreise der Bundesregierung. Heute Morgen in der ARD hat er das gesagt.
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1: Kanada ist derzeit Schauplatz der Radsportelite. Bei den Straßenrad-Weltmeisterschaften in Montreal wird seit 2 Tagen um Medaillen gekämpft. Während bei den Einzelrennen internationale Stars wie Remco Evenepoel beeindrucken, wollen die deutschen Fahrer und Fahrerinnen heute bei der Mixed-Staffel glänzen. Alle Details hat jetzt Sportreporterin Miriam Sinnow. Hallo Miriam.
8: Hi.
1: Vorweg mal, wie funktioniert diese Mixed-Staffel genau?
8: Also, ein Team besteht aus 3 Männern und 3 Frauen. Zuerst müssen die Männer ran, legen zusammen eine Runde des Parcours zurück. Wir reden hier von circa 20 Kilometern. Und anschließend wird dann wie so ein imaginärer Staffelstab übergeben und die Frauen starten, fahren ihre 20 Kilometer. Ganz spannend finde ich bei dieser Konstruktion ist, dass bei beiden Runden die Zeit des zweiten Fahrers bzw. der zweiten Fahrerin zählt. Also nicht wer als erstes ankommt, hat automatisch die schnellste Zeit. Insgesamt sind 15 Nationen, die da antreten bei diesem Mixed Relay und dieser Wettbewerb ersetzt übrigens das Mannschaftszeitfahren, bei denen eigentlich kommerzielle Radsportteams zum Einsatz gekommen waren. Seit 2019 sind es eben Nationalmannschaften.
1: Also auch die deutsche Staffel geht dann heute an den Start. Wo stecken die Stärken im deutschen Team?
8: Es ist das Team insgesamt. Zusammen haben sie regelmäßig Medaillen gewonnen. In bisher 6 Austragungen gewann das deutsche Team 1-mal Gold, 2-mal Silber, 1-mal Bronze. WM-Titel 21 war das eben. Und von diesen sind immerhin noch Niklas Arndt und Max Walscheid dabei. Also bringen ordentlich Erfahrung mit. Und bei den Frauen, die dürfen wir nicht vergessen, die haben jetzt zumindest in dieser aktuellen WM schon im Einzelzeitfahren ja auch schon Bronze gewonnen. Genauer gesagt Franziska Koch. Und die wird spätestens dann für nötiges Selbstbewusstsein sorgen.
1: Ja, und wie sieht es heute aus? Hat das deutsche Team Chancen auf Medaillen?
8: Ja, ich würde schon sagen, die Chancen stehen gut, am Ende schon auf einem Treppchen zu stehen. Die Frage ist nur, auf welchem? Neben den 40,6 Kilometern sind 290 Höhenmeter zu überstehen. Also es geht nicht richtig doll auf und ab, aber es sind schnelle Passagen, die befahren werden. Die Favoriten auf Gold sind allerdings andere, Schweiz und Italien zum Beispiel. Um 14.30 Uhr geht es deutscher Zeit los. Das deutsche Sextett startet dann als 5. Mannschaft um 15.40 Uhr und heute Nachmittag sind wir dann mit der Zielreportage ganz nah und live dabei.
1: Beim Radsport Straßenrad-Weltmeisterschaften in Montreal. Miriam Sinnow hat uns da auf den aktuellen Stand gebracht.
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1: Das Wetter für Berlin und Brandenburg heute. Sonnig mit zunächst nur lockeren Wolken, zum Nachmittag dann ein paar dickere Wolken unterwegs, aber trocken. Die Temperaturen 17 bis 20 Grad maximal. Aktuell liegen wir ja deutlich drunter. Recht frisch ist es, 8 bis 10 Grad in Berlin derzeit, 5 Grad sogar nur in Perleberg und 10 Grad in Frankfurt-Oder.
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3: Auf der A13 ist in Richtung Dresden nach einem LKW-Brand zwischen Duben und Lübbenau die rechte Spur gesperrt. A24 Richtung Berlin zwischen Suko und Putlitz wird der Verkehr über die Standspur geleitet. Stadtverkehr Berlin A100 Richtung Wedding im Kreuz Schöneberg ist momentan nur eine Spur frei. Es staut sich deshalb ab Dreieck Neukölln und Sie sollten etwa 1,5 Stunden mehr Fahrzeit einplanen für diesen Abschnitt. 100 Richtung Treptow, der Verkehr stockt zwischen Jakob-Kaiser-Platz und Dreieck-Funkturm, dort etwa 10 Minuten Verzögerung. Moabit und Tiergarten, der Tiergartentunnel ist wegen technischer Probleme in Richtung Kreuzberg gesperrt. Köpenick, die Seelenbinderstraße ist zwischen Kiekebusch-Straße und Weinbergstraße bis Freitag in beiden Richtungen gesperrt wegen Gleisarbeiten. Niederschöneweide auf der Schnellerstraße ist zwischen Brücken und Karls-Horster-Straße stadteinwärts nach einem Wasserrohrbruch nur eine Spur frei. Wir wünschen Ihnen gute Fahrt.
1: 9.20 Uhr.
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1: Jessica Wiener hier, ich grüße Sie. Grundlage für Lebensqualität, Entwicklung und Zukunftsfähigkeit einer Stadt ist eine starke Wirtschaft. Wie weit oben steht dieser Punkt bei den Berliner Parteien, die sich jetzt bald zu ersten Sondierungsgesprächen zusammensetzen wollen? Die IHK mahnt zu Folgendem in den Nachrichten mit Tobias Mück.
3: Die Industrie- und Handelskammer in Berlin hat die künftigen Regierungsparteien zu einem wirtschaftsfreundlichen Kurs aufgerufen. Nur mit einer starken Wirtschaft könnten die Wahlversprechen eingehalten werden. Das gelte für jede Konstellation, sagte IHK-Präsident Stietze dem RBB 24 Inforadio. Als einen zentralen Punkt nannte er den Abbau von Bürokratie.
15: Andere Bundesländer haben schon vorgemacht, wie man zum Beispiel die Unternehmen sehr schnell von allen möglichen Berichtspflichten, die auf Landesebene existieren, befreien könnte und nur die wieder einführt, die wirklich unbedingt notwendig sind. Gleichzeitig, es hilft uns nicht, wenn wir weiterhin eine der schlechtest angebundenen Hauptstadtmetropolen der Welt sind oder wenn wir hier Investitionen abschrecken über Enteignungsdebatten oder über zusätzliche Abgaben wie die Ausbildungsplatzabgabe.
3: Sebastian Stietzel, Präsident der Industrie- und Handelskammer Berlin. Nach den Niederlagen der CDU bei den Landtagswahlen in diesem Monat wird über Konsequenzen diskutiert. Der Vorsitzende der Brandenburger CDU-Abgeordneten im Bundestag, Steinicke, sagte im RBB 24 Inforadio, die geplante

0: Spritpreise seit Monaten. Im Vorfeld der UNO-Generaldebatte in New York haben mehrere Staats- und Regierungschefs einen Aufruf unterzeichnet, verbindliche Sicherheitsregeln für KI-Modelle zu schaffen. Darin heißt es, künstliche Intelligenz müsse unter menschlicher Leitung, Aufsicht und Kontrolle bleiben. Unternehmen sollten unter anderem zu Tests, unabhängigen Prüfungen und transparenten Sicherheitsprotokollen verpflichtet werden. Der Aufruf wurde von 18 Staats- und Regierungschefs unterschrieben, darunter auch von Bundeskanzler Merz. Die USA und China haben die Erklärung bislang nicht unterzeichnet. Der Unterhaltungskonzern Paramount hat für die Übernahme des Hollywood-Rivalen Warner Bros. Eine zentrale Hürde ausgeräumt. Der Konzern hat sich mit mehreren US-Bundesstaaten geeinigt. Die wollten den Deal blockieren. Aus Los Angeles, Reinhard Spiegelhauer.
1: Teil des Vergleichs sei unter anderem, dass die beiden Fernsehsender CBS und CNN getrennt und unabhängig voneinander weitergeführt werden. Die 12 klagenden Bundesstaaten hatten argumentiert, der Zusammenschluss von Paramount und Warner könne den Wettbewerb bei Film und Fernsehen verringern und zu höheren Preisen führen. Paramount hatte bereits versprochen, dass die beiden Studios zusammen jährlich 30 Filme herausbringen würden. Laut Reuters sieht der Vergleich jetzt eine Strafe von $30 Millionen für jeden Film vor, um den Paramount dieses Ziel verfehlt. Für Paramount ist es wichtig, die Übernahme von Warner bis spätestens 30. September unter Dach und Fach zu bekommen, denn ab dann werden nach den Vertragsbedingungen aus dem Übernahmeangebot Entschädigungen an die Warner-Aktionäre fällig.
0: Auf dem Oktoberfest in München ist am Abend ein Mitarbeiter eines Fahrgeschäftes ums Leben gekommen. Der 52-Jährige wurde von der Gondel eines Freefall-Towers getroffen, als sich diese mit hohem Tempo nach unten bewegte. Der Mann wurde so schwer verletzt, dass Wiederbelebungsversuche erfolglos blieben. Nach ersten Erkenntnissen der Polizei hielt sich der Mann in einem Gefahrenbereich auf, in dem er nicht hätte sein dürfen. Die Ermittlungen dauern an. Soweit die Nachrichten. 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Das Wetter. Heute erst sonnig, später auch ein paar Wolken, die teils dichter ausfallen können. Es bleibt meist trocken bei 17 bis 20 Grad. Aktuell in Berlin-Buch 8 Grad und in Adlershof 10. In Brandenburg zwischen 5 in Perleberg und 11 Grad in Koschen. Morgen viel Sonne mit lockeren Wolken und trocken bei 18 bis 20 Grad. Die Zeit, es ist 9.25 Uhr.
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3: Jessica Wiener hier, ich grüße Sie. Wir bleiben bei den Folgen der beiden Wahlen vom Sonntag. Für die Bundesregierung waren sie ein Dämpfer. Was muss Bundeskanzler Merz jetzt ändern? Das war die Frage gestern bei Mitreden Deutschland diskutiert. Dominik Eichmann vom Bayerischen Rundfunk fasst die Diskussionsrunde der ARD Infowellen zusammen.
4: Den Menschen mehr zuhören. Diese Forderung kommt von vielen Hörerinnen und Hörern. Kanzler Merz wirke zu kühl, zu unnahbar. Man habe den Eindruck, dass er kein Gefühl für die wirklichen Probleme der Menschen hat. Felix Schumann zieht einen Vergleich mit Kanzlerin Merkel.
5: So grundsätzlich würde ich mir einfach wünschen, dass unser Herr Kanzler wieder mal ein bisschen mehr an die Menschen einfach rantritt. Ich bin ja Millennial und ich komme noch aus der goldenen Angie-Zeit. Ich habe sie einfach sehr herzlich und warm in Erinnerung. Und das fehlt mir einfach so ein bisschen. Einfach, dass mal wieder man unseren Kanzler nicht nur auf Social Media oder auf TikTok halt irgendwo sieht, sondern halt einfach auch mal wieder im echten Leben bei den Leuten, die es betrifft.
4: Die Bundesregierung hat das Gespür dafür verloren, welche Sorgen die Menschen im Land bewegen. Das ist auch die Kritik von Armin Ott. Für den Ukraine-Krieg gebe man Milliarden aus, aber für die eigenen Leute habe man kein Geld übrig.
6: Die regierenden Parteien müssen für eine größtmögliche Mittelschicht sorgen. Für bezahlbaren Wohnraum, bezahlbare Energie- und Lebenshaltungskosten. Vor allem wollen die wenigsten jungen Leute in den Krieg ziehen.
4: Das Thema Gerechtigkeit taucht immer wieder auf in der Sendung. Der Wahlerfolg in Berlin kommt nicht überraschend für Michael Möckel.
7: Die Linke ist auf jeden Fall die einzige Partei, die innenpolitisch das größte Problem aus meiner Sicht einfach zum Thema macht und sich wahrscheinlich für einfach gerechtere und sozialere Politik einsetzen würde.
4: Die Linke sei die einzige Partei, die die ungleiche Verteilung des Vermögens in Deutschland zum Thema mache. Tobias Schulze, Fraktionsvorsitzender der Linkspartei im Berliner Abgeordnetenhaus, erklärt sich den Erfolg seiner Partei so.
8: Wir haben seit 2 Jahren sehr intensiv mit den Menschen in Berlin gesprochen, sei es, dass wir Umfragen gemacht haben, sei es, dass wir an den Wohnungstüren geklingelt haben und gefragt haben mit unseren Mitgliedern, wo der Schuh drückt, wo es brennt. Und die Menschen haben uns gesagt, dass es im Kern vor allem um die Mieten und um die Lebenshaltungskosten in der Stadt geht.
4: Aber wie soll

0: Sollte man mit der anderen großen Gewinnerin der jüngsten Wahlen umgehen, mit der AfD? Weg mit der Brandmauer, meint Georg Lang.
1: Man muss einfach die AfD mit einbeziehen, ganz einfach, und entzaubern. Ich bin der Meinung, diese Regierung müsste die SPD rausschmeißen und mit der AfD zusammengehen. Das ist meine ganz persönliche Meinung.
0: Die AfD gewinne Jahr für Jahr Stimmen dazu. Und wenn das so weitergehe, werde die Partei irgendwann allein regieren, mit absoluter Mehrheit, ohne jede Erfahrung. Es gibt aber auch mehrere Stimmen, die die Kritik an Kanzler Merz und der Bundesregierung für überzogen halten. Die Reformen seien unpopulär, weil sie lange verschlafen wurden. Trotzdem gäbe es dazu keine Alternative.
2: Mit Reden Deutschland diskutiert. Die Zusammenfassung war das von Dominik Eichmann. Die Linke könnte erstmals in Berlin eine regierende Bürgermeisterin stellen, aber da gibt es antisemitische Tendenzen in Teilen der Linken. Die möglichen Koalitionspartner der Linken drängen darauf, dass die Partei ihr Antisemitismusproblem klärt. Die Parteiführung sagt das erneut zu, aber reicht das? Frank Eichmann aus dem Hauptstadtstudio ist der Frage nachgegangen.
3: Die Wahlsiegerin von Berlin, linken Politikerin Elif Ereb, stellt klar, Antisemitismus hat mit mir keine Chance.
4: Ich stehe für den Schutz von jüdischem Leben, genauso wie für den Schutz jedes anderen Lebens. Und ich gebe ein Schutzversprechen ab, dass die Menschen in unserer Stadt sich wieder sicher fühlen müssen.
3: Und doch könnte das Projekt einer linken regierenden Bürgermeisterin ausgerechnet an der eigenen Parteibasis scheitern. Oder genauer an einem kleinen, aber lautstarken und auf Social Media sehr aktiven Teil, der sich immer wieder antisemitisch positioniert. Am Wochenende teilte ein linken Politiker einen Aufruf zur Wahlintifada. Bei der Wahlparty der Linken in Berlin-Neukölln wurde der Bundestagsabgeordnete Ferhat Koshak neben Ibrahim Ibrahim fotografiert, bekannt für israelfeindliche Ansichten und Chef einer pro-palästinensischen Organisation, die von der EU und den USA als Terrororganisation eingestuft ist. Das musste am Tag nach der Wahl die Bundesvorsitzende der Linken einordnen, Ines Schwertner.
5: Ja, Ferhat Koshak hat sich ja jetzt direkt auch davon distanziert, nicht nur von Ibrahim Ibrahim, sondern auch von allen gewaltverherrlichen Aufrufen. Und wir als Partei nehmen das sehr ernst, Elif Ereb sowieso.
3: Antisemitismus, das ist eine rote Linie, die nicht überschritten werden darf, trotz erlaubter Kritik an Israel und seiner Kriegsführung. Das ist von der Parteispitze in Berlin oder im Bund immer wieder zu hören und so beschloss es auch der letzte Parteitag der Linken in Potsdam. Aber diese abstrakten Erklärungen reichen nicht, sagt Tom Uhlich von der Hochschule Rhein-Main, der sich seit Jahren mit Antisemitismus beschäftigt.
6: Natürlich kann man die israelische Regierung kritisieren, aber man sollte eben aufpassen, wenn eine Schwelle zum Antisemitismus überschritten wird. Das wird es regelmäßig und es passiert darauf relativ wenig.
3: Also, die linken Führung sollte umschalten vom abstrakten Mahnen zum konkreten Handeln.
6: Dass man eben wirklich auch einmal benennt, wogegen man denn insbesondere ist. Also, dass es nicht reicht zu sagen, ja, man lehnt es ab, dass das sogenannte Existenzrecht von Israel, wie das dann immer heißt, in Frage gestellt wird, sondern auch wirklich einmal benennt, wo dann konkret die Grenze überschritten ist, nämlich beispielsweise, wenn Israel mit dem Nationalsozialismus verglichen wird, wenn Israel dämonisiert wird und so weiter und so fort. Also das wirklich einmal auszubuchstabieren. Ich glaube, es ist gar nicht so furchtbar schwer, eine Grenze zu diesen Leuten zu ziehen. Gleichzeitig verliert man dann natürlich auch deren Milieu und deren Szenen.
3: Die vermeintlich pro-palästinensische Szene hat laut Uhlich großes Mobilisierungspotenzial, von dem auch die Linke profitiere.
6: Aber das ist nicht die einzige Partei, in der diese Probleme auftreten. Also es gibt von 2025 den sogenannten Berlin-Monitor, wo man versucht hat, in Berlin antisemitische Einstellungen zu untersuchen. Und da ist eben rausgekommen, dass es umso antisemitischer wird, umso weiter es nach rechts geht.
3: Nach der Berlin-Wahl aber steht die Linke unter besonderer Beobachtung. SPD und die Grünen fordern, klärt euer Antisemitismusproblem. Sonst könnte Rot-Rot-Grün scheitern, eine künftige gemeinsame Koalition. Denn zieht die Berliner Linke ins Rote Rathaus, dann gilt für sie dieser Satz von Gregor Gysi am Wahlabend.
7: Du hast plötzlich eine Verantwortung für die gesamte Stadt, für alle Berlinerinnen und Berliner und für alle Gäste der Stadt.
2: Sagt der Bundestagsabgeordnete Gregor Gysi von der Linken in einem Beitrag von Frank Eichmann aus dem Hauptstadtstudio. Nach der Duma-Wahl in Russland hat die Wahlkommission erwartungsgemäß einen deutlichen Sieg der Kreml-Partei Geeintes Russland festgestellt. Die 5 Parteien im neu gewählten Parlament sind alle kremlnah und Unterstützer der, wie sie offiziell genannt werden muss, militärischen Spezialoperation gegen die Ukraine. In der EU ist man nicht überrascht vom Wahlergebnis in Russland, zweifelt es aber an. Reaktionen aus Brüssel fasst EU-Korrespondentin Sabrina Fritz zusammen.
8: EU-Verteidigungskommissar Andrius Kubilius spricht von angeblichen Wahlen in Russland. Wir können diese Übung nicht als Wahlen bezeichnen. Es hat nichts damit zu tun, was wir in Europa Wahlen nennen, sagt er im Gespräch mit dem ARD-Studio in Brüssel. Ähnlich äußert sich die Chefdiplomatin der EU, Kaya Kallas. Sie sprach von sogenannten Duma-Wahlen und einem Rückschlag für die russische Demokratie. Der Kreml habe die einzige registrierte Partei ausgeschlossen, die sich gegen einen Krieg in der Ukraine stellt, schreibt Kallas auf Social Media. Sie fordert Sanktionen gegen Personen, die Wahlen in den besetzten Gebieten durchgesetzt haben. Auch große Nicht-EU-Länder wie Kanada, Australien und Großbritannien sprechen von einer Scheinwahl. Sie wollen die Ukraine weiter unterstützen. Nach der Abstimmung stellt die Partei von Präsident Putin im russischen Parlament so viele Abgeordnete wie noch nie. Für den EU-Verteidigungskommissar ist das ein Warnsignal. Er war früher Regierungschef von Litauen und hat früh vor der Aggressivität Russlands gewarnt. Der einzige Weg, wie man Frieden erreichen kann, ist durch die Formel Frieden durch Stärke für die Ukraine. Und diese Stärke erreichen wir nur, wenn wir die Ukraine weiter unterstützen. Doch diese Unterstützung wird immer mühsamer. Rechtspopulistische Parteien gewinnen in Europa an Macht und Einfluss. Die AfD sprach sich im Wahlkampf für eine Annäherung an Russland aus und weniger Militärhilfe für die Ukraine. Der Verteidigungskommissar hält das für falsch. Was würde es bedeuten, die Unterstützung für die Ukraine zurückzufahren? Das würde bedeuten, die Ukraine zum Aufgeben zu zwingen. Und das würde für Europa bedeuten, weniger Sicherheit. Die EU-Kommission reist also weiter mit der Sammelbüchse durch die Hauptstädte, um mehr Geld und mehr Waffen für die Ukraine einzutreiben. Doch die Kassen sind leer, viele Staaten sind hoch verschuldet. In Frankreich, Italien, Spanien und Polen stehen im kommenden Jahr Wahlen an. Auch dort erfahren russlandfreundliche Parteien Zuspruch.
2: Aus Brüssel berichtete Sabrina Fritz.
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2: Die warmen Nächte sind vorbei, kühl und windig war es heute früh. Und in gut einer Woche ist es schon soweit. Der 1. Oktober steht an und dann beginnt die Heizsaison. Ja, wie teuer wird es diesen Winter? Sören Hinze aus der Wirtschaftsredaktion hat neue Zahlen. Hallo Sören.
10: Hallo.
2: Wo wird es denn am teuersten? Öl- oder Gasheizung?
10: Am teuersten wird es beim Öl. Laut der Beratungsgesellschaft CO2 Online dürfte besonders beim Heizen mit Öl besonders deutlich teurer werden. In diesem Winter rechnen die mit einem Plus von 25%. Laut Prognose wird es etwa so eine Wohnung mit 70 Quadratmetern, also eine Durchschnittswohnung, ungefähr 1250 Euro in der kommenden Heizsaison kosten, das Heizen alleine. Und damit ist Heizöl etwa so teuer wie Fernwärme. Beides sind so die teuersten Heizmethoden in Deutschland.
2: Warum ist Fernwärme so teuer?
10: Also unterm Strich ist Fernwärme nochmal ein bisschen günstiger als Heizen mit Öl. Dieser Heizspiegel, der vergleicht oder zählt nur laufende Betriebskosten. Und bei dezentralen Heizungen kommen noch Betriebskosten halt dazu für die Wartung, für Nebenkosten. Aber tatsächlich ist Fernwärme teurer, weil man seinen Anbieter nicht wechseln kann. Also da gibt es eigentlich ein Monopol. Man hat nur einen Anbieter und das sind in der Regel die Stadtwerke. Und die legen die Netzmodernisierung auf die Verbraucher um. Außerdem haben die feste Preisformeln, damit es weniger Schwankungen gibt. Und das trifft auch zu, denn laut dem Heizspiegel wird Fernwärme nur 1% teurer in diesem Jahr oder in dieser Heizsaison. Für eine 70 Quadratmeter Wohnung zahlt man dann trotzdem 1290 Euro, 1300 Euro, also immer noch recht teuer.
2: Nochmal kurz zum Heizen mit Öl. Wird das nun teurer wegen der kräftig gestiegenen Ölpreise?
10: Preistreiber ist auf jeden Fall der hohe Ölpreis. Pro Liter zahlt man so 30 bis 60 Cent mehr als 2025. Und hinzu kommt der CO2-Preis. Da ist nochmal ein Plus von 4 Cent pro Liter. Aber das sind auch nur Durchschnittspreise. Es könnte deutlich teurer werden für alle mit einem Heizkeller mit Heizöl. Denn Heizöl ist im September enorm gestiegen, der Preis. Und wer jetzt noch einen ziemlich leeren Tank hat und auffüllen muss, der muss jetzt besonders tief in die Tasche greifen. Also da wird es nochmal teurer.
2: Schöne Nachrichten bringst du mit. Wie sieht es jetzt beim Heizen mit Gas aus? Wird das auch teurer?
10: Nee, also laut dem Heizspiegel wird es nicht teurer. Ungefähr 1200 für die durchschnittliche Wohnung muss man da so zahlen. 2025 war das ungefähr so. Und jetzt wird es ein bisschen günstiger, etwa 4% günstiger, unter anderem wegen Wegfall der Gasspeicherumlage. Außer man hat vor kurzem einen neuen und teuren Vertrag abgeschlossen, dann könnte es doch nochmal ein bisschen teurer werden mit dem Gas. Langfristig, so der Heizspiegel, werde das Heizen mit Fossilen aber immer teurer. Von einer Verdoppelung bis 2045 ist da die Rede. Vergleichsweise günstig heizt man mit einer Wärmepumpe. Für die 70 Quadratmeter Referenzwohnung sind das in etwa nur 750 Euro. Kosten steigen da aktuell nur so um etwa 3%. Und vielleicht noch zu erwähnen, mit den Holzpellets, wenn man damit heizt, das wird auch teurer, aber ist immer noch unter der 1000 Euro. Marke, also günstiger als Gas, Fernwärme oder Öl, so die Prognose vom Heizspiegel. Am Ende kommt es aber natürlich darauf an, das individuelle Heizverhalten und der Gebäudezustand und vor allem, wie frostig wird der Winter.
2: Das werden wir beobachten natürlich. Die Heizkostenprognose 2026 war das von Sören Hinze.
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2: Das Wetter für Berlin und Brandenburg. Die Temperaturen liegen derzeit in Berlin zwischen 11 und 12 Grad. Perleberg ist mittlerweile auf 8 Grad geklettert. 11 Grad haben wir in Frankfurt-Oder. 17 bis 20 Grad sind als Höchsttemperatur vorhergesagt. Dazu sonnig mit zunächst nur lockeren Wolken, zum Nachmittag dann aber ein paar dickere Wolken, aber trocken.
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3: Auf der A13 ist in Richtung Dresden wegen Aufräumarbeiten nach einem Lkw-Brand zwischen Duben und Lübbenau die rechte Spur gesperrt. A24 Richtung Berlin zwischen Suco und Putlitz wird der Verkehr über die Standspur geleitet. Stadtverkehr Berlin A100 Richtung Wedding im Kreuz Schöneberg ist momentan nur eine Spur frei. Deshalb staut es sich ab Dreieck Neukölln und Sie sollten etwa 1,5 Stunden mehr Fahrzeit einplanen. Auf der A100 Richtung Treptow stockt der Verkehr zwischen Jakob-Kaiser-Platz und Dreieck-Funkturm, dort etwa 10 Minuten Verzögerung. Morbid und Tiergarten. Der Tiergartentunnel ist wegen technischer Probleme in Richtung Kreuzberg gesperrt. Köpenick, die Seenbinderstraße ist zwischen Kiekebusch und Weinbergstraße bis Freitag in beiden Richtungen gesperrt wegen Gleisarbeiten. Niederschöneweide auf der Schnellerstraße ist zwischen Brücken und Karlshorster Straße stadteinwärts nach einem Wasserrohrbruch nur eine Spur frei. Wir wünschen gute Fahrt.
2: 9.40 Uhr.
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2: Jessica Wiener hier, ich grüße Sie. Die Linke hat so viele Stimmen bei der Berliner Abgeordnetenhauswahl bekommen wie noch nie. Die Wählerwanderung zeigt, es kamen viele Neuwähler dazu, viele von den Grünen, viele von der SPD, aber auch von der CDU. Ob der IHK-Chef unter den ganzen Neuzugängern war? Wahrscheinlich eher anzuzweifeln. Tobias Mück hat die Nachrichten.
3: Die Industrie- und Handelskammer in Berlin hat die künftigen Regierungsparteien zu einem wirtschaftsfreundlichen Kurs aufgerufen. Nur mit einer starken Wirtschaft könnten die Wahlversprechen eingehalten werden. Das gelte für jede Konstellation, sagte IHK-Präsident Stietzel im RBB24-Inforadio. Als einen zentralen Punkt nannte er den Abbau von Bürokratie. Außerdem müsse es mehr Mittel- und Langstreckenverbindungen am Flughafen BER geben. Stietzel warnte davor, dass die Debatte über die Vergesellschaftung großer Wohnungsunternehmen Investoren verschrecke. Die Berliner Linke hat nach ihrem Wahlsieg angekündigt, schnell mit SPD und Grünen Sondierungsgespräche aufzunehmen. Sie könnten in der kommenden Woche beginnen, hieß es. Die CSU dringt darauf, schnell ein Bundesgesetz zu beschließen, das die Enteignung von Wohnungsunternehmen verhindern soll. CSU-Generalsekretär Huber sagte in einem Zeitungsinterview, die Pläne der Berliner Linken würden den Wohnungsmarkt in Berlin in den Ruin treiben und seien mit horrenden Kosten verbunden. Union und SPD hatten im Juli vereinbart, den Ländern per Gesetz zu verbieten, eigene Regelungen zur Vergesellschaftung von Mietwohnungen zu beschließen. Bundeskanzler Merz hat gestern angekündigt, das Vorhaben voranzutreiben. Die Berliner Linken-Vorsitzende Wolter reagierte gelassen. Man werde sehen, ob das geplante Gesetz verfassungsrechtlich zulässig ist, sagte Wolter auf Radio 1 vom RBB. Nach den Niederlagen der CDU bei den Landtagswahlen wird über Konsequenzen diskutiert. Der Vorsitzende der Brandenburger CDU-Abgeordneten im Bundestag, Steinicke, sagte im rbb24-Inforadio, die geplanten Reformen seien nötig, sie müssten aber gerecht sein und die unterschiedlichen regionalen Verhältnisse berücksichtigen. Am Nachmittag berät die Unionsfraktion mit Kanzler Merz über das weitere Vorgehen. Aus dem Hauptstadtstudio Jakob Mayer.
12: Um dabei sein zu können, hat Merz seine geplante Reise zur UN-Generalversammlung nach New York abgesagt. In der Fraktion dürfte die Debatte über die Wahlergebnisse von Mecklenburg-Vorpommern und Berlin und über mögliche Konsequenzen breiten Raum einnehmen. Merz hat gestern nochmals bekräftigt, an den geplanten Reformen bei Rente, Pflege, Gesundheit und Steuern festhalten zu wollen. Das erwarten viele Unionsabgeordnete auch von ihm. Der Koalitionspartner SPD möchte die Vorhaben dagegen auf den Prüfstand stellen.
3: Der SPD-Fraktionsvize Zorn hat den geplanten Tankrabatt der Bundesregierung verteidigt. Es gehe darum, viele Menschen tagtäglich zu entlasten, sagte er in der ARD. Am Ende sei die Wahl gewesen, nichts zu machen oder den Tankrabatt auf den Weg zu bringen. Der Rabatt im Frühjahr sei zum größten Teil an die Kunden gegangen.
13: Wir reden über 80-90%, was weitergegeben wurde. Und dennoch können wir nicht damit zufrieden sein. Die 20%, die fehlen, die müssen wir uns zurückholen. Und deswegen hat sich meine Partei schon immer stark gemacht für eine Übergewinnsteuer und für einen Spritpreisdeckel. Und die Kombination aus Spritpreisdeckel und Tankrabatt und den Druck, den wir auch über das Kartellrecht jetzt auf den Weg bringen, sorgt dafür, dass die Mineralölkonzerne das weitergeben.
3: Armand Zorn, SPD, Fraktionsvize und Mitglied der Taskforce Spritpreise der Bundesregierung. Der Gesetzentwurf sieht vor, dass die Energiesteuer auf Diesel und Benzin ab Oktober bis Jahresende gesenkt wird, pro Liter um bis zu 17 Cent. Die EU-Staaten beraten weiter darüber, ob die Sanktionen gegen zwei russische Milliardäre aufgehoben werden. Nach Angaben von Diplomaten scheiterte der für gestern Abend geplante Beschluss an der erforderlichen Einstimmigkeit. Deshalb wollen die Botschafter der 27 Mitgliedstaaten heute weiter verhandeln. Hintergrund des Streits ist offenbar ein Vorstoß Frankreichs. Laut einem Medienbericht will das Land durch die Aufhebung der Sanktionen erreichen, dass zwei französische Staatsbürger freigelassen werden, die in Aserbaidschan festgehalten werden. Mehrere baltische und skandinavische Staaten lehnen das ab. FIFA-Präsident Infantino zeigt sich erstmals gesprächsbereit für Reformen im Fußball-Weltverband. Der Schweizer hat ein Schreiben an die Chefs der mehr als 200 Mitgliedsverbände und die Mitglieder des FIFA-Rates geschickt. Darin schlägt er eine Konsultation mit den Mitgliedsverbänden vor, um die Entscheidungsprozesse der FIFA zu verbessern. Infantino reagiert damit auf die andauernde Kritik an seinem Führungsstil. Er strebt bei der Neuwahl im März eine weitere Amtszeit an. Unter anderem die UEFA fordert dagegen seinen Rückzug. Soweit die Nachrichten, weitere Meldungen aus Berlin und Brandenburg auf rbb24.de. Das Wetter. Heute erst sonnig, später auch ein paar Wolken, die teils dichter ausfallen können. Es bleibt meist trocken bei 17 bis 20 Grad. Aktuell in Berlin-Dahlem 10 Grad und in Marzahn 12, in Perleberg 8 und in Guben 12 Grad. Morgen viel Sonne mit lockeren Wolken und trocken bei 18 bis 20 Grad. Die Zeit, es ist 9.45 Uhr.
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2: Jessica Wiener hier, ich grüße Sie. Tag 2 nach der Wahl zum Berliner Abgeordnetenhaus, das ist unser Thema des Morgens und wir blicken von unterschiedlichen Seiten auf dieses danach. Erstmal widmen wir uns der Wahlsiegerin. Ein Viertel der Wählenden haben bei der Linken ihr Kreuz gemacht, aber wen haben sie da eigentlich gewählt? Meine Kollegin Sabine Dahl hat heute Morgen Sebastian Schöbel aus der Landespolitikredaktion gefragt, wer das ist, die Berliner Linke, und wie die so ticken.
14: Das sind viele junge Leute vor allem dabei. Einige haben schon parlamentarische Erfahrung, aber eben auch komplette Neulinge. Martha Kledörfer aus dem Bezirksverband Mitte zum Beispiel oder eben Vanessa Emder aus Neukölln. Das sind zwei junge Frauen, die Politik machen für die Linken und aus dem aktivistischen Palästina-Solidaritätslager in der Partei kommen. Und das sind jetzt zum Beispiel auch die Namen, die fallen, wenn man sich Gedanken darüber macht, wo die Partei mit Blick auf den Nahostkonflikt und die Antisemitismusdebatte stehen.
15: Ja, was ist denn mit den Antisemitismusvorwürfen gegen die Partei? Da fällt zum Beispiel immer der Bezirksverband Neukölln auf. Ist die Linke in anderen Bezirken frei davon?
14: Nun, die Frage ist ja, wie man Antisemitismus definiert und wo der losgeht. Die Debatte darüber, was zulässige Israel-Kritik ist und was Antisemitismus, diese Debatte tobt in allen Bezirksverbänden der Linken, aber nirgendwo eben so stark wie in Neukölln, weil dort eben auch sehr viele Menschen mit Migrationshintergrund leben, die da zum Teil eine etwas andere Perspektive mit in die Partei bringt und teilweise werden da eben auch Grenzen übertreten.
15: Und dann taucht ein Mitglied des berüchtigten Remo-Clans eben auf der Wahlparty Neukölln auf. Offenbar gibt es da auch persönliche Kontakte?
14: Ja, ganz genau. Wobei der Auftritt von Issa Remo etwas bizarr ist. Der ist jetzt in, ich sag mal, im Kontext von Antisemitismus bislang noch nicht aufgetaucht. Vielmehr ein offener Hamas-Unterstützer Ibrahim Ibrahim, der da ebenfalls aufgetreten ist und sich auch mit linken Politikern hat fotografieren lassen. Issa Remo wiederum als Vertreter dieses berüchtigten libanesischen Clans hat wohl ganz offensichtlich sehr gezielt dort die Aufmerksamkeit gesucht. Und jetzt muss die Linke eben erstmal zurückrudern, musste sich distanzieren und muss jetzt vor allem mit dem Bezirksverband Neukölln klären, wie es sein kann, dass dieser Mensch, den eigentlich in Berlin wirklich viele kennen, da einfach so auftaucht.
15: Also die Antisemitismusdebatte ist die eine Sache. Vielleicht gucken wir nochmal grundsätzlich auf die Partei. Frau Ehrab hat gesagt, sie möchte regierende Bürgermeisterin werden. Will denn auch die große Mehrheit ihrer Partei Regierungsverantwortung übernehmen?
14: Ich glaube schon, dass der größte Teil der Linken diese Regierungsverantwortung will, weil die ja auch große Versprechungen gemacht haben. Die haben ein klares Bild davon, was sie umsetzen wollen und das geht nur, wenn man regiert. Sie hat aber auch eine sehr wilde, junge Linken-Organisation, Solid heißt die, das ist der Nachwuchs der Partei, die sind schon immer auf Krawall gebürstet gewesen. Die haben auch in der Vergangenheit immer wieder gesagt, entweder reine Lehre oder wir gehen in die Opposition, da fühlen die sich sowieso wohler. Aber die allermeisten in dieser Partei wollen natürlich regieren, eben weil sie die vielen Projekte, die sie im Wahlkampf vorangetrieben haben, die wollen sie natürlich jetzt auch umsetzen.
15: Umsetzen mit einem riesen Haushaltsloch, sind die Versprechungen der Linken realistisch?
14: Sie sagen ja, Experten oder viele Experten sagen, na, da haben wir Fragezeichen. Vieles gerade beim Thema Vergesellschaftung ist juristisch noch gar nicht geklärt. Das ist ein langfristiges Projekt, das wird nicht in den ersten 100 Tagen oder vielleicht sogar in dieser Legislatur angegangen.
2: Sagt Sebastian Schöbel aus der Landespolitik-Redaktion. Und Kirsten Buchmann aus der Landespolitik-Redaktion hat sich die Wahlverliererin, die SPD, angeschaut. Sie berichtet, wie es für die einstige Berlin-Partei jetzt weitergehen könnte.
16: Anspannung und Enttäuschung sind Steffen Krach anzusehen. Dem SPD-Landeschef und Spitzenkandidaten im Berliner Abgeordnetenhauswahlkampf macht zu schaffen, dass die SPD von Wahl zu Wahl schlechter abgeschnitten habe.
17: Deswegen müssen wir jetzt tatsächlich die richtigen Rückschlüsse ziehen, um auch wieder zu der Berlin-Partei zu werden, die wir mal waren.
16: SPD-Politikerin Franziska Giffey will, dass sich ihre Partei wieder stärker um Themen kümmert, die die meisten Berliner bewegten, wie etwa gute Arbeit, eine starke Wirtschaft oder sozialen Zusammenhalt. Der SPD-Fraktionschef Raed Saleh wiederum sieht die pragmatische Politik der Mitte gescheitert. Sie sei abgewählt worden. Die SPD müsse sich, so Saleh, auf ihre Grundwerte besinnen, insbesondere Gerechtigkeit. Mit dem Thema soziale Gerechtigkeit hatte im Berliner Wahlkampf vor allem die Linke gepunktet. Sie ist die Wahlgewinnerin und mögliche Koalitionspartnerin der SPD zusammen mit den Grünen in einem Dreierbündnis. Manche in der SPD klingen da allerdings reserviert. Iris Spranger hat als Innensenatorin im noch amtierenden schwarz-roten Senat Bedenken, die Linke wolle Polizei und Feuerwehr die Grundlagen nehmen. Sie sagt,
18: ich bin sehr gespannt, ob Sie tatsächlich bei so einer Sicherheitslage den Verfassungsschutz abschaffen wollen.
16: Dass sie das als Innensenatorin nicht gutheißen könne, liege in der Natur der Sache. Reingehen werde man aber in Verhandlungen mit der Linken, so die SPD-Politikerin, wie sich ihre Partei inhaltlich positioniere, werde man besprechen. Zu besprechen gibt es für die Berliner Juso-Landesvorsitzende Kari Lenke noch mehr. Aus ihrer Sicht braucht es nach der Wahlniederlage auch personelle Konsequenzen. Sie blickt dabei auf Franziska Giffey, Wirtschaftssenatorin in der schwarz-roten Koalition und davor regierende Bürgermeisterin, sowie auf SPD-Fraktionschef Raed Saleh.
18: Ich glaube, dass gerade die Menschen, die uns in die GroKo geführt haben, jetzt die Verantwortung dafür tragen müssen, ja.
16: Auch wie genau die Rolle des Spitzenkandidaten und Landeschefs Steffen Krach künftig in der Berliner SPD aussehen wird, bleibt offen.
2: Ein Beitrag war das von rbb24 Landespolitik-Redakteurin Kirsten Buchmann. Von der Politik kommen wir zur Wirtschaft und was die zum Wahlergebnis sagt, dazu hat meine Kollegin Sabine Dahl heute Morgen mit dem Präsidenten der Berliner Industrie- und Handelskammer Sebastian Stiezel gesprochen. Der hat zunächst auf die parteipolitische Neutralität verwiesen, sagte dann aber:
19: Dennoch sagen wir natürlich, dass jede Konstellation sich damit beschäftigen muss, dass nur
20: mit einer starken Wirtschaft eben auch die Wahlversprechen eingehalten werden können. Und dass wir jetzt schnell einen Koalitionsvertrag erhalten, in dem möglichst auch viele wirtschaftsfreundliche Maßnahmen drinstehen, das ist jetzt das Entscheidende.
15: Sagen Sie es konkret. Ich habe auf Ihrer Webseite gelesen, Unternehmen brauchen Luft zum Atmen, einen starken Standort, gute Fachkräftepolitik. Haben Sie da etwas gefunden im Wahlprogramm der Linken?
20: Es geht am Ende nicht allein um die Linken, die jetzt hier ohne Frage die Wahl gewonnen haben, sondern es geht um die Konstellation, die am Ende rauskommt und das, was im Koalitionsvertrag steht. Und Sie haben es gerade schon schön zusammengefasst. Das erste, um die Wirtschaft zu fördern, ist ein kostenfreies Konjunkturpaket, was da heißt Bürokratieentlastung. Gleichzeitig haben Sie richtigerweise den Standort angesprochen. Es hilft uns nicht, wenn wir weiterhin eine der schlechtest angebundenen Hauptstadtmetropolen der Welt sind oder wenn wir hier Investitionen abschrecken über Enteignungsdebatten oder über zusätzliche Abgaben wie die Ausbildungsplatzabgabe.
15: Hauptthema der Linkspartei, Sie haben es angesprochen, ist die Enteignung großer Wohnkonzerne. Sie sind dagegen, haben es ja eben noch mal gesagt, warum?
20: Naja, es gibt mehrere Aspekte. Zum einen muss man sagen, anders als vermittelt wird, sind die 240.000 Wohnungen, um die es da geht, die sind ja bereits vermietet. Das heißt also, es ist ja nicht so, dass neue Wohnungen auf den Markt kommen durch diese Maßnahme, die da geplant ist. Im Gegenteil, es wird Geld gebunden, was wunderbar in neue Wohnungen investiert werden könnte. Und allein die Debatte darum, dass Eigentum hier in Berlin gegebenenfalls nicht mehr geschützt ist, führt natürlich auch dazu, dass insgesamt weniger Investitionen in Wohnen in die Stadt fließen. Und wenn wir eins gegen die Wohnungskrise machen müssen, dann ist es bauen.
15: Also das heißt, Sie sehen keine einzige neue Wohnung da voraus. Und generell ist das für Sie ein Signal, Privateigentum in Berlin ist nicht mehr sicher?
20: Naja, es ist zumindest ein Indiz dafür, dass hier intensiv darüber nachgedacht wird, wo man verstaatlichen kann. Und das ist etwas, was sicherlich nicht gut tut für Investitionen, die wir dringend in die Stadt brauchen.
15: Nur sind ja auch die Unternehmen, also ihre Mitglieder, auf bezahlbaren Wohnraum für ihre Mitarbeiter angewiesen. Und bisher hat nichts gefruchtet gegen die immer höheren Mieten in Berlin. Was sollte die neue Landesregierung in Berlin denn Ihrer Meinung nach dagegen tun?
20: Naja, ich habe ja gerade schon gesagt, das Einzige, was wirklich helfen würde, wäre eine Steigerung des Angebotes. Das heißt also, wir müssen Wohnungen bauen. Da ist in der vorherigen Legislatur schon einiges passiert. Es gibt jede Menge Möglichkeiten, Bauen zu vereinfachen und auch wieder interessierte Investoren in die Stadt zu holen. Das würde wirklich helfen.
2: Sagt Sebastian Stiezel von der Berliner Industrie- und Handelskammer. Tag 2 nach der Wahl zum Berliner Abgeordnetenhaus. Das war unser Thema des Morgens.
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2: Die Politik steht im Deutschen Bundestag im Zentrum, aber es gibt dort auch zahlreiche kulturelle Veranstaltungen. Die Ausstellung Kokoschkas Adenauer, Warhols Brand, ist dort jetzt zu sehen. Gestern Abend wurde sie eröffnet, unter anderem mit Reden von Angela Merkel und Julia Klöckner, bei denen es um Kunst und Politik gegangen ist, ohne die aktuellen politischen Ereignisse im Land aus dem Blick zu lassen, wie Feline Elster aus dem Hauptstadtstudio beobachtet hat.
21: Im Herbst 1965 saß Konrad Adenauer im Zug nach Italien. Kurz hinter Basel, auf dem Weg zur Toilette, traf er einen Kunsthändler aus Bonn, der wollte, dass Oskar Kokoschka ihn porträtiert. Mit dieser Geschichte eröffnete Bundestagspräsidentin Julia Klöckner die Ausstellungseröffnung Kokoschkas Adenauer, Warhols Brand im Deutschen Bundestag.
22: Manchmal braucht es eben jemanden, der ziemlich hartnäckig eine Idee verfolgt und in der Kunst ebenso übrigens wie in der Politik.
21: So entstand durch diese Begegnung im Zug eines der berühmtesten politischen Porträts der frühen Bundesrepublik. Dass die Idee auf dem Weg zur Toilette entstand, wusste selbst die ehemalige Bundeskanzlerin Angela Merkel nicht. Und nun begleitet das Gemälde sie bereits seit 20 Jahren in ihrem Büro. Es sei ihr nicht leicht gefallen, ihr geliebtes Kunstwerk jetzt auszuleihen.
23: Ich blicke nun auf eine weiße Wand, aber das ist ja so eine Art Fasteneinkehr, erhöht die Freude auf die zukünftige Rückkehr von meinem Begleiter.
21: Im Mittelpunkt der Gespräche stand die Person auf dem Porträt, Konrad Adenauer. Gemeinsam mit Andy Warhols Porträt von Willy Brandt sind beide Kunstwerke nun bis zum 10. Januar im Deutschen Bundestag zu sehen. Warhol ist berühmt für seine Pop-Art-Kunst, Oskar Kokoschka war Expressionist und bekannt für einen eher aufgewühlteren Malstil. Eine unerwartete Kombination, auch für die ehemalige Kanzlerin.
23: Ich muss zugeben, Warhol und Brandt hatte ich bis dahin noch nicht zusammengebracht, aber man beließt sich und weiß, dass es stimmt.
21: Im vergangenen Januar wäre Konrad Adenauer 150 Jahre alt geworden. Als ebenfalls CDU-Mitglied und erster Bundeskanzler der Bundesrepublik Deutschland bezeichnet Merkel ihn bis heute oft als eine Art Leitfigur. Wegen des runden Geburtstags hat der Deutsche Bundestag auch ein Zitat von Adenauer als Leitmotiv für die Ausstellung gewählt.
22: Demokratie erschöpft sich für uns nicht in der parlamentarischen Regierungsform. Sie ist für uns eine Weltanschauung. Es ging Adenauer damit darum, dass eine Demokratie nur trägt, wenn sie die Würde jedes Einzelnen wahrt, die nicht mit Mehrheit gegeben oder entzogen werden kann.
21: Eine Andeutung im Hinblick auf aktuelle Spannungen in der Politik, ohne sie explizit zu benennen. Angela Merkel wird im Verlauf der Ausstellungseröffnung noch konkreter.
23: An einem Tag wie heute und nach einem Abend wie gestern lohnt es sich vielleicht auch noch mal nachzudenken, was können wir von Konrad Adenauer übernehmen? Er hat aus den Fehlern der Geschichte gelernt, dass es wichtig ist, Unionen zu bilden, dass es wichtig ist, Menschen einzuladen, alle Menschen anzusprechen, dass es wichtig ist, sich der eigenen Werte bewusst zu sein.
21: Bei der einen Andeutung bleibt es nicht. Sie bezieht sich weiter auf Adenauers Politik, deren Grundsätze sie selbst als Parteivorsitzende und auch spätere Bundeskanzlerin weiter begleitet haben.
23: Man muss Brücken bauen und gleichzeitig ergab sich daraus automatisch, mit wem man keine Brücken bauen konnte. Es mussten Brücken sein zwischen Arbeitgebern und Arbeitnehmern, zwischen Männern und Frauen, zwischen den Konfessionen, zwischen den Generationen, zwischen Stadt und Land und ich würde heute hinzufügen zwischen Menschen mit und ohne Migrationsgeschichte.
21: Das Adenauer-Porträt kehrt im Januar zurück an Merkels weiße Wand. Bis dahin schmückt es neben den anderen Kunstwerken den Bundestag.
2: Kokoschkas Adenauer Warhols Brand ab heute zu sehen im Deutschen Bundestag. Ein Bericht war das von Feline Elster. Das Wetter für Berlin und Brandenburg. Die Temperaturen liegen derzeit in Berlin zwischen 10 und 12 Grad. 9 Grad sind es in Cottbus. Brandenburg-Havel meldet 11 Grad. 17 bis 20 Grad sind maximal vorausgesagt. Dazu sonnig mit zunächst nur lockeren Wolken. Zum Nachmittag dann aber ein paar dickere Wolken unterwegs. Es soll aber trocken bleiben.
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2: Mit Tobias Mück.
3: A10 östlicher Berliner Ring Richtung Dreieck Barnim. Im Dreieck Barnim ist die Überleitung zur A11 Richtung Prenzlau vorübergehend gesperrt. Die Fahrbahn wird dort ausgebessert. Auf der A13 ist in Richtung Dresden wegen Aufräumarbeiten nach einem Lkw-Brand zwischen Dumm und Lübbenau die rechte Spur gesperrt. A24 Richtung Berlin zwischen Sukow und Putlitz wird der Verkehr über die Standspur geleitet. Stadtverkehr Berlin A100 Richtung Wedding im Kreuz Schöneberg ist momentan nur eine Spur frei. Deshalb staut es sich ab Dreieck Neukölln und Sie sollten etwa 1,5 Stunden mehr Fahrzeit einplanen für diesen Abschnitt. Morbid und Tiergarten. Der Tiergartentunnel ist wegen technischer Probleme in Richtung Kreuzberg gesperrt. Köpenick, die Seenbinderstraße ist zwischen Kiekebusch und Weinbergstraße bis Freitag in beiden Richtungen gesperrt, wegen Gleisarbeiten. In Tiergarten ist die Straße des 17. Juni zwischen Großer Stern und Brandenburger Tor gesperrt. Dort wird der Berlin-Marathon vorbereitet. Auch die Jitzer-Grabin-Straße ist von der Sperrung betroffen. Die Ebertstraße bleibt durchgängig befahrbar.
2: 10 Uhr.
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2: Jessica Wiener hier, ich grüße Sie. Berlin steht vor einem Regierungswechsel. Ob es nun zu Rot-Grün-Rot kommt oder am Ende doch vielleicht zu Schwarz-Grün-Rot, ist ja alles noch nicht ausgemacht. Was aber ausgemacht ist, dass jetzt schon Wünsche an die künftige Regierung herangetragen werden. Tobias Mück mit den Nachrichten.
3: Die Industrie- und Handelskammer in Berlin hat die künftigen Regierungsparteien zu einem wirtschaftsfreundlichen Kurs aufgerufen. Nur mit einer starken Wirtschaft könnten die Wahlversprechen eingehalten werden. Das gelte für jede Konstellation, sagte IHK-Präsident Stitzel im RBB 24 Inforadio. Als einen zentralen Punkt nannte er den Abbau von Bürokratie. Außerdem müsse es mehr Mittel- und Langstreckenverbindungen am Flughafen BER geben. Stitzel warnte davor, dass die Debatte über die Vergesellschaftung großer Wohnungsunternehmen Investoren verschrecke. Die Berliner Linke hat nach ihrem Wahlsieg angekündigt, schnell mit SPD und Grünen Sondierungsgespräche aufzunehmen. Sie könnten in der kommenden Woche beginnen, hieß es.
0: Die CSU fordert nach dem Wahlsieg der Linken in Berlin ein schnelles Bundesgesetz gegen die Vergesellschaftung großer Wohnungsunternehmen. CSU-Generalsekretär Huber spricht in den Funke-Medien von einem sozialistischen Himmelfahrtskommando. Dieses sei fatal für nötige private Investitionen und lasse keine einzige neue Wohnung entstehen. Bundeskanzler Merz will die Gesetzespläne nach eigener Aussage vorantreiben. Die Vorsitzende der Berliner Linken, Wolter, hat auf Radio 1 vom RBB gelassen auf den Vorstoß reagiert.
1: Die Berlinerinnen und Berliner haben eine Entscheidung getroffen und dass jetzt ein Friedrich Merz sich auch dort drüber hinwegsetzen will, beziehungsweise uns von der Bundesregierung aus sagen will, dass wir das hier nicht dürfen, das finde ich sowieso schon fragwürdig. Ob das dann standhält, das muss auch geprüft werden, dann möglicherweise auch vor einem Verfassungsgericht und das werden wir dann erst mal sehen, ob das so standhält.
0: Die Vorsitzende der Berliner Linken, Kerstin Wolter. Nach den Niederlagen der CDU bei den Landtagswahlen in diesem Monat wird über Konsequenzen diskutiert. Der Vorsitzende der Brandenburger CDU-Abgeordneten im Bundestag, Steinicke, sagte im rbb24-Inforadio, die geplanten Reformen seien nötig. Sie müssten aber gerecht sein und die unterschiedlichen regionalen Verhältnisse berücksichtigen. Am Nachmittag berät die Unionsfraktion mit Kanzler Merz über das weitere Vorgehen. Laut Steinicke ist eine kritische Debatte zu erwarten, aber keine Personaldiskussion. Dagegen sagte der Ministerpräsident von Sachsen, Kretschmer, dem MDR, der nötige Neustart habe auch etwas mit Personen zu tun. Der SPD-Fraktionsvize Zorn hat den geplanten Tankrabatt der Bundesregierung verteidigt. Es gehe darum, viele Menschen tagtäglich zu entlasten, sagte Zorn in der ARD. Am Ende sei die Wahl gewesen, nichts zu machen oder den Tankrabatt auf den Weg zu bringen. Beim letzten Mal sei der Rabatt zum größten Teil an die Kunden weitergegeben worden. Der Gesetzentwurf ist gestern vom Bundeskabinett auf den Weg gebracht worden. Vorgesehen ist, dass die Energiesteuer auf Diesel und Benzin ab Oktober bis Jahresende gesenkt wird. Pro Liter Sprit sollen die Preise dann um bis zu 17 Cent fallen. Wegen des Irankriegs steigen seit Monaten die Spritpreise. In New York beginnt heute die Generaldebatte der Vereinten Nationen. Zum Auftakt sprechen unter anderem UN-Generalsekretär Guterres, der brasilianische Präsident da Silva und US-Präsident Trump. Im Mittelpunkt der Beratungen stehen unter anderem die Kriege im Iran und in der Ukraine sowie die Risiken künstlicher Intelligenz. Am Rande der Generaldebatte wollen Trump, die dänische Ministerpräsidentin Frederiksen und Grönlands Regierungschef Nielsen heute ein neues Sicherheitsabkommen unterzeichnen. Der genaue Inhalt ist bislang nicht veröffentlicht. Deutschland wird in New York von Bundesaußenminister Wadefuhl, Umweltminister Schneider und Entwicklungsministerin Alabali Radovan vertreten. FIFA-Präsident Infantino signalisiert Gesprächsbereitschaft über mögliche Reformen im Fußball-Weltverband. In einem Schreiben an die Chefs der mehr als 200 Mitgliedsverbände schlägt er einen Austausch vor. Aus der ARD-Sportredaktion Martin Roschitz.
4: Das vermeintliche Zugeständnis Infantinos kommt mitten in einem Machtkampf. Nach dem gescheiterten Plan, private Investoren an FIFA-Geschäften zu beteiligen, hat Infantino viel Unterstützung verloren. Die UEFA drängt auf einen Wechsel an der FIFA-Spitze. Auch aus Asien und Nordamerika gibt es Widerstand gegen den FIFA-Boss. Dessen Reformangebot könnte deshalb auch als taktisches Manöver verstanden werden. Infantino kommt seinen Kritikern entgegen, während er gleichzeitig um seine Wiederwahl kämpft.
0: Soweit die Nachrichten. 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Das Wetter. Heute erst sonnig, später auch ein paar Wolken, die teils dichter ausfallen können. Es bleibt meist trocken bei 17 bis 20 Grad. Aktuell in Berlin-Dahlem 10 Grad und in Marzahn 12, in Perleberg 8 und in Guben 12 Grad. Morgen viel Sonne mit lockeren Wolken und trocken bei 18 bis 20 Grad. Die Zeit, es ist 10.05 Uhr.
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2: Jessica Wiener hier, schönen guten Tag. Der russische Angriff auf die Ukraine hat Deutschland verändert. Der damalige Kanzler Olaf Scholz sprach wenige Tage nach Kriegsbeginn von einer Zeitenwende. Deutschland müsse wieder mehr Verantwortung für seine eigene Verteidigung übernehmen, mehr Geld in die Bundeswehr investieren und seine Sicherheitspolitik neu ausrichten. 4 Jahre später stellt sich die Frage, ist diese Zeitenwende eigentlich auch in den Köpfen der Menschen angekommen? Fühlen sich die Deutschen bedroht? Unterstützen sie höhere Verteidigungsausgaben und den neuen Wehrdienst? Und wären sie im Ernstfall sogar bereit, ihr Land selbst zu verteidigen? Antworten darauf liefert die aktuelle Bevölkerungsbefragung des Zentrums für Militärgeschichte und Sozialwissenschaften der der Bundeswehr in Potsdam. Ich habe jetzt den Leiter der Studie, den Militärsoziologen Timo Graf, am Telefon. Hallo, Herr Graf.
5: Hallo, Frau Wiener.
2: Wenn man Ihre Studie liest, scheint die Wahrnehmung Russlands ein Schlüssel für fast alle sicherheitspolitischen Einstellungen zu sein. Wie groß ist denn die Gruppe der Deutschen, die Russland heute tatsächlich als militärische Bedrohung wahrnimmt?
5: Ziemlich genau 2/3. Und das ist eine ziemlich stabile öffentliche Meinung über Russland seit 2022. Wir hatten bis einschließlich das Jahr 2021, hatten wir nur gut 1/3 der Deutschen, die in Russland eine Bedrohung gesehen haben. Und seitdem sind es ziemlich konstant 2/3.
2: 2/3 also sehen Russland als Bedrohung. Mehrheiten wollen höhere Verteidigungsausgaben und unterstützen den neuen Wehrdienst. Das kann man auch aus Ihrer Studie lesen. Aber wenn es um das persönliche Risiko geht, würden nur 23% der Bevölkerung bzw. 35% der Jüngeren, 16 bis 49, selbst zur Waffe greifen. Warum klafft da so eine große Lücke?
5: Also die persönliche Verteidigungsbereitschaft der Deutschen, das wirklich persönliche Engagement, das erfassen wir neuerdings mit einer Vielzahl von Indikatoren, die auch über den reinen Griff zur Waffe hinausgehen. Wir sehen, dass 49% bereit sind, sich im medizinischen Bereich zu engagieren. Wir sehen 44%, die sagen, sie wären bereit, im Zivilschutz, also bei der Feuerwehr, beim THW sich zu engagieren. Und kommen wir eben auf die Waffe, die Bereitschaft, Deutschland mit der Waffe zu verteidigen. Da sind es in der Gesamtbevölkerung ein gutes Drittel, aber das ist sehr ungleich verteilt. Denn wir haben eine absolute Mehrheit der Männer, die bereit wären zu kämpfen, aber nur gut 15% der Frauen. Das ist also sehr ungleich in der deutschen Bevölkerung verteilt.
2: Dieser Prozentsatz insgesamt bleibt aber seit Jahren erstaunlich stabil, dieser Wert. Hat die Zeitenwende also die Einstellung verändert, aber nicht wirklich die Menschen selbst?
5: Doch, es gibt eine Zeitenwende in den Köpfen, aber das ist eine sicherheitspolitische Zeitenwende. Die spielt sich eben auf der Ebene ab, Bedrohungswahrnehmung Russland, völlig verändert. Der nächste Schritt, abgeleitet aus der Bedrohungswahrnehmung, ist dann die Einstellungsveränderung zur Verteidigungspolitik. Deutsche Verteidigungspolitik hat sich wesentlich geändert in vielen Punkten und die Mehrheit steht auch dahinter. Das war früher nicht so. So, das ist die Zeitenwende in den Köpfen. Das persönliche Engagement und die Bereitschaft, Deutschland zu verteidigen, ist nicht so sehr geprägt von der Bewertung der sicherheitspolitischen Lage. Es scheint vor allen Dingen, so stellt es sich auch in unseren Daten dar, eine Typfrage zu sein. Und diese sehr große Gender Gap, die ist auch gerade in Deutschland noch stärker ausgeprägt als in anderen Ländern.
2: In Reaktion auf den Ukraine-Krieg hat Deutschland ja den neuen Wehrdienst ins Leben gerufen. Diesen Sommer wurden die ersten frisch Volljährigen gemustert. Wie akzeptiert ist er denn, dieser Wehrdienst, bei denen, die es betrifft, also bei denen um die 18-Jährigen?
5: Ja, bei der Frage nach der Akzeptanz müssen wir unterscheiden. Einmal die Anerkennung, dass dieser Dienst für Deutschland, für unsere Verteidigung, dass der notwendig ist. Und da sehen wir dann auch eine Zustimmung der Bevölkerung insgesamt, so um die 60%. Und im Vergleich zum Vorjahr auch gestiegen. Bei den Jüngeren sehen wir dann auch noch sehr hohe Zustimmungswerte im hohen 40er-Bereich zu der Notwendigkeit eines Wehrdienstes. Und jetzt kommen wir auf die Frage, ja, haben Sie denn Interesse, diesen Dienst dann auch selber zu leisten? Und wir erfassen das mit einer Skala, ist eine 5er-Skala. Und ich sag mal, von mittlerem bis zum sehr starken Interesse, da sind es in der Gruppe der 16- bis 29-Jährigen. Sind es 34% der Männer und 17% der jungen Frauen, die ein mittleres bis starkes Interesse daran haben, eben diesen Dienst zu leisten.
2: Also die Akzeptanz ist höher als im Endeffekt die Bereitschaft, selbst hinzugehen.
5: Naja, sagen wir mal so, die Bundeswehr arbeitet auch mit dem Konzept der Gesamtverteidigung. Es ist absolut utopisch und auch irgendwo naiv zu glauben, eine gesamte Bevölkerung, oder auch bestimmte Bevölkerungsteile, fokussieren wir jetzt auf die Jungen und den Wehrdienst, dass dort 100%, 80%, 70% Interesse daran hätten, einen Wehrdienst zu leisten oder auch zur Waffe zu greifen. Das ist nicht in der Ukraine der Fall, das ist in Russland nicht der Fall. Das war in Deutschland auch im Kalten Krieg nicht der Fall, wo ja auch viele, viele, viele dann ihren Wehrdienst verweigert haben. Und deswegen ist unsere Annahme grundsätzlich, dass die Wehrbereitschaft der deutschen Bevölkerung sich wie eine Pyramide darstellt. Das Fundament ist die Bedrohungswahrnehmung. Das ist ein starkes Fundament. 2/3 sehen Russland als Bedrohung. Auf der nächsten Ebene, der Einstellungsebene zur Verteidigungspolitik, 60% für Wehrdienst, 60% für höhere Verteidigungsausgaben. Sehr starke Unterstützung. An der Spitze, da kommt es aufs persönliche Engagement an. Und das wird niemals, niemals so stark ausgeprägt sein wie die Ebenen darunter. Denn, ganz ehrlich, Verteidigung, gerade mit der Waffe, ist nicht für jeden.
2: Herr Graf, zum Schluss möchte ich noch eine Frage zur Methodik stellen. Ihre Studie wird ja von einer Einrichtung der Bundeswehr durchgeführt, die dem Verteidigungsministerium untersteht und misst eben die Wehrbereitschaft. Wie stellen Sie sicher, dass die Ergebnisse nicht im Sinne der Bundeswehr interpretiert werden?
5: Indem wir die Befragung gar nicht selber durchführen. Es ist ein zertifiziertes Institut, das im Rahmen einer öffentlichen Ausschreibung mit der Datenerhebung beauftragt wird. Die Konzeption der Studie und die Auswertung, die erfolgt bei uns nach üblichen wissenschaftlichen Standards. Das ZMSBW als Ressortforschungseinrichtung unterliegt auch der Forschungsfreiheit. Und es gibt, Sie können es sich denken, Bundeswehrbürokratie, viele, viele, viele Vorschriften, die, und das ist das Interessante für Sie dann, verlangen, dass diese Berichte, die wir hier als freie Forschungseinrichtung erarbeiten, dass die als sogenannte geschlossene Berichte unveränderlich dem Ministerium vorgelegt werden zur Kenntnisnahme und als solche unverändert dann auch veröffentlicht werden.
2: Herr Graf, vielen Dank für die Erläuterung. Timo Graf war das. Vielen Dank für Ihre Zeit. Er ist Militärsoziologe am Zentrum für Militärgeschichte und Sozialwissenschaften der Bundeswehr. Er hat die aktuelle Studie zur Frage nach der Wehrbereitschaft der deutschen Bevölkerung geleitet und verfasst. Vielen Dank, Herr Graf.
5: Vielen Dank.
2: 10.12 Uhr ist das jetzt. Ganz anderes Thema, aber auch wichtig, die Spritpreise. Sie sind weiter auf Rekordniveau. Die Bundesregierung hat darauf reagiert und bringt jetzt wieder einen Tankrabatt auf den Weg. Den hat es ja schon einmal im Mai und Juni gegeben. Wie Autofahrerinnen und Fahrer in Deutschland durch den neuen Rabatt genau entlastet werden sollen, das erklärt Hauptstadtstudio-Korrespondentin Eva Huber.
6: Das funktioniert so, dass sie die Energiesteuer auf Benzin und Diesel senkt, nämlich um 14 Cent pro Liter. Dadurch müssen Autofahrer und Autofahrerinnen auch weniger Mehrwertsteuer auf ihren Sprit zahlen. Die Bundesregierung rechnet deshalb insgesamt mit einer Entlastung von rund 17 Cent pro Liter. Gelten soll der Tankrabatt ab dem 1. Oktober bis zum Ende des Jahres. Die Hoffnung ist, dass dadurch Tanken deutlich billiger wird. Beim letzten Tankrabatt hat das ganz gut geklappt. Aber die Mineralölkonzerne hatten die Steuersenkung damals nicht vollständig an die Autofahrer weitergegeben.
2: Nachdem der erste Tankrabatt im Sommer ausgelaufen war, hatte die Bundesregierung eigentlich nicht vor, ihn nochmal neu aufzuerlegen. Wie es jetzt dazu kam, dass man sich in der letzten Woche dann doch ziemlich schnell genau darauf geeinigt hat, dazu nochmal die Hauptstadtkorrespondentin.
6: Die Preise an den Zapfsäulen, die sind in den letzten Wochen nochmal deutlich nach oben gegangen. Vor allem dadurch, dass jetzt mehrere wichtige Öltransportwege stark unter Druck sind. Durch den Irankrieg und jetzt auch durch den Konflikt im Jemen. Das hat aus Sicht der Bundesregierung eine neue Qualität. Und deshalb will sie handeln und der Tankrabatt ist ein Teil dieses Lösungspakets. Außerdem soll es zum Beispiel einen Spritpreisdeckel geben, der soll ausgearbeitet werden. Das Paket wurde vergangene Woche von der Koalition beschlossen, also noch vor den Landtagswahlen jetzt am Wochenende. Aber die Stimmung im Land und die Sorgen vieler Menschen, sich ihr Leben hier nicht mehr leisten zu können, das dürfte mit ein Grund für diese Maßnahmen sein.
2: So schätzt also Eva Huber aus dem Hauptstadtstudio die Motive der Bundesregierung für den neuen Tankrabatt ein.
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2: Der Start war besonders, die Erwartungen sind hoch. Mit Jürgen Klopp startet am Donnerstag ein neuer Fußball-Bundestrainer in sein erstes Pflichtspiel, der mit seiner Art und Weise auffällt. In Dortmund und Liverpool hat es geklappt, aber wie erfolgreich kann diese Emotionalität sein? Sportreporterin Anne van Eickels analysiert den neuen, den Deutschland gebrauchen kann.
7: Es ist gut 10 Jahre her. Da sagte Jürgen Klopp einen vermutlich nicht vorher zurechtgelegten Satz. 5 Worte, die ihn bis heute wohl kaum besser beschreiben können.
8: So I'm a totally normal guy. I'm the normal one, maybe, if you want this.
7: The normal one, also genau wie alle anderen. Jürgen Klopp hat gute Seiten und schlechte, trifft viele richtige Entscheidungen und einige falsche.
8: Mir ist nicht egal, was andere Leute denken, ich kann mich nur nicht danach richten.
7: Jürgen Klopp ist immer seinen eigenen Weg gegangen, hat immer selbst bestimmt, was er machen will. Mit wenig Platz für andere und anderes neben sich. Das sollte man wissen, wenn man mit Klopp zu tun hat, ihm Verantwortung überträgt. Im Gegenzug gibt es dafür das emotional-sportliche Kloppo-Gesamtpaket.
10: Also wenn ich etwas mache, dann lass es uns bitte richtig machen. Das ist das, was am Ende zu Erfolg führt.
7: Und Erfolg hat der Trainer immer gehabt. In Mainz, Dortmund und Liverpool. Ein Potenzialoptimierer, dort, wo die Weltklasse fehlte. Jürgen Klopp führte seine Mannschaften mit viel Teamgeist aus dem Mittelmaß nach oben. Als Menschenfänger mit großen Worten und großem Herz.
8: Mein Wertekompass basiert, wenn man so will, auf 3 Dingen. Das ist meine Erziehung, mein Glaube und mein gesunder Menschenverstand. Und je nachdem, was gerade notwendig ist,
11: nutze ich dann sozusagen.
7: Jürgen Klopp vereint und vereinnahmt. Bei seinen bisherigen Clubs hinterließ er großen Liebeskummer, der gefühlt überall noch immer anhält. Die Sehnsucht nach einem wie The Normal One ist dort bis heute groß. Auch bei BVB-Präsident Hans-Joachim Watzke. Er gehört zum Präsidium des Deutschen Fußballbundes, das den neuen Bundestrainer gesucht hat. Seine Beziehung zu Klopp, echte Liebe.
12: Was uns in den 7 Jahren verbunden hat, das war mehr als miteinander arbeiten. Das ist einfach so. Werde ich nie wieder erleben. In der Form. In dieser Form des totalen Vertrauens, des totalen sich aufeinander verlassen können.
7: Doch Jürgen Klopp ist eben auch
8: so, I'm a totally normal guy. I'm the normal one.
7: Und zu einem, der genauso ist wie jeder andere, gehören neben den Stärken eben auch Schwächen. Klopps Selbstbewusstsein und seine Lässigkeit können manchmal überheblich wirken. Dazu kam sein letzter Job im Red Bull-Imperium bei den Fußballtraditionalisten nicht gut an und wurde sogar als Verrat am Sport gewertet.
11: Aber da waren ja früher auch schon welche dabei, die gedacht haben, dass meine Zähne zu groß sind. Ich habe mir die Haare machen lassen und habe irgendwie komische Werbepartner. Also man kann es einfach nicht allen recht machen. Deshalb habe ich es nie versucht.
7: Und spätestens jetzt wissen alle, dass Jürgen Klopp nie etwas vorgemacht hat. Er ist the normal one, mit Stärken und Schwächen, genauso wie alle anderen.
2: Sportreporterin Anna von Eickert über Jürgen Klopp. Berlin und Brandenburg waren in Zeiten der Industrialisierung eine boomende Region, von A wie Askania über C wie Zirkus Busch oder M wie Maggi hin zu Revatex. Das Wirtschaftsarchiv Berlin-Brandenburg übernimmt die Unterlagen erloschener Unternehmen oder von Unternehmen, die sich kein eigenes Archiv leisten können. Björn Berghausen ist der Leiter.
13: Wir haben anfangs versucht, Firmen anzusprechen, bei denen wir gesehen haben, ihr seid jetzt 100, ihr seid gar nicht so groß, ein eigenes Archiv lohnt sich gar nicht für euch, gebt uns doch die Sachen, wir machen das schön für euch und sobald es bei uns liegt, ist es nutzbar und dann kommen auch andere Leute und fragen danach. Das war nicht so erfolgreich, wie ich mir das gewünscht hätte. Manchmal fehlt offensichtlich den Berlinern das Verständnis dafür, wie ungewöhnlich so ein 100. Geburtstag ist. Die Kollegen in Stuttgart, die können darüber nicht klagen, denen wird die Bude eingerannt, weil die Unternehmen da unten alle so stolz sind darauf, seit 100 Jahren prägend in ihrer Branche zu sein, Hidden Champions. In Berlin wäre das schön, wenn das auch so wäre.
2: Björn Berghausen über Berlin und Brandenburg in Zeiten der Industrialisierung. Das können Sie in etwas mehr als einer Dreiviertelstunde hier im Vis-à-vis hören. Und kurz nach 11 oder schon jetzt in unserer App. Das Wetter für Berlin und Brandenburg kann ich Ihnen noch mitgeben. In Berlin haben wir gerade 10 bis 12 Grad, 8 Grad sind es in Perleberg, 11 in Frankfurt oder 17 bis 20 werden heute maximal erwartet. Dazu sonnig mit Wolken, aber trocken.
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14: A10 östlicher Berliner Ring Richtung Dreieck Barnim. Im Dreieck Barnim ist die Überleitung zur A11 Richtung Stettin vorübergehend gesperrt. Dort wird die Fahrbahn ausgebessert. Auf der A13 ist in Richtung Dresden wegen Aufräumarbeiten nach einem LKW-Brand zwischen Duben und Lübbenau die rechte Spur gesperrt. A24 Hamburg Richtung Berlin. Zwischen Suckow und Putlitz wird der Verkehr über die Standspur geleitet. Stadtverkehr Berlin. A100 Stadtring Richtung Wedding im Kreuz Schöneberg ist momentan nur eine Spur frei. Deshalb staut es sich ab Britzerdamm mit etwa 30 Minuten mehr, müssen Sie rechnen. Moabit und Tiergarten. Der Tiergartentunnel ist wegen technischer Probleme in Richtung Kreuzberg gesperrt. Köpenick, die Seelenbinderstraße, ist zwischen Kiekebuschstraße und Weinbergstraße bis Freitag in beiden Richtungen gesperrt wegen Gleisarbeiten. Und in Tiergarten ist die Straße des 17. Juni zwischen Großem Stern und Brandenburger Tor gesperrt. Hier haben die Vorbereitungen für den Marathon begonnen. Auch die Itzhak-Rabin-Straße ist von der Sperrung betroffen. Die Ebertstraße bleibt durchgängig befahrbar.
2: 10.20 Uhr.
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2: Jessica Wiener hier, ich grüße Sie. Grundlage für Lebensqualität, Entwicklung und Zukunftsfähigkeit einer Stadt ist eine starke Wirtschaft, heißt es. Wie weit oben steht dieser Punkt bei den Berliner Parteien, die sich jetzt bald zu ersten Sondierungsgesprächen zusammensetzen wollen? Die IHK mahnt zu Folgendem in den Nachrichten mit Annette Birke-Stumper.
14: Die Industrie- und Handelskammer in Berlin hat die künftigen Regierungsparteien zu einem wirtschaftsfreundlichen Kurs aufgerufen. Nur mit einer starken Wirtschaft könnten die Wahlversprechen eingehalten werden. Das gelte für jede Konstellation, sagte IHK-Präsident Stiezel dem RBB 24 Inforadio. Als einen zentralen Punkt nannte er den Abbau von Bürokratie. Außerdem müsse es mehr Mittel- und Langstreckenverbindungen am Flughafen BER geben. Stiezel warnte davor, dass die Debatte über die Vergesellschaftung großer Wohnungsunternehmen Investoren verschrecke. Die Berliner Linke hat nach ihrem Wahlsieg angekündigt, schnell mit SPD und Grünen Sondierungsgespräche aufzunehmen. Die CSU dringt darauf, schnell ein Bundesgesetz zu beschließen, das die Enteignung von Wohnungsunternehmen verhindern soll. CSU-Generalsekretär Huber sagte in einem Zeitungsinterview, die Pläne der Berliner Linken würden den Wohnungsmarkt in den Ruin treiben und seien mit horrenden Kosten verbunden. Union und SPD hatten im Juli vereinbart, den Ländern per Gesetz zu verbieten, eigene Regeln zur Vergesellschaftung von Mietwohnungen zu beschließen. Bundeskanzler Merz hat gestern angekündigt, das Vorhaben voranzutreiben. Die Berliner Linken-Vorsitzende Wolter reagierte gelassen. Man werde sehen, ob das geplante Gesetz verfassungsrechtlich zulässig ist, sagte Wolter Radio 1 vom RBB. Nach den Niederlagen der CDU bei den Landtagswahlen in diesem Monat wird über Konsequenzen diskutiert. Der Brandenburger CDU-Abgeordnete Steinecke sagte im RBB 24 Inforadio, die geplanten Reformen seien nötig. Dabei müsse aber berücksichtigt werden, dass die Folgen für die Menschen auf dem Land andere seien als für die Bevölkerung in den Städten.
16: Ich glaube, das ist ein entscheidender Punkt, dass wo dann möglicherweise ein Arzt nicht mehr da ist oder wo ein Krankenhaus zumacht oder wo der Pflegedienst nicht mehr fährt, dass das natürlich ganz andere Auswirkungen hat als in Berlin oder Hamburg. Und das ist tatsächlich ein Thema, wo wir jetzt zum Beispiel auch in der Pflegereform deutlich nochmal drüber reden werden müssen, weil ich glaube, es kann eben nicht so sein, dass wir am Ende

0: Finanzen der Eltern abhängen. Angesichts des demografischen Wandels und des Fachkräftemangels könne es sich Deutschland nicht leisten, Potenziale ungenutzt zu lassen. Der Anteil der Elektroautos bei den Neuzulassungen in der EU ist im vergangenen Jahr auf einen Rekordwert gestiegen. Wie das Statistische Bundesamt mitteilte, kamen Pkw mit reinem Elektroantrieb auf etwas mehr als 17% aller Neuzulassungen. Aus Wiesbaden, Ursula Mayer.
1: Speziell in Deutschland war letztes Jahr sogar fast jedes fünfte neu zugelassene Fahrzeug ein Elektroauto. In einigen anderen EU-Ländern war der Anteil teilweise noch deutlich höher. EU-Spitzenreiter war Dänemark. Hier waren 2 von 3 zugelassenen Pkw Elektroautos. Dagegen war der Anteil in Kroatien mit fast 2% verschwindend gering. Außerhalb der Europäischen Union war Norwegen führend. Hier hatte letztes Jahr fast jeder neu zugelassene Pkw einen reinen Elektroantrieb.
0: FIFA-Präsident Infantino zeigt sich erstmals gesprächsbereit für Reformen im Fußball-Weltverband. Der Schweizer hat ein Schreiben an die Chefs der mehr als 200 Mitgliedsverbände und die Mitglieder des FIFA-Rates geschickt. Darin schlägt er eine Konsultation mit den Mitgliedsverbänden vor, um die Entscheidungsprozesse der FIFA zu verbessern. Infantino reagiert damit auf die andauernde Kritik an seinem Führungsstil. Er schrieb bei der Neuwahl im März eine weitere Amtszeit an. Unter anderem die UEFA fordert dagegen seinen Rückzug. Soweit die Nachrichten. 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Das Wetter. Heute erst sonnig, später auch ein paar Wolken, die teils dichter ausfallen können. Es bleibt meist trocken bei 17 bis 20 Grad. Aktuell in Berlin-Dahlem 10 Grad, in Marzahn 12, in Perleberg 8 und in Guben 12 Grad. Morgen viel Sonne mit lockeren Wolken und trocken bei 18 bis 20 Grad. Die Zeit 10.24 Uhr.
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3: Jessica Wiener hier, ich grüße Sie. Tag 2 nach den Wahlen in Berlin und Mecklenburg-Vorpommern. Die Ergebnisse strahlen auch auf die Bundesregierung aus. Besonders CDU-Chef und Bundeskanzler Friedrich Merz ist dadurch unter Druck geraten, auch in der eigenen Partei. Aufgeben will er nicht, hat Merz nach den Wahlen mehrfach deutlich gemacht. Vielmehr will er mit der SPD als Koalitionspartner jetzt besprechen, was man anders machen kann, um die Menschen wieder mehr zu erreichen. Dass die Bundesregierung jetzt tatsächlich massiv umsteuern kann, das hält der Wahlforscher und Politikwissenschaftler Thorsten Faas für schwierig, wie er heute im ARD-Morgenmagazin gesagt hat.
4: Weil wir Koalitionen haben, die links und rechts verbinden, das war bei der Ampel schon so, das ist jetzt auch bei der Großen Koalition so, da liegen die Kompromisse also immer in der Mitte, da wo diese Parteien gar nicht unbedingt hinwollen. Da bräuchte es dann starke Personen an der Spitze, die Autorität haben, die Vertrauen haben. Aber das ist so nicht da. Insofern sind es wirklich außergewöhnlich schwierige Zeiten. Und es gelingt der Regierung eben nicht, gut und auch kommunikativ gut zu regieren.
3: Friedrich Merz hat sich jetzt einer Gerechtigkeitsfrage angenommen, wie er selbst sagt. Und zwar, dass es neben der gesetzlichen Krankenversicherung auch die private gibt. Er ist dazu Änderungen bereit, sagt der Kanzler. Und der Politikwissenschaftler ist verwundert.
4: Es kam ja doch sehr überraschend an der Stelle, dass er dieses Thema Krankenversicherung, die Trennung zwischen privat und gesetzlich aufgemacht hat. Davon war ja eigentlich nicht die Rede in den letzten Wochen. Ist ja auch sehr schnell wieder eingefangen worden. Er habe nur signalisieren wollen, da gäbe es Ungerechtigkeiten, aber es gäbe auch gute Gründe für dieses System. Das ist eigentlich genau das Problem, dass man über so viele Dinge sprechen kann, das auch tut, aber die Menschen dann gar nicht so recht wissen, worum geht es denn jetzt überhaupt, wo geht die Reise denn hin. Eigentlich bräuchte es klare, konsistente Kommunikation und dann nicht plötzlich so ein ganz neues Thema, was da auftaucht.
3: Unstimmigkeiten sieht Thorsten Faas auch darin, dass die Bundesregierung einerseits beim Reformkurs bleiben, andererseits aber politisch neu starten will.
4: Das ist ja, wenn wir an die Rentendebatte denken, dann hieß es am Anfang, wir setzen das 1:1 um, das ist ein Gesamtkunstwerk, da wollen wir eigentlich nicht ran. Aber dann war eben sehr schnell klar, das geht so nicht, man muss da wieder ran. Und das ist genau das Dilemma, dass der Eindruck entsteht, es ist einerseits nicht möglich, aber dann wird eben doch ein Türchen hier und da aufgemacht. Da bräuchte es klare, konsistente Kommunikation, die passiert aber nicht. Und dann muss man auch sehen, Menschen verfolgen nicht all diese Details bis ins letzte Grad, bis in die feinsten Verästelungen. Insofern auch da eine insgesamt stimmige Erzählung, die man da präsentieren müsste. Aber das gelingt der Regierung gerade nicht.
3: Dieses Fazit zieht also der Politikwissenschaftler und Wahlforscher Thorsten Faas. Am Nachmittag trifft sich die Unionsbundestagsfraktion mit Friedrich Merz und berät über Konsequenzen aus der Niederlagenserie der CDU bei den 3 Landtagswahlen im September. 10.28 Uhr ist der RBB 24 Inforadio Verkehrsservice hier mit einer Gefahren.

0: Meldung, Vorsicht bitte auf der A13 Dresden Richtung Berlin. An der Zufahrt Rago liegen Gegenstände auf der Beschleunigungsspur. Josef Mengele war einer der meistgesuchten NS-Verbrecher. Trotzdem konnte der KZ-Arzt von Auschwitz bis zu seinem Tod unbehelligt leben. Historikerinnen und Historiker aus der Schweiz haben den Verdacht, dass Mengele sich in den 1960er Jahren sogar in der Schweiz aufgehalten hat und dass der Geheimdienst davon möglicherweise gewusst hat. Inwieweit das eine Rolle in der Akte zu Mengele spielt, die die Schweizer Behörden jetzt veröffentlicht haben, erklärt Korrespondentin Lydia Hogebrink.
1: Schwarze Balken statt Klartext. So sieht die Geheimdienstakte zu Josef Mengele aus. Der Schweizer Nachrichtendienst hat sie nach langem Druck freigegeben. Für den Historiker Jakob Tanner ein Skandal.
2: Ja, klar ist das Zensur. Also es werden absurderweise versucht, den Einblick in die ganze Akte zu verhindern.
1: Absurd, weil die Akte keine neuen Fakten liefert zu der Frage, ob Josef Mengele 1961 in der Schweiz war. Sie zeigt etwas anderes. Wie gleichgültig die Behörden mit dem NS-Verbrecher umgingen, sagt Historikerin Regula Boxler.
3: Der Fall Mengele indirekt spiegelt eine Duldsamkeit, die heute sehr schwierig verständlich ist.
1: Josef Mengele, der Todesengel von Auschwitz. Er missbrauchte Häftlinge für grausame pseudomedizinische Experimente, schickte an der Rampe Hunderttausende in den Tod. 1949 floh er nach Südamerika, wurde nie verurteilt, starb 30 Jahre später in Freiheit. Umso brisanter die Frage, konnte er sich trotz internationalem Haftbefehl in Europa bewegen und war er 1961 tatsächlich in Zürich? Der Schweizer Geheimdienst bekam damals einen Hinweis. Die Akte sollte Klarheit bringen, was die Behörden daraus machten. Was steht also drin?
3: Die Frage ist schnell beantwortet, rein gar nichts. Also in der freigegebenen Akte gibt es kein einziges Dokument dazu.
1: Dabei lebte Mengeles Ehefrau Martha damals mit dem Sohn in Kloten. Für Regula Boxler wirft das Fragen auf.
3: Martha wurde von der Familie Mengele großzügig unterstützt. Die Familie, die war sehr reich. Warum mietete sie ausgerechnet in einem Vorort eine Wohnung in einem hässlichen Apartmentblock, die aber 8 Kilometer vom Flughafen entfernt lag?
1: Wollte Josef Mengele dort seine Familie besuchen? Die Zürcher Polizei überwachte die Wohnung. Kurz vor dem Zugriff fuhr ein Mann davon. Ob es Mengele war, unklar, denn
3: alle diese Vorgänge spiegeln sich im jetzt freigegebenen Dossier. Überhaupt nicht.
1: Die Polizei ermittelte, der Geheimdienst offenbar nicht. Dilettantisch, findet Jakob Tanner.
2: Der Nachrichtendienst war nicht sehr professionell. Er war auf dem rechten Auge blind. Er hat in dieser Zeit des Kalten Krieges versucht herauszufinden, ob es eine kommunistische Bedrohung in der Schweiz geben könnte, was jetzt mit diesen Nazis passiert. Dafür hatte man eigentlich kein großes Sensorium.
1: Kein Einzelfall. Der Umgang mit NS-Verbrechern hatte System. Nach dem Krieg war die Schweiz eine Drehscheibe der sogenannten Rattenlinien, Fluchtwege, über die NS-Täter wie Mengele nach Lateinamerika entkamen. Aus der Schweiz wurden Visa und falsche Papiere beschafft. Die Bundespolizei schaute weg.
2: Neutralität heißt eben nicht gleichgültig. Aber wenn man schaut, was sie gemacht haben, so war es eben doch ziemlich gleichgültig. Man hat einfach geschaut, dass man keine Schwierigkeiten bekommt mit niemandem.
1: Lange tat sich die Schweiz schwer damit, die eigene NS-Vergangenheit aufzuarbeiten. Bewegung kam vor allem durch Druck von außen.
2: Jetzt ist das erste Mal, dass Initiativen eben auch aus der Schweiz heraus selber kommen. Dass man wirklich sich damit neu auseinandersetzen will.
1: Das Beispiel Mengele-Dossier zeigt, der Wandel ist zäh. Hartnäckig hielt der Geheimdienst die Akte unter Verschluss. Erst Crowdfunding und juristischer Druck brachten sie ans Licht. Für Jakob Tanner ein Reputationsschaden für die Schweiz.
2: Meines Erachtens gibt es jetzt überhaupt keine Gründe, solche Akten aus dem Zweiten Weltkrieg, die die schlimmsten Verbrecher der Nazizeit betreffen, in irgendeiner Weise noch zu schützen.
1: Gegen die Schwärzungen wollen die Historiker nun vorgehen. Die Aufarbeitung der Vergangenheit ist in der Schweiz noch längst nicht abgeschlossen.
0: Korrespondentin Lydia Hogebrink war das über ein Geheimdienstdossier über Josef Mengele, das in der Schweiz veröffentlicht worden ist.
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0: Ein Stück Brandenburger Wald für wenige 1.000 Euro gefällig. Bei einer Auktion in Berlin konnten Interessenten dieser Tage mehrere Hektar Wald erwerben. Wieder mal, denn Wälder kommen dann immer mal wieder unter den Hammer. Wer kauft so etwas und wer verkauft und warum? Kann man in Deutschland mit Wald spekulieren? Wirtschaftsreporterin Anja Dobrodinsky war bei einer Auktion dabei.
5: 4.500 Euro zum dritten. Herzlichen Glückwunsch.
6: Auktionator René Silva steht an einem Pult im ehemaligen Görzwerk in Steglitz, in der Hand ein goldenes Hämmerchen. Neben ihm ein großer Bildschirm, darauf Fotos eines Waldgrundstücks. 6 Waldflächen in Brandenburg zwischen 1.000 und 150.000 Quadratmetern werden an diesem Tag versteigert. Matthias Knake, Auktionator und Mitgeschäftsführer des Immobilienauktionshauses Deutschland, erklärt, wer da verkauft.
7: Dieser Fall, dass jemand was erbt und damit nichts anfangen kann, ist gerade bei Waldgrundstücken, kommt das öfter vor. Es gibt auch Forstbetriebe, die halt strategisch einkaufen, dann vielleicht sich regional anders aufstellen und dann uns auch als Exit benutzen.
6: Die Käufer bei der Auktion zahlen zwischen 1.000 und 175.000 Euro für die Waldstücke. Von ihnen ist aber keiner vor Ort. Alle regeln das aus der Ferne, zum Beispiel per Telefon. Die Waldstücke sind eher klein. Wer interessiert sich für so etwas?
8: Das hat nie wirtschaftliche Gründe, weil da können Sie das Geld bei Tagesgeld besser anlegen, als sich einen Wald zu kaufen.
6: Eckbrecht von Grohne leitet den Bereich Landwirtschaft und Forst beim Unternehmen Colliers und vermittelt Wälder und Ackerflächen. Er erklärt, was Menschen motiviert, kleine Flächen zu kaufen.
8: Das hat oft emotionale Gründe. Entweder möchte man sein eigenes Brennholz haben oder man ist überhaupt ein Naturfreund und möchte so eine kleine Fläche haben, wo man mal eigene Baumarten auch anpflanzen mit den Kindern.
6: Pro Quadratmeter Wald zahlt man im Schnitt 1 Euro. Das sei viel zu wenig, um damit eine Rendite von mehr als 1-2% zu erzielen, sagt Eckbrecht von Grohne. Spekulation lohne sich deshalb nicht. In anderen Ländern sei das anders.
8: Die Rendite in Deutschland ist noch zu 90% aus dem Holzverkauf und 10% vielleicht Jagdpacht. Aber nehmen Sie mal Neuseeland, da kommen 50% der Erlöse aus der Holzproduktion und 50% aus Waldklimazertifikaten.
6: Mit diesen Zertifikaten können Unternehmen ihre CO2-Emissionen kompensieren. Von dem Geld forsten Waldbesitzer dann zum Beispiel auf. Doch der Wald wird auch hierzulande weniger. Jeden Tag werden bis zu 100 Hektar Grünflächen versiegelt. Ab und zu erzielen deutsche Waldbesitzer auch heute schon höhere Renditen, vor allem mit Wäldern in der Nähe von Städten. Die sind als Erholungsflächen begehrter, erklärt Auktionator Matthias Knake.
7: Wir hatten Anfang des Jahres eine Waldfläche, die tatsächlich vor 10 Jahren mal privatisiert worden war von einer öffentlichen Institution und die jetzt für mehr als das Dreifache verkauft werden konnte im Rahmen der Auktion.
6: Das Immobilienauktionshaus Deutschland führt jedes Jahr 4 Versteigerungen durch. Immer sind auch Waldflächen dabei. Wer kauft, muss eine Provision zwischen 7% und 18% zahlen.
0: Ein Beitrag von Anja Dobodinski. Zu viel Medienmacht in wenigen Händen, davor warnt ein Aktionsbündnis aus der Film- und Fernsehbranche in den USA. Konkret geht es um eine Fusion des Medienkonzerns Paramount Skydance mit dem Hollywood-Traditionsstudio Warner Brothers Discovery. Kritik und Widerstand haben scheinbar nichts genützt, denn die Fusion kommt jetzt wohl, sagt der Korrespondent in Los Angeles, Reinhard Spiegelhauer. Paramount hat einen Vergleich mit Kalifornien und 11 weiteren Bundesstaaten geschlossen, die gegen die Übernahme geklagt haben. Darüber berichten US-Medien zum Beispiel so.
9: Breaking news into CNN, the deal to merge Warner Brothers.
10: Klar, dass der Vergleich Top-Thema bei CNN ist. Schließlich geht es auch um die Zukunft des Nachrichtensenders aus dem Warner Discovery-Konzern. CNNs eigener Medienspezialist Brian Stelter zu den Befürchtungen, CNN könne im Rahmen der Fusion mundtot gemacht werden.
11: David Ellison, the CEO of Paramount, he has sought close ties to Trump.
10: Paramount-Chef David Ellison hat schon bei früheren Fusionen die Nähe zu Trump gesucht. Sein Vater Larry, Oracle-Software-Milliardär, ist seit Jahren ein enger Verbündeter des Präsidenten. Deshalb die Sorge, was Paramount als CNN-Eigentümer für die redaktionelle Ausrichtung bedeuten würde. Bei CBS News hat Paramount schon das Sagen und Barry Weiss hat dort als neue konservative Chefredakteurin die Interviewsendung 60 Minutes umgebaut und etliche Mitarbeiter entlassen. Auch Kaliforniens Generalstaatsanwalt Rob Bonta sagt, er und seine 11 Kollegen aus anderen demokratisch regierten Bundesländern seien trotz Vergleich nicht glücklich über die Fusion als solche. Wir sind überzeugt, dass eine weitere Konzentration in Märkten, die für das amerikanische Wirtschaftsleben zentral sind, weder der US-Wirtschaft noch Verbrauchern oder dem Wettbewerb dient. Auch die Gewerkschaft der Drehbuchautoren, die parallel zu den Bundesstaaten geklagt hatte, stimmt nur zähneknirschend zu. Die Fusion sei schlecht für Autoren und die Branche insgesamt, aber die Gewerkschaft könne eben einen millionenschweren Prozess nicht alleine weiterführen. Wichtigste Zugeständnisse an die Gewerkschaft: Paramount zahlt 17,5 Millionen US-Dollar in einen Gesundheitsfonds und gibt eine 5-jährige Beschäftigungszusage für bestimmte CBS-News-Autoren. Kaliforniens Generalstaatsanwalt feiert, dass Mindestzahlen nicht nur für Blockbuster-Produktionen gelten, sondern auch für Independent-Filme. Damit behalten Minderheitenthemen ihren Platz, sagt er. Und alles sei einklagbar.
12: This is a court enforceable settlement.
10: Es ist ein gerichtlich durchsetzbarer Vergleich, der die Beschäftigten in Hollywood schützt. Er setzt Leitplanken für faire Verhandlungen beim Fernsehen, schützt den Wettbewerb und schafft für Verbraucher im Rahmen der Fusion eine größere Auswahl. Es geht um 30 bis 32 große Produktionen und mindestens 4 Independent-Filme pro Jahr. Für jeden Film weniger muss Paramount Warner 30 Millionen Dollar Strafe zahlen. Über 5 Jahre soll der fusionierte Konzern 1,5 Milliarden Dollar zusätzlich in US-Produktionen stecken. 25 Millionen Dollar sind für den Independent-Film reserviert, knapp 50 Millionen sollen Arbeitsplätze sichern. Und was passiert mit CNN und der CBS-Nachrichtenredaktion? Eine Art unabhängiges Redaktionsgremium soll CNN und CBS News vor Einflussnahme schützen. Wie das genau aussehen solle, sei aber noch nicht klar, sagt CNN-Experte Brian Stelter.
0: Einige Fragen sind noch offen, aber der Übernahme von Warner Brothers durch Paramount steht wohl nichts mehr im Weg. Unser Kalifornien-Korrespondent Reinhard Spiegelhauer hat darüber berichtet.
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5: A13 Berlin Richtung Dresden. Zwischen Duben und Lübbenau ist wegen Bergungsarbeiten bis ca. 15 Uhr die rechte Spur gesperrt. A24 Hamburg Richtung Berlin. Zwischen Suckow und Putlitz wird der Verkehr über die Standspur geleitet. Stadtverkehr Berlin. A100 Stadtring Richtung Wedding. In Kreuz Schöneberg ist momentan nur eine Spur frei. Deshalb staut es sich ab Ritzerdamm mit etwa 20 Minuten Zeitverlust. Moabit und Tiergarten. Der Tiergartentunnel ist wegen technischer Probleme in Richtung Kreuzberg gesperrt. Köpenick, die Seelenbinderstraße, ist zwischen Kiekebuschstraße und Weinbergstraße bis Freitag in beiden Richtungen gesperrt, wegen Gleisarbeiten. Niederschöneweide auf der Schnellerstraße ist zwischen Brückenstraße und Karlshorsterstraße stadteinwärts nach einem Wasserrohrbruch nur eine Spur frei. In Tiergarten ist die Straße des 17. Juni zwischen Großem Stern und Brandenburger Tor gesperrt. Hier haben die Vorbereitungen für den Marathon begonnen. Auch die Rabinstraße ist von der Sperrung betroffen. Die Ebertstraße bleibt durchgängig befahrbar.
0: 10.40 Uhr.
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0: Jessica Wiener hier, ich grüße Sie. Vor einer Wahl werden ja bekanntlich viele Versprechen gemacht. Im besten Fall werden sie nach einer erfolgreichen Wahl auch umgesetzt. Was jetzt die Wahlversprechen in Berlin angeht, um die umzusetzen, brauche es vor allem eins, heißt es von der IHK. Jetzt in den Nachrichten zu hören mit Annette Böcke-Stumper.
5: Die Industrie- und Handelskammer in Berlin hat die künftigen Regierungsparteien zu einem wirtschaftsfreundlichen Kurs aufgerufen. IHK-Präsident Stiezel sagte im RBB 24 Inforadio, nur mit einer starken Wirtschaft könnten die Wahlversprechen eingehalten werden. Das gelte für jede Konstellation. Tobias Möck, RBB 24.
12: Stiezel nannte als einen zentralen Punkt den Bürokratieabbau. Andere Bundesländer hätten schon vorgemacht, wie Berichtspflichten für Unternehmen abgeschafft werden könnten. Man sollte sich auf jene beschränken, die wirklich sinnvoll seien. Stiezel fordert auch, dass sich eine künftige Regierung am Flughafen BER für mehr Mittel- und Langstreckenverbindungen einsetzt. In der Debatte zur Vergesellschaftung großer Wohnungsunternehmen warnte der IHK-Chef, dass ein solcher Schritt Investoren verschrecke. Die Berliner Linke will nach ihrem Wahlsieg mit SPD und Grünen schnell Sondierungsgespräche aufnehmen. Sie könnten in der kommenden Woche beginnen, hieß es.
5: Der linken Bundestagsabgeordnete Kotschak aus Berlin-Neukölln will sich nach Berichten über Kontakte zur organisierten Kriminalität zunächst zurückziehen. Auslöser sind veröffentlichte Chatnachrichten zwischen Kotschak und einem Sohn des Remo-Clan-Chefs. Kotschak erklärte, es sei nicht zu rechtfertigen, dass Mandatsträger Kontakte zu Personen pflegen, die der organisierten Kriminalität zugerechnet werden. Dass er den Remo-Sohn um die Verbreitung einer Bundestagsrede gebeten habe, bezeichnete Kotschak als Fehler und bat um Entschuldigung. Er kündigte an, sein Kommunikationsverhalten aufzuarbeiten und volle Transparenz herzustellen. Von einem Rücktritt oder einer Niederlegung seines Mandats schreibt Kotschak nichts. Nach den Niederlagen der CDU bei den Landtagswahlen in diesem Monat wird über Konsequenzen diskutiert. Der Vorsitzende der Brandenburger CDU-Abgeordneten im Bundestag, Steinecke, sagte im RBB 24 Inforadio, die geplanten Reformen seien nötig. Sie müssten aber gerecht sein und die unterschiedlichen regionalen Verhältnisse berücksichtigen. Am Nachmittag berät die Unionsfraktion mit Kanzler Merz über das weitere Vorgehen. Laut Steinecke ist eine kritische Debatte zu erwarten, aber keine Personaldiskussion. Dagegen sagte der Ministerpräsident von Sachsen, Kretschmer, dem MDR, der nötige Neustart habe auch etwas mit Personen zu tun. Bei den Vereinten Nationen in New York beginnt heute die Generaldebatte der Staats- und Regierungschefs. Als einer der ersten Redner wird US-Präsident Trump erwartet. Aus New York, Ute Scheins.
13: Ein zentrales Thema auch in seiner Rede heute dürften der Irankrieg und die weltweit gestiegenen Energiepreise sein. Der ukrainische Präsident Selenskyj wird erneut um Unterstützung im Abwehrkrieg gegen Russland werben, was zunehmend schwieriger wird. Entspannung gibt es für die Europäer im Grönland-Konflikt. Dänemark, Grönland und die USA wollen in New York ein Abkommen zur Sicherheit der Insel unterzeichnen. Trump hatte in den vergangenen Monaten mehrfach gedroht, die Kontrolle über die Insel zu übernehmen. Einer wird auf der UN-Vollversammlung erneut fehlen, Bundeskanzler Friedrich Merz. Er steht nach den Wahlniederlagen in Ostdeutschland innenpolitisch unter starkem Druck. Außenminister Johann Wadephul wird ihn vertreten und Ende der Woche reden.
5: Der Anteil der Elektroautos bei den Neuzulassungen in der EU ist im vergangenen Jahr auf einen Rekordwert gestiegen. Wie das Statistische Bundesamt mitteilte, kamen Pkw mit reinem Elektroantrieb auf etwas mehr als 17% aller Neuzulassungen. Ein gutes Viertel seien reine Benziner gewesen und mehr als 40% Hybridfahrzeuge. In Deutschland waren gut 19% aller Neuzulassungen reine E-Autos, erheblich weniger als beim Spitzenreiter Dänemark mit knapp 68%. In Frankfurt-Oder ist heute Morgen ein Kind aus dem Fenster gestürzt. Laut Polizei soll der 10-Jährige aus bislang noch ungeklärter Ursache aus dem 4. Stock eines Mehrfamilienhauses im Stadtteil Neubeeresienchen gefallen sein. Der Junge kam mit schweren Verletzungen ins Krankenhaus. Die Umstände des Vorfalls werden laut Polizei aktuell untersucht. FIFA-Präsident Infantino zeigt sich erstmals gesprächsbereit für Reformen im Fußball-Weltverband. Der Schweizer hat ein Schreiben an die Chefs der mehr als 200 Mitgliedsverbände und die Mitglieder des FIFA-Rates geschickt. Darin schlägt er eine Konsultation mit den Mitgliedsverbänden vor, um die Entscheidungsprozesse der FIFA zu verbessern. Soweit die Nachrichten. 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Das Wetter. Heute erst sonnig, später auch ein paar Wolken, die teils dichter ausfallen können. Es bleibt meist trocken bei 17 bis 20 Grad. Aktuell in Berlin-Dahlem 10 Grad, in Kreuzberg 12, in Frankfurt-Oder 11 und Potsdam 10 Grad. Morgen viel Sonne mit lockeren Wolken und trocken bei 18 bis 20 Grad. Die Zeit 10.45 Uhr.
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0: Jessica Wiener hier, ich grüße Sie. Mumbai ist Indiens Film- und Glanzmetropole, doch die Hälfte der Bevölkerung dieser Megacity lebt wenig glamourös in sogenannten informellen Siedlungen, landläufig auch als Slum bekannt. Dharavi ist die größte und wohl bekannteste dieser Siedlungen in ganz Indien. Der Blockbuster Slumdog Millionaire hat sie berühmt gemacht und lockt deshalb heute entdeckungslustige Touristen an. Aber nicht nur die, sondern auch Stadtentwickler, die sich von der Lage etwas erhoffen. Unsere Indien-Korrespondentin Lena Bodewein hat sich auf den Spuren von Slumdog Millionär umgeschaut.
14: What can a Slumdog possibly know?
15: We went on the show because I thought she'd be watching. She's my destiny.
16: Dieser Film hat Millionen von Herzen gerührt. Ein Quizgewinner aus dem Slum. Slumdog Millionär machte im Jahr 2008 nicht nur seinen Hauptdarsteller Dev Patel weltberühmt, sondern auch den Drehort Dharavi, der größte Slum Asiens, wo 1 Million Menschen auf knapp 2,5 Quadratkilometern lebt.
17: Talking about slum, slum is an English word.
18: Also reden wir über Slums. Slum ist ein englisches Wort. Es hat eine stark negative Konnotation. Wenn Menschen diesen Begriff hören, denken Sie als erstes an einen schmutzigen Ort, an dem Kriminelle leben und wo es unsicher ist, entlang zu gehen. Diese Definition stammt aus einer Zeit, als Indien noch nicht entwickelt war und es an angemessenem Wohnraum mangelte. Für diese armen Viertel gab es keine entsprechenden gesetzlichen Regelungen. Sie wurden stattdessen von Gangs und der Mafia kontrolliert. Der Begriff ist also historisch geprägt und er ist nicht mehr zutreffend.
16: Chaitan ist selbst in informellen Siedlungen aufgewachsen. Er führt Besucher durch Dharavi für Reality Tours. Die Gründer dieser NGO sahen, dass viele Menschen nach Slumdog Millionär neugierig auf Dharavi waren, sich aber alleine nicht in die Siedlung trauten. Taxifahrer fuhren sie auf eine Brücke, von der sie hinunterschauten. Doch Chaitan und seine Kollegen führen die Menschen mitten hinein. Nach Dharavi. Benannt nach den Wellen der See, an deren Rand dieses Zuhause von 1 Million Menschen liegt. Durch enge Gassen, in die kaum Licht fällt, auf kleine Plätze, auf denen Ziegen zwischen Müll nach Essbarem suchen. Und vor allem vorbei an Werkstätten, Nähstuben, Mikrofabriken. So viel Geschäftigkeit auf kleinstem Raum.
17: But most people are poor here. Nobody sit empty. Everybody believe in work hard.
18: Niemand sitzt untätig herum. Alle glauben daran, durch harte Arbeit Geld zu verdienen. Sie betreiben verschiedenste Kleinunternehmen. Es gibt Kunststoffrecycling, Textilverarbeitung, vom Nähen bis zum Färben von Stoffen. Pappe und Metall werden recycelt. Auch die Leder- und Keramikindustrie sind vertreten. Es gibt dort 10.000 Betriebe, die einen Jahresumsatz von 1 Milliarde US-Dollar erwirtschaften.
16: Eine Summe, die sich schwer mit einem Slum zusammenbringen lässt. Was wäre das für ein Film? Slumdog Milliardär. Dharavi ist ein unglaublicher Business-Hub. Kaum zu fassen, aber irgendwie logisch. Ein Ort für Menschen, die nichts haben, aber etwas schaffen wollen. Und wer ein bisschen was geschafft hat, gibt anderen Menschen Arbeit.
17: Die
18: Menschen vom Land lassen ihre Familien dort zurück. Nur die Männer kommen hierher, um zu arbeiten. Sie fragen die Fabrikbesitzer, wir arbeiten für sie und wohnen dafür in ihrer Fabrik, kostenlos. In Ordnung? Und er stimmt zu. Ja, ihr könnt kostenlos wohnen. Diese Menschen arbeiten täglich 10 bis 12 Stunden. Der maximale Tagesverdienst liegt bei 600 Rupien. Das entspricht etwa 6 Euro.
16: Einer der wichtigsten Geschäftszweige ist Plastikrecycling, erzählt Chaitan. 10 Tonnen Plastik pro Tag. Sie liegen in Säcken hochgestapelt, machen die eh schon engen Gassen noch schmaler. In kleinsten Räumen wird nach Farben und Material sortiert, in anderen geschreddert, dann wieder gewaschen. Dass es hier Wasser und Elektrizität gibt, macht Dharavi in Chaitans Augen zu einem 5-Sterne-Slum. Obwohl...
18: Weil die Leitungen nicht regelmäßig gewartet werden, können sie leicht undicht werden und durch Schmutzwasser verunreinigt werden. Dadurch verbreiten sich Krankheiten wie Cholera und Typhus. Das ist ein großes Problem und auch Durchfallerkrankungen.
16: Für die Wohnbereiche der Siedlung gibt es nur Gemeinschaftstoiletten. Hygiene kann also problematisch werden. In einer Färberei entstehen die Stoffe für Kollektionen, die ebenfalls in Dharavi genäht und lokal verkauft werden, auf Mumbais Straßenmärkten. Es riecht intensiv. Die Luft ist dick und voller Chemikalien, ungesund.
18: Wer arm ist, kann sich nicht um seine Gesundheit sorgen. Er muss Geld verdienen, das ist wichtiger,
16: sagt Chaitan. Was hier aber auch in der Luft zu liegen scheint, neben dem Chemikaliengeruch, ein starkes Gemeinschaftsgefühl, vor allem bei den Töpfern. Die waren die Ersten, die in Dharavi ihr Handwerk begannen. In ihrem Viertel sind die Häuser in lila, grün, pink, ocker gestrichen. Bunte Wäsche flattert im Wind. Kinder spielen Cricket mit Plastikschlägern. Eine Frau in rot-gelbem Sari balanciert einen riesigen Korb voll mit Töpferwaren auf dem Kopf. Wie aus dem Prospekt für schöner Arm sein. Doch das beinahe anheimelnde Gefühl ist nicht nur Fassade. Die Gemeinschaft spielt hier eine große Rolle. Und darum wollen viele Bewohner auch nicht weg, wenn ihnen bessere Wohnungen angeboten werden. Denn Dharavi soll entwickelt werden. Kein Wunder bei der Lage, meint Chaitan.
18: Es ist ein guter Standort für Geschäfte. Ein Flughafen ist nur 20 Minuten entfernt. Märkte, Krankenhäuser und Schulen befinden sich in der Nähe. Alles ist schnell erreichbar. Man gelangt von hier aus in 20 Minuten an jeden Arbeitsplatz. Es gibt U-Bahn-Stationen. Was hier in Dharavi also zählt, ist die Lage. Die Lage, die Lage.
17: What matters here in Dharavi is location. Location matters.
16: Und das alles mitten in Mumbai. Eine Sahneschnitte an Grundstücken sozusagen. Die Adani Group des Milliardärs Gautam Adani hat den Auftrag für das große Dharavi Redevelopment Project gewonnen. Menschen, die vor dem Jahr 2000 hier gesiedelt haben, bekommen hier eine Wohnung. Alle anderen sollen woanders angesiedelt werden. Mehr Raum, aber eben nicht mehr hier. Es gibt Menschen, die möchten lieber eine moderne Wohnung, eine bessere Zukunft für ihre Kinder. Aber Imran Khan nicht.
19: Actually, the best thing is the Dharavi community.
20: Das Beste ist eigentlich, dass die Gemeinschaft in Dharavi zwar nicht besonders wohlhabend ist, aber die Menschen helfen einander. Der Zusammenhalt in der Gemeinschaft ist großartig. Manchmal bewirkt Geld nichts, aber die menschliche Natur schon.
19: Human nature is working.
16: Er hat hier in den engen Gassen eine kleine Lederfabrik, die sein Vater aufgebaut hat. Und die Koffer, Handtaschen, Totebags tragen alle stolz eingeprägt das D für Dharavi, den Ort, der seinem jetzt 80-jährigen Vater und ihm den Erfolg ermöglicht.
19: He borrowed 100 rupees from his mother-in-law.
20: Er lieh sich 100 Rupien von seiner Schwiegermutter. Er kam nach Mumbai und begann mit dieser Arbeit, mit gerade einmal 100 Rupien. Nach harter Arbeit und großen Mühen ist er heute Milliardär. Und er arbeitet immer noch. Er kommt jeden Tag hierher.
19: Yeah, now he's 80 years old, but he's coming every day here.
0: Lena Bodewein über den größten und bekanntesten Slum Indiens.
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0: Als Antje Kunstmann vor 50 Jahren ihren Kunstmann-Verlag gründete, hatte sie eine Vorreiterrolle in der damals noch von Männern dominierten deutschen Buchbranche. Nun ist die Verlegerin im Alter von 77 Jahren gestorben, wie gestern bekannt wurde. Kulturstaatsminister Wolfram Weimer würdigte sie für ihre Überzeugung, dass Verlegen mehr ist als ein Geschäft. Und so sehen es auch die deutschen Feuilletons heute. Ein Überblick von Kulturreporter Tobias Stosig, der mit einem Zitat von Antje Kunstmann beginnt.
21: Ich glaube schon, dass Bücher immer noch einen Anstoß geben bei jedem Menschen, der liest, einfach nachzudenken und vielleicht etwas zu verändern. So einfach ist es ja nicht.
22: Das war das Credo von Antje Kunstmann, dieser Münchner Kleinverlegerin, der durchaus großer Erfolg beschieden war. Allen voran natürlich mit den Büchern von Axel Hacke, der als zeitweise populärster Kolumnist Deutschlands viele seiner Werke höchst erfolgreich bei Kunstmann rausbrachte. Antje Kunstmann hatte ein Händchen für solche Bestseller. Das bezeugen auch die vielen Nachrufe, die nun in den Zeitungen über sie zu lesen sind. Und das dürfte auch ein Grund für ihren anhaltenden Optimismus gewesen sein. Wo rechts und links die unabhängigen Verlage in immer ärgere Bedrängnis gerieten, waren die Verhältnisse bei Kunstmann stets stabil.
23: Ich denke so sehr gerne an sie zurück, weil sie war für mich so eine Lichtgestalt, an der ich mich auch ein bisschen orientieren konnte. Sie war einfach eine große unabhängige Verlegerin, sie war eine tolle Persönlichkeit und ja, man muss ja leider sagen, dass es davon immer weniger gibt.
22: Eine Lichtgestalt, so erinnert sich Susanne Schüssler, Verlegerin bei Wagenbach im Deutschlandfunk, an die Münchner Kollegin. Und die FAZ in Person von Andreas Platthaus setzt diese Eloge nahtlos fort. Kunstmann, der Verlag, war ein Gigant unter den Kleinen. Gar nicht einmal des gigantischen Umsatzes wegen, aber durch die Persönlichkeit von Kunstmann, der Verlegerin. Diese Verlegerin hatte aus der 68er-Bewegung stammend ursprünglich dezidiert politische Bücher machen wollen und gründete den eigenen Verlag als dezidierten Frauenbuchverlag, der Titel machte wie Kinderbuch für kommende Revolutionäre. Erst 1990 taufte sie ihren Verlag um auf sich selbst und verbürgerlichte ihr Programm, wie Claudius Seidel in der Süddeutschen schreibt, das allerdings ohne ihren politischen Anspruch aufzugeben. Im Gegensatz zu so vielen ehemaligen Linksradikalen, die, als sie aufhörten, linksradikal zu sein, sich gleich von politischen Überzeugungen aller Arten verabschiedeten, so Seidel, ist Antje Kunstmann sich auf ihre sehr eigenwillige Art absolut treu geblieben. Literatur ist nichts, wenn sie nicht im Widerspruch zu den bestehenden, den versteinerten Verhältnissen steht. Zitat Ende. Dass dieser Widerspruch durchaus nicht immer grimmig vorgetragen sein muss, zeigen die vielen humoristischen Bücher, die beim Kunstmann Verlag erschienen sind. Sie sei einfach jemand gewesen, der gerne gelacht habe, weiß die Taz. Zitat: Es gibt Menschen, die umarmen das ganze Leben, das Schwarze und das Weiße, das Schöne und das Schlimme, das Kleine und das Gewaltige. Diese Menschen haben ein geheimes Reservoir, aus dem sie scheinbar anstrengungslos die Fähigkeit schöpfen, andere damit anzustecken. Solche Menschen gibt es nicht viele. Antje Kunstmann war wohl eines dieser seltenen Exemplare.
0: Gestern wurde bekannt, dass die Verlegerin Antje Kunzmann mit 77 Jahren gestorben ist. Ein Streifzug durch die Zeitungen war das. Das Wetter für Berlin und Brandenburg. 12, 13 Grad derzeit in Berlin, 11 Grad in Cottbus, 13 Grad in Frankfurt oder 17 bis 20 Grad sind heute maximal vorausgesagt. Dazu sonnig mit zunächst nur lockeren Wolken. Zum Nachmittag hin können dann auch ein paar dickere Wolken dazukommen. Es soll aber trocken bleiben. Blick auf morgen, da wird es ähnlich wie heute. Lange Sonnenschein und trocken bei bis zu 20 Grad. Am Donnerstag soll es dann auch mal wieder hier und da Regen und Schauer geben.
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0: Mit Annette Birke-Stumper.
5: A9 Berlin Richtung Leipzig. Zwischen Brück und Niemeck steht ein defekter LKW und es liegen Reifenteile auf der rechten Spur. Die A13 ist in Richtung Dresden wegen Bergungsarbeiten zwischen Duben und Lübbenau gesperrt. A24 Hamburg Richtung Berlin. Zwischen Suckow und Putlitz wird der Verkehr über die Standspur geleitet. Stadtverkehr Berlin. A100 Stadtring Richtung Wedding. Im Kreuz Schöneberg ist nur eine Spur frei. Deshalb staut es sich ab Oberlandstraße mit etwa 10 Minuten Zeitverlust. Moabit und Tiergarten, der Tiergartentunnel, ist wegen technischer Probleme in Richtung Kreuzberg gesperrt. Köpenick, die Seelenbinderstraße, ist zwischen Kiekebuschstraße und Weinbergstraße bis Freitag in beiden Richtungen gesperrt wegen Gleisarbeiten. Niederschöneweide auf der Schnellerstraße ist zwischen Brückenstraße und Karlshorsterstraße stadteinwärts nach einem Wasserrohrbruch nur eine Spur frei. Und in Tiergarten ist die Straße des 17. Juni zwischen Großem Stern und Brandenburger Tor gesperrt. Hier haben die Vorbereitungen für den Marathon begonnen. Auch die Izak-Rabin-Straße ist von der Sperrung betroffen, die Ebert Straße bleibt befahrbar.
0: 11 Uhr.
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0: Mit Jessica Wiener, ich grüße Sie. Berlin steht vor einem Regierungswechsel. Ob es nun rot-grün-rot wird oder vielleicht doch am Ende schwarz-grün-rot, ist ja alles noch nicht ausgemacht. Was aber ausgemacht ist, dass jetzt schon Wünsche an die künftige Regierung herangetragen werden. Annette Birke-Stumper hat die Nachrichten dazu.
5: Die Industrie- und Handelskammer Berlin hat die künftigen Regierungsparteien zu einem wirtschaftsfreundlichen Kurs aufgerufen. Nur mit einer starken Wirtschaft könnten die Wahlversprechen eingehalten werden. Das gelte für jede Konstellation, sagte IHK-Präsident Stiezel dem RBB 24 Inforadio. Als einen zentralen Punkt nannte er den Abbau von Bürokratie. Außerdem müsse es mehr Mittel- und Langstreckenverbindungen am Flughafen BER geben. Stiezel warnte davor, dass die Debatte über die Vergesellschaftung großer Wohnungsunternehmen Investoren verschrecke. Die Berliner Linke hat nach ihrem Wahlsieg angekündigt, schnell mit SPD und Grünen Sondierungsgespräche aufzunehmen. Sie könnten in der kommenden Woche beginnen, hieß es. Der linken Bundestagsabgeordnete Kotschak aus Berlin-Neukölln will sich nach Berichten über Kontakte zur organisierten Kriminalität zunächst zurückziehen. Auslöser sind veröffentlichte Chat-Nachrichten zwischen Kotschak und einem Sohn des Remo-Clan-Chefs. Tilman Büttenbender, RBB 24.
1: Kotschak erklärte, Kontakte von Mandatsträgern zu Personen, die der organisierten Kriminalität zugerechnet werden, seien nicht zu rechtfertigen. Er habe zunächst nicht gewusst, mit wem er schreibe, erst später sei ihm bekannt geworden, um wen es sich handle. Dass er Firas Remo danach erneut angeschrieben und um die Verbreitung einer Bundestagsrede gebeten habe, bezeichnete Kotschak als Fehler und bat um Entschuldigung. Kotschak kündigte an, sein Kommunikationsverhalten aufzuarbeiten und volle Transparenz herzustellen. Von einem Rücktritt oder einer Niederlegung seines Mandats schrieb er nichts.
5: Nach den Niederlagen der CDU bei den Landtagswahlen in diesem Monat wird über Konsequenzen diskutiert. Der Vorsitzende der Brandenburger CDU-Abgeordneten im Bundestag, Steinecke, sagte im RBB 24 Inforadio, die geplanten Reformen seien nötig. Sie müssten aber gerecht sein und die unterschiedlichen regionalen Verhältnisse berücksichtigen. Am Nachmittag berät die Unionsfraktion mit Kanzler Merz über das weitere Vorgehen. Laut Steinecke ist eine kritische Debatte zu erwarten, aber keine Personaldiskussion. Dagegen sagte der Ministerpräsident von Sachsen, Kretschmer, dem MDR, der nötige Neustart habe auch etwas mit Personen zu tun. Bei der Landtagswahl in Mecklenburg-Vorpommern vorgestern war die CDU an der 5%-Hürde gescheitert. Der SPD-Fraktionsvize Zorn hat den geplanten Tankrabatt der Bundesregierung verteidigt. Es gehe darum, viele Menschen tagtäglich zu entlasten, sagte er in der ARD. Am Ende sei die Wahl gewesen, nichts zu machen oder den Tankrabatt auf den Weg zu bringen. Der Rabatt im Frühjahr sei zum größten Teil an die Kunden gegangen.
2: Wir reden über 80-90%, was weitergegeben wurde. Und dennoch können wir nicht damit zufrieden sein. Die 20%, die fehlen, die müssen wir uns zurückholen. Und deswegen hat sich meine Partei schon immer stark gemacht für eine Übergewinnsteuer und für einen Spritpreisdeckel. Und die Kombination aus Spritpreisdeckel und Tankrabatt und den Druck, den wir auch über das Kartellrecht jetzt auf den Weg bringen, sorgt dafür, dass die Mineralölkonzerne das weitergeben.
5: Amar Zorns, SPD-Fraktionsvize und Mitglied der Taskforce Spritpreise der Bundesregierung. Der Gesetzentwurf sieht vor, dass die Energiesteuer auf Diesel und Benzin ab Oktober bis Jahresende gesenkt wird, pro Liter um bis zu 17 Cent. Wirtschaft und Gewerkschaften fordern eine bessere Bildungspolitik in Deutschland. Anlässlich einer gemeinsamen Konferenz verlangen die Bundesvereinigung der Deutschen Arbeitgeberverbände und der Deutsche Gewerkschaftsbund, dass die Ausgaben für Bildung wirksam erhöht werden. Hintergrund sind die schlechten Ergebnisse in der neuen PISA-Studie. In dem Aufruf heißt es, Ziel müsse sein, dass alle jungen Menschen Basiskompetenzen und Abschlüsse erreichen. Bildungserfolg dürfe nicht von der sozialen Herkunft, dem Wohnort oder den Finanzen der Eltern abhängen. Angesichts des demografischen Wandels und des Fachkräftemangels könne es sich Deutschland nicht leisten, Potenziale ungenutzt zu lassen. In Frankfurt-Oder ist heute Morgen ein Kind aus dem Fenster gestürzt. Laut Polizei soll der 10-Jährige aus bislang noch ungeklärter Ursache aus dem 4. Stock eines Mehrfamilienhauses im Stadtteil Neu-Beresinchen gefallen sein. Der Junge kam mit schweren Verletzungen ins Krankenhaus. Die Umstände des Vorfalls werden laut Polizei aktuell untersucht. Soweit die Nachrichten. 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Das Wetter. Heute erst sonnig, später auch ein paar Wolken, die teils dichter ausfallen können. Es bleibt meist trocken bei 17 bis 20 Grad. Aktuell in Berlin-Dahlem 10 Grad, in Kreuzberg 12, in Frankfurt-Oder 11 und Potsdam 10 Grad. Morgen viel Sonne mit lockeren Wolken und trocken bei 18 bis 20 Grad. Die Zeit 11.05 Uhr.
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0: Mit Jessica Wiener, ich grüße Sie. Von A wie Askania über C wie Zirkus Busch, die Stadtgüter, Esso oder Engelhardt, IA wie Treptow. Das öffentlich zugängliche Wirtschaftsarchiv Berlin-Brandenburg bietet eine Rettungsstation für Unterlagen insolventer oder erloschener Unternehmen in der Region. Für kleinere Unternehmen, die sich kein eigenes Archiv leisten. Der Leiter Björn Berghausen führt es mit Leidenschaft. RBB24 Inforadio-Redakteurin Anke Burmeister hat mit ihm über Papiertüten, DIN-Normung und die Zeit gesprochen, als auf den Wiesen von Berlin-Moabit noch Laken getrocknet wurden.
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3: Jemand, der sagt, Archive an sich sind nicht sexy, aber man kann ganz schön tolle Sachen daraus machen, ist Björn Berghausen. Schön, dass Sie da sind.
7: Danke für die Einladung.
3: Große Unternehmen pflegen Archive. Es gibt auch Pflichten, Dinge zu archivieren. Und dann sind Sie in einer Lücke, Sie verwalten, kann ich das so sagen, das Gedächtnis von untergegangenen Firmen?
7: Wir verstehen uns als das Gedächtnis der Wirtschaft, der Region in der Tat. Wir bewahren aber nicht nur das Gedächtnis untergegangener Firmen. Wir beraten auch existierende Firmen beim Aufbau ihrer Archive. Aber wir sind die Rettungsstelle für das herrenlose Schriftgut der Unternehmen, die es nicht mehr gibt. Ja.
3: Wie kommt es zu Ihnen? Gehen Sie dann hin zu der Firma und sagen, interessiert mich?
7: Na, es gibt verschiedene Wege. Wir haben anfangs versucht, Firmen anzusprechen, bei denen wir gesehen haben, ihr seid jetzt 100, ihr seid gar nicht so groß, ein eigenes Archiv lohnt sich gar nicht für euch, gebt uns doch die Sachen. Wir machen das schön für euch und sobald es bei uns liegt, ist es nutzbar und dann kommen auch andere Leute und fragen danach. Das könnte auch für die eigene Öffentlichkeitsarbeit interessant sein und für euch sowieso, wenn ihr jetzt den 100. Geburtstag feiert, schenkt euch das noch. Das war nicht so erfolgreich, wie ich mir das gewünscht hätte. Manchmal fehlt offensichtlich den Berlinern das Verständnis dafür, wie ungewöhnlich so ein 100. Geburtstag ist. Die Kollegen in Stuttgart, die können darüber nicht klagen, denen wird die Bude eingerannt, weil die Unternehmen da unten alle so stolz sind darauf, seit 100 Jahren prägend in ihrer Branche zu sein, Hidden Champions. Und wir haben dann einen umgekehrten Weg gewählt. Wir haben den Honigtopf aufgemacht und haben versucht, die Bienen anzulocken, indem wir viel Öffentlichkeitsarbeit gemacht haben und auf die Schätze hinzuweisen, die bei uns schlummern.
3: Wenn man auf Ihre Seite geht, kann man durchscrollen, durchs Menü, wer so alles bei Ihnen seine alten Unterlagen hinterlegt. Interessant, Maggi saß mal hier. Die Maggi-Pflanze ist eigentlich Liebstöckel, aber man nennt es jetzt Maggi-Kraut. Kernkraftwerk Rheinsberg, Revatex, die alte Reinigung aus dem Osten, hat Spuren und Wurzeln bis nach Spindlersfeld, weil Herr Spindler mal in Mitte eine Wäscherei gegründet hat. Sarotti, Kiepert, die Buchhandlung, Holzmann, das Bildarchiv. Es hört überhaupt nicht auf. Flick, ein großes, großes Konzernarchiv, was Sie aus Jena hierher geholt haben. Allen ist gemeinsam, oder vielen, die haben ihren Ursprung in der Industrialisierung Berlins. Wenn Sie so ein Bild entwerfen, wie muss ich mir Berlin damals vorstellen? Berlin-Brandenburg, war das ein Boomtown?
7: Das war die Boomtown schlechthin. Die Industrialisierung beginnt so in den 1830er Jahren. Zu dem Zeitpunkt war Berlin noch auf die Akzisemauer beschränkt. Frankfurter Tor, Brandenburger Tor, Strausberger Tor etc. Ist so die alte Akzisemauer. Und man hat dann ein Industriegebiet ausgewiesen vor dem Oranienburger Tor. Das ist da, wo heute der BND sitzt, der U-Bahnhof Schwarzkopfstraße, benannt nach der Maschinenbauanstalt und Lokomotivenfabrik von Louis Schwarzkopf. Und da dieses Industriegebiet wurde das Feuerland genannt, weil da die Schlote nicht aufhörten zu rauchen. Und von da startete die Industrialisierung Berlins. Ja, und die ersten großen Firmen dieser Zeit sind Eisenbahnfirmen, Maschinenbaufirmen und die Zulieferer dazu. Und das ist übrigens auch ganz spannend. Wir stellen uns immer die große Lokomotive vor, aber natürlich gab es auch Unternehmen, die Zahnräder herstellen mussten oder Schrauben. Und das sind so die kleinen Helden dieser Zeit, ja, wie die sich verbessert haben, unter anderem durch das Eingreifen des Deutschen Instituts für Normung, also das DIN, was auch in Berlin sitzt. Wurde auch hier gegründet. Und dann begann das, was man die industrielle Randwanderung nennt. Man sprang dann über die Stadtgrenzen hinaus, bohr sich nach Moabit zum Beispiel und viele gingen nach Lichtenberg, Tempelhof.
3: Ist verrückt, wenn Sie sagen, über die Stadtgrenzen hinaus, Moabit, Lichtenberg, ja, klang exotisch damals.
7: Ja, Moabit, das waren Wiesen. Ja, da saß vor allem Alfred Gebauer und hat seine Bleiche betrieben. Bleiche hieß damals vor allem, weißes Tuch in die Sonne zu legen. Mhm. Das konnte man nur da, wo kein Dreck entstand. Hat aber nur 20 Jahre gehalten. Berlin wuchs dann so schnell, dass man ganz weit auf die grüne Wiese gezogen ist. Siemens auf die Nonnenwiesen, Borsig auf die Dalldorfer Heide, AEG nach Schöneweide. Und wenn Sie heute sich den Stadtplan angucken, dann sehen Sie auch so x-förmig von links oben nach rechts unten der Spree folgend die Industrie. Stimmt, und die andere Richtung von Zehlendorf nach Buch die Wohnsiedlung, im Großen und Ganzen.
3: Ja, stimmt,
7: Das hat mit den Verkehrswegen zu tun. Wirtschaftsgeschichte ist auch Infrastrukturgeschichte.
3: Stundenlang könnten wir wahrscheinlich über die Schokoladenfabrik Sarotti reden. Da machen wir noch ganz andere Debatten auf, die nämlich an der Mohrenstraße tatsächlich auch ihre Firma hatte, ne? Richtig?
7: Ursprünglich. Aber den Mohr hat sie natürlich an der Wand. Und bis heute können Sie am Mehringdamm den Sarotti-Mohr auf dem Hinterhof sehen. Also Schokolade ist ein Luxusprodukt gewesen. Luxusprodukte hätten zwar der Werbung nicht bedurft, aber man wollte das Exotische auch in der Werbung präsentieren. Und ein schwarzköpfiger Mohr mit der Pluderhose und der goldbetressten Weste ist natürlich etwas Exotisches. Der Sarotti-Mohr ist eines der erfolgreichsten
3: Merchandising.
7: Sie haben vorhin anfangs gefragt, wie sah das damals aus? Also ganz wichtig sind die Hinterhoffabriken. Mhm. Wenn Sie das alte Adressbuch von Berlin aufschlagen, alles digitalisiert, können Sie bei der ZLB selber auch sich anschauen. Da steht da ganz häufig Federfabrik oder Zahnradfabrik oder so. Und das heißt nichts anderes, als Sie gehen durch die Toreinfahrt nach hinten und da gibt es ein Hinterhaus. Und in diesem Hinterhaus gab es eine Geschossfabrik. Geschoss heißt nicht Patronen, sondern im ersten, zweiten und dritten Geschoss gab es kleine Maschinen und die haben produziert. Vielleicht 20 Mitarbeiter und Siemens hat genau so angefangen.
3: Ja. diese Unterlagen von vielen, sage ich mal, untergegangenen Firmen, entdecken Sie da irgendein Muster? Wann ist der Punkt, wo so eine Firma nicht mehr kann? Sind es politische Umstände, die Sie da zum Aufgeben zwingen? Oder ist es unternehmerisches Versagen?
7: Ah, das ist ganz vielfältig. Ganz
3: gibt's vielfältig. Kein Muster.
7: Da gibt es kein Muster. Allerdings muss man sagen, Wirtschaftsgeschichte ist auch Technikgeschichte.
3: Okay.
7: Und natürlich geht die Technik manchmal weiter und dann ist es nicht mehr rentabel, Schreibmaschinen herzustellen. Und wer nicht rechtzeitig umgestellt hat, der geht dann vor die Hunde. Dann gibt es Moden. Also es gab eine Sandbläserei Polens in Altreinickendorf, die hat Schwarzglas beblasen, also ziseliert.
3: Okay.
7: Oder auch die schönen alten Ladenfenster, die so mit so floralen Mustern eingeladen haben. Das ist so mit Sandgebläse hergestellt worden. Die waren spezialisiert auf Schwarzglas, weil es eine Mode gegeben hat, auf Friedhöfen Schwarzglas für die Schilder einzusetzen. Als die Mode vorbei war, war Schwarzglas nicht mehr das Produkt, mit dem man weitermachen konnte.
3: Also da fehlte dann der Zeitgeist oder man hat nicht erkannt, wohin die Reise geht.
7: Ein Innovationsstau letztendlich, der dann nicht mehr aufzulösen war. Das andere sind natürlich die vielen politischen Brüche, die wir gerade in Berlin hatten. Darum ist es ja so ungewöhnlich, dass ein Unternehmen 100 Jahre alt wird, weil es mit zwei Kriegen klarkommen musste. Es musste mit der Weltwirtschaftskrise klarkommen. Es musste mit der Teilung der Stadt klarkommen. Womöglich mit Enteignungen, mit Betriebsverlagerungen. Das ist alles extrem schwierig. Eine Branche zum Beispiel, das ist die stahlverarbeitende Industrie in Berlin. Da gab es sehr viele Unternehmen, insbesondere im Norden Berlins, die in dem Augenblick, wo die Mauer gebaut worden ist, so lange Lieferwege hatte und so ein kleineres Absatzgebiet, dass die innerhalb von 10 Jahren von 61 bis 70, 9 von 10 Stahlbauunternehmen hören auf.
3: Gibt es Momente, wo Sie so ein Aha-Erlebnis haben, wo Sie auf was gestoßen sind und sagen, das verblüfft mich jetzt? Was war der letzte überraschende Moment, den Sie erlebt haben?
7: Dieser Aha-Effekt kommt immer dann, wenn die Synapsen einrasten. Wenn ich alte Werbemarken zum Beispiel betrachte, die sind ja sehr schön, kommen aus der Zeit um 1900 bis 1910.
3: Kann man auch auf ihrer Seite sehen. Das ist schön,
7: Die größten Künstler der Zeit haben damals solche Werbemarken kreiert. Also wunderbar. Und da gab es so einen Nährmittelhersteller, dessen Geschichte ich herausfinden wollte. Und dann habe ich recherchiert und habe dann herausgefunden, dass die in den Engelbeckenhöfen gesessen haben, an denen ich fast täglich vorbeigegangen bin. Das war so ein Effekt. Oder Schuhputzmittel von Urbin. Total spannend, der große Konkurrent von Erdal hier in Berlin. Und dann stellt sich raus, das ist das Gebäude, was Sie von der Autobahnbrücke aus sehen können. Dieses gelb geklinkerte Gebäude, was rechts steht, das war Urban und Lemm. Da wurde Schuhputzmittel hergestellt. Das sind so Aha-Momente. Und das andere betrifft häufig so Produkte. Wir alle wissen, dass die Papiertüte, gerade die Plastiktüte, wieder verdrängt, muss man sagen. Aber Papiertüten müssen ja auch hergestellt werden.
3: Ja.
7: Und wir haben jetzt die Hinterlassenschaften einer Fabrik bekommen, die Papiertütenmaschinen hergestellt hat. Und dazu lesen, wie problematisch das war, dass das erst funktioniert hat mit dem Rotationsdruck und der eng gewickelten Papierrolle, der schnell trocknenden Druckerfarbe, dem Leim, der die Maschine nicht verkleben durfte. Und dann lese ich so tolle Begriffe wie Kreuzbodenbeutel.
3: Also das gehört zu der Papiertüte.
7: Das gehört alles zur Papiertüte, genau. Ja, und das finde ich toll.
3: Letzte Frage. Wir haben ein großes Interesse gerade hervorgerufen durch die Veröffentlichung der Akten, was Spiegel und Zeit online machen. Merken Sie ein zunehmendes Interesse an der Geschichte?
7: Ja, aber ob das jetzt mit der Offenlegung der Parteiakten tut, das weiß ich nicht.
3: Mhm.
7: Wir haben natürlich sehr viele Anfragen zu Zwangsarbeiterinnen und Zwangsarbeiter in Berlin. Die wollen mehr wissen und was sie nicht in Arolsen finden können oder beim Dokumentationszentrum NS-Zwangsarbeit. Das versuchen sie dann über die Unternehmensakten herauszufinden. Man muss aber sagen, die sind meistens nicht überliefert. Wir haben aber zum Beispiel die Zwangsarbeiterakten der Engelhardt-Brauerei. Und das ist dann schon überraschend. Ich habe nicht erwartet, dass in den Überresten der Engelhardt-Überlieferung Zwangsarbeiterakten sind.
3: Trotzdem nochmal die Frage des Interesses. Können Sie sich das erklären, das Zunehmende?
7: Also Geschichte interessiert immer dann, glaube ich, wenn man sich mit seiner eigenen Identität befasst. Und wir haben glaube ich, jetzt so Zeitläufe, die so global und international sind, dass womöglich der eine oder die andere sich lieber mit einer Geschichte befassen möchte, die nicht gleich über den Atlantik geht oder in den Nahen Osten, sondern sich mit der eigenen Geschichte befassen möchte. Die ist handfester, die hat mit mir selbst zu tun. Und dazu gehört auch womöglich die Arbeitszusammenhänge von Opa oder Oma herauszufinden. Das ist ja auch sehr menschlich. Und die Überlieferung der Wirtschaft ist ja auch, das ist nicht nur Wirtschaftsgeschichte, sondern auch Sozialgeschichte, weshalb da tatsächlich viel zu finden ist. Und hat gerade eine Konjunktur, die gab es früher auch schon, Familienforschung, aber die findet gerade vermehrt statt. Ja.
3: Vielen Dank und viel Erfolg bei Ihren Recherchen und viele, viele Interessenten. Dankeschön.
7: Vielen Dank.
0: Anke Burmeister im Gespräch mit dem Leiter des Wirtschaftsarchivs Berlin-Brandenburg, Björn Berghausen.
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6: Mit Miriam Sinnow. FIFA-Präsident Gianni Infantino signalisiert Offenheit für Reformen. In einem Brief an die 211 Mitgliedsverbände erklärt er seine Bereitschaft, die Macht- und Entscheidungsstrukturen der FIFA unabhängig überprüfen lassen zu wollen. Martin Roschitz berichtet.
8: Das vermeintliche Zugeständnis Infantinos kommt mitten in einem Machtkampf. Nach dem gescheiterten Plan, private Investoren an FIFA-Geschäften zu beteiligen, hat Infantino viel Unterstützung verloren. Die UEFA drängt auf einen Wechsel an der FIFA-Spitze. Auch aus Asien und Nordamerika gibt es Widerstand gegen den FIFA-Boss. Dessen Reformangebot könnte deshalb auch als taktisches Manöver verstanden werden. Infantino kommt seinen Kritikern entgegen, während er gleichzeitig um seine Wiederwahl kämpft.
6: Wird Berlin als deutscher Olympiabewerber ins Rennen gehen? Diese Frage beantwortet sich wohl heute, wenn der Deutsche Olympische Sportbund eine Empfehlung für die außerordentliche Mitgliederversammlung abgibt. Durch den Wahlsieg der Kontra-Olympia-Partei Die Linke ist von einem Rückzug der Hauptstadtbewerbung auszugehen. Der Berliner Olympiabeauftragte Kavi Niromant wird in der RBB-Abendschau um 19.30 Uhr zu Gast sein und über die Entscheidung berichten. Bereits früher sind die Fußballerinnen des FC Bayern München gefordert. Die Champions League startet. Julia Gwynn und Co. empfangen gleich zu Beginn mit Manchester City einen harten Brocken. Der englische Doublesieger geht als Favorit ins Spiel. Gute Chancen sind die Münchnerinnen trotzdem auszurechnen. Anpfiff im Sportpark Unterhaching ist um 18.45 Uhr. Das RBB24 Inforadio versorgt sie mit Live-Eindrücken. Und das war das Sportupdate mit Miriam Sinnow.
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5: Die A13 ist in Richtung Dresden wegen Bergungsarbeiten zwischen Duben und Lübbenau gesperrt. A24 Hamburg Richtung Berlin zwischen Suckow und Putlitz wird der Verkehr über die Standspur geleitet. Stadtverkehr Berlin, A100 Stadtring Richtung Wedding. Im Kreuz Schöneberg ist nur eine Spur frei, deshalb staut es sich ab Oberlandstraße. 10 Minuten mehr dauert es dort. Moabit und Tiergarten, der Tiergartentunnel, ist wegen technischer Probleme in Richtung Kreuzberg gesperrt. Köpenick, die Seelenbinderstraße, ist zwischen Kiekebuschstraße und Weinbergstraße bis Freitag in beiden Richtungen gesperrt, wegen Gleisarbeiten. Niederschöneweide auf der Schnellerstraße ist zwischen Brückenstraße und Karlshorster Straße stadteinwärts nach einem Wasserrohrbruch nur eine Spur frei. In Tiergarten ist die Straße des 17. Juni zwischen Großem Stern und Brandenburger Tor gesperrt. Hier haben die Vorbereitungen für den Marathon begonnen. Auch die Itzhak-Rabin-Straße ist von der Sperrung betroffen. Die Ebertstraße bleibt durchgängig befahrbar.
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5: Um 11.20 Uhr mit Annette Birke-Stumper. Die Industrie- und Handelskammer in Berlin hat die künftigen Regierungsparteien zu einem wirtschaftsfreundlichen Kurs aufgerufen. Nur mit einer starken Wirtschaft könnten die Wahlversprechen eingehalten werden. Das gelte für jede Konstellation, sagte IHK-Präsident Stiezel dem RBB 24 Inforadio. Als einen zentralen Punkt nannte er den Abbau von Bürokratie. Außerdem müsse es mehr Mittel- und Langstreckenverbindungen am Flughafen BER geben. Stiezel warnte davor, dass die Debatte über die Vergesellschaftung großer Wohnungsunternehmen Investoren verschrecke. Die Berliner Linke hat nach ihrem Wahlsieg angekündigt, schnell mit SPD und Grünen Sondierungsgespräche aufzunehmen. Sie könnten in der kommenden Woche beginnen, hieß es. Der linken Bundestagsabgeordnete Kotschak aus Berlin-Neukölln will sich nach Berichten über Kontakte zur organisierten Kriminalität zunächst zurückziehen. Auslöser sind veröffentlichte Chatnachrichten zwischen Kotschak und einem Sohn des Remo-Clan-Chefs. Kotschak erklärte, es sei nicht zu rechtfertigen, dass Mandatsträger Kontakte zu Personen pflegen, die der organisierten Kriminalität zugerechnet werden. Dass er den Remo-Sohn um die Verbreitung einer Bundestagsrede gebeten habe, bezeichnete Kotschak als Fehler und bat um Entschuldigung. Er kündigte an, sein Kommunikationsverhalten aufzuarbeiten und volle Transparenz herzustellen. Von einem Rücktritt oder einer Niederlegung seines Mandats schreibt Kotschak nichts. Nach den Niederlagen der CDU bei den Landtagswahlen wird über Konsequenzen diskutiert. Der Vorsitzende der Brandenburger CDU-Abgeordneten im Bundestag, Steinecke, sagte im RBB 24 Inforadio, die geplanten Reformen seien nötig. Sie müssten aber gerecht sein und die unterschiedlichen regionalen Verhältnisse berücksichtigen. Am Nachmittag berät die Unionsfraktion mit Kanzler Merz über das weitere Vorgehen. Aus dem Hauptstadtstudio Jakob Mayer.
9: Um dabei sein zu können, hat Merz seine geplante Reise zur UN-Generalversammlung nach New York abgesagt. In der Fraktion dürfte die Debatte über die Wahlergebnisse von Mecklenburg-Vorpommern und Berlin und über mögliche Konsequenzen breiten Raum einnehmen. Merz hat gestern nochmals bekräftigt, an den geplanten Reformen bei Rente, Pflege, Gesundheit und Steuern festhalten zu wollen. Das

0: Streichung des russischen Milliardärs Alisher Usmanow bestehen. Angeblich soll die Streichung im Zusammenhang mit der Freilassung von französischen Staatsbürgern stehen, die sich in Aserbaidschan in Haft befinden. Usmanow befindet sich seit Kriegsbeginn 2022 auf der Liste. Er gilt als Vertrauter von Wladimir Putin.
1: In den Berliner Messehallen hat am Vormittag die InnoTrans begonnen. Zur Eröffnungsveranstaltung der Fachmesse für Verkehrstechnik werden unter anderem Bundesverkehrsminister Bilger und die Manager verschiedener Bahnhersteller und Betreiber erwartet. Für den Mittag ist ein Rundgang des regierenden Bürgermeisters Wegner geplant. Zu den Schwerpunkten der Messe gehören in diesem Jahr die Themen alternative Antriebe, Nachtzüge, Digitalisierung und autonomes Fahren. Auf dem Außengelände werden mehr als 100 Fahrzeuge gezeigt. Die Messe geht bis Freitag. Soweit die Nachrichten. 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Das Wetter. Heute erst sonnig, später auch ein paar Wolken, die teils dichter ausfallen können. Es bleibt meist trocken bei 17 bis 20 Grad. Aktuell in Berlin-Dahlem 10 Grad, in Kreuzberg 12, in Frankfurt-Oder 11 und in Potsdam 10 Grad. Morgen viel Sonne mit lockeren Wolken und trocken bei 18 bis 20 Grad. Die Zeit 11.25 Uhr.
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3: Haben Sie heute schon ein Handtuch benutzt? Vielleicht nach dem Händewaschen oder Duschen? Handtücher brauchen wir ständig. Wir waschen sie immer und immer wieder und irgendwann sind sie alt, dünn und taugen nicht mehr. Und dann? Wenn es gut läuft, landen sie im Recycling. Das wäre jedenfalls nachhaltig. So einfach ist das aber nicht. Selbst bei einem profanen Handtuch stellen sich zig Fragen. Aus welchem Material besteht es eigentlich? Wie wurde es gefärbt? Und kann man die Fasern überhaupt wiederverwenden? Solchen Fragen geht STEF nach, ein EU-Forschungsprojekt, das von der Technischen Universität Berlin koordiniert wird. Es geht um Heimtextilien, wie eben Handtücher, aber auch um Schuhe. Und letztlich, ganz grundsätzlich darum, wie man eine Wirtschaft, die nach dem Wegwerfprinzip funktioniert, zu einer Kreislaufwirtschaft umbaut. Unser Thema jetzt in den Wissenswerten von RBB 24 Inforadio. Ich bin Anna Korwis und habe heute gleich zwei Gäste im Studio. Dr. Luana Ladu, sie leitet das Projekt STEF, und Professor Knut Blind, Leiter des Fachgebiets Innovationsökonomie an der TU Berlin. Herzlich willkommen.
4: Vielen Dank.
5: Ja, vielen Dank für die Einladung.
3: Frau Ladu, können Sie eigentlich morgens noch Ihr Handtuch benutzen, ohne gleich an die Arbeit zu denken?
4: Leider nein. Ich bin gleich im Projekt drin.
3: Also eben noch in der Dusche und gleichzeitig schon bei der Arbeit.
4: Ja.
3: Ich gebe zu, ich hatte mir jetzt vor unserem Gespräch noch keine tiefschürfenderen Gedanken über meine Handtücher gemacht. Wie relevant sind denn solche Heimtextilien wie eben Handtücher oder Bettlaken oder Vorhänge für unsere Umwelt? Also wie groß ist der ökologische Fußabdruck?
4: Sehr hoch, der Fußabdruck von den Haustextilien und Schuhe und Textilien generell. Und sind auch Produktkategorien, die sehr relevant sind. Zum Beispiel in Europa, laut der Europäischen Umweltagentur, werden 19 Kilo Textilien pro Person pro Jahr benutzt. Und davon sind 7 Kilo für Haustextilien und 4 Kilo für Schuhe. Und das ist sehr hoch und hat natürlich eine Relevanz für unsere Umwelt mit Konsequenzen, die leider nicht so gut sind.
3: Wo entstehen denn da die größten Umweltbelastungen? Sind das die Rohstoffe?
4: Ja, für die Erstellung und Nutzung von Kleidung braucht man viel Wasser zum Beispiel, aber auch Rohstoffe. Und davon haben wir viele Treibhausgase. Und auch viel Fläche wird benötigt für die Produktion.
3: Mhm. Und wie hoch ist so der Recyclinganteil bisher?
4: Wir sehen in Europa unter 8% von Recycling.
3: Unter 8%. Warum ist das so? Warum ist das so schwierig?
4: Es gibt verschiedene Probleme. Es geht um Infrastruktur zum Beispiel. Die Infrastruktur ist noch nicht da, um die Recycling zu fördern. Und es gibt auch manchmal Probleme mit der Komposition von Materialien. Wenn wir an Schuhe denken zum Beispiel, es gibt verschiedene Komponenten, die in Schuhe drin sind.
3: Die Sohle.
4: Sohle zum Beispiel oder die Stoffe, die oben in die Schuhe ist oder Leder. Es gibt verschiedene Materialien und es gibt auch noch nicht richtige Richtlinien, die diesen Prozess begleiten.
3: Die EU, Herr Blind, die erhöht ja den Druck jetzt auf Unternehmen, für nachhaltigere Produktkreisläufe zu sorgen. Inwiefern?
5: Ja, es gibt verschiedene Regulierungsansätze, um letztendlich diesen Recycling- oder Kreislaufgedanken dann auch in der Praxis umzusetzen. Und dann wird eben das Ganze spezifiziert in Nischen oder in bestimmten Bereichen durch die Entwicklung spezifischer europäischer Normen, die dann für die Produzenten letztendlich die Eintrittskarte oder die Eintrittshürde ist, um auf dem europäischen Markt die Produkte zu kommerzialisieren, zu verkaufen.
3: Ich glaube, somit die wichtigste Regulierung dahingehend ist die sogenannte ESPR-Regulierung. Müssen wir jetzt nicht im Detail aufdröseln, was die bedeutet, aber die stellt eine hohe Verbindlichkeit für

0: die Unternehmen her, oder?
1: Genau, also das ist schon jetzt im Moment so das Flaggschiff an Regulierung in diesem Bereich. Und da müssen wir leider feststellen, das haben wir im Rahmen des deutschen Normungspanels festgestellt, wo wir jedes Jahr Stakeholder fragen in dem Bereich, sind sie denn bereit und ready für die Umsetzung dieser Richtlinie? Und da ist leider so, dass die Mehrheit der Unternehmen noch nicht wirklich sich darauf vorbereitet hat, obwohl das letztendlich für fast alle gilt, die irgendwie mit Materialien zu tun haben. Und auch ein großer Anteil der Experten, denen war das gar nicht bewusst, ja, was jetzt auf sie zukommt.
0: Wir sprechen nicht von einer fernen Zukunft, sondern die Unternehmen müssen das in naher Zukunft, in den nächsten 2, 3, 4 Jahren müssen die in die Puschen kommen und für nachhaltigere Produkte sorgen. Auch für die Verbraucher ändert sich was, Herr Blind. Es soll den digitalen Produktpass geben. Was heißt denn das? Was würde das jetzt für unser Handtuch zum Beispiel bedeuten?
1: Genau, also das ist letztendlich ein sehr interessantes und hoffentlich auch ein effektives Mittel, um letztendlich die Kreislaufwirtschaft dann auch voranzubringen. Die Idee ist letztendlich, dass von quasi dem Designprozess bis zur Entsorgung alle Informationen für jedes Produkt gesammelt werden auf diesem digitalen Produktpass. Und die Idee ist zum einen letztendlich hier für den Verbraucher ja mehr Transparenz herzustellen, zum anderen aber letztendlich auch für die Unternehmen zu schauen, wie man letztendlich auch den Materialeinsatz reduzieren kann. Weil also die Kreislaufwirtschaft hat ja nicht nur eine Nachhaltigkeitsdimension bezüglich Nutzung von Ressourcen, sondern es geht ja letztendlich dann auch um die Reduktion der Materialkosten. Und es ist inzwischen auch ein geopolitischer Aspekt, weil die Abhängigkeit Europas vor allem von Materialien außerhalb Europas ist relativ hoch. Und je mehr wir letztendlich im Kreislauf behalten, desto geringer ist die Abhängigkeit. Und das ist halt auch ein Instrument, um sagen wir, Technologie und Materialsouveränität zu erhalten. Also es hat auch eine geopolitische Dimension, was hier versucht wird.
0: Aber für mich als Verbraucherin heißt dann sowas wie der digitale Produktpass letztlich, dass ich vor Handtüchern stehe und ähnlich wie beim Energieeffizienzlabel vergleichen kann, wie nachhaltig ist denn das Handtuch, was ich hier vor mir habe und welches ist nachhaltiger?
1: Genau.
0: Okay.
1: Und was ist drin?
0: Und vor welchen Hürden stehen denn die Unternehmen noch, sowas anzubieten und diese Vorgaben eben umzusetzen? Vielleicht können Sie mal 2, 3 Hürden nennen.
1: Ja, also da ist man relativ am Anfang, was dieses Thema angeht. Und ich hatte schon angesprochen, es gibt diese Regulierung und dazu braucht man entsprechende Normen. Und die wurden jetzt erst quasi publiziert, ja, auch welche Daten da rein sollen, in welchen Formaten. Das ist eine ganz große Herausforderung. Also sowohl die Regulierung als auch dann hier die Standardisierung und die Standards zu dem digitalen Produkt, was da ist noch einiges zu tun, weil man eben auch die technologische Infrastruktur braucht, wo dann letztendlich die Daten, die dort quasi gesammelt werden, dann auch weiter verarbeitet werden.
0: Wenn ich das richtig verstehe, Frau Lado, da fehlt den Unternehmen einfach auch viel an Know-how, an Informationen. Und da setzt auch Ihr Projekt STEF ja an. Das ist relativ groß angelegt. Also Sie haben 15 Partner aus ganz Europa. Die EU fördert das Projekt mit 4 Millionen €. Sie haben im Juli vorgelegt und 3 Jahre Zeit. Was soll am Ende dabei rauskommen?
2: Ja, genau. Wir haben verschiedene Partner aus Deutschland auch, zum Beispiel auch die Industrie. Deichmann ist dabei zum Beispiel und BAM.
0: Und wir haben auch Bundesanstalt für Materialforschung.
2: Forschung, ja. Und wir haben auch andere Länder, Italien zum Beispiel, Spanien, so verschiedene 7 Länder aus Europa. So, STEF hat verschiedene Ziele, aber das Hauptziel ist die Unterstützung bei der Implementierung von der ISPR, so die Öko-Design-Verordnung. Und erstmal versuchen wir, die Parameter und Nachhaltigkeitskriterien von der ISPR zu messen. Wir versuchen zum Beispiel Methoden zu entwickeln, wie man kann Nachhaltigkeit prüfen oder Durability.
0: Das ist eine wichtige Langlebigkeit.
2: Langlebigkeit von Schuhe zum Beispiel.
0: Also es geht quasi darum, Messverfahren und Kriterien zu entwickeln, mit denen man dann sagen und aber auch überprüfen kann, wie nachhaltig ist jetzt dieses Handtuch und wie kreislauffähig ist es.
2: Ja, und auch zu identifizieren, welche richtige Nachhaltigkeitsinformation geht dann in den digitalen Produktpass.
0: Mhm. Was muss ich denn über dieses Handtuch wissen, um sagen zu können, wie nachhaltig das ist?
2: Es gibt verschiedene Ebenen. Erstmal, welche Materialien sind im Produkt?
0: Welcher Materialmix ist da?
2: Ja, der Materialmix, welche Komponente vom Material. Manchmal, es gibt biobasierte Produkte zum Beispiel, zusammen mit Polyester. Und auch, welche Chemikalien sind im Produkt involviert. Auch versuchen wir zu identifizieren, wie viel Recyclingmaterial im Produkt gehen sollte. Weil wir können auch nicht einfach sagen, alles sollte recyclable sein, 100% sofort. Das geht einfach nicht. Wir müssen auch die Infrastruktur haben und dazu erlauben.
0: Herr Blind, die Wirtschaft ist ja mit im Boot bei STEF. Zum Beispiel der Schuhhändler Deichmann. wurde schon kurz erwähnt. Also ein Branchenriese, den ich jetzt zuallererst mal doch im Bereich der Fast Fashion eher verordnet hätte. Was sagt uns das, dass so ein großer Player in dem Feld da jetzt dabei ist? Zeigt das eben diesen Handlungsdruck, den die Wirtschaft da mittlerweile hat?
1: Ja, also in der Tat ist das Image von Deichmann sicherlich jetzt nicht aktuell an der extremen Nachhaltigkeitsecke quasi profiliert. Aber das zeigt letztendlich, dass dieses Unternehmen durch diese Teilnahme an dem Projekt, zum einen, vielleicht ist es ein Image-Thema, weil sie auch letztendlich relativ proaktiv das auch promoten, dass sie involviert sind. Zum anderen, wir wollen natürlich auch lernen, ja, wie letztendlich sie ihre Vertriebsketten nachhaltiger machen, weil letztendlich schon auch ein Druck vom Konsumenten da ist, hier Fortschritte zu machen. Das ist sicherlich das eine. Und sicherlich das andere Thema ist natürlich die Frage von Kosten. Ja, wir haben ja durch verschiedene Krisen Kostensteigerungen und die Lösungsansätze, die vielleicht im Projekt entwickelt werden, können da auch zu beitragen, dass man an der Kostenseite vielleicht wettbewerbsfähiger wird.
0: Frau Lado, Sie wollen ja in dem Projekt insgesamt, ich glaube, 800 Unternehmen in Europa ansprechen. Wie erleben Sie denn die Unternehmen? Wie reagieren die, wenn Sie sie auf die neuen EU-Vorgaben ansprechen? Weil Sie wollen, ich glaube, es sind 20 neue Nachhaltigkeitskriterien und 10 Testverfahren entwickeln, mit denen eben Unternehmen messen können, wie nachhaltig eben zum Beispiel ein Handtuch ist.
2: Ja.
0: Hält sich da die Begeisterung bei denen nicht erstmal in Grenzen, weil sie dann sagen, oh Gott, das wird ja ein Bürokratiemonster, was da entsteht?
2: Ja, das denken sie jetzt, weil diese Verordnung das ist. So, sie haben schon Angst von diesem Monster, der da ist. Und was wir machen Forschung, die Methoden entwickelt, die für die Unternehmen gut sind. So, sie müssen sowieso diese Kriterien respektieren.
0: Also sie helfen denen quasi.
2: Ja, wir helfen. Ne, wir haben schon viele Reaktionen gehabt von der Industrie, zum Beispiel in Deutschland. Wir haben viele E-Mails bekommen über die Industrie, die Interesse hat, an unserem Projekt beteiligt zu sein. Und wir werden auch die kleinen Firmen Schulung machen, um zu sagen, auch wie kannst du dann zeigen, dass das Produkt nachhaltig ist. Die kleinen Unternehmen verstehen, dass unser Projekt sehr nötig ist für die Implementierung von ESPR. Und das ist das, was das die ESPR macht. Wir versuchen dann, die Qualität auch von Produkten zu verbessern. Und das ist wichtig, dass wir die Qualität verbessern.
0: Luana Lado, Knut Blind, vielen Dank für das Gespräch.
1: Vielen Dank, Frau Kohl.
2: Vielen Dank für die Einladung.
0: Ein Handtuch ist ja ein unspektakulärer Alltagsgegenstand. Wir benutzen es, waschen es, benutzen es wieder und irgendwann ist es kaputt. Aber an diesem einfachen Produkt lässt sich zeigen, wie kompliziert der Weg von der Wegwerf zur Kreislaufwirtschaft ist. Das EU-Forschungsprojekt STEF will helfen, Heimtextilien und Schuhe kreislauffähiger zu machen. Projektleiterin Luana Lado und Professor Knut Blind von der Technischen Universität Berlin waren dazu meine Gäste heute in den Wissenswerten im RBB24 Inforadio. Mein Name ist Anna Korwis. Vielen Dank fürs Zuhören.
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4: Mit Sören Hinze. Die Bahnindustrie rechnet mit einem deutlichen Marktwachstum in den kommenden Jahren. Das hat der Europäische Herstellerverband Unife auf der InnoTrans mitgeteilt. Demnach gäbe es eine steigende Nachfrage nach Zügen, Schienen, Straßenbahnen und Eisenbahntechnik weltweit. Westeuropa ist der zweitgrößte Markt dafür. Auf Platz 1 steht der asiatisch-pazifische Raum. Größere Wachstumsraten sind in Afrika und dem Nahen Osten zu erwarten, insbesondere in Marokko, Ägypten und Saudi-Arabien. Insgesamt stehe die Branche vor einer vierten Revolution, so der Verbandspräsident Martin Sion, der auch Chef des französischen Zugbauers Alstom ist. Der deutsche Spezialchemiekonzern Evonik befindet sich, wie die gesamte Branche, in der Krise. Nun hat das MDAX-Unternehmen einen kräftigen Stellenabbau angekündigt. 3.200 Stellen sollen sozialverträglich weltweit abgebaut werden. Davon rund zwei Drittel in Deutschland. Evonik hat zwar eine Geschäftsstelle in Berlin, aber keine Werke in Berlin oder Brandenburg. Die KI-Firma OpenAI hat die US-Regierung dazu aufgerufen, KI-Standards einzuführen. Die USA sollen eine globale Koalition anführen. Dazu gehören auch sichere Gesprächskanäle mit China. Es gehe darum, sich gegenseitig bei KI-Fähigkeiten und Risiken zu koordinieren. OpenAI-Chef Sam Altman spricht morgen vor dem UN-Sicherheitsrat. Dort wird eine ähnliche Forderung von ihm erwartet. Und das war das Wirtschaft-Update mit Sören Hinze.
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11: Vorsicht auf der A10 südlicher Berliner Ring Richtung Dreieck Werder. Zwischen Königs Wusterhausen und Schönefelder Kreuz liegen Gegenstände auf der rechten und der mittleren Spur. Die A13 ist in Richtung Dresden wegen Bergungsarbeiten zwischen Duben und Lübbenau gesperrt. A24 Hamburg Richtung Berlin. Zwischen Suckow und Putlitz wird der Verkehr über die Standspur geleitet. Stadtverkehr Berlin auf dem Stadtring Richtung Wedding staut es sich zwischen Oberlandstraße und Kreuz Schöneberg mit etwa 10 Minuten Zeitverlust. Moabit und Tiergarten. Der Tiergartentunnel ist wegen technischer Probleme in Richtung Kreuzberg gesperrt. Köpenick, die Seelenbinderstraße, ist zwischen Kiekebuschstraße und Weinbergstraße bis Freitag in beiden Richtungen gesperrt, wegen Gleisarbeiten. Niederschöneweide auf der Schnellerstraße ist zwischen Brückenstraße und Karlshorsterstraße stadteinwärts nach einem Wasserrohrbruch nur eine Spur frei. Und Mitte, die Luisenstraße, ist zwischen Reinhardtstraße und Schiffbauerdamm in beiden Richtungen für circa 2 Jahre gesperrt.
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11: Um 11.40 Uhr mit Annette Birke-Stumper. Wegen des schlechten Abschneidens bei der Abgeordnetenhauswahl wird in der Berliner SPD der Ruf nach personellen Konsequenzen lauter. Der größte Kreisverband der Partei in Charlottenburg-Wilmersdorf hat jetzt gefordert, die Fraktionsspitze um den langjährigen Vorsitzenden Saleh neu aufzustellen. Eine entsprechende Resolution wurde gestern Abend verabschiedet. Jan Menzel, RBB 24 Landespolitik für Berlin.
12: In 15 Jahren habe die SPD kontinuierlich verloren, heißt es in einer Resolution. Es sei nur notwendig, Verantwortung zu übernehmen und einen personellen Neuanfang zu ermöglichen. Saleh hatte dagegen eine Politik der Mitte als Ursache für die Wahlniederlage ausgemacht, was in der Partei auch als Kritik an Spitzenkandidat Steffen Krach verstanden wurde. Heute kommen die alten und die neuen Abgeordneten der SPD-Fraktion zu einer gemeinsamen Sitzung zusammen. Eine Wahl des Fraktionsvorstands ist bislang noch nicht angesetzt.
11: Der linken Bundestagsabgeordnete Kotschak aus Berlin-Neukölln will sich nach Berichten über Kontakte zur organisierten Kriminalität zunächst zurückziehen. Auslöser sind veröffentlichte Chatnachrichten zwischen Kotschak und einem Sohn des Remo-Clan-Chefs. Kotschak erklärte, es sei nicht zu rechtfertigen, dass Mandatsträger Kontakte zu Personen pflegen, die der organisierten Kriminalität zugerechnet werden. Dass er den Remo-Sohn um die Verbreitung einer Bundestagsrede gebeten habe, bezeichnete Kotschak als Fehler und bat um Entschuldigung. Er kündigte an, sein Kommunikationsverhalten aufzuarbeiten und volle Transparenz herzustellen. Von einem Rücktritt oder einer Niederlegung seines Mandats schreibt Kotschak nichts. Nach den Niederlagen der CDU bei den Landtagswahlen in diesem Monat wird über Konsequenzen diskutiert. Der Vorsitzende der Brandenburger CDU-Abgeordneten im Bundestag, Steinecke, sagte im RBB 24 Inforadio, die geplanten Reformen seien nötig. Sie müssten aber gerecht sein und die unterschiedlichen regionalen Verhältnisse berücksichtigen. Am Nachmittag berät die Unionsfraktion mit Kanzler Merz über das weitere Vorgehen. Laut Steinecke ist eine kritische Debatte zu erwarten, aber keine Personaldiskussion. Dagegen sagte der Ministerpräsident von Sachsen, Kretschmer, dem MDR, der nötige Neustart habe auch etwas mit Personen zu tun. Wirtschaft und Gewerkschaften fordern eine bessere Bildungspolitik in Deutschland. Anlässlich einer gemeinsamen Konferenz verlangen die Bundesvereinigung der Deutschen Arbeitgeberverbände und der Deutsche Gewerkschaftsbund, dass die Ausgaben für Bildung wirksam erhöht werden. Hintergrund sind die schlechten Ergebnisse in der neuen PISA-Studie. In dem Aufruf heißt es, Ziel müsse sein, dass alle jungen Menschen Basiskompetenzen und Abschlüsse erreichen. Bildungserfolg dürfe nicht von der sozialen Herkunft, dem Wohnort oder den Finanzen der Eltern abhängen. Angesichts des demografischen Wandels und des Fachkräftemangels könne es sich Deutschland nicht leisten, Potenziale ungenutzt zu lassen. Der Chemiekonzern Evonik will 3.200 Stellen streicheln, 2/3 davon in Deutschland. Angesichts der Branchenkrise werde der Umbau des Unternehmens auf allen Ebenen fortgesetzt, sagte Interimschef Rettich nach einer Sitzung von Vorstand und Aufsichtsrat in Essen. Von dort berichtet Denise Friese.
13: Alles soll sozialverträglich laufen. Details werden mit den Sozialpartnern noch ausgearbeitet, heißt es in einer Mitteilung. Erstmals sollen auch Mitarbeiter mit Abfindungen dazu gebracht werden, den Konzern zu verlassen, bei dem es keine betriebsbedingten Kündigungen geben soll. Zum Umbauprogramm gehört, dass zum Beispiel das Polyestergeschäft mit Standorten in Mahl und Witten geschlossen wird, außerdem einige kleinere Standorte. Alle 6 großen Produktionsstandorte in Deutschland sollen spezifische Aufgaben bekommen, die derzeit ausgearbeitet werden.
11: In Frankfurt-Oder ist heute Morgen ein Kind aus dem Fenster gestürzt. Laut Polizei soll der 10-Jährige aus bislang noch ungeklärter Ursache aus dem 4. Stock eines Mehrfamilienhauses im Stadtteil Neu-Beresinchen gefallen sein. Der Junge kam mit schweren Verletzungen ins Krankenhaus. Die Umstände des Vorfalls werden laut Polizei aktuell untersucht. Soweit die Nachrichten. 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Das Wetter. Heute erst sonnig, später auch ein paar Wolken, die teils dichter ausfallen können. Es bleibt meist trocken bei 17 bis 20 Grad. Aktuell in Berlin-Pankow und Steglitz 12 Grad, in Küritz 15 und in Welzow 13 Grad. Morgen viel Sonne mit lockeren Wolken und trocken bei 18 bis 20 Grad. Die Zeit 11.45 Uhr.
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14: Jessica Wiener hier, ich grüße Sie. Tag 2 nach der Wahl zum Berliner Abgeordnetenhaus, das ist unser Thema des Morgens und wir blicken von unterschiedlichen Seiten auf dieses danach. Erstmal widmen wir uns der Wahlsiegerin. Ein Viertel der Wählenden haben bei der Linken ihr Kreuz gemacht. Aber wen haben Sie da eigentlich gewählt? Meine Kollegin Sabine Dahl hat heute Morgen Sebastian Schöbel aus der Landespolitikredaktion gefragt, wer das ist, die Berliner Linke, und wie die so ticken.
15: Das sind viele junge Leute vor allem dabei. Einige haben schon parlamentarische Erfahrung, aber eben auch komplette Neulinge. Martha Kledörfer aus dem Bezirksverband Mitte zum Beispiel oder eben Vanessa Emde aus Neukölln. Das sind 2 junge Frauen, die Politik machen für die Linken und aus dem aktivistischen Palästina-Solidaritätslager in der Partei kommen. Und das sind jetzt zum Beispiel auch die Namen, die fallen, wenn man sich Gedanken darüber macht, wo die Partei mit Blick auf den Nahostkonflikt und die Antisemitismusdebatte stehen.
16: Ja, was ist denn mit den Antisemitismusvorwürfen gegen die Partei? Da fällt zum Beispiel immer der Bezirksverband Neukölln auf. Ist die Linke in anderen Bezirken frei davon?
15: Nun, die Frage ist ja, wie man Antisemitismus definiert und wo der losgeht. Die Debatte darüber, was zulässige Israel-Kritik ist und was Antisemitismus, diese Debatte tobt in allen Bezirksverbänden der Linken, aber nirgendwo eben so stark wie in Neukölln, weil dort eben auch sehr viele Menschen mit Migrationshintergrund leben, die da zum Teil eine etwas andere Perspektive mit in die Partei bringt und teilweise werden da eben auch Grenzen übertreten.
16: Und dann taucht ein Mitglied des berüchtigten Remo-Clans eben auf der Wahlparty Neukölln auf. Offenbar gibt es da auch persönliche Kontakte?
15: Ja, ganz genau. Wobei der Auftritt von Issa Remo etwas bizarr ist. Der ist jetzt im Kontext von Antisemitismus bislang noch nicht aufgetaucht. Vielmehr ein offener Hamas-Unterstützer Ibrahim, der da ebenfalls aufgetreten ist und sich auch mit linken Politikern hat fotografieren lassen. Issa Remo wiederum als Vertreter dieses berüchtigten libanesischen Clans hat wohl ganz offensichtlich sehr gezielt dort die Aufmerksamkeit gesucht. Und jetzt muss die Linke eben erstmal zurückrudern, musste sich distanzieren und muss jetzt vor allem mit dem Bezirksverband Neukölln klären, wie es sein kann, dass dieser Mensch, den eigentlich in Berlin wirklich viele kennen, da einfach so auftaucht.
16: Also die Antisemitismusdebatte ist die eine Sache. Vielleicht gucken wir nochmal grundsätzlich auf die Partei. Frau Ehrab hat gesagt, sie möchte regierende Bürgermeisterin werden. Will denn auch die große Mehrheit ihrer Partei Regierungsverantwortung übernehmen?
15: Ich glaube schon, dass der größte Teil der Linken diese Regierungsverantwortung will, weil die ja auch große Versprechungen gemacht haben. Die haben ein klares Bild davon, was sie umsetzen wollen und das geht nur, wenn man regiert. Sie hat aber auch eine sehr wilde, junge Linken-Organisation, Solid heißt die, das ist der Nachwuchs der Partei, die sind schon immer auf Krawall gebürstet gewesen. Die haben auch in der Vergangenheit immer wieder gesagt, entweder reine Lehre oder wir gehen in die Opposition, da fühlen die sich sowieso wohler. Aber die allermeisten in dieser Partei wollen natürlich regieren, eben weil sie die vielen Projekte, die sie im Wahlkampf vorangetrieben haben, die wollen sie natürlich jetzt auch umsetzen.
16: umsetzen mit einem riesen Haushaltsloch. Sind die Versprechungen der Linken realistisch?
15: Sie sagen ja, Experten oder viele Experten sagen, na, da haben wir Fragezeichen. Vieles gerade beim Thema Vergesellschaftung ist juristisch noch gar nicht geklärt. Das ist ein langfristiges Projekt, das wird nicht in den ersten 100 Tagen oder vielleicht sogar in dieser Legislatur angegangen.
14: Sagt Sebastian Schöbel aus der Landespolitikredaktion. Und Kirsten Buchmann aus der Landespolitikredaktion hat sich die Wahlverliererin, die SPD, angeschaut. Sie berichtet, wie es für die einstige Berlin-Partei jetzt weitergehen könnte.
17: Anspannung und Enttäuschung sind Steffen Krach anzusehen. Dem SPD-Landeschef und Spitzenkandidaten im Berliner Abgeordnetenhauswahlkampf macht zu schaffen, dass die SPD von Wahl zu Wahl schlechter abgeschnitten habe.
18: Deswegen müssen wir jetzt tatsächlich die richtigen Rückschlüsse ziehen, um auch wieder zu der Berlin-Partei zu werden, die wir immer waren.
17: SPD-Politikerin Franziska Giffey will, dass sich ihre Partei wieder stärker um Themen kümmert, die die meisten Berliner bewegten, wie etwa gute Arbeit, eine starke Wirtschaft oder sozialen Zusammenhalt. Der SPD-Fraktionschef Raed Saleh wiederum sieht die pragmatische Politik der Mitte gescheitert. Sie sei abgewählt worden. Die SPD müsse sich, so Saleh, auf ihre Grundwerte besinnen, insbesondere Gerechtigkeit. Mit dem Thema soziale Gerechtigkeit hatte im Berliner Wahlkampf vor allem die Linke gepunktet. Sie ist die Wahlgewinnerin und mögliche Koalitionspartnerin der SPD zusammen mit den Grünen in einem Dreierbündnis. Manche in der SPD klingen da allerdings reserviert. Iris Spranger hat als Innensenatorin im noch amtierenden schwarz-roten Senat Bedenken, die Linke wolle Polizei und Feuerwehr die Grundlagen nehmen. Sie sagt:
19: Ich bin sehr gespannt, ob Sie tatsächlich bei so einer Sicherheitslage den Verfassungsschutz abschaffen wollen.
17: Dass sie das als Innensenatorin nicht gutheißen könne, liege in der Natur der Sache. Reingehen werde man aber in Verhandlungen mit der Linken, so die SPD-Politikerin, wie sich ihre Partei inhaltlich positioniere, werde man besprechen. Zu besprechen gibt es für die Berliner Juso-Landesvorsitzende Kari Lenke noch mehr. Aus ihrer Sicht braucht es nach der Wahlniederlage auch personelle Konsequenzen. Sie blickt dabei auf Franziska Giffey, Wirtschaftssenatorin in der schwarz-roten Koalition und davor regierende Bürgermeisterin, sowie auf SPD-Fraktionschef Raed Saleh.
19: Ich glaube, dass gerade die Menschen, die uns in die GroKo geführt haben, jetzt die Verantwortung dafür tragen müssen, ja.
17: Auch wie genau die Rolle des Spitzenkandidaten und Landeschefs Steffen Krach künftig in der Berliner SPD aussehen wird, bleibt offen.
14: Ein Beitrag war das von RBB24 Landespolitik-Redakteurin Kirsten Buchmann. Von der Politik kommen wir zur Wirtschaft und was die zum Wahlergebnis sagt, dazu hat meine Kollegin Sabine Dahl heute Morgen mit dem Präsidenten der Berliner Industrie- und Handelskammer, Sebastian Stiezel, gesprochen. Der hat zunächst auf die parteipolitische Neutralität verwiesen, sagte dann aber:
20: Dennoch sagen wir natürlich, dass jede Konstellation sich damit beschäftigen muss, dass nur mit einer starken Wirtschaft eben auch die Wahlversprechen eingehalten werden können. Und dass wir jetzt schnell einen Koalitionsvertrag erhalten, in dem möglichst auch viele wirtschaftsfreundliche Maßnahmen drinstehen, das ist jetzt das Entscheidende.
16: Sagen Sie es konkret. Ich habe auf Ihrer Webseite gelesen, Unternehmen brauchen Luft zum Atmen, einen starken Standort, gute Fachkräftepolitik. Haben Sie da etwas gefunden im Wahlprogramm der Linken?
20: Es geht am Ende nicht allein um die Linken, die jetzt hier ohne Frage die Wahl gewonnen haben, sondern es geht um die Konstellation, die am Ende rauskommt und das, was im Koalitionsvertrag steht. Und Sie haben es gerade schon schön zusammengefasst. Das Erste, um die Wirtschaft zu fördern, ist ein kostenfreies Konjunkturpaket, was da heißt Bürokratieentlastung. Gleichzeitig haben Sie richtigerweise den Standort angesprochen. Es hilft uns nicht, wenn wir weiterhin eine der schlechtest angebundenen Hauptstadtmetropolen der Welt sind oder wenn wir hier Investitionen abschrecken über Enteignungsdebatten oder über zusätzliche Abgaben wie die Ausbildungsplatzabgabe.
16: Hauptthema der Linkspartei, Sie haben es angesprochen, ist die Enteignung großer Wohnkonzerne. Sie sind dagegen, haben es ja eben noch mal gesagt, warum?
20: Naja, es gibt mehrere Aspekte. Zum einen muss man sagen, anders als vermittelt wird, sind die 240.000 Wohnungen, um die es da geht, die sind ja bereits vermietet. Das heißt also, es ist ja nicht so, dass neue Wohnungen auf den Markt kommen durch diese Maßnahme, die da geplant ist. Im Gegenteil, es wird Geld gebunden, was wunderbar in neue Wohnungen investiert werden könnte. Und allein die Debatte darum, dass Eigentum hier in Berlin gegebenenfalls nicht mehr geschützt ist, führt natürlich auch dazu, dass insgesamt weniger Investitionen in Wohnen in die Stadt fließen. Und wenn wir eins gegen die Wohnungskrise machen müssen, dann ist es bauen.
16: Also das heißt, Sie sehen keine einzige neue Wohnung da voraus. Und generell ist das für Sie ein Signal, Privateigentum in Berlin ist nicht mehr sicher?
20: Naja, es ist zumindest ein Indiz dafür, dass hier intensiv darüber nachgedacht wird, wo man verstaatlichen kann. Und das ist etwas, was sicherlich nicht gut tut für Investitionen, die wir dringend in die Stadt brauchen.
16: Nur sind ja auch die Unternehmen, also ihre Mitglieder, auf bezahlbaren Wohnraum für ihre Mitarbeiter angewiesen. Und bisher hat nichts gefruchtet gegen die immer höheren Mieten in Berlin. Was sollte die neue Landesregierung in Berlin denn Ihrer Meinung nach dagegen tun?
20: Naja, ich habe ja gerade schon gesagt, das Einzige, was wirklich helfen würde, wäre eine Steigerung des Angebotes. Das heißt also, wir müssen Wohnungen bauen. Da ist in der vorherigen Legislatur schon einiges passiert. Es gibt jede Menge Möglichkeiten, Bauen zu vereinfachen und auch wieder interessierte Investoren in die Stadt zu holen. Das würde wirklich helfen.
14: Sagt Sebastian Stiezel von der Berliner Industrie- und Handelskammer. Tag 2 nach der Wahl zum Berliner Abgeordnetenhaus. Das war unser Thema des Morgens.
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14: US-Regisseur George Lucas ist der Schöpfer der legendären Star Wars-Filme und er hat in Kalifornien jetzt ein eigenes Museum. Nicht nur zu Star Wars, das auch, aber vor allem will er dort die visuelle Erzählkunst feiern, wie er sagt. Viele Jahre lang hat es gedauert, bis das Projekt fertig war. Etliche Exponate stammen aus Lucas' Privatsammlung und heute wird die große Ausstellungshalle in Los Angeles eröffnet. Unsere USA-Korrespondentin Antje Sieb konnte schon reinschauen.
1: Los Angeles Exposition Park. Hier stehen schon das Kalifornische Wissenschaftsmuseum, das Museum für Naturkunde und zwei große Stadien. Und direkt daneben ist in den letzten Jahren das moderne Gebäude des Lucas-Museums entstanden. Ein riesiges, leicht tailliertes Oval mit gewölbten Dachgärten. Alles an dem silberglänzenden Bau wirkt rund und organisch. Architekt Ma Yan Song sagt, man könne vieles darin erkennen.
21: Maybe when they see one corner, the building is floating, feels like it can take away like a spaceship.
22: Aus einer Blickrichtung ist es vielleicht ein Raumschiff, das gleich abhebt, aber es sieht aus jeder Richtung anders aus. Für mich ist es eine Wolke, ein lebendes Wesen. Das sollte man einfach für sich selbst entdecken.
21: So I think people should come and discover themselves.
1: George Lucas will mit seinem Museum etwa Illustratoren oder Comiczeichnern zu mehr Anerkennung verhelfen, weil er findet, sie kämen in der Kunstwelt sonst häufig zu kurz. Und er will niemandem vorschreiben, was Kunst ist und was nicht. Was zählt, sei der eigene Eindruck. Wenn es dich emotional anspricht, ist es Kunst, sagt er, und wenn nicht, geh einfach weiter zum nächsten Stück.
23: If you have an emotional connection, then it's art. If you don't, then just move on to the next painting.
1: Aus dem weitläufigen Foyer bringen drei runde, gläserne Aufzüge Besucher nach oben zu den Hauptausstellungsräumen. Comics, Wandgemälde, einzelne Künstler wie Norman Rockwell haben eigene Galerien. Oft ist das Thema aber auch sehr weit gefasst. Abenteuer, Liebe, Familie oder Sport. An den Wänden Illustrationen, Gemälde etwa von Frida Kahlo und Diego Rivera, aber auch Fotografien und dazwischen Modelle aus Filmen oder Statuen, etwa eine von Indiana Jones vor der Abenteuergalerie. Man kann sich treiben und die Stücke einfach auf sich wirken lassen. Wer allerdings gerne ein bisschen zusätzliche Information und Einordnung hätte, der muss den digitalen Katalog befragen, erklärt Kurator Ryan Linkoff.
24: Wir haben einen digitalen Führer, wir haben zu allen Objekten Informationen, haben bei allem nachgeforscht, wann es zum ersten Mal erschienen ist, welche Geschichte es bebildert hat. Das kann man dort nachlesen.
1: Und ja, es gibt auch eine eigene Star-Wars-Ausstellung. Star Wars in Motion zeigt Fortbewegungsmittel aus allen Ecken des Universums. Etwa General Grievous' Radgleiter, Luke Skywalkers Landgleiter und einen Sandkriecher aus dem ersten Film.
25: We have a cinema gallery and our opening cinema exhibit is Star Wars in Motion.
26: Unsere Eröffnungsausstellung heißt Star Wars in Motion. Wir sind stolz auf unsere Star Wars Connection. Das macht aber nur 7% des Museums aus. Wir haben eine große Bandbreite von Höhlenmalerei über Comiczeichnungen bis zur Galerie der Wandgemälde, in der wir gerade stehen.
1: Sagt Museumschefin Tracy Bates. Direkt um die Ecke kann man mehrere Banksys bewundern und danach aufs Dach rausgehen.
14: Im neuen George Lucas Museum in Los Angeles. Heute wird es eröffnet. Das Wetter für Berlin und Brandenburg. In Berlin liegen wir derzeit bei 13 bis 15 Grad. 12 Grad sind es in Cottbus, 15 Grad in Brandenburg an der Havel, 17 bis 20 Grad werden heute maximal erwartet. Dazu weiterhin trocken bei Sonne und lockeren Wolken. Später zum Nachmittag können ein paar mehr dickere Wolken rumkommen.
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14: Mit Annette Böcke-Stumper.
11: Die A13 ist in Richtung Dresden wegen Bergungsarbeiten zwischen Duben und Lübbenau gesperrt. A24 Hamburg Richtung Berlin. Zwischen Suckow und Putlitz wird der Verkehr über die Standspur geleitet. Stadtverkehr Berlin. Auf dem Stadtring Richtung Wedding staut es sich zwischen Oberlandstraße und Kreuz Schöneberg mit etwa 10 Minuten Zeitverlust. Moabit und Tiergarten. Der Tiergartentunnel ist wegen technischer Probleme in Richtung Kreuzberg gesperrt. Köpenick, die Seelenbinderstraße, ist zwischen Kiekebuschstraße und Weinbergstraße bis Freitag in beiden Richtungen gesperrt wegen Gleisarbeiten. Niederschöneweide auf der Schnellerstraße ist zwischen Brückenstraße und Karlshorsterstraße stadteinwärts nach einem Wasserrohrbruch nur eine Spur frei. Mitte, die Luisenstraße, ist zwischen Reinhardtstraße und Schiffbauerdamm in beiden Richtungen für circa 2 Jahre gesperrt. Und in Tiergarten ist die Straße des 17. Juni zwischen Großem Stern und Brandenburger Tor gesperrt. Hier haben die Vorbereitungen für den Marathon begonnen. Auch die Izak-Rabin-Straße ist von der Sperrung betroffen.
14: 12 Uhr.
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14: Jessica Wiener hier, ich grüße Sie. 5 Parteien sitzen nach der Berliner Wahl künftig im Abgeordnetenhaus und die kleinste von ihnen mit den wenigsten Sitzen, bei wenigsten Wählerstimmen, ist die SPD. Stark abgestürzt von der vergangenen Wahl. Und wenn so ein Absturz war, folgt ja meist ein anderes. In den Nachrichten mit Annette Birke-Stumper.
11: Wegen des schlechten Abschneidens bei der Abgeordnetenhauswahl wird in der Berliner SPD der Ruf nach personellen Konsequenzen lauter. Der größte Kreisverband der Partei in Charlottenburg-Wilmersdorf hat jetzt gefordert, die Fraktionsspitze um den langjährigen Vorsitzenden Saleh neu aufzustellen. Eine entsprechende Resolution wurde gestern Abend verabschiedet. Darin heißt es, die SPD habe in den vergangenen 15 Jahren deutlich an Zustimmung verloren. Deshalb sei ein personeller Neuanfang nötig. Schon am Wahlabend hatte der frühere regierende Bürgermeister Müller Saleh eine Mitschuld für die Verluste bei der SPD gegeben und gefordert, dass er sich zurückzieht. Die Industrie- und Handelskammer in Berlin hat die künftigen Regierungsparteien zu einem wirtschaftsfreundlichen Kurs aufgerufen. IHK-Präsident Stiezel sagte im RBB 24 Inforadio, nur mit einer starken Wirtschaft könnten die Wahlversprechen eingehalten werden. Das gelte für jede Konstellation. Tobias Möck, RBB 24.
0: Stiezel nannte als einen zentralen Punkt den Bürokratieabbau. Andere Bundesländer hätten schon vorgemacht, wie Berichtspflichten für Unternehmen abgeschafft werden könnten. Man sollte sich auf jene beschränken, die wirklich sinnvoll seien. Stiezel fordert auch, dass sich eine künftige Regierung am Flughafen BER für mehr Mittel- und Langstreckenverbindungen einsetzt. In der Debatte zur Vergesellschaftung großer Wohnungsunternehmen warnte der IHK-Chef, dass ein solcher Schritt Investoren verschrecke. Die Berliner Linke will nach ihrem Wahlsieg mit SPD und Grünen schnell Sondierungsgespräche aufnehmen. Sie könnten in der kommenden Woche beginnen, hieß es.
11: Die Landesvorsitzende der Brandenburger Grünen, Meyer, will ihr Amt nach einem Jahr aufgeben. Die hochintensive Arbeit sei nicht dauerhaft vereinbar mit beruflichen Pflichten und ihrer Verantwortung als Mutter, erklärte sie in einer Mitteilung an ihre Partei. Am 14. November wählt eine Delegiertenkonferenz eine neue Führung. Eine Nachfolge steht bisher nicht fest. Der Co-Landeschef der Grünen, Rostock, bedauerte den Rückzug Meyers. Der Landesparteirat soll am Donnerstag über das weitere Vorgehen beraten. Der Chemiekonzern Evonik will 3.200 Stellen streichen, 2 Drittel davon in Deutschland. Angesichts der Branchenkrise werde der Umbau des Unternehmens auf allen Ebenen fortgesetzt, sagte Interimschef Rettig nach einer Sitzung von Vorstand und Aufsichtsrat in Essen. Den Angaben zufolge soll der Abbau innerhalb der nächsten 3 Jahre sozialverträglich und ohne betriebsbedingte Kündigungen erfolgen. Evonik hatte zuletzt unter anderem angekündigt, sein Polyestergeschäft einzustellen. Der Konzern beschäftigt mehr als 30.000 Mitarbeiter. Der Anteil der Elektroautos bei den Neuzulassungen in der EU ist im vergangenen Jahr auf einen Rekordwert gestiegen. Wie das Statistische Bundesamt mitteilte, kamen Pkw mit reinem Elektroantrieb auf etwas mehr als 17% aller Neuzulassungen. Aus Wiesbaden, Ursula Mayer.
2: Speziell in Deutschland war letztes Jahr sogar fast jedes 5. neu zugelassene Fahrzeug ein Elektroauto. In einigen anderen EU-Ländern war der Anteil teilweise noch deutlich höher. EU-Spitzenreiter war Dänemark. Hier waren 2 von 3 zugelassenen Pkw Elektroautos. Dagegen war der Anteil in Kroatien mit fast 2% verschwindend gering. Außerhalb der Europäischen Union war Norwegen führend. Hier hatte letztes Jahr fast jeder neu zugelassene Pkw einen reinen Elektroantrieb.
11: Im Vorfeld der UNO-Generaldebatte in New York haben mehrere Staats- und Regierungschefs einen Aufruf unterzeichnet, verbindliche Sicherheitsregeln für KI-Modelle zu schaffen. Darin heißt es, künstliche Intelligenz müsse unter menschlicher Leitung, Aufsicht und Kontrolle bleiben. Unternehmen sollten unter anderem zu Tests, unabhängigen Prüfungen und transparenten Sicherheitsprotokollen verpflichtet werden. Der Aufruf wurde von 18 Staats- und Regierungschefs unterschrieben, darunter auch von Bundeskanzler Merz. In Frankfurt-Oder ist heute Morgen ein Kind aus dem Fenster gestürzt. Laut Polizei soll der 10-Jährige aus bislang noch ungeklärter Ursache aus dem 4. Stock eines Mehrfamilienhauses im Stadtteil Neu-Beresinchen gefallen sein. Der Junge kam mit schweren Verletzungen ins Krankenhaus. Soweit die Nachrichten. 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Das Wetter. Heute erst sonnig, später auch ein paar Wolken, die teils dichter ausfallen können. Es bleibt meist trocken bei 17 bis 20 Grad. Aktuell in Berlin-Pankow und Steglitz 12 Grad, in Küritz 15 Grad und in Welzow 13 Grad. Morgen dann viel Sonne mit lockeren Wolken und trocken bei 18 bis 20 Grad. Die Zeit 12.05 Uhr gleich.
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14: Jessica Wiener hier, ich grüße Sie. 2 Tage nach der Abgeordnetenhauswahl in Berlin und der Landtagswahl in Mecklenburg-Vorpommern beschäftigen uns auch heute die Wahlergebnisse. In Berlin ist bekanntlich die Linke stärkste Kraft geworden, in Mecklenburg-Vorpommern die AfD. 2 sehr unterschiedliche Parteien, die politisch weit auseinander liegen, die aber eines gemeinsam haben. Sie konnten viele Menschen mobilisieren. Welche Rolle spielen Gefühle dabei? Sind Wahlentscheidungen heute stärker emotional geprägt als früher? Darüber habe ich vorhin mit der Neurowissenschaftlerin und Autorin Maren Ohner gesprochen. Sie hat das Buch Radikal emotional geschrieben und sagt, dass wir keine Entscheidung unabhängig von Emotionen treffen. Fühlt Maren Ohner sich in ihrer Forschung bestätigt, wenn man auf die Wahlergebnisse in Berlin und MacPom schaut?
3: Ja, die Kurzantwort wäre einfach nur ja, aber ich denke mal, sie würden ein bisschen länger bevorzugen. Und wir wissen einfach ganz, ganz klar und erzählen uns leider aber häufig noch die falschen Geschichten, dass die wichtigste Währung für uns, also wie wir jegliche Entscheidung treffen, egal ob es die Wahlentscheidung oder die Wahl unseres Frühstücksmenüs betrifft, emotional bestimmt ist. Also wir können uns das so ein bisschen so vorstellen. In der Welt da draußen ist ja für viele Menschen die wichtigste Währung Geld und in der Welt drinnen sind es eben Emotionen. Das heißt, je wichtiger und je bedeutsamer etwas für uns ist, desto wahrscheinlicher treten wir dann auch dafür ein, geben unsere Stimme ab oder äußern unsere Meinung laut.
14: Viele würden jetzt sagen, die Menschen reagieren auf ganz konkrete Probleme bei den Wahlen, wie steigende Mieten, hohe Lebenshaltungskosten oder Zukunftsängste. Jetzt haben Sie schon die Gefühle angesprochen, die da sicherlich eine Rolle spielen, aber wo endet denn da bei der Wahlentscheidung die sachliche Analyse und wo beginnt die Emotion?
3: Ja, das ist total wichtig. Und zwar sage ich immer, es ist so ein bisschen wie eine Tür. Also wenn keine emotionale oder durch Emotionen eine Tür geöffnet ist, dann haben Fakten quasi keine Chance. Dann bleiben die einfach vor der Tür stehen. Und das haben natürlich viele Menschen, die Politik machen oder auch eben in der Wirtschaft tätig sind, verstanden, weil sie genau das anwenden und sozusagen auf sehr niedrigschwellige Emotionen aus sind, sodass dann, wenn die einmal aktiviert sind, alle möglichen Fakten gesendet werden können und Menschen da auch wenig kritisch drüber nachdenken. Das heißt, deshalb ist es so wichtig zu verstehen, es gibt einen Unterschied zwischen emotionalen Debatten, also die immer der Fall sind, weil Emotionen immer eine Rolle spielen, und emotional aufgeladenen Debatten. Weil wenn das der Fall ist, also wenn sozusagen die Emotionen Überhand gewonnen haben, dann sind Menschen wiederum gar nicht mehr in der Lage, irgendwie Fakten zu analysieren und einzuordnen. Das heißt, es geht eigentlich darum, so einen Korridor zu bespielen, wo man sagt, naja, die Menschen sind emotional da und haben auch erkannt, das ist jetzt wichtig, sind aber auch noch so bei der Sache, dass ihr Hirn und damit sie als Mensch in der Lage sind, Fakten und Daten in Verbindung zu setzen und eine gute, im Sinne von abgewogene Entscheidung zu treffen.
14: Nun gibt es ja Parteien, die sich das eben zu Nutzen machen, die Emotionen so stark anzusprechen, dass eben keine Analyse mehr möglich ist. Und die anderen Parteien haben da vielleicht ein bisschen das Nachsehen. Wie sollte denn die Politik damit umgehen? Wie kann man denn da das noch einfangen?
3: Ja, auf jeden Fall sehen wir ja mit Blick auf die Geschichte, dass immer wieder zu so Wellen geführt hat. Also sprich, wenn wir eine große Unsicherheit, das ist natürlich eine ganz wichtige Emotion in der Bevölkerung haben, dass dann es immer schwieriger wird, mit Daten und Analysen und eben auch ruhigen Debatten durchzudringen. Das heißt, aus meiner Sicht ist einfach die Kernaufgabe von guter Politik in einer Demokratie, die wir ja in Deutschland glücklicherweise haben, sich hinzustellen und zu sagen, naja, Moment mal, auch ein Stück weit ehrlich zu machen. Es geht hier um Emotionen und wir wissen, es geht hier auch um Ängste und die müssen wir jetzt künftig adressieren und trotzdem aber eben nicht populistisch und polarisierend damit spielen, um irgendwie für die nächste Wahl Stimmen zu gewinnen. Und das ist ja mittlerweile so grundlegend, dass wir brauchen auch nur in andere Länder schauen, dass da Demokratien massiv in Gefahr sind und natürlich auch mit dem Zugewinn der AfD in Deutschland die Debatten dahingehend in eine ganz, ganz klare Richtung gehen. Das heißt, ich sehe eine ganz klare Verantwortung bei allen Politikern und Politikerinnen, hier ordentlich mal jetzt ihr Wissen aufzuschärfen. Das ist auch ein kleiner Appell an alle darüber, welche Rolle Emotionen spielen und vor allem die, die lange und nachhaltig in einer Demokratie leben wollen, entsprechend das Wissen dann auch zu nutzen und anzuwenden und sich dem jetzt nicht hinzugeben, so wie das in der Vergangenheit der Fall war.
14: Sie haben jetzt schon Unsicherheit bzw. auch Angst angesprochen, dass Angst eben politisches Verhalten stark beeinflussen kann. Das ist ein zentraler Gedanke Ihrer Arbeit. Viele Menschen erleben aber ihre Sorgen als sehr real. Wie unterscheidet man denn da zwischen berechtigter Sorge und politisch instrumentalisierter Angst?
3: Total schwierig und es ist wichtig, dass Sie danach fragen, denn häufig wird ja dann gesagt, ja, dieses Gefühl ist nicht richtig. Und das ist so ungefähr das Schlimmste, was man dem Menschen sagen kann, weil der spürt diese Angst. Das heißt, wenn ich dann hingehe und sage, naja, diese Angst ist nicht berechtigt, dann ist natürlich gar kein Austausch mehr möglich. Das heißt, erstmal gilt, egal ob sozusagen anhand der Realität gemessen diese Angst berechtigt oder nicht berechtigt, eine Angst ernst zu nehmen, beziehungsweise jede Emotion und jedes Gefühl ernst zu nehmen. Denn Hass entsteht immer dann, wenn Ängste und Unsicherheiten nicht adressiert wurden. Also das ist sozusagen dann die eskalierte Form. Das heißt, an der ersten Stelle gar nicht zu unterscheiden oder vor allem mit seiner Einschätzung daran zu gehen und zu sagen, ja, Moment mal, das halte ich jetzt aber nicht besonders für besonders sinnvoll, Angst zu haben, weil ich spüre sie nicht, ist einfach der Super-GAU, weil dann gar keine emotionale und damit natürlich auch faktische Auseinandersetzung, wenn wir zurückdenken an dieses Beispiel mit der Tür, die offen sein muss, möglich ist.
14: Dazu passt ja, dass Sie fordern mehr Selbstreflexion. Ich verstehe das mal so, dass man die Gefühle des Gegenübers oder seiner selbst auch wirklich wahrnimmt und halt ernst nimmt. Und radikale Emotionalität fordern Sie. Was wäre denn jetzt ganz konkret der erste Schritt für uns alle, um in einer zunehmend polarisierten Gesellschaft wieder besser miteinander ins Gespräch zu kommen?
3: Das ist wunderbar, dass Sie danach fragen. Das Gespräch oder die Frage endet mit dem Gespräch und das, was ein Gespräch eben auch braucht, ist nicht nur senden, also selber reden, sondern vor allem zuhören. Und das ist das Erste, wo ich wirklich alle zu einladen möchte. Oder wenn Sie mich nach der einen Sache fragen, die es jetzt hier und heute und in der Zukunft mehr braucht, dann ist es das Zuhören. In der Psychologie ist man mittlerweile so weit, weil wir das so verlernt haben oder nie so richtig geübt haben, dass man da noch ein Adjektiv vorgesetzt hat. Und wir sprechen vom sogenannten aktiven Zuhören, um eben auch zu betonen, dass das Ganze ganz schön anstrengend ist und eben auch was ist, wo man nicht einfach nur sitzt und mit dem Kopf nickt, ne? Sondern wirklich versucht, die andere Person zu verstehen, sich mit den, wir hatten es gerade, ne, den Ängsten, den Unsicherheiten, aber auch den Wünschen und Hoffnungen ehrlich auseinanderzusetzen. Und das betrifft sowohl die Menschen, die wählen gehen, als auch die, die gewählt werden möchten, die natürlich auch wählen gehen, ne? Aber sozusagen das eine betrifft ja dann nur eine bestimmte Gruppe und da auch genau wie die Auseinandersetzung mit der Geschichte, hier die Auseinandersetzung mit sich selbst, also das aktive Zuhören eben auch bei mir selbst beginnt. Oder damit ich nicht jemand bin, der dann am Ende vielleicht mit Hassgefühlen und unverstandenen Emotionen dasteht.
14: Das sagt die Neurowissenschaftlerin und Autorin Maren Unger. Erinnern Sie sich noch an die gute Zeit des Internets, als Facebook, Twitter und Knuddels uns nicht ständig Hassbotschaften um die Ohren gehauen haben? Als Katzenvideos die Feeds dominierten? Unser Kolumnist Sebastian Schiller glaubt, das kommt wieder.
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4: Diese Nachricht ist zumindest bei mir eingeschlagen wie eine vergessene Playlist der Killerpilze. MySpace soll zurückkommen. Dieses digitale Urgestein, das erste und einzige Netzwerk, dem ich wirklich hinterher trauere. MySpace war für mich der erste digitale Wilde Westen, lange bevor illegale Streaming-Seiten mit ihren verbotenen Reizen gelockt haben. Stundenlang habe ich in meinem Plattenbau-Kinderzimmer gesessen und mit notdürftig zusammenkopierten HTML-Codes experimentiert. Und zwar damit der Hintergrund am Ende den perfekten Glitzerton trifft, der Musikplayer an der richtigen Stelle sitzt und die ganzen anderen kleinen Gadgets ein Gesamtbild vermitteln. Da hat sich aber einer richtig Gedanken gemacht. Und jetzt sitzen die aktuellen Besitzer in einer Dokumentation und lassen einfach so die Bombe platzen. Zwar hat die Wiederauferstehung noch keinen Termin, aber trotzdem überlege ich schon jetzt, wer Teil meiner öffentlich einsehbaren Top-8-Freundesliste sein wird und wie ich in meine Röhrenjeans von damals reinkomme. Die Ankündigung könnte einen Nerv treffen. Soll das Netzwerk doch wie früher ohne algorithmischen Feed auskommen? Bitte, bitte macht das. Ich bin müde von TikTok-Tänzen, perfekt inszenierten Instagram-Feeds und Werbung für orthopädische Schuhe. Sollte jetzt auch noch StudiVZ zurückkommen, kriege ich Schnappatmung. Wir kapern das Becksschiff und fahren zur Bacardi-Insel. Mir reicht's, ich gehe schaukeln. Oder natürlich, guter Sex ist, wenn selbst die Nachbarn danach eine rauchen. Nichts konnte damals das eigene Lebensgefühl so gut widerspiegeln, wie Teil einer dieser Gruppen zu sein. Aber zurück zu MySpace. Sollte dieser Relaunch wirklich kommen, werde ich Urlaub einplanen. Denn zur echten Nostalgie gehört auch, dass die Seiten erst einmal laden mussten. Zeit, die ich nutzen kann, um den perfekten Song zu finden. Blink-182, My Chemical Romance. Guns N' Roses, aber nur, wenn ich besonders cool wirken möchte. Aber bei aller Liebe, die Killerpilze werden es nicht sein.
14: Unser Kolumnist Sebastian Schiller war das mit den 100 Sekunden Leben.
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14: Die deutsche Fußballnationalmannschaft ist zurück in Herzogenaurach. In Vorbereitung auf die ersten Nations League-Spiele soll im bekannten Umfeld eine neue Zeit beginnen. Eine erfolgreiche unter dem neuen Bundestrainer Jürgen Klopp. Und das, auch wenn nicht alle darauf Lust haben, berichtet Sportreporterin Anne van Eickels.
5: Es fällt schwer, nicht von Idylle zu sprechen, wenn es um Herzogenaurach geht. Die Altstadt mit ihren vielen bunten Fachwerkhäusern und engen Kopfsteinpflastergassen wirkt beschaulich, unaufgeregt, bodenständig. Am Marktplatz haben nur wenige mitbekommen, dass etwas außerhalb des Ortes, hinter den hohen Zäunen des weitläufig abgeschirmten Homegrounds, gerade eine neue deutsche Fußballzeitrechnung beginnen soll.
6: Hab ich gehört, ja. Weil die anderen haben leider nichts zusammengebracht. Mal schauen, was der Klopp uns anbringt.
5: Der Kloppo, also der neue Bundestrainer Jürgen Klopp, soll die deutschen Fußballer aus der sportlich grauen Tristesse vergangener Jahre führen.
7: Lektion 1 für unsere gemeinsame Zukunft. Wir lernen, Spaß unter Druck zu haben. So. Fangen wir mal damit an.
5: Das erste Ziel.
7: Wir werden alles versuchen, um eine neue Herangehensweise sichtbar zu machen. Das kann ich versprechen. So schnell wie möglich. Ich erwarte sofort mehr. Was kann ich sagen? Und mehr geht erstmal immer.
5: Doch viel Zeit bis zum ersten Spiel am Donnerstag in Amsterdam bleibt Jürgen Klopp nicht.
7: Wenn jetzt irgendjemand so dämlich ist und zu glauben, dass mit anderthalb Trainingseinheiten wir die Fußballwelt einmal auf den Kopf gestellt hätten, dann kann ich dem jetzt wirklich nicht helfen.
5: Und während hinter den hohen Zäunen des schicken Homegrounds außerhalb der Altstadt eine neue Fußballzeitrechnung beginnt, dreht sich die beschauliche Welt zwischen den bunten Fachwerkhäusern in Herzogenaurach weiter.
8: Dieser Hype um Fußball finde ich eher nervig, muss ich ganz ehrlich sagen.
5: Ganz unaufgeregt und bodenständig.
14: Dann blicken wir mal vom Fußball nach Kanada, genauer gesagt nach Montreal. Dort trifft sich derzeit die Radsportelite und kämpft um Weltmeistertitel, während bei den Einzelrennen internationale Stars wie Remco Evenepoel beeindrucken, wollen die deutschen Fahrer und Fahrerinnen heute bei der Mixed-Staffel glänzen. Informationen dazu von Sportreporter Holger Gersker.
9: Mit sehr viel Optimismus startet das deutsche Sextett in diese spezielle Disziplin. In der Mixed-Staffel treten zunächst die drei Männer an, fahren hier in Montreal reichlich 20 Kilometer gegen die Uhr, dann folgt die imaginäre Stabübergabe auf die drei Frauen. Seit 2019 gibt es diesen Wettbewerb und Deutschland hat meist sehr gut abgeschnitten. Medaillen gab es fast immer. 2021 zuletzt den WM-Titel. Aus diesem Sextett sind hier in Montreal noch Nikias Arndt und Maximilian Wascher dabei. Aber die Stärken der deutschen Mannschaft liegen eindeutig bei den Frauen. Auch die Bronzemedaillengewinnerin im Einzelzeitfahren Franziska Koch ist dabei. Eine gute Medaillenchance hat dieses Team. Goldfavoriten sind aber die Schweiz und vor allem Italien. Los geht das Ganze um 14.30 Uhr deutscher Zeit. Das Sextett mit dem Bundesadler startet als fünftletzte Mannschaft um 15.40 Uhr.
14: Soweit zur Rad-WM.
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0: Das Wetter für Berlin und Brandenburg am Nachmittag weiterhin trocken bei Sonne und lockeren Wolken. Später kann es ein paar mehr dickere Wolken unterwegs geben. Die Temperatur liegt in Berlin derzeit zwischen 13 und 15 Grad. In Cottbus wurden zuletzt 12 Grad gemessen. In Frankfurt-Oder und Brandenburg-Havel 15. 17 bis 20 Grad sind heute maximal vorausgesagt.
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2: Die A13 ist in Richtung Dresden wegen Bergungsarbeiten zwischen Duben und Lübbenau gesperrt. A24 Hamburg Richtung Berlin. Zwischen Suckow und Putlitz wird der Verkehr über die Standspur geleitet. Stadtverkehr Berlin auf dem Stadtring Richtung Wedding staut es sich zwischen Oberlandstraße und Kreuz Schöneberg. Moabit und Tiergarten. Der Tiergartentunnel ist wegen technischer Probleme in Richtung Kreuzberg gesperrt. Köpenick, die Seelenbinderstraße, ist zwischen Kiekebusstraße und Weinbergstraße bis Freitag in beiden Richtungen gesperrt wegen Gleisarbeiten. Niederschöneweide auf der Schnellerstraße ist zwischen Brückenstraße und Karlshorsterstraße stadteinwärts nach einem Wasserrohrbruch nur eine Spur frei. Mitte, die Luisenstraße, ist zwischen Reinhardtstraße und Schiffbauerdamm in beiden Richtungen für circa 2 Jahre gesperrt. In Tiergarten ist die Straße des 17. Juni zwischen Großem Stern und Brandenburger Tor gesperrt wegen Vorbereitungen für den Marathon. Auch die Izak-Rabin-Straße ist von der Sperrung betroffen. Die Ebertstraße bleibt befahrbar.
0: 12.19 Uhr.
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0: Jessica Wiener hier. Schönen guten Tag. 5 Senatorinnen und Senatoren hat die SPD im Berliner Senat. Nach der Abgeordnetenhauswahl ziehen 3 von ihnen nicht mal mehr ins neue Parlament ein. Und auch im Fraktionsvorstand könnte es bald Wechsel geben. Annette Birke-Stumper mit den Nachrichten dazu.
2: Wegen des schlechten Abschneidens bei der Abgeordnetenhauswahl wird in der Berliner SPD der Ruf nach personellen Konsequenzen lauter. Der größte Kreisverband der Partei in Charlottenburg-Wilmersdorf hat jetzt gefordert, die Fraktionsspitze um den langjährigen Vorsitzenden Saleh neu aufzustellen. Eine entsprechende Resolution wurde gestern Abend verabschiedet. Jan Menzel, RBB 24 Landespolitik für Berlin.
3: In 15 Jahren habe die SPD kontinuierlich verloren, heißt es in einer Resolution. Es sei nur notwendig, Verantwortung zu übernehmen und einen personellen Neuanfang zu ermöglichen. Saleh hatte dagegen eine Politik der Mitte als Ursache für die Wahlniederlage ausgemacht, was in der Partei auch als Kritik an Spitzenkandidat Steffen Krach verstanden wurde. Heute kommen die alten und die neuen Abgeordneten der SPD-Fraktion zu einer gemeinsamen Sitzung zusammen. Eine Wahl des Fraktionsvorstands ist bislang noch nicht angesetzt.
2: Die Berliner Linke will die Regierungsbildung nach ihrem Sieg bei der Abgeordnetenhauswahl schnell vorantreiben. Wie die beiden Landesvorsitzenden Wolter und Schirmer erklärten, soll es noch in dieser Woche erste Vorgespräche mit Grünen und SPD geben. Am Freitag könnte dann ein Parteitag über mögliche rot-grün-rote Sondierungen in der kommenden Woche abstimmen. Bei der Abgeordnetenhauswahl am Sonntag war die Linke mit ihrer Spitzenkandidatin Ehralp mit 25,7% der Stimmen erstmals stärkste Kraft geworden. Die Landesvorsitzende der Brandenburger Grünen, Meyer, will ihr Amt nach einem Jahr aufgeben. Die hochintensive Arbeit sei nicht dauerhaft vereinbar mit beruflichen Pflichten und ihrer Verantwortung als Mutter, erklärt sie in einer Mitteilung an ihre Partei. Am 14. November wählt eine Delegiertenkonferenz eine neue Führung. Eine Nachfolge steht bisher nicht fest. Der Co-Landeschef der Grünen, Rostock, bedauerte den Rückzug Meyers. Der Landesparteirat soll am Donnerstag über das weitere Vorgehen beraten. Der SPD-Fraktionsvize Zorn hat den geplanten Tankrabatt der Bundesregierung verteidigt. Es gehe darum, viele Menschen tagtäglich zu entlasten, sagte er in der ARD. Am Ende sei die Wahl gewesen, nichts zu machen oder den Tankrabatt auf den Weg zu bringen. Der Rabatt im Frühjahr sei zum größten Teil an die Kunden gegangen.
4: Wir reden über 80-90%, was weitergegeben wurde. Und dennoch können wir nicht damit zufrieden sein. Die 20%, die fehlen, die müssen wir uns zurückholen. Und deswegen hat sich meine Partei schon immer stark gemacht für eine Übergewinnsteuer und für einen Spritpreisdeckel. Mhm. Und die Kombination aus Spritpreisdeckel und Tankrabatt und den Druck, den wir auch über das Kartellrecht jetzt auf den Weg bringen, sorgt dafür, dass die Mineralölkonzerne das weitergeben.
2: Amar Zorn, SPD-Fraktionsvize und Mitglied der Taskforce Spritpreise der Bundesregierung. Der Gesetzentwurf sieht vor, dass die Energiesteuer auf Diesel und Benzin ab Oktober bis Jahresende gesenkt wird, pro Liter um bis zu 17 Cent. Die Europäische Union und die Philippinen haben sich auf ein Freihandelsabkommen verständigt. Wie EU-Kommissionspräsidentin von der Leyen mitteilte, werden damit unter anderem Zölle auf beiden Seiten abgebaut und der Marktzugang verbessert. Europäische Unternehmen exportieren besonders viele Maschinen, Fahrzeuge, Arzneimittel und medizinische Geräte auf die Philippinen. Dafür soll es ebenso Zollerleichterungen geben wie für Schweinefleisch aus der EU. Mit dem verhandelten Abkommen wird laut EU-Kommission auch erstmals der philippinische Markt für öffentliche Aufträge für ausländische Bieter geöffnet. Beide Seiten müssen sich aber noch in juristischen Details einigen. Der Chemiekonzern Evonik will 3.200 Stellen streichen, zwei Drittel davon in Deutschland. Angesichts der Branchenkrise werde der Umbau des Unternehmens auf allen Ebenen fortgesetzt, sagte Interimschef Rettig nach einer Sitzung von Vorstand und Aufsichtsrat in Essen. Den Angaben zufolge

0: Gewitter ausfallen können. Es bleibt meist trocken bei 17 bis 20 Grad. Aktuell in Berlin-Pankow und Steglitz 12 Grad, in Küritz 15 und in Welzow 13 Grad. Morgen viel Sonne mit lockeren Wolken und trocken bei 18 bis 20 Grad. Die Zeit 12.24 Uhr.
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2: Jessica Wiener hier, ich grüße Sie. Mumbai ist Indiens Film- und Glanzmetropole, doch die Hälfte der Bevölkerung dieser Megacity lebt wenig glamourös in sogenannten informellen Siedlungen, landläufig auch als Slum bekannt. Dharavi ist die größte und wohl bekannteste dieser Siedlungen in ganz Indien. Der Blockbuster Slumdog Millionaire hat sie berühmt gemacht und lockt deshalb heute entdeckungslustige Touristen an. Aber nicht nur die, sondern auch Stadtentwickler, die sich von der Lage etwas erhoffen. Unsere Indien-Korrespondentin Lena Bodewein hat sich auf den Spuren von Slumdog Millionär umgeschaut.
3: What can a Slumdog possibly know?
4: He went on the show because I thought she'd be watching. She's my destiny.
5: Dieser Film hat Millionen von Herzen gerührt. Ein Quizgewinner aus dem Slum. Slumdog Millionaire machte im Jahr 2008 nicht nur seinen Hauptdarsteller Dev Patel weltberühmt, sondern auch den Drehort Dharavi, der größte Slum Asiens, wo 1 Million Menschen auf knapp 2,5 Quadratkilometern lebt.
6: Talking about slums, slum is an English word.
7: Also reden wir über Slums. Slum ist ein englisches Wort. Es hat eine stark negative Konnotation. Wenn Menschen diesen Begriff hören, denken Sie als erstes an einen schmutzigen Ort, an dem Kriminelle leben und wo es unsicher ist, entlang zu gehen. Diese Definition stammt aus einer Zeit, als Indien noch nicht entwickelt war und es an angemessenem Wohnraum mangelte. Für diese armen Viertel gab es keine entsprechenden gesetzlichen Regelungen. Sie wurden stattdessen von Gangs und der Mafia kontrolliert. Der Begriff ist also historisch geprägt und er ist nicht mehr zutreffend.
6: This word been defined in olden times and it's not accurate word to say.
5: Chaitan ist selbst in informellen Siedlungen aufgewachsen. Er führt Besucher durch Dharavi für Reality Tours. Die Gründer dieser NGO sahen, dass viele Menschen nach Slumdog Millionär neugierig auf Dharavi waren, sich aber alleine nicht in die Siedlung trauten. Taxifahrer fuhren sie auf eine Brücke, von der sie hinunterschauten. Doch Chaitan und seine Kollegen führen die Menschen mitten hinein. Nach Dharavi. Benannt nach den Wellen der See, an deren Rand dieses Zuhause von 1 Million Menschen liegt. Durch enge Gassen, in die kaum Licht fällt, auf kleine Plätze, auf denen Ziegen zwischen Müll nach Essbarem suchen. Und vor allem vorbei an Werkstätten, Nähstuben, Mikrofabriken. So viel Geschäftigkeit auf kleinstem Raum.
6: But most people are poor here. Nobody sit empty. Everybody believe in work hard.
7: Niemand sitzt untätig herum. Alle glauben daran, durch harte Arbeit Geld zu verdienen. Sie betreiben verschiedenste Kleinunternehmen. Es gibt Kunststoffrecycling, Textilverarbeitung, vom Nähen bis zum Färben von Stoffen. Pappe und Metall werden recycelt. Auch die Leder- und Keramikindustrie sind vertreten. Es gibt dort 10.000 Betriebe, die einen Jahresumsatz von 1 Milliarde US-Dollar erwirtschaften.
5: Eine Summe, die sich schwer mit einem Slum zusammenbringen lässt. Was wäre das für ein Film? Slumdog Milliardär. Dharavi ist ein unglaublicher Business-Hub. Kaum zu fassen, aber irgendwie logisch. Ein Ort für Menschen, die nichts haben, aber etwas schaffen wollen. Und wer ein bisschen was geschafft hat, gibt anderen Menschen Arbeit.
7: Die Menschen vom Land lassen ihre Familien dort zurück. Nur die Männer kommen hierher, um zu arbeiten. Sie fragen die Fabrikbesitzer, wir arbeiten für sie und wohnen dafür in ihrer Fabrik, kostenlos. In Ordnung? Und er stimmt zu. Ja, ihr könnt kostenlos wohnen. Diese Menschen arbeiten täglich 10 bis 12 Stunden. Der maximale Tagesverdienst liegt bei 600 Rupien. Das entspricht etwa 6 Euro.
5: Einer der wichtigsten Geschäftszweige ist Plastikrecycling, erzählt Chaitan. 10 Tonnen Plastik pro Tag. Sie liegen in Säcken hochgestapelt, machen die eh schon engen Gassen noch schmaler. In kleinen

0: gereinigten Räumen wird nach Farben und Material sortiert, in anderen geschreddert, dann wieder gewaschen. Dass es hier Wasser und Elektrizität gibt, macht Dharavi in Chaitans Augen zu einem 5-Sterne-Slum. Obwohl...
1: Weil die Leitungen nicht regelmäßig gewartet werden, können sie leicht undicht werden und durch Schmutzwasser verunreinigt werden. Dadurch verbreiten sich Krankheiten wie Cholera und Typhus. Das ist ein großes Problem und auch Durchfallerkrankungen.
0: Für die Wohnbereiche der Siedlung gibt es nur Gemeinschaftstoiletten. Hygiene kann also problematisch werden. In einer Färberei entstehen die Stoffe für Kollektionen, die ebenfalls in Dharavi genäht und lokal verkauft werden, auf Mumbais Straßenmärkten. Es riecht intensiv. Die Luft ist dick und voller Chemikalien, ungesund.
1: Wer arm ist, kann sich nicht um seine Gesundheit sorgen. Er muss Geld verdienen, das ist wichtiger,
0: sagt Chaitan. Was hier aber auch in der Luft zu liegen scheint, neben dem Chemikaliengeruch, ein starkes Gemeinschaftsgefühl. Vor allem bei den Töpfern. Die waren die Ersten, die in Dharavi ihr Handwerk begannen. In ihrem Viertel sind die Häuser in lila, grün, pink, ocker gestrichen. Bunte Wäsche flattert im Wind. Kinder spielen Cricket mit Plastikschlägern. Eine Frau in rot-gelbem Sari balanciert einen riesigen Korb voll mit Töpferwaren auf dem Kopf. Wie aus dem Prospekt für schöner Arm sein. Doch das beinahe anheimelnde Gefühl ist nicht nur Fassade. Die Gemeinschaft spielt hier eine große Rolle. Und darum wollen viele Bewohner auch nicht weg, wenn ihnen bessere Wohnungen angeboten werden. Denn Dharavi soll entwickelt werden. Kein Wunder bei der Lage, meint Chaitan.
1: Es ist ein guter Standort für Geschäfte. Ein Flughafen ist nur 20 Minuten entfernt. Märkte, Krankenhäuser und Schulen befinden sich in der Nähe. Alles ist schnell erreichbar. Man gelangt von hier aus in 20 Minuten an jeden Arbeitsplatz. Es gibt U-Bahn-Stationen. Was hier in Dharavi also zählt, ist die Lage. Die Lage, die Lage.
2: What matters here in Dharavi is location. Location, location matters.
0: Und das alles mitten in Mumbai. Eine Sahneschnitte an Grundstücken sozusagen. Die Adani Group des Milliardärs Gautam Adani hat den Auftrag für das große Dharavi Redevelopment Project gewonnen. Menschen, die vor dem Jahr 2000 hier gesiedelt haben, bekommen hier eine Wohnung. Alle anderen sollen woanders angesiedelt werden. Mehr Raum, aber eben nicht mehr hier. Es gibt Menschen, die möchten lieber eine moderne Wohnung, eine bessere Zukunft für ihre Kinder. Aber Imran Khan nicht.
3: Actually, the best thing is the Dharavi community.
4: Das Beste ist eigentlich, dass die Gemeinschaft in Dharavi zwar nicht besonders wohlhabend ist, aber die Menschen helfen einander. Der Zusammenhalt in der Gemeinschaft ist großartig. Manchmal bewirkt Geld nichts, aber die menschliche Natur schon.
0: Er hat hier in den engen Gassen eine kleine Lederfabrik, die sein Vater aufgebaut hat. Und die Koffer, Handtaschen, Totebags tragen alle stolz eingeprägt das D für Dharavi, den Ort, der seinem jetzt 80-jährigen Vater und ihm den Erfolg ermöglicht.
3: He borrowed 100 rupees from his mother-in-law.
4: Er lieh sich 100 Rupien von seiner Schwiegermutter. Er kam nach Mumbai und begann mit dieser Arbeit, mit gerade einmal 100 Rupien. Nach harter Arbeit und großen Mühen ist er heute Milliardär. Und er arbeitet immer noch. Er kommt jeden Tag hierher.
3: Yeah, now he's 80 years old, but he's coming every day here.
5: Lena Bodewein über den größten und bekanntesten Slum Indiens.
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5: Ein Stück Brandenburger Wald für wenige 1.000 Euro gefällig. Bei einer Auktion in Berlin konnten Interessenten dieser Tage mehrere Hektar Wald erwerben. Wieder mal, denn Wälder kommen immer mal wieder unter den Hammer. Wer kauft sowas und wer verkauft und warum? Kann man in Deutschland mit Wald spekulieren? Wirtschaftsreporterin Anja Dobrodinsky war bei einer Auktion dabei.
7: 4.500 Euro zum dritten. Herzlichen Glückwunsch.
8: Auktionator René Silva steht an einem Pult im ehemaligen Görzwerk in Steglitz, in der Hand ein goldenes Hämmerchen. Neben ihm ein großer Bildschirm, darauf Fotos eines Waldgrundstücks. 6 Waldflächen in Brandenburg zwischen 1.000 und 150.000 Quadratmetern werden an diesem Tag versteigert. Matthias Knake, Auktionator und Mitgeschäftsführer des Immobilienauktionshauses Deutschland, erklärt, wer da verkauft.
9: Dieser Fall, dass jemand was erbt und damit nichts anfangen kann, ist gerade bei Waldgrundstücken, kommt das öfter vor. Es gibt auch Forstbetriebe, die halt strategisch einkaufen, dann vielleicht sich regional anders aufstellen und dann uns auch als Exit benutzen.
8: Die Käufer bei der Auktion zahlen zwischen 1.000 und 175.000 Euro für die Waldstücke. Von ihnen ist aber keiner vor Ort. Alle regeln das aus der Ferne, zum Beispiel per Telefon. Die Waldstücke sind eher klein. Wer interessiert sich für so etwas?
10: Das hat nie wirtschaftliche Gründe, weil da können Sie das Geld bei Tagesgeld besser anlegen, als sich einen Wald zu kaufen.
8: Eckbrecht von Grohne leitet den Bereich Landwirtschaft und Forst beim Unternehmen Colliers und vermittelt Wälder und Ackerflächen. Er erklärt, was Menschen motiviert, kleine Flächen zu kaufen.
10: Das hat oft emotionale Gründe. Entweder möchte man sein eigenes Brennholz haben oder man ist überhaupt ein Naturfreund und möchte so eine kleine Fläche haben, wo man mal eigene Baumarten auch anpflanzen mit den Kindern.
8: Pro Quadratmeter Wald zahlt man im Schnitt 1 Euro. Das sei viel zu wenig, um damit eine Rendite von mehr als 1-2% zu erzielen, sagt Eckbrecht von Grohne. Spekulation lohne sich deshalb nicht. In anderen Ländern sei das anders.
10: Die Rendite in Deutschland ist noch zu 90% aus dem Holzverkauf und 10% vielleicht Jagdpacht. Aber nehmen Sie mal Neuseeland, da kommen 50% der Erlöse aus der Holzproduktion und 50% aus Waldklimazertifikaten.
8: Mit diesen Zertifikaten können Unternehmen ihre CO2-Emissionen kompensieren. Von dem Geld forsten Waldbesitzer dann zum Beispiel auf. Doch der Wald wird auch hierzulande weniger. Jeden Tag werden bis zu 100 Hektar Grünflächen versiegelt. Ab und zu erzielen deutsche Waldbesitzer auch heute schon höhere Renditen, vor allem mit Wäldern in der Nähe von Städten. Die sind als Erholungsflächen begehrter, erklärt Auktionator Matthias Knake.
9: Wir hatten Anfang des Jahres eine Waldfläche, die tatsächlich vor 10 Jahren mal privatisiert worden war von einer öffentlichen Institution und die jetzt für mehr als das Dreifache verkauft werden konnte im Rahmen der Auktion.
8: Das Immobilienauktionshaus Deutschland führt jedes Jahr 4 Versteigerungen durch. Immer sind auch Waldflächen dabei. Wer kauft, muss eine Provision zwischen 7% und 18% zahlen.
5: Ein Beitrag von Anja Dobrodinsky.

0: Das Wetter für Berlin und Brandenburg. Ich schaue mal nach den aktuellen Temperaturen. Da ist doch ein bisschen was passiert. 15, 16 Grad haben wir derzeit in Berlin. 17 Grad sind sogar in Perleberg, 14 Grad in Cottbus. Maximal wurden heute 17 bis 20 Grad vorausgesagt. Dazu weiterhin trocken bei Sonne und lockeren Wolken. Später können mal ein paar dickere Wolken auftauchen. Es bleibt aber trocken. Morgen ähnlich wie heute lange Sonnenschein und trocken bei bis zu 20 Grad. Am Donnerstag kann dann hier und da mal wieder etwas Regen oder Schauer aufkommen.
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0: Mit Annette Birke-Stumpe.
2: A13 Berlin Richtung Dresden zwischen Duben und Lübbenau ist wegen Bergungsarbeiten bis ca. 15 Uhr die rechte Spur gesperrt. A24 Hamburg Richtung Berlin zwischen Suckow und Putlitz wird der Verkehr über die Standspur geleitet. Stadtverkehr Berlin auf dem Stadtring Richtung Wedding staut es sich zwischen Oberlandstraße und Kreuz Schöneberg mit etwa 20 Minuten Zeitverlust. Moabit und Tiergarten. Der Tiergartentunnel ist wegen technischer Probleme in Richtung Kreuzberg gesperrt. Köpenick, die Seelenbinderstraße ist zwischen Kiekebuschstraße und Weinbergstraße bis Freitag in beiden Richtungen gesperrt wegen Gleisarbeiten. Niederschöneweide auf der Schnellerstraße ist zwischen Brückenstraße und Karlshorsterstraße stadteinwärts nach einem Wasserrohrbruch nur eine Spur frei. Mitte die Luisenstraße ist zwischen Reinhardtstraße und Schiffbauerdamm in beiden Richtungen für ca. 2 Jahre gesperrt. In Tiergarten ist die Straße des 17. Juni zwischen Großem Stern und Brandenburger Tor gesperrt. Grund sind die Vorbereitungen für den Marathon. Auch die Izak-Rabin-Straße ist betroffen und die Ebertstraße bleibt aber durchgängig befahrbar.
0: 12.39 Uhr.
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0: Jessica Wiener hier, ich grüße Sie. In Mecklenburg-Vorpommern hat wohl vor allem Manuela Schwesig Stimmen für ihre Partei gezogen. In Brandenburg war es bei der vergangenen Wahl Dietmar Woidke und in Berlin. Aus SPD-Kreisen heißt es jetzt, es brauche frische Gesichter für den Senat mit Kompetenz und Außenwirkung. Annette Birke-Stumper mit den Nachrichten.
2: Wegen des schlechten Abschneidens bei der Abgeordnetenhauswahl wird in der Berliner SPD der Ruf nach personellen Konsequenzen lauter. Der größte Kreisverband der Partei in Charlottenburg-Wilmersdorf hat jetzt gefordert, die Fraktionsspitze um den langjährigen Vorsitzenden Saleh neu aufzustellen. Eine entsprechende Resolution wurde gestern Abend verabschiedet. Darin heißt es, die SPD habe in den vergangenen 15 Jahren deutlich an Zustimmung verloren. Deshalb sei ein personeller Neuanfang nötig. Schon am Wahlabend hatte der frühere regierende Bürgermeister Müller Saleh eine Mitschuld für die Verluste bei der SPD gegeben und gefordert, dass er sich zurückzieht. Der linken Bundestagsabgeordnete Kurczak aus Berlin-Neukölln will sich nach Berichten über Kontakte zur organisierten Kriminalität zunächst zurückziehen. Auslöser sind veröffentlichte Chatnachrichten zwischen Kurczak und einem Sohn des Remo-Clan-Chefs. Tillmann Büttenbender, RBB 24.
3: Kurczak erklärte, Kontakte von Mandatsträgern zu Personen, die der organisierten Kriminalität zugerechnet werden, seien nicht zu rechtfertigen. Er habe zunächst nicht gewusst, mit wem er schreibe, erst später sei ihm bekannt geworden, um wen es sich handle. Dass er Firas Remo danach erneut angeschrieben und um die Verbreitung einer Bundestagsrede gebeten habe, bezeichnete Kurczak als Fehler und bat um Entschuldigung. Kurczak kündigte an, sein Kommunikationsverhalten aufzuarbeiten und volle Transparenz herzustellen. Von einem Rücktritt oder einer Niederlegung seines Mandats schrieb er nichts.
2: Die Landesvorsitzende der Brandenburger Grünen, Meyer, will ihr Amt nach einem Jahr aufgeben. Die hochintensive Arbeit sei nicht dauerhaft vereinbar mit beruflichen Pflichten und ihrer Verantwortung als Mutter, erklärt sie in einer Mitteilung an ihre Partei. Am 14. November wählt eine Delegiertenkonferenz eine neue Führung. Eine Nachfolge steht bisher nicht fest. Der Co-Landeschef der Grünen Rostock bedauerte den Rückzug Meyers. Der Landesparteirat soll am Donnerstag über das weitere Vorgehen beraten. Die EU und die Philippinen haben sich auf ein Freihandelsabkommen geeinigt. Die Verhandlungen stehen vor einem erfolgreichen Abschluss, erklärten beide Seiten. Aus Brüssel, Andreas Meyer-Feist.
4: Aus EU-Sicht ist ein Freihandelsabkommen mit den Philippinen mehr als nur der Abbau von Zöllen. Dahinter stecken geostrategische Überlegungen. Die EU will unabhängiger werden von China. Die Philippinen bieten sich als eine Alternative an, mit einer jungen englischsprachigen Bevölkerung, einer boomenden Industrie und mit wertvollen Rohstoffen, die unter anderem für Autobatterien dringend benötigt werden. Noch gehen diese kritischen Rohstoffe, von denen die Philippinen sehr viele besitzen, größtenteils nach China. Mit einem Freihandelsabkommen will die EU erreichen, dass diese Materialien in größeren Mengen und zu attraktiven Preisen für Europa verfügbar werden.
2: In New York beginnt heute die Generaldebatte der Vereinten Nationen. Zum Auftakt sprechen unter anderem UN-Generalsekretär Guterres, der brasilianische Präsident da Silva und US-Präsident Trump. Im Mittelpunkt der Beratungen stehen unter anderem die Kriege im Iran und in der Ukraine sowie die Risiken künstlicher Intelligenz. Am Rande der Generaldebatte wollen Trump, die dänische Ministerpräsidentin Frederiksen und Grönlands Regierungschef Nielsen heute ein neues Sicherheitsabkommen unterzeichnen. Der genaue Inhalt ist bislang nicht veröffentlicht. Der Chemiekonzern Evonik will 3.200 Stellen streichen, zwei Drittel davon in Deutschland. Angesichts der Branchenkrise werde der Umbau des Unternehmens auf allen Ebenen fortgesetzt, sagte Interimschef Rettig nach einer Sitzung von Vorstand und Aufsichtsrat in Essen. Den Angaben zufolge soll der Abbau innerhalb der nächsten 3 Jahre sozialverträglich und ohne betriebsbedingte Kündigungen erfolgen. Evonik hatte zuletzt unter anderem angekündigt, sein Polyestergeschäft einzustellen. Der Konzern beschäftigt mehr als 30.000 Mitarbeiter. In Frankfurt-Oder ist heute Morgen ein Kind aus dem Fenster gestürzt. Laut Polizei soll der 10-Jährige aus bislang noch ungeklärter Ursache aus dem 4. Stock eines Mehrfamilienhauses im Stadtteil Neu-Beresinchen gefallen sein. Der Junge kam mit schweren Verletzungen ins Krankenhaus. Soweit die Nachrichten. 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Das Wetter. Heute erst sonnig, später auch Wolken, die teils dichter ausfallen können. Es bleibt meist trocken bei 17 bis 20 Grad. Aktuell in Berlin-Pankow und Steglitz 12 Grad, in Küritz 15 und in Welzow 13 Grad. Morgen viel Sonne mit lockeren Wolken und trocken bei 18 bis 20 Grad. Die Zeit 12.44 Uhr.
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0: Jessica Wiener hier, ich grüße Sie. Der russische Angriff auf die Ukraine hat Deutschland verändert. Der damalige Kanzler Olaf Scholz sprach wenige Tage nach Kriegsbeginn von einer Zeitenwende. Deutschland müsse wieder mehr Verantwortung für seine eigene Verteidigung übernehmen, mehr Geld in die Bundeswehr investieren und seine Sicherheitspolitik neu ausrichten. 4 Jahre später stellt sich die Frage, ist diese Zeitenwende eigentlich auch in den Köpfen der Menschen angekommen? Fühlen sich die Deutschen bedroht? Unterstützen sie höhere Verteidigungsausgaben und den neuen Wehrdienst? Und wären sie im Ernstfall sogar bereit, ihr Land selbst zu verteidigen? Antworten darauf liefert die aktuelle Bevölkerungsbefragung des Zentrums für Militärgeschichte und Sozialwissenschaften der Bundeswehr in Potsdam. Ich hatte vorhin den Leiter der Studie am Telefon, den Militärsoziologen Timo Graf. Wenn man die Studie liest, scheint die Wahrnehmung Russlands ein Schlüssel für fast alle sicherheitspolitischen Einstellungen zu sein. Ich wollte von Timo Graf wissen, wie groß denn die Gruppe der Deutschen ist, die Russland heute tatsächlich als militärische Bedrohung wahrnimmt.
5: Ziemlich genau 2/3. Und das ist eine ziemlich stabile öffentliche Meinung über Russland seit 2022. Wir hatten bis einschließlich das Jahr 2021 hatten wir nur gut 1/3 der Deutschen, die in Russland eine Bedrohung gesehen haben. Und seitdem sind es ziemlich konstant 2/3.
0: 2/3 also sehen Russland als Bedrohung. Mehrheiten wollen höhere Verteidigungsausgaben und unterstützen den neuen Wehrdienst. Das kann man auch aus Ihrer Studie lesen. Aber wenn es um das persönliche Risiko geht, würden nur 23% der Bevölkerung bzw. 35% der Jüngeren, 16 bis 49, selbst zur Waffe greifen. Warum klafft da so eine große Lücke?
5: Also die persönliche Verteidigungsbereitschaft der Deutschen, das wirklich persönliche Engagement, das erfassen wir neuerdings mit einer Vielzahl von Indikatoren, die auch über den reinen Griff zur Waffe hinausgehen. Wir sehen, dass 49% bereit sind, sich im medizinischen Bereich zu engagieren. Wir sehen 44%, die sagen, sie wären bereit, im Zivilschutz, also bei der Feuerwehr, beim THW sich zu engagieren. Und kommen wir eben auf die Waffe, die Bereitschaft, Deutschland mit der Waffe zu verteidigen. Da sind es in der Gesamtbevölkerung ein gutes Drittel. Aber das ist sehr ungleich verteilt, denn wir haben eine absolute Mehrheit der Männer, die bereit wären zu kämpfen, aber nur gut 15% der Frauen. Das ist also sehr ungleich in der deutschen Bevölkerung verteilt.
0: Dieser Prozentsatz insgesamt bleibt aber seit Jahren erstaunlich stabil, dieser Wert. Hat die Zeitenwende also die Einstellung verändert, aber nicht wirklich die Menschen selbst?
5: Doch. Es gibt eine Zeitenwende in den Köpfen, aber das ist eine sicherheitspolitische Zeitenwende. Die spielt sich eben auf der Ebene ab. Bedrohungswahrnehmung Russland, völlig verändert. Der nächste Schritt, abgeleitet aus der Bedrohungswahrnehmung, ist dann die Einstellungsveränderung zur Verteidigungspolitik. Deutsche Verteidigungspolitik hat sich wesentlich geändert in vielen Punkten und die Mehrheit steht auch dahinter. Das war früher nicht so. So, das ist die Zeitenwende in den Köpfen. Das persönliche Engagement und die Bereitschaft, Deutschland zu verteidigen, ist nicht so sehr geprägt von der Bewertung der sicherheitspolitischen Lage. Es scheint vor allen Dingen, so stellt es sich auch in unseren Daten dar, eine Typfrage zu sein. Und diese sehr große Gender Gap, die ist auch gerade in Deutschland noch stärker ausgeprägt als in anderen Ländern.
0: In Reaktion auf den Ukraine-Krieg hat Deutschland ja den neuen Wehrdienst ins Leben gerufen. Diesen Sommer wurden die ersten Frischvolljährigen gemustert. Wie akzeptiert ist er denn, dieser Wehrdienst, bei denen, die es betrifft, also bei denen um die 18-Jährigen?
5: Ja, bei der Frage nach der Akzeptanz müssen wir unterscheiden. Einmal die Anerkennung, dass dieser Dienst für Deutschland, für unsere Verteidigung, dass der notwendig ist. Und da sehen wir dann auch eine Zustimmung der Bevölkerung insgesamt, so um die 60%. Und im Vergleich zum Vorjahr auch gestiegen. Bei den Jüngeren sehen wir dann auch noch sehr hohe Zustimmungswerte im hohen 40er-Bereich zu der Notwendigkeit eines Wehrdienstes. Und jetzt kommen wir auf die Frage, ja, haben Sie denn Interesse, diesen Dienst dann auch selber zu leisten? Und wir erfassen das mit einer Skala, ist eine 5er-Skala. Und ich sag mal, von mittlerem bis zum sehr starken Interesse, da sind es in der Gruppe der 16- bis 29-Jährigen. Sind es 34% der Männer und 17% der jungen Frauen, die ein mittleres bis starkes Interesse daran haben, eben diesen Dienst zu leisten.
0: Also die Akzeptanz ist höher als im Endeffekt die Bereitschaft, selbst hinzugehen.
5: Naja, sagen wir mal so, die Bundeswehr arbeitet auch mit dem Konzept der Gesamtverteidigung. Es ist absolut utopisch und auch irgendwo naiv zu glauben, eine gesamte Bevölkerung, oder auch bestimmte Bevölkerungsteile, fokussieren wir jetzt auf die Jungen und den Wehrdienst, dass dort 100%, 80%, 70% Interesse daran hätten, einen Wehrdienst zu leisten oder auch zur Waffe zu greifen. Das ist nicht in der Ukraine der Fall, das ist in Russland nicht der Fall. Das war in Deutschland auch im Kalten Krieg nicht der Fall, wo ja auch viele dann ihren Wehrdienst verweigert haben. Und deswegen ist unsere Annahme grundsätzlich, dass die Wehrbereitschaft der deutschen Bevölkerung sich wie eine Pyramide darstellt. Das Fundament ist die Bedrohungswahrnehmung. Das ist ein starkes Fundament. 2/3 sehen Russland als Bedrohung. Auf der nächsten Ebene, der Einstellungsebene zur Verteidigungspolitik, 60% für Wehrdienst, 60% für höhere Verteidigungsausgaben. Sehr starke Unterstützung. An der Spitze, da kommt es aufs persönliche Engagement an. Und das wird niemals, niemals so stark ausgeprägt sein wie die Ebenen darunter. Denn, ganz ehrlich, Verteidigung gerade mit der Waffe ist nicht für jeden.
0: Herr Graf, zum Schluss möchte ich noch eine Frage zur Methodik stellen. Ihre Studie wird ja von einer Einrichtung der Bundeswehr durchgeführt, die dem Verteidigungsministerium untersteht und misst eben die Wehrbereitschaft. Wie stellen Sie sicher, dass die Ergebnisse nicht im Sinne der Bundeswehr interpretiert werden?
5: Indem wir die Befragung gar nicht selber durchführen. Es ist ein zertifiziertes Institut, das im Rahmen einer öffentlichen Ausschreibung mit der Datenerhebung beauftragt wird. Die Konzeption der Studie und die Auswertung, die erfolgt bei uns nach üblichen wissenschaftlichen Standards. Das ZMSBW als Ressortforschungseinrichtung unterliegt auch der Forschungsfreiheit. Und es gibt, Sie können es sich denken, Bundeswehrbürokratie, viele Vorschriften, die, und das ist das Interessante für Sie dann, verlangen, dass diese Berichte, die wir hier als freie Forschungseinrichtung erarbeiten, dass die als sogenannte geschlossene Berichte unveränderlich dem Ministerium vorgelegt werden zur Kenntnisnahme und als solche unverändert dann auch veröffentlicht werden.
0: Das sagt Timo Graf, Militärsoziologe am Zentrum für Militärgeschichte und Sozialwissenschaften der Bundeswehr. Er hat die aktuelle Studie zur Frage nach der Wehrbereitschaft der deutschen Bevölkerung geleitet und verfasst. Die CDU erlebt wohl gerade eine ihrer schwersten Zeiten. In Mecklenburg-Vorpommern ist die Partei erstmals an der 5%-Hürde gescheitert. Darüber ist auch die Schwesterpartei CSU nicht gerade begeistert. Parteichef Markus Söder, bayerischer Ministerpräsident, hat heute in einer Pressekonferenz bei der Klausurtagung der CSU-Landtagsfraktion klargemacht, dass er weiterhin am Reformkurs festhält. Er hat aber auch Änderungen gefordert.
6: Wir sind konstruktiv zu Berlin. Wir legen aber auch den Finger in die Wunde, wenn wir der Überzeugung sind, es geht in eine falsche Richtung. Und wir alle wissen, dass Berlin am Scheideweg ist. Und dass es jetzt ganz wichtig ist, in den nächsten Wochen Stabilität, Unterstützung, Luft unter den Flügel zu bekommen. Deswegen will ich es vorneweg einfach sagen, wir sind der festen Überzeugung, dass es Reformen braucht. keine Reformen zu machen, wäre absoluter Stillstand. Das wäre für Land, Wirtschaft, Leute, aber auch für Demokratie ein Schaden. Dass man aber natürlich den Weckruf von Wahlen akzeptieren muss und annehmen muss und dass es deswegen Gerechtigkeitscheck braucht. Deswegen wollen wir das unterstützen und ich sage auch ausdrücklich, Deutschland braucht jetzt auch nach diesen Wahlen keinen Linksruck. Gerade wenn auch in Berlin jetzt eine linke Regierung kommt, keinen Linksruck. Und die Empfehlung an uns als Union ist, nicht schon mit der Schere im Kopf, auch bei der SPD, dann eher links denken, sondern einen klaren Kurs finden, der sich auch an unsere Zielgruppen orientiert.
0: Um 13.30 Uhr startet dann die Fraktionssitzung der Unionsfraktion im Bundestag. Kurz vorher sprechen wir dann mit unserem Korrespondenten im Hauptstadtstudio darüber, wie die Stimmung in der Fraktion vor der Sitzung ist.
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0: Was wäre aus den berühmten Malern, Schriftstellern und Popstars geworden, wenn niemand da gewesen wäre, um sie zu inspirieren, zu trösten, zu korrigieren, zu managen, zu lieben? In ihrem neuen Sachbuch erzählt die Kulturjournalistin Elisa von Hoof von all den Musen, die nie im Scheinwerferlicht gestanden haben und doch erheblich zum Erfolg beigetragen haben. Heute Abend ist die Buchpremiere in Berlin. Kulturreporterin Judith Heidkamp hat die Autorin vorher schon getroffen.
7: Die Muse küsst. Und der so inspirierte Künstler schafft unsterbliche Werke. So etwa das Bild, das der Begriff Muse seit Jahrhunderten entstehen lässt und mit dem die Kulturjournalistin und Spiegel-Redakteurin Elisa von Hoof jetzt gründlich aufräumen will. Zitat:
8: Inspirierend zu sein ist keine Eigenschaft, es ist in den allermeisten Fällen ein Job.
9: Es gibt natürlich die Rolle der Managerin und PR-Beraterin, Therapeutin zum Beispiel, Co-Produzentinnen. Es gibt die Rolle der Nachlassverwalterin. Also diese Musen haben alle möglichen Jobs übernommen, um die Karriere des Genies und sein Werk zu gestalten.
7: Kunstgeschichte und Nachwelt aber schauen nicht hin. Vielleicht hängen wir auch alle einfach sehr an der Vorstellung vom großen, einsamen Genie, das höchstens vom Bildrand aus angehimmelt wird. Elisa von Hoof allerdings hat nach knapp 400 Seiten mit ungesunden Beziehungen im Kunstbereich eher die Nase voll.
9: Ich würde lügen, wenn ich sagen würde, ich wäre nicht genervt auch von dieser Art der Inszenierung. Ich bin auch davon genervt, dass wir halt immer noch irgendwie annehmen, dass Kunst tatsächlich so aus einer einzelnen Person heraus entsteht. Das verschleiert das ganze Support-System, das um einen einzelnen Künstler herum wahnsinnig aktiv ist und dazu beiträgt, dass überhaupt diese Kunst gesehen, gehört, rezipiert werden kann.
7: Christiane Vulpius hielt Goethe alle Alltagssorgen vom Leib. Sofia Tolstaja schmiss das tolstoische Landgut. Die Malerin Lee Krasner förderte Jackson Pollock. Dora Maar weinte und Picasso fand das ein tolles Bild. Clara Schumann betreute ihren kranken Ehemann. Camille Claudel landete am Ende in der psychiatrischen Klinik. Und sogar Kim Kardashian, die ihre Beziehung zu Skandalrapper Kanye West selbst gewinnbringend vermarktete, geht in Elisa von Hoofs Buch als Muse durch.
9: Weil man, ich glaube, diese Arbeit, die sie in die Karriere von Kanye West gesteckt hat, eben nicht als Arbeit wahrgenommen hat, sondern als Hingabe und Leidenschaft und Liebe gedeutet hat. Die Muse gibt und das Genie nimmt.
7: Am Ende ist es vielleicht gar nicht so überraschend, dass auch in Kunstbeziehungen weibliche Rechtlosigkeit und Ausbeutung der Frauen jahrhundertelang bestimmend waren. Vielleicht ein bisschen extremer und ein bisschen glanzvoller. Oder einsamer. Man erfährt jedenfalls viele gegen den Strich gebürstete Geschichten um berühmte Kunst in diesem durchaus unterhaltsamen Buch und nimmt ein paar sinnvolle Fragen mit.
8: Wo beginnt die Koproduktion von Kunst? Bei ihrer ideellen und schließlich handwerklichen Gestaltung? Oder nicht schon viel früher, beim Schaffen der Produktionsbedingungen?
7: Vielleicht sollten tatsächlich unter manchen Kunstwerken mehrere Namen stehen und nicht nur einer. Warum nicht?
0: Unsichtbare Musen, Frauen, die unsere Welt veränderten, von Elisa von Hoof. Die Buchpremiere ist heute Abend in Berlin-Kreuzberg im F3 Freiraum für Fotografie um 19 Uhr.
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0: Die Ablösung ist da. Stefan Oschwart steht mir gegenüber. Guten Morgen. Nee, guten Tag mittlerweile.
1: Ja, Mahlzeit würde man sagen. Ne?
0: Mahlzeit. Was hast du mitgebracht zur Mahlzeit?
1: Ja, wir schauen mal auf die Linke. Das ist das Menü. Die hat zwar die Wahlen in Berlin gewonnen, aber gerade ein ziemliches Imageproblem. Da ist ein Clan-Chef auf einer Wahlparty aufgetaucht. Chats mit dessen Sohn bringen den Bundestagsabgeordneten Ferhat Kocak in Schwierigkeiten. Stoff also zum Reden mit unserem Landespolitik-Reporter gleich nach den Nachrichten.
0: Das also 5:05. Ich habe nochmal den Blick aufs Wetter für Sie in Berlin und Brandenburg. Die Temperaturen liegen derzeit in Berlin bei 15, 16 Grad. 14 Grad sind es in Cottbus, 17 in Perleberg. 17 bis 20 Grad sind als Maximaltemperatur vorhergesagt. Weiterhin trocken bei Sonne und lockeren Wolken. Später ein paar mehr Wolken, aber es soll nicht regnen. Mein Name ist Jessica Wiener. Ich sage tschüss. Stefan Oschwart übernimmt und Annette Birke-Stumper ist auch noch für Sie da.
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3: A13 Berlin Richtung Dresden. Zwischen Duben und Lübbenau ist wegen Bergungsarbeiten bis ca. 15 Uhr die rechte Spur gesperrt. A24 Hamburg Richtung Berlin. Zwischen Suckow und Putlitz wird der Verkehr über die Standspur geleitet. Stadtverkehr Berlin auf dem Stadtring Richtung Wedding staut es sich zwischen Oberlandstraße und Kreuz Schöneberg mit etwa 20 Minuten Zeitverlust. Moabit und Tiergarten. Der Tiergartentunnel ist wegen technischer Probleme in Richtung Kreuzberg gesperrt. Köpenick, die Seelenbinderstraße, ist zwischen Kiekebuschstraße und Weinbergstraße bis Freitag in beiden Richtungen gesperrt wegen Gleisarbeiten. Niederschöneweide auf der Schnellerstraße ist zwischen Brückenstraße und Karlshorster Straße stadteinwärts nach einem Wasserrohrbruch nur eine Spur frei. Und Mitte, die Luisenstraße, ist zwischen Reinhardtstraße und Schiffbauerdamm in beiden Richtungen für ca. 2 Jahre gesperrt.
1: 13 Uhr ist es.
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1: Ich bin Stefan Oschwart. Schönen guten Tag. Die Linke hat die Abgeordnetenhauswahl gewonnen. Die SPD hat dabei deutlich Federn gelassen. Das soll Konsequenzen beim Berliner Spitzenpersonal haben. Diese Rufe werden immer lauter. Mehr dazu jetzt in den Nachrichten mit Annette Birke-Stumper.
3: Wegen des schlechten Abschneidens bei der Abgeordnetenhauswahl wird in der Berliner SPD der Ruf nach personellen Konsequenzen lauter. Der größte Kreisverband der Partei in Charlottenburg-Wilmersdorf hat jetzt gefordert, die Fraktionsspitze um den langjährigen Vorsitzenden Saleh neu aufzustellen. Eine entsprechende Resolution wurde gestern Abend verabschiedet. Darin heißt es, die SPD habe in den vergangenen 15 Jahren deutlich an Zustimmung verloren. Deshalb sei ein personeller Neuanfang nötig. Schon am Wahlabend hatte der frühere regierende Bürgermeister Müller Saleh eine Mitschuld für die Verluste bei der SPD gegeben und gefordert, dass er sich zurückzieht. Die Berliner Linke will die Regierungsbildung nach ihrem Sieg bei der Abgeordnetenhauswahl schnell vorantreiben. Wie die beiden Landesvorsitzenden Wolter und Schirmer erklärten, soll es noch in dieser Woche erste Vorgespräche mit Grünen und SPD geben. Am Freitag könnte dann ein Parteitag über mögliche rot-grün-rote Sondierungen in der kommenden Woche abstimmen. Bei der Abgeordnetenhauswahl am Sonntag war die Linke mit ihrer Spitzenkandidatin Ehralp mit 25,7% der Stimmen erstmals stärkste Kraft geworden. Bei den Vereinten Nationen in New York beginnt heute die Generaldebatte der Staats- und Regierungschefs. Als einer der ersten Redner wird US-Präsident Trump erwartet. Aus New York, Ute Scheins.
4: Ein zentrales Thema auch in seiner Rede heute dürften der Iran-Krieg und die weltweit gestiegenen Energiepreise sein. Der ukrainische Präsident Zelensky wird erneut um Unterstützung im Abwehrkrieg gegen Russland werben, was zunehmend schwieriger wird. Entspannung gibt es für die Europäer im Grönland-Konflikt. Dänemark, Grönland und die USA wollen in New York ein Abkommen zur Sicherheit der Insel unterzeichnen. Trump hatte in den vergangenen Monaten mehrfach gedroht, die Kontrolle über die Insel zu übernehmen. Einer wird auf der UN-Vollversammlung erneut fehlen, Bundeskanzler Friedrich Merz. Er steht nach den Wahlniederlagen in Ostdeutschland innenpolitisch unter starkem Druck. Außenminister Johann Wadephul wird ihn vertreten und Ende der Woche reden.
3: Die Europäische Union und die Philippinen haben sich auf ein Freihandelsabkommen verständigt. Wie EU-Kommissionspräsidentin von der Leyen mitteilte, werden damit unter anderem Zölle auf beiden Seiten abgebaut und der Marktzugang verbessert. Europäische Unternehmen exportieren besonders viele Maschinen, Fahrzeuge, Arzneimittel und medizinische Geräte auf die Philippinen. Dafür soll es ebenso Zollerleichterungen geben wie für Schweinefleisch aus der EU. Mit dem verhandelten Abkommen wird laut EU-Kommission auch erstmals der philippinische Markt für öffentliche Aufträge für ausländische Bieter geöffnet. Beide Seiten müssen sich aber noch in juristischen Details einigen. Bundespräsident Steinmeier verlegt seinen Amtssitz ab heute für 3 Tage nach Hattingen im Ruhrgebiet. Dort beendet er seine Reihe Ortszeit Deutschland. Mit dem Format will Steinmeier den Austausch zwischen dem Bundespräsidialamt und den Regionen stärken. Aus Hattingen, Olaf Biernat.
5: In seinen Gesprächen geht es vor allem um das Thema Strukturwandel und gesellschaftliches Zusammenleben. Hattingen erlebte Ende der 1980er Jahre einen tiefen Einschnitt, als die Stahlhütte mit 10.000 Arbeitsplätzen von heute auf morgen geschlossen wurde. Mittlerweile hat die Stadt es geschafft, die Arbeitsplätze zu kompensieren und hat heute die niedrigste Arbeitslosenquote im Ruhrgebiet, auch dank des Zusammenhaltes der Menschen. Es ist die letzte Ortszeit von Frank-Walter Steinmeier. Seine Amtszeit endet im kommenden März.
3: In Berlin hat am Vormittag die Verkehrstechnikmesse InnoTrans begonnen. Mehr als 3000 Aussteller aus 60 Ländern zeigen in den Messehallen am Funkturm ihre Produkte. Johannes Frevel, RBB 24 Wirtschaft.
6: Zu sehen sind etwa Hochgeschwindigkeitszüge aus Asien und Europa. Die Deutsche Bahn präsentiert gemeinsam mit dem italienischen Staatskonzern Trenitalia den Zugteil eines Frecciarossa. Der rote Hochgeschwindigkeitszug soll ab nächstem Sommer zunächst München mit Mailand und Rom verbinden. Zudem zeigt der private Wettbewerber Italo gemeinsam mit dem französischen Zugbauer Alstom seinen Hochgeschwindigkeitszug. Italo will 2028 als Konkurrent der Deutschen Bahn im deutschen Fernverkehr einsteigen.
3: Soweit die Nachrichten. 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Das Wetter. Am Nachmittag überwiegend freundlich, aber von Oder und Neiße her auch mal ein paar Wolken mehr, maximal 20 Grad. Aktuell in Berlin-Steglitz 15, in Pankow 13 Grad, in Nauen 15 und in Bessensee 13 Grad. Morgen viel Sonne mit lockeren Wolken und trocken bei 18 bis 20 Grad. Die Zeit, es wird 13.05 Uhr.
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1: Ich bin Stefan Oschert, schönen guten Tag. Die Linke hat die Wahl zum Berliner Abgeordnetenhaus gewonnen, aber neben vollmundigen Versprechungen, also zum Beispiel große Wohnungskonzerne sollen enteignet werden, hat die Linke derzeit auch ein ernsthaftes Imageproblem. Am Wahlabend tauchte nämlich der berüchtigte Clanchef Issa Remo auf, einer Wahlparty der Linken in Berlin-Neukölln auf. Der Bundestagsabgeordnete Kotschak hatte Chat-Kontakt mit einem Remo-Sohn auf der Wahlparty, stand Kotschak außerdem neben einem israelfeindlichen Aktivisten. Sebastian Schöbel ist unser Landespolitikreporter jetzt dran. Hallo.
7: Hallo, grüß dich.
1: Wie groß ist das Problem für die Linke?
7: Na, es ist natürlich ein Imageschaden, der jetzt hier entstanden ist und das zur absoluten Unzeit. Die Linke wollte gerade erst noch ihren Wahlsieg feiern und schickt sich an, mit Grünen und SPD in Sondierungsgespräche zu gehen. Diese Stabilität, die sie ausgestrahlt hat noch am Sonntagabend, die ist natürlich jetzt dahin. Stattdessen wird in den Medien in der ganzen Stadt über mutmaßlichen Antisemitismus in der Partei diskutiert, auch über Kontakte dieses einen Bundestagsabgeordneten aus Neukölln, Ferhat Kotschak, mit dem Remo-Clan und dass der offenbar, ich sag mal, nicht ganz so distanziert ist, also dass die sich schon gut kennen, das zeigen ja eben diese aufgetauchten Chat-Nachrichten. Da bittet er den Sohn des Remo-Clan-Oberhaupts, dass man doch bitte sein Video verbreiten möchte. Da hat er eine Rede gehalten im Bundestag über das Wort Clan-Kriminalität, das er ja ablehnt, weil es diskriminierend sei. Und er hat ihn auch mit Bruder angesprochen und seinem Vater respektvolle Grüße ausgerichtet. Also Issa Remo. Das heißt, die beiden kannten sich offenbar dann doch schon ganz gut.
1: Nun rudert Kotschak, der Bundestagsabgeordnete, jetzt erstmal zurück, gibt Erklärungen ab, sagt, er wolle in sich gehen und sich erstmal zurückziehen. Reicht das?
7: Nein, das reicht nicht, denn erstens ist er ja ohnehin eine Figur, die durchaus aufgefallen ist in der Vergangenheit mit, ich sag mal, vor allem Social Media Content, der ja teilweise grenzüberschreitend war. Er hat relativ aggressive Rap-Lieder über den Nahostkonflikt und über das Thema Antisemitismus und über die Bundesregierung vor dem Bundestag performt, selber selber für seine Instagram-Follower und für seine Social-Media-Crowd. Und er ist halt einfach einer, der polarisiert, der sehr deutlich die Probleme der migrantischen Community anspricht, sich auch immer wieder gegen Rechtsextremismus stark macht, dabei aber eben eine Sprache benutzt, die für viele auf der anderen Seite des politischen Spektrums, also vor allem im bürgerlichen und im Mittellager, problematisch ist. Und er verschreckt damit natürlich auch zum Beispiel die Grünen und die SPD, die sich jetzt fragen, was ist das eigentlich für eine Linkspartei, mit der wir da zusammen regieren sollen.
1: Wie sehr torpediert das denn mögliche Koalitionsgespräche?
7: Na, das ist zumindest eine Bürde jetzt, weil die Grünen und die SPD hatten ja schon während der Wahl angekündigt, dass sie in Sachen Antisemitismus in der Linkspartei, also mutmaßlichen Antisemitismus, muss man ja sagen, Klärung wollen. Sie wollen, dass Elif Eralp, die Spitzenkandidatin, zeigt, dass sie durchgreifen kann, dass sie zum Beispiel auch einzelne Mitglieder, die Grenzen überschreiten, dann zum Beispiel, ich sag mal, diszipliniert oder sie notfalls auch einfach rauswirft. Das ist ja zumindest in einem Fall in Neukölln zuletzt auch passiert. Aber jetzt formiert sich da eben eine neue, in weiten Teilen sehr unbekannte Fraktion der Linken im Abgeordnetenhaus. Und da wollen Grüne und SPD natürlich Klärung. Was sind das für Leute? Wo stehen die? Und kann man mit denen regieren? Und das belastet dann wiederum die Versuche von Elif Eralp, eine Regierung in Berlin zusammenzustellen.
1: Wie kann die Linke nun diesen Flurschaden noch in den Griff kriegen? Oder kann sie es überhaupt?
7: Indem die Parteiführung zeigt, dass sie tatsächlich, also erstmal, wo sie steht. Sie hat ja immer wieder ganz klar gemacht. Also wir sind gegen jede Form von Antisemitismus. Wir akzeptieren auch keine Gewaltaufrufe auf unseren Veranstaltungen. Sie haben sich auch klar distanziert von dem Remo-Auftritt da am Sonntagabend in Neukölln, auch dem Auftritt dieses, ich sag mal, Hamas-Sympathisanten Ibrahim, der da ebenfalls aufgetreten ist, mit dem sich Ferhat Kocak auch hat fotografieren lassen. Da haben sie sich klar von distanziert, immer wieder. Aber sie müssen jetzt eben auch zeigen, dass das innerhalb der Partei gegebenenfalls Konsequenzen hat.
1: Am Freitag will sich ja die Linke treffen. Was kann da rauskommen?
7: Ja, das ist der Parteitag, bei dem sie darüber abstimmen wollen, ob sie in Sondierungsgespräche gehen. Die Linke möchte Grüne und SPD möglichst bald auch dazu einladen. Vorher soll die Partei gefragt werden, wollt ihr das überhaupt? Und je nachdem, was jetzt da möglicherweise schon vorher an Konsequenzen in dieser Sache wegen Neukölln passiert, kann das natürlich genau diese Veranstaltung ordentlich belasten. Wir erinnern uns, es ist schon mal ein Parteitag der Linken im Eklat geendet, genau wegen dieser Frage, wie stehen wir zum Antisemitismus in den eigenen Reihen? Damals sind unter anderem dann bekannte Mitglieder wie Klaus Lederer ausgetreten. Wegen genau dieser Frage. Es könnte also eine sehr hitzige Debatte am Freitag werden und die Diskussion, ob man in Sondierungen geht, werden davon natürlich belastet.
1: Das heißt, das ist auch das erste Mal, wo Elif Eralp im Grunde Führung zeigen muss.
7: Ja, Führung muss sie jetzt schon zeigen, aber sie wird am Freitag erfahren, ob ihre Partei dann auch wirklich in dieser Frage hinter ihr steht.
1: Vielen Dank. Sebastian Schöbel war das aus der Redaktion RBB24 Landespolitik. 13.10 Uhr ist es, 10 Minuten nach 1. 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Bundeskanzler Friedrich Merz wird bei der UN-Generalversammlung in New York heute nicht dabei sein. Er hat seine Teilnahme schon in der vergangenen Woche abgesagt, und zwar wegen der Landtagswahlen in Berlin und Mecklenburg-Vorpommern. Wer aber da ist, ist US-Präsident Donald Trump. Und der wird aller Wahrscheinlichkeit nach diese Weltbühne gut für sich zu nutzen wissen. Das verheißt jedenfalls der Blick zurück, sagt Martin Ganselmeier, der Korrespondent in New York.
8: Trumps Auftritt bei den Vereinten Nationen im vergangenen Jahr sorgte noch Tage später für Diskussionen. Weniger wegen seiner Rede, sondern weil Trump und First Lady Melania auf der Rolltreppe stecken blieben und dann auch noch Trumps Teleprompter ausfiel. Ohne Manuskript schimpfte Trump über den maroden Zustand des UN-Hauptgebäudes und vergaß, zusätzliche Kürzungen bei den Vereinten Nationen zu verkünden, erfuhr Daniel Forti hinterher aus zuverlässiger Quelle. Forti ist UN-Experte bei der unabhängigen Denkfabrik International Crisis Group. Trump sprach über Marmor im Gebäude der Generalversammlung und den nicht funktionierenden Teleprompter, sodass er den Absatz in seiner Rede über zusätzliche Einschnitte bei den Vereinten Nationen übersprang. Es hätte schlimmer kommen können, waren anschließend viele erleichtert. Ein Ausstieg der USA aus den Vereinten Nationen ist in diesem Jahr kein Thema mehr. Auch weil Trump den Auftritt im bis auf den letzten Platz gefüllten Goldenen Saal der Vereinten Nationen genießt. Und welche Botschaften hat Trump für die versammelten Regierungschefs aus aller Welt? Das weiß keiner, sagt UN-Experte Forti.
9: Niemand, nicht mal Trumps engste Berater und Redenschreiber, wissen das. Was aber klar ist, alle werden zuschauen, wenn er das Podium betritt. Vor einem Jahr präsentierte sich Trump als Präsident, der mehr Kriege beendet habe als die Vereinten Nationen, als Kandidat für den Friedensnobelpreis. In diesem Jahr muss Trump dagegen seinen Krieg gegen Iran rechtfertigen, sowie die nächtliche Militäraktion in Venezuela. Beides ist unter Völkerrechtsexperten umstritten. Auch UN-Generalsekretär Antonio Guterres, der noch vor Trump reden wird, beklagt regelmäßig, dass sich Russland und die USA nicht mehr an das Völkerrecht halten. Weil sie nicht dafür bestraft werden, sehen wir immer mehr Staaten, die internationales Recht verletzen und gegen Menschenrechte verstoßen. Und auch sie kommen völlig ungestraft davon. Auch als Friedensvermittler steht die UN im Abseits, kritisiert Daniel Forti von der International Crisis Group. Bei den großen Kriegen und Konflikten, von Iran über Gaza und Westbank bis zum Ukraine-Krieg, lehnen die Vetomächte USA und Russland ein stärkeres Engagement der UN ab. Fortschritte werden in dieser Woche allenfalls von den bilateralen Treffen am Rande der UN-Vollversammlung erwartet. Trump trifft sich heute mit den Golfstaaten und dem ukrainischen Präsidenten Selenskyj. Außerdem unterzeichnet er ein Grönland-Abkommen mit der dänischen Ministerpräsidentin Frederiksen und dem grönländischen Regierungschef Nielsen.
1: Aus New York war das USA-Korrespondent Martin Ganselmeier. Um 15 Uhr beginnt heute die UN-Generaldebatte.
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1: In Liverpool ist er noch the normal one gewesen. Jetzt mutiert er bei der deutschen Fußballnationalmannschaft zu the new one. Die Rede ist vom neuen Bundestrainer Jürgen Klopp. Übermorgen hat die DFB-Elf ihr erstes Spiel unter Klopp gegen Pressing, Heavy, Metal, Vollgasfußball. Das ist Klopps bevorzugte Spielidee. Schon jetzt stellt sich die Frage, kann die Mannschaft das? Klopp sagt, na klar, wichtig sei nicht, wer spielt, sondern wie gespielt wird. Aus Herzogenaurach, Anne von Eickels.
10: Die Neulinge in der deutschen Mannschaft konnten ihre Aufregung nicht ganz verbergen, während sie die vielen Fragen der rund 60 Journalisten an drei Interviewstationen beantworteten, ohne die sonst oft üblichen Fußballerfloskeln und sehr authentisch. Der Frankfurter Younes Ebnutalib verriet ein bisschen etwas über die erste Teamansprache des neuen Bundestrainers. Die Spieler, so der Wunsch von Jürgen Klopp, sollen die deutsche Nationalmannschaft mit Respekt repräsentieren und alles reinhauen, unabhängig vom Ergebnis. Man solle ihnen nicht vorwerfen können, nicht gekämpft zu haben. Auch die DFB-Neulinge Philipp Treu und Max Rosenfelder lobten die zugewandte menschliche Art des Bundestrainers. Es sei eine Ehre, unter einem so erfolgreichen Trainer wie Klopp trainieren zu dürfen, so Philipp Treu.
1: Der FC Bayern spielt heute in der Champions League, genauer gesagt die Bayern-Frauen spielen und ihre Gegnerinnen sind höchst namhaft, es geht gegen Manchester City. Gespielt wird in Unterhaching, das Stadion mit einer Kapazität von 15.000 ist der nächste Entwicklungsschritt der Bayern-Frauen. Bisher spielten sie vor 2.500 im Bayern-Campus. Aus München, Kilian Mädele.
11: Die FC Bayern Frauen haben jetzt einen Zweitwohnsitz. Und was für einen. Statt maximal 2500 Zuschauer im Stadion am Campus dürfen bis zu 15.000 Fans dabei sein bei den großen Spielen im Sportpark in Unterhaching, wie zum Champions-League-Auftakt gegen Manchester City.
12: Schon, ja. Ich glaube, es ist ein richtig cooles Stadion für uns. Ich hoffe auch, dass uns einfach sehr viele Zuschauer unterstützen, weil für das gehen wir auch in ein größeres Stadion. Wir haben einen super Gegner mit Manchester City, den englischen Meister. Ich glaube, das verspricht einfach ein super tolles Spiel. Von dem her hoffe ich, dass viele Leute kommen und dass wir dann eine gute Leistung zeigen können.
11: Sagt Sarah Sadrazil, die bei der gelungenen Generalprobe einem 5:2 in der Bundesliga gegen Köln nach Einwechslung getroffen hat. Geschont wurde dabei Deutschlands Fußballerin des Jahres Julia Gwin. Nach dem Halbfinalaus gegen Barcelona in der vergangenen Saison ist für sie jetzt der volle Fokus auf der Champions League.
13: Ich glaube, ab dem Moment, als wir letztes Jahr ausgeschieden sind, hatten wir so diese Gier, dass es direkt wieder weitergehen könnte. Auslosung ist natürlich sehr, sehr tough für uns. Trotzdem sind das, glaube ich, genau die Spiele, die man sich als Sportlerin wünscht. Starten mit einem Heimspiel rein. Ich glaube, das ist das Schönste, was man haben kann. Und dann hoffen wir, dass wir da den Stempel des FC Bayern aufdrücken können.
11: Neben Manchester City treffen die Münchnerinnen in der Ligaphase auf Titelverteidiger Barcelona, Real Madrid, Paris Saint-Germain, Benfica Lissabon und Austria Wien.
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1: Das Wetter in Berlin und Brandenburg heute Nachmittag überwiegend freundlich, aber es gibt von Oder und Neisser her auch mal ein paar Wolken mehr. Höchstens 20 Grad. Im Moment haben wir 13 Grad in Bestensee, in Nauen 15 und in Berlin so zwischen 13 und 15 Grad. Morgen viel Sonne, lockere Wölkchen und trocken bei 18 bis 20 Grad höchstens.
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3: A13 Berlin Richtung Dresden. Zwischen Duben und Lübbenau ist wegen Bergungsarbeiten bis ca. 15 Uhr die rechte Spur gesperrt. A24 Hamburg Richtung Berlin. Zwischen Suckow und Putlitz wird der Verkehr über die Standspur geleitet. A111 Richtung Oranienburg. Zwischen Stolpe und Kreuz Oranienburg ist nach einem Unfall die rechte Spur blockiert. Stadtverkehr Berlin auf dem Stadtring Richtung Wedding staute sich zwischen Oberlandstraße und Kreuz Schöneberg mit etwa 10 Minuten Zeitverlust. Spandau am Bahnhof Spandau ab Segefelder Straße Richtung Brunsbütteler Damm nach einem Unfall gesperrt. Köpenick, die Seelenbinder Straße ist zwischen Kiekebusch-Straße und Weinbergstraße bis Freitag in beiden Richtungen gesperrt wegen Gleisarbeiten. Mitte, die Luisenstraße ist zwischen Reinhardtstraße und Schiffbauerdamm in beiden Richtungen für circa 2 Jahre gesperrt. Und in Tiergarten ist die Straße des 17. Juni zwischen Großem Stern und Brandenburger Tor gesperrt. Grund ist der Berlin-Marathon. Auch die Izak-Rabin-Straße ist von der Sperrung betroffen. Die Ebertstraße bleibt befahrbar.
1: 13.19 Uhr ist es.
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1: Für Sie weiter im Studio Stefan Oschwart. Guten Tag. Die SPD in Berlin hat bei der Abgeordnetenhauswahl deutlich federn lassen müssen. Sie kann immer weniger Wähler und Wählerinnen überzeugen. Parteiintern hat deswegen die Suche nach Schuldigen begonnen. Der Ruf nach Personalwechsel wird lauter. Die Nachrichten mit Annette Birke-Stumper.
3: Wegen des schlechten Abschneidens bei der Abgeordnetenhauswahl wird in der Berliner SPD der Ruf nach personellen Konsequenzen lauter. Der größte Kreisverband der Partei in Charlottenburg-Wilmersdorf hat jetzt gefordert, die Fraktionsspitze um den langjährigen Vorsitzenden Salé neu aufzustellen. Eine entsprechende Resolution wurde gestern Abend verabschiedet. Darin heißt es, die SPD habe in den vergangenen 15 Jahren deutlich an Zustimmung verloren. Deshalb sei ein personeller Neuanfang nötig. Schon am Wahlabend hatte der frühere regierende Bürgermeister Müller Salé eine Mitschuld für die Verluste bei der SPD gegeben und gefordert, dass er sich zurückzieht. Der linken Bundestagsabgeordnete Kotschak aus Berlin-Neukölln will sich nach Berichten über Kontakte zur organisierten Kriminalität zunächst zurückziehen. Auslöser sind veröffentlichte Chatnachrichten zwischen Kotschak und einem Sohn des Remo-Clan-Chefs. Kotschak erklärte, es sei nicht zu rechtfertigen, dass Mandatsträger Kontakte zu Personen pflegen, die der organisierten Kriminalität zugerechnet werden. Dass er den Remo-Sohn um die Verbreitung einer Bundestagsrede gebeten habe, bezeichnete Kotschak als Fehler und bat um Entschuldigung. Er kündigte an, sein Kommunikationsverhalten aufzuarbeiten und volle Transparenz herzustellen. Von einem Rücktritt oder einer Niederlegung seines Mandats schreibt Kotschak nichts. Die Landesvorsitzende der Brandenburger Grünen, Meyer, will ihr Amt nach einem Jahr aufgeben. Die hochintensive Arbeit sei nicht dauerhaft vereinbar mit beruflichen Pflichten und ihrer Verantwortung als Mutter, erklärt sie in einer Mitteilung an ihre Partei. Am 14. November wählt eine Delegiertenkonferenz eine neue Führung. Eine Nachfolge steht bisher nicht fest. Der Co-Landeschef der Grünen Rostock bedauerte den Rückzug Meyers. Der Landesparteirat soll am Donnerstag über das weitere Vorgehen beraten. Der SPD-Fraktionsvize Zorn hat den geplanten Tankrabatt der Bundesregierung verteidigt. Es gehe darum, viele Menschen tagtäglich zu entlasten, sagte er in der ARD. Am Ende sei die Wahl gewesen, nichts zu machen oder den Tankrabatt auf den Weg zu bringen. Der Rabatt im Frühjahr sei zum größten Teil an die Kunden gegangen.
20: Wir reden über 80-90%, was weitergegeben wurde. Und dennoch können wir nicht damit zufrieden sein. Die 20%, die fehlen, die müssen wir uns zurückholen. Und deswegen hat sich meine Partei schon immer stark gemacht für eine Übergewinnsteuer und für einen Spritpreisdeckel. Und die Kombination aus Spritpreisdeckel und Tankrabatt und den Druck, den wir auch über das Kartellrecht jetzt auf den Weg bringen, sorgt dafür, dass die Mineralölkonzerne das weitergeben.
3: Armand Zorn, SPD-Fraktionsvize und Mitglied der Taskforce Spritpreise der Bundesregierung. Der Gesetzentwurf sieht vor, dass die Energiesteuer auf Diesel und Benzin ab Oktober bis Jahresende gesenkt wird, pro Liter um bis zu 17 Cent. Der Anteil der Elektroautos bei den Neuzulassungen in der EU ist im vergangenen Jahr auf einen Rekordwert gestiegen. Wie das Statistische Bundesamt mitteilte, kamen Pkw mit reinem Elektroantrieb auf etwas mehr als 17% aller Neuzulassungen. Aus Wiesbaden, Ursula Mayer.
21: Speziell in Deutschland war letztes Jahr sogar fast jedes fünfte neu zugelassene Fahrzeug ein Elektroauto. In einigen anderen EU-Ländern war der Anteil teilweise noch deutlich höher. EU-Spitzenreiter war Dänemark. Hier waren 2 von 3 zugelassenen Pkw Elektroautos. Dagegen war der Anteil in Kroatien mit fast 2% verschwindend gering. Außerhalb der Europäischen Union war Norwegen führend. Hier hatte letztes Jahr fast jeder neu zugelassene Pkw einen reinen Elektroantrieb.
3: In New York beginnt heute die Generaldebatte der Vereinten Nationen. Zum Auftakt sprechen unter anderem UN-Generalsekretär Guterres, der brasilianische Präsident da Silva und US-Präsident Trump. Im Mittelpunkt der Beratungen stehen unter anderem die Kriege im Iran und in der Ukraine sowie die Risiken künstlicher Intelligenz. Am Rande der Generaldebatte wollen Trump, die dänische Ministerpräsidentin Frederiksen und Grönlands Regierungschef Nielsen heute ein neues Sicherheitsabkommen unterzeichnen. Der genaue Inhalt ist bislang nicht veröffentlicht. Deutschland wird in New York von Bundesaußenminister Wadefuhl vertreten. Soweit die Nachrichten. 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Das Wetter. Am Nachmittag überwiegend freundlich, aber von Oder und Neiße her auch mal ein paar Wolken mehr, maximal 20 Grad. Aktuell in Berlin Steglitz 15, in Pankow 13 Grad, in Nauen 15 und in Bestensee 13 Grad. Morgen viel Sonne mit lockeren Wolken.

0: Kanzler, Bundeskanzler Friedrich Merz, ein Thema entdeckt, mit dem sein Vorgänger Olaf Scholz ja 2021 erfolgreich Wahlkampf gemacht hat, nämlich Gerechtigkeit. Also Merz hat gestern auf der Pressekonferenz nach den Gremiensitzungen seiner Partei gesagt, wir müssen dafür sorgen, dass die Bevölkerung mitbekommt, dass die geplanten Änderungen gerecht zugehen, also dass es bei den Reformen in Sachen Rente, Pflege, Gesundheit, Steuern, dass es gerecht zugeht. Er hat ein Thema genannt, und zwar die Trennung von privaten und gesetzlichen Krankenkassen, hat gesagt, die Tatsache, dass gesetzlich Versicherte lang auf einen Arzttermin warten müssen, das bringt viele Leute auf. Also da müssen wir darüber reden. Was das konkret bedeutet, das darüber reden und welches Ergebnis das zeitigen könnte, das hat er nicht gesagt. Das blieb offen. Aber klar ist, er will an den Reformen festhalten, aber er will eben diesen Gerechtigkeitscheck durchführen. Und da rennt er natürlich bei der SPD offene Türen ein. Die Frage ist, ob das dann auch bedeutet, dass man wirklich an die Reformen rangeht oder ob man das Paket so weiter beschließen möchte, wie es eigentlich SPD und Union schon vereinbart haben. Und das hat der Kanzler auch gesagt. Er will grundsätzlich an diesem Reformpaket trotz aller Gerechtigkeitschecks festhalten.
1: Schritt auf die SPD zu. Die setzt ja in dieser Krise auch Veränderungen an Inhalten. Was kommt da an Diskussionen noch auf die Union zu?
0: Also die SPD-Führung, die ist erstmal ganz glücklich, dass sich die Aufmerksamkeit vor allem auf den Kanzler richtet, denn Lars Klingbeil und Bärbel Baas, die SPD-Vorsitzenden, sitzen ja auch nicht fest im Sattel. Sie wollen tatsächlich an den Reformen festhalten, das haben sie beteuert, und gleichzeitig eben diesen Gerechtigkeits- und Realitätscheck durchführen. Also Tatsache ist, die Reformen sollen nochmal auf den Prüfstand. Es ist auch so, dass die beiden, Baas und Klingbeil, in der Fraktion, die ja auch heute Nachmittag tagt, also Union und SPD, sitzen mit den Abgeordneten zusammen. Auch sie werden sich den Fragen stellen müssen, was konkret wird denn jetzt noch verändert? Und da will die SPD eben Kurskorrekturen, die Union möchte das möglichst nicht. Also da werden die Koalitionspartner nochmal miteinander reden müssen. Das tun sie übrigens heute Abend. Es wird ab 20 Uhr im Kanzleramt mit den Spitzenpolitikerinnen und Politikern ein Treffen geben, wo es genau um diese Frage geht. Also wie sehr wird das Reformpaket nochmal aufgeschnürt oder eben doch verabschiedet, so wie es eigentlich beschlossen.
1: Wo könnte denn die Reise der Koalition programmatisch gesehen hingehen?
0: Also es soll im Grunde dabei bleiben, dass die Änderungen so weiter beschlossen werden, dass sie in den kommenden Monaten in den Bundestag kommen. Tatsache ist, die Änderungen sind ja nötig. Also es ist ja so, dass der demografische Wandel Änderungen bei der Altersvorsorge praktisch erzwingt. Es ist so, dass die Pflege ein Milliardendefizit zu gewärtigen hat im kommenden Jahr, wenn nichts passiert, wenn nicht gegengesteuert wird. Es ist so, dass die Gesundheitsversorgung strukturell viele Probleme hat, die angegangen werden müssen. Also das ist auch das ein bisschen, was Friedrich Merz momentan rettet. Auch wenn ein neuer käme, wenn es einen alternativen Kanzlerkandidaten in der Union gäbe, der versuchen würde, gegen Merz anzutreten, der hätte ja die gleichen Probleme vor der Brust.
1: Unterdessen geht ja der Höhenflug der AfD weiter von Wahl zu Wahl. Die erhebt ja schon den Anspruch, die neue Volkspartei zu sein. Ist die AfD jetzt im Kern zum Kitt der Koalition geworden?
0: Das würde ich so nicht sagen. Natürlich schweißt es die Koalition zusammen, dass sie sagt, mit der AfD ist kein Staat zu machen. Also sie hat es ja zum Beispiel probiert, indem sie das vergiftete Angebot versucht, an die Union zu machen. Man bereite sich in Planspielen auf eine unionsgeführte Minderheitsregierung vor. Also da versucht die AfD der Union zu signalisieren, liebe Union, werdet doch den lästigen Koalitionspartner SPD los, wir stünden bereit. Aber da ist ganz, ganz klar, die Unionsführung hat klar gemacht, es gibt keine Schnittmengen mit einer Partei, die Russland nahe steht, die Ukraine-Hilfe ablehnt und aus dem Euro raus möchte.
1: Vielen Dank für diese Einschätzung. Das war Jakob Meyer, unser Korrespondent im ARD-Hauptstadtstudio. Die Zeit 13.30 Uhr, halb zwei. Josef Mengele war einer der meistgesuchten NS-Verbrecher. Trotzdem konnte der KZ-Arzt von Auschwitz bis zu seinem Tod unbehelligt leben. Historikerinnen und Historiker aus der Schweiz haben den Verdacht, dass Mengele sich in den 1960er Jahren sogar in der Schweiz aufgehalten hat und dass der Geheimdienst davon möglicherweise gewusst hat. Inwieweit das eine Rolle in der Akte zu Mengele spielte, die Schweizer Behörden jetzt veröffentlicht haben, das erklärt Korrespondentin Lydia Huckebrink.
2: Schwarze Balken statt Klartext. So sieht die Geheimdienstakte zu Josef Mengele aus. Der Schweizer Nachrichtendienst hat sie nach langem Druck

0: Druck freigegeben. Für den Historiker Jakob Tanner ein Skandal.
1: Ja, klar ist das Zensur. Also es werden absurderweise versucht, den Einblick in die ganze Akte zu verhindern.
0: Absurd, weil die Akte keine neuen Fakten liefert zu der Frage, ob Josef Mengele 1961 in der Schweiz war. Sie zeigt etwas anderes. Wie gleichgültig die Behörden mit dem NS-Verbrecher umgingen, sagt Historikerin Regula Boxler.
2: Der Fall Mengele indirekt spiegelt eine Duldsamkeit, die heute sehr schwierig verständlich ist.
0: Josef Mengele, der Todesengel von Auschwitz. Er missbrauchte Häftlinge für grausame pseudomedizinische Experimente, schickte an der Rampe Hunderttausende in den Tod. 1949 floh er nach Südamerika, wurde nie verurteilt, starb 30 Jahre später in Freiheit. Umso brisanter die Frage, konnte er sich trotz internationalem Haftbefehl in Europa bewegen und war er 1961 tatsächlich in Zürich? Der Schweizer Geheimdienst bekam damals einen Hinweis. Die Akte sollte Klarheit bringen, was die Behörden daraus machten. Was steht also drin?
2: Die Frage ist schnell beantwortet, rein gar nichts. Also in der freigegebenen Akte gibt es kein einziges Dokument dazu.
0: Dabei lebte Mengeles Ehefrau Martha damals mit dem Sohn in Kloten. Für Regula Boxler wirft das Fragen auf.
2: Martha wurde von der Familie Mengele großzügig unterstützt. Die Familie, die war sehr reich. Warum mietete sie ausgerechnet in einem Vorort eine Wohnung in einem hässlichen Apartmentblock, die aber 8 Kilometer vom Flughafen entfernt lag?
0: Wollte Josef Mengele dort seine Familie besuchen? Die Zürcher Polizei überwachte die Wohnung. Kurz vor dem Zugriff fuhr ein Mann davon. Ob es Mengele war? Unklar, denn
2: alle diese Vorgänge spiegeln sich im jetzt freigegebenen Dossier überhaupt nicht.
0: Die Polizei ermittelte, der Geheimdienst offenbar nicht. Dilettantisch, findet Jakob Tanner.
1: Der Nachrichtendienst war nicht sehr professionell. Er war auf dem rechten Auge blind. Er hat in dieser Zeit des Kalten Krieges versucht herauszufinden, ob es eine kommunistische Bedrohung in der Schweiz geben könnte, was jetzt mit diesen Nazis passiert. Dafür hatte man eigentlich kein großes Sensorium.
0: Kein Einzelfall. Der Umgang mit NS-Verbrechern hatte System. Nach dem Krieg war die Schweiz eine Drehscheibe der sogenannten Rattenlinien, Fluchtwege, über die NS-Täter wie Mengele nach Lateinamerika entkamen. Aus der Schweiz wurden Visa und falsche Papiere beschafft. Die Bundespolizei schaute weg.
1: Neutralität heißt eben nicht gleichgültig. Aber wenn man schaut, was sie gemacht haben, so war es eben doch ziemlich gleichgültig. Man hat einfach geschaut, dass man keine Schwierigkeiten bekommt mit niemandem.
0: Lange tat sich die Schweiz schwer damit, die eigene NS-Vergangenheit aufzuarbeiten. Bewegung kam vor allem durch Druck von außen.
1: Jetzt ist das erste Mal, dass Initiativen eben auch aus der Schweiz heraus selber kommen. Dass man wirklich sich damit neu auseinandersetzen will.
0: Das Beispiel Mengele-Dossier zeigt, der Wandel ist zäh. Hartnäckig hielt der Geheimdienst die Akte unter Verschluss. Erst Crowdfunding und juristischer Druck brachten sie ans Licht. Für Jakob Tanner ein Reputationsschaden für die Schweiz.
1: Meines Erachtens gibt es jetzt überhaupt keine Gründe, solche Akten aus dem Zweiten Weltkrieg, die schlimmsten Verbrecher der Nazizeit betreffen, in irgendeiner Weise noch zu schützen.
0: Gegen die Schwärzungen wollen die Historiker nun vorgehen. Die Aufarbeitung der Vergangenheit ist in der Schweiz noch längst nicht abgeschlossen.
3: Korrespondentin Lydia Huckerbrink war das über ein Geheimdienstdossier über Josef Mengele, das in der Schweiz veröffentlicht worden ist.
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3: Heizen dürfte im nächsten Winter für viele Haushalte wieder ein relevanter Kostenfaktor werden. Zu diesem Ergebnis kommt der heute veröffentlichte Heizspiegel der Beratungsgesellschaft CO2 Online, der gemeinsam mit dem Deutschen Mieterbund und dem Bauherrenschutzbund erstellt wurde. Michelle Gurdemeier aus der ARD-Finanzredaktion in Frankfurt am Main hat die Details des aktuellen Heizspiegels.
5: Besonders stark steigen laut Prognose die Kosten in diesem Jahr für Heizöl und Holzpellets. Bei einer 70 Quadratmeter Wohnung werden für Heizöl Kosten von rund 1.275 Euro jährlich erwartet. Das sind 24% mehr als im Vorjahr. Bei Holzpellets sind es rund 870 Euro im Jahr, also 17% mehr. Beim Erdgas wird zunächst eine leichte Entlastung erwartet, doch langfristig ist die Prognose für fossile Heizungen eher ungünstig. Laut CO2 Online könnten sich die Kosten für Gas- und Ölheizungen bis 2045 mehr als verdoppeln. Die Kosten für Wärmepumpen dürften dagegen deutlich langsamer steigen und langfristig am niedrigsten bleiben.
3: Wärmepumpen verzeichnen zwar derzeit sehr gute Verkaufszahlen, trotzdem kommt die energetische Sanierung von Gebäuden nur langsam voran.
5: Also eigentlich ist das Einsparpotenzial groß. In einem unsanierten Einfamilienhaus können laut CO2 Online im Vergleich zu einem sanierten Haus bis zu 2.500 Euro mehr Heizkosten im Jahr anfallen. Trotzdem liegt die Sanierungsrate in Deutschland sehr niedrig. Alexander Steinfeld von CO2 Online sieht dafür mehrere Gründe, wie er erzählt hat.
6: Die Sanierungsrate dümpelt irgendwo unter 1%, müsste aber doppelt, dreifach so hoch sein. Und auch die Sanierungstiefe und Sanierungsqualität ist auch nicht immer ausreichend. Also platt gesagt, lieber wird die Fassade nur gestrichen, statt dass sie auch gedämmt wird.
5: Das Problem ist also nicht nur das Geld. Laut CO2 Online schrecken viele Eigentümer auch vor der Komplexität der Maßnahmen und vor der Unsicherheit, was das Beste ist, zurück. Und auch die Förderung ist inzwischen ziemlich kompliziert. Was wird vom Bund gefördert, was auf Landesebene und was von der Kommune? Da blicken viele Menschen nicht mehr durch.
3: Aber auch ohne Sanierung können Verbraucher etwas tun, damit die Heizkosten nicht aus dem Ruder laufen.
5: Schon beim Heizverhalten zum Beispiel lässt sich etwas sparen. Man sollte Räume nicht unnötig stark heizen, im Wohnzimmer reichen 20 oder 21 Grad. In Schlafräumen oder der Küche kann es noch kühler sein. Und nachts oder bei Abwesenheit sollte man die Temperatur absenken. Statt dauerhaft gekippter Fenster ist es besser, kurz und kräftig zu lüften. Und auch beim warmen Wasser lässt sich sparen. Zum Beispiel mit einem Sparduschkopf. Laut CO2 Online können solche einfachen Maßnahmen den Energieverbrauch um bis zu 10% reduzieren. Wer Eigentümer ist, kann außerdem kleinere technische Maßnahmen prüfen lassen, etwa einen hydraulischen Abgleich oder den Austausch der Heizungspumpe. Die größeren Hebel liegen aber tatsächlich bei Dach, Fassade und Heizung.
3: Michael Gondemeyer aus der ARD-Finanzredaktion in Frankfurt am Main war das über den aktuellen Heizspiegel.
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3: Das Wetter in Berlin und Brandenburg heute Nachmittag vor allem freundlich. Nur von Oder und Neiße her gibt es mal ein paar Wölkchen mehr. Höchstens 20 Grad im Moment. Haben wir in Nauen zum Beispiel 15, in Bestensee 13 Grad, in Berlin-Steglitz 15, Pankow 13 Grad. Morgen auch viel Sonne mit ein paar lockeren Wölkchen und trocken bei 18 bis 20 Grad höchstens.
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3: Mit Annette Birke-Stumper.
9: Vorsicht auf der A115 Richtung Dreieck Nutetal und der A10 südlicher Berliner Ring Richtung Dreieck Werder. Von der Überleitung im Dreieck Nutetal bis zur Raststätte Michendorf gibt es Behinderungen durch eine Ölspur. A13 Berlin Richtung Dresden. Zwischen Duben und Lübbenau ist wegen Bergungsarbeiten bis ca. 15 Uhr die rechte Spur gesperrt. A24 Hamburg Richtung Berlin zwischen Suckow und Putlitz wird der Verkehr über die Standspur geleitet. A111 Richtung Oranienburg zwischen Stolpe und Kreuz Oranienburg ist nach einem Unfall die rechte Spur blockiert. Stadtverkehr Berlin auf dem Stadtring Richtung Wedding staut es sich zwischen Oberlandstraße und Kreuz Schöneberg mit etwa 10 Minuten Zeitverlust. Spandau am Bahnhof Spandau ab Segefelder Straße Richtung Brunsbütteler Damm nach einem Unfall gesperrt. In Tiergarten ist die Straße des 17. Juni zwischen Großem Stern und Brandenburger Tor gesperrt. Hier haben die Vorbereitungen für den Marathon begonnen. Auch die Izak-Rabin-Straße ist von der Sperrung betroffen. Die Ebertstraße bleibt durchgängig befahrbar. Und A10 südlicher Berliner Ring Richtung Dreieck Werder. Vor der Ausfahrt Michendorf Behinderungen nach einem Unfall auf der Verzögerungsspur.
3: 13.40 Uhr, 20 vor 2.
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3: Für Sie weiter im Studio Stefan Auschwart. Guten Tag. Die Berliner Sozialdemokraten haben 35 Jahre lang die Hauptstadt regiert. Bei der Wahl am Sonntag sind sie abgestürzt. Das muss Konsequenzen für das SPD-Führungspersonal haben. So die parteiinterne Forderung, die wird immer deutlicher geäußert. Die Nachrichten mit Annette Birke-Stumper.
9: Wegen des schlechten Abschneidens bei der Abgeordnetenhauswahl wird in der Berliner SPD der Ruf nach personellen Konsequenzen lauter. Der größte Kreisverband der Partei in Charlottenburg-Wilmersdorf hat jetzt gefordert, die Fraktionsspitze um den langjährigen Vorsitzenden Saleh neu aufzustellen. Eine entsprechende Resolution wurde gestern Abend verabschiedet. Jan Menzel, RBB 24 Landespolitik Berlin.
7: In 15 Jahren habe die SPD kontinuierlich verloren, heißt es in einer Resolution. Es sei nur notwendig, Verantwortung zu übernehmen und einen personellen Neuanfang zu ermöglichen. Saleh hatte dagegen eine Politik der Mitte als Ursache für die Wahlniederlage ausgemacht, was in der Partei auch als Kritik an Spitzenkandidat Steffen Krach verstanden wurde. Heute kommen die alten und die neuen Abgeordneten der SPD-Fraktion zu einer gemeinsamen Sitzung zusammen. Eine Wahl des Fraktionsvorstands ist bislang noch nicht angesetzt.
9: Die Berliner Linke will die Regierungsbildung nach ihrem Sieg bei der Abgeordnetenhauswahl schnell vorantreiben. Wie die beiden Landesvorsitzenden Wolter und Schirmer erklärten, soll es noch in dieser Woche erste Vorgespräche mit Grünen und SPD geben. Am Freitag könnte dann ein Parteitag über mögliche rot-grün-rote Sondierungen in der kommenden Woche abstimmen. Bei der Abgeordnetenhauswahl war die Linke mit 25,7% der Stimmen erstmals stärkste Kraft geworden. Der SPD-Fraktionsvize Zorn hat den geplanten Tankrabatt der Bundesregierung verteidigt. Es gehe darum, viele Menschen tagtäglich zu entlasten, sagte Zorn in der ARD. Am Ende sei die Wahl gewesen, nichts zu machen oder den Tankrabatt auf den Weg zu bringen. Beim letzten Mal sei der Rabatt zum größten Teil an die Kunden weitergegeben worden. Der Gesetzentwurf ist gestern vom Bundeskabinett auf den Weg gebracht worden. Vorgesehen ist, dass die Energiesteuer auf Diesel und Benzin ab Oktober bis Jahresende gesenkt wird. Pro Liter Sprit sollen die Preise dann um bis zu 17 Cent fallen. Wegen des Iran-Kriegs steigen seit Monaten die Spritpreise. Die CSU hat klargestellt, dass die sogenannte Rente mit 63 abgeschafft wird. Landesgruppenchef Hoffmann erklärte, dass es aber eine Einigung auf eine Härtefallregelung bei Frühverrentungen geben soll. Diese soll besonders belasteten, langjährig Versicherten zugutekommen. Eine Vereinbarung dazu müsse in der schwarz-roten Koalition nur noch ausformuliert werden, so Hoffmann. Die kostspielige Rente mit 63 müsste vom Regel- zum Ausnahmefall werden. Die Abschaffung dieser Frühverrentung ist Teil der Reformempfehlungen der Rentenkommission. Auf deren Umsetzung hatten sich die Koalitionsspitzen im Juli verständigt. Die Europäische Union und die Philippinen haben sich auf ein Freihandelsabkommen verständigt. Wie EU-Kommissionspräsidentin von der Leyen mitteilte, werden damit unter anderem Zölle auf beiden Seiten abgebaut und der Marktzugang verbessert. Europäische Unternehmen exportieren besonders viele Maschinen, Fahrzeuge, Arzneimittel und medizinische Geräte auf die Philippinen. Dafür soll es ebenso Zollerleichterungen geben wie für Schweinefleisch aus der EU. Der Unterhaltungskonzern Paramount hat für die Übernahme des Hollywood-Rivalen Warner Brothers eine zentrale Hürde ausgeräumt. Der Konzern hat sich mit mehreren US-Bundesstaaten geeinigt. Die wollten den Deal blockieren. Aus Los Angeles, Reinhard Spiegelhauer.
10: Teil des Vergleichs sei unter anderem, dass die beiden Fernsehsender CBS und CNN getrennt und unabhängig voneinander weitergeführt werden. Die 12 klagenden Bundesstaaten hatten argumentiert, der Zusammenschluss von Paramount und Warner könne den Wettbewerb bei Film und Fernsehen verringern und zu höheren Preisen führen. Paramount hatte bereits versprochen, dass die beiden Studios zusammen jährlich 30 Filme herausbringen würden. Laut Reuters sieht der Vergleich jetzt eine Strafe von $30 Millionen für jeden Film vor, um den Paramount dieses Ziel verfehlt. Für Paramount ist es wichtig, die Übernahme von Warner bis spätestens 30. September unter Dach und Fach zu bekommen, denn ab dann werden nach den Vertragsbedingungen aus dem Übernahmeangebot Entschädigungen an die Warner-Aktionäre fällig.
9: Künstliche Intelligenz gehört laut einer Studie von ARD und ZDF mittlerweile zum Alltag der meisten Deutschen. In der Untersuchung haben 59% der Befragten gesagt, dass sie zumindest gelegentlich auf künstliche Intelligenz zurückgreifen. Besonders hoch ist der Anteil bei den 14- bis 29-Jährigen. Er liegt in dieser Altersgruppe bei 92%. Gut 80% gaben an, dass sie es für wichtig halten, dass die KI ihre Quellen nennt. Soweit die Nachrichten. 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Das Wetter: am Nachmittag überwiegend freundlich, von Oder und Neiße her auch mal ein paar Wolken mehr, maximal 20 Grad. Aktuell in Berlin-Steglitz 15, in Pankow 13 Grad, in Nauen 15 und in Bessensee 13 Grad. Morgen viel Sonne mit lockeren Wolken und trocken bei 18 bis 20 Grad. Die Zeit 13:45 Uhr.
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3: Stefan Auswart weiter für Sie im Studio. Schönen guten Tag. Die Spritpreise sind auf Rekordniveau. Die Autofahrerinnen und Fahrer müssen beim Tanken immer tiefer in die Tasche greifen. Die instabile Lage in der Straße von Hormus, eine wichtige Schifffahrtsroute für den Ölhandel, wirkt sich unmittelbar auf die Preise in Deutschland aus. Die Bundesregierung plant einen neuen Tankrabatt, um die Menschen in Deutschland zu entlasten. Ein entsprechender Gesetzentwurf ist schon auf dem Weg. Der stellvertretende SPD-Fraktionsvorsitzende Armand Zorn hat diese Kehrtwende im ARD-Morgenmagazin heute so begründet.
12: Am Ende war die Wahl, entweder wir machen nichts oder wir bringen wieder den Tankrabatt auf den Weg. Und ich bin auch der Meinung, der Tankrabatt, das ist die Gießkanne. Ja, wir kennen alle die Argumente, die dagegen sprechen. Aber dennoch finde ich schon, wenn man sich die Preise an der Tankstelle anschaut, dann können wir nicht sagen, dass wir als Bundesregierung, als Koalition nichts machen. Und deswegen war der Tankrabatt gemeinsam mit dem Spritpreisdeckel etwas, was wir auf den Weg bringen, um Verbraucherinnen und Verbraucher zu entlasten. Ja.
3: Ab dem 1. Oktober soll der Tankrabatt in Kraft treten und bis Ende des Jahres gelten für alle, auch für Besserverdienende. Kritiker sagen, sinnvoller wäre ein Energiegeld direkt an Gering- und Mittelverdiener. Dafür gibt es bisher aber keine Auszahlungsmöglichkeit, bedauert auch Armand Zorn.
12: Wir in der Taskforce waren auch sehr, sehr, sehr sauer darüber, dass dieser Mechanismus immer noch nicht funktioniert. Und deswegen ist in dem Beschluss, den wir am Wochenende gefasst haben, auch ganz klar formuliert, dass bis Ende des Jahres muss es diese Möglichkeit geben, zielgenau Verbraucherinnen und Verbraucher zu entlasten, weil wir leider davon ausgehen müssen, dass die Auswirkungen des Krieges im Iran uns über mehrere Bereiche treffen werden, über Energiepreise, über Lebensmittelpreise. Und in Zukunft geht es darum, auch zielgerichtet zu entlasten.
3: Sagt Armand Zorn, stellvertretender SPD-Fraktionsvorsitzender und Co-Chef der koalitionsinternen Taskforce Spritpreise der Bundesregierung. Seit seinem zweiten Amtsantritt überzieht US-Präsident Trump gefühlt die ganze Welt mit seinen Strafzöllen. Die EU schließt deswegen fleißig Freihandelsabkommen. Verhandlungen und Abkommen mit Indien, Brasilien, Argentinien und vielen anderen Ländern gibt es schon oder sie laufen. Jetzt sollen auch die Philippinen dazukommen. Wie unser Korrespondent in Brüssel Andreas Meyer-Feist das neue Freihandelsabkommen einschätzt, hören Sie jetzt.
13: Eine neue EU-Partnerschaft mit appetitlichen Qualitäten schaut man auf den absoluten Exportschlager der Philippinen.
14: The superstar is still coconut. We've increased by 34.4%.
13: Die Kokosnuss, der Superstar. Exportzuwachs im vergangenen Jahr 34,4%, sagt die philippinische Handelsministerin Maria Cristina Aldejer-Org. Jährliche Exportmenge mehr als 15 Millionen Tonnen. In Zukunft geht wohl einiges davon zollbefreit auch an die europäische Kundschaft. Kokoswasser wird als Wellnessgetränk schon jetzt in riesigen Mengen exportiert. Aus Kokosschalen entstehen hochwirksame Filter und umweltfreundliche Matten.
14: We will conclude or hope to conclude a free trade agreement, which will open the European market.
13: Aber nicht nur die Philippinen wünschen sich noch mehr Exportoptionen, auch EU-Handelskommissar Maros Šefčovič. Sein Ziel?
15: Deepening economic ties between the EU and one of the most dynamic economies in the Southeast Asia.
13: Tiefere wirtschaftliche Beziehungen zwischen der EU und einer der dynamischsten Volkswirtschaften Südostasiens. Dabei geht es nicht nur um Kokosnüsse. Die deutschen Exporte sind in diesem Jahr um mehr als ein Drittel gestiegen. Maschinen in großer Zahl wurden in die Philippinen verkauft. Transportausrüstung, Arzneimittel und medizinische Apparate gehören ebenfalls zu den Exportschlagern der EU. Umgekehrt sind Elektronik und Halbleiter die absoluten Spitzenreiter und die mit Abstand wichtigsten Exportgüter in den Philippinen, gefolgt von Rohstoffen wie Kupfer und Nickel. Mit dem EU-Philippinen-Handel ging es im vergangenen Jahr um knapp 5% aufwärts, Volumen fast 18 Milliarden Euro. Auch für die deutsche Industrie- und Handelskammer sind die Philippinen das wichtigste Boomland der Region mit 115 Millionen Einwohnern und einem riesigen Marktpotenzial. Die EU verhandelt seit März 2024 mit den Philippinen. Im Mai wurde die fünfte Runde abgeschlossen. EU-Handelskommissar Šefčovič hofft auf einen baldigen Abschluss.
15: And this is very good news, a major opening for EU exporters.
13: Auch die philippinische Handelsministerin Aldejer-Rock hofft auf einen Abschluss im November.
14: We all work together to make sure that we get things done.
13: Südostasien zählt zu den dynamischsten Wirtschaftsregionen der Welt. Hinter dem Abkommen steckt mehr als nur der Abbau von Zöllen, sondern ein strategisches Projekt der EU. Die EU will unabhängiger werden von China. Die Philippinen bieten sich als eine Alternative an, mit einer jungen englischsprachigen Bevölkerung und einer boomenden Industrie und mit wertvollen Rohstoffen, die für Autobatterien nötig sind. Noch werden diese Rohstoffe größtenteils nach China exportiert. Nun will sich die EU diese Materialien sichern.
3: Aus Brüssel war das unser Korrespondent Andreas Meyer-Feist. Die EU hat sich mit den Philippinen auf ein Freihandelsabkommen geeinigt. Die Einzelheiten sollen in den nächsten Monaten verhandelt werden. Diana, die Princess of Wales, ist schon fast 30 Jahre tot. Für viele Britinnen und Briten ist sie aber immer noch unvergessen. Heute kommt ein neues Buch über Diana heraus, geschrieben von ihrem Bruder Charles Spencer. Es heißt Swan Song und hat schon vor dem Erscheinen ziemliche Wellen geschlagen, sagt unsere Korrespondentin in London, Lisa Maria Röhling.
16: Das Buch von Charles Spencer war noch nicht einmal veröffentlicht, da war der erste Skandal schon da. Vor wenigen Tagen erscheinen die ersten Auszüge in der britischen Daily Mail und die haben es in sich. Charles Spencer, Bruder von Prinzessin Diana, beschreibt die Zeit nach dem Tod seiner Schwester. Und ein Telefonat, das er mit dem damaligen Prinz Charles führte. Es ging darum, ob seine beiden Neffen hinter dem Sarg ihrer Mutter herlaufen sollen. Der Vater Charles war dafür, Dianas Bruder dagegen. Dann soll das Telefonat eskaliert sein, schreibt Spencer in seinem Buch Swan Song. Die Details fasst er für die BBC zusammen.
17: I mean, he went ballistic.
16: Er ist total ausgerastet und hat sich über meine Familie ausgelassen und dass unser fehlendes Pflichtgefühl unangemessen sei. Er habe dem Prinzen damals bei seinem Wutanfall zugehört, sagt Charles Spencer. Aber dann sei der plötzlich still geworden und habe die Worte gesagt, die jetzt die britischen Medien bestimmen.
17: And then he said, we'll forget her soon enough.
16: Man werde Diana bald vergessen, soll der damalige Prinz gesagt haben. Das sorgt auch fast 30 Jahre nach Dianas Tod noch für Furore. So viel Furore, dass der Palast nur 90 Minuten nach der ersten Veröffentlichung mit einem Statement reagierte, das es in sich hatte. Dem König sei klar, hieß es da, dass die Trauer eines Bruders nach so vielen Jahren noch die Vernunft, das Urteilsvermögen und auch die Erinnerung trüben könne. Heißt im Klartext, Charles Spencer lügt. Schon allein dieses kurze Statement ist bemerkenswert. Der Palast reagiert normalerweise nie auf Veröffentlichungen. Never explain, never complain heißt das Motto. Nichts erklären, nie beschweren. Inzwischen sind weitere Auszüge des Buches in der Daily Mail erschienen, in denen der heutige König Charles nicht gut wegkommt. Da kommen schwierige Zeiten auf die Royals zu, sagt Königshausexpertin Emily Nash. Diese Vorwürfe gegen den König sind unglaublich schädigend. Sie sollen an ihm zehren, während er auf dem Thron sitzt, während er sich einer Krebsbehandlung unterzieht. Es wirkt sehr kalkuliert. Denn Charles Spencer geht noch weiter. In einem weiteren Telefonat nach Dianas Tod habe der Prince of Wales ausgelassen und erleichtert geklungen. Im Interview mit der BBC darauf angesprochen, ob er wirklich suggeriere, dass der heutige König vor fast 30 Jahren froh darüber gewesen sein soll, dass seine Ex-Frau und die Mutter seiner Kinder tot sei, antwortet Charles Spencer: Ich berichte jedes Detail in diesem Buch genauso, wie ich es gesehen und erlebt habe zu der Zeit. Ich war überrascht, wie ausgelassen er klang, das gebe ich hier wieder.
17: That's what I'm recording there.
16: Charles Spencer ist Historiker. Er sagt, er gebe als Zeitzeuge wieder, wie er Diana erlebt habe. Denn im Buch geht es nicht nur um ihren Tod, sondern auch um ihr Leben und Wirken. Trotzdem, dass die ersten Auszüge nun vor allem ihren Tod und die Tage danach thematisieren, wirke komisch, so Emily Nash. Wir werden wohl nie erfahren, was in diesem Gespräch wirklich gesagt wurde. Aber es ist erstaunlich, dass Charles Spencer sich so viele Jahre später dazu entschieden hat, diese Details zu veröffentlichen. Damit wird er der Erinnerung an seine Schwester aber nicht gerecht. Inwiefern das Buch ein komplett neues Licht auf Diana und ihr Leben wirft, ist umstritten. Einige nennen das Buch bahnbrechend, andere sehen darin einen Versuch von Charles Spencer, vom Tod seiner Schwester zu profitieren. Er selber meint, er habe nun alles gesagt, was es zu sagen gibt, auch wenn er noch mehr Geschichten erzählen könnte. Die hätten aber nichts in der Öffentlichkeit zu suchen.
3: Aus London war das Lisa Maria Röhling. Der Bruder von Prinzessin Diana hat ein Buch über seine berühmte Schwester geschrieben und darin auch mit der britischen Königsfamilie abgerechnet.
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3: US-Regisseur George Lucas ist der Schöpfer der legendären Star Wars-Filme und er hat in Kalifornien jetzt ein eigenes Museum. Nicht nur zu Star Wars, das auch, aber vor allem will er dort die visuelle Erzählkunst feiern, wie er sagt. Viele Jahre lang hat es gedauert, bis das Projekt fertig war. Etliche Exponate stammen aus Lucas' Privatsammlung und heute wird die große Ausstellungshalle in Los Angeles eröffnet. Unsere USA-Korrespondentin Antje Sieb konnte schon mal reinschauen.
18: Los Angeles Exposition Park. Hier stehen schon das Kalifornische Wissenschaftsmuseum, das Museum für Naturkunde und zwei große Stadien. Und direkt daneben ist in den letzten Jahren das moderne Gebäude des Lucas-Museums entstanden. Ein riesiges, leicht tailliertes Oval mit gewölbten Dachgärten. Alles an dem silberglänzenden Bau wirkt rund und organisch. Architekt Ma Yan Song sagt, man könne vieles darin erkennen.
19: Maybe when they see one corner, the building is floating, feels like it can take away like a spaceship. But
20: aus einer Blickrichtung ist es vielleicht ein Raumschiff, das gleich abhebt, aber es sieht aus jeder Richtung anders aus. Für mich ist es eine Wolke, ein lebendes Wesen. Das sollte man einfach für sich selbst entdecken.
19: So I think people should come and discover themselves.
18: George Lucas will mit seinem Museum etwa Illustratoren oder Comiczeichnern zu mehr Anerkennung verhelfen, weil er findet, sie kämen in der Kunstwelt sonst häufig zu kurz. Und er will niemandem vorschreiben, was Kunst ist und was nicht. Was zählt, sei der eigene Eindruck. Wenn es dich emotional anspricht, ist es Kunst, sagt er, und wenn nicht, geh einfach weiter zum nächsten Stück.
21: If you have an emotional connection, then it's art. If you don't, then just move on to the next painting.
18: Aus dem weitläufigen Foyer bringen drei runde gläserne Aufzüge Besucher nach oben zu den Hauptausstellungsräumen. Comics, Wandgemälde, einzelne Künstler wie Norman Rockwell haben eigene Galerien. Oft ist das Thema aber auch sehr weit gefasst: Abenteuer, Liebe, Familie oder Sport. An den Wänden Illustrationen, Gemälde etwa von Frida Kahlo und Diego Rivera. Aber auch Fotografien und dazwischen Modelle aus Filmen oder Statuen, etwa eine von Indiana Jones vor der Abenteuergalerie. Man kann sich treiben und die Stücke einfach auf sich wirken lassen. Wer allerdings gerne ein bisschen zusätzliche Information und Einordnung hätte, der muss den digitalen Katalog befragen, erklärt Kurator Ryan Linkoff.
22: Wir haben einen digitalen Führer, wir haben zu allen Objekten Informationen, haben bei allem nachgeforscht, wann es zum ersten Mal erschienen ist, welche Geschichte es bebildert hat. Das kann man dort nachlesen.
18: Und ja, es gibt auch eine eigene Star-Wars-Ausstellung. Star Wars in Motion zeigt Fortbewegungsmittel aus allen Ecken des Universums. Etwa General Grievous' Radgleiter, Luke Skywalkers Landgleiter und einen Sandkriecher aus dem ersten Film.
23: Unsere Eröffnungsausstellung heißt Star Wars in Motion. Wir sind stolz auf unsere Star Wars Connection. Das macht aber nur 7% des Museums aus. Wir haben eine große Bandbreite von Höhlenmalerei über Comiczeichnungen bis zur Galerie der Wandgemälde, in der wir gerade stehen.
18: Sagt Museumschefin Tracy Bates. Direkt um die Ecke kann man mehrere Banksys bewundern und danach aufs Dach rausgehen.
3: Im neuen George Lucas Museum in Los Angeles. Heute wird es eröffnet. Kurzer Blick aufs Wetter in Berlin und Brandenburg. Heute Nachmittag überwiegend freundlich. Ein paar Wölkchen gibt's von Oder und Neiße her, höchstens 20 Grad.
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3: Mit Annette Birke-Stumper.
9: A10 südlicher Berliner Ring Richtung Dreieckwerder. Vor der Ausfahrt Michendorf Behinderungen nach einem Unfall auf der Verzögerungsspur. A13 Berlin Richtung Dresden zwischen Duben und Lübbenau ist wegen Bergungsarbeiten bis ca. 15 Uhr die rechte Spur gesperrt. A24 Hamburg Richtung Berlin zwischen Suckow und Putlitz wird der Verkehr über die Standspur geleitet. A24 Berlin Richtung Hamburg zwischen Neuruppin und Herzbruck Sprung Stau 20 Minuten mehr dort. A111 Richtung Oranienburg. Zwischen Stolpe und Kreuz Oranienburg ist nach einem Unfall die rechte Spur blockiert. Stadtverkehr Berlin. Auf dem Stadtring Richtung Wedding staute sich zwischen Oberlandstraße und Kreuz Schöneberg mit etwa 10 Minuten Zeitverlust. Und Spandau am Bahnhof Spandau. Ab Segefelder Straße Richtung Brunsbütteler Damm nach einem Unfall gesperrt.
3: 14 Uhr.
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3: Für Sie im Studio Stefan Oschert. Guten Tag. Wer ist schuld am schlechten Abschneiden der SPD bei der Abgeordnetenhauswahl? Die Finger zeigen auf einen Mann, der seit vielen Jahren die Strippen zieht. Parteiintern werden Rufe nach Konsequenzen laut. Die Nachricht mit Annette Birke-Stumper.
9: Wegen des schlechten Abschneidens bei der Abgeordnetenhauswahl wird in der Berliner SPD der Ruf nach personellen Konsequenzen lauter. Der größte Kreisverband der Partei in Charlottenburg-Wilmersdorf hat jetzt gefordert, die Fraktionsspitze um den langjährigen Vorsitzenden Saleh neu aufzustellen. Eine entsprechende Resolution wurde gestern Abend verabschiedet. Darin heißt es, die SPD habe in den vergangenen 15 Jahren deutlich an Zustimmung verloren. Deshalb sei ein personeller Neuanfang nötig. Schon am Wahlabend hatte der frühere regierende Bürgermeister Müller Saleh eine Mitschuld für die Verluste bei der SPD gegeben und gefordert, dass er sich zurückzieht. Die Berliner Linke will die Regierungsbildung nach ihrem Sieg bei der Abgeordnetenhauswahl schnell vorantreiben. Wie die beiden Landesvorsitzenden Wolter und Schirmer erklärten, soll es noch in dieser Woche erste Vorgespräche mit Grünen und SPD geben. Am Freitag könnte dann ein Parteitag über mögliche rot-grün-rote Sondierungen in der kommenden Woche abstimmen. Bei der Abgeordnetenhauswahl am Sonntag war die Linke mit ihrer Spitzenkandidatin Ehralp mit 25,7% der Stimmen erstmals stärkste Kraft geworden. Nach den Wahlen in Berlin und Mecklenburg-Vorpommern trifft sich am Nachmittag die Fraktion von CDU und CSU im Bundestag. Kanzler Merz will sich dort den Fragen der Abgeordneten stellen. Aus dem Hauptstadtstudio Katrin Aue.
0: Eigentlich stand für heute im Kanzlerkalender eine Reise nach New York, zu den Vereinten Nationen. Stattdessen heißt es, Scherben aufkehren nach den Landtagswahlen. Dass es dabei zu einer größeren Debatte über die Personalie Merz kommt, damit rechnet die parlamentarische Geschäftsführerin der Fraktion, Katharina dos Santos-Vinz, nicht. Ihrer Wahrnehmung nach habe Merz, Zitat, die volle Rückendeckung der Unionsfraktion. Zwar gäbe es durchaus Frust unter den Abgeordneten angesichts der Wahlergebnisse, aber die Parlamentarier seien sich ihrer Verantwortung bewusst, sagt die CDU-Politikerin. Es gehe nun darum, die geplanten Reformen trotz, so wörtlich, Gegenwind umzusetzen. Auch die CSU stelle den Bundeskanzler nicht in Frage, betont Landesgruppenchef Alexander Hoffmann.
9: Die IG Metall fordert in den anstehenden Tarifverhandlungen 5% mehr Geld für die 3,7 Millionen Beschäftigten der Branche. Das zeigt sich nach Beratungen in mehreren Tarifbezirken, darunter dem für Berlin-Brandenburg und Sachsen. Die Gewerkschaft strebt dabei einen Tarifvertrag mit einer Laufzeit von einem Jahr an. Außerdem will sie in den Verhandlungen darüber sprechen, wie Stellen in kriselnden Bereichen der Metall- und Elektroindustrie gesichert werden können. Morgen soll der Vorstand der IG Metall die Forderung offiziell beschließen. Die Verhandlungen beginnen im Oktober. In Berlin hat am Vormittag die Verkehrstechnikmesse InnoTrans begonnen. Mehr als 3000 Aussteller aus 60 Ländern zeigen in den Messehallen am Funkturm ihre Produkte. Johannes Frevel, RBB 24 Wirtschaft.
1: Zu sehen sind etwa Hochgeschwindigkeitszüge aus Asien und Europa. Die Deutsche Bahn präsentiert gemeinsam mit dem italienischen Staatskonzern Trenitalia den Zugteil eines Frecciarossa. Der rote Hochgeschwindigkeitszug soll ab nächstem Sommer zunächst München mit Mailand und Rom verbinden. Zudem zeigt der private Wettbewerber Italo gemeinsam mit dem französischen Zugbauer Alstom seinen Hochgeschwindigkeitszug. Italo will 2028 als Konkurrent der Deutschen Bahn im deutschen Fernverkehr einsteigen.
9: Künstliche Intelligenz gehört laut einer Studie von ARD und ZDF mittlerweile zum Alltag der meisten Deutschen. In der Untersuchung haben 59% der Befragten gesagt, dass sie zumindest gelegentlich auf künstliche Intelligenz zurückgreifen. Besonders hoch ist der Anteil bei den 14- bis 29-Jährigen. Er liegt in dieser Altersgruppe bei 92%. Gut 80% gaben an, dass sie es für wichtig halten, dass die KI ihre Quellen nennt. In Frankfurt-Oder ist heute Morgen ein Kind aus dem Fenster gestürzt. Laut Polizei soll der 10-Jährige aus bislang noch ungeklärter Ursache aus dem 4. Stock eines Mehrfamilienhauses im Stadtteil Neu-Beresinchen gefallen sein. Der Junge kam mit schweren Verletzungen ins Krankenhaus. Die Umstände des Vorfalls werden laut Polizei aktuell untersucht. Soweit die Nachrichten. 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Das Wetter. Am Nachmittag überwiegend freundlich, aber von Oder und Neiße her auch mal ein paar Wolken mehr, maximal 20 Grad. Aktuell in Berlin-Marzahn und Tempelhof 18 Grad, in Templin 19 und Barut-Mark 17 Grad. Morgen viel Sonne, mit lockeren Wolken und trocken bei 18 bis 20 Grad. Die Zeit 14.05 Uhr.
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3: Für Sie im Studio Stefan Oschwart, schönen guten Tag. Die Linke hat die Wahl zum Berliner Abgeordnetenhaus gewonnen, aber neben vollmundigen Versprechen, wie dem große Wohnungskonzerne zu enteignen, hat die Linke derzeit ein ernsthaftes Imageproblem. Am Wahlabend tauchte nämlich der berüchtigte Clanchef Issa Remo auf einer Wahlparty der Linken in Berlin-Neukölln auf. Der Bundestagsabgeordnete Ferhat Kocak hatte Chatkontakt mit einem Remo-Sohn. Auf der Wahlparty stand er außerdem neben einem israelfeindlichen Aktivisten. Sebastian Schöbel ist unser Landespolitikreporter. Ich wollte wissen, wie groß das Problem für die Linke ist.
2: Na, es ist natürlich ein Imageschaden, der jetzt hier entstanden ist, und das zur absoluten Unzeit. Die Linke wollte gerade erst noch ihren Wahlsieg feiern und schickt sich an, mit Grünen und SPD in Sondierungsgespräche zu gehen. Und diese Stabilität, die sie ausgestrahlt hat noch am Sonntagabend, die ist natürlich jetzt dahin. Stattdessen wird in den Medien in der ganzen Stadt über mutmaßlichen Antisemitismus in der Partei diskutiert, auch über Kontakte dieses einen Bundestagsabgeordneten aus Neukölln, Ferhat Kocak, mit dem Remo-Clan, und dass der offenbar, ich sag mal, nicht ganz so distanziert ist, also dass die sich schon gut kennen. Das zeigen ja eben diese aufgetauchten Chatnachrichten. Da bittet er den Sohn des Remo-Clan-Oberhaupts, dass man doch bitte sein Video verbreiten möchte. Da hat er eine Rede gehalten im Bundestag über das Wort Clan-Kriminalität, das er ja ablehnt, weil es diskriminierend sei. Und er hat ihn auch mit Bruder angesprochen und seinem Vater respektvolle Grüße ausgerichtet, also Issa Remo. Das heißt, die beiden kannten sich offenbar dann doch schon ganz gut.
3: Nun rudert Kocak, der Bundestagsabgeordnete, jetzt erstmal zurück, gibt Erklärungen ab, sagt, er wolle in sich gehen und sich erstmal zurückziehen. Reicht das?
2: Nein, das reicht nicht, denn erstens ist er ja ohnehin eine Figur, die durchaus aufgefallen ist in der Vergangenheit mit, ich sag mal, vor allem Social Media Content, der ja teilweise grenzüberschreitend war. Er hat relativ aggressive Rap-Lieder über den Nahostkonflikt und über das Thema Antisemitismus und über die Bundesregierung vor dem Bundestag performt, selber für seine Instagram-Follower und für seine Social-Media-Crowd. Und er ist halt einfach einer, der polarisiert, der sehr deutlich die Probleme der migrantischen Community anspricht, sich auch immer wieder gegen Rechtsextremismus stark macht, dabei aber eben eine Sprache benutzt, die für viele auf der anderen Seite des politischen Spektrums, also vor allem im bürgerlichen und im Mittellager, problematisch ist. Und er verschreckt damit natürlich auch zum Beispiel die Grünen und die SPD, die sich jetzt fragen, was ist das eigentlich für eine Linkspartei, mit der wir da zusammen regieren sollen.
3: Wie sehr torpediert das denn mögliche Koalitionsgespräche?
2: Na, das ist zumindest eine Bürde jetzt, weil die Grünen und die SPD hatten ja schon während der Wahl angekündigt, dass sie in Sachen Antisemitismus in der Linkspartei, also mutmaßlichen Antisemitismus, muss man ja sagen, Klärung wollen. Sie wollen, dass Elif Erhalb, die Spitzenkandidatin, zeigt, dass sie durchgreifen kann, dass sie zum Beispiel auch einzelne Mitglieder, die Grenzen überschreiten, dann zum Beispiel, ich sag mal, diszipliniert oder sie notfalls auch einfach rauswirft. Das ist ja zumindest in einem Fall in Neukölln zuletzt auch passiert. Aber jetzt formiert sich da eben eine neue, in weiten Teilen sehr unbekannte Fraktion der Linken im Abgeordnetenhaus. Und da wollen Grüne und SPD natürlich Klärung. Was sind das für Leute? Wo stehen die? Und kann man mit denen regieren? Und das belastet dann wiederum die Versuche von Elif Erhalb, eine Regierung in Berlin zusammenzustellen.
3: Wie kann die Linke nun diesen Flurschaden noch in den Griff kriegen? Oder kann sie es überhaupt?
2: Indem die Parteiführung zeigt, wo sie steht. Sie hat ja immer wieder ganz klar gemacht, also wir sind gegen jede Form von Antisemitismus. Wir akzeptieren auch keine Gewaltaufrufe auf unseren Veranstaltungen. Sie haben sich auch klar distanziert von dem Remo-Auftritt da am Sonntagabend in Neukölln, auch dem Auftritt dieses, ich sag mal, Hamas-Sympathisanten Ibrahim, der da ebenfalls aufgetreten ist, mit dem sich Ferhat Kocak auch hat fotografieren lassen. Da haben sie sich klar von distanziert, immer wieder. Aber sie müssen jetzt eben auch zeigen, dass das innerhalb der Partei gegebenenfalls Konsequenzen hat.
3: Am Freitag will sich ja die Linke treffen. Was kann da rauskommen?
2: Ja, das ist der Parteitag, bei dem sie darüber abstimmen wollen, ob sie in Sondierungsgespräche gehen. Die Linke möchte Grüne und SPD möglichst bald auch dazu einladen. Vorher soll die Partei gefragt werden, wollt ihr das überhaupt? Und je nachdem, was jetzt da möglicherweise schon schon vorher an Konsequenzen in dieser Sache wegen Neukölln passiert, kann das natürlich genau diese Veranstaltung ordentlich belasten. Wir erinnern uns, es ist schon mal ein Parteitag der Linken im Eklat geendet, genau wegen dieser Frage, wie stehen wir zum Antisemitismus in den eigenen Reihen. Damals sind unter anderem dann bekannte Mitglieder wie Klaus Lederer ausgetreten wegen genau dieser Frage. Es könnte also eine sehr hitzige Debatte am Freitag werden und die Diskussion, ob man in Sondierungen geht, werden davon natürlich belastet.
3: Das heißt, das ist auch das erste Mal, wo Elif Eralp im Grunde Führung zeigen muss.
2: Ja, Führung muss sie jetzt schon zeigen, aber sie wird am Freitag erfahren, ob ihre Partei dann auch wirklich in dieser Frage hinter ihr steht.
3: Soweit also Sebastian Schöbel aus der Redaktion RBB 24 Landespolitik. Zu viel Medienmacht in wenigen Händen, davor warnt ein Aktionsbündnis aus der Film- und Fernsehbranche in den USA. Konkret geht es um eine Fusion des Medienkonzerns Paramount Skydance mit dem Hollywood-Traditionsstudio Warner Brothers Discovery. Kritik und Widerstand haben nichts genutzt, denn die Fusion kommt jetzt wohl, sagt der Korrespondent in Los Angeles, Reinhard Spiegelhauer. Paramount hat einen Vergleich mit Kalifornien und 11 weiteren Bundesstaaten geschlossen, die gegen die Übernahme geklagt haben. Darüber berichten US-Medien zum Beispiel so.
4: Breaking news into CNN, the deal to merge Warner Brothers.
5: Klar, dass der Vergleich Top-Thema bei CNN ist. Schließlich geht es auch um die Zukunft des Nachrichtensenders aus dem Warner Discovery-Konzern. CNNs eigener Medienspezialist Brian Stelter zu den Befürchtungen, CNN könne im Rahmen der Fusion mundtot gemacht werden.
6: David Ellison, the CEO of Paramount, he has sought close ties.
5: Paramount-Chef David Ellison hat schon bei früheren Fusionen die Nähe zu Trump gesucht. Sein Vater Larry, Oracle-Software-Milliardär, ist seit Jahren ein enger Verbündeter des Präsidenten. Deshalb die Sorge, was Paramount als CNN-Eigentümer für die redaktionelle Ausrichtung bedeuten würde. Bei CBS News hat Paramount schon das Sagen und Barry Weiss hat dort als neue konservative Chefredakteurin die Interviewsendung 60 Minutes umgebaut und etliche Mitarbeiter entlassen. Auch Kaliforniens Generalstaatsanwalt Rob Bonta sagt, er und seine 11 Kollegen aus anderen demokratisch regierten Bundesländern seien trotz Vergleich nicht glücklich über die Fusion als solche. Wir sind überzeugt, dass eine weitere Konzentration in Märkten, die für das amerikanische Wirtschaftsleben zentral sind, weder der US-Wirtschaft noch Verbrauchern oder dem Wettbewerb dient. Auch die Gewerkschaft der Drehbuchautoren, die parallel zu den Bundesstaaten geklagt hatte, stimmt nur zähneknirschend zu. Die Fusion sei schlecht für Autoren und die Branche insgesamt, aber die Gewerkschaft könne eben einen millionenschweren Prozess nicht alleine weiterführen. Wichtigste Zugeständnisse an die Gewerkschaft: Paramount zahlt 17,5 Millionen US-Dollar in einen Gesundheitsfonds und gibt eine 5-jährige Beschäftigungszusage für bestimmte CBS-News-Autoren. Kaliforniens Generalstaatsanwalt feiert, dass Mindestzahlen nicht nur für Blockbuster-Produktionen gelten, sondern auch für Independent-Filme. Damit behalten Minderheitenthemen ihren Platz, sagt er. Und alles sei einklagbar.
8: This is a court-enforceable settlement.
5: Es ist ein gerichtlich durchsetzbarer Vergleich, der die Beschäftigten in Hollywood schützt. Er setzt Leitplanken für faire Verhandlungen beim Fernsehen, schützt den Wettbewerb und schafft für Verbraucher im Rahmen der Fusion eine größere Auswahl. Es geht um 30 bis 32 große Produktionen und mindestens 4 Independent-Filme pro Jahr. Für jeden Film weniger muss Paramount Warner 30 Millionen Dollar Strafe zahlen. Über 5 Jahre soll der fusionierte Konzern 1,5 Milliarden Dollar zusätzlich in US-Produktionen stecken. 25 Millionen Dollar sind für den Independent-Film reserviert, knapp 50 Millionen sollen Arbeitsplätze sichern. Und was passiert mit CNN und der CBS-Nachrichtenredaktion? Eine Art unabhängiges Redaktionsgremium soll CNN und CBS News vor Einflussnahme schützen. Wie das genau aussehen solle, sei aber noch nicht klar, sagt CNN-Experte Brian Stelter.
3: Einige Fragen sind also noch offen, aber der Übernahme von Warner Brothers durch Paramount steht wohl nichts mehr im Weg. Unser Kalifornien-Korrespondent Reinhard Spiegelhauer hat darüber berichtet.
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3: Die deutsche Fußballnationalmannschaft ist zurück in Herzogenaurach. In Vorbereitung auf die ersten Nations League-Spiele soll im bekannten Umfeld eine neue Zeit beginnen. Bei den deutschen Fußballfans ist die Aufregung groß. Viele von ihnen scheinen allerdings nicht in der fränkischen Kleinstadt nordwestlich von Nürnberg zu leben. In Herzogenaurach herrscht Nationalmannschaft hin oder her eine große Gelassenheit. DFB-Reporterin Anne van Eickels.
24: Es fällt schwer, nicht von Idylle zu sprechen, wenn es um Herzogenaurach
7: Herzogenaurach geht. Die Altstadt mit ihren vielen bunten Fachwerkhäusern und engen Kopfsteinpflastergassen wirkt beschaulich, unaufgeregt, bodenständig. Am Marktplatz haben nur wenige mitbekommen, dass etwas außerhalb des Ortes, hinter den hohen Zäunen des weitläufig abgeschirmten Homegrounds, gerade eine neue deutsche Fußballzeitrechnung beginnen soll.
10: Hab ich gehört, ja. Weil die anderen haben leider nichts zusammengebracht. Mal schauen, was der Klopp uns zusammenbringt.
7: Der Kloppo, also der neue Bundestrainer Jürgen Klopp, soll die deutschen Fußballer aus der sportlich grauen Tristesse vergangener Jahre führen.
12: Lektion 1 für unsere gemeinsame Zukunft. Wir lernen, Spaß unter Druck zu haben. So, fangen wir mal damit an.
7: Das erste Ziel.
12: Wir werden alles versuchen, um eine neue Herangehensweise sichtbar zu machen. Das kann ich versprechen. So schnell wie möglich. Ich erwarte sofort mehr. Was kann ich sagen? Und mehr geht erstmal immer.
7: Doch viel Zeit bis zum ersten Spiel am Donnerstag in Amsterdam bleibt Jürgen Klopp nicht.
12: Wenn jetzt irgendjemand so dämlich ist und zu glauben, dass mit anderthalb Trainingseinheiten wir die Fußballwelt einmal auf den Kopf gestellt hätten, dann kann ich dem jetzt wirklich nicht helfen.
7: Und während hinter den hohen Zäunen des schicken Homegrounds außerhalb der Altstadt eine neue Fußballzeitrechnung beginnt, dreht sich die beschauliche Welt zwischen den bunten Fachwerkhäusern in Herzogenaurach weiter.
15: Dieser Hype um Fußball finde ich eher nervig, muss ich ganz ehrlich sagen.
7: Ganz unaufgeregt und bodenständig.
3: FIFA-Präsident Gianni Infantino kämpft weiter um seinen Job. Infantino bot seinen Kritikern an, Reformen im Weltfußballverband einzuleiten. Fußballreporter Martin Roschitz ordnet ein, wie dieses Angebot zu verstehen ist.
24: Dass der FIFA-Präsident plötzlich Offenheit für Reformen signalisiert, kommt eher überraschend. In einem Brief an die 211 Mitgliedsverbände erklärt er seine Bereitschaft, die Macht- und Entscheidungsstrukturen der FIFA unabhängig überprüfen lassen zu wollen und über mehr Transparenz und Mitbestimmung zu sprechen. Das vermeintliche Zugeständnis Infantinos kommt mitten in einem Machtkampf. Nach dem gescheiterten Plan, private Investoren an FIFA-Geschäften zu beteiligen, hat Infantino viel Unterstützung verloren. Die UEFA drängt auf einen Wechsel an der FIFA-Spitze. Auch aus Asien und Nordamerika gibt es Widerstand gegen den FIFA-Boss. Dessen Reformangebot könnte deshalb auch als taktisches Manöver verstanden werden. Infantino kommt seinen Kritikern entgegen, während er gleichzeitig um seine Wiederwahl kämpft.
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3: Das Wetter in Berlin und Brandenburg. Im Moment werden 17 bis 19 Grad gemessen, höchstens 20 werden es. Heute Nachmittag überwiegend freundlich, aber von Oder und Neiße her gibt es auch mal ein paar Wölkchen. Morgen viel Sonne, ein paar lockere Wölkchen und insgesamt trocken bei 18 bis 20 Grad.
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3: Mit Annette Birke-Stumper.
9: A10 südlicher Berliner Ring Richtung Dreieckwerder. Zwischen Dreieck-Nutetal und Michendorf ist nach einem Unfall die rechte Spur gesperrt. A13 Berlin Richtung Dresden zwischen Duben und Lübbenau ist wegen Bergungsarbeiten auch die rechte Spur gesperrt. A24 Berlin Richtung Hamburg zwischen Neuruppin und Herzsprung Stau 20 Minuten mehr dort. A111 Richtung Oranienburg zwischen Stolpe und Kreuz Oranienburg ist nach einem Unfall die rechte Spur blockiert. Stadtverkehr Berlin auf dem Stadtring Richtung Wedding staut es sich zwischen Oberlandstraße und Kreuz Schöneberg mit etwa 10 Minuten Zeitverlust. Im Tiergarten ist die Straße des 17. Juni zwischen Großem Stern und Brandenburger Tor gesperrt. Hier haben die Vorbereitungen für den Marathon begonnen. Auch die Izak-Rabin-Straße ist von der Sperrung betroffen. Die A111 stadtauswärts ist zwischen am Festplatz und Tunnelflughafen Tegel gesperrt. Dort würde die Höhenkontrolle ausgelöst.
3: 14.19 Uhr ist es.
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3: Sie im Studio Stefan Oschert. Guten Tag. In der Berliner SPD wird nach Konsequenzen gerufen, nach dem miesen Abschneiden bei der Abgeordnetenhauswahl. Vor allem auf einen zeigen die Genossen, der seit Jahren die Strippen zieht. Mehr dazu in den Nachrichten mit Annette Birke-Stumper.
14: Wegen des schlechten Abschneidens bei der Abgeordnetenhauswahl wird in der Berliner SPD der Ruf nach personellen Konsequenzen lauter. Der größte Kreisverband der Partei in Charlottenburg-Wilmersdorf hat jetzt gefordert, die Fraktionsspitze um den langjährigen Vorsitzenden Saleh neu aufzustellen. Eine entsprechende Resolution wurde gestern Abend verabschiedet. Darin heißt es, die SPD habe in den vergangenen 15 Jahren deutlich an Zustimmung verloren. Deshalb sei ein personeller Neuanfang nötig. Schon am Wahlabend hatte der frühere regierende Bürgermeister Müller Saleh eine Mitschuld für die Verluste bei der SPD gegeben und gefordert, dass er sich zurückzieht. Der linken Bundestagsabgeordnete Kurczak aus Berlin-Neukölln will sich nach Berichten über Kontakte zur organisierten Kriminalität zunächst zurückziehen. Auslöser sind veröffentlichte Chatnachrichten zwischen Kurczak und einem Sohn des Remo-Clan-Chefs. Tillmann Büttenbender, RBB 24.
16: Kurczak erklärte, Kontakte von Mandatsträgern zu Personen, die der organisierten Kriminalität zugerechnet werden, seien nicht zu rechtfertigen. Er habe zunächst nicht gewusst, mit wem er schreibe, erst später sei ihm bekannt geworden, um wen es sich handle. Dass er Firas Remo danach erneut angeschrieben und um die Verbreitung einer Bundestagsrede gebeten habe, bezeichnete Kurczak als Fehler und bat um Entschuldigung. Kurczak kündigte an, sein Kommunikationsverhalten aufzuarbeiten und volle Transparenz herzustellen. Von einem Rücktritt oder einer Niederlegung seines Mandats schrieb er nichts.
14: Die CSU hat klargestellt, dass die sogenannte Rente mit 63 abgeschafft wird. Landesgruppenchef Hoffmann erklärte, dass es aber eine Einigung auf eine Härtefallregelung bei Frühverrentungen geben wird. Diese soll besonders belasteten langjährig Versicherten zugutekommen. Eine Vereinbarung dazu müsse in der schwarz-roten Koalition nur noch ausformuliert werden, so Hoffmann. Die kostspielige Rente mit 63 müsse vom Regel zum Ausnahmefall werden. Die Abschaffung dieser Frühverrentung ist Teil der Reformempfehlungen der Rentenkommission. Auf deren Umsetzung hatten sich die Koalitionsspitzen im Juli verständigt. Die Maßnahme ist allerdings sehr unpopulär. Die Landesvorsitzende der Brandenburger Grünen, Meyer, will ihr Amt nach einem Jahr aufgeben. Die hochintensive Arbeit sei nicht dauerhaft vereinbar mit beruflichen Pflichten und ihrer Verantwortung als Mutter, erklärt sie in einer Mitteilung an ihre Partei. Am 14. November wählt eine Delegiertenkonferenz eine neue Führung. Eine Nachfolge steht bisher nicht fest. Der Co-Landeschef der Grünen Rostock bedauerte den Rückzug Meyers. Der Landesparteirat soll am Donnerstag über das weitere Vorgehen beraten. Die EU und die Philippinen haben sich auf ein Freihandelsabkommen geeinigt. Die Verhandlungen stehen vor einem erfolgreichen Abschluss, wie beide Seiten erklärten. Aus Brüssel, Andreas Meyer-Feist.
17: Aus EU-Sicht ist ein Freihandelsabkommen mit den Philippinen mehr als nur der Abbau von Zöllen. Dahinter stecken geostrategische Überlegungen. Die EU will unabhängiger werden von China. Die Philippinen bieten sich als eine Alternative an, mit einer jungen englischsprachigen Bevölkerung, einer boomenden Industrie und mit wertvollen Rohstoffen, die unter anderem für Autobatterien dringend benötigt werden. Noch gehen diese kritischen Rohstoffe, von denen die Philippinen sehr viele besitzen, größtenteils nach China. Mit einem Freihandelsabkommen will die EU erreichen, dass diese Materialien in größeren Mengen und zu attraktiven Preisen für Europa verfügbar werden.
14: Der Chemiekonzern Evonik will 3.200 Stellen streichen, zwei Drittel davon in Deutschland. Angesichts der Branchenkrise werde der Umbau des Unternehmens auf allen Ebenen fortgesetzt, sagte Interimschef Rettig nach einer Sitzung von Vorstand und Aufsichtsrat in Essen. Den Angaben zufolge soll der Abbau innerhalb der nächsten 3 Jahre sozialverträglich und ohne betriebsbedingte Kündigungen erfolgen. Evonik hatte zuletzt unter anderem angekündigt, sein Polyestergeschäft einzustellen. Der Konzern beschäftigt mehr als 30.000 Mitarbeiter. Soweit die Nachrichten. 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Das Wetter.
9: Am Nachmittag überwiegend freundlich, aber von Oder und Neiße her auch mal ein paar Wolken mehr. Maximal 20 Grad. Aktuell in Berlin-Marzahn und Tempelhof 18 Grad, in Templin 19 und Baruth-Mark 17 Grad. Morgen viel Sonne mit lockeren Wolken und trocken bei 18 bis 20 Grad. Die Zeit 14.24 Uhr.
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3: Ich bin Stefan Oschardt. Guten Tag. Von A wie Askania über C wie Zirkus Busch, die Stadtgüter Esso oder Engelhardt, EAW Treptow. Das öffentlich zugängliche Wirtschaftsarchiv Berlin-Brandenburg bietet eine Rettungsstation für Unterlagen insolventer oder erloschener Unternehmen in der Region, für kleinere Unternehmen, die sich kein eigenes Archiv leisten. Der Leiter Björn Berghausen führt es mit Leidenschaft. RBB 24 Inforadio-Redakteurin Anke Burmeister hat mit ihm über Papiertüten, DIN-Normung und die Zeit gesprochen, als auf den Wiesen von Berlin-Moabit noch Laken getrocknet wurden.
1: Vis-à-vis.
2: Jemand, der sagt, Archive an sich sind nicht sexy, aber man kann ganz schön tolle Sachen daraus machen, ist Björn Berghausen. Schön, dass Sie da sind.
18: Danke für die Einladung.
2: Große Unternehmen pflegen Archive. Es gibt auch Pflichten, Dinge zu archivieren. Und dann sind Sie in einer Lücke. Sie verwalten, kann ich das so sagen, das Gedächtnis von Unternehmen.

0: offensichtlich den Berlinern das Verständnis dafür, wie ungewöhnlich so ein 100. Geburtstag ist. Die Kollegen in Stuttgart, die können darüber nicht klagen, denen wird die Bude eingerannt, weil die Unternehmen da unten alle so stolz sind darauf, seit 100 Jahren prägend in ihrer Branche zu sein, Hidden Champions. Und wir haben dann einen umgekehrten Weg gewählt. Wir haben den Honigtopf aufgemacht und haben versucht, die Bienen anzulocken, indem wir viel Öffentlichkeitsarbeit gemacht haben und auf die Schätze hinzuweisen, die bei uns schlummern.
1: Wenn man auf Ihre Seite geht, kann man durchscrollen, durchs Menü, wer so alles bei Ihnen seine alten Unterlagen hinterlegt. Interessant, Maggi saß mal hier. Die Maggi-Pflanze ist eigentlich Liebstöckel, aber man nennt es jetzt Maggi-Kraut. Kernkraftwerk Rheinsberg, Revatex, die alte Reinigung aus dem Osten, hat Spuren und Wurzeln bis nach Spindlersfeld, weil Herr Spindler mal in Mitte eine Wäscherei gegründet hat. Sarotti, Kiepert, die Buchhandlung, Holzmann, das Bildarchiv. Es hört überhaupt nicht auf. Flick, ein großes, großes Konzernarchiv, was Sie aus Jena hierher geholt haben. Allen ist gemeinsam, oder vielen, die haben ihren Ursprung in der Industrialisierung Berlins. Wenn Sie so ein Bild entwerfen, wie muss ich mir Berlin damals vorstellen? Berlin-Brandenburg, war das ein Boomtown?
0: Das war die Boomtown schlechthin. Die Industrialisierung beginnt so in den 1830er Jahren. Zu dem Zeitpunkt war Berlin noch auf die Akzisemauer beschränkt. Frankfurter Tor, Brandenburger Tor, Strausberger Tor etc. Ist so die alte Akzisemauer. Und man hat dann ein Industriegebiet ausgewiesen vor dem Oranienburger Tor. Das ist da, wo heute der BND sitzt, der U-Bahnhof Schwarzkopfstraße, benannt nach der Maschinenbauanstalt und Lokomotivenfabrik von Louis Schwarzkopf. Und da dieses Industriegebiet wurde das Feuerland genannt, weil da die Schlote nicht aufhörten zu rauchen. Und von da startete die Industrialisierung Berlins. Ja, und die ersten großen Firmen dieser Zeit sind Eisenbahnfirmen, Maschinenbaufirmen und die Zulieferer dazu. Und das ist übrigens auch ganz spannend. Wir stellen uns immer die große Lokomotive vor, aber natürlich gab es auch Unternehmen, die Zahnräder herstellen mussten oder Schrauben. Und das sind so die kleinen Helden dieser Zeit, ja, wie die sich verbessert haben, unter anderem durch das Eingreifen des Deutschen Instituts für Normung, also das DIN, was auch in Berlin sitzt.
1: Und wurde auch hier gegründet?
0: Wurde auch hier gegründet. Und dann begann das, was man die industrielle Randwanderung nennt. Man sprang dann über die Stadtgrenzen hinaus, bohr sich nach Moabit zum Beispiel und viele gingen nach Lichtenberg, Tempelhof.
1: Ist verrückt, wenn Sie sagen, über die Stadtgrenzen hinaus, Moabit, Lichtenberg, ja, klang exotisch damals.
0: Ja, Moabit, das waren Wiesen. Ja, da saß vor allem Alfred Gebauer und hat seine Bleiche betrieben. Bleiche hieß damals vor allem, weißes Tuch in die Sonne zu legen. Mhm. Das konnte man nur da, wo kein Dreck entstand. Hat aber nur 20 Jahre gehalten. In Berlin wuchs dann so schnell, dass man ganz weit auf die grüne Wiese gezogen ist. Siemens auf die Nonnenwiesen, Borsig auf die Dalldorfer Heide, AEG nach Schöneweide. Und wenn Sie heute sich den Stadtplan angucken, dann sehen Sie auch so x-förmig von links oben nach rechts unten der Spree folgend die Industrie. Stimmt, und die andere Richtung von Zehlendorf nach Buch die Wohnsiedlung.
1: Wohnsiedlung im Großen und Ganzen.
0: Ja, stimmt, Das hat mit den Verkehrswegen zu tun, Wirtschaftsgeschichte. Ist auch Infrastrukturgeschichte.
1: Stundenlang könnten wir wahrscheinlich über die Schokoladenfabrik Sarotti reden. Da machen wir noch ganz andere Debatten auf, die nämlich an der Mohrenstraße tatsächlich auch ihre Firma hatte, ne? Richtig?
0: Ursprünglich. Aber den Mohr hat sie natürlich an der Wand und bis heute können Sie am Mehringdamm den Sarotti-Mohr auf dem Hinterhof sehen. Also Schokolade ist ein Luxusprodukt gewesen. Luxusprodukte hätten zwar der Werbung nicht bedurft, aber man wollte das Exotische auch in der Werbung präsentieren. Und ein schwarzköpfiger Mohr mit der Pluderhose und der goldbetressten Weste ist natürlich etwas Exotisches. Der Sarotti-Mohr ist eines der erfolgreichsten Werbefiguren. Sie haben vorhin anfangs gefragt, wie sah das damals aus? Also ganz wichtig sind die Hinterhoffabriken. Mhm. Wenn Sie das alte Adressbuch von Berlin aufschlagen, alles digitalisiert, können Sie bei der ZLB selber auch sich anschauen. Da steht da ganz häufig Federfabrik oder Zahnradfabrik oder so. Und das heißt nichts anderes, als Sie gehen durch die Toreinfahrt nach hinten und da gibt es ein Hinterhaus. Und in diesem Hinterhaus gab es eine Geschossfabrik. Geschoss heißt nicht Patronen, sondern im ersten, zweiten und dritten Geschoss gab es kleine Maschinen und die haben produziert. Vielleicht 20 Mitarbeiter und Siemens hat genau so angefangen.

0: Also, ja.
1: Diese Unterlagen von vielen, sage ich mal, untergegangenen Firmen, entdecken Sie da irgendein Muster? Wann ist der Punkt, wo so eine Firma nicht mehr kann? Sind es politische Umstände, die Sie da zum Aufgeben zwingen? Oder ist es unternehmerisches Versagen?
0: Ah, das ist ganz vielfältig.
1: Gibt es kein Muster?
0: Da gibt es kein Muster. Allerdings muss man sagen, Wirtschaftsgeschichte ist auch Technikgeschichte.
1: Okay.
0: Und natürlich geht die Technik manchmal weiter und dann ist es nicht mehr rentabel, Schreibmaschinen herzustellen. Und wer nicht rechtzeitig umgestellt hat, der geht dann vor die Hunde. Dann gibt es Moden. Also es gab eine Sandbläserei Polens in Alt-Reinickendorf, die hat Schwarzglas beblasen, also ziseliert.
1: Okay.
0: Oder auch die schönen alten Ladenfenster, die so mit so floralen Mustern eingeladen haben. Das ist so mit Sandgebläse hergestellt worden. Die waren spezialisiert auf Schwarzglas, weil es eine Mode gegeben hat, auf Friedhöfen Schwarzglas für die Schilder einzusetzen. Als die Mode vorbei war, war Schwarzglas nicht mehr das Produkt, mit dem man weitermachen konnte.
1: Also da fehlte dann der Zeitgeist oder man hat nicht erkannt, wohin die Reise geht.
0: Ein Innovationsstau letztendlich, der dann nicht mehr aufzulösen war. Das andere sind natürlich die vielen politischen Brüche, die wir gerade in Berlin hatten. Darum ist es ja so ungewöhnlich, dass ein Unternehmen 100 Jahre alt wird, weil es mit zwei Kriegen klarkommen musste. Es musste mit der Weltwirtschaftskrise klarkommen. Es musste mit der Teilung der Stadt klarkommen. Womöglich mit Enteignungen, mit Betriebsverlagerungen. Das ist alles extrem schwierig. Eine Branche zum Beispiel, das ist die stahlverarbeitende Industrie in Berlin. Da gab es sehr viele Unternehmen, insbesondere im Norden Berlins, die in dem Augenblick, wo die Mauer gebaut worden ist, so lange Lieferwege hatte und so ein kleineres Absatzgebiet, dass die innerhalb von 10 Jahren von 61 bis 70, 9 von 10 Stahlbauunternehmen hören auf.
1: Gibt es Momente, wo Sie so ein Aha-Erlebnis haben, wo Sie auf was gestoßen sind und sagen, das verblüfft mich jetzt? Was war der letzte überraschende Moment, den Sie erlebt haben?
0: Dieser Aha-Effekt kommt immer dann, wenn die Synapsen einrasten. Wenn ich alte Werbemarken zum Beispiel betrachte, die sind ja sehr schön, kommen aus der Zeit um 1900 bis 1910.
1: Kann man auch auf ihrer Seite sehen.
0: Das ist schön, ja. Die größten Künstler der Zeit haben damals solche Werbemarken kreiert. Also wunderbar. Und da gab es so einen Nährmittelhersteller, dessen Geschichte ich herausfinden wollte. Und dann habe ich recherchiert und habe dann herausgefunden, dass die in den Engelbeckenhöfen gesessen haben, an denen ich fast täglich vorbeigegangen bin. Das war so ein Effekt. Oder Schuhputzmittel von Urbin. Total spannend, der große Konkurrent von Erdal hier in Berlin. Und dann stellt sich raus, das ist das Gebäude, was Sie von der Autobahnbrücke aus sehen können. Dieses gelb geklinkerte Gebäude, was rechts steht, das war Urban und Lemm. Da wurde Schuhputzmittel hergestellt. Das sind so Aha-Momente. Und das andere betrifft häufig so Produkte. Wir alle wissen, dass die Papiertüte, gerade die Plastiktüte, wieder verdrängt, muss man sagen. Aber Papiertüten müssen ja auch hergestellt werden.
1: Ja.
0: Und wir haben jetzt die Hinterlassenschaften einer Fabrik bekommen, die Papiertütenmaschinen hergestellt hat. Und dazu lesen, wie problematisch das war, dass das erst funktioniert hat mit dem Rotationsdruck und der eng gewickelten Papierrolle, der schnell trocknenden Druckerfarbe, dem Leim, der die Maschine nicht verkleben durfte. Und dann lese ich so tolle Begriffe wie Kreuzbodenbeutel.
1: Also das gehört zu der Papiertüte.
0: Das gehört alles zur Papiertüte, genau. Ja, und das finde ich toll.
1: Letzte Frage. Wir haben ein großes Interesse gerade hervorgerufen durch die Veröffentlichung der Akten, was Spiegel und Zeit online machen. Merken Sie ein zunehmendes Interesse an der Geschichte?
0: Ja, aber ob das jetzt mit der Offenlegung der Parteiakten tut, das weiß ich nicht.
1: Mhm.
0: Wir haben natürlich sehr viele Anfragen zu Zwangsarbeiterinnen und Zwangsarbeiter in Berlin. Die wollen mehr wissen und was sie nicht in Arolsen finden können oder beim Dokumentationszentrum NS-Zwangsarbeit. Das versuchen sie dann über die Unternehmensakten herauszufinden. Man muss aber sagen, die sind meistens nicht überliefert. Wir haben aber zum Beispiel die Zwangsarbeiterakten der Engelhardt-Brauerei. Und das ist dann schon überraschend. Ich habe nicht erwartet, dass in den Überresten der Engelhardt-Überlieferung Zwangsarbeiterakten sind.
1: Trotzdem nochmal die Frage des Interesse. Können Sie sich das erklären, das Zunehmende?
0: Also Geschichte interessiert immer dann, glaube ich, wenn man sich mit seiner eigenen Identität befasst. Und wir haben, glaube ich, jetzt so Zeitläufe, die so global und international sind, dass womöglich der eine oder die andere sich lieber mit einer Geschichte befassen möchte, die nicht gleich über den Atlantik geht oder in den Nahen Osten, sondern sich mit der eigenen Geschichte befassen möchte. Die ist handfester, die hat mit mir selbst zu tun. Und dazu gehört auch womöglich die Arbeitszusammenhänge von Opa oder Oma herauszufinden. Das ist ja auch sehr menschlich. Und die Überlieferung der Wirtschaft ist ja auch, das ist nicht nur Wirtschaftsgeschichte, sondern auch Sozialgeschichte, weshalb da tatsächlich viel zu finden ist. Und hat gerade eine Konjunktur, die gab es früher auch schon, Familienforschung, aber die findet gerade vermehrt statt. Ja.
1: Vielen Dank und viel Erfolg bei Ihren Recherchen und viele, viele Interessenten. Dankeschön.
0: Vielen Dank.
2: Anke Burmeister im Gespräch mit dem Leiter des Wirtschaftsarchivs Berlin-Brandenburg, Björn Berghausen. Wir schauen aufs Wetter in Berlin und Brandenburg heute Nachmittag. Überwiegend freundlich, von Oder und Neiße her gibt es auch mal ein paar Wölkchen mehr. Höchstens 20 Grad im Moment, haben wir so zwischen 17 und 19 Grad. Schauen wir noch auf morgen, da gibt es viel Sonne, ein paar lockere Wölkchen, insgesamt trocken. Die Höchstwerte morgen 18 bis 20 Grad.
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2: Mit Annette Birke-Stumper.
4: A10 südlicher Berliner Ring Richtung Dreieck Werder. Zwischen Dreieck Nutetal und Michendorf ist nach einem Unfall die rechte Spur gesperrt. A13 Berlin Richtung Dresden zwischen Schönefelder Kreuz und Mittenwalde Stau. 10 Minuten mehr dort. A111 Richtung Oranienburg zwischen Stolpe und Kreuz Oranienburg ist nach einem Unfall die rechte Spur blockiert. B87 Torgau Richtung Frankfurt-Oder zwischen der A13 Duben und Lübben gibt es nach einem Unfall eine Sperrung. Stadtverkehr Berlin auf dem Stadtring Richtung Wedding staut es sich zwischen Oberlandstraße und Kreuz Schöneberg mit etwa 10 Minuten mehr. Die A111 stadtauswärts ist zwischen am Festplatz und Tunnel Flughafen Tegel gesperrt. Dort wurde die Höhenkontrolle ausgelöst. Moabit, die Perleberger Straße, ist zwischen Ellen-Eppstein-Straße und Friedrich-Krause-Ufer in beiden Richtungen nach einem Unfall gesperrt. Und in Tiergarten ist die Straße des 17. Juni zwischen Großem Stern und Brandenburger Tor gesperrt. Grund sind die Vorbereitungen für den Marathon. Auch die Isaac-Rabin-Straße ist von der Sperrung betroffen.
2: 14.39 Uhr ist es.
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2: Für Sie weiter im Studio Stefan Auschwart, guten Tag. Die Linke hat die Abgeordnetenhauswahl gewonnen und sie will mit Grünen und SPD regieren. Doch jetzt hat die Linke ein großes Imageproblem und das hat mit einem berüchtigten Clan und einem Bundestagsabgeordneten zu tun. Die Nachrichten mit Annette Birke-Stumper.
4: Die Grünen fordern, den Abgeordneten Kurczak aus der linken Bundestagsfraktion auszuschließen. Hintergrund sind bekannt gewordene Chatnachrichten des Neuköllners mit einem Mitglied der Remo-Familie. Ein Teil der Familie wird der organisierten Kriminalität zugeordnet. Kurczak sei immer wieder durch seine Nähe zu Personen aufgefallen, die Terror verherrlichen und den Staat Israel in Frage stellen, sagte Grünen-Fraktionschefin Dröge. Auch die Bundesspitze der Linken kritisiert den Kontakt und teilte mit, Kurczak werde bis auf Weiteres nicht an Sitzungen des Bundestagsinnenausschusses teilnehmen. Kurczak selbst hat den Chat als Fehler bezeichnet. Er wolle sich nun Zeit nehmen, um Zweifel auszuräumen und sein Kommunikationsverhalten aufzuarbeiten. Wegen des schlechten Abschneidens bei der Abgeordnetenhauswahl wird in der Berliner SPD der Ruf nach personellen Konsequenzen lauter. Der größte Kreisverband der Partei in Charlottenburg-Wilmersdorf hat jetzt gefordert, die Fraktionsspitze um den langjährigen Vorsitzenden Saleh neu aufzustellen. Eine entsprechende Resolution wurde gestern Abend verabschiedet. Jan Menzel, RBB 24 Landespolitik für Berlin.
5: In 15 Jahren habe die SPD kontinuierlich verloren, heißt es in einer Resolution. Es sei nun notwendig, Verantwortung zu übernehmen und einen personellen Neuanfang zu ermöglichen. Saleh hatte dagegen eine Politik der Mitte als Ursache für die Wahlniederlage ausgemacht, was in der Partei auch als Kritik an Spitzenkandidat Steffen Krach verstanden wurde. Heute kommen die alten und die neuen Abgeordneten der SPD-Fraktion zu einer gemeinsamen Sitzung zusammen. Eine Wahl des Fraktionsvorstands ist bislang noch nicht angesetzt.
4: Nach den Wahlen in Berlin und Mecklenburg-Vorpommern trifft sich am Nachmittag die Fraktion von CDU und CSU im Bundestag. Kanzler Merz will sich dort den Fragen der Abgeordneten stellen. Fraktionsgeschäftsführerin Dos Santos-Vins erklärte, sie rechnen nicht mit einer größeren Personaldebatte. Der Kanzler habe die volle Rückendeckung, trotz der frustrierenden Wahlergebnisse. Die Parlamentarier seien sich jedoch ihrer Verantwortung bewusst. CSU-Landesgruppenchef Hoffmann sagte, seine Partei stelle den Kanzler nicht in Frage. Es müsse nun um die Inhalte gehen. Welche Inhalte konkret auf der Agenda stehen, dazu können Sie nach den Nachrichten ein Interview mit unserem Hauptstadtkorrespondenten hören. Bundespräsident Steinmeier verlegt seinen Amtssitz ab heute für 3 Tage nach Hattingen im Ruhrgebiet. Dort beendet er seine Reihe Ortszeit Deutschland. Mit dem Format will Steinmeier den Austausch zwischen dem Bundespräsidialamt und den Regionen stärken. Aus Hattingen Olaf Biernat.
6: In seinen Gesprächen geht es vor allem um das Thema Strukturwandel und gesellschaftliches Zusammenleben. Hattingen erlebte Ende der 1980er Jahre einen tiefen Einschnitt, als die Stahlhütte mit 10.000 Arbeitsplätzen von heute auf morgen geschlossen wurde. Mittlerweile hat die Stadt es geschafft, die Arbeitsplätze zu kompensieren und hat heute die niedrigste Arbeitslosenquote im Ruhrgebiet, auch dank des Zusammenhaltes der Menschen. Es ist die letzte Ortszeit von Frank-Walter Steinmeier. Seine Amtszeit endet im kommenden März.
4: Die IG Metall fordert in den anstehenden Tarifverhandlungen 5% mehr Geld für die 3,7 Millionen Beschäftigten der Branche. Das zeigt sich nach Beratungen in mehreren Tarifbezirken, darunter dem für Berlin, Brandenburg und Sachsen. Die Gewerkschaft strebt dabei einen Tarifvertrag mit einer Laufzeit von 1 Jahr an. Außerdem will sie in den Verhandlungen darüber sprechen, wie Stellen in kriselnden Bereichen der Metall- und Elektroindustrie gesichert werden können. Morgen soll der Vorstand der IG Metall die Forderung offiziell beschließen. Die Verhandlungen beginnen im Oktober. Künstliche Intelligenz gehört laut einer Studie von ARD und ZDF mittlerweile zum Alltag der meisten Deutschen. In der Untersuchung haben 59% der Befragten gesagt, dass sie zumindest gelegentlich auf künstliche Intelligenz zurückgreifen. Besonders hoch ist der Anteil bei den 14- bis 29-Jährigen. Er liegt in dieser Altersgruppe bei 92%. Gut 80% gaben an, dass sie es für wichtig halten, dass die KI ihre Quellen nennt. Alexander Blessin wird neuer Trainer bei Fußball-Bundesligist Schlusslicht Mönchengladbach. Nach Vereinsangaben bekommt der 53-Jährige einen Vertrag bis 2028. Er folgt auf Eugen Polanski, der nach 3 Spieltagen ohne Punkt bei den Gladbachern gehen musste. Zuletzt hat Blessin den Bundesliga-Absteiger St. Pauli trainiert. Soweit die Nachrichten. 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Das Wetter. Am Nachmittag freundlich, aber von Oder und Neiße her auch mal ein paar Wolken. Maximal 20 Grad. Aktuell in Berlin-Marzahn und Tempelhof 18 Grad, in Templin 19 und bei Rothmark 17 Grad. Morgen viel Sonne mit lockeren Wolken und trocken bei 18 bis 20 Grad. Die Zeit 14.44 Uhr.
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2: Ich bin Stefan Auschwart, guten Tag. Der Schock sitzt tief, insbesondere bei der CDU, denn aus dem Schweriner Landtag ist sie am Sonntag rausgeflogen. Den Bürgermeistersessel in Berlin muss sie auch abgeben. Da ist viel Wundenlecken angesagt. Auch der Koalitionspartner ist nachdenklich geworden, verspricht das Reformpaket vielleicht doch noch ein wenig aufzuschnüren. Der Kanzler ist angezählt, will aber weitermachen. Heute treffen sich die Fraktionen zum Austausch. Darüber habe ich vorhin mit Jakob Meyer gesprochen, unserem Korrespondenten im Hauptstadtstudio. Mehr Empathie, besser kommunizieren, das klang in der CDU in den letzten Tagen so an. Das wird als Rezept aber nicht reichen, sagt Jakob Meyer.
7: Interessanterweise hat der amtierende Bundeskanzler Friedrich Merz ein Thema entdeckt, mit dem sein Vorgänger Olaf Scholz ja 2021 erfolgreich Wahlkampf gemacht hat, nämlich Gerechtigkeit. Also Merz hat gestern auf der Pressekonferenz nach den Gremiensitzungen seiner Partei gesagt, wir müssen dafür sorgen, dass die Bevölkerung mitbekommt, dass die geplanten Änderungen gerecht zugehen, also dass es bei den Reformen in Sachen Rente, Pflege, Gesundheit, Steuern, dass es gerecht zugeht. Er hat ein Thema genannt, und zwar die Trennung von privaten und gesetzlichen Krankenkassen hat gesagt, die Tatsache, dass gesetzlich Versicherte lang auf einen Arzttermin warten müssen, das bringt viele Leute auf. Also da müssen wir drüber reden. Was das konkret bedeutet, das darüber reden und welches Ergebnis das zeitigen könnte, das hat er nicht gesagt. Das blieb offen. Aber klar ist, er will an den Reformen festhalten, aber er will eben diesen Gerechtigkeitscheck durchführen. Und da rennt er natürlich bei der SPD offene Türen ein. Die Frage ist, ob das dann auch bedeutet, dass man wirklich an die Reformen rangeht oder ob man das Paket so weiter beschließen möchte, wie es eigentlich SPD und Union schon vereinbart haben. Und das hat der Kanzler auch gesagt. Er will grundsätzlich an diesem Reformpaket trotz aller Gerechtigkeitschecks festhalten.
2: Schritt auf die SPD zu. Die setzt ja in dieser Krise auch Veränderungen an Inhalten. Was kommt da an Diskussionen noch auf die Union zu?
7: Also die SPD-Führung, die ist erstmal ganz glücklich, dass sich die Aufmerksamkeit vor allem auf den Kanzler richtet, denn Lars Klingbeil und Bärbel Baas, die SPD-Vorsitzenden, sitzen ja auch nicht fest im Sattel. Sie wollen tatsächlich an den Reformen festhalten, das haben sie beteuert, und gleichzeitig eben diesen Gerechtigkeits- und Realitätscheck durchführen. Also Tatsache ist, die Reformen sollen nochmal auf den Prüfstand. Es ist auch so, dass die beiden, Baas und Klingbeil, in der Fraktion, die ja auch heute Nachmittag tagt, also Union und SPD sitzen, mit den Abgeordneten zusammen. Auch sie werden sich den Fragen stellen müssen, was konkret wird denn jetzt noch verändert? Und da will die SPD eben Kurskorrekturen, die Union möchte das möglichst nicht. Also da werden die Koalitionspartner nochmal miteinander reden müssen. Das tun sie übrigens heute Abend. Es wird ab 20 Uhr im Kanzleramt mit den Spitzenpolitikerinnen und Politikern ein Treffen geben, wo es genau um diese Frage geht. Also wie sehr wird das Reformpaket nochmal aufgeschnürt oder eben doch verabschiedet, so wie es eigentlich beschlossen war?
2: Könnte denn die Reise der Koalition programmatisch gesehen hingehen?
7: Also es soll im Grunde dabei bleiben, dass die Änderungen so weiter beschlossen werden, dass sie in den kommenden Monaten in den Bundestag kommen. Tatsache ist, die Änderungen sind ja nötig. Also es ist ja so, dass der demografische Wandel Änderungen bei der Altersvorsorge praktisch erzwingt. Es ist so, dass die Pflege ein Milliardendefizit zu gewärtigen hat im kommenden Jahr, wenn nichts passiert, wenn nicht gegengesteuert wird. Es ist so, dass die Gesundheitsversorgung strukturell viele Probleme hat, die angegangen werden müssen. Also das ist auch das ein bisschen, was Friedrich Merz momentan rettet. Auch wenn ein neuer käme, wenn es einen alternativen Kanzlerkandidaten in der Union gäbe, der versuchen würde, gegen Merz anzutreten, der hätte ja die gleichen Probleme vor der Brust.
2: Unterdessen geht ja der Höhenflug der AfD weiter von Wahl zu Wahl. Die erhebt ja schon den Anspruch, die neue Volkspartei zu sein. Ist die AfD jetzt im Kern zum Kitt der Koalition geworden?
7: Das würde ich so nicht sagen. Natürlich schweißt es die Koalition zusammen, dass sie sagt, mit der AfD ist kein Staat zu machen. Also sie hat es ja zum Beispiel probiert, indem sie das vergiftete Angebot versucht, an die Union zu machen. Man bereite sich in Planspielen auf eine unionsgeführte Minderheitsregierung vor. Also da versucht die AfD der Union zu signalisieren, liebe Union, werdet doch den lästigen Koalitionspartner SPD los. Wir stünden bereit. Aber da ist ganz klar, die Unionsführung hat klar gemacht, es gibt keine Schnittmengen mit einer Partei, die Russland nahe steht, die Ukraine-Hilfe ablehnt und aus dem Euro raus möchte.
2: Die Einschätzung von Jakob Mayer, unserem Korrespondenten im Hauptstadtstudio. Ein Glas Wasser trinken, einen Teller Suppe essen, eine Nachricht auf dem Handy tippen, was banal klingt, ist für Menschen mit einem schweren Tremor ein großes Problem. Am häufigsten ist dabei der sogenannte essentielle Tremor. Bei dem gibt es, anders als zum Beispiel bei Parkinson-Patienten, keine erkennbare neurologische Grunderkrankung. Welche neue Therapie es da jetzt gibt, erklärt Thomas Sambol aus der ARD-Gesund-Redaktion. Er hat sich von einer Fachärztin erklären lassen, wie Betroffene behandelt werden.
8: Wenn Ann-Christin Helmers Tremor-Patienten behandelt, dann nimmt sie das Zitterzentrum im Gehirn ins Visier.
9: Das heißt, es gibt verschiedene Areale, in denen wir das Zittern beeinflussen können,
8: sagt die Neurochirurgin des Universitätsklinikums Schleswig-Holstein in Kiel. Bisherige Forschungsergebnisse zeigen, dass häufig der Funkkontakt der Nerven im Thalamus gestört ist, also der Bewegungszentrale im Gehirn.
9: Wir greifen in diesen sehr komplexen Kreislauf ein, der das Zittern aufrechterhält. Und dort ist diese Region ein Knotenpunkt, wo wir gut das Ganze unterbrechen können und das relativ sicher machen können auch.
8: Die tatsächlichen Ursachen für den essentiellen Tremor sind noch ungeklärt. Es wird angenommen, dass Vererbung eine Rolle spielt. Bislang wird die Erkrankung vor allem mit Medikamenten behandelt oder mit der sogenannten tiefen Hirnstimulation. Dabei werden zwei winzige Elektroden ins Gehirn eingesetzt und mit einem Schrittmacher verbunden. Durch die elektrischen Impulse werden die gestörten Bereiche gezielt lahmgelegt, erklärt Ann-Christin Helmers.
9: Vorteil der tiefen Hirnstimulation ist natürlich, dass das Gewebe nicht zerstört wird und dass man dort eine Anpassung immer vornehmen kann. Das heißt, wenn die Erkrankung fortschreitet, kann man auch die Stimulationsparameter nochmal ändern.
8: Gerade bei älteren Patienten steigt bei dem Eingriff aber das Risiko für Hirnblutungen. Für Menschen mit schwerem Tremor bieten spezialisierte Zentren in Deutschland deshalb inzwischen auch die Behandlung durch Ultraschall an. Der Patient muss dafür einen Spezialhelm mit mehr als 1000 Ultraschallquellen aufsetzen. Die Hitze der gebündelten Ultraschallwellen fokussieren die Mediziner dann auf das Zitterzentrum im Gehirn, erklärt der Neurologe Lars Wojtecki von der Heinrich-Heine-Universität Düsseldorf.
10: Einem kleinen Fleckchen, Millimeter groß, an der richtigen Stelle, wo die Zellen die Hände zum Zittern bringen, überaktiv sind, zerstört die Hitze eine ganz kleine Stelle im Gehirn. Das heißt, es ist zwar ein Verfahren, wo man den Kopf nicht öffnen muss, keine blutige Hirnoperation, aber natürlich greift man in der Tiefe des Gehirns schon auch ein und beeinflusst dort eine Stelle, die man mehr oder weniger ausschaltet.
8: Im Gegensatz zur tiefen Hirnstimulation ist das Verfahren zwar schonender. Gehirnzellen werden hier aber nicht nur lahmgelegt, sondern zerstört. Man kann das Verfahren also nicht wieder rückgängig machen.
10: Das heißt, man muss sich da sehr vorsichtig in der Behandlung rantasten, die richtige Stelle auch zu treffen.
8: Mögliche Nebenwirkungen sind Gleichgewichtsprobleme oder auch Taubheitsgefühle in Händen und Mundwinkeln. Häufig gehe das aber schnell wieder weg, sagt Ann-Christin Helmers. Im Einzelfall könnten diese Beschwerden aber auch bleiben. Deshalb müsse man immer ganz genau prüfen, welche Patienten für die Ultraschallbehandlung in Frage kommen. Ein sicherer Gang, ein sicherer Stand und ein ausgeprägtes Tremorleiden, das sind wichtige Voraussetzungen, um sich mit Ultraschall gegen Zittern behandeln lassen zu können. Besonders ältere Patienten können davon profitieren. Das teure Spezialverfahren wird von den gesetzlichen Krankenkassen bezahlt und die Erfolgsaussichten sind gut, sagt Lars Wojtecki.
10: Statistiken sagen, dass die Effekte schon mehrere Jahre halten. Also niemand kann jetzt sagen, wie das nach 20 Jahren ist, weil es einfach so lange Beobachtungszeiten noch nicht gibt. Und die Hoffnung ist natürlich, dass man damit lebenslang klarkommt.
2: Sagt Neurologe Lars Wojtecki in einem Beitrag von Thomas Sambol aus der ARD Gesund Redaktion.
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2: Was wäre aus den berühmten Malern, Schriftstellern und Popstars geworden, wenn niemand da gewesen wäre, um sie zu inspirieren, zu trösten, zu korrigieren, zu managen, zu lieben? In ihrem neuen Sachbuch erzählt die Kulturjournalistin Elisa von Hof von all den Musen, die nie im Scheinwerferlicht gestanden haben und doch erheblich zum Erfolg beigetragen haben. Heute Abend ist die Buchpremiere in Berlin. Kulturreporterin Judith Heidkamp hat die Autorin vorher getroffen.
11: Die Muse küsst und der so inspirierte Künstler schafft unsterbliche Werke. So etwa das Bild, das der Begriff Muse seit Jahrhunderten entstehen lässt und mit dem die Kulturjournalistin und Spiegelredakteurin Elisa von Hof jetzt gründlich aufräumen will. Zitat:
12: Inspirierend zu sein ist keine Eigenschaft, es ist in den allermeisten Fällen ein Job.
13: Es gibt natürlich die Rolle der Managerin und PR-Beraterin, Therapeutin zum Beispiel, Co-Produzentinnen. Es gibt die Rolle der Nachlassverwalterin. Also diese Musen haben alle möglichen Jobs übernommen, um die Karriere des Genies und sein Werk zu gestalten.
11: Kunstgeschichte und Nachwelt aber schauen nicht hin. Vielleicht hängen wir auch alle einfach sehr an der Vorstellung vom großen, einsamen Genie, das höchstens vom Bildrand aus angehimmelt wird. Elisa von Hof allerdings hat nach knapp 400 Seiten mit ungesunden Beziehungen im Kunstbereich eher die Nase voll.
13: Ich würde lügen, wenn ich sagen würde, ich wäre nicht genervt auch von dieser Art der Inszenierung. Ich bin auch davon genervt, dass wir halt immer noch irgendwie annehmen, dass Kunst tatsächlich so aus einer einzelnen Person heraus entsteht. Das verschleiert das ganze Support-System, das um einen einzelnen Künstler herum wahnsinnig aktiv ist und dazu beiträgt, dass überhaupt diese Kunst gesehen, gehört, rezipiert werden kann.
11: Christiane Vulpius hielt Goethe alle Alltagssorgen vom Leib. Sophia Tolstaja schmiss das tolstoische Landgut. Die Malerin Lee Krasner förderte Jackson Pollock. Dora Maar weinte und Picasso fand das ein tolles Bild. Clara Schumann betreute ihren kranken Ehemann. Camille Claudel landete am Ende in der psychiatrischen Klinik. Und sogar Kim Kardashian, die ihre Beziehung zu Skandalrapper Kanye West selbst gewinnbringend vermarktete, geht in Elisa von Hofs Buch als Muse durch.
13: Weil man, ich glaube, diese Arbeit, die sie in die Karriere von Kanye West gesteckt hat, eben nicht als Arbeit wahrgenommen hat, sondern als Hingabe und Leidenschaft und Liebe gedeutet hat. Die Muse gibt und das Genie nimmt.
11: Am Ende ist es vielleicht gar nicht so überraschend, dass auch in Kunstbeziehungen weibliche Rechtlosigkeit und Ausbeutung der Frauen jahrhundertelang bestimmend waren. Vielleicht ein bisschen extremer und ein bisschen glanzvoller. Oder einsamer. Man erfährt jedenfalls viele gegen den Strich gebürstete Geschichten um berühmte Kunst in diesem durchaus unterhaltsamen Buch und nimmt ein paar sinnvolle Fragen mit.
12: Wo beginnt die Koproduktion von Kunst? Bei ihrer ideellen und schließlich handwerklichen Gestaltung? Oder nicht schon viel früher, beim Schaffen der Produktionsbedingungen?
11: Vielleicht sollten tatsächlich unter manchen Kunstwerken mehrere Namen stehen und nicht nur einer. Warum nicht?
2: Unsichtbare Musen, Frauen, die unsere Welt veränderten, von Elisa von Hof. Die Buchpremiere ist heute Abend in Berlin-Kreuzberg im F3, Freiraum für Fotografie, um 19 Uhr.
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2: Fußballfans fiebern schon dem Donnerstag entgegen. Warum? Dann hat der neue Bundestrainer Jürgen Klopp alias Kloppo seinen ersten Auftritt mit der ersten Hälfte des neu aufgestellten Kaders. Thema gleich bei Clemens Schulze, der löst mich jetzt hier ab. Hallo.
14: Hallo Stefan, ganz genau. Am Donnerstag geht es ja in der Nations League gegen die Niederlande. In Herzogenaurach ist das Trainingslager der Nationalmannschaft. Und da trat heute Klopp mit Neulingen auf. Wie sich die präsentierten, das hören wir gleich. In einer Viertelstunde schalten wir zur ARD-Nationalmannschaftsreporterin Kerstin von Kalkreuth.
2: Das also um 14:45, dann bei Clemens Schulze. Ich habe noch einen kleinen Blick aufs Wetter in Berlin und Brandenburg. Da sieht es so aus. Heute Nachmittag überwiegend freundlich. Von Oder und Neiße her gibt es auch mal ein paar Wölkchen. Höchstens 20 Grad. Im Moment haben wir so zwischen 17 und 18 Grad. Morgen wieder viel Sonne mit lockeren Wolken und trocken bei 18 bis 20 Grad höchstens.
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4: Vorsicht auf der B96 Luckau Richtung Marlow. In der Ausfahrt zur B96A gibt es Behinderungen durch Bergungsarbeiten. A10 südlicher Berliner Ring Richtung Dreieck Werder. Zwischen Dreieck Nutetal und Michendorf ist nach einem Unfall die rechte Spur gesperrt. Und A111 Richtung Oranienburg. Zwischen Stolpe und Kreuz Oranienburg ist nach einem Unfall auch die rechte Spur blockiert. B87 Torgau Richtung Frankfurt oder zwischen der A13 in Duben und Lübben gibt es nach einem Unfall eine Sperrung. Stadtverkehr Berlin. Auf dem Stadtring Richtung Wedding staut es sich zwischen Oberlandstraße und Kreuz Schöneberg. Mit etwa 10 Minuten mehr in Richtung Treptow staut es sich zwischen Schmargendorf und Albuinstraße. In Tiergarten ist die Straße des 17. Juni zwischen Großem Stern und Brandenburger Tor gesperrt. Hier haben die Vorbereitungen für den Marathon begonnen. Auch die Izak-Rabin-Straße ist von der Sperrung betroffen. Die Ebertstraße bleibt aber durchgängig befahrbar.
14: 15 Uhr ist es jetzt.
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14: Ich bin Clemens Schulze. Schönen guten Tag. Die Berliner Linke in Erklärungsnot. Der linke Bundestagsabgeordnete Kotschak hatte Chatkontakt mit einem Mitglied des Remo-Clans. Die Forderung nach Konsequenzen wird jetzt lauter. Wie ist das alles zu bewerten? Fragen gleich. an Volker Beck. Er ist der Präsident der Deutsch-Israelischen Gesellschaft. Meldungen mit Annette Birke-Stumper.
4: Die Grünen fordern, den Abgeordneten Kotschak aus der linken Bundestagsfraktion auszuschließen. Er sei immer wieder durch seine Nähe zu Personen aufgefallen, die Terror verherrlichen und den Staat Israel in Frage stellen, sagte Grünen-Fraktionschefin Dröge. Hintergrund sind bekannt gewordene Chatnachrichten des Neuköllners mit einem Mitglied der Remo-Familie. Ein Teil der Familie wird der organisierten Kriminalität zugeordnet. Tilman Bittenbender, RBB 24.
15: Kotschak erklärte, er habe zunächst nicht gewusst, mit wem er schreibe. Erst später sei ihm bekannt geworden, um wen es sich handle. Dass er Firas Remo danach erneut angeschrieben und um die Verbreitung einer Bundestagsrede gebeten habe, bezeichnete Kotschak als Fehler und bat um Entschuldigung. Kotschak kündigte an, sein Kommunikationsverhalten aufzuarbeiten und volle Transparenz herzustellen. Von einem Rücktritt oder einer Niederlegung seines Mandats schrieb er nichts.
4: Der Fraktionsvorsitzende der SPD im Berliner Abgeordnetenhaus Saleh will sich nicht erneut um das Amt bewerben. Das erfuhr der RBB aus sicherer Quelle. Wegen des schlechten Abschneidens der SPD bei der Abgeordnetenhauswahl war der Druck auf ihn gewachsen. Der größte Kreisverband der Partei in Charlottenburg-Wilmersdorf forderte einen personellen Neuanfang an der Fraktionsspitze. Schon am Wahlabend hatte der frühere regierende Bürgermeister Müller Saleh eine Mitschuld für die Verluste bei der SPD gegeben und gefordert, dass er sich zurückzieht. Nach den Wahlen in Berlin und Mecklenburg-Vorpommern trifft sich am Nachmittag die Fraktion von CDU und CSU im Bundestag. Kanzler Merz will sich dort den Fragen der Abgeordneten stellen. Aus dem Hauptstadtstudio Katrin Aue.
16: Eigentlich stand für heute im Kanzlerkalender eine Reise nach New York, zu den Vereinten Nationen. Stattdessen heißt es, Scherben aufkehren nach den Landtagswahlen. Dass es dabei zu einer größeren Debatte über die Personalie Merz kommt, damit rechnet die parlamentarische Geschäftsführerin der Fraktion, Katharina dos Santos-Vins, nicht. Ihrer Wahrnehmung nach habe Merz, Zitat, die volle Rückendeckung der Unionsfraktion. Zwar gäbe es durchaus Frust unter den Abgeordneten angesichts der Wahlergebnisse, aber die Parlamentarier seien sich ihrer Verantwortung bewusst, sagt die CDU-Politikerin. Es gehe nun darum, die geplanten Reformen trotz, so wörtlich, Gegenwind umzusetzen. Auch die CSU stelle den Bundeskanzler nicht in Frage, betont Landesgruppenchef Alexander Hoffmann.
4: Die IG Metall fordert in den anstehenden Tarifverhandlungen 5% mehr Geld für die 3,7 Millionen Beschäftigten der Branche. Das zeigt sich nach Beratungen in mehreren Tarifbezirken, darunter dem für Berlin, Brandenburg und Sachsen. Die Gewerkschaft strebt dabei einen Tarifvertrag mit einer Laufzeit von einem Jahr an. Der Arbeitnehmerverband Südwestmetall wies die Forderungen umgehend als realitätsfern zurück. Morgen soll der Vorstand der IG Metall die Forderung von 5% mehr Geld offiziell beschließen. Die Verhandlungen beginnen im Oktober. In Berlin hat am Vormittag die Verkehrstechnikmesse InnoTrans begonnen. Mehr als 3000 Aussteller aus 60 Ländern zeigen in den Messehallen am Funkturm ihre Produkte. Johannes Frevel, RBB 24 Wirtschaft.
17: Zu sehen sind etwa Hochgeschwindigkeitszüge aus Asien und Europa. Die Deutsche Bahn präsentiert gemeinsam mit dem italienischen Staatskonzern Trenitalia den Zugteil eines Frecciarossa. Der rote Hochgeschwindigkeitszug soll ab nächstem Sommer zunächst München mit Mailand und Rom verbinden. Zudem zeigt der private Wettbewerber Italo gemeinsam mit dem französischen Zugbauer Alstom seinen Hochgeschwindigkeitszug. Italo will 2028 als Konkurrent der Deutschen Bahn im deutschen Fernverkehr einsteigen.
4: Alexander Blessin wird neuer Trainer bei Fußball-Bundesliga-Schlusslicht Mönchengladbach. Nach Vereinsangaben bekommt der 53-Jährige einen Vertrag bis 2028. Er folgt auf Eugen Polanski, der nach 3 Spieltagen ohne Punkt bei den Gladbachern gehen musste. Zuletzt hat Blessin den Bundesliga-Absteiger St. Pauli trainiert. Soweit die Nachrichten. 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Das Wetter. Am Nachmittag ist es überwiegend freundlich, aber von Oder und Neiße her kommen auch mal ein paar Wolken mehr. Es sind dann maximal 20 Grad. Aktuell haben wir in Berlin-Marzahn 17 Grad und in Tempelhof 18 Grad, in Potsdam 17 Grad und in Perleberg 18 Grad. Morgen dann gibt es wieder viel Sonne mit lockeren Wolken und es ist trocken bei 18 bis 20 Grad. Die Zeit, es ist 15.05 Uhr.
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14: Ich bin Clemens Schulze. Einen schönen guten Tag wünsche ich. Die Berliner Linke und der Vorwurf des Antisemitismus und angebliche Nähe zur organisierten Kriminalität. Nach dem Wahlsieg der Partei bei der Berliner Abgeordnetenhauswahl ist Spitzenkandidatin Ehralp in höchster Erklärungsnot. Denn trotz aller Distanzierung kocht die Debatte besonders um einen linken Bundestagsabgeordneten hoch. Ferhat Kocak ist auf Bildern zusammen mit einem bekannten Clanchef und einem israelfeindlichen Aktivisten zu sehen. Und er hat mit einem Clanmitglied sehr freundlich gechattet. Und dann sind, wie gesagt, auch noch generelle Antisemitismusvorwürfe im Raum. Landes- wie auch Bundesspitze der Linken distanzieren sich und werfen Kocak vor, der Partei zu schaden. Darüber möchte ich jetzt sprechen mit Volker Beck. Er ist Präsident der Deutsch-Israelischen Gesellschaft und jetzt bei uns am Telefon. Herr Beck, ich grüße Sie. Guten Tag.
19: Guten Tag.
14: Herr Beck, ist die Reaktion aus der Partei für Sie glaubwürdig?
19: Überhaupt nicht. Also die ganze Wahlkampagne, die letzten Monate, ist klar, in Neukölln, aber nicht nur in Neukölln, gibt es eine Reihe von problematischen Leuten. Man hat immer wieder sich erschrocken und überrascht gezeigt und ist danach zur Tagesordnung übergegangen. Das ist so ein Doppelspiel, wie wir es eigentlich sonst von der AfD kennen. Mausgerutscht, wir haben das alles nicht so gewollt und lässt die Leute dann trotzdem gewähren. Also die Linke hat hier in Berlin sehenden Auges und durchaus lächelnd die antisemitischen Stimmen mit eingesammelt. Und jetzt, wo es um die Regierung geht, erkennt man auf einmal, dass man vielleicht ein Problem hat. Und bislang habe ich aber keine einzige Konsequenz gesehen. Nicht bei Ahmed Abid, nicht beim Kreisverband in Neukölln, als ein antisemitischer Rapper den Tod von israelischen Soldaten gefordert und gefeiert hat. Und eben auch nicht bei Herrn Kocak, der zum wiederholten Mal mit den gleichen Leuten irgendwo auftaucht und sie jeweils nicht erkennt und nicht weiß, mit wem er es zu tun hat, auch wenn er sie dann in Chats als Bruder anredet.
14: Herr Beck, Sie haben gerade sehr richtig gesagt, dass das alles rund um den Bezirksverband Neukölln sich abspielt. Ist das nicht dann eher ein Problem des Neuköllner Bezirksverbandes und weniger des Landesverbandes?
19: Na, es ist nicht nur Köln. Dort knubbelt sich etwas, aber solche Leute gibt es auch in anderen Kreisverbänden. Lassen Sie mich jetzt nicht die Namen und Kreisverbände im Einzelnen herzeigen. Ich bin da zu alt, als alter Mann zu vergesslich bei den Namen. Aber es gibt eine ganze Reihe von Leuten auch außerhalb dieses Kreisverbandes, die problematisch sind. Und außerdem natürlich Neukölln seine Abgeordneten im Abgeordnetenhaus sitzen und Herr Kocak sitzt in der Bundestagsfraktion, ohne dass die Fraktion irgendeine Konsequenz gezeigt hat. Gestern hat Herr Gysi in einem Interview gesagt, würde man alles bearbeiten. Ich meine, das ist alles seit Wochen und Monaten bekannt und weder die Bundestagsfraktion der Linken noch der Landesverband der Linken in Berlin hat jeweils Konsequenzen gezogen. Den Kocak können Sie jeden Tag rausschmeißen, wenn Sie seiner überdrüssig sind. Das will man aber nicht, weil der ist durchaus nützlich bei dem Gewinnen von Stimmen und er steht eben zwar an der Spitze von einer Gruppierung, aber er ist nicht der Einzige.
14: Ferhat Kocak selbst hat sich auch schon geäußert. Er bedauert die ganze Diskussion. Er distanziert sich vom Remo-Clan, um den es geht, mit dem er ja offenbar im Clan Kontakt stand. Er betonte, nicht zu wissen, dass das sich um den Remo-Clan handelte. Ist das jetzt sozusagen, ich sag mal, eine vorsichtige Distanzierung oder reicht Ihnen das?
19: Nö, ich glaube es ihm aber einfach auch gar nicht. Also wie kann man in Neukölln Bundestagsabgeordneter sein? Wie kann man mit Leuten bei WhatsApp chatten, sie bitten, für einen irgendwelche Videos zu teilen und weiter zu verbreiten, den Vater dabei zu grüßen und zu sagen, ich weiß nicht, wer das ist. Also woher weiß er, dass er überhaupt noch einen Vater hat, wenn er nicht weiß, wer das ist und er will sich mit ihm im Büro treffen. Also die Art von Kommunikation passt weder zum Dementi noch zum Bedauern. Der ist einfach erwischt worden, kalt erwischt worden, weil er sich mit den falschen Leuten abgibt.
14: Herr Beck, vor dem Hintergrund, was wir alles gerade besprochen haben, aus Ihrer Sicht, die Berliner Linke ist Wahlsieger hier bei der Abgeordnetenhauswahl. Ist sie regierungsfähig?
19: Also ich muss sagen, es kommt darauf an, was man für Anforderungen an die Regierungsfähigkeit hat. Wenn man davon ausgeht, dass man in einer 4-Millionen-Metropole auch für die Sicherheit der Bürgerinnen und Bürger sorgen muss, dann würde ich sagen, das wird sie nicht schaffen. Also wer solchen Umgang pflegt, wer solche Unterstützer hat, der kann doch keine vernünftige Polizeiarbeit verantworten. Und da gucke ich auch mal ins Wahlprogramm, da steht Defund für Police, also weniger Geld für Polizei und mehr Geld für Sozialarbeit. Gegen die Terroristen wird man mit Sozialarbeitern nicht ankommen, so wichtig Sozialarbeit im Bereich der Prävention ist. Aber das Ganze hat seine Grenzen. Und also wer Hamas-Unterstützer auf seinen Veranstaltungen hat, da will ich nur mal erinnern, vor 10 Tagen hat der Generalbundesanwalt 6 Mitglieder der Hamas angeklagt, die im letzten Oktober geplant hatten, den 7.10. in Berlin zu wiederholen. Also ein antijüdisches Massaker zu veranstalten. Und viele Menschen in der Stadt, viele aus einem Freundeskreis, jüdische Freundinnen und Freunde, haben schlichtweg Angst, wenn die Berliner Linke an die Regierung kommt, was das für ihre konkrete Sicherheit bedeutet. Ich finde, der Linken sollte man eine Chance zur Erneuerung geben, diese Fragen zu klären. Am besten hat sie diese Chance, wenn man sie in Berlin in die Opposition schickt.
14: Klare Worte von Volker Beck. Er ist der Präsident der Deutsch-Israelischen Gesellschaft zur Debatte rund um die Berliner Linken. Herr Beck, ich danke Ihnen sehr für Zeit und Gespräch.
19: Ich danke Ihnen auch.
14: 3:11 ist es jetzt. Und wir schauen ins Ausland. Bundeskanzler Friedrich Merz wird bei der UN-Generalversammlung in New York heute und in den nächsten Tagen nicht dabei sein. Er hat ja seine Teilnahme schon in der vergangenen Woche wegen der Landtagswahlen in Berlin und Mecklenburg-Vorpommern abgesagt oder vielmehr wegen der Folgen dieser Landtagswahlen. Wer aber da ist, ist US-Präsident Trump und der wird aller Wahrscheinlichkeit nach diese Weltbühne gut für sich zu nutzen wissen. Das verheißt jedenfalls der Blick zurück, sagt Martin Ganselmeier, ARD-Korrespondent in New York.
20: Trumps Auftritt bei den Vereinten Nationen im vergangenen Jahr sorgte noch Tage später für Diskussionen. Weniger wegen seiner Rede, sondern weil Trump und First Lady Melania auf der Rolltreppe stecken blieben und dann auch noch Trumps Teleprompter ausfiel. Ohne Manuskript schimpfte Trump über den maroden Zustand des UN-Hauptgebäudes und vergaß, zusätzliche Kürzungen bei den Vereinten Nationen zu verkünden, erfuhr Daniel Forty hinterher aus zuverlässiger Quelle. Forty ist UN-Experte bei der unabhängigen Denkfabrik International Crisis Group. Trump sprach über Marmor im Gebäude der Generalversammlung und den nicht funktionierenden Teleprompter, sodass er den Absatz in seiner Rede über zusätzliche Einschnitte bei den Vereinten Nationen übersprang. Es hätte schlimmer kommen können, waren anschließend viele erleichtert. Ein Ausstieg der USA aus den Vereinten Nationen ist in diesem Jahr kein Thema mehr. Auch weil Trump den Auftritt im bis auf den letzten Platz gefüllten Goldenen Saal der Vereinten Nationen genießt. Und welche Botschaften hat Trump für die versammelten Regierungschefs aus aller Welt? Das weiß keiner, sagt UN-Experte Forty. Niemand, nicht mal Trumps engste Berater und Redenschreiber wissen das. Was aber klar ist, alle werden zuschauen, wenn er das Podium betritt. Vor einem Jahr präsentierte sich Trump als Präsident, der mehr Kriege beendet habe als die Vereinten Nationen, als Kandidat für den Friedensnobelpreis. In diesem Jahr muss Trump dagegen seinen Krieg gegen Iran rechtfertigen, sowie die nächtliche Militäraktion in Venezuela. Beides ist unter Völkerrechtsexperten umstritten. Auch UN-Generalsekretär Antonio Guterres, der noch vor Trump reden wird, beklagt regelmäßig, dass sich Russland und die USA nicht mehr an das Völkerrecht halten. Weil sie nicht dafür bestraft werden, sehen wir immer mehr Staaten, die internationales Recht verletzen und gegen Menschenrechte verstoßen. Und auch sie kommen völlig ungestraft davon. Auch als Friedensvermittler steht die UN im Abseits, kritisiert Daniel Forty von der International Crisis Group. Bei den großen Kriegen und Konflikten, von Iran über Gaza und Westbank bis zum Ukraine-Krieg, lehnen die Vetomächte USA und Russland ein stärkeres Engagement der UN ab. Fortschritte werden in dieser Woche allenfalls von den bilateralen Treffen am Rande der UN-Vollversammlung erwartet. Trump trifft sich heute mit den Golfstaaten und dem ukrainischen Präsidenten Zelensky. Außerdem unterzeichnet er ein Grönland-Abkommen mit der dänischen Ministerpräsidentin Frederiksen und dem grönländischen Regierungschef Nielsen.
1: Aus New York war das Martin Ganselmeier und seit 15 Uhr, heißt seit einer Viertelstunde, läuft die UN-Generaldebatte an. Donald Trump ist dann etwa voraussichtlich der vierte Redner.
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1: Die deutsche Fußballnationalmannschaft bereitet sich auf ihre Premiere unter dem neuen Bundestrainer Jürgen Klopp vor. Übermorgen geht's in Amsterdam gegen die Niederlande in der Nations League. Kerstin von Kalkreuth begleitet für uns die DFB-Elf und ist uns jetzt aus Herzogenaurach zugeschaltet. Hallöchen.
21: Hallöchen.
1: Klopp gilt ja als Menschenfänger. Inwieweit wurde er diesem Ruf in den ersten anderthalb Tagen mit dem Team denn bereits gerecht?
21: Ich würde sagen, komplett. Alle, mit denen wir gesprochen haben, die bestätigen das total. Da fallen Wörter wie Empathie, Menschlichkeit, Erfahrung, Aura. Jeder, der mit ihm zu tun hat, erzählt von einer festen Umarmung und einem herzlichen Lachen. Und alle sind total begeistert. Also ich würde sagen, ja. Dementsprechend könnte es hier laufen.
1: Wer mit Klopp im Laufe seiner Karriere zusammengearbeitet hat, der stellte bald fest, für Klopp war es nicht so wichtig, wer im Kader oder im Team stand. Für ihn zählte immer das Wie. Also das Auftreten, die Herangehensweise, Leidenschaft, mit der die Aufgabe erledigt wurde. Wie ist denn das jetzt bei der DFB-Elf?
21: Ja, es ist ungefähr genauso. Ich habe heute in einige fragende Gesichter geschaut bei den Journalistinnen und Journalisten. Normalerweise ist es bei der Nationalmannschaft so, man kennt sich, man kennt die Spieler, man macht die Interviews. Und heute waren Max Rosenberger und Philipp Treu zum Interview da. Da musste doch der eine oder andere nochmal gucken, wie sehen die nochmal aus und wer ist nochmal wer. Also es sind hier auch einige Unbekannte dabei. Im ersten Schwung insgesamt hat Jürgen Klopp ja 44 Spieler nominiert. Im ersten Schwung hat er gleich 6 nominiert. Neulinge dabei, die mit der Nationalmannschaft gar nichts zu tun hatten bisher. Und er erwartet von ihnen einfach nur, dass sie alles geben. Er hat gesagt, er hätte es lieber ein bisschen wild, dafür aber wirklich mit Energie und dass die Menschen draußen sofort begreifen, hey, hier gibt es einen Neuanfang.
1: Klopp ist eine Fußballlegende, das beruht auch sehr auf seinem Ruf, den er aus Liverpool mitgebracht hat. Aber er brauchte 4 Jahre da bis zum ersten Titel. Hat er so viel Zeit bei der DFB-Elf?
21: Nein. 4 Jahre hat noch niemand bekommen und 4 Jahre wird auch Jürgen Klopp nicht bekommen. Es ist natürlich ein bisschen was anderes, ob man Vereinstrainer ist oder Nationaltrainer. Aber ich weiß, dass man im DFB schon hofft, dass bei der Europameisterschaft in 2 Jahren, die dann auch noch in England stattfindet, also ne, da wo Liverpool ja auch liegt und wo ihn die Menschen lieben, dass er da schon mit den ersten Erfolgen nach Hause kommt. Vielleicht nicht direkt mit dem Titel, aber schon so, dass Deutschland überhaupt wieder um Titel mitspielen kann und weiterkommt als ein Viertelfinaleinzug. Das erhofft man sich schon sehr von Jürgen Klopp.
1: Ganz kurz noch zum Schluss, Kerstin. Wie wirkte Klopp und die Teile der Nationalmannschaft, die auf dem Podium saßen, heute auf dich?
21: Sehr gelöst, sehr locker, aber auch sehr konzentriert und zielstrebig.
1: Ganz herzlichen Dank, ARD-Nationalmannschaftsreporterin Kerstin von Kalkreuth war das, aus dem Trainingslager der DFB-Elf. Abschließend habe ich noch eine Meldung vom Schlusslicht der Fußball-Bundesliga für Sie. Borussia Mönchengladbach hat einen neuen Trainer. Alexander Blessin übernimmt die Borussia. Das gab der Verein heute am frühen Nachmittag bekannt.
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1: Zum Wetter in Berlin und Brandenburg. Es bleibt heute trocken, herbstlich angenehm. Die Temperaturen derzeit zwischen 17 und 18 Grad. 18 in Perleberg, 19 in Brandenburg an der Havel. In den nächsten Stunden dichtere Bewölkung.
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1: Mit Annette Böcke-Stumpert.
4: A10 südlicher Berliner Ring Richtung Dreieck Werder. Zwischen Dreieck Mutetal und Michendorf ist nach einem Unfall die rechte Spur gesperrt. A111 Richtung Oranienburg. Zwischen Stolpe und Kreuz Oranienburg ist nach einem Unfall die rechte Spur blockiert. Dort staut es sich 10 Minuten mehr. B96 Luckau Richtung Marlow. In der Ausfahrt zur B96a gibt es Behinderungen durch Bergungsarbeiten. Stadtverkehr Berlin auf der A100 im Stadtring Richtung Wedding staut es sich zwischen Oberlandstraße und Kreuz Schöneberg mit etwa 10 Minuten Zeitverlust und in Richtung Treptow staut es sich zwischen Schmargendorf und Albuinstraße. Länger dauert es auch auf der B1-B5 Alt-Friedrichsfelde stadtauswärts. In Tiergarten ist die Straße des 17. Juni zwischen Großem Stern und Brandenburger Tor gesperrt. Grund sind die Vorbereitungen für den Marathon. Auch die Izak-Rabin-Straße ist von der Sperrung betroffen.
1: 20 nach 3 ist es jetzt.
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1: Ich bin Clemens Schulze, ich grüße Sie. 5 Parteien sitzen nach der Berliner Wahl künftig im Abgeordnetenhaus und die kleinste von ihnen mit den wenigsten Sitzen, weil wenigsten Stimmen, ist die SPD. Die einstige Volkspartei in der Hauptstadt ist abgestürzt, jetzt gibt's erste personelle Konsequenzen. Mehr in den Nachrichten mit Annette Böcke-Stumper.
4: Der langjährige Berliner SPD-Fraktionschef Saleh will nicht noch einmal für das Amt kandidieren. Das hat der 49-Jährige am Nachmittag mitgeteilt. Wegen des schlechten Abschneidens bei der Abgeordnetenhauswahl sind in der Partei vermehrt Forderungen nach einem personellen Neuanfang in der SPD laut geworden. Unter anderem ging der größte Kreisverband der Partei in Charlottenburg-Wilmersdorf auf Distanz zu Saleh. Bayerns Ministerpräsident Söder stellt den Hauptstadtvertrag in Frage. Sollte in Berlin tatsächlich die Linke an die Macht kommen, müssten sämtliche Finanzbeziehungen mit der Bundeshauptstadt nochmal überarbeitet werden, sagte der CSU-Chef auf der Herbstklausur seiner Partei. Aus Klosterbanz, Anita Fünfinger.
0: Markus Söder macht eine deutliche Ansage an die Bundeshauptstadt, aber auch an die möglichen Koalitionspartner der Linken in Berlin, die SPD und die Grünen. Die sollten sich überlegen, ob sie tatsächlich mit dieser Linken regieren wollen, so Söder. Der Hauptstadtvertrag ist erst vor einer Woche für die kommenden 10 Jahre neu ausgehandelt worden. Überwiegend geht es dabei um Gelder für die Sicherheit in der Hauptstadt, aber auch um die Förderung von kulturellen Instanzen wie die Philharmoniker, das Bauhauserbe oder den Checkpoint Charlie. Mit der Linkspartei würde eine, so Söder wörtlich, extremistische, antidemokratische und antisemitische Partei über dieses Geld verfügen.
4: Die Grünen fordern, den Abgeordneten Kurtschak aus der linken Bundestagsfraktion auszuschließen. Hintergrund sind bekannt gewordene Chatnachrichten des Neuköllners mit einem Mitglied der Remo-Familie. Ein Teil der Familie wird der organisierten Kriminalität zugeordnet. Kurtschak sei immer wieder durch seine Nähe zu Personen aufgefallen, die Terror verherrlichen und den Staat Israel in Frage stellen, sagte Grünen-Fraktionschefin Dröge. Auch die Bundesspitze der Linken kritisiert den Kontakt und teilte mit, Kurtschak werde bis auf Weiteres nicht an Sitzungen des Bundestagsinnenausschusses teilnehmen. Kurtschak selbst hat den Chat als Fehler bezeichnet. Er wolle sich nun Zeit nehmen, um Zweifel auszuräumen und sein Kommunikationsverhalten aufzuarbeiten. Die IG Metall fordert in den anstehenden Tarifverhandlungen 5% mehr Geld für die 3,7 Millionen Beschäftigten der Branche. Das zeigt sich nach Beratungen in mehreren Tarifbezirken, darunter dem für Berlin-Brandenburg und Sachsen. Die Gewerkschaft strebt dabei einen Tarifvertrag mit einer Laufzeit von 1 Jahr an. Der Arbeitnehmerverband Südwestmetall wies die Forderungen umgehend als realitätsfern zurück. Morgen soll der Vorstand der IG Metall die Forderung von 5% mehr Geld offiziell beschließen. Die Verhandlungen beginnen im Oktober. Bundespräsident Steinmeier verlegt seinen Amtssitz ab heute für 3 Tage nach Hattingen im Ruhrgebiet. Dort beendet er seine Reihe Ortszeit Deutschland. Mit dem Format will Steinmeier den Austausch zwischen dem Bundespräsidialamt und den Regionen stärken. Aus Hattingen, Olaf Biernat.
5: In seinen Gesprächen geht es vor allem um das Thema Strukturwandel und gesellschaftliches Zusammenleben. Hattingen erlebte Ende der 1980er Jahre einen tiefen Einschnitt, als die Stahlhütte mit 10.000 Arbeitsplätzen von heute auf morgen geschlossen wurde. Mittlerweile hat die Stadt es geschafft, die Arbeitsplätze zu kompensieren und hat heute die niedrigste Arbeitslosenquote im Ruhrgebiet, auch dank des Zusammenhaltes der Menschen. Es ist die letzte Ortszeit von Frank-Walter Steinmeier. Seine Amtszeit endet im kommenden März.
4: Künstliche Intelligenz gehört laut einer Studie von ARD und ZDF mittlerweile zum Alltag der meisten Deutschen. In der Untersuchung haben 59% der Befragten gesagt, dass sie zumindest gelegentlich auf künstliche Intelligenz zurückgreifen. Besonders hoch ist der Anteil bei den 14- bis 29-Jährigen. Er liegt in dieser Altersgruppe bei 92%. Gut 80% gaben an, dass sie es für wichtig halten, dass die KI ihre Quellen nennt. Alexander Blessin wird neuer Trainer bei Fußball-Bundesliga-Schlusslicht Mönchengladbach. Nach Vereinsangaben bekommt der 53-Jährige einen Vertrag bis 2028. Er folgt auf Eugen Polanski, der nach 3 Spieltagen ohne Punkt bei den Gladbachern gehen musste. Zuletzt hat Blessin den Bundesliga-Absteiger St. Pauli trainiert. Soweit die Nachrichten. 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Das Wetter. Am Nachmittag überwiegend freundlich, aber von Oder und Neiße her auch mal ein paar Wolken mehr. Maximal 20 Grad. Aktuell in Berlin-Marzahn 17 und Tempelhof 18 Grad. In Potsdam 17 und Perleberg 18 Grad. Morgen viel Sonne mit lockeren Wolken und trocken bei 18 bis 20 Grad. Die Zeit 15.25 Uhr.
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1: Clemens Schulze ist mein Name. Willkommen zusammen. Die CDU erlebt wohl gerade einer ihrer schwersten Zeiten. In Mecklenburg-Vorpommern ist die Partei erstmals in der Geschichte der Bundesrepublik an der 5%-Hürde gescheitert. Darüber ist auch die Schwesterpartei CSU nicht gerade begeistert. Parteichef Markus Söder, bayerischer Ministerpräsident, hat heute in einer Pressekonferenz bei der Klausurtagung der CSU-Landtagsfraktion klargemacht, dass er weiterhin am Reformkurs festhält. Er hat aber auch Änderungen gefordert.
6: Wir sind konstruktiv zu Berlin. Wir legen aber auch den Finger in die Wunde, wenn wir der Überzeugung sind, es geht in der

0: Ministerpräsident und CSU-Chef und er sagt, die Reformen müssten einem Gerechtigkeitscheck unterzogen werden. Das kann man durchaus als einen neuen Ton bewerten. Ins Ausland. Seit seinem zweiten Amtsantritt überzieht US-Präsident Trump gefühlt die ganze Welt mit seinen Strafzöllen. Die EU schließt deswegen fleißig Freihandelsabkommen, Verhandlungen und Abkommen mit Indien, Brasilien, Argentinien und vielen anderen Ländern gibt es schon oder laufen. Jetzt sollen auch die Philippinen dazukommen. Wie unser Korrespondent in Brüssel, Andreas Meyer-Feist, das neue Freihandelskommen einschätzt, das hören wir jetzt.
1: Eine neue EU-Partnerschaft mit appetitlichen Qualitäten. Schaut man auf den absoluten Exportschlager der Philippinen.
2: The superstar is still coconut. We've increased by 34.4%.
1: Die Kokosnuss, der Superstar. Exportzuwachs im vergangenen Jahr 34,4%, sagt die philippinische Handelsministerin Maria Cristina Aldecer-Org. Jährliche Exportmenge mehr als 15 Millionen Tonnen. In Zukunft geht wohl einiges davon zollbefreit auch an die europäische Kundschaft. Kokoswasser wird als Wellnessgetränk schon jetzt in riesigen Mengen exportiert. Aus Kokosschalen entstehen hochwirksame Filter und umweltfreundliche Matten.
2: We will conclude or hope to conclude a free trade agreement, which will open the European market.
1: Aber nicht nur die Philippinen wünschen sich noch mehr Exportoptionen, auch EU-Handelskommissar Maros Šefčovič. Sein Ziel?
3: Deepening economic ties between the EU and one of the most dynamic economies in the Southeast Asia.
1: Tiefere wirtschaftliche Beziehungen zwischen der EU und einer der dynamischsten Volkswirtschaften Südostasiens. Dabei geht es nicht nur um Kokosnüsse. Die deutschen Exporte sind in diesem Jahr um mehr als ein Drittel gestiegen. Maschinen in großer Zahl wurden in die Philippinen verkauft. Transportausrüstung, Arzneimittel und medizinische Apparate gehören ebenfalls zu den Exportschlagern der EU. Umgekehrt sind Elektronik und Halbleiter die absoluten Spitzenreiter und die mit Abstand wichtigsten Exportgüter in den Philippinen, gefolgt von Rohstoffen wie Kupfer und Nickel. Mit dem EU-Philippinen-Handel ging es im vergangenen Jahr um knapp 5% aufwärts, Volumen fast 18 Milliarden Euro. Auch für die deutsche Industrie- und Handelskammer sind die Philippinen das wichtigste Boomland der Region mit 115 Millionen Einwohnern und einem riesigen Marktpotenzial. Die EU verhandelt seit März 2024 mit den Philippinen. Im Mai wurde die fünfte Runde abgeschlossen. EU-Handelskommissar Šefčovič hofft auf einen baldigen Abschluss.
3: And this is very good news, a major opening for EU exporters.
1: Auch die philippinische Handelsministerin Aldecer-Org hofft auf einen Abschluss im November.
2: We all work together to make sure that we get things done.
1: Südostasien zählt zu den dynamischsten Wirtschaftsregionen der Welt. Hinter dem Abkommen steckt mehr als nur der Abbau von Zöllen, sondern ein strategisches Projekt der EU. Die EU will unabhängiger werden von China. Die Philippinen bieten sich als eine Alternative an, mit einer jungen englischsprachigen Bevölkerung und einer boomenden Industrie und mit wertvollen Rohstoffen, die für Autobatterien nötig sind. Noch werden diese Rohstoffe größtenteils nach China exportiert. Nun will sich die EU diese Materialien sichern.
0: Aus Brüssel EU-Korrespondent Andreas Meyer-Feist. Die Europäische Union hat sich also mit den Philippinen auf ein Freihandelskommen geeinigt. In den nächsten Monaten sollen die Einzelheiten jetzt ausverhandelt werden. Endlich mal abschalten, resilienter werden, das ist ja gar nicht mal so leicht in einem stressigen Alltag. Aber wenn dazu täglich auch noch Luftalarm ertönt, wenn Drohnen und Raketen nicht nur nachts, sondern inzwischen auch tagsüber eine Gefahr darstellen, mit Folge für Schlafmangel, Angst und Erschöpfung, dann ist Entspannung und den Kopf freikriegen eine ganz andere Sache. So geht es jedenfalls gerade den Menschen in der Ukraine schon seit längerem. Aber viele von ihnen wollen sich nicht abschrecken lassen und suchen nach Wegen, um ihre Resilienz zu stärken. Mehr dazu aus Kiew von Peter Sawicki.
4: Mit einem breiten Lächeln steht Svitlana vor einem Standmikrofon und wirkt wie eine Künstlerin vor einem Konzert. Tatsächlich ist Svitlana zum Musikunterricht gekommen. Zunächst Gesang, dann Klavier. Ich habe als Kind Klavierspielen gelernt, aber vieles vergessen. Dazu wollte ich auch unbedingt Gesangunterricht nehmen. Ich spürte, dass mir das psychologisch guttun würde. In der Ukraine brauchen momentan wohl alle eine psychoemotionale Therapie. Seit einigen Wochen hat sich die Sicherheitslage in der ukrainischen Hauptstadtregion verschlechtert. Es gibt noch mehr Luftangriffe zu jeder Tages- und Nachtzeit. Viele Menschen sind mental erschöpfter. Gesangsschülerin Svitlana setzt auf Musik und Gesang, um resilienter zu werden. Dass Musik eine geradezu therapeutische Wirkung erzielt,

0: spielen kann, bestätigt Lehrerin Marina. Musik wirkt unfassbar gut gegen Stress. Das Gehirn schaltet in einen völlig anderen Modus, egal ob man singt oder Instrumente spielt. Svitlana ist die Freude am Musikunterricht anzumerken. Doch sie schlägt auch nachdenkliche Töne an. Sie stammt aus der Region Donetsk, die derzeit zu großen Teilen von Russland besetzt ist. Sie hat ihre Heimat also schon einmal verlassen. Ein weiteres Mal will sie es nicht tun. Gegen Luftalarm lässt sich nichts ausrichten. Ich habe jedoch meine Entscheidung getroffen. Ich liebe die Ukraine. Das ist mein Land. Auch wenn ich weiß, dass es meine Gesundheit belastet, wenn ich hier bleibe. Gemächlich, aber stetig läuft Zhenya über einen asphaltierten Waldweg. Heute gibt es einen langsamen Dauerlauf, Herz-Kreislauf-Training, um einen niedrigeren Puls zu erreichen. Ich laufe meist zwischen 5 und 10 Kilometer. Zhenya trainiert in einem Park im Süden Kiews. Viele weitere Läufer sowie Fahrradfahrer sind unterwegs. Das scheint kein Zufall zu sein. Zhenya beobachtet, dass immer mehr Menschen in Kiew Sport treiben, um mental Kraft zu tanken. Auch die 42-Jährige selbst hat ihr Programm seit Beginn des russischen Einmarschs ausgeweitet. Es gebe kaum einen Tag, an dem sie nicht trainiere, sagt Zhenya. Dadurch fühle sie sich im Alltag wesentlich ausgeglichener. Ohnehin achtet die Frau auf Luftalarm nur bedingt. Ich bin voll auf den Sport fokussiert. Beim Laufen mag ich es, das Atmen wahrzunehmen und den Rhythmus zu spüren. Sie wisse, dass sie ein Risiko eingehe, wenn sie trotz Luftalarm ihr Training nicht unterbreche, so Zhenya. Gleichzeitig ist ihr bewusst, dass sie ihre mentale Stärke noch eine Weile wird brauchen müssen. Ich bin eine optimistische Person. Der Krieg wird irgendwann enden, wobei wahrscheinlich nicht sehr bald. Doch auch danach wird es schwierig bleiben, denn wir werden alles wieder aufbauen müssen.
1: Laufen gegen die Daueranspannung in Kiew. Unser Ukraine-Korrespondent Peter Sawatzki hat sich die Methoden angeschaut.
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1: Um 4:05. Mehr als 100 Züge, Schienentechnik, digitale Stellwerke in der Cloud. All das und noch viel mehr ist ab heute auf der InnoTrans auf dem Berliner Messegelände zu sehen. Die Bahnmesse findet alle 2 Jahre statt und gilt als weltweit größter Treffpunkt der internationalen Bahnbranche. Die Bahnkonjunktur zieht zwar an, doch es gibt auch zahlreiche Probleme, berichtet unser Wirtschaftsreporter Johannes Frevel.
3: Mit mehr als 3.100 Unternehmen aus 60 Ländern und mehr als 100 ausgestellten Schienenfahrzeugen gilt die InnoTrans als weltweite Leitmesse der Bahnbranche. EU-Verkehrskommissar Apostolos Tsitsikostas sagte bei der Eröffnung, die Bahnbranche brauche einen stärkeren europäischen Markt, um wettbewerbsfähiger zu werden. Die Bahn muss attraktiver werden, sowohl für Passagiere als auch für Frachtkunden in Europa. Mit besserem Service, einfacheren Reisen, niedrigeren Kosten, schnelleren Lieferungen von Zügen und Schienentechnik. Der EU-Verkehrskommissar stellte Finanzhilfen für ein europäisches Hochgeschwindigkeitsbahnnetz in Aussicht. Ziel sei ein leistungsfähigeres Transportsystem in Europa. Das allein reiche aber nicht. Auch die Bahnbetreiber in Europa müssten sich bewegen, um für Unternehmen, Speditionen und Reisende attraktiver und wettbewerbsfähiger zu werden. Dazu gehöre, Bahntickets zahlreicher Anbieter quer durch Europa am Markt einfacher vergleichen und mit einem Klick buchen zu können.
4: One journey, one booking.
3: Eine Reise, eine Buchung, volle Passagierrechte, das würde grenzüberschreitende Buchungen mit mehreren Anbietern einfacher und viel attraktiver machen. Das hilft nicht nur Verbrauchern. Einfacherer Zugang könnte mehr Passagiere, mehr Einnahmen und neue Kunden bringen. Wie schwer der Weg zu einer besseren Bahn gerade in Deutschland ist, machte Bundesverkehrsminister Steffen Bilger beim InnoTrans-Auftakt deutlich. Dabei bietet die Bahn eigentlich viele Chancen.
5: Kein anderes System bewegt so viele Menschen und so viele Güter so energieeffizient und klimafreundlich. Und die InnoTrans zeigt uns, wie moderne Mobilität von morgen aussieht. Aber ich weiß auch, die Schiene in Deutschland leistet heute nicht das, was wir von ihr erwarten. Die Bahn muss besser, pünktlicher und zuverlässiger werden. Das Konzept der Korridorsanierung, bei dem Abschnitte mehrere Monate gesperrt und umfassend modernisiert werden sollten, hat die hohen Erwartungen bislang nicht erfüllt. Zeitpläne und Budgets wurden überschritten und es gab zum Teil weiterhin Störungen auf bereits sanierten Strecken.
3: Die InnoTrans ist für Fachbesucher reserviert. Zu sehen sind etwa Hochgeschwindigkeitszüge aus Asien und Europa. Die Deutsche Bahn präsentiert gemeinsam mit dem italienischen Staatskonzern Trenitalia den Zugteil eines Frecciarossa. Der Hochgeschwindigkeitszug soll ab nächsten Sommer zunächst München mit Mailand und Rom verbinden. Zudem zeigt der private Wettbewerber Italo gemeinsam mit dem französischen Zugbauer Alstom seinen Hochgeschwindigkeitszug. Italo will 2028 als Konkurrent der Deutschen Bahn im deutschen Fernverkehr einsteigen.
1: Viel zu sehen also auf der InnoTrans. Die endet am Freitag von der Bahnmesse. War das der Bericht von unserem Wirtschaftsreporter Johannes Frevel. Und das Wetter in Berlin und Brandenburg. Es bleibt heute noch trocken, herbstlich angenehm. 18, 19 Grad aktuell in Berlin, 18 in Frankfurt oder 17 in Prenzlau. Die nächsten Stunden kommt dann dichtere Bewölkung auf. Nachts allerdings dann wieder meist klar. Ein paar Wolkenfelder ziehen durch. Regen gibt's nicht. Bei frischen 8 bis 3 Grad.
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1: Mit Annette Börke-Stumper.
6: A10 südlicher Berliner Ring Richtung Dreieck Werder zwischen Dreieck Notetal und Michendorf ist nach einem Unfall die rechte Spur gesperrt. A111 Richtung Oranienburg zwischen Stolpe und Kreuz Oranienburg ist auch nach einem Unfall die rechte Spur blockiert. Dort staut es sich. 30 Minuten mehr dauert es. Stadtverkehr Berlin. Auf der A100 dem Stadtring Richtung Wedding staut es sich zwischen Oberlandstraße und Kreuz Schöneberg mit etwa 10 Minuten Zeit. Zeitverlust in Richtung Treptow staut es sich zwischen Schmargendorf und Albuinstraße. Länger dauert es auch auf dem Sachsendamm in beiden Richtungen und auf der B1, B5 Alt-Friedrichsfelde stadtauswärts. Im Tiergarten ist die Straße des 17. Juni zwischen Großem Stern und Brandenburger Tor gesperrt. Hier haben die Vorbereitungen für den Marathon begonnen. Auch die Itzhak-Rabin-Straße ist von der Sperrung betroffen.
1: 15.39 Uhr.
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1: Ich bin Clemens Schulze. Schönen guten Tag. 5 Senatorinnen und Senatoren hat die SPD im Berliner Senat. Nach der Abgeordnetenhauswahl ziehen 3 von ihnen nicht mal mehr ins neue Parlament ein. Die Partei ist tief erschüttert und jetzt muss auch der Fraktionsvorstand neu besetzt werden. Einiges los bei der Berliner SPD. Meldungen mit Annette Börke-Stumper.
6: Der langjährige Vorsitzende der SPD-Fraktion im Berliner Abgeordnetenhaus Saleh will sein Amt niederlegen. Am Nachmittag hat der 49-Jährige eine entsprechende Erklärung abgegeben. RBB-Landespolitik-Reporter Jan Menzel.
7: Die Berliner SPD hatte bei der Abgeordnetenhauswahl am Sonntag das schlechteste Ergebnis ihrer Parteigeschichte in Berlin eingefahren. Kritik gab es danach nicht nur am Wahlkampf der Partei und indirekt am Spitzenkandidaten Steffen Krach. Auch Saleh, der seit 15 Jahren an der Spitze der SPD-Fraktion steht, wurde von mehreren Seiten für den Niedergang verantwortlich gemacht. Zuletzt hatte der große SPD-Kreisverband Charlottenburg-Wilmersdorf Saleh zum Rückzug aufgefordert. Unklar war auch, ob Saleh in der neuen, geschrumpften SPD-Fraktion noch eine Mehrheit gehabt hätte.
6: Die Grünen fordern, den Abgeordneten Kutschak aus der linken Bundestagsfraktion auszuschließen. Hintergrund sind bekannt gewordene Chatnachrichten des Neuköllners mit einem Mitglied der Remo-Familie. Ein Teil der Familie wird der organisierten Kriminalität zugeordnet. Kutschak sei immer wieder durch seine Nähe zu Personen aufgefallen, die Terror verherrlichen und den Staat Israel in Frage stellen, sagte Grünen-Fraktionschefin Dröge. Auch die Bundesspitze der Linken kritisiert den Kontakt und teilte mit, Kutschak werde bis auf Weiteres nicht an Sitzungen des Bundestagsinnenausschusses teilnehmen. Kutschak selbst hat den Chat als Fehler bezeichnet. Er wolle sich nun Zeit nehmen, die Zweifel auszuräumen und sein Kommunikationsverhalten aufzuarbeiten. Bayerns Ministerpräsident Söder will den Hauptstadtvertrag neu verhandeln, sollten die Linken in Berlin künftig regieren. Der CSU-Chef begründet das unter anderem mit deren Enteignungsplänen. Erst vergangene Woche war ausgehandelt worden, dass Berlin für seine Hauptstadtfunktion mehr Geld vom Bund für Sicherheit und Kultur bekommt. Söder erklärte, es könne nicht sein, dass man endlos Geld zahle für eine am Ende antisemitische Führung, auf deren Partys Clankriminelle auftauchten. Der CSU-Chef rief konkret die Grünen auf, zu hinterfragen, ob sie sich wirklich mit einer linksextremistischen antisemitischen Gruppe zusammentun wollten. Nach den Wahlen in Berlin und Mecklenburg-Vorpommern trifft sich am Nachmittag die Fraktion von CDU und CSU im Bundestag. Kanzler Merz will sich dort den Fragen der Abgeordneten stellen. Fraktionsgeschäftsführerin Dos Santos Vinz erklärte, sie rechnen nicht mit einer größeren Personaldebatte. Der Kanzler habe die volle Rückendeckung, trotz der frustrierenden Wahlergebnisse. Die Parlamentarier seien sich jedoch ihrer Verantwortung bewusst. CSU-Landesgruppenchef Hoffmann sagte, seine Partei stelle den Kanzler nicht in Frage. Es müsse nun um die Inhalte gehen. Ursprünglich war geplant, dass Merz heute zu den Vereinten Nationen nach New York reist. Der Chemiekonzern Evonik will 3.200 Stellen streichen, 2/3 davon in Deutschland. Angesichts der Branchenkrise werde der Umbau des Unternehmens auf allen Ebenen fortgesetzt, sagte Interimschef Rettig nach einer Sitzung von Vorstand und Aufsichtsrat in Essen. Von dort berichtet Denise Friese.
8: Alles soll sozialverträglich laufen. Details werden mit den Sozialpartnern noch ausgearbeitet, heißt es in einer Mitteilung. Erstmals sollen auch Mitarbeiter mit Abfindungen dazu gebracht werden, den Konzern zu verlassen, bei dem es keine betriebsbedingten Kündigungen geben soll. Zum Umbauprogramm gehört, dass zum Beispiel das Polyestergeschäft mit Standorten in Mahl und Witten geschlossen wird, außerdem einige kleinere Standorte. Alle 6 großen Produktionsstandorte in Deutschland sollen spezifische Aufgaben bekommen, die derzeit ausgearbeitet werden.
6: Der scheidende UN-Generalsekretär Guterres hat von den Staaten mehr Einsatz für ein Ende der vielen bewaffneten Konflikte gefordert. Die Kriege in der Ukraine, in Nahost, im Sudan und anderswo müssten aufhören, sagte Guterres zu Beginn der Generaldebatte der UN-Vollversammlung in New York. Es sei die erste große Bewährungsprobe des 21. Jahrhunderts, Frieden und Sicherheit zu schaffen. Davon hänge die Zukunft der Menschheit ab, so Guterres. Als weitere große Herausforderungen nannte er den Kampf gegen Ungleichheit und Armut, die zunehmende Erderwärmung und die sich rasant entwickelnde künstliche Intelligenz. Alexander Blessin wird neuer Trainer bei Fußball-Bundesliga-Schlusslicht Mönchengladbach. Nach Vereinsangaben bekommt der 53-Jährige einen Vertrag bis 2028. Er folgt auf Eugen Polanski, der nach 3 Spieltagen ohne Punkt bei den Gladbachern gehen musste. Zuletzt hat Blessin den Bundesliga-Absteiger St. Pauli trainiert. Soweit die Nachrichten. 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Das Wetter. Am Nachmittag überwiegend freundlich, aber von Oder und Neiße her auch mal ein paar Wolken mehr. Maximal 20 Grad. Aktuell in Berlin-Pankow und Marzahn 19 Grad, in Cottbus 16 und Potsdam 19 Grad. Morgen viel Sonne mit lockeren Wolken und trocken bei 18 bis 20 Grad. Die Zeit 15.44 Uhr.
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9: Haben Sie heute schon ein Handtuch benutzt? Vielleicht nach dem Händewaschen oder Duschen? Handtücher brauchen wir ständig. Wir waschen sie immer und immer wieder und irgendwann sind sie alt, dünn und taugen nicht mehr. Und dann? Wenn es gut läuft, landen sie im Recycling. Das wäre jedenfalls nachhaltig. So einfach ist das aber nicht. Selbst bei einem profanen Handtuch stellen sich zig Fragen. Aus welchem Material besteht es eigentlich? Wie wurde es gefärbt? Und kann man die Fasern überhaupt wiederverwenden? Solchen Fragen geht STEF nach, ein EU-Forschungsprojekt, das von der Technischen Universität Berlin koordiniert wird. Es geht um Heimtextilien, wie eben Handtücher, aber auch um Schuhe. Und letztlich, ganz grundsätzlich darum, wie man eine Wirtschaft, die nach dem Wegwerfprinzip funktioniert, zu einer Kreislaufwirtschaft umbaut. Unser Thema jetzt in den Wissenswerten von rbb24 Inforadio. Ich bin Anna Korwis und habe heute gleich 2 Gäste im Studio. Dr. Luana Ladu, sie leitet das Projekt STEF, und Professor Knut Blind, Leiter des Fachgebiets Innovationsökonomie an der TU Berlin. Herzlich willkommen.
10: Vielen Dank.
11: Ja, vielen Dank für die Einladung.
9: Frau Ladu, können Sie eigentlich morgens noch Ihr Handtuch benutzen, ohne gleich an die Arbeit zu denken?
10: Leider nein. Ich bin gleich im Projekt drin.
9: Also eben noch in der Dusche und gleichzeitig schon bei der Arbeit.
10: Ja.
9: Ich gebe zu, ich hatte mir jetzt vor unserem Gespräch noch keine tiefschürfenderen Gedanken über meine Handtücher gemacht. Wie relevant sind denn solche Heimtextilien wie eben Handtücher oder Bettlaken oder Vorhänge für unsere Umwelt? Also wie groß ist der ökologische Fußabdruck?
10: Sehr hoch. Der Fußabdruck von den Haustextilien und Schuhe und Textilien generell. Und sind auch Produktkategorien, die sehr relevant sind. Zum Beispiel in Europa, laut der Europäischen Umweltagentur, werden 19 Kilo Textilien pro Person pro Jahr benutzt. Und davon sind 7 Kilo für Haustextilien und 4 Kilo für Schuhe. Und das ist sehr hoch und hat natürlich eine Relevanz für unsere Umwelt mit Konsequenzen, die leider nicht so gut sind.
11: Wo entstehen denn da die größten Umweltbelastungen? Sind das die Rohstoffe?
10: Ja, für die Erstellung und Nutzung von Kleidung braucht man viel Wasser zum Beispiel, aber auch Rohstoffe. Und davon haben wir viele Treibhausgase und auch viel Fläche wird benötigt für die Produktion.
11: Mhm. Und wie hoch ist so der Recyclinganteil bisher?
10: Wir sind in Europa unter 8% von Recycling.
11: Unter 8%. Warum ist das so? Warum ist das so schwierig?
10: Es gibt verschiedene Probleme. Es geht um Infrastruktur zum Beispiel. Die Infrastruktur ist noch nicht da, um die Recycling zu fördern. Und es gibt auch manchmal Probleme mit der Komposition von Materialien. Wenn wir an Schuhe denken zum Beispiel, es gibt verschiedene Komponenten, die in Schuhe drin sind.
11: Die Sohle?
10: Sohle zum Beispiel oder die Stoffe, die oben in die Schuhe ist oder Leder. Es gibt verschiedene Materialien. Und es gibt auch noch nicht richtige Richtlinien, die diesen Prozess begleiten.
11: Die EU, Herr Blind, die erhöht ja den Druck jetzt auf Unternehmen, für nachhaltigere Produktkreisläufe zu sorgen. Inwiefern?
12: Ja, es gibt verschiedene Regulierungsansätze, um letztendlich diesen Recycling- oder Kreislaufgedanken dann auch in der Praxis umzusetzen. Und dann wird eben das Ganze spezifiziert in Nischen oder in bestimmten Bereichen durch die Entwicklung spezifischer europäischer Normen, die dann für die Produzenten letztendlich die Eintrittskarte oder die Eintrittshürde ist, um auf dem europäischen Markt die Produkte zu kommerzialisieren, zu verkaufen.
11: Ich glaube, somit die wichtigste Regulierung dahingehend ist die sogenannte ESPR-Regulierung. Müssen wir jetzt nicht im Detail aufdröseln, was die bedeutet, aber die stellt eine hohe Verbindlichkeit für die Unternehmen her, oder?
12: Genau, also das ist schon jetzt im Moment so das Flaggschiff an Regulierung in diesem Bereich. Und da müssen wir leider feststellen, das haben wir im Rahmen des deutschen Normungspanels festgestellt, wo wir jedes Jahr Stakeholder fragen in dem Bereich, sind sie denn bereit und ready für die Umsetzung dieser Richtlinie? Und da ist leider so, dass die Mehrheit der Unternehmen noch nicht wirklich sich darauf vorbereitet hat, obwohl das letztendlich für fast alle gilt, die irgendwie mit Materialien zu tun haben. Und auch ein großer Anteil der Experten, denen war das gar nicht bewusst, was jetzt auf sie zukommt.
11: Wir sprechen nicht von einer fernen Zukunft, sondern die Unternehmen müssen das in naher Zukunft, in den nächsten 2, 3, 4 Jahren müssen die in die Puschen kommen und für nachhaltigere Produkte sorgen. Auch für die Verbraucher ändert sich was, Herr Blind. Es soll den digitalen Produktpass geben. Was heißt denn das? Was würde das jetzt für unser Handtuch zum Beispiel bedeuten?
12: Genau, also das ist letztendlich ein sehr interessantes und hoffentlich auch ein effektives Mittel, um letztendlich die Kreislaufwirtschaft dann auch voranzubringen. Die Idee ist letztendlich, dass von quasi dem Designprozess bis zur Entsorgung alle Informationen für jedes Produkt gesammelt werden auf diesem digitalen Produktpass. Und die Idee ist zum einen letztendlich hier für den Verbraucher mehr Transparenz herzustellen, zum anderen aber letztendlich auch für die Unternehmen zu schauen, wie man letztendlich auch den Materialeinsatz reduzieren kann. Weil also die Kreislaufwirtschaft hat ja nicht nur eine Nachhaltigkeitsdimension bezüglich Nutzung von Ressourcen, sondern es geht ja letztendlich dann auch um die Reduktion der Materialkosten. Und es ist inzwischen auch ein geopolitischer Aspekt, weil die Abhängigkeit Europas vor allem von Materialien außerhalb Europas ist relativ hoch. Und je mehr wir letztendlich im Kreislauf behalten, desto geringer ist die Abhängigkeit. Und das ist halt auch ein Instrument, um sagen wir, Technologie- und Materialsouveränität zu erhalten. Also es hat auch eine geopolitische Dimension, was hier versucht wird.
11: Aber für mich als Verbraucherin heißt dann sowas wie der digitale Produktpass letztlich, dass ich vor Handtüchern stehe und ähnlich wie beim Energieeffizienzlabel vergleichen kann, wie nachhaltig ist denn das Handtuch, was ich hier vor mir habe? Und welches ist nachhaltiger?
12: Genau.
11: Okay.
12: Und was ist drin?
11: Und vor welchen Hürden stehen denn die Unternehmen noch, sowas anzubieten und diese Vorgaben eben umzusetzen? Vielleicht können Sie mal 2, 3 Hürden nennen.
12: Ja, also da ist man relativ am Anfang, was dieses Thema angeht. Und ich hatte schon angesprochen, es gibt diese Regulierung und dazu braucht man entsprechende Normen. Und die wurden jetzt erst quasi publiziert, ja, auch welche Daten da rein sollen, welchen Formaten. Das ist eine ganz große Herausforderung. Also sowohl die Regulierung als auch dann hier die Standardisierung und die Standards zu dem digitalen Produkt, was da ist noch einiges zu tun, weil man da eben auch die technologische Infrastruktur braucht, wo dann letztendlich die Daten, die dort quasi gesammelt werden, dann auch weiter verarbeitet werden.
11: Wenn ich das richtig verstehe, Frau Lado, da fehlt den Unternehmen einfach auch viel an Know-how, an Informationen. Und da setzt auch Ihr Projekt STEF ja an. Das ist relativ groß angelegt. Also Sie haben 15 Partner aus ganz Europa. Die EU fördert das Projekt mit 4 Millionen €. Sie haben im Juli vorgelegt und 3 Jahre Zeit. Was soll am Ende dabei rauskommen?
10: Ja, genau. Wir haben verschiedene Partner aus Deutschland auch, zum Beispiel auch die Industrie. Deichmann ist dabei zum Beispiel und BAM. Und wir haben
11: Bundesanstalt auch für Materialforschung.
10: Forschung, ja. Und wir haben auch andere Länder, Italien zum Beispiel, Spanien, so verschiedene 7 Länder aus Europa. So, STEF hat verschiedene Ziele, aber das Hauptziel ist die Unterstützung bei der Implementierung von der ISPA, so die Ökodesign-Verordnung. Und erstmal versuchen wir, die Parameter und Nachhaltigkeitskriterien von der ISPA zu messen. Wir versuchen zum Beispiel Methoden zu entwickeln, wie man kann Nachhaltigkeit prüfen oder Durability.
11: Das ist eine wichtige Langlebigkeit.
10: Langlebigkeit von Schuhen zum Beispiel.
11: Also es geht quasi darum, Messverfahren und Kriterien zu entwickeln, mit denen man dann sagen und aber auch überprüfen kann, wie nachhaltig ist jetzt dieses Handtuch und wie kreislauffähig ist es.
10: Ja, und auch zu identifizieren, welche richtige Nachhaltigkeitsinformation geht dann in den digitalen Produktpass.
11: Mhm. Was muss ich denn über dieses Handtuch wissen, um sagen zu können, wie nachhaltig das ist?
10: Es gibt verschiedene Ebenen. Erstmal, welche Materialien sind im Produkt?
11: Welcher Materialmix ist da?
10: Ja, der Materialmix, welche Komponente vom Material. Manchmal, es gibt biobasierte Produkte zum Beispiel, zusammen mit Polyester. Und auch, welche Chemikalien sind im Produkt involviert. Auch versuchen wir zu identifizieren, wie viel Recyclingmaterial im Produkt gehen sollte. Weil wir können auch nicht einfach sagen, alles sollte recycelbar sein, 100% sofort. Das geht einfach nicht. Wir müssen auch die Infrastruktur haben und dazu erlauben.
11: Herr Blind, die Wirtschaft ist ja mit im Boot bei STEF. Zum Beispiel der Schuhhändler Deichmann, wurde schon kurz erwähnt. Also ein Branchenriese, den ich jetzt zuallererst mal doch im Bereich der Fast Fashion eher verordnet hätte. Was sagt uns das, dass so ein großer Player in dem Feld da jetzt dabei ist? Zeigt das eben diesen Handlungsdruck, den die Wirtschaft da mittlerweile hat?
12: Ja, also in der Tat ist das Image von Deichmann sicherlich jetzt nicht aktuell an der extremen Nachhaltigkeitsecke quasi profiliert. Aber das zeigt letztendlich, dass dieses Unternehmen durch diese Teilnahme an dem Projekt. Zum einen, vielleicht ist es ein Image-Thema, weil sie auch letztendlich relativ proaktiv das auch promoten, dass sie involviert sind. Zum anderen, wir wollen die natürlich auch lernen, ja, wie letztendlich sie ihre Vertriebsketten nachhaltiger machen, weil letztendlich schon auch ein Druck vom Konsumenten da ist, hier Fortschritte zu machen. Das ist sicherlich das eine. Und sicherlich das andere Thema ist natürlich die Frage von Kosten. Ja, wir haben ja durch verschiedene Krisen ja Kostensteigerungen und die Lösungsansätze, die vielleicht im Projekt entwickelt werden, können da auch zu beitragen, dass man an der Kostenseite vielleicht wettbewerbsfähiger wird.
11: Frau Lado, Sie wollen ja in dem Projekt insgesamt, ich glaube, 800 Unternehmen in Europa ansprechen. Wie erleben Sie denn die Unternehmen? Wie reagieren die, wenn Sie sie auf die neuen EU-Vorgaben ansprechen? Weil Sie wollen, ich glaube, es sind 20 neue Nachhaltigkeitskriterien und 10 Testverfahren entwickeln, mit denen eben Unternehmen messen können, wie nachhaltig eben zum Beispiel ein Handtuch ist.
10: Ja.
11: Hält sich da die Begeisterung bei denen nicht erstmal in Grenzen, weil sie dann sagen, oh Gott, das wird ja ein Bürokratiemonster, was da entsteht?
10: Ja, das denken sie jetzt, weil diese Verordnung das ist. So, sie haben okay. Schon Angst von diesem Monster, die da ist. Und was wir machen Forschung, die Methoden entwickelt, die für die Unternehmen gut sind. So, sie müssen sowieso diese Kriterien respektieren.
11: Also sie helfen denen quasi.
10: Ja, wir helfen. Wir haben schon viele Reaktionen gehabt von der Industrie, zum Beispiel in Deutschland. Wir haben viele E-Mails bekommen über die Industrie, die Interesse hat, an unserem Projekt beteiligt zu sein. Und wir werden auch die kleinen Firmen Schulung machen, um zu sagen, auch wie kannst du dann zeigen, dass das Produkt nachhaltig ist. Die kleinen Unternehmen verstehen, dass unser Projekt sehr nötig ist für die Implementierung von ESPR. Und das ist das, was das die ESPR macht. Wir versuchen dann, die Qualität auch von Produkten zu verbessern. Und das ist wichtig, dass wir die Qualität verbessern.
11: Luana Ladu, Knut Blind, vielen Dank für das Gespräch.
12: Vielen Dank, Frau Kohl.
11: Vielen Dank für die Einladung. Ein Handtuch ist ja ein unspektakulärer Alltagsgegenstand. Wir benutzen es, waschen es, benutzen es wieder und irgendwann ist es kaputt. Aber an diesem einfachen Produkt lässt sich zeigen, wie kompliziert der Weg von der Wegwerf zur Kreislaufwirtschaft ist. Das EU-Forschungsprojekt STEF will helfen, Heimtextilien und Schuhe kreislauffähiger zu machen. Projektleiterin Luana Ladu und Professor Knut Blind von der Technischen Universität Berlin waren dazu meine Gäste heute in den Wissenswerten im RBB24 Inforadio. Mein Name ist Anna Korwis. Vielen Dank fürs Zuhören.
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1: Schneller Blick aufs Wetter. 18, 19 Grad aktuell in Berlin, 17 in Cottbus, 18 in Potsdam. Das sind auch im Wesentlichen so die höchsten Werte. In den nächsten Stunden wird die Bewölkung dichter, es bleibt aber trocken.
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1: Mit Annette Böcke-Stumper.
6: A111 Richtung Oranienburg. Zwischen Stolpe und Kreuz Oranienburg ist die Unfallstelle geräumt. Noch gibt es einen Stau und es dauert 30 Minuten mehr. Stadtverkehr Berlin. Auf der A100 im Stadtring Richtung Wedding staut es sich zwischen Oberlandstraße und Kreuz Schöneberg. Mit etwa 10 Minuten mehr in Richtung Treptow staut es sich zwischen Schmargendorf und Albuinstraße. Länger dauert es auch auf dem Sachsendamm in beiden Richtungen. Und auf der B1, B5 Alt-Friedrichsfelde stadtauswärts. In Tiergarten ist die Straße des 17. Juni zwischen Großem Stern und Brandenburger Tor gesperrt. Hier haben die Vorbereitungen für den Marathon begonnen. Auch die Itzhak-Rabin-Straße ist von der Sperrung betroffen. Und zur U-Bahn nach dem Brand am Bahnhof Wittenbergplatz entfällt die Linie U1 weiter komplett. Die U2 ist zwischen Zoologischem Garten und Gleisdeig unterbrochen. Die U3 fährt auf der ganzen Strecke, hält aber nicht am Wittenbergplatz.
1: 16 Uhr damit.
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1: Im Studio Clemens Schulz, ich grüße Sie. 15 Jahre, das ist eine lange Zeit. 15 Jahre. So lange war Raed Saleh Berlins Chef der SPD-Fraktion im Abgeordnetenhaus, wohlgemerkt war. Saleh gibt nämlich auf, die Kritik aus den Bezirken und Kreisverbänden an ihm wurde wohl zu groß. Meldung mit Annette Böcke-Stumper.
6: Der langjährige Fraktionsvorsitzende der SPD im Berliner Abgeordnetenhaus, Saleh, will sich nicht erneut um das Amt bewerben. Das hat der 49-Jährige am Nachmittag mitgeteilt. Wegen des schlechten Abschneidens der SPD bei der Abgeordnetenhauswahl war der Druck auf ihn gewachsen. Zuletzt forderte der größte Kreisverband der Partei in Charlottenburg-Wilmersdorf einen personellen Neuanfang an der Fraktionsspitze. Schon am Wahlabend hatte der frühere regierende Bürgermeister Müller Saleh eine Mitschuld für die Verluste bei der SPD gegeben und gefordert, dass er sich zurückzieht. Die Berliner Linke will die Regierungsbildung nach ihrem Sieg bei der Abgeordnetenhauswahl schnell vorantreiben. Wie die beiden Landesvorsitzenden Wolter und Schirmer erklärten, soll es noch in dieser Woche erste Vorgespräche mit Grünen und SPD geben. Am Freitag könnte dann ein Parteitag über mögliche rot-grün-rote Sondierungen in der kommenden Woche abstimmen. Bei der Abgeordnetenhauswahl am Sonntag war die Linke mit ihrer Spitzenkandidatin Ehralp mit 25,7% der Stimmen erstmals stärkste Kraft in der Stadt geworden. Nach den Wahlen in Berlin und Mecklenburg-Vorpommern beraten die Bundestagsfraktionen von Union und SPD heute in getrennten Sitzungen über mögliche Konsequenzen auf Bundesebene. SPD-Fraktionschef Miersch erklärte, dass es ein Weiter-so nicht geben könne. Aus dem Hauptstadtstudio Chris Berdrow.
20: Weite Teile der Bevölkerung seien an einigen Stellen verunsichert, sagte Miersch. Als Beispiel nannte der Sozialdemokrat die Rente. Die Frage, ob man nach 45 Versicherungsjahren einen Anspruch hat oder nicht, ist aus seiner Sicht ein, Zitat, elementares Gerechtigkeitsthema. Welche Nachbesserungen die Fraktion konkret anstreben könnte, sagte Miersch nicht. Die Opposition nutzte den Start in die Sitzungswoche zum größten Teil für Angriffe auf die Regierungskoalition. Katharina Dröge von den Grünen kritisierte, dass 2,5 Milliarden Euro für den Tankrabatt ausgegeben und gleichzeitig bei Familien gekürzt werden solle.
6: Der scheidende UN-Generalsekretär Guterres hat von den Staaten mehr Einsatz für ein Ende der vielen bewaffneten Konflikte gefordert. Die Kriege in der Ukraine, in Nahost, im Sudan und anderswo müssten aufhören, sagte Guterres zu Beginn der Generaldebatte der UN-Vollversammlung in New York. Es sei die erste große Bewährungsprobe des 21. Jahrhunderts, Frieden und Sicherheit zu schaffen. Davon hänge die Zukunft der Menschheit ab, so Guterres. Als weitere große Herausforderungen nannte er den Kampf gegen Ungleichheit und Armut, die zunehmende Erderwärmung und die sich rasant entwickelnde künstliche Intelligenz. Die EU und die Philippinen haben sich auf ein Freihandelsabkommen geeinigt. Die Verhandlungen stehen vor einem erfolgreichen Abschluss, wie beide Seiten erklärten. Aus Brüssel Andreas Meyer-Feist.
21: Aus EU-Sicht ist ein Freihandelsabkommen mit den Philippinen mehr als nur der Abbau von Zöllen. Dahinter stecken geostrategische Überlegungen. Die EU will unabhängiger werden von China. Die Philippinen bieten sich als eine Alternative an, mit einer jungen englischsprachigen Bevölkerung, einer boomenden Industrie und mit wertvollen Rohstoffen, die unter anderem für Autobatterien dringend benötigt werden. Noch gehen diese kritischen Rohstoffe, von denen die Philippinen sehr viele besitzen, größtenteils nach China. Mit einem Freihandelsabkommen will die EU erreichen, dass diese Materialien in größeren Mengen und zu attraktiven Preisen für Europa verfügbar werden.
6: Die IG Metall fordert in den anstehenden Tarifverhandlungen 5% mehr Geld für die 3,7 Millionen Beschäftigten der Branche. Das zeigt sich nach Beratungen in mehreren Tarifbezirken, darunter dem für Berlin-Brandenburg und Sachsen. Die Gewerkschaft strebt dabei einen Tarifvertrag mit einer Laufzeit von einem Jahr an. Der Arbeitnehmerverband Südwestmetall wies die Forderungen umgehend als realitätsfern zurück. Morgen soll der Vorstand der IG Metall die Forderung von 5% mehr Geld offiziell beschließen. Die Verhandlungen beginnen im Oktober. Alexander Blessin wird neuer Trainer bei Fußball-Bundesliga-Schlusslicht Mönchengladbach. Nach Vereinsangaben bekommt der 53-Jährige einen Vertrag bis 2028. Er folgt auf Eugen Polanski, der nach 3 Spieltagen ohne Punkt bei den Gladbachern gehen musste. Zuletzt hat Blessin den Bundesliga-Absteiger St. Pauli trainiert. Soweit die Nachrichten. 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Das Wetter. Abends überwiegend freundlich und trocken, teils auch etwas dichter bewölkt. Aktuell in Berlin-Marzahn 17 und Tempelhof 18 Grad, in Potsdam 17 und Perleberg 18 Grad. Nachts locker bewölkt und trocken, Tiefstwerte 8 bis 3 Grad. Morgen viel Sonne mit lockeren Wolken und trocken bei 18 bis 20 Grad. Die Zeit 16.05 Uhr.
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1: Ich bin Clemens Schulze. Willkommen. Und los geht's erstmal mit einer ganz frischen Gefahrenmeldung von der A10. Vorsicht bitte. Östlicher Berliner Ring Richtung Dreieck Spreeau. Zwischen Marzahn und Hellersdorf liegt ein Reifen auf der linken Spur. Alle Jahre wieder kommen die Staatschefs und Spitzendiplomaten aus den 193 UN-Mitgliedsländern zur Vollversammlung in New York zusammen. An Themen und Krisen, die es zu besprechen gibt, mangelt es ja nicht. Iran, Gaza, Ukraine und künstliche Intelligenz sind ganz weit oben auf der Liste. New York-Korrespondentin Ute Scheins mit einem Ausblick auf die Woche.
0: Die sogenannte High-Level Week in New York gilt als Weltmeisterschaft der Diplomatie. Die Staatschefs sowie Spitzendiplomaten werden in ihren Reden über die großen Krisen dieser Welt sprechen. Besonders einer wird dabei wieder im Rampenlicht stehen, US-Präsident Donald Trump. Ein zentrales Thema auch in seiner Rede heute dürften der Iran-Krieg und die weltweit gestiegenen Energiepreise sein. Doch schon die Hoffnung auf ein Treffen Trumps mit Irans Präsident Masoud Pezeshkian am Rande der Vollversammlung ließ die Ölpreise zwischenzeitlich sinken. Der ukrainische Präsident Volodymyr Zelensky wird erneut um Unterstützung im Abwehrkrieg gegen Russland werben, was zunehmend schwieriger wird. Auch er hofft auf ein Treffen mit Trump. Entspannung gibt es für die Europäer im Grönland-Konflikt. Dänemark, Grönland und die USA wollen in New York ein Abkommen zur Sicherheit der Insel unterzeichnen. Trump hatte in den vergangenen Monaten mehrfach gedroht, die Kontrolle über die Insel zu übernehmen. Damit dürfte Trumps Drohung vorerst vom Tisch sein. Wenig Bewegung erwarten UN-Beobachter dagegen bei dem Konflikt zwischen Israel und den Palästinensern, obwohl dieses Thema im vergangenen Jahr im Vordergrund stand. Die Friedensverhandlungen sind festgefahren. Menschenrechtsorganisationen bezeichnen die humanitäre Lage im Gazastreifen als katastrophal. Israel baut trotz internationaler Kritik weiter Siedlungen im besetzten Westjordanland. Und einer wird auf der UN-Vollversammlung erneut fehlen, Bundeskanzler Friedrich Merz. Er steht nach den Wahlniederlagen in Ostdeutschland innenpolitisch unter starkem Druck. Außenminister Johann Wadephul wird ihn vertreten und Ende der Woche reden.
1: Die Themen also auf der UN-Vollversammlung in New York und wie diese Woche verlaufen wird, aus dem Big Apple berichtete Ute Scheins. Unser Smartphone zeigt dieselbe Uhrzeit, nach der sich auch unsere moderne Internetkommunikation richtet. Unsere Geldüberweisungen, Satellitennavigation bis hin zu Militäroperationen. Sie alle beziehen sich auf die USNO Master Clock. Die wird am Weltraumteleskop der US-Marine in Washington D.C. berechnet. Und der Zutritt dort ist normalerweise streng verboten. Aber unser USA-Korrespondent Samuel Jacke stufte mal rein. All right.
4: Everyone ready? Wer wissen möchte, wo er ist, der muss wissen, wie spät es ist. Also astronomisch betrachtet, an welcher Position genau befindet sich die Erde gerade. Das ist der Grund, warum in den USA ausgerechnet die Marine die oberste Autorität über die Uhrzeit hat, erklärt Kim Ropley. Sie ist Astronomin und Sprecherin am US Naval Observatory, kurz USNO. You can't know where you are unless you know when you are, so...
22: Man kann nicht wissen, wo man ist, wenn man nicht weiß, wann man ist. Jede Navigation, ob auf einem Schiff, am Himmel oder am Boden, beginnt immer mit der Frage, wo im Universum wir uns gerade befinden.
4: Das US-Marine-Observatorium kalkuliert bereits seit 1830 seine eigene Position im Vergleich zu festen Referenzpunkten im Weltall und damit automatisch, wie spät es gerade ist. Bis heute wird hier die USNO Master Clock berechnet, die oberste Referenzzeit Amerikas. Die Referenzpunkte im Weltall sind heute viel weiter entfernt als damals, erklärt Astronom Dr. Ryan Fifley. Er schaut auf riesige schwarze Löcher am Ende unserer Galaxie, sogenannte Quasare. Supermassive black holes that are accreting
23: material. Diese supermassereichen schwarzen Löcher sind stationär. Sterne am Nachthimmel mögen für unser Auge zwar auch stillstehen, aber tatsächlich bewegen sie sich. Für unseren Referenzrahmen nutzen wir deshalb lieber diese weit entfernten schwarzen Löcher, die auf unserer Zeitskala betrachtet vollkommen stillstehen oder es zumindest sollten.
4: Früher ließ man hier auf dem Dach des Observatoriums immer punkt mittags einen großen Gummiball an einer Stange herabrutschen, weithin sichtbar, damit jeder seine Uhr danach stellen kann. Das ist heute nicht mehr nötig, denn die USNO Master Clock füttert über GPS weltweit genutzte Internetserver, Smartphones, Navigationsgeräte, Aktienmärkte, Flughäfen, Strom- und Mobilfunknetze.
24: US Naval Observatory Master Clock. At the tone, Eastern Daylight Time, 11 hours, 7 minutes, 30 seconds.
4: Unsere Welt koordiniert sich über ihre gemeinsame Zeit. Die muss ständig berechnet und nachkorrigiert werden, damit alle Uhren auf dem Planeten exakt übereinstimmen. Und von denen richten sich erstaunlich viele, mindestens indirekt, nach der USNO-Sternwarte in Washington. Universal Time, 15 hours,
1: 7 minutes. Und jetzt wissen wir auch, wie unsere Zeit tatsächlich so genau sein kann. USA-Korrespondent Samuel Jakisch war das. So, und jetzt zu einem der ganz großen Themen heute in der Hauptstadt, in Schwerin, aus dem Landtag geflogen, in Berlin ein Minus von über 9 Prozentpunkten und nur noch zweitstärkste Kraft. Der Wahlsonntag war wirklich kein guter Tag für die CDU. Bundeskanzler Merz hat sehr schnell klargestellt, dass er durchaus einen Anteil an diesen Niederlagen hat. Er hat aber auch betont, die Verantwortung zu tragen und im Amt zu bleiben. Merz aber ist angezählt. Es brodelt in der CDU. Wie sehr ist vielleicht heute zu sehen? Merz hatte eine Verabredung mit der Unionsbundestagsfraktion. Hauptstadtkorrespondent Jakob Mayer hat soweit möglich gelauscht. Jakob, wie war denn so die Stimmung in der Fraktion?
3: Also beim Reingehen haben einzelne Abgeordnete gesagt, wir wurden für 4 Jahre gewählt, das bleibt auch so. Der andere meinte, wir regieren mit der SPD, das bleibt auch so. Also eine Minderheitsregierung wird es mit der CDU nicht geben. Ein dritter meinte, wir müssen bei den Reformen bleiben. Diese Koalition gibt es nur mit Reformen. Also das klingt schon so, als würden sie Friedrich Merz den Rücken stärken. Thorsten Frey, der Chef der Unionsfraktion, also der Abgeordneten von CDU und CSU im Bundestag, der hat zum Auftakt der Fraktionssitzung gesagt, ja, der Bundeskanzler hat unsere Unterstützung. Also man steht noch hinter Friedrich Merz, das schon. Aber es ist klar, die Sorge unter den Abgeordneten ist groß, ob Schwarz-Rot das noch hinbekommt mit den geplanten Reformen. Merz muss jetzt einen Plan vorlegen, wie das gehen soll im Herbst. Und es ist klar, dass die Sorge auch um die Mandate groß ist. Also es war ja eine historische Wahlschlappe am Sonntag für die CDU in Mecklenburg-Vorpommern. Und da ist natürlich, liegt die Frage nahe für die Mandatsträgerinnen und Träger im Bundestag, wie schaut das in 2,5 Jahren bei uns aus?
1: Du sagst, die Abgeordneten sind durchaus ein bisschen nervös mit Blick auch auf ihre Mandate. Kann man das durchaus auch so interpretieren, dass sich vielleicht doch ein paar Risse in der Fraktion zeigen?
3: Risse würde ich nicht sagen. Also Merz könnte es durchaus gelingen, die Fraktion hinter sich zu bringen, wenn er klar sagt, was er jetzt vorhat. Also klar ist, der Bundeskanzler und CDU-Vorsitzende möchte grundsätzlich an den geplanten Änderungen bei Rente, Pflege, Gesundheit, Steuer festhalten. Das schon. Gleichzeitig hat er ja angekündigt, dass er dafür sorgen möchte oder besser erklären möchte, dass es wirklich auch gerecht zugeht. Also dass man den Menschen draußen im Lande wirklich vermittelt, dass man es im Blick hat, dass nicht die einen mehr, die anderen weniger bekommen. Er hat dann dieses Beispiel der Trennung von gesetzlicher und privater Krankenversicherung genannt und darauf abgehoben, dass gesetzlich Versicherte für Termine beim Arzt länger warten müssen. Das war ein Beispiel, andere müssen folgen. Grundsätzlich will er aber an den Reformen festhalten und das ist das, was die Mehrheit der Fraktion auch so sieht. Also Reformen, die gibt es eben nur mit der CDU, meinen sie, und mit der CSU und deshalb soll der Kanzler dafür sorgen, dass das mit der SPD auch weiter klappt.
1: Gerechtigkeit, das scheint mir jetzt das neue Schlagwort zu sein. Das sieht der Koalitionspartner SPD vielleicht so ein bisschen anders. Die SPD dringt ja auf Änderungen, besonders bei der abschlagsfreien Rente nach 45 Beitragsjahren. Auch da spielt Gerechtigkeit eine Rolle. Wie reagiert denn darauf die Union?
3: Ja, ganz kurz, Gerechtigkeit finde ich insofern etwas ironisch, weil der Bundeskanzler Friedrich Merz ja damit im Grunde ein Schlagwort aufgreift, was sein Vorgänger Olaf Scholz im Wahlkampf 2021 benutzt hat und damit auch die Wahl gewonnen hat. Also ja, es ist so und die SPD dringt auf Änderungen bei der sogenannten Rente mit 63, also der vorzeitigen abschlagsfreien Rente für langjährig Versicherte. Da sagt die Union, natürlich müssen wir auf Härtefälle reagieren und das wird es auch geben. Das ist auch in den Empfehlungen der Alterssicherungskommission, an die sich die Union halten möchte, vorgesehen. Aber wir wollen eben, also wir, die Union, wir wollen keine grundlegenden Änderungen. Wir wollen das Rentenreformpaket nicht aufschnüren. Da ist die SPD durchaus anderer Meinung. Also da wird es noch Diskussionen geben müssen und da ist die Frage, wie das ausgeht.
1: Wird die Zusammenarbeit in der Koalition künftig komplizierter?
3: Die wird komplizierter, definitiv, weil beide Seiten natürlich mit dem Wahlergebnis vom Sonntag nicht zufrieden sein können. Auch für die SPD war ja das Ergebnis keineswegs berauschend. In Mecklenburg-Vorpommern eine aus SPD-Sicht beachtliche Aufholjagd von Manuela Spesig, aber in Berlin keineswegs. Die SPD will Kurskorrekturen, die CDU will stärker darauf achten, dass es bei den Reformen gerecht zugeht, aber grundsätzlich an ihnen festhalten. Und wenn man heute die Pressekonferenzen von den Fraktionschefs beider Fraktionen, also Union auf der einen, SPD auf der anderen Seite, zugehört hat, dann hat man gemerkt, da sind deutliche Unterschiede. Da müssen die Führungen beider Seiten jetzt schnell klären, wie das wieder zusammengeht, damit diese Reformen wirklich vorankommen. Das wissen die Führungen beider Seiten auch heute Abend. Treffen sie sich ja im Kanzleramt, um da schon mal grundsätzlich Klärung herbeizuführen.
1: Also richtig spannende Zeiten derzeit im ARD-Hauptstadtstudio angesichts der Situation rund um die Folgen der Wahlen vom Wochenende. Ganz herzlichen Dank. Jakob Meyer war das.
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1: 16 Minuten nach 4 ist es jetzt. In Liverpool ist er noch the normal one gewesen. Jetzt mutiert er bei der deutschen Fußballnationalmannschaft zu the new one. Die Rede ist, na klar, vom neuen Bundestrainer Jürgen Klopp. Übermorgen hat die DFB-Elf ihr erstes Spiel unter Klopp. Aus Herzogenaurach dazu mehr von Anne von Eickels.
5: Die Neulinge in der deutschen Mannschaft konnten ihre Aufregung nicht ganz verbergen, während sie die vielen Fragen der rund 60 Journalisten an 3 Interviewstationen beantworteten, ohne die sonst oft üblichen Fußballerfloskeln und sehr authentisch. Der Frankfurter Younes Ebnutalib verriet ein bisschen etwas über die erste Teamansprache des neuen Bundestrainers. Die Spieler, so der Wunsch von Jürgen Klopp, sollen die deutsche Nationalmannschaft mit Respekt repräsentieren und alles reinhauen, unabhängig vom Ergebnis. Man solle ihnen nicht vorwerfen können, nicht gekämpft zu haben. Auch die DFB-Neulinge Philipp Treu und Max Rosenfelder lobten die zugewandte menschliche Art des Bundestrainers. Es sei eine Ehre, unter einem so erfolgreichen Trainer wie Klopp trainieren zu dürfen, so Philipp Treu.
1: Vor dem ersten Spiel der neu zusammengewürfelten Fußballnationalmannschaft, der Stimmungsblick aus Herzogenaurach war von Anne von Eickels. Das Schlusslicht der Fußball-Bundesliga hat einen neuen Trainer. Alexander Blessin übernimmt Borussia Mönchengladbach. Blessin erhält einen Vertrag bis Sommer 2028. Christian Michel über den neuen.
7: Wenn Alexander Blessin den Kopf frei bekommen will, dann hilft ihm manchmal ein Rasenmäher. Im Garten abschalten, während im Job der Abstiegskampf tobt, wie zuletzt mit dem FC St. Pauli. Und dann weiß er aber auch, wieder Zuversicht zu vermitteln.
8: Fußball ist die schönste Nebensache auf der Welt. Angst hemmt und deswegen wollen wir sie wegschieben. Wegdiskutieren können wir sie nicht, aber wir können bestimmte Hebel ansetzen, wo wir versuchen, da ein bisschen entgegenzuwirken.
7: Der gebürtige Stuttgarter kennt den langen Weg nach oben. Mit Anfang 20 spielt er noch in der Kreisliga. Später schafft er es in die Bundesliga. 7 Einsätze für den VfB Stuttgart. Und Gegenwind von den Rängen? Hat ihn nach eigener Erinnerung erst recht angespornt.
8: Durfte ich mich dann, glaube ich, eine halbe Stunde warm machen und ich bin bespuckt worden und mit Bier beschmissen worden in diesen Plastikbechern. Und das hat mir gefallen. Das war echt cool. Mich hat es als Spieler immer sehr motiviert. Also ich bin dann auch lieber ausgepfiffen worden. Das war dann echt immer, es hat mich so ein bisschen angestachelt.
7: Als Fußballtrainer arbeitet Blessin jahrelang im Leipziger Nachwuchs, bevor er in Belgien seine erste Profimannschaft übernimmt. Blessin spricht aus, was ihn beschäftigt, auch wenn es unbequem wird.
8: Wir können jetzt hier lamentieren, wir können alles sagen, wie scheiße es ist. Aber es ist nochmal, wir haben jede Woche die Möglichkeit, wieder aufzustehen und dementsprechend uns dagegen auch zu wehren. Momentan sind wir einfach nicht so fest in der Birne, dass wir da den Glauben haben, zurückzukommen.
7: Genau diesen Glauben soll Alexander Blessin in Gladbach wieder wecken und aus einer verunsicherten Mannschaft eine machen, die sich das Gewinnen wieder zutraut. Und wenn er zwischendurch den Kopf frei bekommen muss, steht der Rasenmäher hoffentlich nicht allzu weit weg.
1: Borussia Mönchengladbach hat einen neuen Trainer. Alexander Blessin heißt er und Christian Michel hat ihn uns vorgestellt.
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11: Brandenburg A12 Berlin Richtung Frankfurt-Oder zwischen Storke und Fürstenwalde Oststau an einer Baustelle 20 Minuten plus. A111 Richtung Oranienburg zwischen Stolpe und Kreuz Oranienburg ist die Unfallstelle geräumt. Noch staut es sich 10 Minuten plus. Stadtverkehr Berlin, hier stockt es vor allem auf der A100 dem Stadtring Richtung Wedding zwischen Oberlandstraße und Kreuz Schöneberg. 10 Minuten Zeitverlust und ebenfalls 10 Minuten in Richtung Treptow zwischen Schmargendorf und Albuinstraße. Kommen Sie gut durch.
1: 16.21 Uhr.
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1: Ich bin Clemens Schulze, ich grüße Sie. Die Berliner SPD war mal die Berlin-Partei. Die Sozialdemokraten prägten das Lebensgefühl der Stadt. Das ist vorbei, spätestens seit dem Wahlsonntag. Da holte die SPD ein unterirdisches Ergebnis. Und das kostet nun einem der mächtigsten Männer der Partei den Job. Fragen gleich an unseren Beobachter nach Meldungen mit Werner Schoninger.
11: Der langjährige Berliner SPD-Fraktionschef Saleh will nicht noch einmal für das Amt kandidieren. Das hat der 49-Jährige am Nachmittag mitgeteilt. Wegen des schlechten Abschneidens bei der Abgeordnetenhauswahl sind in der Partei vermehrt Forderungen nach einem personellen Neuanfang in der SPD laut geworden. Unter anderem ging der größte Kreisverband der Partei in Charlottenburg-Wilmersdorf auf Distanz zu Saleh. Die Grünen fordern, den Abgeordneten Kotschak aus der linken Bundestagsfraktion auszuschließen. Kotschak sei immer wieder durch seine Nähe zu Personen aufgefallen, die Terror verherrlichen und den Staat Israel in Frage stellen, sagte Grünen-Fraktionschefin Dröge. Hintergrund sind bekannt gewordene Chatnachrichten des Neuköllners mit einem Mitglied der Remo-Familie. Ein Teil der Familie wird der organisierten Kriminalität zugeordnet. Aus unserem Hauptstadtstudio Maximilian Ulrich.
12: Kotschak, der in Neukölln das Bundestagsdirektmandat für die Linke holte, behauptete auf X, er habe zum Zeitpunkt des Chats nicht gewusst, um wen es sich bei Firas Remo handelt. Kotschak ist Mitglied des Innenausschusses des Bundestags. Er wird bis auf Weiteres nicht an Sitzungen des Innenausschusses teilnehmen. Über Kotschaks Zukunft will nun die Linksfraktion im Bundestag gemeinsam entscheiden.
11: Bayerns Ministerpräsident Söder will den Hauptstadtvertrag neu verhandeln, sollten die Linken in Berlin künftig regieren. Der CSU-Chef begründet das unter anderem mit deren Enteignungsplänen. Erst vergangene Woche war ausgehandelt worden, dass Berlin für seine Hauptstadtfunktion mehr Geld vom Bund für Sicherheit und Kultur bekommt. Söder erklärte, es könne nicht sein, dass man endlos Geld zahle für eine am Ende antisemitische Führung, auf deren Partys Clankriminelle auftauchten. Der CSU-Chef rief konkret die Grünen auf, zu hinterfragen, ob sie sich wirklich mit einer linksextremistischen, antisemitischen Gruppe zusammentun wollten. Nach den Wahlen in Berlin und Mecklenburg-Vorpommern trifft sich am Nachmittag die Fraktion von CDU und CSU im Bundestag. Kanzler Merz will sich dort den Fragen der Abgeordneten stellen. Aus dem Hauptstadtstudio Katrin Aue.
14: Eigentlich stand für heute im Kanzlerkalender eine Reise nach New York, zu den Vereinten Nationen. Stattdessen heißt es, Scherben aufkehren nach den Landtagswahlen. Dass es dabei zu einer größeren Debatte über die Personalie Merz kommt, damit rechnet die parlamentarische Geschäftsführerin der Fraktion, Katharina dos Santos-Vins, nicht. Ihrer Wahrnehmung nach habe Merz, Zitat, die volle Rückendeckung der Unionsfraktion. Zwar gäbe es durchaus Frust unter den Abgeordneten angesichts der Wahlergebnisse, aber die Parlamentarier seien sich ihrer Verantwortung bewusst, sagt die CDU-Politikerin. Es gehe nun darum, die geplanten Reformen trotz, so wörtlich, Gegenwind umzusetzen. Auch die CSU stelle den Bundeskanzler nicht in Frage, betont Landesgruppenchef Alexander Hoffmann.
11: Der scheidende UN-Generalsekretär Guterres hat von den Staaten mehr Einsatz für ein Ende der vielen bewaffneten Konflikte gefordert. Die Kriege in der Ukraine, in Nahost, im Sudan und anderswo müssten aufhören, sagte Guterres zu Beginn der Generaldebatte der UN-Vollversammlung in New York. Es sei die erste große Bewährungsprobe des 21. Jahrhunderts, Frieden und Sicherheit zu schaffen. Davon hänge die Zukunft der Menschheit ab, so Guterres. Als weitere große Herausforderungen nannte er den Kampf gegen Ungleichheit und Armut, die zunehmende Erderwärmung und die sich rasant entwickelnde künstliche Intelligenz. Künstliche Intelligenz gehört laut einer Studie von ARD und ZDF mittlerweile zum Alltag der meisten Deutschen. In der Untersuchung haben 59% der Befragten gesagt, dass sie zumindest gelegentlich auf künstliche Intelligenz zurückgreifen. Besonders hoch ist der Anteil bei den 14- bis 29-Jährigen. Er liegt in dieser Altersgruppe bei 92%. Gut 80% gaben an, dass sie es für wichtig halten, dass die KI ihre Quellen nennt. Alexander Blessin wird neuer Trainer bei Fußball-Bundesliga-Schlusslicht Mönchengladbach. Nach Vereinsangaben bekommt der 53-Jährige einen Vertrag bis 2028. Er folgt auf Eugen Polanski, der nach 3 Spieltagen ohne Punkt bei den Gladbachern gehen musste. Zuletzt hat Blessin den Bundesliga-Absteiger St. Pauli trainiert. Soweit die Nachrichten. 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Das Wetter am Abend überwiegend freundlich und trocken, teils auch etwas dichter bewölkt. Aktuell haben wir in Berlin-Marzahn 17 Grad und in Tempelhofen 19, in Potsdam 18 und in Rathe nur 19 Grad. Nachts locker bewölkt und trocken, Tiefstwerte 8 bis 3 Grad. Und morgen viel Sonne mit lockeren Wolken, dabei trocken, Höchstwerte 18 bis 20 Grad. Die Zeit 16.26 Uhr.
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1: Clemens Schulze, mein Name, schönen guten Tag. 12,1% minus 6,3 Punkte. Ein historisch schlechtes Ergebnis für die Berliner SPD bei der Abgeordnetenhauswahl am Sonntag. Ergebnis, eine bis ins Mark erschütterte Partei und die Frage, was sich ändern muss. Viele SPD-Mitglieder erwarten eine programmatische und personelle Erneuerung. Und zumindest Letzteres scheint jetzt zu beginnen. Fraktionschef Raed Saleh will nach 15 Jahren nicht nochmal für das Amt kandidieren. RBB24-Landespolitik-Reporter Jan Menzel kennt die Details. Er ist uns jetzt aus dem Abgeordnetenhaus zugeschaltet. Jan, warum wirft Saleh jetzt hin?
13: Naja, dieses Wahlergebnis ist die Begründung, die er anführt. Das ist für die SPD eine Katastrophe. Die Menschen schreiben der SPD in den Kernfeldern keine Kompetenzen mehr zu. Die Partei werde gar nicht mehr wahrgenommen. Man könne nicht einfach zur Tagesordnung übergehen. Das schreibt er in einem Statement. Aber klar ist eben auch, dass jetzt eine neue geschrumpfte SPD-Fraktion hier im Abgeordnetenhaus sitzt. Und Saleh sich da einer Mehrheit schlicht nicht mehr sicher sein konnte. Es gab auch schon erste Stimmen. Heute Morgen hatten wir berichtet aus dem mitgliederstärksten Kreisverband Charlottenburg-Wilmersdorf. Da war die Forderung, dass eben auch an der Fraktionsspitze ein Neuanfang her muss. Und Saleh ist dem nun ein Stück weit auch zuvor gekommen.
1: Das heißt, der Druck

0: Shake Hands, so eine Übergabe praktisch. Es war allgemein erwartet worden, dass jetzt vielleicht noch Saleh ein bisschen länger im Amt bleiben würde, was er auch geschäftsführend macht, aber dass es nun so schnell gehen würde, das war eine gewisse Dynamik. Natürlich denkt man an einen Namen jetzt bei der Nachfolge sofort und das ist der des Spitzenkandidaten Steffen Krach. Er hat natürlich diesen Wahlkampf zu verantworten, was ihm Saleh auch nochmal sozusagen aufs Butterbrot geschmiert hat. Insoweit ist er auch kein wirklich starker Mann, aber wenn man in der Kategorie denkt, dass es jetzt vielleicht eine Stimme für die SPD braucht, wäre es naheliegend, dass er der Fraktionschef werden könnte. Er hat sich offiziell noch nicht erklärt. Ich würde auch darauf tippen, dass es eine Doppelspitze geben könnte. Auch da könnte man sich Namen vorstellen. Zum Beispiel eine Abgeordnete aus Mitte, Maja Lasic, könnte in Frage kommen. Aber wenn man mal in der Kategorie, wer hat Erfolg bei dieser Wahl gehabt, denkt, dann wäre es auch jemand wie Lars Düsterhöft, der als einfacher Abgeordneter in Treptow-Köpenick erfolgreich war. Aber der scheint offenbar keine Ambitionen zu haben.
1: Du hast den Spitzenkandidaten Steffen Krach erwähnt. Aus deiner Antwort schließe ich, der ist nicht zum Abschuss freigegeben, richtig?
0: So sieht es im Moment aus, obwohl es auch an ihm Kritik gibt. Saleh hat die indirekt geäußert. Er hat die Kampagne letztlich als inhaltsleer bezeichnet und gesagt, da fehlte eine klare Fokussierung, einfach nur auf eine Person zu setzen, wie Krach es ja gemacht hat, auch mit den Plakaten. Das sei viel zu wenig gewesen. Und das Ergebnis spricht ja auch Bände. 12% für die SPD ist ja dermaßen schlecht, dass man da wirklich alles hinterfragen muss. Aber dann stellt sich automatisch die Frage nach personellen Alternativen. Da stehen auch nicht so sehr viele jetzt im Moment Schlange. Und man ist in der SPD vielleicht auch ein Stück weit dann doch wieder einigermaßen froh, dass man nicht noch weiter abgesagt ist. Auch das stand ja zur Debatte. Insoweit gibt es doch auch starke Stimmen, die jetzt sagen, nein, um jetzt einheitlich auftreten zu können, auch in etwaigen Koalitionsverhandlungen, muss einer wirklich alle Fäden in der Hand haben und das wäre dann Steffen Krach.
1: Und was ist mir jetzt mit der Notwendigkeit, in den Senat zu gehen? Ohne die SPD wird es ja keine Koalition auf Berliner Landesebene geben, egal unter welchen Vorzeichen.
0: Das empfinden viele in der Partei als echtes Dilemma. Es gibt starke Stimmen, die sagen, eigentlich wäre nach dem Ergebnis angezeigt, in die Opposition zu gehen. Auch deshalb, weil die SPD schon so lange in Berlin mitregiert und jetzt wäre eigentlich Zeit, mal sich zu erneuern, sich programmatisch neu zu finden, nicht immer wieder zerrieben zu werden. Und das ist genau das, was viele befürchten, in einem neuen Senat wieder irgendwie in die Zange genommen zu werden. Aber du hast es gesagt, nach Lage der Dinge, für jegliche Mehrheit wird die SPD gebraucht als kleinster Koalitionspartner. Dann das ist keine wunderbare Option für diese Partei, die eigentlich andere Dinge vorhat. Aber das ist das, was man wahrscheinlich jetzt wird wieder eingehen müssen.
1: Mit Blick auf den Wahlsieger Die Linke ist ja durchaus fraglich, ob es zu einer stabilen Koalition kommt. Mal ganz vorsichtig gefragt, spekuliert vielleicht die SPD auch auf mögliche Neuwahlen?
0: Ich weiß nicht, ob das ein verlockendes Szenario ist oder ob dann der totale Absturz droht. Es gibt ja zwei Varianten, die auch Saleh in seiner Erklärung nochmal besonders hervorgehoben hat. Das eine wäre eben ein Bündnis unter Führung der CDU. Das hätte aber nur eine hauchdünne Mehrheit, muss man sich wirklich sehr genau überlegen. Und das andere wäre halt dann ein Bündnis mit denen, die Wahl gewonnen haben. Das ist die Linke, die hat einen fulminanten Wahlsieg errungen. Da hätte man eine komfortable Mehrheit, aber auch ein, zwei, drei Probleme, die vor noch ausgeräumt werden müssten. Stichwort Antisemitismusdebatte. Das wird auch nicht einfach werden, aber das ist das, was, glaube ich, nach Lage der Dinge auch die meisten in der SPD sich gerade vorstellen.
1: Ganz herzlichen Dank für diese Einschätzungen und Erläuterungen an unseren landespolitischen Reporter im Abgeordnetenhaus, Jan Menzel. Der Berliner SPD-Fraktionschef Raed Saleh schmeißt hin, er tritt nicht nochmal für dieses Amt zur Wahl an. Eine Minute nach 16:30 ist es jetzt. Wie geht's weiter in der Bundesregierung nach den Landtagswahlen? Heute wurde klar, es bahnen sich harte Diskussionen an. Nach und nach meldeten die Koalitionsparteien Änderungswünsche bei den geplanten Reformen an. Den Anfang machte CSU-Chef Markus Söder bei der Fraktionsklausur der bayerischen CSU-Landtagsfraktion.
2: Wir sind konstruktiv zu Berlin. Wir legen aber auch den Finger in die Wunde, wenn wir der Überzeugung sind, es geht in eine falsche Richtung. Und wir alle wissen, dass Berlin am Scheideweg ist. Und dass es jetzt ganz wichtig ist, in den nächsten Wochen Stabilität, Unterstützung, Luft unter den Flügel zu bekommen. Deswegen will ich es vorneweg einfach sagen, wir sind der festen Überzeugung, dass es Reformen braucht, dass man aber natürlich den Weckruf von Wahlen akzeptieren muss und annehmen muss und dass es deswegen Gerechtigkeitscheck braucht. Zum Beispiel, man kann den Menschen nur dann erklären, dass es Einschränkungen gibt, wenn erkennbar ist, dass diejenigen, die den Staat ausnützen, eben nicht mehr diesen Staat ausnützen dürfen. Zum Beispiel, wenn jemand Stütze bekommt, obwohl er per Haftbefehl gesucht wird. Darum muss bei solchen Dingen wie Sozialmissbrauch noch dringend nachgearbeitet werden, damit eine gleiche Gerechtigkeitsempfindung im ganzen Land existiert.
1: Während Markus Söder also Nachbesserungen beim Thema Sozialmissbrauch fordert, richtet der Fraktionschef der SPD, Matthias Mirsch, seinen Blick auf die Rentenreform und fordert auch dort konkret.

0: konkrete Änderungen.
1: Ein weiter so kann es nicht geben. Wir müssen zur Kenntnis nehmen, dass weite Teile der Bevölkerung jedenfalls an einigen Stellen sehr verunsichert sind. Reformen kann ich im Hörsaal leicht diskutieren und meinetwegen auch abstimmen. Aber es geht viel, viel um viel, viel mehr. Wir müssen auch die Bevölkerung mitnehmen. Das heißt nicht, dass wir nur der Mehrheit nach dem Mund reden müssen. Aber wir müssen schon zur Kenntnis nehmen, dass beispielsweise beim Thema Rente die Frage, ob man einen Anspruch nach 45 Versicherungsjahren hat oder nicht, dass das ein elementares Gerechtigkeitsthema ist. Und ich habe hier kurz nach Überreichung des Kommissionsberichtes gesagt, weil ein Kommissionsbericht vorliegt, heißt es nicht, dass das Parlament das Denken aufgibt.
0: Das sagt SPD-Fraktionschef Matthias Miersch. SPD und CSU wollen also Änderungen. Die CDU versucht erstmal zu vermitteln. Unionsfraktionschef Thorsten Frei mahnte vor der heutigen Sitzung der CDU-CSU-Fraktion vor vorschnellen Entscheidungen.
2: Eines ist, glaube ich, auch ganz wichtig, dass man aus einem solchen Ergebnis oder solchen Ergebnissen nicht die falschen Konsequenzen zieht. Und die falsche Konsequenz wäre, wenn man vor der eigenen Courage zurückschrecken würde. Wenn man das, was wir als Koalition vereinbart haben, jetzt zur Disposition stellen würde. Denn es bleibt natürlich dabei, dass wir große ökonomische Herausforderungen haben und dass diese Koalition angetreten ist, das Leben für die Menschen besser zu machen, unser Land in Ordnung zu bringen. Und insofern ist es wichtig, dass wir auch in dieser schwierigen Zeit die Kraft aufbringen, das Notwendige zu tun. Und dazu wollen wir als CDU-CSU-Fraktion unseren Beitrag leisten.
0: Der Appell von Unionsfraktionschef Thorsten Frei. Wie viel dieser Appell aber wert ist, ist fraglich. Vor allem, weil Bundeskanzler Merz gestern ja überraschend eine Gerechtigkeitslücke bei den privaten und gesetzlichen Krankenkassen angesprochen hatte. Das wiederum lehnte Markus Söder heute ab. In den Fraktionssitzungen wird also noch eine ganze Menge zu besprechen und sortieren sein. Wir schauen mal, was wir so an Informationen zusammenbekommen.
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0: Die Bauzinsen sind zuletzt deutlich nach oben gestiegen. Für Käufer wird der Immobilienerwerb daher schwieriger, für viele Eigentümer die Anschlussfinanzierung teuer. Was höhere Zinsen konkret für die monatliche Belastung bedeuten, dieser Frage ist Angela Göpfert aus der ARD Börsenredaktion in Frankfurt am Main mal nachgegangen.
4: Der Traum von den eigenen vier Wänden wird wieder teurer. Die Bauzinsen für 10-jährige Darlehen liegen inzwischen wieder über 4%. Gut einen halben Prozentpunkt höher als vor einem Jahr. Gleichzeitig geben die Immobilienpreise kaum nach. Wer kaufen will, muss also mehr für die Finanzierung zahlen, ohne beim Kaufpreis entsprechend entlastet zu werden. Thomas Kreil vom Baufinanzierungsvermittler Interhyp.
5: Und so wird ganz genau gerechnet. Kaufinteressierte prüfen intensiver, welche Immobilie ist es, welche monatliche Rate macht langfristig auch im Budget Sinn.
4: Wie stark der jüngste Zinsanstieg dabei ins Gewicht fällt, zeigt ein Beispiel des Geldratgebers Finanztipp. Immobilienexperte Dirk Eilinghoff.
6: Wir haben das mal ausgerechnet für eine Finanzierung von 300.000 Euro. Und da macht das halt 250 Euro im Monat mehr aus. Und diese 250 Euro, die muss man halt irgendwo aufbringen. Ist also deutlich mehr als noch vor wenigen Monaten.
4: Dass viele Interessenten bereits vorsichtiger geworden sind, zeigen auch die Zahlen der Bundesbank. Im zweiten Quartal sank die Nachfrage nach Wohnungsbaukrediten so stark wie seit 3 Jahren nicht mehr. Zugleich haben die Banken ihre Kreditstandards verschärft. Besonders bei Immobilien mit schlechter Energieeffizienz. Der Zinsschub trifft aber nicht nur Käufer. Auch für Eigentümer mit auslaufender Zinsbindung wird die Anschlussfinanzierung teurer. Allerdings ist ihre Restschuld nach Jahren der Tilgung meist deutlich niedriger als zu Beginn. Thomas Kreil von Interhyp.
5: Wenn man das mal gesamtheitlich betrachtet, dann sehen wir, die tatsächliche monatliche Mehrbelastung ist in vielen Fällen viel geringer ausgefallen, als der reine Vergleich der Zinssätze vermuten lässt.
4: Mit einem sogenannten Forward-Darlehen können sich Eigentümer die Konditionen für eine spätere Anschlussfinanzierung schon heute sichern. Allerdings gegen einen Aufschlag. Ob sich das lohnt, hängt vor allem davon ab, wie es mit den Zinsen weitergeht. Und da gibt es derzeit viele Unwägbarkeiten. Vom Iran-Konflikt über die Energiepreise bis zu Inflation und Anleiherenditen. Finanztipp-Experte Eilinghoff sieht daher keinen Grund zur Eile.
6: Wenn ich jetzt noch ein Jahr Zeit hätte, würde ich noch ein paar Wochen oder Monate abwarten. Das ist allemal noch früh genug, als jetzt ein Forward-Darlehen abzuschließen.
4: Ganz ohne Vorbereitung sollte man die Anschlussfinanzierung trotzdem nicht angehen.
6: Der größte Fehler, den Kreditnehmer bei der Anschlussfinanzierung machen, ist, dass sie zu lange warten und dass sie dann auf das Angebot der bisher finanzierenden Bank sofort eingehen und einfach nur einmal unterschreiben.
4: Denn bei Bauzinsen von mehr als 4% können schon kleine Unterschiede über viele Jahre viel Geld ausmachen. Für Käufer wird deshalb nicht nur der Kaufpreis, sondern auch die Finanzierung wieder zum entscheidenden Faktor. Und wer nicht sofort eine Anschlussfinanzierung braucht, sollte sich die hohen Bauzinsen von heute nicht vorschnell für die Zukunft sichern.
0: Die hohen Bauzinsen, sie steigen weiter. Was das für Folgen hat, die Erläuterung aus der ARD Börsenredaktion von Angela Göpfert. Und zum Wetter in Berlin und Brandenburg, 18 bis 20 Grad. Derzeit in Berlin, 19 in Brandenburg an der Havel und auch in Perleberg. Es bleibt trocken, herbstlich angenehm ist es. In den nächsten Stunden ist die Bewölkung etwas dichter. Morgen beginnt der Tag dann ziemlich frisch. Später wird es dann wieder mit bis zu 20 Grad warm. Dazu viel Sonne und ein paar Wolken.
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7: Brandenburg A10 östlicher Berliner Ring Richtung Dreieck Barnim. Zwischen Dreieck Spreeau und Freienbrink gibt es Behinderungen nach einem Unfall. A12 Berlin Richtung Frankfurt-Oder. Zwischen Storkow und Fürstenwalde Ost Stau an einer Baustelle plus 20 Minuten. Und A111 Richtung Oranienburg. Zwischen Stolpe und Kreuz Oranienburg ist die Unfallstelle geräumt. Es staut sich aber noch 10 Minuten plus. B96 Luckau Hoyerswerda. Zwischen Betten und Lieskau ist die Straße vorübergehend in beiden Richtungen gesperrt. Hier laufen Bergungsarbeiten. Stadtverkehr Berlin auf der A100 dem Stadtring Richtung Wedding staut es sich zwischen Oberlandstraße und Kreuz Schöneberg mit etwa 10 Minuten Zeitverlust und in Richtung Treptow zwischen Schmargendorf und Albuinstraße ebenfalls 10 Minuten. Länger dauert es auch auf dem Sachsendamm in beiden Richtungen, auf der B1, B5, Alt-Friedrichsfelde stadtauswärts sowie auf dem Fürstenwalder Damm vor der Bölsche Straße stadtauswärts und in Gesundbrunnen auf der Wollangstraße stadtauswärts. 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
0: 16.40 Uhr jetzt.
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0: Ich bin Clemens Schulze. Willkommen. 5 Parteien sitzen nach der Berliner Wahl künftig im Abgeordnetenhaus und die kleinste von ihnen mit den wenigsten Sitzen, weil wenigsten Stimmen, ist die SPD. Die einstige Volkspartei ist abgestürzt. Jetzt gibt's erste personelle Konsequenzen. Wie das alles aussieht, in den Nachrichten mehr mit Werner Schoninger.
7: Der langjährige Fraktionsvorsitzende der SPD im Berliner Abgeordnetenhaus, Saleh, will sich nicht erneut um das Amt bewerben. Das hat der 49-Jährige am Nachmittag mitgeteilt. Wegen des schlechten Abschneidens der SPD bei der Abgeordnetenhauswahl war der Druck auf ihn gewachsen. Zuletzt forderte der größte Kreisverband der Partei in Charlottenburg-Wilmersdorf einen personellen Neuanfang an der Fraktionsspitze. Schon am Wahlabend hatte der frühere regierende Bürgermeister Müller Saleh eine Mitschuld für die Verluste bei der SPD gegeben und gefordert, dass er sich zurückzieht. Der Präsident der deutsch-israelischen Gesellschaft Beck warnt nach der Berliner Abgeordnetenhauswahl davor, eine Koalition mit der Linken einzugehen. Hintergrund sind Vorwürfe, die Linke positioniere sich nicht klar genug gegen Antisemitismus. Dazu kommen Berichte über Kontakte der Linken ins Berliner Clan-Milieu. Beck äußerte im rbb24 Inforadio Zweifel, ob so eine Partei regierungsfähig ist.
8: Wenn man davon ausgeht, dass man in einer 4-Millionen-Metropole auch für die Sicherheit der Bürgerinnen und Bürger sorgen muss, dann würde ich sagen, das wird sie nicht schaffen. Also wer solchen Umgang pflegt, wer solche Unterstützer hat, der kann doch keine vernünftige Polizeiarbeit verantworten. Und da gucke ich auch mal ins Wahlprogramm. Da steht weniger Geld für Polizei und mehr Geld für Sozialarbeit. Gegen die Terroristen wird man mit Sozialarbeitern nicht ankommen.
7: Der Präsident der deutsch-israelischen Gesellschaft Volker Beck. Das ganze Interview können Sie nach den Nachrichten hören. Bayerns Ministerpräsident Söder will den Hauptstadtvertrag neu verhandeln, sollten die Linken in Berlin künftig regieren. Der CSU-Chef begründet das unter anderem mit deren Enteignungsplänen. Erst vergangene Woche war ausgehandelt worden, dass Berlin für seine Hauptstadtfunktion mehr Geld vom Bund für Sicherheit und Kultur bekommt. Söder erklärte, es könne nicht sein, dass man endlos Geld zahle für eine am Ende antisemitische Führung, auf deren Partys Clankriminelle auftauchten. Der CSU-Chef rief konkret die Grünen auf, zu hinterfragen, ob sie sich wirklich mit einer linksextremistischen, antisemitischen Gruppe zusammentun wollten. UN-Generalsekretär Guterres hat mit deutlichen Worten für einen verantwortungsvolleren Umgang mit künstlicher Intelligenz plädiert. Killerroboter dürften keinen Platz in unserer Zukunft haben, sagte Guterres in seiner Rede vor der UN-Generalversammlung. Aus New York, Giselle UK.
9: UN-Generalsekretär Antonio Guterres hat seit vielen Jahren auf Risiken, aber auch Chancen durch künstliche Intelligenz hingewiesen. KI gehöre zu den wichtigsten Machtproben für die Zukunft der Welt, erklärte der aus dem Amt scheidende Generalsekretär in seiner letzten Rede bei der jährlichen Generaldebatte der Vereinten Nationen. Länder, die führend in der Entwicklung seien, müssten sich über Sicherheitsrisiken austauschen und gemeinsame Schutzmaßnahmen erarbeiten, forderte der 77-Jährige. Der UN-Sicherheitsrat wird sich in dieser Woche im Rahmen der UN-Generalversammlung mit künstlicher Intelligenz befassen. Als Gäste werden der Chef von OpenAI Sam Altman und Vertreter von Anthropic erwartet.
7: Die IG Metall fordert in den anstehenden Tarifverhandlungen 5% mehr Geld für die 3,7 Millionen Beschäftigten der Branche. Das zeigt sich nach Beratungen in mehreren Tarifbezirken, darunter dem für Berlin-Brandenburg und Sachsen. Die Gewerkschaft strebt dabei einen Tarifvertrag mit einer Laufzeit von einem Jahr an. Der Arbeitnehmerverband Südwestmetall wies die Forderungen umgehend als realitätsfern zurück. Morgen soll der Vorstand der IG Metall die Forderung von 5% mehr Geld offiziell beschließen. Die Verhandlungen beginnen im Oktober. In Berlin hat am Vormittag die Verkehrstechnikmesse InnoTrans begonnen. Mehr als 3000 Aussteller aus 60 Ländern zeigen in den Messehallen am Funkturm ihre Produkte. Johannes Frevel, RBB 24 Wirtschaft.
10: Zu sehen sind etwa Hochgeschwindigkeitszüge aus Asien und Europa. Die Deutsche Bahn präsentiert gemeinsam mit dem italienischen Staatskonzern Trenitalia den Zugteil eines Frecciarossa. Der rote Hochgeschwindigkeitszug soll ab nächstem Sommer zunächst München mit Mailand und Rom verbinden. Zudem zeigt der private Wettbewerber Italo gemeinsam mit dem französischen Zugbauer Alstom seinen Hochgeschwindigkeitszug. Italo will 2028 als Konkurrent der Deutschen Bahn im deutschen Fernverkehr einsteigen.
7: Soweit die Nachrichten. 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Das Wetter abends überwiegend freundlich und trocken, teils auch etwas dichter bewölkt. Aktuell in Berlin-Kreuzberg 18 Grad und in Friedrichshagen 20. In Wittstock 19 und in Frankfurt-Oder 17 Grad. Nachts locker bewölkt und trocken, Tiefstwerte 8 bis 3 Grad. Und morgen viel Sonne mit lockeren Wolken, dabei trocken 18 bis 20 Grad. Die Zeit 16.45 Uhr.
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0: Mein Name ist Clemens Schulze. Ich grüße Sie. Die Berliner Linke und der Vorwurf des Antisemitismus und angebliche Nähe zur organisierten Kriminalität. Nach dem Wahlsieg der Partei bei der Berliner Abgeordnetenhauswahl ist Spitzenkandidatin Ehralp in Erklärungsnot. Denn trotz aller Distanzierung kocht die Debatte besonders um einen linken Bundestagsabgeordneten hoch. Ferhat Kocak ist auf Bildern zusammen mit einem bekannten Clanchef und einem israelfeindlichen Aktivisten zu sehen. Und er hat mit einem Clanmitglied sehr freundlich gechattet. Landes- wie auch Bundesspitze der Linken distanzieren sich, werfen Kocak vor, der Partei zu schaden. Darüber habe ich vorhin mit Volker Beck gesprochen. Er ist der Präsident der Deutsch-Israelischen Gesellschaft. Meine Frage, ist die Reaktion aus der Partei für ihn glaubwürdig?
11: Überhaupt nicht. Die ganze Wahlkampagne, die letzten Monate, ist klar, in Neukölln, aber nicht nur in Neukölln, gibt es eine Reihe von problematischen Leuten. Man hat immer wieder sich erschrocken und überrascht gezeigt und ist danach zur Tagesordnung übergegangen. Das ist so ein Doppelspiel, wie wir es eigentlich sonst von der AfD kennen. Mausgerutscht, wir haben das alles nicht so gewollt und lässt die Leute dann trotzdem gewähren. Also die Linke hat hier in Berlin sehenden Auges und durchaus lächelnd die antisemitischen Stimmen mit eingesammelt. Und jetzt, wo es um die Regierung geht, erkennt man auf einmal, dass man vielleicht ein Problem hat. Und bislang habe ich aber keine einzige Konsequenz gesehen. Nicht bei Ahmed Abid, nicht beim Kreisverband in Neukölln, als ein antisemitischer Rapper den Tod von israelischen Soldaten gefordert und gefeiert hat. Und eben auch nicht bei Herrn Kocak, der zum wiederholten Mal mit den gleichen Leuten irgendwo auftaucht und sie jeweils nicht erkennt und nicht weiß, mit wem er es zu tun hat, auch wenn er sie dann in Chats als Bruder anredet.
0: Herr Beck, Sie haben gerade sehr richtig gesagt, dass das alles rund um den Bezirksverband Neukölln sich abspielt. Ist das nicht dann eher ein Problem des Neuköllner Bezirksverbandes und weniger des Landesverbandes?
11: Ja, dort knubbelt sich's etwas, aber solche Leute gibt es auch in anderen Kreisverbänden. Lassen Sie mich jetzt nicht die Namen und Kreisverbände im Einzelnen herzeigen. Ich bin da zu alt, als alter Mann zu vergesslich bei den Namen. Aber es gibt eine ganze Reihe von Leuten auch außerhalb dieses Kreisverbandes, die problematisch sind. Und außerdem natürlich, Herr Kotschak sitzt in der Bundestagsfraktion, ohne dass die Fraktion irgendeine Konsequenz gezeigt hat. Gestern hat Herr Gysi in einem Interview gesagt, das würde man alles bearbeiten. Ich meine, das ist alles seit Wochen und Monaten bekannt und weder die Bundestagsfraktion der Linken noch der Landesverband der Linken in Berlin hat jeweils Konsequenzen gezogen. Den Kotschak können Sie jeden Tag rausschmeißen, wenn Sie seiner überdrüssig sind. Das will man aber nicht, weil er ist durchaus nützlich bei dem Gewinnen von Stimmen und er steht eben zwar an der Spitze von einer Gruppierung, aber er ist nicht der Einzige.
0: Ferhat Kotschak selbst hat sich auch schon geäußert. Er bedauert die ganze Diskussion. Er distanziert sich vom Remo-Clan, um den es geht, mit dem er ja offenbar im Clan Kontakt stand. Er betonte, nicht zu wissen, dass das sich um den Remo-Clan handelte. Ist das jetzt sozusagen, ich sag mal, eine vorsichtige Distanzierung oder reicht Ihnen das?
11: Nö, ich glaube es ihm aber einfach auch gar nicht. Also wie kann man in Neukölln Bundestagsabgeordnete sein? Wie kann man mit Leuten bei WhatsApp chatten, sie bitten, für einen irgendwelche Videos zu teilen und weiter zu verbreiten, den Vater dabei zu grüßen und zu sagen, ich weiß nicht, wer das ist. Also woher weiß er, dass er überhaupt noch einen Vater hat, wenn er nicht weiß, wer das ist und er will sich mit ihm im Büro treffen. Also die Art von Kommunikation passt weder zum Dementi noch zum Bedauern. Der ist einfach erwischt worden, kalt erwischt worden, weil er sich mit den falschen Leuten abgibt.
0: Herr Beck, vor dem Hintergrund, was wir alles gerade besprochen haben, aus Ihrer Sicht, die Berliner Linke ist Wahlsieger hier bei der Abgeordnetenhauswahl. Ist sie regierungsfähig?
11: Also ich muss sagen, es kommt darauf an, was man für Anforderungen an die Regierungsfähigkeit hat. Wenn man davon ausgeht, dass man in einer 4-Millionen-Metropole auch für die Sicherheit der Bürgerinnen und Bürger sorgen muss, dann würde ich sagen, das wird sie nicht schaffen. Also wer solchen Umgang pflegt, wer solche Unterstützer hat, der kann doch keine vernünftige Polizeiarbeit verantworten. Und da gucke ich auch mal ins Wahlprogramm. Da steht Defund für Police, also weniger Geld für Polizei und mehr Geld für Sozialarbeit. Gegen die Terroristen wird man mit Sozialarbeitern nicht ankommen, so wichtig Sozialarbeit im Bereich der Prävention ist. Aber das Ganze hat seine Grenzen. Und also wer Hamas-Unterstützer auf seinen Veranstaltungen hat, da will ich nur mal erinnern, vor 10 Tagen hat der Generalbundesanwalt 6 Mitglieder der Hamas angeklagt, die im letzten Oktober geplant hatten, den 7.10. in Berlin zu wiederholen, also ein antijüdisches Massaker zu veranstalten. Und viele Menschen in der Stadt, viele aus einem Freundeskreis, jüdische Freundinnen und Freunde, haben schlichtweg Angst, wenn die Berliner Linke an die Regierung kommt, was das für ihre konkrete Sicherheit bedeutet. Ich finde, der Linken sollte man eine Chance zur Erneuerung geben, diese Fragen zu klären. Am besten hat sie diese Chance, wenn man sie in Berlin in die Opposition schickt.
0: Klare Worte von Volker Beck. Er ist Präsident der Deutsch-Israelischen Gesellschaft. Zu den Diskussionen um die fragwürdigen Kontakte der Neuköllner Linken in Richtung organisierte Kriminalität und natürlich auch wegen der Antisemitismusvorwürfe der Partei. Die Debatte geht weiter. 9:09 damit. Die Spritpreise sind weiter auf Rekordniveau. Die Bundesregierung hat ja darauf reagiert, bringt jetzt wieder einen Tankrabatt auf den Weg. Den hat es ja schon einmal im Mai und Juni gegeben. Wie Autofahrerinnen und Fahrer in Deutschland durch den neuen Rabatt genau entlastet werden sollen, erklärt Hauptstadtkorrespondentin Eva Huber.
12: Das funktioniert so, dass sie die Energiesteuer auf Benzin und Diesel senkt, nämlich um 14 Cent pro Liter. Dadurch müssen Autofahrer und Autofahrerinnen auch weniger Mehrwertsteuer auf ihren Sprit zahlen. Die Bundesregierung rechnet deshalb insgesamt mit einer Entlastung von rund 17 Cent pro Liter. Gelten soll der Tankrabatt ab dem 1. Oktober bis zum Ende des Jahres. Die Hoffnung ist, dass dadurch Tanken deutlich billiger wird. Beim letzten Tankrabatt hat das ganz gut geklappt, aber die Mineralölkonzerne hatten die Steuersenkung damals nicht vollständig an die Autofahrer weitergegeben.
0: Nachdem der erste Tankrabatt im Sommer auslief, hatte ja die Bundesregierung eigentlich gar nicht vor, ihn nochmal neu aufzulegen. Wie kam es, dass man sich in der letzten Woche dann doch ziemlich schnell darauf geeinigt hat? Die Erläuterung der Hauptstadtkorrespondentin.
12: Die Preise an den Zapfsäulen, die sind in den letzten Wochen noch mal deutlich nach oben gegangen. Vor allem dadurch, dass jetzt mehrere wichtige Öltransportwege stark unter Druck sind. Durch den Iran-Krieg und jetzt auch durch den Konflikt im Jemen. Das hat aus Sicht der Bundesregierung eine neue Qualität. Und deshalb will sie handeln und der Tankrabatt ist ein Teil dieses Lösungspakets. Außerdem soll es zum Beispiel einen Spritpreisdeckel geben, der soll ausgearbeitet werden. Das Paket wurde vergangene Woche von der Koalition beschlossen, also noch vor den Landtagswahlen jetzt am Wochenende. Aber die Stimmung im Land und die Sorgen vieler Menschen, sich ihr Leben hier nicht mehr leisten zu können, das dürfte mit ein Grund für diese Maßnahmen sein.
0: Soweit aus dem Hauptstadtstudio. Eva Huber über die Motive der Bundesregierung für den neuen Tankrabatt. Das Paket muss jetzt diese Woche noch durch Bundestag und Bundesrat, damit es auch wirklich am 1. Oktober in Kraft treten kann.
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0: Tanzen mit Demenz, das klingt zunächst mal nach einem Widerspruch, denn Tanzen verlangt Orientierung, Koordination und oft auch Erinnerung. Bei der Tango-Stunde, die die Malteser in Berlin gestern am Welt-Alzheimer-Tag angeboten haben, war das alles nicht so wichtig. Kulturreporterin Antje Bohnhage war dabei.
13: Im Tanzsaal der Tango-Schule No Tango in Berlin-Mitte. Parkettboden, hohe Fenster, Kronleuchter an der Decke. Gut 20 Menschen versammeln sich im Kreis. Die meisten von ihnen schon älter. Zwei sind mit Rollator gekommen. In der Mitte steht Thomas Rieser, Tanzlehrer und Tanztherapeut.
14: Ich spiele jetzt einen Tango und wir gehen im Kreis gegen den Uhrzeigersinn. Mit der einzigen Aufgabe, der Musik zuzuhören beim Gehen.
13: Jeweils zu zweit gehen alle hintereinander im Kreis, langsam, im Rhythmus der Musik, ohne komplizierte Figuren oder Schrittfolge, die man sich merken müsste.
15: Das Schöne am Tango-Tanzen ist, dass der Zugang dazu so niedrigschwellig ist. Das bedeutet, dass das, was ich mitbringe, reicht aus zum Tango-Tanzen. Und auch, wenn ich zum Beispiel nicht so mobil bin, wenn ich einen Rollator benötige oder einen Gehstock benötige, dann kann ich trotzdem mittanzen.
13: Die Tanzenden werden zunehmend mutiger. Nach einer Weile gehen sie nicht mehr nur nebeneinander im Kreis, sondern bewegen sich als Paare zur Musik nach Belieben durch den Raum. Gisela ist 83.
16: Es ist ganz wertvoll. Es ist die Bewegung, die Musik und sich in die Musik reinfühlen. Also das ist doch toll.
13: Nur Drehungen fallen ihr schwer, sagt Gisela. Da werde ihr schnell schwindelig. Auch Heidrun ist über 80. Sie hat früher Turniere getanzt. Für den Tangoabend hat sie ein elegantes Kleid angezogen.
17: Ich würde gerne durch den Raum fegen. Fehlt mir aber der Partner. Vielleicht könnte ich es mit dem Tanzlehrer schaffen.
13: Ihr ist bewusst, dass sie vieles vergessen hat. An einzelne Tanzschritte kann sie sich nicht erinnern. Aber eine gute Führung würde ihr vielleicht helfen, die vertrauten Bewegungen wiederzufinden, sagt sie. Sie versucht ein paar Schritte mit dem Tanzlehrer. Die Koordination der Füße klappt nicht mehr so gut. Aber man erkennt, dass ihr das Tanzen etwas Vertrautes ist.
18: Also Tanzen ist oftmals wie Radfahren,
13: sagt Susanne Karimi. Sie leitet die Demenzarbeit der Berliner Malteser.
18: Menschen mit Demenz, ihre Sprache verlieren, die können nur ganz lange laufen oder Fahrrad fahren oder auch tanzen.
13: Auch sei beim Tanzen eine Kommunikation ohne Worte möglich. Gerade führt der Tanzlehrer eine andere ältere Dame durch den Raum. Sie hat die Augen geschlossen.
18: Normalerweise haben ja Menschen mit Demenz oftmals in fremden Umgebungen, sind sie besorgt, weil sie sich nicht orientieren können. Aber sie hat die Augen geschlossen und es war das beste Vertrauensbekenntnis.
13: So die Demenzexpertin. Es scheint, als helfe der Tanz, für einen Moment nicht nur die Vergesslichkeit abzulegen, sondern auch die Gebrechlichkeit. Eine Frau, die mühsam mit dem Rollator kam, hat ihr Gefährt am Rand abgestellt und bewegt sich strahlend und ohne Gehhilfe übers Parkett.
15: Das ist so der Moment, wo man sich so überlegt, wow, ist schön, sehr schön, ja.
0: Tango tanzen für Menschen mit Demenz, großer Erfolg anscheinend. Kulturreporterin Antje Bohnhage war gestern bei dieser ganz besonderen Tanzstunde dabei.
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0: Zum Wetter Berlin und Brandenburg. Heute bleibt's bis in den Abend rein trocken, herbstlich angenehm. Aktuell die Temperaturen 18 bis 20 Grad in Berlin, 17 in Frankfurt-Oder und Perleberg meldet 19 Grad. In den nächsten Stunden auch noch dichtere Bewölkung unterwegs. Nachts ist es dann meist klar, ein paar Wolkenfelder ziehen durch, Regen gibt's nicht. Es wird ziemlich frisch, 8 bis 3 Grad. Morgen beginnt der Tag dann ziemlich frisch, weil die Nacht ebenso kalt war. Später wird es dann wieder mit bis zu 20 Grad warm. Dazu viel Sonne mit ein paar Wolken.
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7: Und mit dem Blick nach Brandenburg auf die A10, östlicher Berliner Ring Richtung Dreieck Barnim, zwischen Dreieck Spreeau und Freienbrink gibt es Behinderungen nach einem Unfall auf der östlichen A10. B96 Luckau-Hoyerswerda, zwischen Betten und Lieskau ist die Straße vorübergehend in beiden Richtungen gesperrt, hier laufen Bergungsarbeiten. Stadtverkehr Potsdam, auf der Nutestraße gibt es zwischen Wetzlarer Straße und Neuendorfer Straße in Richtung der A115 Behinderungen nach einem Unfall auf der linken Spur. Stadtverkehr Berlin auf der A100, dem Stadtring Richtung Wedding, staut es sich zwischen Oberlandstraße und Kreuz Schöneberg, etwa 10 Minuten Zeitverlust. Und in Richtung Treptow zwischen Schmargendorf und Albuinstraße ebenfalls 10 Minuten. Länger dauert es auch auf dem Sachsendamm in beiden Richtungen, auf der B1, B5 Alt-Friedrichsfelde stadtauswärts, auf dem Fürstenwalder Damm vor der Böllsche Straße stadtauswärts und in Gesundbrunnen auf der Wollangstraße stadtauswärts. 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
0: 17 Uhr ist es jetzt.
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0: Ich bin Clemens Schulze, ich grüße Sie. 5 Senatorinnen und Senatoren hat die SPD im Berliner Senat. Nach der Abgeordnetenhauswahl ziehen 3 von ihnen nicht mal mehr ins neue Parlament ein. Die Partei ist tief erschüttert. Jetzt muss auch der Fraktionsvorstand neu besetzt werden. Mehr dazu in den Meldungen mit Werner Schoninger.
7: Der langjährige Vorsitzende der SPD-Fraktion im Berliner Abgeordnetenhaus Saleh will sein Amt niederlegen. Am Nachmittag hat der 49-Jährige eine entsprechende Erklärung abgegeben. RBB-Landespolitik-Reporter Jan Menzel.
22: Die Berliner SPD hatte bei der Abgeordnetenhauswahl am Sonntag das schlechteste Ergebnis ihrer Parteigeschichte in Berlin eingefahren. Kritik gab es danach nicht nur am Wahlkampf der Partei und indirekt am Spitzenkandidaten Steffen Krach. Auch Saleh, der seit 15 Jahren an der Spitze der SPD-Fraktion steht, wurde von mehreren Seiten für den Niedergang verantwortlich gemacht. Zuletzt hatte der große SPD-Kreisverband Charlottenburg-Wilmersdorf Saleh zum Rückzug aufgefordert. Unklar war auch, ob Saleh in der neuen, geschrumpften SPD-Fraktion noch eine Mehrheit gehabt hätte.
7: Die Spitzenkandidatin der Linken bei der Berlin-Wahl, Eralp, ist neue Co-Vorsitzende ihrer Fraktion im Abgeordnetenhaus. Nach Angaben eines Sprechers wurde sie einstimmig gewählt. Die neue Linksfraktion hat 47 Mitglieder und ist damit doppelt so groß wie die alte. Die 45-jährige Eralp strebt das Amt der regierenden Bürgermeisterin an. Die Linke als Wahlsieger will noch diese Woche erste Vorgespräche mit Grünen und SPD aufnehmen, um die Chancen für eine gemeinsame Koalition auszuloten. Die Unionsfraktion berät seit dem Nachmittag über die jüngsten Wahlergebnisse der CDU. Nach dem schlechten Abschneiden in Berlin und Mecklenburg-Vorpommern will sich Kanzler Merz den Fragen der Abgeordneten stellen. Hauptstadtkorrespondent Chris Berdrow.
23: Fraktionschef Thorsten Frey machte vor der Sitzung klar, dass Friedrich Merz auch nach den Landtagswahlen über den nötigen Rückhalt der Abgeordneten verfüge. Der Bundeskanzler hat unsere Unterstützung, sagte Frey wörtlich. Die parlamentarische Geschäftsführerin der Fraktion, Katharina dos Santos-Vinz, räumte ein, dass es durchaus Frust unter den Abgeordneten gebe. Diese seien sich aber ihrer Verantwortung bewusst. SPD-Fraktionschef Matthias Miersch hatte zuvor erklärt, es dürfe nach den Wahlergebnissen kein Weiter-so geben. In dem Zusammenhang erwähnte er auch die anstehende Rentenreform. Die Frage, ob man nach 45 Versicherungsjahren einen Anspruch hat oder nicht, sei ein elementares Gerechtigkeitsthema, so Miersch.
7: Der scheidende UN-Generalsekretär Guterres hat von den Staaten mehr Einsatz für ein Ende der vielen bewaffneten Konflikte gefordert. Die Kriege in der Ukraine, in Nahost, im Sudan und anderswo müssten aufhören, sagte Guterres zu Beginn der Generaldebatte der UN-Vollversammlung in New York. Es sei die erste große Bewährungsprobe des 21. Jahrhunderts, Frieden und Sicherheit zu schaffen. Davon hänge die Zukunft der Menschheit ab, so Guterres. Als weitere große Herausforderungen nannte er den Kampf gegen Ungleichheit und Armut, die zunehmende Erderwärmung und die sich rasant entwickelnde künstliche Intelligenz. Die EU und die Philippinen haben sich auf ein Freihandelsabkommen geeinigt. Die Verhandlungen stehen vor einem erfolgreichen Abschluss, wie beide Seiten erklärten. Aus Brüssel Andreas Meyer-Feist.
1: Aus EU-Sicht ist ein Freihandelsabkommen mit den Philippinen mehr als nur der Abbau von Zöllen. Dahinter stecken geostrategische Überlegungen. Die EU will unabhängiger werden von China. Die Philippinen bieten sich als eine Alternative an, mit einer jungen englischsprachigen Bevölkerung, einer boomenden Industrie und mit wertvollen Rohstoffen, die unter anderem für Autobatterien dringend benötigt werden. Noch gehen diese kritischen Rohstoffe, von denen die Philippinen sehr viele besitzen, größtenteils nach China. Mit einem Freihandelsabkommen will die EU erreichen, dass diese Materialien in größeren Mengen und zu attraktiven Preisen für Europa verfügbar werden.
7: Die IG Metall fordert in den anstehenden Tarifverhandlungen 5% mehr Geld für die 3,7 Millionen Beschäftigten der Branche. Das zeigt sich nach Beratungen in mehreren Tarifbezirken, darunter dem für Berlin, Brandenburg und Sachsen. Die Gewerkschaft strebt dabei einen Tarifvertrag mit einer Laufzeit von einem Jahr an. Der Arbeitnehmerverband Südwestmetall wies die Forderungen umgehend als realitätsfern zurück. Morgen soll der Vorstand der IG Metall die Forderung von 5% mehr Geld offiziell beschließen. Die Verhandlungen beginnen im Oktober. Alexander Blessin wird neuer Trainer bei Fußball-Bundesliga-Schlusslicht Mönchengladbach. Nach Vereinsangaben bekommt der 53-Jährige einen Vertrag bis 2028. Er folgt auf Eugen Polanski, der nach 3 Spieltagen ohne Punkt bei den Gladbachern gehen musste. Zuletzt hat Blessin den Bundesliga-Absteiger St. Pauli trainiert. Soweit die Nachrichten. 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Das Wetter: abends überwiegend freundlich und trocken, teils auch etwas dichter bewölkt. Aktuell haben wir in Berlin-Kreuzberg 18 Grad und in Friedrichshagen 20, in Wittstock-Dosse 19 und in Frankfurt-Oder 17 Grad. Nachts locker bewölkt und trocken, Tiefstwerte 8 bis 3 Grad. Morgen viel Sonne mit lockeren Wolken und trocken, die höchsten Werte morgen 18 bis 20 Grad. Die Zeit 17.05 Uhr.
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0: Ich bin Clemens Schulze, ich grüße Sie. Der Blick geht jetzt nach New York, wo vor gut 2 Stunden die jährliche Generaldebatte der Vereinten Nationen begann. Bundeskanzler Merz hat seine Teilnahme ja abgesagt wegen der innenpolitischen Lage hier. Er wird von Außenminister Wadephul als Leiter der deutschen Delegation vertreten. Alle Augen waren vor gut 1 Stunde in den großen UN-Saal gerichtet, denn als einer der ersten Redner bei dieser Generalversammlung steht US-Präsident Trump vor der versammelten Weltgemeinschaft und alle wollten natürlich wissen, wie er die globalen Krisen eindämmen möchte. UN-Korrespondentin Giselle Ucar hat den Auftritt beobachtet und ist uns jetzt aus New York zugeschaltet. Frau Ucar, in welcher Stimmung wurde Trump denn empfangen von den Delegierten?
2: Ja, in einer sehr ernsthaften, und auch Trump ist ganz anders aufgetreten als im vergangenen Jahr. Sehr ernst, hat sehr strikt vom Teleprompter abgelesen, hat angefangen zu erklären, erstmal, wie gut sich sein eigenes Land unter ihm entwickelt hat. Also man hat definitiv gemerkt, dass er sich da gerade an die eigene Bevölkerung richtet. Das klang fast wie eine Wahlkampfrede zu Beginn. Ich meine, er steht ja auch kurz vor den Zwischenwahlen im Herbst im eigenen Land. Und dann ist er natürlich zur Weltpolitik übergegangen, hat sehr genau erklärt, wie er eigentlich als Präsident seine Macht zum Vorteil der USA nutzen will und die Welt auch im Interesse seines eigenen Landes gewissermaßen neu zu ordnen versucht. Er hat dann zum Beispiel direkt, ist er übergegangen zum Iran-Krieg, hat gesagt, der Iran, das ist der Nummer 1 Sponsor des Terrors und deswegen werde er eben niemals erlauben, dass der Iran Atomwaffen erwirbt. Er hat also wirklich gerechtfertigt, warum er im Krieg mit dem Iran ist und hat dem Iran auch vorgeworfen, dass die möglicherweise ihm schaden wollen und deshalb nicht auf einen Deal eingehen, also für die Zwischenwahlen schaden wollen. Er hat auch gesagt, dass er hat nochmal auf den Konflikt zwischen Russland und Ukraine hingewiesen und hat gesagt, auch das möchte ich definitiv lösen. Ich habe ja eh schon 8 Kriege gelöst. Ja, und er hat dann eben auch nochmal erklärt, dass die USA keine Bedrohung mehr des eigenen Landes in der westlichen Hemisphäre dulden wollen, hat dann eben auch nochmal zum Beispiel die Aktion in Venezuela genannt und gerechtfertigt. Er hat deswegen auch gerechtfertigt, warum er so hart gegen Kartelle in Lateinamerika vorgeht und so weiter. Also das war schon, da hatte er schon jetzt einige Punkte abzuarbeiten. Das war sehr interessant und sehr anders als im vergangenen Jahr.
0: Schauen wir mal ganz speziell auf den Iran-Krieg, Frau Okay, ein Ausweg aus der verfahrenen Lage ist ja derzeit nicht zu erkennen. Hat Trump einen Ausweg angedeutet?
2: Er hat keinen Ausweg angedeutet, aber im Vorfeld, jetzt vor der Rede von Trump, haben sich beide Seiten tatsächlich irgendwie diplomatisch und gesprächsbereit gezeigt. Die Iraner sind ja auch vertreten bei der UN-Generalversammlung. Da wird ja morgen der iranische Präsident Massoud Pezeshkian hier sprechen. Und die Iraner haben gesagt, die UN-Generalversammlung sei eine goldene Chance für Diplomatie. Und auch Marco Rubio, der im Vorfeld im US-Fernsehen zu sehen war, der hat auch gesagt, also wir sind durchaus offen für Gespräche mit den Iranern. Also insofern, es ist zwar unwahrscheinlich, dass sich beide Seiten treffen hier, weil der Zeitplan von Donald Trump sehr eng ist und er sich mit vielen, vielen anderen Delegationen und Nationen trifft, unter anderem auch mit den Golfstaaten, um über die Situation in der Straße von Hormuz zu sprechen. Aber man weiß nie, was so eine UN-Generalversammlung diplomatisch in Gang bringen kann.
0: Und als Europäer frage jetzt mit Blick auf Grönland, ist denn jetzt klar, wie ein Übereinkommen mit Dänemark aussehen könnte?
2: Also er hat eigentlich das gesagt hier in seiner Rede vorhin, was wir schon wissen. Er will die militärische Präsenz in Grönland ausbauen, auch dauerhaft. Er will dauerhafte Kontrolle über die Sicherheit in Grönland. Und er hat gesagt, er freut sich eben, das Abkommen heute unterzeichnen zu können, mit den wundervollen Menschen Dänemarks und Grönlands zusammenarbeiten zu können. Und er hat eben nochmal hervorgehoben, dass das die NATO stärken wird und hat auch Mark Rutte als NATO-Chef sehr gelobt.
0: Noch kurz zum Schluss, Frau Uka, es gibt ja einen Berichtsboykott des US-Medienpools für Trump-Termine. Hat das Auswirkungen heute beim Auftritt Trumps vor der Generalversammlung?
2: Hat es nicht, aber tatsächlich ist ja eine bekannte CNN-White House-Reporterin hier bei den UN in New York aufgetreten, hat ihm eine Frage gestellt und da hat Trump relativ flapsig gesagt, du dürftest eigentlich gar nicht hier sein. Also das hat nochmal Schlagzeilen heute gemacht.
0: Ganz herzlichen Dank für diese Eindrücke von der Auftakt der UN-Generalversammlung und der Rede von Donald Trump dort. Giselle Uka war das aus New York. Sie wird von uns weiter diese Generalversammlung in den nächsten Tagen beobachten. 5:10 ist es jetzt. Eine frische Warnmeldung von den Straßen ist reingekommen. Jetzt mal von der A13. Vorsicht bitte, Dresden Richtung Berlin. Zwischen Starkow und Baruth-Mark steht ein liegengebliebenes Fahrzeug. Dort ist nur eine Spur frei auf der A13 Dresden Richtung Berlin zwischen Starkow und Baruth-Mark. Die vorläufigen Wahlergebnisse in Berlin sprechen eine deutliche Sprache. Die Wählergunst hat sich klar verschoben hin zur Linken und zur AfD. CDU, SPD und Grüne dagegen kassierten teils große Stimmenverluste. Ein Bild, das sich nicht nur für das Abgeordnetenhaus ergibt, sondern auch in der Wahl zu den Bezirksverordnetenversammlungen, also kurz BVVen. Und da finden sich ähnliche Trends wieder. RBB24 Inforadio-Reporterin Annette Miersch mit einem Überblick.
4: 12 Stadtbezirke hat Berlin und damit 12 Bezirksverordnetenversammlungen, die BVVen. In 6 dieser Bezirksparlamente, also der Hälfte, hat die Linke die meisten Stimmen eingesammelt. Fast alle liegen im Ostteil der Stadt plus Neukölln und Mitte. Und dort, rund um den Bahnhof Gesundbrunnen, kommt das bei vielen gut an.
5: Ich finde das gut. Ich wohne hier seit 7 Jahren. Ich mag Demokratie, denn ich mag die Linke. Ich freue mich.
6: Ich denke, die hatten gute Argumente im Wahlkampf. Ich fand es ein bisschen schlecht, dass die AfD so ein hohes Ergebnis bekommen hat. Und ja.
8: Ja, hätte schlimmer kommen können, oder? Klar, Linke ist jetzt auch nicht so, aber ja, ändern kann man es jetzt auch nicht.
24: Ja, bei dem bestimmten Kiez jetzt würde ich jetzt sagen, war ein bisschen so zu erwarten. Es macht einfach eher einen Eindruck, dass die Stadt einfach ein bisschen gespalten ist.
4: Nur noch in 4 Bezirksparlamenten, alle im Berliner Westen, gewinnt die CDU die meisten Sitze. Lediglich ein Bezirk, Tempelhof-Schöneberg, geht noch an die Grünen. Und einer, Marzahn-Hellersdorf, geht an die AfD. Etwa ein Drittel der Menschen dort am östlichen Berliner Stadtrand will mittlerweile, dass die Bezirkspolitik von der AfD bestimmt wird. So wie viele Passanten an der Marzahner Promenade.
9: Leute fühlen sich halt nicht mitgenommen, ne?
10: Weil alle anderen Parteien ihre Wahlversprechen nie eingehalten haben, nicht einer. Und weil sie unzufrieden sind mit dieser Regierung.
11: Ich denke immer noch, dass das alles was mit der Bundespolitik zu tun hat. Dass das wahrscheinlich eine Protestwahl war.
12: Schlimmer kann es ja nicht werden. Und alle Leute, die so unzufrieden sind, die wollen halt jetzt was anderes. Und ich sag mal, warum wird die AfD immer so platt gemacht? Man könnte die doch mal regieren lassen und mal gucken, ob sie es besser machen. Und dann könnte man sich aufregen drüber.
4: Auch in allen anderen Bezirken hat die AfD zugelegt, zum Teil, wie gesagt, sehr stark. Fest steht, sie ist in allen Bezirksparlamenten vertreten. Das BSW schafft es fast in alle BVVen, nur nicht in Steglitz-Zehlendorf. Es profitiert dabei davon, dass für den Einzug 3 statt 5% der Stimmen reichen. Entsprechend schafften es auch andere kleine Parteien, zum Beispiel Volt, die Tierschutzpartei sowie die FDP. Unterm Strich könnten sich nun die Machtverhältnisse in den Bezirksrathäusern ändern. Das erklärt Politikwissenschaftlerin Julia Reuschenbach von der FU Berlin. Im rbb-Fernsehen sagte sie:
14: Wir sprechen ja nicht ohne Grund davon, dass Demokratie im Kleinen anfängt, nämlich ganz unten auf der untersten Ebene. Und das sind eben in Berlin die Bezirksverordnetenversammlungen. Da geht es um das, was vor Ort, quasi vor der Haustür für die Menschen wichtig ist. Und was wir sehen, ist, dass wir offensichtlich einen Effekt haben, dass denen, denen man jetzt das Vertrauen für das Abgeordnetenhaus zugeschrieben hat, auch diejenigen sind, von denen man auch sagt, die wollen wir auch in den BVVs sehen, dass sich da auch auf der kleinsten Ebene was ändern muss.
4: Welche Parteien künftig Bezirksbürgermeisterinnen oder Bezirksbürgermeister stellen, bleibt abzuwarten. Neben der stärksten Fraktion haben in den Berliner BVVen auch Zählgemeinschaften, also fraktionsübergreifende Zusammenschlüsse, das Vorschlagsrecht.
0: Also einige Machtverschiebungen in den Berliner Bezirksverordnetenversammlungen. Der Überblick von unserer Reporterin Annette Mirsch.
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0: Tja, und die deutsche Fußballnationalmannschaft bereitet sich auf ihre Premiere unter dem neuen Bundestrainer Jürgen Klopp vor. Übermorgen geht's ja in Amsterdam gegen die Niederlande in der Nations League. Kerstin von Kalkreuth berichtet für uns aus dem Trainingslager der DFB 11 in Herzogenaurach. Ich habe sie vorhin gefragt, inwieweit denn der Ruf von Klopp, ein Menschenfänger zu sein, in den ersten anderthalb Tagen mit dem Team bereits gerecht geworden ist.
25: Ich würde sagen, komplett. Alle, mit denen wir gesprochen haben, die bestätigen das total. Da fallen Wörter wie Empathie, Menschlichkeit, Erfahrung, Aura. Jeder, der mit ihm zu tun hat, erzählt von einer festen Umarmung und einem herzlichen Lachen. Und alle sind total begeistert. Also ich würde sagen, ja. Dementsprechend könnte es hier laufen.
0: Wer mit Klopp im Laufe seiner Karriere zusammengearbeitet hat, der stellte bald fest, für Klopp war es nicht so wichtig, wer im Kader oder im Team stand. Für ihn zählte immer das Wie. Also das Auftreten, die Herangehensweise, Leidenschaft, mit der die Aufgabe erledigt wurde. Wie ist denn das jetzt bei der DFB 11?
25: Ja, ist ungefähr genauso. Ich habe heute in einige fragende Gesichter geschaut bei den Journalistinnen und Journalisten. Normalerweise ist es bei der Nationalmannschaft so, man kennt sich, man kennt die Spieler, man macht die Interviews. Und heute waren Max Rosenberger und Philipp Treu zum Interview da. Da musste doch der eine oder andere nochmal gucken, wie sehen die nochmal aus und wer ist nochmal wer. Also es sind hier auch einige Unbekannte dabei. Im ersten Schwung insgesamt hat Jürgen Klopp ja 44 Spieler nominiert. Im ersten Schwung hat er gleich 6 nominiert. Neulinge dabei, die mit der Nationalmannschaft gar nichts zu tun hatten bisher. Und er erwartet von ihnen einfach nur, dass sie alles geben. Er hat gesagt, er hätte es lieber ein bisschen wild, dafür aber wirklich mit Energie und dass die Menschen draußen sofort begreifen, hey, hier gibt es einen Neuanfang.
0: Klopp ist eine Fußballlegende, das beruht auch sehr auf seinem Ruf, den er aus Liverpool mitgebracht hat. Aber er brauchte 4 Jahre da bis zum ersten Titel. Hat er so viel Zeit bei der DFB 11?
25: Nein. 4 Jahre hat noch niemand bekommen und 4 Jahre wird auch Jürgen Klopp nicht bekommen. Es ist natürlich ein bisschen was anderes, ob man Vereinstrainer ist oder Nationaltrainer. Aber ich weiß, dass man im DFB schon hofft, dass bei der Europameisterschaft in 2 Jahren, die dann auch noch in England stattfindet, also ne, da wo Liverpool ja auch liegt und wo ihn die Menschen lieben, dass er da schon mit den ersten Erfolgen nach Hause kommt. Vielleicht nicht direkt mit dem Titel, aber schon so, dass Deutschland überhaupt wieder um Titel mitspielen kann und weiterkommt als ein Viertelfinaleinzug. Das erhofft man sich schon sehr von Jürgen Klopp.
0: Ganz kurz noch zum Schluss, Kerstin. Wie wirkte Klopp und die Teile der Nationalmannschaft, die auf dem Podium saßen, heute auf dich?
25: Sehr gelöst, sehr locker, aber auch sehr konzentriert und zielstrebig.
0: Das also die Eindrücke von ARD-Nationalmannschaftsreporterin Kerstin von Kalkreuth. Das erste Länderspiel unter Bundestrainer Klopp, das übertragen wir übermorgen hier ab 20.45 Uhr in voller Länge hier bei uns im rbb24 Inforadio.
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0: Der Blick aufs Wetter in Berlin und Brandenburg. Trocken und durchaus angenehm. 18 bis 20 Grad aktuell in Berlin, 17 in Frankfurt oder 19 in Brandenburg an der Havel. In den nächsten Stunden dichtere Bewölkung auch örtlich unterwegs. Nachts wird's dann echt frisch. 8 bis 3 Grad, der Herbst klopft an. Es bleibt meist klar, ein paar Wolkenfelder ziehen durch, aber Regen gibt's nicht. Morgen nach der kalten Nacht beginnt auch der Tag ziemlich frisch. Später dann geht's wieder rauf auf bis zu 20 Grad. Dazu viel Sonne mit ein paar Wolken. Also ganz ähnliches Wetter wie heute.
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7: Brandenburg A13 Dresden Richtung Berlin. Zwischen Starkow und Baruth-Mark steht ein liegengebliebenes Fahrzeug. Dort ist nur eine Spur frei. B96 Luckau-Hoyerswerda zwischen Betten und Lieskau ist die Straße vorübergehend in beiden Richtungen gesperrt. Hier laufen Bergungsarbeiten. Stadtverkehr Potsdam auf der Nutestraße gibt es zwischen Wetzlarer Straße und Neuendorfer Straße in Richtung A115 Behinderungen nach einem Unfall auf der linken Spur. Stadtverkehr Berlin auf der A100, dem Stadtring Richtung Wedding, staut es sich zwischen Oberlandstraße und Kreuz Schöneberg mit etwa 10 Minuten Zeitverlust und in Richtung Treptow zwischen Schmargendorf und Albuinstraße ebenfalls 10 Minuten plus. Länger dauert es auch auf dem Sachsendamm in beiden Richtungen. Auf der B1, B5 Alt-Friedrichsfelde stadtauswärts, auf dem Fürstenwalder Damm vor der Bölsche Straße stadtauswärts und in Gesundbrunnen auf der Wollangstraße ebenfalls stadtauswärts. 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
0: 20 nach 5.
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0: Im Studio Clemens Schulze. Schönen guten Tag. 15 Jahre, das ist eine lange Zeit. 15 Jahre, so lange war Berlins Chef der SPD-Fraktion im Abgeordnetenhaus Raed Saleh im Amt. Wohlgemerkt war. Saleh gibt auf, die Kritik aus den Bezirken und Kreisverbänden an ihm wurde wohl zu groß. Meldung mit Werner Schoninger.
7: Nach zunehmender Kritik an seiner Person will der langjährige Berliner SPD-Fraktionschef Saleh nicht noch einmal für das Amt kandidieren. Vor dem Hintergrund des schlechten Ergebnisses bei der Abgeordnetenhauswahl erklärte Saleh, die SPD habe auch personell nicht überzeugt. Würden bei einem derartigen Desaster die Verantwortlichen nicht den Schritt in die zweite Reihe wagen, würde die Partei noch bedeutungsloser werden. Saleh ergänzte, er habe diesen Wahlkampf zwar weder als Spitzenkandidat geführt, noch die zugrunde liegenden Entscheidungen getroffen, aber beides mitgetragen. Dafür übernehme er seinen Teil der Verantwortung. Die Grünen fordern, den Abgeordneten Kotschak aus der linken Bundestagsfraktion auszuschließen. Kotschak sei immer wieder durch seine Nähe zu Personen aufgefallen, die Terror verherrlichen und den Staat Israel infrage stellen, sagte Grünen-Fraktionschefin Dröge. Hintergrund sind bekannt gewordene Chat-Nachrichten des Neuköllners mit einem Mitglied der Remo-Familie. Ein Teil der Familie wird der organisierten Kriminalität zugeordnet. Aus unserem Hauptstadtstudio Maximilian Ulrich.
16: Kotschak, der in Neukölln das Bundestagsdirektmandat für die Linke holte, behauptete auf X, er habe zum Zeitpunkt des Chats nicht gewusst, um wen es sich bei Firas Remo handelt. Kotschak ist Mitglied des Innenausschusses des Bundestags. Er wird bis auf Weiteres nicht an Sitzungen des Innenausschusses teilnehmen. Über Kotschaks Zukunft will nun die Linksfraktion im Bundestag gemeinsam entscheiden.
7: Bayerns Ministerpräsident Söder will den Hauptstadtvertrag neu verhandeln, sollten die Linken in Berlin künftig regieren. Der CSU-Chef begründet das unter anderem mit deren Enteignungsplänen. Erst vergangene Woche war ausgehandelt worden, dass Berlin für seine Hauptstadtfunktion mehr Geld vom Bund für Sicherheit und Kultur bekommt. Söder erklärte, es könne nicht sein, dass man endlos Geld zahle für eine am Ende antisemitische Führung, auf deren Partys Clankriminelle auftauchten. Der CSU-Chef rief konkret die Grünen auf, zu hinterfragen, ob sie sich wirklich mit einer linksextremistischen, antisemitischen Gruppe zusammentun wollten. Unionsfraktionschef Frei hat Kanzler Merz trotz der teils starken Verluste der CDU bei den jüngsten Landtagswahlen Rückendeckung zugesichert. Der Bundeskanzler hat unsere Unterstützung, sagte Frei wörtlich, kurz vor Beginn einer Fraktionssitzung in Berlin. Merz will sich dort den Fragen der Abgeordneten stellen. Frei äußerte sich zugleich zuversichtlich, dass die mit der SPD vereinbarten Reformen bald umgesetzt werden. Bei der Rente seien nur noch Detailfragen zu klären, so Frei. SPD-Fraktionschef Miersch hatte zuvor erklärt, dass es ein Weiter-so nicht geben könne. Das betreffe auch die anstehende Rentenreform. Bundespräsident Steinmeier verlegt seinen Amtssitz ab heute für 3 Tage nach Hattingen im Ruhrgebiet. Dort beendet er seine Reihe Ortszeit Deutschland. Mit dem Format will Steinmeier den Austausch zwischen dem Bundespräsidialamt und den Regionen stärken. Aus Hattingen Olaf Biernert.
17: In seinen Gesprächen geht es vor allem um das Thema Strukturwandel und gesellschaftliches Zusammenleben. Hattingen erlebte Ende der 1980er Jahre einen tiefen Einschnitt, als die Stahlhütte mit 10.000 Arbeitsplätzen von heute auf morgen geschlossen wurde. Mittlerweile hat die Stadt es geschafft, die Arbeitsplätze zu kompensieren und hat heute die niedrigste Arbeitslosenquote im Ruhrgebiet, auch dank des Zusammenhaltes der Menschen. Es ist die letzte Ortszeit von Frank-Walter Steinmeier. Seine Amtszeit endet im kommenden März.
7: Die IG Metall fordert in den anstehenden Tarifverhandlungen 5% mehr Geld für die 3,7 Millionen Beschäftigten der Branche. Das zeigt sich nach Beratungen in mehreren Tarifbezirken, darunter dem für Berlin, Brandenburg und Sachsen. Die Gewerkschaft strebt dabei einen Tarifvertrag mit einer Laufzeit von 1 Jahr an. Der Arbeitnehmerverband Südwestmetall wies die Forderungen umgehend als realitätsfern zurück. Morgen soll der Vorstand der IG Metall die Forderung von 5% mehr Geld offiziell beschließen. Die Verhandlungen beginnen im Oktober. Alexander Blessin wird neuer Trainer bei Fußball-Bundesliga-Schlusslicht Mönchengladbach. Nach Vereinsangaben bekommt der 53-Jährige einen Vertrag bis 2028. Er folgt auf Eugen Polanski, der nach 3 Spieltagen ohne Punkt bei den Gladbachern gehen musste. Zuletzt hat Blessin den Bundesliga-Absteiger St. Pauli trainiert. Soweit die Nachrichten. 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Das Wetter: abends überwiegend freundlich und trocken, teils auch mal etwas dichter bewölkt. Aktuell in Berlin-Kreuzberg 18 Grad und in Friedrichshagen 20, in Wittstock 19 und in Frankfurt-Oder 17 Grad. Nachts locker bewölkt und trocken, tiefste Werte 8 bis 3 Grad. Und morgen viel Sonne, lockere Wolken, dabei trocken, 18 bis 20 Grad wiederum. Die Zeit 17.25 Uhr.
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0: Clemens Schulze ist mein Name. Willkommen. In Schwerin aus dem Landtag geflogen, in Berlin ein Minus von über 9 Prozentpunkten und nur noch zweitstärkste Kraft. Der vergangene Wahlsonntag war wirklich kein guter Tag für die CDU. Bundeskanzler Merz hat schnell klargestellt, dass er durchaus einen Anteil an diesen Niederlagen hat. Er hat aber auch betont, die Verantwortung zu tragen und im Amt zu bleiben. Merz aber ist angezählt, es brodelt in der CDU. Wie sehr ist vielleicht heute zu sehen gewesen? Merz hatte eine Verabredung mit der Unionsbundestagsfraktion. Hauptstadtkorrespondent Jakob Mayer hat soweit möglich gelauscht. Und vorhin wollte ich von ihm wissen, wie denn so die Stimmung da war.
18: Also beim Reingehen haben einzelne Abgeordnete gesagt, wir wurden für 4 Jahre gewählt, das bleibt auch so. Der andere meinte, wir regieren mit der SPD, das bleibt auch so. Also eine Minderheitsregierung wird es mit der CDU nicht geben. Ein dritter meinte, wir müssen bei den Reformen bleiben. Diese Koalition gibt es nur mit Reformen. Also das klingt schon so, als würden sie Friedrich Merz den Rücken stärken. Thorsten Frei, der Chef der Unionsfraktion, also der Abgeordneten von CDU und CSU im Bundestag, der hat zum Auftakt der Fraktionssitzung gesagt, ja, der Bundeskanzler hat unsere Unterstützung. Also man steht noch hinter Friedrich Merz, das schon. Aber es ist klar, die Sorge unter den Abgeordneten ist groß, ob Schwarz-Rot das noch hinbekommt mit den geplanten Reformen. Merz muss jetzt einen Plan vorlegen, wie das gehen soll im Herbst. Und es ist klar, dass die Sorge auch um die Mandate groß ist. Also es war ja eine historische Wahlschlappe am Sonntag für die CDU in Mecklenburg-Vorpommern. Und da liegt die Frage nahe für die Mandatsträgerinnen und Träger im Bundestag, wie schaut das in 2,5 Jahren bei uns aus?
0: Du sagst, die Abgeordneten sind durchaus ein bisschen nervös mit Blick auch auf ihre Mandate. Kann man das durchaus auch so interpretieren, dass sich vielleicht doch ein paar Risse in der Fraktion zeigen?
18: Risse würde ich nicht sagen. Also Merz könnte es durchaus gelingen, die Fraktion hinter sich zu bringen, wenn er klar sagt, was er jetzt vorhat. Also klar ist, der Bundeskanzler und CDU-Vorsitzende möchte grundsätzlich an den geplanten Änderungen bei Rente, Pflege, Gesundheit, Steuer festhalten. Das schon. Gleichzeitig hat er ja angekündigt, dass er dafür sorgen möchte oder besser erklären möchte, dass es wirklich auch gerecht zugeht. Also dass man den Menschen draußen im Lande wirklich vermittelt, dass man im Blick hat, dass nicht die einen mehr, die anderen weniger bekommen. Er hat dann dieses Beispiel der Trennung von gesetzlicher und privater Krankenversicherung genannt und darauf abgehoben, dass gesetzlich Versicherte für Termine beim Arzt länger warten müssen. Das war ein Beispiel, andere müssen folgen. Grundsätzlich will er aber an den Reformen festhalten und das ist das, was die Mehrheit der Fraktion auch so sieht. Also Reformen, die gibt es eben nur mit der CDU, meinen sie, und mit der CSU und deshalb soll der Kanzler dafür sorgen, dass das mit der SPD auch weiter klappt.
0: Gerechtigkeit, das scheint mir jetzt das neue Schlagwort

0: die sich die Union halten möchte, vorgesehen. Aber wir wollen eben, also wir, die Union, wir wollen keine grundlegenden Änderungen. Wir wollen das Rentenpaket nicht, das Rentenreformpaket nicht aufschnüren. Da ist die SPD durchaus anderer Meinung. Also da wird es noch Diskussionen geben müssen. Und da ist die Frage, wie das ausgeht.
1: Wird die Zusammenarbeit in der Koalition künftig komplizierter?
0: Die wird komplizierter, definitiv, weil beide Seiten natürlich mit dem Wahlergebnis vom Sonntag nicht zufrieden sein können. Auch für die SPD war ja das Ergebnis keineswegs berauschend. In Mecklenburg-Vorpommern eine aus SPD-Sicht beachtliche Aufholjagd von Manuela Schwesig, aber in Berlin keineswegs. Die SPD will Kurskorrekturen, die CDU will stärker darauf achten, dass es bei den Reformen gerecht zugeht, aber grundsätzlich an ihnen festhalten. Und wenn man heute die Pressekonferenzen von den Fraktionschefs beider Fraktionen, also Union auf der einen, SPD auf der anderen Seite, zugehört hat, dann hat man gemerkt, da sind deutliche Unterschiede. Da müssen die Führungen beider Seiten jetzt schnell klären, wie das wieder zusammengeht, damit diese Reformen wirklich vorankommen. Das wissen die Führungen beider Seiten auch heute Abend. Treffen sie sich ja im Kanzleramt, um da schon mal grundsätzlich Klärung herbeizuführen.
1: Die Folgen der beiden Landtagswahlen vom letzten Sonntag, also auf Bundesebene, durchaus schwierig. Hauptstadtkorrespondent Jakob Meyer war das zur Gemengelage aktuell. Da wird sicherlich noch einiges nachkommen. 17.30 Uhr ist es jetzt, 17:30. Ganz anderes Thema. Diana, die Princess of Wales, ist nun schon fast 30 Jahre tot. Für viele Britinnen und Briten ist sie aber immer noch unvergessen. Heute nun kommt ein neues Buch über Diana heraus, geschrieben von ihrem Bruder Charles Spencer. Es heißt Swan Song und hat schon vor dem Erscheinen ziemliche Wellen geschlagen, berichtet London-Korrespondentin Lisa Maria Röhling.
2: Das Buch von Charles Spencer war noch nicht einmal veröffentlicht, da war der erste Skandal schon da. Vor wenigen Tagen erscheinen die ersten Auszüge in der britischen Daily Mail und die haben es in sich. Charles Spencer, Bruder von Prinzessin Diana, beschreibt die Zeit nach dem Tod seiner Schwester. Und ein Telefonat, das er mit dem damaligen Prinz Charles führte. Es ging darum, ob seine beiden Neffen hinter dem Sarg ihrer Mutter herlaufen sollen. Der Vater Charles war dafür, Dianas Bruder dagegen. Dann soll das Telefonat eskaliert sein, schreibt Spencer in seinem Buch Swan Song. Die Details fasst er für die BBC zusammen. Er ist total ausgerastet und hat sich über meine Familie ausgelassen und dass unser fehlendes Pflichtgefühl unangemessen sei. Er habe dem Prinzen damals bei seinem Wutanfall zugehört, sagt Charles Spencer. Aber dann sei der plötzlich still geworden und habe die Worte gesagt, die jetzt die britischen Medien bestimmen.
3: And then he said, we'll forget her soon enough.
2: Man werde Diana bald vergessen, soll der damalige Prinz gesagt haben. Das sorgt auch fast 30 Jahre nach Dianas Tod noch für Furore. So viel Furore, dass der Palast nur 90 Minuten nach der ersten Veröffentlichung mit einem Statement reagierte, das es in sich hatte. Dem König sei klar, hieß es da, dass die Trauer eines Bruders nach so vielen Jahren noch die Vernunft, das Urteilsvermögen und auch die Erinnerung trüben könne. Heißt im Klartext, Charles Spencer lügt. Schon allein dieses kurze Statement ist bemerkenswert. Der Palast reagiert normalerweise nie auf Veröffentlichungen. Never explain, never complain heißt das Motto. Nichts erklären, nie beschweren. Inzwischen sind weitere Auszüge des Buches in der Daily Mail erschienen, in denen der heutige König Charles nicht gut wegkommt. Da kommen schwierige Zeiten auf die Royals zu, sagt Königshausexpertin Emily Nash. Diese Vorwürfe gegen den König sind unglaublich schädigend. Sie sollen an ihm zehren, während er auf dem Thron sitzt, während er sich einer Krebsbehandlung unterzieht. Es wirkt sehr kalkuliert. Denn Charles Spencer geht noch weiter. In einem weiteren Telefonat nach Dianas Tod habe der Prince of Wales ausgelassen und erleichtert geklungen. Im Interview mit der BBC darauf angesprochen, ob er wirklich suggeriere, dass der heutige König vor fast 30 Jahren froh darüber gewesen sein soll, dass seine Ex-Frau und die Mutter seiner Kinder tot sei, antwortet Charles Spencer: Ich berichte jedes Detail in diesem Buch genauso, wie ich es gesehen und erlebt habe zu der Zeit. Ich war überrascht, wie ausgelassen er klang. Das gebe ich hier wieder.
3: That's what I'm recording there.
2: Charles Spencer ist Historiker. Er sagt, er gebe als Zeitzeuge wieder, wie er Diana erlebt habe. Denn im Buch geht es nicht nur um ihren Tod, sondern auch um ihr Leben und Wirken. Trotzdem, dass die ersten Auszüge nun vor allem ihren Tod und die Tage danach thematisieren, wirke komisch, so Emily Nash. Wir werden wohl nie erfahren, was in diesem Gespräch wirklich gesagt wurde. Aber es ist erstaunlich, dass Charles Spencer sich so viele Jahre später dazu entschieden hat, diese Details zu veröffentlichen. Damit wird er der Erinnerung an seine Schwester aber nicht gerecht. Inwiefern das Buch ein komplettes

0: neues Licht auf Diana und ihr Leben wirft, ist umstritten. Einige nennen das Buch bahnbrechend, andere sehen darin einen Versuch von Charles Spencer, vom Tod seiner Schwester zu profitieren. Er selber meint, er habe nun alles gesagt, was es zu sagen gibt, auch wenn er noch mehr Geschichten erzählen könnte. Die hätten aber nichts in der Öffentlichkeit zu suchen.
1: Aus London, Lisa Marie, Maria Röhling, der Bruder von Prinzessin Diana, hat ein Buch über seine berühmte Schwester geschrieben.
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1: Mehr als 100 Züge, Schienentechnik, digitale Stellwerke in der Cloud, all das und noch viel mehr ist ab heute auf der InnoTrans auf dem Berliner Messegelände zu sehen. Die Bahnmesse findet alle 2 Jahre statt und gilt als weltweit größter Treffpunkt der internationalen Bahnbranche. Und die Bahnkonjunktur, die zieht zwar an, doch es gibt zahlreiche Probleme, berichtet unser Wirtschaftsreporter Johannes Frevel.
3: Mit mehr als 3.100 Unternehmen aus 60 Ländern und mehr als 100 ausgestellten Schienenfahrzeugen gilt die InnoTrans als weltweite Leitmesse der Bahnbranche. EU-Verkehrskommissar Apostolos Tsitsikostas sagte bei der Eröffnung, die Bahnbranche brauche einen stärkeren europäischen Markt, um wettbewerbsfähiger zu werden. Die Bahn muss attraktiver werden, sowohl für Passagiere als auch für Frachtkunden in Europa. Mit besserem Service, einfacheren Reisen, niedrigeren Kosten, schnelleren Lieferungen von Zügen und Schienentechnik. Der EU-Verkehrskommissar stellte Finanzhilfen für ein europäisches Hochgeschwindigkeitsbahnnetz in Aussicht. Ziel sei ein leistungsfähigeres Transportsystem in Europa. Das allein reiche aber nicht. Auch die Bahnbetreiber in Europa müssten sich bewegen, um für Unternehmen, Speditionen und Reisende attraktiver und wettbewerbsfähiger zu werden. Dazu gehöre, Bahntickets zahlreicher Anbieter quer durch Europa am Markt einfacher vergleichen und mit einem Klick buchen zu können.
4: One journey, one booking.
3: Eine Reise, eine Buchung, volle Passagierrechte, das würde grenzüberschreitende Buchungen mit mehreren Anbietern einfacher und viel attraktiver machen. Das hilft nicht nur Verbrauchern. Einfacherer Zugang könnte mehr Passagiere, mehr Einnahmen und neue Kunden bringen. Wie schwer der Weg zu einer besseren Bahn gerade in Deutschland ist, machte Bundesverkehrsminister Steffen Bilger beim InnoTrans-Auftakt deutlich. Dabei bietet die Bahn eigentlich viele Chancen.
5: Kein anderes System bewegt so viele Menschen und so viele Güter so energieeffizient und klimafreundlich. Und die InnoTrans zeigt uns, wie moderne Mobilität von morgen aussieht. Aber ich weiß auch, die Schiene in Deutschland leistet heute nicht das, was wir von ihr erwarten. Die Bahn muss besser, pünktlicher und zuverlässiger werden. Das Konzept der Korridorsanierung, bei dem Abschnitte mehrere Monate gesperrt und umfassend modernisiert werden sollten, hat die hohen Erwartungen bislang nicht erfüllt. Zeitpläne und Budgets wurden überschritten und es gab zum Teil weiterhin Störungen auf bereits sanierten Strecken.
3: Die InnoTrans ist für Fachbesucher reserviert. Zu sehen sind etwa Hochgeschwindigkeitszüge aus Asien und Europa. Die Deutsche Bahn präsentiert gemeinsam mit dem italienischen Staatskonzern Trenitalia den Zugteil eines Frecciarossa. Der Hochgeschwindigkeitszug soll ab nächsten Sommer zunächst München mit Mailand und Rom verbinden. Zudem zeigt der private Wettbewerber Italo gemeinsam mit dem französischen Zugbauer Alstom seinen Hochgeschwindigkeitszug. Italo will 2028 als Konkurrent der Deutschen Bahn im deutschen Fernverkehr einsteigen.
1: Viel zu gucken also auf der InnoTrans unter dem Berliner Funkturm. Die Bahnmesse läuft noch. Bis Freitag ist allerdings nur für Fachbesucher zugänglich. Und unser Wirtschaftsreporter Johannes Frevel hat mal die Stimmung in der Bahnbranche für uns auf der Messe erkundet. Und das Wetter in Berlin und Brandenburg, ja, herbstlich angenehm, durchaus trocken bleibt es, um die 18 Grad aktuell in Berlin, 19 in Brandenburg an der Havel, 18 in Frankfurt. Oder die dichte Bewölkung, die wird zur Nacht ein bisschen dünner, die ganze Nacht dann später meist klar, ein paar Wolkenfelder sind auch dabei, Regen aber nicht. Es wird allerdings ziemlich frisch, 8 bis 3 Grad. Und damit beginnt auch der Tag morgen ziemlich frisch. Später geht es dann wieder rauf bis zu 20 Grad. Also ganz ähnliches Wetter wie heute. Viel Sonne, ein paar Wolken dazu und ein angenehmer Herbsttag.
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1: Mit Werner Schoninger.
6: Brandenburg A13 Dresden Richtung Berlin. Zwischen Starkow und Baruth-Mark steht ein liegengebliebenes Fahrzeug. Dort ist nur eine Spur frei. B96 Luckau-Hoyerswerda zwischen Betten und Lieskau ist die Straße vorübergehend in beiden Richtungen gesperrt. Hier laufen Bergungsarbeiten. Stadtverkehr Berlin auf der A100 dem Stadtring Richtung Wedding staut es sich zwischen Oberlandstraße und Kreuz Schöneberg. 10 Minuten Zeitverlust hier und in Richtung Treptow ebenfalls 10 Minuten zwischen Schmargendorf und Albuinstraße. Köpenick, die Seelenbinderstraße, ist zwischen Kiekebuschstraße und Weinbergstraße bis Freitag in beiden Richtungen wegen Gleisarbeiten gesperrt. Und zur U-Bahn, nach dem Brandamm Bahnhof Wittenbergplatz entfällt die Linie U1 weiterhin komplett. Die U2 ist zwischen Zoologischem Garten und Gleisdreieck unterbrochen. Und die U3 fährt auf der ganzen Strecke, hält aber nicht am Wittenbergplatz. 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
1: 17.40 Uhr.
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1: Im Studio Clemens Schulze. Schönen guten Tag. Die Berliner SPD war mal die Berlin-Partei. Die Sozialdemokraten prägten das Lebensgefühl der Stadt. Das ist vorbei, spätestens seit dem Wahlsonntag. Da holte die SPD ein unterirdisches Ergebnis. Und das kostet einem der mächtigsten Männer der Partei jetzt den Job. Fragen gleich an unseren Beobachter nach den Meldungen mit Werner Schoninger.
6: Der langjährige Fraktionsvorsitzende der SPD im Berliner Abgeordnetenhaus, Saleh, will sich nicht erneut um das Amt bewerben. Das hat der 49-Jährige am Nachmittag mitgeteilt. Wegen des schlechten Abschneidens der SPD bei der Abgeordnetenhauswahl war der Druck auf ihn gewachsen. Zuletzt forderte der größte Kreisverband der Partei in Charlottenburg-Wilmersdorf einen personellen Neuanfang an der Fraktionsspitze. Die Linksfraktion hat am Nachmittag die Spitzenkandidatin der Partei Eralp einstimmig an ihre Spitze gewählt. Eralp strebt nach dem Wahlsieg das Amt der regierenden Bürgermeisterin an. Noch diese Woche soll es erste Vorgespräche mit Grünen und SPD über eine Koalition geben. Der Präsident der deutsch-israelischen Gesellschaft Beck warnt nach der Berliner Abgeordnetenhauswahl davor, eine Koalition mit der Linken einzugehen. Hintergrund sind Vorwürfe, die Linke positioniere sich nicht klar genug gegen Antisemitismus. Dazu kommen Berichte über Kontakte der Linken ins Berliner Clan-Milieu. Beck äußerte im RBB 24 Inforadio Zweifel, ob so eine Partei regierungsfähig ist.
7: Wenn man davon ausgeht, dass man in einer 4-Millionen-Metropole auch für die Sicherheit der Bürgerinnen und Bürger sorgen muss, dann würde ich sagen, das wird sie nicht schaffen. Also wer solchen Umgang pflegt, wer solche Unterstützer hat, der kann doch keine vernünftige Polizeiarbeit verantworten. Und da gucke ich auch mal ins Wahlprogramm. Da steht weniger Geld für Polizei und mehr Geld für Sozialarbeit. Gegen die Terroristen wird man mit Sozialarbeitern nicht ankommen.
6: Der Präsident der deutsch-israelischen Gesellschaft, Volker Beck. Unionsfraktionschef Frei hat Kanzler Merz trotz der teils starken Verluste der CDU bei den jüngsten Landtagswahlen Rückendeckung zugesichert. Der Bundeskanzler hat unsere Unterstützung, sagte Frei wörtlich, kurz vor Beginn einer Fraktionssitzung in Berlin. Merz will sich dort den Fragen der Abgeordneten stellen. Frei äußerte sich zugleich zuversichtlich, dass die mit der SPD vereinbarten Reformen bald umgesetzt werden. Bei der Rente seien nur noch Detailfragen zu klären, so Frei. SPD-Fraktionschef Miersch hatte zuvor erklärt, dass es ein Weiter-so nicht geben könne. Das betreffe auch die anstehende Rentenreform. UN-Generalsekretär Guterres hat mit deutlichen Worten für einen verantwortungsvolleren Umgang mit künstlicher Intelligenz plädiert. Killer-Roboter dürften keinen Platz in unserer Zukunft haben, sagte Guterres in seiner Rede vor der UN-Generalversammlung. Aus New York, Giselle Uka.
8: UN-Generalsekretär Antonio Guterres hat seit vielen Jahren auf Risiken, aber auch Chancen durch künstliche Intelligenz hingewiesen. KI gehöre zu den wichtigsten Machtproben für die Zukunft der Welt, erklärte der aus dem Amt scheidende Generalsekretär in seiner letzten Rede bei der jährlichen Generaldebatte der Vereinten Nationen. Länder, die führend in der Entwicklung sein, müssten sich über Sicherheitsrisiken austauschen und gemeinsame Schutzmaßnahmen erarbeiten, forderte der 77-Jährige. Der UN-Sicherheitsrat wird sich in dieser Woche im Rahmen der UN-Generalversammlung mit künstlicher Intelligenz befassen. Als Gäste werden der Chef von OpenAI, Sam Altman, und Vertreter von Anthropic erwartet.
6: Die Europäische Union und die Philippinen haben sich auf ein Freihandelsabkommen verständigt. Wie EU-Kommissionspräsidentin von der Leyen mitteilte, werden damit unter anderem Zölle auf beiden Seiten abgebaut und der Marktzugang verbessert. Europäische Unternehmen exportieren besonders viele Maschinen, Fahrzeuge, Arzneimittel und medizinische Geräte auf die Philippinen. Dafür soll es ebenso Zollerleichterungen geben wie für Schweinefleisch aus der EU. Mit dem verhandelten Abkommen wird laut EU-Kommission auch erstmals der philippinische Markt für öffentliche Aufträge für ausländische Bieter geöffnet. Beide Seiten müssen sich aber noch in juristischen Details einigen. In Hamburg hat der 16. Extremwetterkongress begonnen. Expertinnen und Experten diskutieren noch bis Freitag über die Folgen des Klimawandels. Aus Hamburg, Jenny Witt.
9: An steigende Temperaturen und Starkregen müssten sich Städte und Kommunen dringend besser anpassen, so die Fachleute beim Kongress. Mit temperaturstabilen Gebäuden fürs Wohnen und Arbeiten und mehr Grünflächen, um bebaute Orte zu kühlen. Oder auch mit Schwammstädten. Gleichzeitig fordern Experten bessere Frühwarnsysteme vor Extremwetter. Bei der Klimaanpassung sei keine Zeit mehr zu verlieren, warnt das Deutsche Institut für Wirtschaftsforschung. Denn allein dieser Sommer habe in Deutschland Klimaschäden im Wert von rund 40 Milliarden Euro verursacht.
6: Soweit die Nachrichten. 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Das Wetter. Abends überwiegend freundlich und trocken, teils auch etwas dichter bewölkt. Aktuell in Berlin-Steglitz 17 Grad und in Adlershof 19, in Neuruppin 17 und in Wusterwitz 20 Grad. Nachts locker bewölkt und trocken, tiefste Werte 8 bis 3 Grad. Und morgen viel Sonne, lockere Wolken, dabei trocken 18 bis 20 Grad. Die Zeit 17.45 Uhr.
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1: Ich bin Clemens Schulze. Einen schönen guten Tag zusammen. 12,1% minus 6,3 Punkte. Ein historisch schlechtes Ergebnis für die Berliner SPD bei der Abgeordnetenhauswahl am Sonntag. Ergebnis: eine bis ins Mark erschütterte Partei und die Frage, was sich ändern muss. Viele SPD-Mitglieder erwarten eine programmatische und personelle Erneuerung. Und zumindest Letzteres scheint jetzt auch zu beginnen. Fraktionschef Raed Saleh will nach 15 Jahren nicht nochmal für das Amt kandidieren. RBB24-Landespolitik-Reporter Jan Menzel kennt die Details. Ihn habe ich vorhin gefragt, warum Saleh jetzt hinwirft.
10: Naja, dieses Wahlergebnis ist die Begründung, die er anführt. Das ist für die SPD eine Katastrophe. Die Menschen schreiben der SPD in den Kernfeldern keine Kompetenzen mehr zu. Die Partei werde gar nicht mehr wahrgenommen. Man könne nicht einfach zur Tagesordnung übergehen. Das schreibt er in einem Statement. Aber klar ist eben auch, dass jetzt eine neue geschrumpfte SPD-Fraktion hier im Abgeordnetenhaus sitzt und Saleh sich da einer Mehrheit schlicht nicht mehr sicher sein konnte. Es gab auch schon erste Stimmen. Heute Morgen hatten wir berichtet aus dem mitgliederstärksten Kreisverband Charlottenburg-Wilmersdorf. Da war die Forderung, dass eben auch an der Fraktionsspitze ein Neuanfang her muss. Und Saleh ist dem nun ein Stück weit auch zuvor gekommen.
1: Das heißt, der Druck aus der Partei ist Stück für Stück gewachsen.
10: Ja, das kann man so sagen. Das war ein Schockmoment am Sonntag bei der Wahl. Das musste erst mal sacken. Und es ist eben klar, dass die SPD von diesem immer wieder hochgehaltenen eigenen Anspruch, die Berlin-Partei zu sein, inzwischen meilenweit entfernt ist. Man hat nur noch ein einziges Direktmandat gewonnen, ist ansonsten überall runtergeschnurrt, unter ferner Liefen praktisch. Das ist für die SPD ein dermaßener Einschnitt. Auch, dass die Fraktion jetzt so dermaßen klein ist und man eigentlich nur noch am Katzentisch mit dabei sitzt und keinesfalls mehr als Seniorpartner eine Koalition anführen könnte, das hat Spuren hinterlassen.
1: Gibt es denn schon einen möglichen Nachfolger von Saleh als Fraktionschef?
10: Diese Mitteilung, die ist ja praktisch hier mitten in diese Fraktionssitzung, die gerade noch läuft, hereingeplatzt, wo sich die alten Abgeordneten der alten Fraktion mit den neuen, die jetzt frisch gewählt sind, hier getroffen haben. So ein Shake Hands, so eine Übergabe praktisch. Es war allgemein erwartet worden, dass jetzt vielleicht noch Saleh ein bisschen länger im Amt bleiben würde, was er auch geschäftsführend macht, aber dass es nun so schnell gehen würde, das war eine gewisse Dynamik. Natürlich denkt man an einen Namen jetzt bei der Nachfolge sofort und das ist der des Spitzenkandidaten Steffen Krach. Er hat natürlich diesen Wahlkampf zu verantworten, was ihm Saleh auch nochmal sozusagen aus Butterbrot geschmiert hat. Insoweit ist er auch kein wirklich starker Mann, aber wenn man in der Kategorie denkt, dass es jetzt vielleicht eine Stimme für die SPD braucht, wäre es naheliegend, dass er der Fraktionschef werden könnte. Er hat sich offiziell noch nicht erklärt. Ich würde auch darauf tippen, dass es eine Doppelspitze geben könnte. Auch da könnte man sich Namen vorstellen. Zum Beispiel eine Abgeordnete aus Mitte, Maja Lasic, könnte in Frage kommen. Aber wenn man mal in der Kategorie, wer hat Erfolg bei dieser Wahl gehabt, denkt, dann wäre es auch jemand wie Lars Düsterhoff, der als einfacher Abgeordneter in Treptow-Köpenick erfolgreich war. Aber der scheint offenbar keine Ambitionen zu haben.
1: Du hast den Spitzenkandidaten Steffen Krach erwähnt. Aus deiner Antwort schließe ich, der ist nicht zum Abschuss freigegeben, richtig?
10: So sieht es im Moment aus, obwohl es auch an ihm Kritik gibt. Saleh hat die indirekt geäußert. Er hat die Kampagne letztlich als inhaltsleer bezeichnet und gesagt, da fehlte eine klare Fokussierung, einfach nur auf eine Person zu setzen, wie Krach es ja gemacht hat, auch mit den Plakaten. Das sei viel zu wenig gewesen. Und das Ergebnis spricht ja auch Bände. 12% für die SPD ist ja dermaßen schlecht, dass man da wirklich alles hinterfragen muss. Aber dann stellt sich automatisch die Frage nach personellen Alternativen. Da stehen auch nicht so sehr viele jetzt im Moment Schlange. Und man ist in der SPD vielleicht auch ein Stück weit dann doch wieder einigermaßen froh, dass man nicht noch weiter abgesagt ist. Auch das stand ja zur Debatte. Insoweit gibt es doch auch starke Stimmen, die jetzt sagen, nein, um jetzt einheitlich auftreten zu können, auch in etwaigen Koalitionsverhandlungen, muss einer wirklich alle Fäden in der Hand haben. Und das wäre dann Steffen Krach.
1: Und was ist mir jetzt mit der Notwendigkeit, in den Senat zu gehen? Ohne die SPD wird es ja keine Koalition auf Berliner Landesebene geben, egal unter welchen Vorzeichen.
10: Das empfinden viele in der Partei als echtes Dilemma. Es gibt starke Stimmen, die sagen, eigentlich wäre nach dem Ergebnis angezeigt, in die Opposition zu gehen. Auch deshalb, weil die SPD schon so lange in Berlin mitregiert und jetzt wäre eigentlich Zeit, mal sich zu erneuern, sich programmatisch neu zu finden, nicht immer wieder zerrieben zu werden. Und das ist genau das, was viele befürchten, in einem neuen Senat wieder irgendwie in die Zange genommen zu werden. Aber, du hast es gesagt, nach Lage der Dinge, für jegliche Mehrheit wird die SPD gebraucht als kleinster Koalitionspartner. Dann das ist keine wunderbare Option für diese Partei, die eigentlich andere Dinge vorhat. Aber das ist das, was man wahrscheinlich jetzt wird wieder eingehen müssen.
1: Mit Blick auf den Wahlsieger Die Linke ist ja durchaus fraglich, ob es zu einer stabilen Koalition kommt. Mal ganz vorsichtig gefragt, spekuliert vielleicht die SPD auch auf mögliche Neuwahlen?
10: Ich weiß nicht, ob das ein verlockendes Szenario ist oder ob dann der totale Absturz droht. Es gibt ja zwei Varianten, die auch Saleh in seiner Erklärung nochmal besonders hervorgehoben hat. Das eine wäre eben ein Bündnis unter Führung der CDU. Das hätte aber nur eine hauchdünne Mehrheit, muss man sich wirklich sehr genau überlegen. Und das andere wäre halt dann ein Bündnis mit denen, die die Wahl gewonnen haben. Das ist die Linke, die hat einen fulminanten Wahlsieg errungen. Da hätte man eine komfortable Mehrheit, aber auch ein, zwei, drei Probleme, die vor noch ausgeräumt werden müssten. Stichwort Antisemitismusdebatte. Das wird auch nicht einfach werden, aber das ist das, was, glaube ich, in der Lage der Dinge auch die meisten in der SPD sich gerade vorstellen.
1: Also eine schwierige Lage für die Berliner SPD und ein Erdbeben in der Partei. SPD-Fraktionschef Raed Saleh hat angekündigt, nicht mehr für diesen Posten zu kandidieren. Die Einschätzungen und Einordnungen von unserem Landespolitikreporter Jan Menzel waren das. Mehr Platz zum Spielen und dafür heute mal weniger Platz für Autos. Seit dem Nachmittag sind in Berlin mehr als 40 Straßenabschnitte zeitweise für den Verkehr gesperrt, damit Kinder dort freie Bahn haben. Anlass ist der Spielstraßenaktionstag im Rahmen der Europäischen Mobilitätswoche, die heute endet. Und unser Reporter Felix Leitmeier hat sich bei einer der Straßen mal umgesehen, die schon am frühen Morgen zur Spielstraße wurde.
11: Manchmal eröffnen sie hier die Spielstraße und dann sagen manche Lehrer, dass wir auch runter können und dann dürfen wir einfach mal spielen.
12: Einfach mal spielen. Das war heute vor der Schinkel-Grundschule in Berlin-Charlottenburg angesagt. Denn hier war die Straße gesperrt und die Schülerinnen und Schüler durften nach und nach mit ihren Klassen nach unten kommen, erzählt die 11-jährige Clara, die hier die 6. Klasse besucht.
11: Ich mag es gerne, Kreide dort zu malen oder auf zum Beispiel Inlineskates zu fahren. Das macht mir Spaß. Oder mit meinen Freunden irgendwelche Spiele zu spielen.
12: Die Sechstklässlerin hat den Tag besonders genossen, weil hier normalerweise viel Verkehr ist, der das Spielen auf der Straße unmöglich macht, sagt sie.
11: Naja, hier fahren halt sonst sehr viele Autos rum und es ist manchmal sehr laut. Morgens bringen die Kinder hin oder holen ab. Und manchmal kommen auch hier LKWs vorbei, was nicht so schön ist.
12: Ihre Mutter Anna, die sie von der Schule abholt, sieht das genauso.
13: Wenn man ein Kind hat, das in der Großstadt aufwächst, hat man natürlich immer Sorge vor dem Straßenverkehr. Ich glaube, es ist wichtig, dass Autofahrer auch mal sehen, okay, ich komme hier jetzt nicht lang. Das ist jetzt hier mal kein Raum für mich. Das gehört jetzt mal den Fußgängern, den Kindern, die hier spielen wollen.
12: Und klar, auf der Straße spielen, mit Rollern umherfahren, Fangen spielen, da sagen auch die anderen Grundschüler nicht nein.
14: Es hat viel Spaß gemacht, mit meinen Freunden zu spielen. Wir hatten mit elektrischen Autos gespielt und hatten Kreide gemalt.
15: Da gibt es auch Rollern und so, man kann alles benutzen. Und ich finde es auch cool, dass man dort zusammen als Klasse gehen kann.
12: Anwohner Jörg findet die Aktion auch gut, wenn auch unter Vorbehalt.
16: Als jemand, der Homeoffice hat, ist der Lärm gerade bisschen bei Konferenzen schädlich. Aber für die Kinder super, super Aktion.
12: Früh am Morgen haben die Eltern ehrenamtlich die Straße abgesperrt, damit die Spielstraße entstehen kann. Eine von ihnen, Maria Remesat.
17: Morgens um 6 ging es los. zu schauen, welche Autos hier noch stehen und vielleicht abgeschleppt werden müssen oder gebeten werden müssen, rauszufahren, weil gleich alles abgesperrt wird. Und dafür, dass man eigentlich denkt, ne, ist ja nichts außer einmal da ein Schild aufzustellen und die Straße zu sperren, ist doch mehr Arbeit.
12: Die Schule unterstützt die Aktion. Und Lehrerin Melanie Römer, deren Klasse hier gerade spielt, findet, eigentlich müsste hier immer eine Spielstraße sein.
18: So unrealistisch das vielleicht ist, dass das immer eine Spielstraße direkt vor der Schule ist, aber ich glaube, für die Kinder wäre das ein enormer Gewinn, auch dass die nachmittags nochmal einen Ort hätten, an dem die sich gefahrlos treffen könnten und spielen könnten und rennen könnten. Dann könnte man auch besser von ihnen verlangen, dass sie in der Klasse etwas ruhiger sind und sich besser konzentrieren können.
12: Und auch die 11-jährige Clara wünscht sich, dass sie hier immer so frei spielen kann.
11: Ich finde es toll, wenn das hier immer so bleiben würde und dass hier so eine Zone bleibt, nur für die Kinder. Dann könnten auch die kleineren Kinder gefahrlos hier spielen und das wäre halt einfach toll.
1: Das sagt die 11-jährige Grundschülerin, die das sich für jeden Tag im Jahr wünscht, eine gesperrte Straße vor der Schule. Zurzeit sind 40 Straßenabschnitte zeitweise für den Verkehr gesperrt, um Platz für Kinder zu schaffen. Der Bericht von Felix Leitmeier zum Spielstraßenaktionstag in Berlin.
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1: Entsprach man in der DDR nicht dem guten Bürger, konnte es sein, dass man verhaftet wurde wegen asozialen Verhaltens nach § 249. Eine neue Ausstellung zeigt genau dieses Unrecht. Zu sehen ab heute im Menschenrechtszentrum Cottbus. RBB24-Reporterin Jasmin Schomba hat die Ausstellung vorab besucht und dort einen Zeitzeugen getroffen.
19: Für Thomas Pflug ist es heute ein besonderer Tag. Nach 48 Jahren ist er wieder hier in Cottbus. Hier im Menschenrechtszentrum, dem damaligen Zuchthaus Cottbus, hat er damals eingesessen.
20: Am 3.3.1977 klopft es an der Tür und die Staatssicherheit verhaftet mich wegen Staatsverleumdung, staatsfeindlicher Hetze und das wird jetzt eigentlich schon sehr dubios, wegen politischer Asozialität. Und damit begann quasi dieser Weg, der auch hier nach Cottbus führte.
19: Er und seine Frau hatten damals einen Ausreiseantrag gestellt. Dieser wurde nicht genehmigt. Thomas Pflug legte daraufhin seine Arbeit nieder. Mit der Verhaftung und der Begründung hatte er nicht gerechnet. Politische Asozialität, hinterlegt mit dem Paragraphen 249. Dass er verurteilt wurde, kein Einzelfall. Die Wanderausstellung mit dem Titel Erziehung durch Arbeit, Asoziale als Staatsfeinde der DDR zeigt 14 verschiedene Schicksale. Eva Fuchslocher ist eine der Kuratorinnen und hat weitere Beispiele für die Auslegung dieses Paragraphen.
21: Der Paragraph 249 ist ein ganz klassischer Gummiparagraph, verurteilt asoziales Verhalten, meist gemessen am Arbeitsverhalten. Aber wie das genau ausgelegt wurde, das war sehr, sehr willkürlich. Also das konnten schon dem Arbeit fernbleiben von 2 bis 8 Wochen sein, um verurteilt zu werden. Es konnten häufige Arbeitsplatzwechsel die Ursachen sein. Es war ein Paragraph, unter dem viele Menschen verurteilt worden sind, die einfach nicht ins sozialistische Menschenbild gepasst haben, aus den unterschiedlichsten Gründen. Also darunter waren auch Menschen, die Hilfe gebraucht hätten, Suchtkranke, vielfach auch alleinerziehende Mütter betroffen, die Schwierigkeiten hatten, alles unter einen Hut zu bringen. Also ein großes Spektrum an Anwendungsmöglichkeiten.
19: Eine vergleichbare Ausstellung zum Thema gibt es bislang nicht.
21: Es ist tatsächlich die allererste Ausstellung, die sich mit dem Thema vermeintlich Asoziale in der DDR befasst. Und das ist umso frappierender, wenn man sich die Zahlen mal anguckt. Weil in dem kurzen Zeitraum, in dem es diesen Paragraphen 249 nur gab, also von 68 bis 89, kam es zu 149.000 Verurteilungen. Also, und das ist eine große Zahl. Und allein 1988 haben ein Viertel aller Strafgefangenen in der DDR waren verurteilt nach dem Paragraphen 249. Also, wir reden hier überhaupt gar keine Randgruppe unter den Gefangenen, sondern durchaus eine große Zahl, die unter diesem Vorwurf der Asozialität stigmatisiert worden sind.
19: Die Ausstellung zeigt nicht nur Bilder, sondern auch Videoaufnahmen. So kann sich jeder ganz in Ruhe die Geschichte jedes Einzelnen anhören. Eine Bereicherung für den Ort, sagt Heide Schnowski, Leiterin des Menschenrechtszentrums.
22: Das ist auf jeden Fall ein Thema, was bisher unterbelichtet war, wo wir wussten, dass es das gibt, dass es Betroffene gibt. Und es ist jetzt allerhöchste Zeit, dass es in den Fokus gerückt wird. Und ich bin ganz dankbar dafür, dass wir jetzt dazu die Ausstellung hier zeigen können.
19: Bis zum 17. Dezember ist sie in Cottbus zu sehen. Danach geht es nach Frankfurt-Oder, Rostock und nach Potsdam.
1: Im Menschenrechtszentrum Cottbus wird also heute Abend die Ausstellung Erziehung durch Arbeit eröffnet. Asoziale als Staatsfeinde in der DDR, der Untertitel. Und unsere Reporterin Jasmin Schomba hat die Ausstellung schon gesehen und dort auch einen Zeitzeugen getroffen. Ganz angenehmer Abend steht bevor, aber die Temperaturen, die rauschen dann in der kommenden Nacht nach unten. Jetzt erstmal aktuell um die 18 Grad in Berlin, 19 in Brandenburg an der Havel, 18 in Prenzlau. Die Nacht dann ziemlich frische 8 bis 3 Grad, aber es bleibt trocken. Ein paar Wolkenfelder ziehen dann durch und nach dieser kalten Nacht ist der Morgen dann auch ziemlich frisch, morgen früh. Später wird es dann wieder bis zu 20 Grad warm, dazu viel Sonne mit ein paar Wolken. Und noch ein kleiner Ausblick in den Tagen danach. Erst ein Regengebiet und kühler, Richtung Wochenende dann wieder meist trocken und recht sonnig. Es wird dann auch wieder wärmer, am Wochenende bis zu 24 Grad drin. Kurz vor 6, ich mache Schluss für heute. Ich wünsche einen schönen Abend. Nach den Meldungen geht es weiter mit Stefan Oschwart und in den Meldungen mit Werner Schoninger.
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6: Brandenburg A13 Dresden Richtung Berlin. Zwischen Starkow und Barut-Mark steht ein liegengebliebenes Fahrzeug. Dort ist nur eine Spur frei. Auf der A24 ist die Ausfahrt Oberkrämer in Richtung Dreieck Havelland gesperrt. Grund: ein Unfall auf der Landesstraße vor der Ausfahrt Oberkrämer. B96 Luckau-Hoyerswerda. Zwischen Betten und Lieskau ist die Straße vorübergehend in beiden Richtungen gesperrt. Hier laufen Bergungsarbeiten. Und Stadtverkehr Berlin auf der A100, dem Stadtring Richtung Wedding, staut es sich zwischen Oberlandstraße und Kreuz Schöneberg. 10 Minuten Zeitverlust hier. In Richtung Treptow zwischen Schmargendorf und Albuinstraße ebenfalls 10 Minuten. Und Köpenick, die Seelenbinderstraße, ist zwischen Kiekebuschstraße und Weinbergstraße bis Freitag in beiden Richtungen wegen Gleisarbeiten gesperrt. Wir wünschen Ihnen eine gute Fahrt.
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6: Um 18 Uhr mit Werner Schoninger. Guten Abend. Die Spitzenkandidatin der Linken bei der Berlin-Wahl, Ehralp, ist neue Co-Vorsitzende ihrer Fraktion im Abgeordnetenhaus. Nach Angaben eines Sprechers wurde sie am Nachmittag einstimmig gewählt. Die 45-Jährige strebt das Amt der regierenden Bürgermeisterin an. Die Linke will als Wahlsiegerin noch diese Woche erste Vorgespräche mit Grünen und SPD aufnehmen, um die Chancen für eine gemeinsame Koalition auszuloten. Der langjährige Fraktionsvorsitzende der SPD im Berliner Abgeordnetenhaus, Saleh, will sich nicht erneut um das Amt bewerben. Nach dem schlechten Abschneiden seiner Partei erklärte der 49-Jährige, die SPD habe auch personell nicht überzeugt. Zuvor hatte der größte Kreisverband der Partei in Charlottenburg-Wilmersdorf einen personellen Neuanfang an der Fraktionsspitze gefordert. Nach den Wahlen in Berlin und Mecklenburg-Vorpommern beraten die Bundestagsfraktionen in getrennten Sitzungen über mögliche Konsequenzen auf Bundesebene. SPD-Fraktionschef Miersch erklärte, dass es ein Weiter-so nicht geben könne. Aus dem Hauptstadtstudio Chris Berdrow.
0: Weite Teile der Bevölkerung seien an einigen Stellen verunsichert, sagte Miersch. Als Beispiel nannte der Sozialdemokrat die Rente. Die Frage, ob man nach 45 Versicherungsjahren einen Anspruch hat oder nicht, ist aus seiner Sicht ein, Zitat, elementares Gerechtigkeitsthema. Welche Nachbesserungen die Fraktion konkret anstreben könnte, sagte Miersch nicht.
6: Kurz vor Ablauf einer Frist haben sich die EU-Botschafter darauf geeinigt, zwei russische Oligarchen von der Sanktionsliste zu streichen. Als letztes Land hat Lettland, nach Angaben von Diplomaten, seinen Widerstand gegen den Kompromiss aufgegeben. Frankreich, die Slowakei und Luxemburg hatten die Aufhebung der Sanktionen gefordert. Die Ukraine hatte eine solche Entscheidung im Vorfeld scharf kritisiert. In Berlin hat heute die Verkehrstechnikmesse InnoTrans begonnen. Mehr als 3000 Aussteller aus 60 Ländern zeigen bis Freitag in den Messehallen am Funkturm ihre Produkte. Johannes Frevel, RBB 24 Wirtschaft.
3: Zu sehen sind etwa Hochgeschwindigkeitszüge aus Asien und Europa. Die Deutsche Bahn präsentiert gemeinsam mit dem italienischen Staatskonzern Trenitalia den Zugteil eines Frecciarossa. Der rote Hochgeschwindigkeitszug soll ab nächstem Sommer zunächst München mit Mailand und Rom verbinden.
6: Soweit die Nachrichten. 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Das Wetter abends meist freundlich, aktuell in Berlin-Schöneberg 17 Grad und in Lenzen an der Elbe 19 Grad. Nachts teils klar, teils locker bewölkt, die Tiefstwerte zwischen 8 und 4 Grad und morgen neben lockeren Wolken viel Sonne, 18 bis 20 Grad. Die Zeit 18.03 Uhr.
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4: Stefan Oswald für Sie im Studio. Guten Abend. Sie hatten mit Bodo Ramelow schon einen Ministerpräsidenten, sind in Bremen Teil der Regierungskoalition und waren es auch in Mecklenburg-Vorpommern und in Berlin schon. Die Linke kann also Regierung. Trotzdem reißen in Berlin die Zweifel an ihrer Regierungsfähigkeit nicht ab. Dafür sorgt ein Bundestagsabgeordneter, der gar nicht zur Wahl stand. RBB 24 Reporter aus der Landespolitik Thorsten Gabriel. Dazu.
5: Also zunächst mal waren gestern Fotos aufgetaucht, die den Bundestagsabgeordneten Ferhat Kocak an der Seite des Clan-Chefs Issa Remo zeigen, auf einer Wahlparty der Linken in Neukölln. Das schon hatte für Erstaunen bis Empörung gesorgt. Dann veröffentlichte der Sohn von Issa Remo gleichzeitig einen Chatverlauf, einen Dialog, den er mit Ferhat Kocak geführt hatte und der für noch mehr Empörung sorgte, weil es eben die Frage stellte, wie eng sind denn da Beziehungen möglicherweise zwischen dem linken Bundestagsabgeordneten und der Familie Remo. Ferhat Kocak hat gesagt, er wusste nicht, mit wem er da kommuniziert, hat aber auch den Dialog als Fehler dargestellt. Neueste Entwicklung jedenfalls ist jetzt, dass Ferhat Kocak mitgeteilt hat, dass er sich erstmal aus der Öffentlichkeit zurückzieht, bis volle Transparenz hergestellt sei. Danach werde dann eine Entscheidung auch seitens der Fraktion gefällt, ob es da noch weitere Konsequenzen geben müsste. Das heißt also, er wird bis auf Weiteres jetzt zum Beispiel auch nicht mehr an Sitzungen des Innenausschusses teilnehmen und seine Ämter ruhen lassen.
4: Trotz der Vorwürfe liegt der Ball zur Regierungsbildung bei der Linken. Die Spitzenkandidatin Elif Erhalb könnte dabei aber ausgerechnet ihre eigene Basis dazwischen kommen, meint Thorsten Gabriel.
5: Also Elif Erhalb, die Spitzenkandidatin und jetzt gerade frisch gewählte Fraktionschefin der Linken, die ist sehr regierungswillig und glaubt natürlich auch fest daran, dass ihre Linke regierungsfähig ist. Es gab wohl auch schon Gespräche innerhalb und außerhalb der Partei, um Leute zu finden, mit denen man dann auch eine künftige Regierung bilden kann. Man sieht sich da insgesamt auf einem guten Weg, auch wenn man sagen muss, dass diese Fraktion natürlich aus vielen jungen, neuen Gesichtern besteht und immer wieder auch die Frage auftaucht, ja, gibt es da möglicherweise auch welche dabei, die gar nicht daran interessiert sind, dass die Linke mitregiert. Die nächsten Tage werden da vor allen Dingen spannend werden und ganz besonders auch der Parteitag, den die Linke für Freitag angesetzt hat. Da wird sich dann zeigen, ob es Gegenwind für den Regierungskurs gibt und wenn ja, wie groß der ist. Und danach werden dann, wenn alles glatt läuft, für Elif Erhalb Sondierungsgespräche aufgenommen und die werden dann zeigen, wie es weitergeht.
4: Alternative wäre Rot-Rot-Grün, aber wollen SPD und Grüne das?
5: Für Grüne und SPD ist nach wie vor die Linke die bevorzugte Koalitionspartnerin, das muss man schon so sagen. Auch wenn beide jetzt natürlich fordern, dass die Linke klare rote Linien zieht, sich klar abgrenzt vom Antisemitismus. Die CDU ist eigentlich da nicht diejenige, die als Rückfallposition wirklich gewünscht ist. Selbst Steffen Krach, der SPD-Landesvorsitzende und Spitzenkandidat sprach schon davon, dass eine Koalition von Grünen, SPD und CDU ja quasi eine Koalition der Verlierer dieser Wahl wäre. Also natürlich bleibt diese Option immer noch offen. Die CDU steht auch bereit. Sie drängt sich im Augenblick aber auch nicht dazwischen oder auf und sagt, das muss jetzt mit uns irgendwas gemacht werden. Sondern auch da, ja, die nächsten Tage werden eben zeigen, ob das mit der Linken zusammengehen kann oder nicht.
4: Soweit die Einschätzung von RBB 24 Landespolitik-Reporter Thorsten Gabriel. Es hatte sich schon vor den Wahlen angekündigt, als diverse Länderchefs und Chefinnen von CDU und SPD die Rentenreform kritisierten. Der Koalition steht ein schwieriger Herbst bevor. Nach den Landtagswahlen im Osten ist die Lage noch komplizierter geworden. Hauptstadtkorrespondentin Ruth Kirchner hat die Einzelheiten.
7: Die Stimmung in der Unionsfraktion war schon mal besser. Nachdem die CDU aus dem Landtag in Schwerin geflogen ist und in Berlin womöglich das Amt des regierenden Bürgermeisters verliert, ringen die Abgeordneten der Union mit sich selbst und mit ihrem Koalitionspartner SPD.
23: Wir erleben als CDU, CSU und insbesondere als CDU
8: sehr schwierige Tage nach den Landtagswahlen vom vergangenen Wochenende,
7: sagt Unionsfraktionschef Thorsten Frey. Trotzdem müsse die schwarz-rote Koalition die Kraft aufbringen, an ihrem Reformkurs festzuhalten. Sie dürfe jetzt nicht die falschen Schlüsse ziehen, warnt er.
8: Und die falsche Konsequenz wäre, wenn man vor der eigenen Courage zurückschrecken würde. Wenn man das, was wir als Koalition vereinbart haben, jetzt zur Disposition stellen würde.
7: Doch genau das deutet sich bei der SPD an. Vor der Fraktionssitzung lobt Matthias Miersch das klare Profil von Manuela Schwesig in Mecklenburg-Vorpommern. Es klingt, als wolle der Fraktionschef damit auch den Kurs der SPD im Bundestag beschreiben.
9: Ein Weiter-so kann es nicht geben. Wir müssen zur Kenntnis nehmen, dass weite Teile der Bevölkerung jedenfalls an einigen Stellen sehr verunsichert sind.
7: Die abschlagsfreie Rente nach 45 Beitragsjahren sei daher ein elementares Gerechtigkeitsthema, betont Miersch. Ebenso wie Reformen im Gesundheitsbereich, die viele nur als Leistungskürzungen wahrnehmen würden. Und als wäre das noch nicht genug, hat der Kanzler selbst der SPD ein weiteres Gerechtigkeitsthema beschert. Dass Merz gestern das Nebeneinander von gesetzlicher und privater Krankenversicherung als Gerechtigkeitsproblem bezeichnet, findet Miersch wirklich gut.
9: Wir setzen uns seit vielen, vielen Jahren für eine solidarische Bürgerversicherung ein. Da ist die CDU soweit wahrscheinlich noch nicht, aber es könnte ein Momentum sein, strukturell die Dinge auf den Weg zu bringen, zumindest mehr Gerechtigkeit zu haben.
7: Die Union ist bemüht, das Thema möglichst schnell wieder abzuräumen. Der Kanzler habe das Krankenversicherungssystem nicht in Frage gestellt, betont Frey. Doch das Thema ist damit nicht vom Tisch. Die Opposition wirft dem Kanzler vor, wieder einmal eine Diskussion angestoßen zu haben, ohne konkret zu werden. Katharina Dröge ist Fraktionschefin der Grünen.
10: Es kann nicht sein, dass Friedrich Merz einfach nur ein bisschen philosophiert und dann war es das mal wieder.
7: Auch von der AfD und der Linken scharfe Attacken gegen den Kanzler. Sören Pellmann ist Vize-Fraktionschef der Linkspartei. Den Kurs der Koalition bezeichnet er als soziale Kahlschlagspolitik, die lediglich die AfD stärke. Für Merz' Haltung nach den Niederlagen bei den Landtagswahlen hat er kein Verständnis.
23: Es ist mir unbegreiflich, wie sich Friedrich Merz hinstellen kann, um zu erklären, er übernehme Verantwortung, um dann gleichzeitig zu sagen, es bleibe alles, wie es ist. Augen zu und durch.
7: Doch die Oppositionsparteien schauen dieser Tage eher von der Seitenlinie zu. SPD und Union sind nach den Landtagswahlen vor allem mit sich selbst beschäftigt. Noch am Abend soll es im Kanzleramt ein Spitzentreffen von Koalitionspolitikern geben.
4: Soweit Hauptstadt-Korrespondentin Ruth Kirchner. Und wir schauen ins Ausland. Im Krieg mit Russland konnte die Ukraine das erste Mal seit langem wieder Geländegewinne erzielen. Im Gebiet um Donetsk konnten die ukrainischen Streitkräfte offenbar die Stadt Liman zurückerobern. Warum die strategisch wichtig ist und wie der Kreml darauf reagiert hat, dazu unser Korrespondent für das ARD-Studio Moskau, Stefan Lag.
24: Bislang gibt es aus Moskau kaum offizielle Stellungnahmen, die auf einen ukrainischen Erfolg in einem strategisch wichtigen Abschnitt des Donbass hindeuten. Der Kreml spricht generell von Fortschritten der russischen Streitkräfte entlang der Front, wie etwa Kreml-Chef Wladimir Putin zu Beginn des Monats beim Treffen der Shanghaier Organisation für Zusammenarbeit in Bischkek.
25: Die russischen Truppen beschleunigen trotz allem ihre Offensive in der Zone der Sonderoperation. Sie rücken nicht nur vor, sondern sie beschleunigen das Tempo ihres Vormarsches.
24: Doch nun sorgen Berichte über ukrainische Geländegewinne bei Liman im Donbass auch in Russland für Aufmerksamkeit. Das ukrainische Militär erklärte zuletzt, rund 200 Quadratkilometer zurückerobert zu haben. Dabei ist weniger die Größe des Gebiets entscheidend als dessen strategische Lage. Ein russischer Vormarsch in diesem Abschnitt hätte die von der Ukraine kontrollierten Städte Slowjansk und Kramatorsk stärker unter Druck setzen können. Die beiden Städte sind die wichtigsten in der Region Donetsk, die sich unter der Kontrolle Kiews befinden. Bildlich gesprochen scheint nun ein Arm dieser russischen Angriffsbewegung abgeschlagen zu sein. Auch russische Militärblogger widersprechen der offiziellen Darstellung, wonach es rund um Liman keine großen Probleme gebe. Der russische Militärexperte Valery Chirajew verweist darauf, dass die ukrainischen Geländegewinne über Monate vorbereitet worden seien und lange kaum öffentliche Aufmerksamkeit erhalten hätten.
25: Diese Offensive dauerte mindestens 4 Monate. Schritt für Schritt bewegten sie sich auf einer Fläche von etwa 200 bis 220 Quadratkilometern vor. Ein wichtiger Faktor war die mediale Stille. Das ukrainische Kommando hat bewusst nur sehr wenige Informationen veröffentlicht.
24: Dass die Meldung nun unmittelbar vor der Duma-Wahl publik wurde, hält Tschiraev für keinen Zufall. Er erwartet, dass Russland versuchen werde, die ukrainische Darstellung mit eigenen Aufnahmen aus Liman zu entkräften.
25: Erst in den letzten Tagen veröffentlichte die ukrainische Armee Videobeweise ihrer Präsenz im Zentrum von Liman. Das gehörte auch in den Bereich der Propaganda. Die russischen Truppen sind weiterhin dort. Falls nötig, werden auch die Russen entsprechende Videos veröffentlichen.
24: Nach Einschätzung mehrerer Militäranalysten zielt die ukrainische Offensive darauf ab, den Druck auf Slowjansk und Kramatorsk zu verringern. Das russische Verteidigungsministerium wies entsprechende Berichte zu Wochenbeginn zurück. Die Meldungen seien Teil einer aggressiven Informationskampagne Kiews mit Unterstützung westlicher Medien. Ukrainische Angriffe in diesem Gebiet seien gescheitert. Tschiraev geht jedoch davon aus, dass Moskau die Lage mit Sorge beobachtet.
25: Nach meinen Informationen ist sich die militärische und politische Führung der Lage sehr wohl bewusst. Die Situation ist ernst und es werden Maßnahmen ergriffen. Die kommenden Wochen werden sehr spannend.
24: Auch andere russische Militärexperten äußerten sich zuletzt verstärkt zur Situation in diesem Frontabschnitt. Das deutet darauf hin, dass die Entwicklung um Liman aus russischer Sicht durchaus kritisch sein könnte. Der kremlnahe Telegram-Kanal Ryba schrieb am Sonntag, die Informationen über das Ausmaß des ukrainischen Vorstoßes blieben widersprüchlich.
4: Der Bericht von Stefan Lag. Hier geht's weiter mit Tabia Kunze.
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13: Am Samstag fällt die Entscheidung, mit welchem Bewerber Deutschland ins Rennen um Olympische Sommerspiele gehen wird. Berlin, München und die Region Rhein-Ruhr haben sich beworben und ihre Konzepte eingereicht. Eine Evaluierungskommission des Deutschen Olympischen Sportbundes hat diese drei Konzepte geprüft und nun sind erste Ergebnisse bekannt geworden. Die sehen nicht gut für Berlin aus. Lars Becker.
14: Wie die Frankfurter Allgemeine Zeitung berichtet, erreicht München in der komplexen Bewertung der Kommission 87 von 100 möglichen Punkten, die Rhein-Ruhr-Bewerbung 85 Punkte. Berlin erhielt dagegen nur 74,6 Punkte. Laut der Evaluierung habe Berlin zwar die größte internationale Ausstrahlung der drei deutschen Bewerber zu bieten, in der Kategorie politische Stabilität liege die Hauptstadt allerdings deutlich hinter ihren Mitbewerbern. Das Resultat der Evaluierung dient als Basis für die Abstimmung der DOSB-Mitgliedsverbände am Samstagmittag in Baden-Baden. Eine bindende Empfehlung stellt es nicht dar.
13: Die Berliner Wahlsiegerin Elif Ereib von der Linken hatte gestern bestätigt, eine Berliner Olympia-Bewerbung nicht zu unterstützen. Der Olympia-Beauftragte des Senats, Kaveh Niromant, erklärte daraufhin, die Bewerbung auf keinen Fall vor dem Wochenende zurückziehen zu wollen. Man werde definitiv zur Abstimmung nach Baden-Baden fahren. In der Fußball-Bundesliga hat der Tabellenletzte Borussia Mönchengladbach heute einen neuen Trainer präsentiert. Es ist Alexander Blessin. Einzelheiten von Uli Schäfer.
15: Blessin unterschreibt in Gladbach einen Vertrag bis 2028 und folgt als Cheftrainer auf Eugen Polanski, von dem sich die Borussia nach dem dritten Spieltag getrennt hatte. Der 53-jährige Blessin war bis zum Ende der vergangenen Saison Trainer beim FC St. Pauli. Er feierte mit den Hamburgern in seinem ersten Jahr den Klassenerhalt, stieg aber dann mit St. Pauli aus der Bundesliga ab. Jetzt soll Blessin Borussia Mönchengladbach vor demselben Schicksal bewahren. Die Borussia ist nach dem schlechtesten Bundesliga-Start der Vereinsgeschichte Tabellenletzter. 4 Spiele, 0 Punkte und schon 16 Gegentore. Blessin steht vor einer Riesenherausforderung. Sein erstes Bundesligaspiel als Gladbach-Trainer wird ausgerechnet das rheinische Derby sein. Nach der Länderspielpause tritt Borussia Mönchengladbach am 11. Oktober beim 1. FC Köln an.
13: Zum Handball. Da gibt's schlechte Nachrichten für die Füchse Berlin. Denn sie müssen in den kommenden Wochen auf ihren Torhüter Andreas Palicka verzichten. Der 40 Jahre alte Schwede hat sich am Sonntag beim Auswärtssieg der Füchse beim Bergischen HC an der Hand verletzt. Eine Fleischwunde an der linken Hand musste im Krankenhaus versorgt werden. Das haben die Füchse mitgeteilt. Die Ausfallzeit beträgt zwischen 2 und 4 Wochen. Palicka fällt somit für die anstehende Reise zur Clubweltmeisterschaft nach Ägypten aus. Als Ersatz reist Frederik Höhler vom Kooperationspartner VfL Potsdam mit. Der 22-jährige Höhler hat die Füchse Jugendmannschaften durchlaufen und in der vergangenen Spielzeit auch schon im Kader der ersten Männermannschaft gestanden. Das war der Sport für diese Stunde mit Tabea Kunze.
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4: Der Tag in Berlin und Brandenburg mit Stefan Oschert am Mikrofon. Gerade mal 12% haben ihr Kreuz noch bei der SPD gemacht. Bei der Abgeordnetenhauswahl am Sonntag ein historisch schlechtes Ergebnis für die Berliner Sozialdemokraten. Jetzt sucht die Partei nach Schuldigen. Ein langjähriger Strippenzieher wirft hin. Der Fraktionschef Raed Saleh will nicht mehr kandidieren. RBB 24 Landespolitikreporter Jan Menzel, warum?
11: Naja, dieses Wahlergebnis ist die Begründung, die er anführt. Das ist für die SPD eine Katastrophe. Die Menschen schreiben der SPD in den Kernfeldern keine Kompetenzen mehr zu. Die Partei werde gar nicht mehr wahrgenommen. Man könne nicht einfach zur Tagesordnung übergehen.
12: Bei 12%, bei einem Ergebnis, wo man sagen kann, wir sind nicht nur auf dem Boden gelandet, sondern wir sind im Keller, da muss man aus meiner Sicht tatsächlich auch zeigen, dass es kein Weiter-so geben darf. Ich habe für mich, und da bin ich wirklich im Reinen mit mir, die Entscheidung getroffen, dass ich gesagt habe, ich will, dass die Fraktion neu startet, auch mit neuen Kolleginnen und Kollegen. Und ich werde sie mit allen Kräften, die ich habe, unterstützen.
11: Klar ist eben auch, dass jetzt eine neue geschrumpfte SPD-Fraktion hier im Abgeordnetenhaus sitzt und Saleh sich da einer Mehrheit schlicht nicht mehr sicher sein konnte. Es gab auch schon erste Stimmen. Heute Morgen hatten wir berichtet aus dem mitgliederstärksten Kreisverband Charlottenburg-Wilmersdorf. Da war die Forderung, dass eben auch an der Fraktionsspitze ein Neuanfang her muss. Und Saleh ist dem nun ein Stück weit auch zuvor gekommen.
4: Wie groß war der Druck aus der Partei?
11: Das war ein Schockmoment am Sonntag bei der Wahl. Das musste erst mal sacken. Und es ist eben klar, dass die SPD von diesem immer wieder hochgehaltenen eigenen Anspruch, die Berlin-Partei zu sein, inzwischen meilenweit entfernt ist. Man hat nur noch ein einziges Direktmandat gewonnen, ist ansonsten überall runtergeschnurrt, unter ferner Liefen praktisch. Das ist für die SPD ein dermaßener Einschnitt, auch dass die Fraktion jetzt so dermaßen klein ist und man eigentlich nur noch am Katzentisch mit dabei sitzt und keinesfalls mehr als Seniorpartner eine Koalition anführen könnte. Das hat Spuren hinterlassen.
4: Neuanfang bei der Berliner SPD, das war RBB 24 Landespolitikreporter Jan Menzel. Die vorläufigen Wahlergebnisse in Berlin sprechen eine deutliche Sprache. Die Wählergunst hat sich klar verschoben hin zur Linken und zur AfD. CDU, SPD und Grüne dagegen kassierten große Stimmverluste. Ein Bild, das sich nicht nur für das Abgeordnetenhaus ergibt, sondern auch in der Wahl zu den Bezirksverordnetenversammlungen wiederfindet. RBB 24 Inforadio-Reporterin Annette Miersch mit einem Überblick.
16: 12 Stadtbezirke hat Berlin und damit 12 Bezirksverordnetenversammlungen, die BVVen. In 6 dieser Bezirksparlamente, also der Hälfte, hat die Linke die meisten Stimmen eingesammelt. Fast alle liegen im Ostteil der Stadt plus Neukölln und Mitte. Und dort, rund um den Bahnhof Gesundbrunnen, kommt das bei vielen gut an.
17: Ich finde das gut. Ich wohne hier seit 7 Jahren. Ich mag Demokratie, denn ich mag die Linke. Ich freue mich.
18: Ich denke, die hatten gute Argumente im Wahlkampf. Ich fand es ein bisschen schlecht, dass die AfD so ein hohes Ergebnis bekommen hat. Und ja.
20: Ja, hätte schlimmer kommen können, oder? Klar, Linke ist jetzt auch nicht so, aber ja, ändern kann man es jetzt auch nicht.
26: Ja, bei dem bestimmten Kiez jetzt, würde ich jetzt sagen, war ein bisschen so zu erwarten. Es macht einfach eher einen Eindruck, dass die Stadt einfach ein bisschen gespalten ist.
16: Nur noch in 4 Bezirksparlamenten, alle im Berliner Westen, gewinnt die CDU die meisten Sitze. Lediglich ein Bezirk, Tempelhof-Schöneberg, geht noch an die Grünen. Und einer, Marzahn-Hellersdorf, geht an die AfD. Etwa ein Drittel der Menschen dort am östlichen Berliner Stadtrand will mittlerweile, dass die Bezirkspolitik von der AfD bestimmt wird. So wie viele Passanten an der Marzahner Promenade.
27: Leute fühlen sich halt nicht mitgenommen, ne?
28: Weil alle anderen Parteien ihre Wahlversprechen nie eingehalten haben. Nicht einer. Und weil sie unzufrieden sind mit dieser Regierung.
29: Ich denke immer noch, dass das alles was mit der Bundespolitik zu tun hat. Dass das wahrscheinlich eine Protestwahl war.
30: Schlimmer kann es ja nicht werden. Und alle Leute, die so unzufrieden sind, die wollen halt jetzt was anderes. Und ich sag mal, warum wird die AfD immer so platt gemacht? Man könnte die doch mal regieren lassen und mal gucken, ob sie es besser machen. Und dann könnte man sich aufregen drüber.
16: Auch in allen anderen Bezirken hat die AfD zugelegt, zum Teil, wie gesagt, sehr stark. Fest steht, sie ist in allen Bezirksparlamenten vertreten. Das BSW schafft es fast in alle BVVen, nur nicht in Steglitz-Zehlendorf. Es profitiert dabei davon, dass für den Einzug 3 statt 5% der Stimmen reichen. Entsprechend schafften es auch andere kleine Parteien, zum Beispiel Volt, die Tierschutzpartei sowie die FDP. Unterm Strich könnten sich nun die Machtverhältnisse in den Bezirksrathäusern ändern. Das erklärt Politikwissenschaftlerin Julia Reuschenbach von der FU Berlin. Im RBB-Fernsehen sagte sie,
0: Wir sprechen ja nicht ohne Grund davon, dass Demokratie im Kleinen anfängt, nämlich ganz unten auf der untersten Ebene. Und das sind eben in Berlin die Bezirksverordnetenversammlungen. Da geht es um das, was vor Ort, quasi vor der Haustür für die Menschen wichtig ist. Und was wir sehen, ist, dass wir offensichtlich einen Effekt haben, dass denen, denen man jetzt das Vertrauen für das Abgeordnetenhaus zugeschrieben hat, auch diejenigen sind, von denen man auch sagt, die wollen wir auch in den BVVs sehen, dass sich da auch auf der kleinsten Ebene was ändern muss.
16: Welche Parteien künftig Bezirksbürgermeisterinnen oder Bezirksbürgermeister stellen, bleibt abzuwarten. Neben der stärksten Fraktion haben in den Berliner BVVen auch Zählgemeinschaften, also fraktionsübergreifende Zusammenschlüsse, das Vorschlagsrecht.
4: Annette Miersch berichtete. Und wir schauen nach Brandenburg. Wie steht Brandenburg zum angekündigten Tankrabatt? Wenn Bund und Länder sich die Kosten teilen, was kommt da auf Brandenburg zu und aus welcher Kasse will das die Regierung bezahlen? Aus dem neuen Doppelhaushalt ja wohl nicht. Der gilt erst ab 2027. Unser Potsdamer Landtagsreporter Thorsten Südow ist der Frage nachgegangen.
1: Einen mittleren zweistelligen Millionenbetrag von bis zu 50 Millionen Euro steuert das Land Brandenburg aus dem Haushalt zur Finanzierung des dreimonatigen Tankrabatts ab dem Donnerstag kommender Woche bei, versichert Brandenburgs SPD-Finanzminister Daniel Keller.
3: Wir werden als Land unsere Verantwortung tragen. Und ja, wir werden gucken, dass wir das in diesem Haushalt, wenn es in diesem Jahr schon fällig werden wird, auch im Haushaltsvollzug realisieren können. Und wir trauen uns das auch zu. Und es ist, wie gesagt, wichtig, dass die Bürger entlastet werden und dass vor allem die Konjunktur, die gerade angefangen hat, jetzt auch zu starten, anzuziehen, dass die nicht durch hohe Spritpreise auch in der Wirtschaft abgewürgt wird.
1: Von der in Brandenburg mitregierenden CDU heißt es, das Bundeskartellamt müsse unbedingt im Blick behalten, dass die 17 Cent weniger je Liter Kraftstoff vom 1. Oktober an wirklich an den Zapfsäulen ankommen. Der Staat müsse deutlich stärker als von der Bundesregierung vorgeschlagen die Steuerlast auf Diesel und Super runterfahren, fordert der Vorsitzende der oppositionellen AfD-Landtagsfraktion Hans-Christoph Berndt.
5: Es reicht nicht aus, was jetzt passiert ist. Ich wiederhole nochmal, wir haben ja gesagt, diese ganze CO2-Bepreisung, die ja ideologiegetrieben ist, die muss wegfallen. Dass es jetzt einen Tankrabatt gibt, wir wissen, das ist die hilflose Reaktion einer hilflosen Bundesregierung auf ihre hilflose Lage.
1: Hart geht auch die kleinere Oppositionsfraktion, das BSW, mit dem Tankrabatt ins Gericht. Landtagsfraktionschef Nils Olaf Lüders.
6: Also ehrlicherweise 17 Cent, das ist ein Witz. Das hilft jetzt keinem wirklich weiter. Und wenn das Ganze nicht mal mit einer Übergewinnsteuer flankiert wird, dann ist zu erwarten, dass das einen kurzzeitigen Effekt gibt. Ich weiß nicht, was die sich davon versprechen, ob die ernsthaft denken, die Bürgerinnen und Bürger würden diese halbherzige Aktion in irgendeiner Weise honorieren. Ich kann es mir nicht vorstellen.
1: Die Wirtschaftswissenschaftlerin Veronika Grimm, die auch Mitglied im Sachverständigenrat ist, urteilt, es sei zynisch, mit dem Tankrabatt auf Kosten der jungen Generation das Fahren von Autos mit Verbrennungsmotor zu subventionieren. Vom Sozialverband SOVD heißt es, der Tankrabatt sei nicht zielgerichtet und entlaste auch Menschen, die keine Unterstützung benötigten. Wenig begeistert sind auch zufällig Befragte heute in Potsdam.
8: Sinnlos. Die paar Cent, die helfen und keinem Taxiunternehmen, keinem Unternehmen glaube ich überhaupt. Wir müssen auf jeden Fall wieder unter die 2 Euro den Liter Diesel. Dann könnte vielleicht helfen, aber nicht 17 Cent.
9: 17 Cent pro Liter. Wir sind jetzt bei 2,50 Euro für den Diesel, den ich tanken müsste für mein Auto. Dann machen 17 Cent leider nicht so viel. Aber es ist gut, dass Herr Merz ein schönes Auto fährt.
4: Stimmen von Potsdamern zum Tankrabatt. Von dort war das der Bericht von Thorsten Südow. 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Was können wir dagegen tun? Das Tourismusunternehmen Centerparks will in der Nähe von Lieske im Lausitzer Seenland eine Ferienanlage bauen. Bis zu 700 Ferienhäuser sind vorgesehen, etwa 300 Millionen Euro will das Unternehmen investieren. Doch erstmal werden Machbarkeitsstudien gemacht. RBB24-Reporterin Jasmin Schomber war bei der ersten Infoveranstaltung in Lieske.
10: 90 Hektar zwischen Seelitzer See und Partwitzer See will das Unternehmen Centerparks mit Ferienhäusern bebauen. Politik und Wirtschaft Wirtschaft sind begeistert. Die Bewohner von Lieske, der Ort, der unmittelbar in der Nähe liegt, eher verhalten fröhlich. Sie haben viele Fragen.
2: Wie viel Touristen verträgt Lieske? Ja, wie ändert sich die ganze Struktur? Das Miteinander, das Dorf.
7: Das größte Problem ist ja der Verkehr, den wir hier mit der Bundesstraße haben. Man fragt sich natürlich, was kommt dann auf uns zu?
13: So an sich ist das Projekt schon eine Zukunftsvision für die Region. Also ich denke mal, das wird auch viel bringen, aber ja, mal gucken, wie sich so entwickelt.
10: Klar ist, die Bewohner sollen mitgenommen werden. Center Parks plant keinen Alleingang, so die stellvertretende Bürgermeisterin Katrin Peter. Auch sie hat die erste Infoveranstaltung in Lieske verfolgt.
7: Naja, als erstes sagt Center Park, gehen sie immer sehr mit der Natur. Also sie haben kein Schema F, sondern sie gucken sich wirklich an, was ist da in der Region, was kann man da zeigen. Da gibt es dann immer wohl ein Schwimmbad, da gibt es immer so einen Marketdom und dann die Ferienhäuser. Und die sind auch nicht immer gleich, also das wird angepasst, schön in die Natur eingepasst und so soll das sein.
10: Das Gelände soll außerdem offen bleiben und nicht eingezäunt werden. Auch die Gemeinde soll in Zukunft die Angebote nutzen können.
14: Man braucht in der Regel 2 bis 5 Jahre für die finale Planung und dann auch die Bauzeit, die ungefähr zwischen 18 und 24 Monate dauert. 2031, 32 wäre sicher ein Bestreben, die wir auch nachgehen können.
10: Noch ist also einiges zu tun. Die 70 Einwohner von Lieske werden alles genau verfolgen.
4: Der Bericht von Jasmin Schomber. Und soweit der Tag in Berlin und Brandenburg.

0: Marathon. Auch die Jitzer-Grabin-Straße ist von der Sperrung betroffen. Die Ebertstraße bleibt durchgängig befahrbar. Zur U-Bahn. Nach dem Brand am Bahnhof Wittenbergplatz entfällt die Linie U1 weiterhin komplett. Die U2 ist zwischen Zoologischem Garten und Gleisdreieck unterbrochen. Und die U3 fährt auf der ganzen Strecke, hält aber nicht am Wittenbergplatz. 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
0: Um 18.30 Uhr mit Werner Schoninger. Die Spitzenkandidatin der Linken bei der Berlin-Wahl, Ehralp, ist neue Co-Vorsitzende ihrer Fraktion im Abgeordnetenhaus. Nach Angaben eines Sprechers wurde sie am Nachmittag einstimmig gewählt. Die 45-Jährige strebt das Amt der regierenden Bürgermeisterin an. Die Linke will als Wahlsiegerin noch diese Woche erste Vorgespräche mit Grünen und SPD aufnehmen, um die Chancen für eine gemeinsame Koalition auszuloten. Der Präsident der Deutsch-Israelischen Gesellschaft, Beck, warnt nach der Berliner Abgeordnetenhauswahl davor, eine Koalition mit der Linken einzugehen. Hintergrund sind Vorwürfe, die Linke positioniere sich nicht klar genug gegen Antisemitismus. Dazu kommen Berichte über Kontakte ins Berliner Clanmilieu. Beck äußerte im rbb24 Inforadio Zweifel, ob so eine Partei regierungsfähig ist.
2: Wenn man davon ausgeht, dass man in einer 4-Millionen-Metropole auch für die Sicherheit der Bürgerinnen und Bürger sorgen muss, dann würde ich sagen, das wird sie nicht schaffen. Also wer solchen Umgang pflegt, wer solche Unterstützer hat, der kann doch keine vernünftige Polizeiarbeit verantworten.
0: Der Präsident der Deutsch-Israelischen Gesellschaft, Volker Beck. Der langjährige Fraktionsvorsitzende der SPD im Berliner Abgeordnetenhaus, Saleh, will sich nicht erneut um das Amt bewerben. Das gab der 49-Jährige am Nachmittag bekannt. Nach dem schlechten Abschneiden seiner Partei war der Druck auf ihn gewachsen. Zuletzt forderte auch der größte Kreisverband der Partei in Charlottenburg-Wilmersdorf einen personellen Neuanfang an der Fraktionsspitze. Bundeskanzler Merz hat in der Unionsfraktion eine Mitverantwortung für die jüngsten Niederlagen der CDU bei Landtagswahlen übernommen. Er habe seinen Anteil an den Wahlergebnissen, sagte Merz nach Angaben von Teilnehmern der Unionsfraktionssitzung. Wie es weiter hieß, bekannte sich Merz zu den geplanten Reformen. Vor allem die Rentenreform müsse, so wie im Koalitionsausschuss vereinbart, umgesetzt werden. UN-Generalsekretär Guterres hat für einen verantwortungsvolleren Umgang mit künstlicher Intelligenz plädiert. Killer-Roboter dürften keinen Platz in unserer Zukunft haben, sagte Guterres vor der UN-Generalversammlung. Aus New York, Giselle Uccar.
3: UN-Generalsekretär Antonio Guterres hat seit vielen Jahren auf Risiken, aber auch Chancen durch künstliche Intelligenz hingewiesen. KI gehöre zu den wichtigsten Machtproben für die Zukunft der Welt. Länder, die führend in der Entwicklung seien, müssten sich über Sicherheitsrisiken austauschen und gemeinsame Schutzmaßnahmen erarbeiten, forderte der aus dem Amt scheidende Generalsekretär in seiner letzten Rede bei der jährlichen Generaldebatte der Vereinten Nationen.
0: Soweit die Nachrichten. 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Das Wetter abends meist freundlich, aktuell in Berlin-Marzahn 18 Grad und in Templin 17. Nachts teils klar, teils locker bewölkt, 8 bis 4 Grad die tiefsten Werte. Morgen neben lockeren Wolken viel Sonne, maximal 18 bis 20 Grad. Die Zeit 18.33 Uhr.
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4: Mehr als 100 Züge, Schienentechnik, digitale Stellwerke in der Cloud. All das und noch mehr ist ab heute auf der InnoTrans in Berlin zu sehen. Die Bahnmesse findet alle 2 Jahre statt und gilt als weltweit größter Treffpunkt der internationalen Bahnbranche. Die Bahnkonjunktur zieht zwar an, doch es gibt auch zahlreiche Probleme. Johannes Frevel weiß mehr.
5: Mit mehr als 3.100 Unternehmen aus 60 Ländern und mehr als 100 ausgestellten Schienenfahrzeugen gilt die InnoTrans als weltweite Leitmesse der Bahnbranche. EU-Verkehrskommissar Apostolos Tsitsikostas sagte bei der Eröffnung, die Bahnbranche brauche einen stärkeren europäischen Markt, um wettbewerbsfähiger zu werden. Die Bahn muss attraktiver werden, sowohl für Passagiere als auch für Frachtkunden in Europa. Mit besserem Service, einfacheren Reisen, niedrigeren Kosten, schnelleren Lieferungen von Zügen und Schienentechnik. Der EU-Verkehrskommissar stellte Finanzhilfen für ein europäisches Hochgeschwindigkeitsbahnnetz in Aussicht. Ziel sei ein leistungsfähigeres Transportsystem in Europa. Das allein reiche aber nicht.

0: Auch die Bahnbetreiber in Europa müssten sich bewegen, um für Unternehmen, Speditionen und Reisende attraktiver und wettbewerbsfähiger zu werden. Dazu gehöre, Bahntickets zahlreicher Anbieter quer durch Europa am Markt einfacher vergleichen und mit einem Klick buchen zu können.
1: One journey, one booking.
0: Eine Reise, eine Buchung, volle Passagierrechte, das würde grenzüberschreitende Buchungen mit mehreren Anbietern einfacher und viel attraktiver machen. Das hilft nicht nur Verbrauchern. Einfacherer Zugang könnte mehr Passagiere, mehr Einnahmen und neue Kunden bringen. Wie schwer der Weg zu einer besseren Bahn gerade in Deutschland ist, machte Bundesverkehrsminister Steffen Bilger beim InnoTrans-Auftakt deutlich. Dabei bietet die Bahn eigentlich viele Chancen.
2: Kein anderes System bewegt so viele Menschen und so viele Güter so energieeffizient und klimafreundlich. Und die InnoTrans zeigt uns, wie moderne Mobilität von morgen aussieht. Aber ich weiß auch, die Schiene in Deutschland leistet heute nicht das, was wir von ihr erwarten. Die Bahn muss besser, pünktlicher und zuverlässiger werden. Das Konzept der Korridorsanierung, bei dem Abschnitte mehrere Monate gesperrt und umfassend modernisiert werden sollten, hat die hohen Erwartungen bislang nicht erfüllt. Zeitpläne und Budgets wurden überschritten und es gab zum Teil weiterhin Störungen auf bereits sanierten Strecken.
0: Die InnoTrans ist für Fachbesucher reserviert. Zu sehen sind etwa Hochgeschwindigkeitszüge aus Asien und Europa. Die Deutsche Bahn präsentiert gemeinsam mit dem italienischen Staatskonzern Trenitalia den Zugteil eines Frecciarossa. Der Hochgeschwindigkeitszug soll ab nächsten Sommer zunächst München mit Mailand und Rom verbinden. Zudem zeigt der private Wettbewerber Italo gemeinsam mit dem französischen Zugbauer Alstom seinen Hochgeschwindigkeitszug. Italo will 2028 als Konkurrent der Deutschen Bahn im deutschen Fernverkehr einsteigen.
3: Die InnoTrans endet am Freitag. Das war ein Bericht von Wirtschaftsreporter Johannes Frevel. Die Bauzinsen sind zuletzt deutlich gestiegen. Für Käufer wird der Immobilienerwerb daher schwieriger. Für viele Eigentümer die Anschlussfinanzierung teurer. Was höhere Zinsen konkret für die monatliche Belastung bedeuten, dieser Frage ist Angela Göpfert aus der ARD-Börsenredaktion in Frankfurt am Main nachgegangen.
4: Der Traum von den eigenen vier Wänden wird wieder teurer. Die Bauzinsen für 10-jährige Darlehen liegen inzwischen wieder über 4%. Gut einen halben Prozentpunkt höher als vor einem Jahr. Gleichzeitig geben die Immobilienpreise kaum nach. Wer kaufen will, muss also mehr für die Finanzierung zahlen, ohne beim Kaufpreis entsprechend entlastet zu werden. Thomas Kreil vom Baufinanzierungsvermittler Interhyp.
5: Und so wird ganz genau gerechnet. Kaufinteressierte prüfen intensiver, welche Immobilie ist es, welche monatliche Rate macht langfristig auch im Budget Sinn.
4: Wie stark der jüngste Zinsanstieg dabei ins Gewicht fällt, zeigt ein Beispiel des Geldratgebers Finanztipp. Immobilienexperte Dirk Eilinghoff.
6: Wir haben das mal ausgerechnet für eine Finanzierung von 300.000 Euro. Und da macht das halt 250 Euro im Monat mehr aus. Und diese 250 Euro, die muss man halt irgendwo aufbringen. Ist also deutlich mehr als noch vor wenigen Monaten.
4: Dass viele Interessenten bereits vorsichtiger geworden sind, zeigen auch die Zahlen der Bundesbank. Im zweiten Quartal sank die Nachfrage nach Wohnungsbaukrediten so stark wie seit 3 Jahren nicht mehr. Zugleich haben die Banken ihre Kreditstandards verschärft, besonders bei Immobilien mit schlechter Energieeffizienz. Der Zinsschub trifft aber nicht nur Käufer. Auch für Eigentümer mit Auslaufen der Zinsbindung wird die Anschlussfinanzierung teurer. Allerdings ist ihre Restschuld nach Jahren der Tilgung meist deutlich niedriger als zu Beginn. Thomas Kreil von Interhyp.
5: Wenn man das mal gesamtheitlich betrachtet, dann sehen wir, die tatsächliche monatliche Mehrbelastung ist in vielen Fällen viel geringer ausgefallen, als der reine Vergleich der Zinssätze vermuten lässt.
4: Mit einem sogenannten Forward-Darlehen können sich Eigentümer die Konditionen für eine spätere Anschlussfinanzierung schon heute sichern. Allerdings gegen einen Aufschlag. Ob sich das lohnt, hängt vor allem davon ab, wie es mit den Zinsen weitergeht. Und da gibt es derzeit viele Unwägbarkeiten, vom Iran-Konflikt über die Energiepreise bis zu Inflation und Anleiherenditen. Finanztipp-Experte Eilinghoff sieht daher keinen Grund zur Eile.
6: Wenn ich jetzt noch ein Jahr Zeit hätte, würde ich noch ein paar Wochen oder Monate abwarten. Das ist allemal noch früh genug, als jetzt ein Forward-Darlehen abzuschließen.
4: Ganz ohne Vorbereitung sollte man die Anschlussfinanzierung trotzdem nicht angehen.
6: Der größte Fehler, den Kreditnehmer bei der Anschlussfinanzierung machen, ist, dass sie zu lange warten und dass sie dann auf das Angebot der bisher finanzierenden Bank sofort eingehen und einfach nur einmal unterschreiben.
4: Denn bei Bauzinsen von mehr als 4% können schon kleine Unterschiede über viele Jahre viel Geld ausmachen. Für Käufer wird deshalb nicht nur der Kaufpreis, sondern auch die Finanzierung wieder zum entscheidenden Faktor. Und wer nicht sofort eine Anschlussfinanzierung braucht, sollte sich die hohen Bauzinsen von heute nicht vorschnell für die Zukunft sichern.
3: Ein Beitrag von Angela Göpfert aus der ARD Börsenredaktion.
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3: Anke Burmeister im Gespräch mit dem Leiter des Wirtschaftsarchivs Berlin-Brandenburg, Björn Berghausen.
8: Jemand, der sagt, Archive an sich sind nicht sexy, aber man kann ganz schön tolle Sachen daraus machen, ist Björn Berghausen. Schön, dass Sie da sind.
9: Danke für die Einladung.
8: Große Unternehmen pflegen Archive. Es gibt auch Pflichten, Dinge zu archivieren. Und dann sind Sie in einer Lücke. Sie verwalten, kann ich das so sagen, das Gedächtnis von untergegangenen Firmen?
9: Wir verstehen uns als das Gedächtnis der Wirtschaft, der Region in der Tat. Wir bewahren aber nicht nur das Gedächtnis untergegangener Firmen. Wir beraten auch existierende Firmen beim Aufbau ihrer Archive. Aber wir sind die Rettungsstelle für das herrenlose Schriftgut der Unternehmen, die es nicht mehr gibt.
8: Ja. Wie kommt es zu Ihnen? Gehen Sie dann hin zu der Firma und sagen, interessiert mich?
9: Na, es gibt verschiedene Wege. Wir haben anfangs versucht, Firmen anzusprechen, bei denen wir gesehen haben, ihr seid jetzt 100, ihr seid gar nicht so groß, ein eigenes Archiv lohnt sich gar nicht für euch, gebt uns doch die Sachen, wir machen das schön für euch und sobald es bei uns liegt, ist es nutzbar und dann kommen auch andere Leute und fragen danach. Das könnte auch für die eigene Öffentlichkeitsarbeit interessant sein und für euch sowieso, wenn ihr jetzt den 100. Geburtstag feiert, schenkt euch das doch. Das war nicht so erfolgreich, wie ich mir das gewünscht hätte. Manchmal fehlt offensichtlich den Berlinern das Verständnis dafür, wie ungewöhnlich so ein 100. Geburtstag ist. Die Kollegen in Stuttgart, die können darüber nicht klagen, denen wird die Bude eingerannt, weil die Unternehmen da unten alle so stolz sind darauf, seit 100 Jahren prägend in ihrer Branche zu sein, Hidden Champions. Und wir haben dann einen umgekehrten Weg gewählt. Wir haben den Honigtopf aufgemacht und haben versucht, die Bienen anzulocken, indem wir viel Öffentlichkeitsarbeit gemacht haben und auf die Schätze hinzuweisen, die bei uns schlummern.
8: Wenn man auf Ihre Seite geht, kann man durchscrollen, durchs Menü, wer so alles bei Ihnen seine alten Unterlagen hinterlegt. Interessant, Maggi saß mal hier. Die Maggi-Pflanze ist eigentlich Liebstöckel, aber man nennt es jetzt Maggi-Kraut. Kernkraftwerk Rheinsberg, Revatex, die alte Reinigung aus dem Osten, hat Spuren und Wurzeln bis nach Spindlersfeld, weil Herr Spindler mal in Mitte eine Wäscherei gegründet hat. Sarotti, Kiepert, die Buchhandlung, Holzmann, das Bildarchiv, es hört überhaupt nicht auf. Flick, ein großes, großes Konzernarchiv, was Sie aus Jena hierher geholt haben. Allen ist gemeinsam, oder vielen, die haben ihren Ursprung in der Industrialisierung Berlins. Wenn Sie so ein Bild entwerfen, wie muss ich mir Berlin damals vorstellen? Berlin-Brandenburg, war das ein Boomtown?
9: Das war die Boomtown schlechthin. Die Industrialisierung beginnt so in den 1830er Jahren. Zu dem Zeitpunkt war Berlin noch auf die Akzisemauer beschränkt. Frankfurter Tor, Brandenburger Tor, Strausberger Tor etc. Das ist so die alte Akzisemauer. Und man hat dann ein Industriegebiet ausgewiesen vor dem Oranienburger Tor. Das ist da, wo heute der BND sitzt, der U-Bahnhof Schwarzkopfstraße, benannt nach der Maschinenbauanstalt und Lokomotivenfabrik von Louis Schwarzkopf. Und da dieses Industriegebiet wurde das Feuerland genannt, weil da die Schlote nicht aufhörten zu rauchen. Und von da startete die Industrialisierung Berlins. Ja, und die ersten großen Firmen dieser Zeit sind Eisenbahnfirmen, Maschinenbaufirmen und die Zulieferer dazu. Und das ist übrigens auch ganz spannend. Wir stellen uns immer die große Lokomotive vor, aber natürlich gab es auch Unternehmen, die Zahnräder herstellen mussten oder Schrauben. Und das sind so die kleinen Helden dieser Zeit, ja, wie die sich verbessert haben, unter anderem durch das Eingreifen des Deutschen Instituts für Normung, also das DIN, was auch in Berlin sitzt.
8: Und wurde auch hier gegründet?
9: Wurde auch hier gegründet. Aha. Und dann begann das, was man die industrielle Randwanderung nennt. Man sprang dann über die Stadtgrenzen hinaus, Borsig nach Moabit zum Beispiel und viele gingen nach Lichtenberg, Tempelhof.
8: Verrückt, wenn Sie sagen, über die Stadtgrenzen hinaus, Moabit, Lichtenberg, ja, klang exotisch damals.
9: Ja, Moabit, das waren Wiesen. Ja. Da saß vor allem Alfred Gebauer und hat seine Bleiche betrieben. Bleiche hieß damals vor allem, weißes Tuch in die Sonne zu legen. Mhm. Das konnte man nur da, wo kein Dreck entstand. Hat aber nur 20 Jahre gehalten. In Berlin wuchs dann so schnell, dass man ganz weit auf die grüne Wiese gezogen ist. Siemens auf die Nonnenwiesen, Borsig auf die Dalldorfer Heide, AEG nach Schöneweide. Und wenn Sie heute sich den Stadtplan angucken, dann sehen Sie auch so x-förmig von links oben nach rechts unten der Spree folgend die Industrie.
8: Stimmt,
9: und die andere Richtung von Zehlendorf nach Buch die Wohnsiedlung,
8: Wohnsiedlung
9: im Großen und Ganzen.
8: Ja, stimmt,
9: Das hat mit den Verkehrswegen zu tun. Wirtschaftsgeschichte ist auch Infrastrukturgeschichte.
8: Stundenlang könnten wir wahrscheinlich über die Schokoladenfabrik Sarotti reden. Da machen wir noch ganz andere Debatten auf, die nämlich an der Mohrenstraße tatsächlich auch ihre Firma hatte, ne? Richtig?
9: Ursprünglich. Aber den Mohr hat sie natürlich an der Wand und bis heute können Sie am Mehringdamm den Sarotti-Mohr auf dem Hinterhof sehen. Also Schokolade ist ein Luxusprodukt gewesen. Luxusprodukte hätten zwar der Werbung nicht bedurft, aber man wollte das Exotische auch in der Werbung präsentieren. Und ein schwarzköpfiger Mohr mit der Pluderhose und der goldbetressten Weste ist natürlich etwas Exotisches. Der Sarotti-Mohr ist eines der erfolgreichsten
8: Merchandising.
9: Sie haben vorhin anfangs gefragt, wie sah das damals aus? Also ganz wichtig sind die Hinterhoffabriken. Mhm. Wenn Sie das alte Adressbuch von Berlin aufschlagen, alles digitalisiert, können Sie bei der ZLB selber auch sich anschauen. Da steht da ganz häufig Federfabrik oder Zahnradfabrik oder so. Und das heißt nichts anderes, als Sie gehen durch die Toreinfahrt nach hinten und da gibt es ein Hinterhaus. Und in diesem Hinterhaus gab es eine Geschossfabrik. Geschoss heißt nicht Patronen, sondern im ersten, zweiten und dritten Geschoss gab es kleine Maschinen und die haben produziert, vielleicht 20 Mitarbeiter. Und Siemens hat genau so angefangen.
8: Ja. Diese Unterlagen von vielen, sage ich mal, untergegangenen Firmen, entdecken Sie da irgendein Muster? Wann ist der Punkt, wo so eine Firma nicht mehr kann? Sind es politische Umstände, die Sie da zum Aufgeben zwingen? Oder ist es unternehmerisches Versagen?
9: Ah, das ist ganz vielfältig.
8: Gibt es kein Muster?
9: Da gibt es kein Muster. Allerdings muss man sagen, Wirtschaftsgeschichte ist auch Technikgeschichte.
8: Okay.
9: Und natürlich geht die Technik manchmal weiter und dann ist es nicht mehr rentabel, Schreibmaschinen herzustellen. Und wer nicht rechtzeitig umgestellt hat, der geht dann vor die Hunde. Dann gibt es Moden. Also es gab eine Sandbläserei Polens in Alt-Reinickendorf, die hat Schwarzglas beblasen, also ziseliert.
8: Okay.
9: Oder auch die schönen alten Ladenfenster, die so mit so floralen Mustern eingeladen haben. Das ist so mit Sandgebläse hergestellt worden. Die waren spezialisiert auf Schwarzglas, weil es eine Mode gegeben hat, auf Friedhöfen Schwarzglas für die Schilder einzusetzen. Als die Mode vorbei war, war Schwarzglas nicht mehr das Produkt, mit dem man weitermachen konnte.
8: Also da fehlte dann der Zeitgeist oder man hat nicht erkannt, wohin die Reise geht.
9: Ein Innovationsstau letztendlich, der dann nicht mehr aufzulösen war. Das andere sind natürlich die vielen politischen Brüche, die wir gerade in Berlin hatten. Darum ist es ja so ungewöhnlich, dass ein Unternehmen 100 Jahre alt wird, weil es mit zwei Kriegen klarkommen musste. Es musste mit der Weltwirtschaftskrise klarkommen. Es musste mit der Teilung der Stadt klarkommen, womöglich mit Enteignungen, mit Betriebsverlagerungen. Das ist alles extrem schwierig. Eine Branche zum Beispiel, das ist die stahlverarbeitende Industrie in Berlin. Da gab es sehr viele Unternehmen, insbesondere im Norden Berlins, die in dem Augenblick, wo die Mauer gebaut worden ist, so lange Lieferwege hatte und so ein kleineres Absatzgebiet, dass die innerhalb von 10 Jahren von 61 bis 70, 9 von 10 Stahlbauunternehmen hören auf.
8: Gibt es Momente, wo Sie so ein Aha-Erlebnis haben, wo Sie auf was gestoßen sind und sagen, das verblüfft mich jetzt? Was war der letzte überraschende Moment, den Sie erlebt haben?
9: Dieser Aha-Effekt kommt immer dann, wenn die Synapsen einrasten. Wenn ich alte Werbemarken zum Beispiel betrachte, die sind ja sehr schön, kommen aus der Zeit um 1900 bis 1910.
8: Kann man auch auf ihrer Seite sehen.
9: Das ist schön, ja. Die größten Künstler der Zeit haben damals solche Werbemarken kreiert. Also wunderbar. Und da gab es so einen Nährmittelhersteller, dessen Geschichte ich herausfinden wollte. Und dann habe ich recherchiert und habe dann herausgefunden, dass die in den Engelbeckenhöfen gesessen haben, an denen ich fast täglich vorbeigegangen bin. Das war so ein Effekt. Oder Schuhputzmittel von Urbin. Total spannend, der große Konkurrent von Erdal hier in Berlin. Und dann stellt sich raus, das ist das Gebäude, was Sie von der Autobahnbrücke aus sehen können. Dieses gelb geklinkerte Gebäude, was rechts steht, das war Urban und Lem. Da wurde Schuhputzmittel hergestellt. Das sind so Aha-Momente. Und das andere betrifft häufig so Produkte. Wir alle wissen, dass die Papiertüte, gerade die Plastiktüte, wieder verdrängt, muss man sagen. Aber Papiertüten müssen ja auch hergestellt werden.
8: Ja.
9: Und wir haben jetzt die Hinterlassenschaften einer Fabrik bekommen, die Papiertüten Maschinen hergestellt hat. Und dazu lesen, wie problematisch das war, dass das erst funktioniert hat mit dem Rotationsdruck und der eng gewickelten Papierrolle, der schnell trocknenden Druckerfarbe, dem Leim, der die Maschine nicht verkleben durfte. Und dann lese ich so tolle Begriffe wie Kreuzbodenbeutel.
8: Also das gehört zu der Papiertüte.
9: Das gehört alles zur Papiertüte, okay. Genau. Ja, und das finde ich toll.
8: Letzte Frage. Wir haben ein großes Interesse gerade hervorgerufen durch die Veröffentlichung der Akten, was Spiegel und Zeit online machen. Merken Sie ein zunehmendes Interesse an der Geschichte?
9: Ja, aber ob das jetzt mit der Offenlegung der Parteiakten zu, das weiß ich nicht. Mhm. Wir haben natürlich sehr viele Anfragen zu Zwangsarbeiterinnen und Zwangsarbeiter in Berlin. Die wollen mehr wissen und was sie nicht in Arolsen finden können oder beim Dokumentationszentrum NS-Zwangsarbeit. Das versuchen sie dann über die Unternehmensakten herauszufinden. Man muss aber sagen, die sind meistens nicht überliefert. Wir haben aber zum Beispiel die Zwangsarbeiterakten der Engelhardt-Brauerei. Und das ist dann schon überraschend. Ich habe nicht erwartet, dass in den Überresten der Engelhardt-Überlieferung Zwangsarbeiterakten sind.
8: Trotzdem nochmal die Frage des Interesse. Können Sie sich das erklären, das Zunehmende?
9: Also Geschichte interessiert immer dann, glaube ich, wenn man sich mit seiner eigenen Identität befasst. Und wir haben, glaube ich, jetzt so Zeitläufe, die so global und international sind, dass womöglich der eine oder die andere sich lieber mit einer Geschichte befassen möchte, die nicht gleich über den Atlantik geht oder in den Nahen Osten, sondern sich mit der eigenen Geschichte befassen möchte. Die ist handfester, die hat mit mir selbst zu tun. Und dazu gehört auch womöglich die Arbeitszusammenhänge von Opa oder Oma herauszufinden. Das ist ja auch sehr menschlich. Und die Überlieferung der Wirtschaft ist ja auch, das ist nicht nur Wirtschaftsgeschichte, sondern auch Sozialgeschichte, weshalb da tatsächlich viel zu finden ist. Und hat gerade eine Konjunktur, die gab es früher auch schon, Familienforschung, ja. Aber die findet gerade vermehrt statt. Ja.
8: Vielen Dank und viel Erfolg bei Ihren Recherchen und viele, viele Interessenten. Dankeschön.
9: Vielen Dank.
3: Ich bin Stefan Oschardt. Guten Tag. Von A wie Askania über C wie Zirkus Busch, die Stadtgüter Esso oder Engelhardt, EAW Treptow. Das öffentlich zugängliche Wirtschaftsarchiv Berlin-Brandenburg bietet eine Rettungsstation für Unterlagen insolventer oder erloschener Unternehmen in der Region, für kleinere Unternehmen, die sich kein eigenes Archiv leisten. Der Leiter Björn Berghausen führt es mit Leidenschaft. RBB 24 Inforadio-Redakteurin Anke Burmeister hat mit ihm über Papiertüten, DIN-Normung und die Zeit gesprochen, als auf den Wiesen von Berlin-Moabit noch Laken getrocknet wurden.
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3: Tanzen mit Demenz. Das klingt zunächst nach einem Widerspruch, denn Tanzen verlangt Orientierung, Koordination und oft auch Erinnerung. Bei der Tango-Stunde, die die Malteser in Berlin gestern am Welt-Alzheimer-Tag angeboten haben, war das alles nicht so wichtig. Kulturreporterin Antje Bonhage war dabei.
10: Im Tanzsaal der Tango-Schule No Tango in Berlin-Mitte. Parkettboden, hohe Fenster, Kronleuchter an der Decke. Gut 20 Menschen versammeln sich im Kreis. Die meisten von ihnen schon älter. Zwei sind mit Rollator gekommen. In der Mitte steht Thomas Rieser, Tanzlehrer und Tanztherapeut.
11: Ich spiele jetzt einen Tango und wir gehen im Kreis gegen den Uhrzeigersinn. Mit der einzigen Aufgabe, der Musik zuzuhören beim Gehen.
10: Jeweils zu zweit gehen alle hintereinander im Kreis, langsam, im Rhythmus der Musik, ohne komplizierte Figuren oder Schrittfolge, die man sich merken müsste.
12: Das Schöne am Tango-Tanzen ist, dass der Zugang dazu so niedrigschwellig ist. Das bedeutet, dass das, was ich mitbringe, reicht aus zum Tango-Tanzen. Und auch, wenn ich zum Beispiel nicht so mobil bin, wenn ich einen Rollator benötige oder einen Gehstock benötige, dann kann ich trotzdem mittanzen.
10: Die Tanzenden werden zunehmend mutiger. Nach einer Weile gehen sie nicht mehr nur nebeneinander im Kreis, sondern bewegen sich als Paare zur Musik nach Belieben durch den Raum. Gisela ist 83.
13: Es ist ganz wertvoll. Es ist die Bewegung, die Musik und sich in die Musik reinfühlen. Also das ist doch toll.
10: Nur Drehungen fallen ihr schwer, sagt Gisela. Da werde ihr schnell schwindelig. Auch Heidrun ist über 80. Sie hat früher Turniere getanzt. Für den Tangoabend hat sie ein elegantes Kleid angezogen.
14: Ich würde gerne durch den Raum fegen. Fehlt mir aber der Partner. Vielleicht könnte ich es mit dem Tanzlehrer schaffen.
10: Ihr ist bewusst, dass sie vieles vergessen hat. An einzelne Tanzschritte kann sie sich nicht erinnern. Aber eine gute Führung würde ihr vielleicht helfen, die vertrauten Bewegungen wiederzufinden, sagt sie. Sie versucht ein paar Schritte mit dem Tanzlehrer. Die Koordination der Füße klappt nicht mehr so gut, aber man erkennt, dass ihr das Tanzen etwas Vertrautes ist.
15: Also Tanzen ist oftmals wie Radfahren,
10: sagt Susanne Karimi. Sie leitet die Demenzarbeit der Berliner Malteser.
15: Menschen mit Demenz, ihre Sprache verlieren, die können nur ganz lange laufen oder Fahrrad fahren oder auch tanzen.
10: Auch sei beim Tanzen eine Kommunikation ohne Worte möglich. Gerade führt der Tanzlehrer eine andere ältere Dame durch den Raum. Sie hat die Augen geschlossen.
15: Normalerweise haben ja Menschen mit Demenz oftmals in fremden Umgebungen, sind sie besorgt, weil sie sich nicht orientieren können. Aber sie hat die Augen geschlossen und es war das beste Vertrauensbekenntnis.
10: So die Demenzexpertin. Es scheint, als helfe der Tanz, für einen Moment nicht nur die Vergesslichkeit abzulegen, sondern auch die Gebrechlichkeit. Eine Frau, die mühsam mit dem Rollator kam, hat ihr Gefährt am Rand abgestellt und bewegt sich strahlend und ohne Gehhilfe übers Parkett.
12: Das ist so der Moment, wo man sich so überlegt, wow, ist schön, sehr schön, ja.
3: Tango tanzen für Menschen mit Demenz. Antje Bonhage war gestern bei dieser besonderen Tanzstunde dabei. Entsprach man in der DDR nicht dem guten Bürger, konnte es sein, dass man verhaftet wurde wegen asozialen Verhaltens nach Paragraf 249. Eine neue Ausstellung zeigt genau dieses Unrecht, zu sehen ab heute im Menschenrechtszentrum Cottbus. RBB24-Reporterin Jasmin Schomber hat die Ausstellung vorab besucht und einen Zeitzeugen getroffen.
16: Für Thomas Pflug ist es heute ein besonderer Tag. Nach 48 Jahren ist er wieder hier in Cottbus. Hier im Menschenrechtszentrum, dem damaligen Zuchthaus Cottbus, hat er damals eingesessen.
17: Am 3.3.1977 klopft es an der Tür und die Staatssicherheit verhaftet mich wegen Staatsverleumdung, staatsfeindlicher Hetze und das wird jetzt eigentlich schon sehr dubios, wegen politischer Asozialität. Und damit begann quasi dieser Weg, der auch hier nach Cottbus führte.
16: Er und seine Frau hatten damals einen Ausreiseantrag gestellt. Dieser wurde nicht genehmigt. Thomas Pflug legte daraufhin seine Arbeit nieder. Mit der Verhaftung und der Begründung hatte er nicht gerechnet. Politische Asozialität, hinterlegt mit dem Paragraphen 249. Dass er verurteilt wurde, kein Einzelfall. Die Wanderausstellung mit dem Titel Erziehung durch Arbeit, Asoziale als Staatsfeinde der DDR, zeigt 14 verschiedene Schicksale. Eva Fuchslocher ist eine der Kuratorinnen und hat weitere Beispiele für die Auslegung dieses Paragraphen.
18: Der Paragraph 249 ist ein ganz klassischer Gummiparagraph, verurteilt asoziales Verhalten, meist gemessen am Arbeitsverhalten. Aber wie das genau ausgelegt wurde, das war sehr, sehr willkürlich. Also das konnten schon dem Arbeit fernbleiben von 2 bis 8 Wochen sein, um verurteilt zu werden. Es konnten häufige Arbeitsplatzwechsel die Ursachen sein. Es war ein Paragraph, unter dem viele Menschen verurteilt worden sind, die einfach nicht ins sozialistische Menschenbild gepasst haben, aus den unterschiedlichsten Gründen. Also darunter waren auch Menschen, die Hilfe gebraucht hätten, Suchtkranke, vielfach auch alleinerziehende Mütter betroffen, die Schwierigkeiten hatten, alles unter einen Hut zu bringen. Also ein großes Spektrum an Anwendungsmöglichkeiten.
16: Eine vergleichbare Ausstellung zum Thema gibt es bislang nicht.
18: Es ist tatsächlich die allererste Ausstellung, die sich mit dem Thema vermeintlich Asoziale in der DDR befasst. Und das ist umso frappierender, wenn man sich die Zahlen mal anguckt. Weil in dem kurzen Zeitraum, in dem es diesen Paragraphen 249 nur gab, also von 68 bis 89, kam es zu 149.000 Verurteilungen. Also und das ist eine große Zahl und allein 1988 haben ein Viertel aller Strafgefangenen in der DDR waren verurteilt nach dem Paragraphen 249. Also wir reden hier überhaupt gar keine Randgruppe unter den Gefangenen, sondern durchaus eine große Zahl, die unter diesem Vorwurf der Asozialität stigmatisiert worden sind.
16: Die Ausstellung zeigt nicht nur Bilder, sondern auch Videoaufnahmen. So kann sich jeder ganz in Ruhe die Geschichte jedes Einzelnen anhören. Eine Bereicherung für den Ort, sagt Heide Schnowski, Leiterin des Menschenrechtszentrums.
19: Das ist auf jeden Fall ein Thema, was bisher unterbelichtet war, wo wir wussten, dass es das gibt, dass es Betroffene gibt. Und es ist jetzt allerhöchste Zeit, dass es in den Fokus gerückt wird. Und ich bin ganz dankbar dafür, dass wir jetzt dazu die Ausstellung hier zeigen können.
16: Bis zum 17. Dezember ist sie in Cottbus zu sehen. Danach geht es nach Frankfurt-Oder, Rostock und nach Potsdam.
3: Im Menschenrechtszentrum Cottbus wird heute Abend die Ausstellung Erziehung durch Arbeit, Asoziale als Staatsfeinde in der DDR eröffnet.
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20: Brandenburg A2 Magdeburg Richtung Berlin. Zwischen Ziesa und Brandenburg sind bis 5 Uhr früh zwei Spuren gesperrt auf der A2. Und A13 Dresden Richtung Berlin zwischen Baruth-Mark und Tolpitz steht ein liegengebliebenes Fahrzeug auf der rechten Spur. B96 Luckau-Hoyerswerda. Zwischen Betten und Lieskau ist die Straße vorübergehend in beiden Richtungen gesperrt. Hier laufen Bergungsarbeiten. Stadtverkehr Berlin auf der A100, dem Stadtring Richtung Wedding, staut es sich zwischen Oberlandstraße und Kreuz Schöneberg. 10 Minuten Zeitverlust. Außerdem in Richtung Treptow zwischen Schmargendorf und Albuinstraße ebenfalls 10 Minuten. In Tiergarten ist die Straße des 17. Juni zwischen Großem Stern und Brandenburger Tor gesperrt. Hier laufen die Vorbereitungen für den Marathon. Auch die Jitzer-Grabin-Straße ist von der Sperrung betroffen. Die Ebertstraße bleibt durchgängig befahrbar.
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20: Um 19 Uhr mit Werner Schoninger. Guten Abend. Das Berliner Olympiakonzept hat im Bewertungssystem des Deutschen Olympischen Sportbundes schlechter abgeschnitten als die Konkurrenz. Nach RBB-Informationen hat demnach die Olympiabewerbung aus München die meisten Punkte erhalten. Auf Platz 2 kam die Region Köln-Rhein-Ruhr, erst danach folgt Berlin. Der DOSB hatte ein aufwendiges Bewertungssystem entwickelt, um herauszufinden, welches Konzept das beste und international aussichtsreichste ist. Das Resultat dient als Basis für die Abstimmung des Deutschen Olympischen Sportbundes am kommenden Samstag in Baden-Baden. Der langjährige Vorsitzende der SPD-Fraktion im Berliner Abgeordnetenhaus, Saleh, will sein Amt niederlegen. Der 49-Jährige gab am Nachmittag eine entsprechende Erklärung ab. RBB-Landespolitik-Reporter Jan Menzel.
21: Die Berliner SPD hatte bei der Abgeordnetenhauswahl am Sonntag das schlechteste Ergebnis ihrer Parteigeschichte in Berlin eingefahren. Kritik gab es danach nicht nur am Wahlkampf der Partei und indirekt am Spitzenkandidaten Steffen Krach. Auch Saleh, der seit 15 Jahren an der Spitze der SPD-Fraktion steht, wurde von mehreren Seiten für den Niedergang verantwortlich gemacht. Zuletzt hatte der große SPD-Kreisverband Charlottenburg-Wilmersdorf Saleh zum Rückzug aufgefordert. Unklar war auch, ob Saleh in der neuen, geschrumpften SPD-Fraktion noch eine Mehrheit gehabt hätte.
20: Bundeskanzler Merz hat in der Unionsfraktion eine Mitverantwortung für die jüngsten Niederlagen der CDU bei Landtagswahlen übernommen. Er habe seinen Anteil an den Wahlergebnissen, sagte Merz nach Angaben von Teilnehmern der Unionsfraktionssitzung. Wie es weiter hieß, bekannte sich Merz zu den geplanten Reformen. Vor allem die Rentenreform müsse, so wie im Koalitionsausschuss vereinbart, umgesetzt werden. Die USA, Dänemark und Grönland haben am Rande der UN-Vollversammlung in New York ein Abkommen zur Sicherheit in der Arktis unterzeichnet. Es sieht unter anderem vor, die US-Militärpräsenz in Grönland zu verstärken, belässt die Kontrolle über die Insel aber bei Dänemark. US-Präsident Trump kündigte an, die Militärstützpunkte in Grönland deutlich auszubauen. Er hatte immer wieder gefordert, Grönland solle Teil der Vereinigten Staaten werden. In der Nähe des Luftwaffenstützpunkts Spang-Dahlem in Rheinland-Pfalz ist am Nachmittag ein US-Kampfjet vom Typ F-16 abgestürzt. Der Pilot habe sich mit dem Schleudersitz retten können, teilte die US-Luftwaffe mit. Er werde medizinisch behandelt. Die Absturzursache werde noch untersucht. Spang-Dahlem ist einer der wichtigsten Stützpunkte der US-Luftwaffe in Europa. Soweit die Nachrichten. 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Das Wetter, nachts teils klar, teils locker bewölkt, Tiefstwerte zwischen 8 und 4 Grad. Aktuell in Berlin-Kreuzberg 17 Grad und in Potsdam 18. Morgen neben lockeren Wolken viel Sonne, maximal 18 bis 20 Grad und am Donnerstag wechselhaft und etwas kühler. Die Zeit 19.03 Uhr.
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3: Stefan Oschwart für Sie im Studio. Guten Abend. Sie hatten mit Bodo Ramelow schon einen Ministerpräsidenten, sind in Bremen Teil der Regierungskoalition und waren es auch in Mecklenburg-Vorpommern und in Berlin schon. Die Linke kann also Regierung. Trotzdem reißen in Berlin die Zweifel an ihrer Regierungsfähigkeit nicht ab. Dafür sorgt ein Bundestagsabgeordneter, der gar nicht zur Wahl stand. RBB24-Reporter aus der Landespolitik Thorsten Gabriel dazu.
22: Also zunächst mal waren gestern Fotos aufgetaucht.
1: Flucht, die den Bundestagsabgeordneten Ferhat Kocak an der Seite des Clan-Chefs Issa Remo zeigen, auf einer Wahlparty der Linken in Neukölln. Das schon hatte für Erstaunen bis Empörung gesorgt. Dann veröffentlichte der Sohn von Issa Remo gleichzeitig einen Chatverlauf, einen Dialog, den er mit Ferhat Kocak geführt hatte und der für noch mehr Empörung sorgte, weil es eben die Frage stellte, wie eng sind denn da Beziehungen möglicherweise zwischen dem linken Bundestagsabgeordneten und der Familie Remo. Ferhat Kocak hat gesagt, er wusste nicht, mit wem er da kommuniziert, hat aber auch den Dialog als Fehler dargestellt. Neueste Entwicklung jedenfalls ist jetzt, dass Ferhat Kocak mitgeteilt hat, dass er sich erstmal aus der Öffentlichkeit zurückzieht, bis volle Transparenz hergestellt sei. Danach werde dann eine Entscheidung auch seitens der Fraktion gefällt, ob es da noch weitere Konsequenzen geben müsste. Das heißt also, er wird bis auf Weiteres jetzt zum Beispiel auch nicht mehr an Sitzungen des Innenausschusses teilnehmen und seine Ämter ruhen lassen.
3: Trotz der Vorwürfe liegt der Ball zur Regierungsbildung bei der Linken. Der Spitzenkandidatin Elif Erhalb könnte dabei aber ausgerechnet ihre eigene Basis dazwischen kommen, meint Thorsten Gabriel.
1: Also Elif Erhalb, die Spitzenkandidatin und jetzt gerade frisch gewählte Fraktionschefin der Linken, die ist sehr regierungswillig und glaubt natürlich auch fest daran, dass ihre Linke regierungsfähig ist. Es gab wohl auch schon Gespräche innerhalb und außerhalb der Partei, um Leute zu finden, mit denen man dann auch eine künftige Regierung bilden kann. Man sieht sich da insgesamt auf einem guten Weg, auch wenn man sagen muss, dass diese Fraktion natürlich aus vielen jungen, neuen Gesichtern besteht und immer wieder auch die Frage auftaucht, ja, gibt es da möglicherweise auch welche dabei, die gar nicht daran interessiert sind, dass die Linke mitregiert? Die nächsten Tage werden da vor allen Dingen spannend werden und ganz besonders auch der Parteitag, den die Linke für Freitag angesetzt hat. Da wird sich dann zeigen, ob es Gegenwind für den Regierungskurs gibt und wenn ja, wie groß der ist. Und danach werden dann, wenn alles glatt läuft, für Elif Erhalb Sondierungsgespräche aufgenommen und die werden dann zeigen, wie es weitergeht.
3: Alternative wäre Rot-Rot-Grün, aber wollen SPD und Grüne das?
1: Für Grüne und SPD ist nach wie vor die Linke die bevorzugte Koalitionspartnerin, das muss man schon so sagen. Auch wenn beide jetzt natürlich fordern, dass die Linke klare rote Linien zieht, sich klar abgrenzt vom Antisemitismus. Die CDU ist eigentlich da nicht diejenige, die als Rückfallposition wirklich gewünscht ist. Selbst Steffen Krach, der SPD-Landesvorsitzende und Spitzenkandidat, sprach schon davon, dass eine Koalition von Grünen, SPD und CDU ja quasi eine Koalition der Verlierer dieser Wahl wäre. Also natürlich bleibt diese Option immer noch offen. Die CDU steht auch bereit. Sie drängt sich im Augenblick aber auch nicht dazwischen oder auf und sagt, das muss jetzt mit uns irgendwas gemacht werden. Sondern auch da, ja, die nächsten Tage werden eben zeigen, ob das mit der Linken zusammengehen kann oder nicht.
3: Soweit die Einschätzung von rbb24 Landespolitik-Reporter Thorsten Gabriel. Es hatte sich schon vor den Wahlen angekündigt, als diverse Länderchefs und Chefinnen von CDU und SPD die Rentenreform kritisierten. Der Koalition steht ein schwieriger Herbst bevor. Nach den Landtagswahlen im Osten ist die Lage noch komplizierter geworden. Hauptstadtkorrespondentin Ruth Kirchner hat die Einzelheiten.
2: Die Stimmung in der Unionsfraktion war schon mal besser. Nachdem die CDU aus dem Landtag in Schwerin geflogen ist und in Berlin womöglich das Amt des regierenden Bürgermeisters verliert, ringen die Abgeordneten der Union mit sich selbst und mit ihrem Koalitionspartner SPD.
22: Wir erleben als CDU, CSU und insbesondere als CDU sehr schwierige Tage nach den Landtagswahlen vom vergangenen Wochenende,
2: sagt Unionsfraktionschef Thorsten Frei. Trotzdem müsse die schwarz-rote Koalition die Kraft aufbringen, an ihrem Reformkurs festzuhalten. Sie dürfe jetzt nicht die falschen Schlüsse ziehen, warnt er.
22: Und die falsche Konsequenz wäre, wenn man vor der eigenen Courage zurückschrecken würde. Wenn man das, was wir als Koalition vereinbart haben, jetzt zur Disposition stellen würde.
2: Doch genau das deutet sich bei der SPD an. Vor der Fraktionssitzung lobt Matthias Miersch das klare Profil von Manuela Schwesig in Mecklenburg-Vorpommern. Es klingt, als wolle der Fraktionschef damit auch den Kurs der SPD im Bundestag beschreiben.
23: Ein Weiter-so kann es nicht geben. Wir müssen zur Kenntnis nehmen,
0: dass weite Teile der Bevölkerung jedenfalls an einigen Stellen sehr verunsichert sind.
2: Die abschlagsfreie Rente nach 45 Beitragsjahren sei daher ein elementares Gerechtigkeitsthema, betont Mirsch. Ebenso wie Reformen im Gesundheitsbereich, die viele nur als Leistungskürzungen wahrnehmen würden. Und als wäre das noch nicht genug, hat der Kanzler selbst der SPD ein weiteres Gerechtigkeitsthema beschert, das Merz gestern das Nebeneinander von gesetzlicher und privater Krankenversicherung als Gerechtigkeitsproblem bezeichnete, findet Mirsch wirklich gut.
0: Wir setzen uns seit vielen, vielen Jahren für eine solidarische Bürgerversicherung ein. Da ist die CDU soweit wahrscheinlich noch nicht, aber es könnte ein Momentum sein, strukturell die Dinge auf den Weg zu bringen, zumindest mehr Gerechtigkeit zu haben.
2: Die Union ist bemüht, das Thema möglichst schnell wieder abzuräumen. Der Kanzler habe das Krankenversicherungssystem nicht in Frage gestellt, betont Frei. Doch das Thema ist damit nicht vom Tisch. Die Opposition wirft dem Kanzler vor, wieder einmal eine Diskussion angestoßen zu haben, ohne konkret zu werden. Katharina Dröge ist Fraktionschefin der Grünen.
5: Es kann nicht sein, dass Friedrich Merz einfach nur ein bisschen philosophiert und dann war es das mal wieder.
2: Auch von der AfD und der Linken scharfe Attacken gegen den Kanzler. Sören Pellmann ist Vize-Fraktionschef der Linkspartei. Den Kurs der Koalition bezeichnet er als soziale Kahlschlagspolitik, die lediglich die AfD stärke. Für Merz' Haltung nach den Niederlagen bei den Landtagswahlen hat er kein Verständnis.
6: Es ist mir unbegreiflich, wie sich Friedrich Merz hinstellen kann, um zu erklären, er übernehme Verantwortung, um dann gleichzeitig zu sagen, es bleibe alles, wie es ist. Augen zu und durch.
2: Doch die Oppositionsparteien schauen dieser Tage eher von der Seitenlinie zu. SPD und Union sind nach den Landtagswahlen vor allem mit sich selbst beschäftigt. Noch am Abend soll es im Kanzleramt ein Spitzentreffen von Koalitionspolitikern geben.
3: Soweit Hauptstadt-Korrespondentin Ruth Kirchner. Und wir schauen ins Ausland. Im Krieg mit Russland konnte die Ukraine das erste Mal seit langem wieder Geländegewinne erzielen. Im Gebiet um Donetsk konnten die ukrainischen Streitkräfte offenbar die Stadt Liman zurückerobern. Warum die strategisch wichtig ist und wie der Kreml darauf reagiert hat, dazu unser Korrespondent für das ARD-Studio Moskau, Stefan Lag.
23: Bislang gibt es aus Moskau kaum offizielle Stellungnahmen, die auf einen ukrainischen Erfolg in einem strategisch wichtigen Abschnitt des Donbass hindeuten. Der Kreml spricht generell von Fortschritten der russischen Streitkräfte entlang der Front, wie etwa Kreml-Chef Wladimir Putin zu Beginn des Monats beim Treffen der Shanghaier Organisation für Zusammenarbeit in Bischkek.
24: Die russischen Truppen beschleunigen trotz allem ihre Offensive in der Zone der Sonderoperation. Sie rücken nicht nur vor, sondern sie beschleunigen das Tempo ihres Vormarsches.
23: Doch nun sorgen Berichte über ukrainische Geländegewinne bei Liman im Donbass auch in Russland für Aufmerksamkeit. Das ukrainische Militär erklärte zuletzt, rund 200 Quadratkilometer zurückerobert zu haben. Dabei ist weniger die Größe des Gebiets entscheidend als dessen strategische Lage. Ein russischer Vormarsch in diesem Abschnitt hätte die von der Ukraine kontrollierten Städte Slowjansk und Kramatorsk stärker unter Druck setzen können. Die beiden Städte sind die wichtigsten in der Region Donetsk, die sich unter der Kontrolle Kiews befinden. Bildlich gesprochen scheint nun ein Arm dieser russischen Angriffsbewegung abgeschlagen zu sein. Auch russische Militärblogger widersprechen der offiziellen Darstellung, wonach es rund um Liman keine großen Probleme gäbe. Der russische Militärexperte Valerij Chirajew verweist darauf, dass die ukrainischen Geländegewinne über Monate vorbereitet worden seien und lange kaum öffentliche Aufmerksamkeit erhalten hätten.
24: Diese Offensive dauerte mindestens 4 Monate. Schritt für Schritt bewegten sie sich auf einer Fläche von etwa 200 bis 220 Quadratkilometern vor. Ein wichtiger Faktor war die mediale Stille. Das ukrainische Kommando hat bewusst nur sehr wenige Informationen veröffentlicht.
23: Dass die Meldung nun unmittelbar vor der Duma-Wahl publik wurde, hält Chirajew für keinen Zufall. Er erwartet, dass Russland versuchen werde, die ukrainische Darstellung mit eigenen Aufnahmen aus Liman zu entkräften.
24: Erst in den letzten Tagen veröffentlichte die ukrainische Armee Videobeweise ihrer Präsenz im Zentrum von Liman. Das gehörte auch in den Bereich der Propaganda. Die russischen Truppen sind weiterhin dort. Falls nötig, werden auch die Russen entsprechende Videos veröffentlichen.
23: Nach Einschätzung mehrerer Militäranalysten zielt die ukrainische Offensive darauf ab, den Druck auf Slowjansk und Kramatorsk zu verringern. Das russische Verteidigungsministerium wies entsprechende Berichte zu Wochenbeginn zurück. Die Meldungen seien Teil einer aggressiven Informationskampagne Kiews mit Unterstützung westlicher Medien. Ukrainische Angriffe in diesem Gebiet seien gescheitert. Schirajew geht jedoch davon aus, dass Moskau die Lage mit Sorge beobachtet.
24: Nach meinen Informationen ist sich die militärische und politische Führung der Lage sehr wohl bewusst. Die Situation ist ernst und es werden Maßnahmen ergriffen. Die kommenden Wochen werden sehr spannend.
23: Auch andere russische Militärexperten äußerten sich zuletzt verstärkt zur Situation in diesem Frontabschnitt. Das deutet darauf hin, dass die Entwicklung um Liman aus russischer Sicht durchaus kritisch sein könnte. Der kremlnahe Telegram-Kanal Riba schrieb am Sonntag, die Informationen über das Ausmaß des ukrainischen Vorstoßes blieben widersprüchlich.
3: Der Bericht von Stefan Lark. Hier geht's weiter mit Tabia Kunze.
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4: Am Samstag fällt die Entscheidung, mit welchem Bewerber Deutschland ins Rennen um Olympische Sommerspiele gehen wird. Mit Berlin, München oder Köln-Rhein-Ruhr. Und Berlin ist spätestens seit heute Abend krasser Außenseiter. Das liegt an den Ergebnissen der Evaluierungskommission des Deutschen Olympischen Sportbunds. Die hat gerade eben ihre Ergebnisse bekannt gegeben und das Berliner Konzept am schlechtesten bewertet. München erhielt 87 von 100 möglichen Punkten, Köln 85 Punkte, Berlin dagegen nur 74,6 Punkte. Laut der Evaluierung habe Berlin zwar die größte internationale Ausstrahlung der drei deutschen Bewerber. In der Kategorie politische Stabilität liege die Hauptstadt allerdings deutlich hinter ihren Mitbewerbern. Auch dass es in München und NRW positive Ergebnisse bei Bürgerbefragungen gegeben hat, in Berlin aber aus verfassungsrechtlichen Gründen kein Referendum durchgeführt werden konnte, hat sich in der Bewertung negativ ausgewirkt. Das Resultat der Evaluierung dient als Basis für die Abstimmung der DOSB-Mitgliedsverbände am Samstagmittag in Baden-Baden. Eine bindende Empfehlung für die Abstimmung stellt es dagegen nicht dar. Zum Fußball in die Champions League der Frauen. Da startet der FC Bayern München heute in die neue Saison mit einem schwierigen Heimspiel gegen den englischen Topclub und Tabellenführer Manchester City. Die Münchnerinnen spielen ihre Champions League Partien seit neuestem in Unterhaching und dort sitzt unser Reporter Taufik Kalil. Taufik, wie sind denn die ersten Minuten für die Münchnerinnen in dieser Champions League Saison gelaufen?
8: Ja, also absolut besser geht es nicht. Sie genießen es in ihrem neuen Champions League Wohnzimmer auf diesem wunderbaren Rasen und führen nach 29 Minuten mit 2:0, kommen schon wieder über die linke Seite. Tore kann ich gleich erst erzählen, denn immer wenn die Münchnerinnen am Strafraum sind, wird es brandgefährlich. Jetzt aber mal geklärt von Manchester City. Also 9. Minute, Ball von Linda Dahlmann auf die rechte Seite raus. Julia Gwin, Rechtsverteidigerin, läuft nach vorne und dann aus 13, 14 Metern von rechts unten links rein. Großartig. Und jetzt vor zwei Minuten eigentlich Gefahr längst gebannt. Dann geht die Niederländerin Kerstin Kaspari, die ist Rechtsverteidigerin bei Manchester City, dazwischen, will den Ball auf die Tribüne hauen und irgendwie trifft sie den nicht und dann einfach mal aus, weiß ich nicht, 5-6 Metern, aber sowas von ins eigene Tor zum 2:0 für die Münchnerin. Keiner im Stadion wusste zuerst, ob der wirklich drin ist oder nicht, aber die hat den da so reingenagelt. Also, die Münchnerin führen mit 2:0, kommen schon wieder, machen ganz viel richtig heute, lassen hinten wenig zu, verteidigen auch alle mit nach hinten, so wie jetzt eine Mittelstürmerin. Jovana Damjanovic hilft extrem viel aus, ja, holt sich den Ball zurück und dann wird einmal nach hinten gespielt, wieder nach vorne aufbauen. Gefällt mir extrem gut. 4.500 Zuschauer, tolle Atmosphäre in Unterhaching. Also so könnte es weitergehen in der Champions League in Unterhaching.
4: Vielen Dank an Taufik Kalil. Die Fußballerinnen des FC Bayern sind in dieser Saison der einzige deutsche Vertreter in der Champions League. Und das war der Sport für den Moment mit Tabea Kunze.
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3: Der Tag in Berlin und Brandenburg mit Stefan Oschert am Mikrofon. Gerade mal 12% haben ihr Kreuz noch bei der SPD gemacht. Bei der Abgeordnetenhauswahl am Sonntag ein historisch schlechtes Ergebnis für die Berliner Sozialdemokraten. Jetzt sucht die Partei nach Schuldigen. Ein langjähriger Strippenzieher wirft hin. Der Fraktionschef Raed Saleh will nicht mehr kandidieren. RBB 24 Landespolitikreporter Jan Menzel, warum?
21: Naja, dieses Wahlergebnis ist die Begründung, die er anführt. Das ist für die SPD eine Katastrophe. Die Menschen schreiben der SPD in den Kernfeldern keine Kompetenzen mehr zu. Die Partei werde gar nicht mehr wahrgenommen. Man könne nicht einfach zur Tagesordnung übergehen.
9: Bei 12%, bei einem Ergebnis, wo man sagen kann, wir sind nicht nur auf dem Boden gelandet, sondern wir sind im Keller. Da muss man aus meiner Sicht tatsächlich auch zeigen, dass es kein Weiter-so geben darf. Ich habe für mich, und da bin ich wirklich im Reinen mit mir, die Entscheidung getroffen, dass ich gesagt habe, ich will, dass die Fraktion neu startet, auch mit neuen Kolleginnen und Kollegen. Und ich werde sie mit allen Kräften, die ich habe, unterstützen.
21: Klar ist eben auch, dass jetzt eine neue geschrumpfte SPD-Fraktion hier im Abgeordnetenhaus sitzt und Salesig da einer Mehrheit schlicht nicht mehr sicher sein konnte. Es gab auch schon erste Stimmen. Heute Morgen hatten wir berichtet aus dem mitgliederstärksten Kreisverband Charlottenburg-Wilmersdorf. Da war die Forderung, dass eben auch an der Fraktionsspitze ein Neuanfang her muss. Und Saleh ist dem nun ein Stück weit auch zuvor gekommen.
3: Wie groß war der Druck aus der Partei?
21: Das war ein Schockmoment am Sonntag bei der Wahl. Das musste erst mal sacken. Und es ist eben klar, dass die SPD von diesem immer wieder hochgehaltenen eigenen Anspruch, die Berlin-Partei zu sein, inzwischen meilenweit entfernt ist. Man hat nur noch ein einziges Direktmandat gewonnen, ist ansonsten überall runtergeschnurrt, unter ferner Liefen praktisch. Das ist für die SPD ein dermaßener Einschnitt, auch dass die Fraktion jetzt so dermaßen klein ist und man eigentlich nur noch am Katzentisch mit dabei sitzt und keinesfalls mehr als Seniorpartner eine Koalition anführen könnte. Das hat Spuren hinterlassen.
3: Neuanfang bei der Berliner SPD, das war rbb24 Landespolitikreporter Jan Menzel. Die vorläufigen Wahlergebnisse in Berlin sprechen eine deutliche Sprache. Die Wählergunst hat sich klar verschoben hin zur Linken und zur AfD. CDU, SPD und Grüne dagegen kassierten große Stimmverluste. Ein Bild, das sich nicht nur für das Abgeordnetenhaus ergibt, sondern auch in der Wahl zu den Bezirksverordnetenversammlungen wiederfindet. rbb24 Inforadio-Reporterin Annette Miersch mit einem Überblick.
10: 12 Stadtbezirke hat Berlin und damit 12 Bezirksverordnetenversammlungen, die BVVen. In 6 dieser Bezirksparlamente, also der Hälfte, hat die Linke die meisten Stimmen eingesammelt. Fast alle liegen im Ostteil der Stadt plus Neukölln und Mitte. Und dort, rund um den Bahnhof Gesundbrunnen, kommt das bei vielen gut an.
11: Ich finde das gut. Ich wohne hier seit 7 Jahren. Ich mag Demokratie, dann ich mag die Linke. Ich freue mich.
13: Ich denke, die hatten gute Argumente im Wahlkampf. Ich fand es ein bisschen schlecht, dass die AfD so ein hohes Ergebnis bekommen hat. Und ja.
14: Ja, hätte schlimmer kommen können, oder? Klar, Linke ist jetzt auch nicht so, aber ja, ändern kann man es jetzt auch nicht.
15: Ja, bei dem bestimmten Kiez jetzt, würde ich jetzt sagen, war ein bisschen so zu erwarten. Es macht einfach eher einen Eindruck, dass die Stadt einfach ein bisschen gespalten ist.
10: Nur noch in 4 Bezirksparlamenten, alle im Berliner Westen, gewinnt die CDU die meisten Sitze. Lediglich ein Bezirk, Tempelhof-Schöneberg, geht noch an die Grünen. Und einer, Marzahn-Hellersdorf, geht an die AfD. Etwa ein Drittel der Menschen dort am östlichen Berliner Stadtrand will mittlerweile, dass die Bezirkspolitik von der AfD bestimmt wird. So wie viele Passanten an der Marzahner Promenade.
25: Leute fühlen sich halt nicht mitgenommen, ne?
26: Weil alle anderen Parteien ihre Wahlversprechen nie eingehalten haben, nicht einer. Und weil sie unzufrieden sind mit dieser Regierung.
27: Ich denke immer noch, dass das alles was mit der Bundespolitik zu tun hat. Dass das wahrscheinlich eine Protestwahl war.
28: Schlimmer kann es ja nicht werden. Und alle Leute, die so unzufrieden sind, die wollen halt jetzt was anderes. Und ich sag mal, warum wird die AfD immer so platt gemacht? Man könnte die doch mal regieren lassen und mal gucken, ob sie es besser machen. Und dann könnte man sich aufregen drüber.
10: Auch in allen anderen Bezirken hat die AfD zugelegt, zum Teil, wie gesagt, sehr stark. Fest steht, sie ist in allen Bezirksparlamenten vertreten. Das BSW schafft es fast in alle BVVen, nur nicht in Steglitz-Zehlendorf. Es profitiert dabei davon, dass für den Einzug 3 statt 5% der Stimmen reichen. Entsprechend schafften es auch andere kleine Parteien, zum Beispiel Volt, die Tierschutzpartei sowie die FDP. Unterm Strich könnten sich nun die Machtverhältnisse in den Bezirksrathäusern ändern. Das erklärt Politikwissenschaftlerin Julia Reuschenbach von der FU Berlin. Im rbb-Fernsehen sagte sie:
29: Wir sprechen ja nicht ohne Grund davon, dass Demokratie im Kleinen anfängt, nämlich ganz unten auf der untersten Ebene. Und das sind eben in Berlin die Bezirksverordnetenversammlungen. Da geht es um das, was vor Ort, quasi vor der Haustür für die Menschen wichtig ist. Und was wir sehen, ist, dass wir offensichtlich einen Effekt haben, dass denen, denen man jetzt das Vertrauen für das Abgeordnetenhaus zugeschrieben hat, auch diejenigen sind, von denen man auch sagt, die wollen wir auch in den BVVs sehen, dass sich da auch auf der kleinsten Ebene was ändern muss.
10: Welche Parteien künftig Bezirksbürgermeisterinnen oder Bezirksbürgermeister stellen, bleibt abzuwarten. Neben der stärksten Fraktion haben in den Berliner BVVen auch Zählgemeinschaften, also fraktionsübergreifende Zusammenschlüsse, das Vorschlagsrecht.
3: Annette Miersch berichtete. Und wir schauen nach Brandenburg. Wie steht Brandenburg zum angekündigten Tankrabatt? Wenn Bund und Länder sich die Kosten teilen, was kommt da auf Brandenburg zu und aus welcher Kasse will das die Regierung bezahlen? Aus dem neuen Doppelhaushalt ja wohl nicht. Der gilt erst ab 2027. Unser Potsdamer Landtagsreporter Thorsten Südow ist der Frage nachgegangen.
0: Einen mittleren zweistelligen Millionenbetrag von bis zu 50 Millionen Euro steuert das Land Brandenburg aus dem Haushalt zur Finanzierung des dreimonatigen Tankrabatts ab dem Donnerstag kommender Woche bei, versichert Brandenburgs SPD-Finanzminister Daniel Keller.
1: Wir werden als Land unsere Verantwortung tragen und ja, wir werden gucken, dass wir das in diesem Haushalt, wenn es in diesem Jahr schon fällig werden wird, auch im Haushaltsvollzug realisieren können und wir trauen uns das auch zu und es ist, wie gesagt, wichtig, dass die Bürger entlastet werden und dass vor allem die Konjunktur, die gerade angefangen hat, jetzt auch zu starten, anzuziehen, dass die nicht durch hohe Spritpreise auch in der Wirtschaft abgewürgt wird.
0: Von der in Brandenburg mitregierenden CDU heißt es, das Bundeskartellamt müsse unbedingt im Blick behalten, dass die 17 Cent weniger je Liter Kraftstoff vom 1. Oktober an wirklich an den Zapfsäulen ankommen. Der Staat müsse deutlich stärker als von der Bundesregierung vorgeschlagen die Steuerlast auf Diesel und Super runterfahren, fordert der Vorsitzende der oppositionellen AfD-Landtagsfraktion Hans-Christoph Berndt.
5: Es reicht nicht aus, was jetzt passiert ist. Ich wiederhole nochmal, wir haben ja gesagt, diese ganze CO2-Bepreisung, die ja ideologiegetrieben ist, die muss wegfallen. Dass es jetzt einen Tankrabatt gibt, wir wissen, das ist die hilflose Reaktion einer hilflosen Bundesregierung auf ihre hilflose Lage.
0: Hart geht auch die kleinere Oppositionsfraktion, das BSW, mit dem Tankrabatt ins Gericht. Landtagsfraktionschef Nils Olaf Lüders.
12: Also ehrlicherweise 17 Cent, das ist ein Witz. Das hilft jetzt keinem wirklich weiter. Und wenn das Ganze nicht mal mit einer Übergewinnsteuer flankiert wird, dann ist zu erwarten, dass das einen kurzzeitigen Effekt gibt. Ich weiß nicht, was die sich davon versprechen, ob die ernsthaft denken, die Bürgerinnen und Bürger würden diese halbherzige Aktion in irgendeiner Weise honorieren. Ich kann es mir nicht vorstellen.
0: Die Wirtschaftswissenschaftlerin Veronika Grimm, die auch Mitglied im Sachverständigenrat ist, urteilt, es sei zynisch, mit dem Tankrabatt auf Kosten der jungen Generation das Fahren von Autos mit Verbrennungsmotor zu subventionieren. Vom Sozialverband SOVD heißt es, der Tankrabatt sei nicht zielgerichtet und entlaste auch Menschen, die keine Unterstützung benötigten. Wenig begeistert sind auch zufällig Befragte heute in Potsdam.
16: Sinnlos. Die paar Cent, die helfen und keinem Taxiunternehmen, keinem Unternehmen glaube ich überhaupt. Wir müssen auf jeden Fall wieder unter die 2 Euro den Liter Diesel. Dann könnte vielleicht helfen, aber nicht 17 Cent.
17: 17 Cent pro Liter. Wir sind jetzt bei 2,50 Euro für den Diesel, den ich tanken müsste für mein Auto. Dann machen 17 Cent leider nicht so viel. Aber es ist gut, dass Herr Merz ein schönes Auto fährt.
3: Stimmen von Potsdamern zum Tankrabatt. Von dort war das der Bericht von Thorsten Südow. 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Das Tourismusunternehmen Centerparks will in der Nähe von Lieske im Lausitzer Seenland eine Ferienanlage bauen. Bis zu 700 Ferienhäuser sind vorgesehen, etwa 300 Millionen Euro will das Unternehmen investieren. Doch erstmal werden Machbarkeitsstudien gemacht. RBB24-Reporterin Jasmin Schomber war bei der ersten Infoveranstaltung in Lieske.
18: 90 Hektar zwischen Seelitzer See und Partwitzer See will das Unternehmen Centerparks mit Ferienhäusern bebauen. Politik und Wirtschaft sind begeistert. Die Bewohner von Lieske, der Ort, der unmittelbar in der Nähe liegt, eher verhalten fröhlich. Sie haben viele Fragen.
19: Wie viele Touristen verträgt Lieske? Ja, wie ändert sich die ganze Struktur? Das Miteinander, das Dorf.
20: Das größte Problem ist ja der Verkehr, den wir hier mit der Bundesstraße haben. Man fragt sich natürlich, was kommt dann auf uns zu?
22: So an sich ist das Projekt schon eine Zukunftsvision für die Region. Also ich denke mal, das wird auch viel bringen, aber ja, mal gucken, wie sich so entwickelt.
18: Klar ist, die Bewohner sollen mitgenommen werden. Centerparks plant keinen Alleingang, so die stellvertretende Bürgermeisterin Katrin Peter. Auch sie hat die erste Infoveranstaltung in Lieske verfolgt.
20: Naja, als erstes sagt Centerpark, gehen sie immer sehr mit der Natur. Also sie haben kein Schema F, sondern sie gucken sich wirklich an, was ist da in der Region, was kann man da zeigen. Da gibt es dann immer wohl ein Schwimmbad, da gibt es immer so einen Marketdom und dann die Ferienhäuser. Und die sind auch nicht immer gleich, also das wird angepasst, schön in die Natur eingepasst. passt und so soll das sein.
18: Das Gelände soll außerdem offen bleiben und nicht eingezäunt werden. Auch die Gemeinde soll in Zukunft die Angebote nutzen können.
2: Man braucht in der Regel 2 bis 5 Jahre für die finale Planung und dann auch die Bauzeit, die ungefähr zwischen 18 und 24 Monate dauert. 2031, 2032 wäre sicher ein Bestreben, die wir auch nachgehen können.
18: Noch ist also einiges zu tun. Die 70 Einwohner von Lieske werden alles genau verfolgen.
3: Der Bericht von Jasmin Schomber. 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
6: Brandenburg A2 Magdeburg Richtung Berlin. Zwischen Ziesa und Brandenburg sind bis 5 Uhr früh 2 Spuren gesperrt. A13 Dresden Richtung Berlin. Zwischen Barodmark und Teupitz steht ein liegengebliebenes Fahrzeug auf der rechten Spur Richtung Berlin. B96 Luckau Hoyerswerda. Zwischen Betten und Lieskau ist die Straße vorübergehend in beiden Richtungen gesperrt. Hier laufen Bergungsarbeiten. Stadtverkehr Berlin auf der A100, dem Stadtring Richtung Wedding, staut es sich zwischen Oberlandstraße und Kreuz Schöneberg. Hier haben Sie etwa 10 Minuten Zeitverlust. Und in Tiergarten ist die Straße des 17. Juni gesperrt zwischen Großem Stern und Brandenburger Tor.

0: Informationen hat demnach die Olympia-Bewerbung aus München die meisten Punkte erhalten. Steve Neuwirth, RBB 24.
1: Von 100 möglichen Zählern erreichte das Konzept rund 87 Punkte. Köln-Rhein-Ruhr kam auf gut 85 Punkte. Beide Konzepte wurden als sehr gut bewertet, weil sie zwischen 80 und 100 Punkten landeten. Die Bewerbung aus Berlin erhielt mit knapp 75 Punkten die Note gut. Die finale Entscheidung, welche Region für Deutschland ins Rennen geht, fällt am kommenden Samstag.
0: Der langjährige Fraktionsvorsitzende der SPD im Berliner Abgeordnetenhaus, Saleh, will sich nicht erneut um das Amt bewerben. Das gab der 49-Jährige am Nachmittag bekannt. Nach dem schlechten Abschneiden seiner Partei bei der Abgeordnetenhauswahl war der Druck auf ihn gewachsen, Konsequenzen zu ziehen. Auch bei den Berliner Grünen gibt es Unmut. Der Kreisverband Mitte fordert laut dpa den Rücktritt der Führungsspitze. Die Grünen fordern, den Abgeordneten Kotschak aus der linken Bundestagsfraktion auszuschließen. Kotschak sei immer wieder durch seine Nähe zu Personen aufgefallen, die Terror verherrlichen und den Staat Israel in Frage stellen, sagte Grünen-Fraktionschefin Dröge. Hintergrund sind bekannt gewordene Chat-Nachrichten des Neuköllners mit einem Mitglied der Remo-Familie. Ein Teil der Familie wird der organisierten Kriminalität zugeordnet. Aus unserem Hauptstadtstudio Maximilian Ulrich.
2: Kotschak, der in Neukölln das Bundestagsdirektmandat für die Linke holte, behauptete auf X, er habe zum Zeitpunkt des Chats nicht gewusst, um wen es sich bei Firas Remo handelt. Kotschak ist Mitglied des Innenausschusses des Bundestags. Er wird bis auf Weiteres nicht an Sitzungen des Innenausschusses teilnehmen. Über Kotschaks Zukunft will nun die Linksfraktion im Bundestag gemeinsam entscheiden.
0: Bayerns Ministerpräsident Söder stellt den Hauptstadtvertrag in Frage. Sollte tatsächlich die Linke in Berlin an die Macht kommen, müssten sämtliche Finanzbeziehungen nochmal überarbeitet werden, sagte der CSU-Chef auf der Herbstklausur seiner Partei. Aus Klosterbanz Anita Fünffinger.
3: Der Hauptstadtvertrag ist erst vor einer Woche für die kommenden 10 Jahre neu ausgehandelt worden. Überwiegend geht es dabei um Gelder für die Sicherheit in der Hauptstadt, aber auch um die Förderung von kulturellen Instanzen wie die Philharmoniker, das Bauhauserbe oder den Checkpoint Charlie. Mit der Linkspartei würde eine, so Söder wörtlich, extremistische, antidemokratische und antisemitische Partei über dieses Geld verfügen.
0: Die EU-Botschafter haben sich nach langem Ringen darauf geeinigt, 2 russische Oligarchen von der Sanktionsliste zu streichen. Als letztes Land hat Lettland nach Angaben von Diplomaten seinen Widerstand dagegen aufgegeben. Frankreich, die Slowakei und Luxemburg hatten die Aufhebung der Sanktionen gefordert. Die Ukraine hatte eine solche Entscheidung im Vorfeld scharf kritisiert. Laut einem Medienbericht will Frankreich mit der Aufhebung der Strafmaßnahmen gegen den russischen Milliardär Usmanow erreichen, dass 2 französische Staatsbürger in Aserbaidschan freigelassen werden. Die Deutsche Welle hat angekündigt, ihre Berichterstattung über US-Präsident Trump einzuschränken. Der deutsche Auslandssender reagiert damit auf die Anordnung von Trump, bestimmten Medien wie CNN den Zugang zum Weißen Haus zu verwehren. Ein solches Vorgehen sei ein beunruhigendes Signal für die Pressefreiheit, erklärte die Deutsche Welle. Soweit die Nachrichten. 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Das Wetter, nachts teils klar, teils locker bewölkt, Tiefstwerte zwischen 8 und 4 Grad. Aktuell haben wir in Berlin-Adlershof 18 Grad und in Strausberg 16. Morgen neben lockeren Wolken viel Sonne, höchste Werte 18 bis 20 Grad und am Donnerstag dann wechselhaft und etwas kühler. Die Zeit 19.34 Uhr.
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5: Deutschlands größter Autobauer Volkswagen steckt in der heftigsten Krise seiner Geschichte. Trump-Zölle, hohe Energiekosten und die Konkurrenz aus China machen dem Großkonzern immer mehr zu schaffen. Woran es im Unternehmen selbst hakt und was die Probleme bei VW für die deutsche Wirtschaft allgemein bedeuten, besprechen wir mit Nicolas Liefen aus der NDR Wirtschaftsredaktion. Er sagt, diese Krise ist anders als frühere. 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Ein Thema in aller Tiefe. Mein Name ist Nadja Mitzkat. Heute ist Dienstag, der 22. September. Hallo Nicolas.
6: Hi, grüß dich.
5: Nicolas, gerade ist ja, wenn wir auf VW gucken, die Rede davon, dass es um die größte Krise der Konzerngeschichte geht. Du warst neulich selber vor Ort in einem VW-Werk für ein Interview. Wie hast du die Stimmung da wahrgenommen?
6: In dem VW-Werk, muss ich sagen, das ist in Wolfsburg, wer das noch nicht kennt,

0: Das ist wie so eine kleine Stadt, 60.000 Mitarbeiter. Und diese Konzernzentrale, die hat man sicherlich schon mal gesehen. Das ist dieses große rote Gebäude mit dem VW-Logo obendrauf. Da passieren so die ganz großen Entscheidungen. Also die Beschäftigten, die da sind, die äußern sich ja immer ganz schwer, so wenn die gerade, wenn du mit der Kamera vor Ort bist und so, ist immer so ein bisschen schwierig. Aber unter der Hand erfährst du schon, dass die natürlich Schiss haben, dass die Angst haben zum Teil um ihre Arbeitsplätze, weil die wissen, da wird gespart und die wissen halt nicht ganz genau, wen es wie, an welcher Stelle und wo trifft. Auf der anderen Seite musst du sagen, wenn du mit den Vorständen sprichst, nun sind das natürlich Manager und das ist deren Job auch, gute Laune zu verbreiten und vor allen Dingen hinter ihren Produkten zu stehen. Die sind ganz anders. Und vielleicht sage ich einmal, warum wir da hingefahren sind, wir, das ist unser Kollege und ich, weil ganz viele gerade sagen, VW wird möglicherweise das alles nicht überleben und so weiter und so weiter. Und dann habe ich eben gesehen, dass diese neuen E-Modelle, die jetzt rauskommen, ID. Polo unter anderem, dass sie unfassbar gute Kommentare bekommen haben von der Fachpresse, von Influencern auf YouTube und so weiter. Und da haben wir uns gefragt, übersehen wir hier was? Also bei all dieser Krise läuft hier vielleicht irgendwas, was diesem Konzern doch hilft, was vielleicht ein Game Changer sein kann. Es ist, das muss man dazu sagen, das erste Elektroauto von VW der neuen Generation für unter 25.000 Euro. Damit wollen sie einfach so, ja, so einen kleinen Boom auslösen für VW.
1: 2026 ist für uns erstmal ein Jahr zum Abliefern. Wir haben lange gearbeitet, haben jetzt viele Dinge in Ordnung gebracht. Das Feedback ist schon mal hervorragend, das wir bisher kriegen.
0: Der Markenvorstand ist das, Thomas Schäfer, den haben wir auch getroffen da vor Ort. Und der, ja, vertritt quasi die Kernmarke VW. Und die haben mich dann auch in so eine, ja, hell beleuchtete Halle geführt. Da waren die Autos dann so richtig aufgereiht, die neuen ID-Modelle und sowas. Also die haben erstens gezeigt, dass sie stolz drauf sind auf diese Modelle. Zweitens aber auch, dass die Hoffnung echt groß ist und das wollten die auch vermitteln. Also die haben mich, als ich da war, auch nicht vom Haken gelassen. Die haben mich quasi ständig ein bisschen bespielt.
2: Verstehe, das ist wahrscheinlich, wie du schon sagtest, auch dann einfach ihr Job. Ich glaube, ich hätte trotzdem erwartet, dass man auch bei denen diese Krisenstimmung doch so ein bisschen mehr spürt. Wo steht denn VW gerade so?
0: Schwieriges Fahrwasser, das müssen wir schon sagen. Also die Lage ist schon richtig angespannt und viele sagen ja auch, geht um die Existenz.
3: Ich glaube, was im Moment zur Diskussion steht, ist tatsächlich die Überlebensfähigkeit längerfristig des Volkswagen-Konzerns.
0: Wir waren ja auch bei so einem Automobilexperten, Stefan Bratzel heißt der, Center of Automotive Management.
3: Wir haben die größte und zwar disruptive Phase in der Automobilindustrie, die es je gab. Ich glaube, man muss sich überlegen, wo man die Investitionen kürzt. Wenn man an der Zukunft der Marke kürzt, an der Zukunft des Konzerns kürzt, bei Technologien wie autonomen Fahren, bei Technologien wie Robotik oder KI, dann ist man, wenn man so will, mit dem Klammerbeutel gepudert. An diesen Themen darf man nicht sparen.
0: Una hat eben auch gesagt, dass VW jetzt noch so ein Zeitfenster hat bis 2030 und bis dahin entscheidet sich, wie mit dem Konzern tatsächlich am Ende des Tages weitergeht.
3: Wenn man dort nicht vorne mitspielt, dann wird es in den 30er Jahren tatsächlich um die Existenz von Volkswagen schlecht aussehen.
0: Und das muss man dazu sagen, bei aller Euphorie, auch für diese neuen E-Modelle, ID. Polo und so weiter, bei aller Euphorie, das ist halt ein Riesenkonzern und ein einziges Modell, wird den Konzern jetzt nicht grundsätzlich retten. Wir sprechen hier über den größten Autohersteller in Europa. Wir sprechen hier weltweit von der Nummer zwei, wenn wir uns den Autoabsatz anschauen, also hinter Toyota. Und da sind halt ganz viele Marken drin: VW, Audi, Porsche, Skoda und so weiter und so weiter. Also so ein Modell ist wichtig, ist auch ein Hoffnungsträger, aber wie gesagt, der ganze Konzern steckt halt wirklich, wirklich in schwierigem Fahrwasser, weil man einfach viel weniger Autos verkauft als früher.
2: Und kannst du das mal beziffern oder ganz konkret auf den Punkt bringen? Was ist das Problem gerade?
0: Also VW hat wirklich große, man sagt, Überkapazitäten. Es ist einfach so, dass wenn wir uns die VW-Werke anschauen, weltweit, dann kommen wir auf so eine Kapazität, ja, so ungefähr von 11, 12 Millionen Autos, die in diesen Werken pro Jahr produziert werden können. Und wenn wir auf der anderen Seite das eben auflisten, was so im Jahr verkauft wird, dann sehen wir, dass es im vergangenen Jahr ungefähr 9 Millionen waren. Das heißt, die Kapazitäten sind einfach viel zu hoch für das, was am Ende verkauft wird. Und die Tendenz ist ja sogar noch fallen. Dann ist das Riesenproblem, dass die USA zum Teil wenigstens weggebrochen sind. US-Präsident Donald Trump und seine Zölle machen einfach das Leben schwer. Und Thomas Schäfer hatte ganz klar gesagt, hier verändert sich im Augenblick ganz viel.
1: Zölle in Amerika, Wettbewerb jetzt aus China, in China und aus China. Das hat nochmal die Lage durchaus verschärft. Da müssen wir jetzt nochmal nachlegen. Da sind wir aber gerade bei. Das ist einfach so, ja.
0: China ist so der wichtigste Markt, in dem VW bislang war. Jedes Jahr gab es da richtig Milliardengewinne. Wir hatten mal 5 Milliarden, irgendwie 2, 3 Jahre ist das her. Jetzt in der Zwischenzeit 1 Milliarde und in diesem Jahr wahrscheinlich 0. Und China ist nicht nur als Absatzmarkt weggebrochen, sondern ist in der Zwischenzeit halt Riesenkonkurrent. Das heißt, da werden in der Zwischenzeit viele, viele Autos produziert, unter anderem Hybridautos, also diesen Mix aus Verbrenner und E-Motor, aber auch reine E-Autos. Und weil da die Konkurrenz so groß ist, weil in China kaum noch Geld zu verdienen ist mit den Autos, auch für die chinesischen Hersteller, exportieren die halt hierher. Und das macht das Leben, gerade für so einen Hersteller wie VW, das nennt man Volumenhersteller, die machen einfach Masse normalerweise. Das macht das Leben einfach unglaublich schwer. Und dann kommt all das, was wir hier noch im Inland haben, an Arbeitskosten, an Energiekosten, Bürokratie, das macht das Leben halt auch noch zusätzlich schwer.
2: Beginnen wir nochmal über das zu sprechen, was ja mittlerweile offensichtlich ist. Die Automobilbauer in Deutschland, VW eingeschlossen, haben den Wandel zum E-Auto irgendwie verschlafen. Du beschäftigst dich schon lange mit dem Thema. An wem lag es denn? Sind es die Autobauer oder war es eher die Politik?
0: Da kommen eine ganze Menge zusammen. Also es gibt nicht so den einen Schuldigen, wo man sagen könnte, der hat das jetzt verpennt und deswegen hat das alles nicht funktioniert. Ich kann mich irgendwie daran erinnern, es gab mal damals einen VW-Chef, Matthias Müller heißt der, der hat mal gesagt, das war 2017, lass uns die Dieselsubventionen streichen, E-Mobilität ist sowieso die Zukunft. Hat aber gleichzeitig so ein bisschen über Elon Musk damals noch gelächelt, weil er so wenig E-Autos verkauft und hat irgendwie gesagt, wir VW, wir sind so stark, wir stellen hier am Ende des Tages die Regeln auf. Man hat sich so ein bisschen in Sicherheit gewähnt, weil man einfach so starker Konzern war und gesagt hat, wenn hier irgendwann irgendjemand bestimmt, wie E-Autos aussehen, dann sind am Ende des Tages wir das. Und von daher haben die Autohersteller das auch ein Stück weit verschlafen und haben auch nicht so mitbekommen, wie andere Hersteller, unter anderem eben auch in China, sich immer weiterentwickelt haben und auch günstig produziert haben. Also VW bringt ja jetzt das erste E-Auto unter 25.000 Euro auf den Markt. Die Chinesen sind schon längst hier und in China sowieso. Also das ist erstmal der Punkt bei den Automobilkonzernen. Aber die Politik hat halt auch aus meiner Sicht wenigstens viel falsch gemacht. Ständig hin und her. Also wir setzen auf E, dann gab es eine Prämie, dann war die Kaufprämie plötzlich über Nacht mal weg. Jetzt diskutieren wir wieder übers Aus vom Verbrenner aus und so weiter und so weiter. Ladeinfrastruktur hat man aufgebaut, aber nicht so richtig ausgebaut. Der Ladestrom heute ist auch noch viel zu teuer. Also aus meiner Sicht hat hier auch die Politik ganz, ganz viele Fehler gemacht und hat auch viele verprellt und hat dafür gesorgt, dass es diejenigen, die Gegner waren, einfach hatten, zu sagen, E-Autos, das funktioniert doch nicht. Wobei man dazu auch noch sagen muss, der Autoindustrie kam es auch an vielen Stellen nicht ganz ungelegen, weil mit E-Autos verdient man einfach oder hat viel weniger Geld verdient als mit Verbrennern. Und mit den Verbrennern konnten sich die großen Autohersteller einfach noch die Kassen füllen, was zum Teil auch nötig ist, weil sie halt viel investieren müssen.
2: Und das haben sie dann so lange gemacht, bis es irgendwann nicht mehr ging.
0: Ja, in der Zwischenzeit ist es tatsächlich einfach schwierig, weil wir so viele Player am Markt haben und sich der Markt so verschoben hat und unser ganzes Geschäftsmodell, das wir eigentlich hatten, nämlich Verbrenner, weil das so nach und nach und nach einfach derart unter Druck kommt und wir doch sehen, was alle gesagt haben, auch schon vor Jahren, dass E-Autos einfach die Zukunft sind und das wird zunehmend zum Problem, weil der Kuchen wird ja jetzt nicht wahnsinnig viel größer, aber diejenigen, die ein Stück abhaben wollen, werden halt mehr.
2: Weißt du, woran ich die ganze Zeit denken musste? Ich hatte mal vor 100 Jahren VWL im Nebenfach und bei dieser Geschichte musste ich immer an Schumpeter denken und seine schöpferische Zerstörung, ja, weil ich so das Gefühl hatte, das ist ja wie im Lehrbuch. Es kommt ein Pionier, jetzt mal gesponnen, Musk, ja, jemand entwickelt etwas Neues, das E-Auto und die etablierten Unternehmen rühren sich nicht oder zu spät und werden dann hinweggefegt. Ich habe mich so ein bisschen gefragt, wie du das siehst. Erleben wir das hier gerade?
0: So ein bisschen so ist das. Also wir haben natürlich ein altes Geschäftsmodell und das hat immer funktioniert und das war der Verbrenner. Das ging über Jahrzehnte, ich möchte schon fast sagen über Jahrhundert recht gut und daran hält man natürlich fest. Das funktioniert, das läuft, die Leute haben sich dran gewöhnt, die Gewinne stimmen und so weiter. Wir sind, was die Technik angeht, weit vorne mit Motoren, mit Zulieferungen, mit Entwicklung und so weiter und so weiter. Und dann kommt was völlig Neues und so ein E-Motor, ich sage immer, der steckt im Staubsauger und in der Bohrmaschine. Das kann eigentlich jeder und China hat dann rechtzeitig die Chancen erkannt, hat einfach auf E gesetzt, hat Know-how auch abgegriffen von den Autofirmen, die da vor Ort waren, also was Chassis angeht und so weiter und Räder und Reifen und Federung und so weiter und so weiter. Und da setzt man einfach einen E-Motor rein und plötzlich funktioniert das alles und wir halten einfach noch an dieser, man muss es schon fast sagen, also veraltet darf ich nicht sagen, weil es ja immer noch eine aktuelle Technik ist, aber wir halten einfach immer noch daran fest, während wir eigentlich merken, dass die Musik in der Zwischenzeit doch ein Stück weit woanders spielt und es gab gerade eben eine neue Studie, die gesagt hat, in China werden 2030 80% der Autos reine E-Autos sein und da kann man einfach schon sehen, wohin das Ganze läuft.
2: VW hat schon diverse Krisen erlebt und auch überlebt. Inwiefern unterscheidet sich die jetzige Situation von den vorherigen?
0: Eine übliche Krise, eine übliche Wirtschaftskrise, also üblich in Anführungszeichen, ist einfach, dass die Wirtschaft nicht so gut läuft, dass die Absatzmärkte schwächeln. Wir sind eine Exportnation, dann gibt es Schwierigkeiten in irgendeiner Region oder irgendeinem Land und dann wird eben nicht mehr so viel verkauft und die Leute haben nicht so viel Geld. Das läuft ja immer in so Wellenbewegungen ab. In diesem Fall ist es einfach anders, weil unser Geschäftsmodell, wir exportieren unsere Technik. Wir lassen vielleicht woanders noch produzieren, günstig produzieren, aber eigentlich exportieren wir unsere Technik. Das ist quasi, ich möchte nicht sagen dahin, aber da wird kräftig dran gerüttelt. Das heißt, auch andere stellen jetzt eben in der Zwischenzeit Autos her. Auch andere konkurrieren jetzt mit uns auf Augenhöhe, wenn wir uns das Thema KI anschauen. Robotik, autonomes Fahren, Batterietechnik, Software, dann sind die uns zum Teil tatsächlich auch schon relativ weit voraus und deswegen ist dieses ganze Geschäftsmodell einfach ein komplett anderes. Wir sind auch beim oder waren beim Maschinenbau mal ganz weit vorne. Wenn heute irgendwo ein Batterie, ein Akkuwerk aufmacht, fast weltweit möchte ich sagen, dann stehen da Maschinen aus China drin. Keine deutschen Maschinen mehr, sondern chinesische Maschinen mit chinesischen Anleitungen und oft auch chinesischem Servicepersonal. Nur die verstehen das dann und die haben die Kontrolle drüber. Also das hat sich tatsächlich komplett verschoben und wir haben eine Abhängigkeit auch, die wir früher nicht hatten. Also wenn wir gerade das Thema anschauen, Batterieproduktion, Akkus für die Autos, dann ist es einfach so, dass die ganz großen Player eben in China sitzen. Und selbst wenn wir hier mal auf die Idee kommen, Batteriewerk aufzubauen, das macht VW ja gerade, dann sind wir trotzdem noch abhängig von den Rohstoffen. Also es verschiebt sich gerade alles komplett. Es ist eben nicht mehr, wir bauen unsere Technik, exportieren die, sondern wie gesagt, dieses Geschäftsmodell, ich möchte nicht sagen, ist am Ende, aber ist gerade schon heftig am Wanken.
2: Das heißt, hier geht es um einen richtigen Strukturwandel, ne? Gegebenenfalls sogar um einen Bruch. Und sag mal, auch dieser Wechsel, dass China für uns nicht mehr nur ein Abnehmerland ist, sondern ein Konkurrent geworden ist. Würdest du sagen, VW und das, was VW da erlebt in diesem Kontext, das steht eigentlich pars pro toto für die deutsche Wirtschaft im Allgemeinen? Also im Sinne von, wir sind zu langsam, wir sind zu behäbig und anderswo ist man einfach schneller und innovativer.
0: Zum Teil schon. Also es ist einfach so, dass China natürlich einen ganz klaren Plan hat. Die sichern sich weltweit ihre Rohstoffe, die investieren für die Technik, die wissen letztendlich genau, wo sie hinwollen, die investieren in die E-Mobilität, die sind wahnsinnig schnell, was Bürokratie angeht, die subventionieren, das sehen wir ja an vielen Stellen, sehen wir auch bei Stahl oder bei Aluminium, beim Schiffbau und so weiter und so weiter. Und ich sage immer, es ist natürlich auch ein Stück weit schwierig, wenn du in Konkurrenz trittst mit irgendwie Systemen, die komplett anders arbeiten. Also die bestimmte Bereiche subventionieren, wo der Umweltschutz auf jeden Fall kleiner geschrieben wird, Klimaschutz auch, die Arbeitsbedingungen. Es ist ja so, dass wir hier in den Autokonzernen in der Regel eine 35-Stunden-Woche haben. Da wird jetzt im Augenblick so ein bisschen dran gedreht, weil die Autokonzerne oft sagen, wir brauchen 40 Stunden und das ohne Lohnausgleich, damit wir irgendwie konkurrenzfähiger werden. Jetzt schauen wir aber nach China. Da gibt es das Prinzip 9-9-6. Das heißt, da wird gearbeitet von 9 bis 21 Uhr, also wir reden über 12 Stunden, 6 Tage lang und wenn mich nicht alles täuscht, sind das 72 Stunden die Woche. So, und mit denen treten wir jetzt in Konkurrenz. 35 Stunden auf der einen Seite, 72 Stunden auf der anderen Seite. Das Rennen kann man, wenn es um die Arbeitskosten geht, einfach nicht gewinnen.
2: Und sag mal, wenn wir jetzt nach vorne gucken, ja, VW muss was ändern, möchte was ändern. Lass uns mal am Anfang jetzt auf diese kurzfristigen Sachen gucken. Da wurde ja jetzt Anfang September ein großes Sparpaket angekündigt und darauf wurde sich geeinigt. Was ist genau geplant?
0: Ach ja, die haben ja schon mal ein Sparpaket beschlossen. Das war 2024, das ist 2 Jahre her. Da hat man schon mal gesagt, man wird 50.000 Jobs oder Stellen abbauen. Da ist man im Augenblick gerade dran, aber jetzt kam man eben nochmal zu dem Schluss, dass da nochmal nachgelegt werden muss, weil es einfach nicht reicht. So, jetzt also nochmal 50.000 weltweit.
2: On top?
0: On top, genau. 25.000 davon heißt es so hinter vorgehaltener Hand in Deutschland, verteilt auf die verschiedenen Marken. Wobei man dazu sagen muss, das ist so eine sogenannte rechnerische Größe. Also wenn, ich sag mal, wenn 2 in Altersteilzeit gehen und jeder arbeitet noch halb, dann ist das rechnerisch eben ein Job. Also das heißt nicht, dass die Stellen 1:1 dann letztendlich gestrichen werden, sondern das versucht man eben rechnerisch zu machen. Und ganz wichtig, es soll keine betriebsbedingten Kündigungen geben. Das heißt sozialverträglich, wenn Leute in, wie gesagt, in Altersteilzeit gehen. Es wird wahrscheinlich Abfindungsprogramme geben und so weiter und so weiter. Also keine Kündigung. Wenigstens ist das nicht geplant. Dann stehen weiterhin Werke auf der Kippe. Das muss man einfach auch sagen. Da gibt es aber noch keine Entscheidung. Das sind ja die Werke, hat man immer wieder gehört. Emden, Zwickau, Hannover und Neckarsulm. Da wird auch gesucht, ob man möglicherweise eine andere Verwendung findet für diese Werke. Und dann wird VW, das ist auch schon klar, weniger Modelle rausbringen, möchte aber trotzdem genauso viel Autos verkaufen. Das heißt, nur die erfolgreichen Modelle sollen überleben. Und dann diese ganze Auswahl, die man hat. Also wenn du mal auf so eine Konfigurationsseite vom Autohersteller gehst, ich sage immer, du wirst wahnsinnig, weil du so viele Sachen anklicken kannst, dass du sagst, eigentlich ist mir das zu viel. Ich möchte jetzt nicht noch Ziernähte am Lenkrad aussuchen müssen. Das wird es künftig nicht mehr geben, einfach um Geld zu sparen.
2: Das sind ja jetzt erstmal die kurzfristigen Maßnahmen, wo es darum geht zu sparen. Aber wie will VW sich längerfristig aufstellen? Es muss ja parallel auch einen Strukturwandel geben.
0: Naja, also erstmal, wie gesagt, ist Sparen das ganz große Thema. Und dann ist jetzt schon im Gespräch, dass man, und das hat man ja gemacht, Teile der Produktion verlagert. Wir waren mal früher die Köpfe von VW hier in Deutschland. Die Ingenieure haben Modelle entwickelt und zwar für die ganze Welt. Und dann wurde zum Teil produziert, in China zum Beispiel. Und dann, wie gesagt, hat man diese Autos letztendlich unters Volk gebracht. In der Zwischenzeit verlagert man dorthin, wo man billiger, wo man günstiger bauen und auch entwickeln kann. Also es ist in der Zwischenzeit einfach so, dass bei VW einfach sehr vieles in China schon für China in der Zwischenzeit produziert wird. Also da hat man Partner, da hat man ein Entwicklungszentrum jetzt seit geraumer Zeit und da werden jetzt alleine in diesem Jahr 20 neue VW-Modelle allerdings nur für China entwickelt und produziert.
4: In China ein Klassiker aus alten Tagen, der VW Jetta. Jetzt bekommt er als Elektrofahrzeug ein neues Leben, für umgerechnet rund 10.000 Euro, zu haben, aber nur in China. Der Markt dort, einst Quelle für Milliardengewinne des Konzerns, verlangt nach hochtechnisierten E-Autos zu Billigpreisen.
0: Und es gibt ja schon Stimmen, die sagen, kann sein, dass diese Modelle zum Teil auch nach Deutschland kommen und dann hier in unseren Fabriken produziert werden. Wir hatten vor ein paar Jahren bei China unsere Werkbank. In der Zwischenzeit redet man darüber, dass wir möglicherweise die Werkbank sein könnten für Modelle aus China. Ich bin da ein bisschen skeptisch, weil unsere Arbeitskosten natürlich deutlich höher sind und das sich wahrscheinlich nicht wirklich rechnen wird am Ende des Tages. Aber sowas wird man auf jeden Fall machen. Und wie gesagt, dann wird man versuchen zu verschlanken. Und wahrscheinlich wird sich das Gesicht von VW doch deutlich ändern, weil man nach und nach hier sicherlich auch an die verschiedenen Werke rangehen wird, die Zulieferbetriebe. Da wird sich hier einiges ändern auch noch, weil wir für ein E-Auto natürlich viel weniger Teile brauchen als für einen Verbrenner. Aber unterm Strich, also VW wird es aus meiner Sicht wenigstens noch länger geben.
2: Und sag mal, wenn wir nochmal auf den ID Polo schauen, ja, auf den Hoffnungsträger vom Anfang der Folge, wo ist der denn dann anzudocken bei dieser Veränderungsstrategie? Wofür steht der dann möglicherweise?
0: Der steht tatsächlich für das neue Gesicht. Der steht für das neue Gesicht von VW und der steht schon so ein Stück weit für die Zukunft. Das muss man sagen. Sowas wird entwickelt, in diesem Fall wenigstens in Deutschland, aber wird dann eben komplett produziert in Spanien, findet bei uns nicht mehr statt. Das wird bei dem nächsten Kleinwagen, bei dem ID Everyone genauso sein. Auch hier konzipiert, auch hier entwickelt, aber vor allen Dingen in Spanien produziert.
1: Ein Fahrzeug in der Größenordnung können Sie in Deutschland nicht wettbewerbsfähig herstellen.
0: Die Produktion hier, und das ist ja das, was dieser Markenchef gesagt hat, Thomas Schäfer, die Produktion hier in Deutschland, die rechnet sich einfach nicht.
2: Kann dieser Wandel gelingen und wie sieht VW dann aus danach?
0: Also ich höre ja immer wieder, mit VW geht's möglicherweise irgendwann dem Ende zu. Ich will nochmal sagen, einer der größten Autokonzerne weltweit, führend mit ganz vielen Modellen in Deutschland, in Europa. Marken, die wirklich gut laufen, mit Skoda, mit Cupra, hat ein sehr großes Cashkonto, also man sagt so um die 30, 32, 34 Milliarden Euro. Und es gibt ja auch noch lukrative Märkte. So, das war das Positive. Ich sag nur, aus meiner Sicht wird VW überleben, aber es heißt nicht, dass VW tatsächlich so groß bleiben muss wie heute. Also das Gesicht von VW wird sich deutlich ändern. Ich gehe auch davon aus, dass es deutlich weniger Beschäftigte geben wird, sowohl in Deutschland als auch in Europa. Aber der Konzern an sich wird aus meiner Sicht auf jeden Fall überleben. VW wird aus meiner Sicht wenigstens als Konzern nicht verschwinden.
2: Danke, Nicolas, fürs Gespräch.
0: Sehr gerne.
2: Nicolas Liefen aus der NDR Wirtschaftsredaktion hat zusammen mit seinem Kollegen Markus Plettendorf die Lage bei VW für die Sendung Plus Minus analysiert. Den Link zum Film Autobauer im Krisenmodus findet ihr in den Shownotes. Autorin dieser Folge ist Axinia Weihrauch. Mitgearbeitet haben Lukas Waschbüsch und Nicole Dienemann. Produktion Theo Weiß, Viktor Völzner-Werisch, Ruth-Maria Ostermann und Lisa Krumme. Redaktionsleitung Yasemin Yüksel und Fumiko Lipp. 11KM ist eine Produktion von BR24 und NDR Info. Mein Name ist Nadja Mitzkat. Tschüss.

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1: Brandenburg A2 Magdeburg Richtung Berlin. Zwischen Ziesa und Brandenburg sind bis 5 Uhr früh zwei Spuren gesperrt. A9 Leipzig Richtung Berlin zwischen Belitz und Dreieck Potsdam ist die Fahrbahn bis 5 Uhr früh wegen Markierungsarbeiten verengt. B96 Luckau-Hoyerswerda zwischen Betten und Lieskau ist die Straße vorübergehend in beiden Richtungen gesperrt. Hier laufen weiterhin Bergungsarbeiten. Und Stadtverkehr Berlin-Hohenschönhausen, die Konrad-Wolf-Straße ist zwischen Weißenseer Weg und Altenhofer Straße in beiden Richtungen wegen eines Feuerwehreinsatzes gesperrt. In Tiergarten ist die Straße des 17. Juni zwischen Großem Stern und Brandenburger Tor gesperrt. Hier haben die Vorbereitungen für den Marathon begonnen. Auch die Jitzer-Grabin-Straße ist von der Sperrung betroffen. Die Ebertstraße bleibt durchgängig befahrbar. 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
3: Guten Abend, ich begrüße Sie zur Tagesschau. Nach der jüngsten Niederlagenserie der CDU bei 3 Landtagswahlen hat Bundeskanzler Merz heute den Rückhalt der Unionsfraktion im Bundestag gesucht. Merz hatte zuvor angekündigt, er wolle sowohl als Bundeskanzler wie auch als Chef der CDU an seinem Kurs festhalten. Die Fraktionsspitze forderte, die verabredeten Reformen müssten jetzt so schnell wie möglich umgesetzt werden.
4: Der Außenkanzler auf rein innenpolitischer Mission. Seine USA-Reise abgesagt. Er werde in Berlin gebraucht. Dort stellt er sich heute der Unionsfraktion im Bundestag. Angesichts anhaltend schlechter Umfragewerte ist die Stimmung in der Fraktion angespannt. Viele Abgeordnete sehen den Kanzler in der Verantwortung. Von einer Personaldebatte heute zumindest auf offener Bühne aber kein Wort. Es soll um Aufarbeitung gehen. Das starke Abschneiden von AfD und Linke sei keine reine Protestwahl, sondern
5: dass darüber hinaus eben auch der Fingerzeig auf bestimmte thematische Leerstellen gegeben worden ist. Damit müssen wir uns beschäftigen, das müssen wir annehmen und damit und daraus müssen wir dann auch die entsprechenden Lehren ziehen.
4: Am Reformkurs will die Union festhalten, betont auch CSU-Landesgruppenchef Hoffmann. Bei Gesundheit, Rente und Pflege gäbe es aber eine Gerechtigkeitsdebatte. Die Menschen hätten kein Problem mit Reformen, aber
6: das ist ja ein Problem damit, wenn in einem Bereich Reformen stattfinden und in einem anderen Bereich sich nichts tut, weil eben dann als Antwort kommt, ihr kürzt mit dem GKV-Spargesetz im Bereich der gesetzlichen Krankenversicherung, das betrifft uns, aber eure Ministerien, die werden immer fetter.
4: Nach knapp 3 Stunden endet die Fraktionssitzung. Alles sei auf den Tisch gekommen. Die Fraktion habe über die verlorenen Wahlen gesprochen und auch über den Kanzler.
7: Da hat sich auch keiner zurückgehalten. Auch Skepsis in der Partei gegenüber dem Bundeskanzler wurde klar und offen angesprochen. Und trotzdem hat der Bundeskanzler die Fraktion hinter sich.
4: Heute Abend kommt es noch zu einem weiteren Treffen in kleiner Runde mit Kabinettsmitgliedern von Union und SPD im Kanzleramt.
3: Und Markus Preis ist jetzt vor dem Kanzleramt in Berlin. Worum geht's denn bei dem Treffen konkret?
8: Ja, zunächst muss man mal sagen, dass das etwas ist, was es in Berlin zuletzt eher selten gab, nämlich keine Krisensitzung, sondern eine Arbeitssitzung, die länger schon verabredet ist. Nach den Landtagswahlen will man sich zusammensetzen, überlegen, wie geht man jetzt weiter vor, zum Beispiel bei der Rentenreform oder auch bei der Pflegereform. Die Kanzleramtschefin Nina Wagen hat dazu eingeladen. Der Innenminister ist da, die Arbeitsministerin, der Gesundheitsminister. Also man will da auch zeigen, es gibt hier in Deutschland eine Regierung, die sich um Gesetze kümmert. Es geht nicht jeden Tag darum, ob Friedrich Merz jetzt zurücktritt und der ist heute Abend bei dem Treffen auch gar nicht dabei.
3: Am Nachmittag hat sich Kanzler Merz der Unionsfraktion gestellt. Wie stark ist der Rückhalt?
8: Ja, auf jeden Fall ist der Aufstand offenbar ausgeblieben. Böse Zungen sagen sogar, da hätte er auch durchaus nach New York reisen können. Es gab Kritik an ihm, auch scharfe. Die hat er auch angenommen, eine Mitverantwortung auch für das schlechte Ergebnis mit eingeräumt. Aber es gab eben auch die anderen Stimmen, unter anderem von Carsten Wildberger, dem Digitalminister. Der hat ja selber meine Firma geleitet und der hat den Abgeordneten gesagt, Was macht man, wenn es einer Firma schlecht geht? Dann redet man nicht die Firma noch schlechter, sondern man überlegt sich, was sind jetzt die nächsten Schritte, was ist zu tun? Und Friedrich Merz hofft wahrscheinlich, dass die Abgeordneten diesen Spirit mitnehmen. Jetzt sind 6 Monate Zeit bis zu den nächsten Landtagswahlen im April im Saarland, in Schleswig-Holstein und in Nordrhein-Westfalen.
3: Dankeschön, Markus Preis in Berlin. Die Bundesregierung hat den angekündigten Tankrabatt auf den Weg gebracht. Er sieht eine Steuersenkung auf Benzin und Diesel um etwa 17 Cent pro Liter vor. Noch in dieser Woche sollen Bundestag und Bundesrat zustimmen, so dass das Vorhaben wie geplant zum 1. Oktober in Kraft treten kann. Die Entlastung an den Zapfsäulen soll dann bis zum Jahresende gelten. Der linken Bundestagsabgeordnete Ferhat Kocak zieht sich vorerst aus der Öffentlichkeit zurück. Zudem lasse er seine Arbeit im Innenausschuss des Parlaments ruhen, teilte die linken Fraktion mit. Kocak steht massiv unter Druck, weil er mit einem vorbestraften Mitglied eines Berliner Familienclans gechattet hatte. Zudem war Kocak auf der Wahlparty der Linkspartei am Sonntag mit einem mutmaßlichen Terrorunterstützer fotografiert worden. Und damit ins Ausland. Für ihn war es heute die letzte große Rede bei der Vollversammlung der Vereinten Nationen in New York. Ende des Jahres scheidet UN-Generalsekretär Guterres aus dem Amt. Zum Auftakt der Generaldebatte mahnte er, die Konflikte in der Welt zu beenden. Mit Spannung wurde die Rede von US-Präsident Trump erwartet. Er warf Iran vor, ein Abkommen über die Öffnung der Straße von Hormuz bis nach den Kongresswahlen in den USA zu verzögern.
9: Sein Auftritt diesmal ohne Panne. Im vergangenen Jahr waren Präsident Trump und seine Frau auf der Rolltreppe stecken geblieben. Heute funktioniert sie. Doch so freundlich das Entree, so scharf seine Drohungen Richtung Iran. Er stehe vor einer weitreichenden Entscheidung, so Trump. Wird es einen Deal mit dem Iran geben, der es ihnen möglich macht, ein großartigeres Land aufzubauen, als es jemals zuvor war? Oder schicke ich sie in die Hölle? Ohne Überlebenschance, ohne Hoffnung, wieder groß zu werden für Generationen. Aber ich glaube an einen Deal, gleich nach den Zwischenwahlen. Trump weiß, der Iran-Krieg ist unpopulär in den USA. Am Rande der Generalversammlung könnte es zu einem Treffen mit Irans Präsident Pezeshkian kommen. 120 Staats- und Regierungschefs versammeln sich in dieser Woche in New York. In Reden, aber auch in vielen Gesprächen abseits der großen Bühne geht es um Krisen, Kriege, künstliche Intelligenz.
10: Immer wieder wird es darum gehen, wie man zu einer Deeskalation kommen kann. Wir dürfen es nicht zulassen, wir dürfen es nicht akzeptieren, dass diese Krisen und Konflikte sich immer weiter verschärfen. Und wo, wenn nicht hier und wann, wenn nicht jetzt, fangen wir damit an.
9: Auch Trump lobt die internationale Zusammenarbeit, zur Überraschung vieler in New York.
11: Der schärfste Kritiker der Vereinten Nationen gibt sich diesmal versöhnlicher als sonst. Vielleicht auch deshalb, weil Trumps Außenpolitik derzeit extrem unpopulär ist in den USA. 71% der Amerikanerinnen und Amerikaner lehnen seinen außenpolitischen Kurs ab.
3: Am Rande der UN-Generalversammlung haben die USA, Dänemark und Grönland ein Sicherheitsabkommen unterzeichnet. Die dänische Ministerpräsidentin Frederiksen erklärte, das Abkommen erkenne die territoriale Souveränität Dänemarks und das Selbstbestimmungsrecht der Grönländer an. Zuvor hatte US-Präsident Trump angekündigt, 2 große Militärstützpunkte auf der Arktisinsel zu errichten. Trump hatte in der Vergangenheit Gebietsansprüche auf Grönland erhoben und damit die NATO-Partner vor den Kopf gestoßen. Eine Einigung gibt es auch bei den Sanktionen wegen des russischen Überfalls auf die Ukraine. Die EU hat sich auf die Verlängerung der Strafmaßnahmen gegen etwa 3000 kremlnahe Personen und Organisationen geeinigt. Der Kompromiss sieht vor, dass diese erstmals für 3 Jahre statt nur 6 Monate gelten. Im Gegenzug werden 2 russische Oligarchen auf Druck von Frankreich, der Slowakei und Luxemburg ausgenommen. Dagegen hatte es bis zuletzt heftige Proteste gegeben. Tina Hassel in Brüssel, warum werden die 2 Oligarchen von der Sanktionsliste gestrichen?
12: Diese Verhandlungen laufen hinter verschlossenen Türen. Offiziell gibt es da keine Begründung. Aber Frankreich soll auf die Streichung des Stahloligarchen Usmanov gedrängt haben, um französische Staatsbürger freizubekommen, die in Aserbaidschan im Gefängnis sitzen. Und Aserbaidschan drängt schon lange darauf, Usmanov von den Sanktionen zu befreien. Anders liegt es im Fall des russischen Bankenmagnaten Friedman. Der verklagt nämlich Luxemburg auf rund 16 Milliarden Euro Schadensersatz, weil sein Vermögen dort eingefroren ist. Das wäre fast die Hälfte des Staatshaushalts. Und da scheint Luxemburg kalte Füße bekommen zu haben.
3: Ist denn die heutige Entscheidung ein normaler Kompromiss oder ist die EU erpressbar geworden?
12: Es ist schon ein Sündenfall, weil erstmals Personen nicht per Gerichtsentscheid von der Sanktionsliste genommen werden, sondern aufgrund von politischem Druck. Deshalb ist das jetzt so wichtig, damit das nicht weiter Schule macht, dass die Sanktionen jetzt direkt für 3 Jahre verlängert wurden. Denn runternehmen kann man in dieser Zeit niemanden. Aber für neue Sanktionen ist das Signal fatal. Nämlich politischer Druck scheint zu wirken. Und schlimmstenfalls könnten noch andere Länder auf die Idee kommen, EU-Bürger festzusetzen, um Druck auszuüben. Zu üben und das zu erreichen.
3: Informationen von Tina Hassel in Brüssel. Vielen Dank. Auf dem US-Luftwaffenstützpunkt Spangdahlem in Rheinland-Pfalz ist ein Kampfjet vom Typ F-16 abgestürzt. Der Pilot habe sich mit dem Schleudersitz retten können und werde medizinisch versorgt, teilte die US-Luftwaffe mit. Die Ursache des Unglücks werde noch untersucht. In Spangdahlem ist eine F-16-Kampfjet-Staffel mit rund 20 Flugzeugen stationiert. Bei Herzinfarkt denken viele an stechenden Schmerz in der linken Brust, der in den Arm ausstrahlt. Doch das sind die Symptome für Männer. Frauen erleben einen Infarkt oft völlig anders. Nur ein Beispiel dafür, dass die Medizin oft noch zu stark auf den männlichen Körper ausgerichtet ist. Helfen soll nun eine Allianz für Frauengesundheit, die heute in Berlin gegründet wurde. Denn falsche Diagnosen können fatale Folgen haben.
13: Simone von Polheim hatte einen Herzinfarkt und keiner hat es gemerkt. Im Urlaub spürt sie plötzlich starke Schmerzen im Bauch, Übelkeit, Erschöpfung. Im Krankenhaus hält man ihre Schmerzen für Muskelkater.
14: Das Schlimme war halt, jetzt so im Nachhinein, dass ich zu jeder Zeit hätte sterben können. Und das macht mich halt, das hat mich auch sehr lange verfolgt.
13: 1200 Frauen kommen im Jahr zu Chefarzt Michael Becker in Deutschlands erstes Frauenherzzentrum in Würselen bei Aachen. Er sieht hier täglich, welche Folgen verspätete oder falsche Diagnosen bei Frauen haben können.
15: Das sind häufig eher Beschwerden, enge Gefühle, die in den Hals ausstrahlen, in den Unterkiefer, in den Nacken, in den Rücken. Kann aber auch Übelkeit sein, Bauchschmerzen.
13: Diese Symptome können Vorboten eines Herzinfarkts sein. Christine Hesse konnte über Jahre diese Schmerzen nicht einordnen. Ärzte hatten ihr immer wieder gesagt, sie sei zu sensibel, bis ihr hier geholfen wurde.
16: Ein halbes Jahr später hätte ich einen Herzinfarkt bekommen. Und ob man den überlebt, wäre dann eben auch die Frage gewesen.
13: Jahrzehntelang richteten sich viele Studien, die Dosis von Medikamenten und Behandlungen vor allem an männlichen Patienten aus.
15: Wir müssen ein Umdenken in der Gesellschaft erreichen. Wir brauchen Unterstützung von der Politik. In der Lehre muss sich was ändern. Die jungen Kolleginnen und Kollegen müssen früh im Studium schon lernen, dass Frauen anders zu behandeln sind als Männer.
13: Simone von Polheim hat Glück gehabt. Ihr wurden rechtzeitig Stents eingesetzt, damit ausreichend Sauerstoff zu ihrem Herzen gelangt.
3: Die Star-Wars-Filme machten ihn weltberühmt. Regisseur, Produzent und Drehbuchautor George Lucas. Und auch in der Kunstszene ist er aktiv. Da möchte Lucas gerade denen eine Bühne bieten, die nicht so bekannt sind. Comic-Künstlern zum Beispiel. Deshalb hat er ein eigenes Museum eröffnet. Trotz des futuristischen Aussehens sollen dort nicht nur Science-Fiction-Fans auf ihre Kosten kommen.
17: So sieht ein Statement aus. Wie ein Raumschiff thront Lucas Museum für erzählende Kunst über Los Angeles. Und natürlich dürfen die Exponate seiner Star-Wars-Sammlung nicht fehlen. Doch Lucas will hier allen Formen visuellen Erzählens Raum geben. Malerei, Comic, Fotografie und Illustration. Es ist mir extrem wichtig, Illustratoren zu würdigen, Künstler, die bereits geschriebene Geschichten in Bilder übersetzen. Die meisten dieser Geschichten sind Mythen. Sie sind nicht real, aber die Illustrationen machen sie real. Frida Kahlo neben Banksy. Dazu anders als in klassischen Museen, kaum Erklärungen und Kontext. Vieles stammt aus der seit Jahrzehnten aufgebauten Sammlung von George Lucas und seiner Frau Melody Hobson. Fast 1 Milliarde US-Dollar haben sie für das Projekt ausgegeben, aus ihrem privaten Vermögen. Wir haben uns an keine Regeln gehalten. Wir haben nie in einem Museum gearbeitet. Wir haben keine Doktortitel. Wir haben es einfach gemacht. George und ich haben ein weißes Blatt Papier genommen und gesagt, so soll es werden. Also haben wir einige Regeln gebrochen und manchen gefällt das nicht. Uns aber schon. Demokratisierung der Kunst oder eine Ansammlung von Beliebigkeit. Kritiker sind gespalten. Besucher des Museums können das ab jetzt selbst beurteilen.
3: 0 Punkte, 16 Gegentore, Tabellenschlusslicht. Für Fußball-Bundesligist Borussia Mönchengladbach hat die Saison denkbar schlecht begonnen. Jetzt soll er es richten. Alexander Blessin, zuletzt mit St. Pauli in die zweite Liga abgestiegen, wird neuer Trainer der Gladbacher. Er folgt auf Eugen Polanski, der nach nur 3 Spielen entlassen wurde. Und nun die Wettervorhersage für morgen, Mittwoch, den 23. September.
18: Das Hoch, das Richtung Baltikum zieht, ist auch morgen in weiten Teilen des Landes wetterwirksam. In der Nacht klart der Himmel, verbreitet auf, in manchen Tälern bildet sich Nebel. Sobald sich am Tag regionale Nebelfelder aufgelöst haben, besonders im Süden und in der Mitte sonnenscheinreiches Wetter. Vor allem im Nordwesten, teilweise dichte Wolken, vom Emsland bis zur Nordsee regnet es am Abend. In der Nacht 15 bis 0 Grad, am Tag 15 Grad im Erzgebirge und 24 Grad rund um den Kaiserstuhl. Am Donnerstag vor allem in der Osthälfte Schauer und einzelne Gewitter. Im Westen und Südwesten wird es am sonnigsten. Am Freitag im Norden und Nordosten mehr Wolken als Sonne, örtlich Schauer. Sonst Sonne, nachdem sich der Nebel aufgelöst hat. Ähnliches Wetter am Samstag.
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20: Aus dem Studio von NDR Info in Hamburg mit Sebastian Ottowitz. Guten Abend. Es ist heute Tag 2 nach den Wahlen in Mecklenburg-Vorpommern und Berlin, die ja so unterschiedliche Ergebnisse gebracht haben, bei denen aber jeweils die politische Mitte klar an Zustimmung eingebüßt hat. Besonders dramatisch die CDU in Mecklenburg-Vorpommern, gescheitert an der 5%-Hürde. Katerstimmung in der Union. Heftige Kritik auch am Kanzler und Parteichef Merz. Der hatte viel Gegenwind schon geahnt, deshalb auch frühzeitig seine Reise zur UN-Generalversammlung nach New York abgesagt, damit er unter anderem heute dabei sein kann. Heute Nachmittag hat sich Friedrich Merz den Abgeordneten der Unions-Bundestagsfraktion gestellt. Unsere Korrespondentin Katrin Aue hat den Tag auf den Fluren vor dem Fraktionssaal der Union verbracht. Wie viel Kritik gab es an Friedrich Merz?
21: Ja, ich habe vorher schon in den Gesprächen ganz kurz vor Beginn der Sitzung herausgehört, dass so ein richtiges Scherbengericht das wohl nicht werden würde. Klar, da wollten ein paar Abgeordnete ein bisschen Dampf ablassen, aber ich war schon vorher fast erstaunt, wie wenig ich da zu hören bekam. Und so scheint es dann auch tatsächlich gewesen zu sein. Nach Angaben von Teilnehmern ist offenbar recht offen und klar diskutiert worden. Ich habe zum Beispiel gehört, da hat sich keiner zurückgehalten. Auch Skepsis gegenüber dem Bundeskanzler persönlich ist demnach durchaus angesprochen worden, zum Beispiel an seinem Kommunikationsstil. Ein einzelner Abgeordneter ist angeblich auch recht eindringlich seine Kritik losgeworden, hat dafür offenbar auch Applaus bekommen. Aber es fielen hinterher auch Worte wie war entspannt oder war konstruktiv. Und die meisten, die rauskamen, wirkten, als seien sie eher so gelöster Stimmung.
20: Das heißt auch, dein Eindruck nach dem heutigen Tag, Merz, hat den nötigen Rückhalt in seiner Fraktion?
21: Es macht schon den Anschein. Hinterher habe ich fast unisono gehört, die Fraktion steht trotz allem hinter dem Kanzler. Er hat unsere Rückendeckung. Also von ernsthaften Rücktrittsforderungen in der Sitzung kann offenbar keine Rede sein. Ich habe auch gehört, die Stimmung sei der Situation angemessen gewesen. Nach einem ja historisch schlechten Wahlergebnis in Mecklenburg-Vorpommern keine Sektstimmung, eher Trauerfeier, hat ein Abgeordneter gesagt. Aber Personaldebatten, die können wir uns jetzt eben nicht leisten, hieß es dann. Angesichts der Lage, in der wir sind, geopolitisch, wirtschaftlich, aber auch was den Zustand der Sozialsysteme in Deutschland angeht. Und genau da bei den Reformen, da müssen wir jetzt Kurs halten, das habe ich öfters gehört.
20: Ja, der Kurs, das ist ja die spannende Frage. Wie wird die Union sich da ausrichten in den kommenden Tagen, Wochen, Monaten? Irgendwie muss man ja Wähler wieder für sich gewinnen. Weiß man da nach dem heutigen Tag mehr, wie Merz das angehen will?
21: Tja, also erstmal kam offenbar ganz gut an, dass er sich durchaus auch etwas selbstkritisch geäußert haben soll in der Sitzung. Er hat offenbar auch Fehler eingeräumt und dann hat er laut einigen Teilnehmern erklärt, wie er eben in den kommenden Monaten vorgehen will. Erstens die geplanten Reformen in Rente, Pflege, Steuern und so weiter umsetzen und da auch, so höre ich, durchaus standhaft bleiben gegenüber möglichen, in Anführungsstrichen, Aufweichversuchen der SPD. Aber andererseits hat er offenbar auch heute wieder das Wort Gerechtigkeit in den Mund genommen. Also die Wahrnehmung, die er auch gestern schon nach einer Sitzung geschildert hat, dass viele Menschen in unserem Land sich abgehängt fühlen, sich nicht mitgenommen fühlen, auch in seiner Wahrnehmung mittlerweile, und dass es eben gelte, diese wieder besser anzusprechen. Aber wie genau diese beiden Seiten zusammengebracht werden sollen, das ist mir auch nach der Fraktionssitzung etwas unklar geblieben.
20: Am Ende muss es ja irgendwie gehen mit der SPD, mit dem Koalitionspartner zusammen. Jetzt am Abend gibt es auch ein Treffen von Vertretern der Union mit der SPD im Kanzleramt. Worum geht es da genau, kannst du uns das sagen?
21: Dort treffen sich offenbar Kanzleramtschefin Nina Wagen, Arbeitsministerin Bärbel Baas, Gesundheitsminister Carsten Linnemann und weitere Verhandler. Angeblich geht es dort darum, sich weiter abzustimmen, wie es in der Pflege- und Rentenreform weitergehen soll. Beim Thema Rente gibt es ja in der Union ein wenig Unruhe. Da habe ich heute wieder mehrfach gehört, Ministerin Baas von der SPD solle endlich mal den Gesetzentwurf oder die Gesetzentwürfe dafür vorlegen, damit man da weiterkomme und vielleicht auch diese dauernden Diskussionen beendet werden können, zum Beispiel über die geplante Abschaffung der sogenannten Rente mit 63. Das ist ja mittlerweile fast ein Dauerbrenner. Also vielleicht kann es am Abend bei Rente und Pflege ein paar Schritte vorangehen.
20: Katrin Aue aus unserem Hauptstadtstudio. Ja, auch die SPD, die hatte heute ihre Fraktionssitzung und da ist dann auch ganz deutlich nochmal geworden, dass die SPD bei den vereinbarten Reformen nochmal nachbessern will. Ruth Kirchner.
0: Vor der Fraktionssitzung lobt Matthias Miersch das klare Profil von Manuela Schwesig in Mecklenburg-Vorpommern. Es klingt, als wolle der Fraktionschef damit auch den Kurs der SPD im Bundestag beschreiben.
1: Ein Weiter-so kann es nicht geben. Wir müssen zur Kenntnis nehmen, dass weite Teile der Bevölkerung jedenfalls an einigen Stellen sehr verunsichert sind.
0: Die abschlagsfreie Rente nach 45 Beitragsjahren sei daher ein elementares Gerechtigkeitsthema, betont Miersch. Ebenso wie Reformen im Gesundheitsbereich, die viele nur als Leistungskürzungen wahrnehmen würden. Und als wäre das noch nicht genug, hat der Kanzler selbst der SPD ein weiteres Gerechtigkeitsthema beschert. Dass Merz gestern das Nebeneinander von gesetzlicher und privater Krankenversicherung als Gerechtigkeitsproblem bezeichnet, findet Miersch wirklich gut.
1: Wir setzen uns seit vielen, vielen Jahren für eine solidarische Bürgerversicherung ein. Da ist die CDU soweit wahrscheinlich noch nicht. Aber es könnte ein Momentum sein, strukturell die Dinge auf den Weg zu bringen, zumindest mehr Gerechtigkeit zu haben.
0: Die Union ist bemüht, das Thema möglichst schnell wieder abzuräumen. Der Kanzler habe das Krankenversicherungssystem nicht in Frage gestellt, betont Frei. Doch das Thema ist damit nicht vom Tisch. Die Opposition wirft dem Kanzler vor, wieder einmal eine Diskussion angestoßen zu haben, ohne konkret zu werden. Katharina Dröge ist Fraktionschefin der Grünen.
22: Es kann nicht sein, dass Friedrich Merz einfach nur ein bisschen philosophiert und dann war es das mal wieder.
0: Auch von der AfD und der Linken scharfe Attacken gegen den Kanzler. Sören Pellmann ist Vizefraktionschef der Linken. Den Kurs der Koalition bezeichnet er als soziale Kahlschlagspolitik, die lediglich die AfD stärke.
23: Es ist mir unbegreiflich, wie sich Friedrich Merz hinstellen kann, um zu erklären, er übernehme Verantwortung, um dann gleichzeitig zu sagen, es bleibe alles, wie es ist. Augen zu und durch.
0: Doch die Oppositionsparteien schauen dieser Tage eher von der Seitenlinie zu. SPD und Union sind nach den Landtagswahlen vor allem mit sich selbst beschäftigt. Noch am Abend soll es im Kanzleramt ein Spitzentreffen von Koalitionspolitikern geben.
20: Ruth Kirchner berichtete. Am Samstagmittag hieß es ganz traditionell Ozapdis. Das Oktoberfest in München hat begonnen. Seitdem wird ausgelassen gefeiert, Bier getrunken und Achterbahn gefahren. Ein fröhliches Fest. Seit gestern aber ist die diesjährige Wiesn überschattet von einem schweren Unfall. Ein Mitarbeiter eines Fahrgeschäfts ist ums Leben gekommen. Was bisher über die Ermittlungen zu dem Vorfall bekannt ist, zeigt uns Birgit Grundner.
2: Am späten Nachmittag hat das Fahrgeschäft Hangover den Betrieb wieder aufgenommen. Was sich hinter den Kulissen abspielt, kann man nur erahnen. Schaustellersprecherin Yvonne Heckel beschreibt, wie es den Betreibern des Fahrgeschäfts geht.
5: Das zieht dir den Boden unter den Füßen weg. Das ist das Schlimmste, was einem eigentlich passieren kann.
2: Das Hangover ist ein sogenannter Freefall Tower, ein Fahrgeschäft, bei dem die Gondel aus 70 Metern Höhe in die Tiefe rast und dann abgebremst wird. Ein 52-jähriger Security-Mitarbeiter mit serbischen Wurzeln geriet unter die Gondel, wurde eingeklemmt und erlitt tödliche Verletzungen. Warum er überhaupt in dem Gefahrenbereich war, das ist eine der Fragen, die auch Wiesenchef Christian Scharpf bewegen.
6: Keiner weiß, was er da oben gemacht hat und wie er da nach oben gekommen ist, weil eigentlich ist jeder Security dazu angehalten, auf seinem Posten zu bleiben.
2: Einen technischen Defekt am Fahrgeschäft schließt der Wiesenchef aus.
6: Der TÜV war da, die Lokalbaukommission, von deren Seite ist das Geschäft wieder freigegeben.
2: Am Tag danach bleiben immer wieder Wiesenbesucher vor dem geschlossenen Fahrgeschäft stehen, schauen den Turm hoch, versuchen nachzuvollziehen, was hier vergangene Nacht passiert sein könnte.
7: Ich war tatsächlich gestern im Freefall nebenan. Und ich verstehe nicht, wie das passieren kann, weil wenn der runterkommt, dann ist es ja eigentlich langsam. Es verlangsamt sich und wie kann der da drunter stehen? Ich kann es mir nicht erklären. Schrecklich.
24: Wenn man sowas hört, dann geht es einem schon in die Knochen, oder?
25: Ja, das ist schlimm.
2: Die Ermittlungen hat inzwischen die Kriminalpolizei übernommen. Man gehe von einem Unfall aus, sagt Polizeisprecher Thomas Schildzorn.
26: Ob hier jemandem ein Vorwurf gemacht werden kann, das ist jetzt die Aufgabe vom Kommissariat 13, die für Betriebsunfälle unter anderem zuständig sind, das herauszufinden. Was man vielleicht dazu sagen kann, ist, dass zu keinem Zeitpunkt Fahrgäste, die sich in dem Fahrgeschäft befunden haben, in irgendeiner Weise gefährdet waren.
2: Gleich in der Früh hat sich Münchens Oberbürgermeister Dominik Krause in einer schriftlichen Stellungnahme geäußert. Er zeigte sich bestürzt über den tödlichen Unfall. Seine Gedanken seien bei der Familie des verunglückten Mannes und den Mitarbeitenden des betroffenen Fahrgeschäfts. Übermorgen soll beim jährlichen Schaustellergottesdienst des Verstorbenen gedacht werden. Wichtig auch für die Kollegen, weiß Sprecherin Yvonne Heckel.
5: Wir hatten hier gestern sehr viele Schausteller, die fassungslos dastanden. Mitarbeiter, die niemals damit gerechnet hätten, dass auch so etwas Tragisches passieren kann, wenn man am schönsten Arbeitsplatz der Welt ist. Und am Donnerstag ist unser Schaustellergottesdienst und da bin ich sehr froh drum, weil wir einfach ein paar Minuten innehalten können und uns auf uns konzentrieren und auf die Trauer, die in jedem steckt.
20: Trauer auf dem Oktoberfest nach einem tödlichen Unfall in München. Jetzt ist es 20.26 Uhr.
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20: Am Samstag, da fällt die Entscheidung, mit welcher Stadt oder Region Deutschland in die Olympia-Bewerbung gehen wird. Einen ersten Fingerzeig, den hat es heute schon gegeben. Florian Neuhaus.
27: Ja, das kann man so sagen. Der Deutsche Olympische Sportbund kommt am Wochenende zu einer außerordentlichen Mitgliederversammlung in Baden-Baden zusammen. Schon vorab hat die Evaluierungskommission die Bewerbungen genau unter die Lupe genommen und heute ihre Ergebnisse vorgestellt. Und demnach kommt es zu einem Kopf-an-Kopf-Rennen. Zumindest zwischen zwei der drei verbliebenen Kandidaten. Holger Kühner mit den Einzelheiten.
28: Es kommt zum Showdown zwischen zwei Kandidaten. Im offiziellen Prüfbericht, den der Deutsche Olympische Sportbund veröffentlicht hat, geht München mit knappem Vorsprung vor Köln-Rhein-Ruhr in die Wahl am Samstag. Die sogenannte Evaluierungskommission des DOSB gab der Münchner Bewerbung 87 von maximal 100 Punkten. Köln-Rhein-Ruhr kommt knapp dahinter auf 85 Punkte. Beide erhielten die Note sehr gut. Etwas abgeschlagen mit 74,6 Punkten steht Berlin, das nach dem möglichen Regierungswechsel auch politisch auf der Kippe steht. Die Ergebnisse gelten nicht als Wahlempfehlung. Deutschland will sich um Olympische Spiele in den Jahren 2036, 2040 oder 2044 bewerben.
27: München war 1972 der bis heute letzte deutsche Olympiagastgeber und damals wie heute gehen die Münchner mit Kiel als Segelstandort ins Rennen. Viele neue Gesichter gibt es gerade bei der deutschen Fußballnationalmannschaft. Das Team von Neubundestrainer Jürgen Klopp bereitet sich in Herzogenaurach auf den Start der Nations League vor. Und weil zur Nationalmannschaft auch immer die Journalisten gehören, die über das Team berichten, wurden heute gleich drei Neulinge vor mehrere Dutzend Mikrofone geschickt. Unser Reporter Burkhard Hupe war mittendrin. Burkhard, wie haben sich denn der Frankfurter Younes Ebnu Talib und die beiden Freiburger Philipp Treu und Max Rosenfelder geschlagen?
4: Ja, ich glaube, man sieht es den Jungs an, dass sie immer noch ein bisschen überrumpelt von der Tatsache sind, dass sie jetzt auf einmal mit dabei sind. Auf einmal steht ja einer der besten und erfolgreichsten Trainer der Welt gegenüber und du darfst ihn auch noch duzen. Jürgen Klopp hat die ersten Ansprachen gehalten an die Mannschaft und die Spieler waren irgendwie noch ganz berauscht davon. Und Philipp Treu beispielsweise, der Freiburger, hat auch gesagt, da weißt du sofort, dass du für den durchs Feuer gehen willst. Also auf jeden Fall kann man eines sagen, die drei neuen Nationalspieler, die heute bei den Journalisten sein mussten, nicht wollten, sondern mussten, haben ihre Feuertaufe vor dem Mikrofon richtig gut gemeistert. Und bei uns Journalisten kann man sagen, ist die Vorfreude auf die ersten Länderspiele nach der verkorksten Weltmeisterschaft noch mal ein bisschen gewachsen.
27: Im ersten Länderspiel unter Jürgen Klopp tritt die deutsche Nationalmannschaft am Donnerstag in Amsterdam gegen die Niederlande an. Anpfiff der Partie ist um 20.45 Uhr und Sie können diese Premiere hier bei uns im Programm live mitverfolgen. Wir kommen noch zu den Fußballerinnen des FC Bayern. Bei den Männern ist Länderspielpause. Die Münchnerinnen spielen heute Abend in der Champions League im Stadion in Unterhaching. Ist der englische Meister Manchester City zu Gast. Und der deutsche Meister führt in der Schlussphase mit 2:1. Für uns live mit dabei ist Reporter Taufik Kadil. Taufik, nach 2:0 Führung ist es ja nochmal richtig eng geworden. Wie schlagen sich denn die Bayern gerade?
8: Also die letzten 10 Minuten, das war hier ein einziger Überlebenskampf für die Münchnerinnen. Jetzt kommt schon wieder Manchester City, die wollen unbedingt im Moment. Ich habe das Gefühl, die Münchnerinnen sind ein bisschen müde. Gerade mal die erste Chance in den letzten 20 Minuten. Franziska Kett, toller Schuss. Aber jetzt, Achtung, gefährliche Szene, Schusswamser und Tor. Ausgerechnet die ehemalige Bundesligaspielerin Carlotta Wamser kriegt da den Ball. Vor kurzem erst von Leverkusen gewechselt nach England und die macht jetzt das 2:2. Und ja, es ist am Ende jetzt auch in Ordnung, weil die Münchnerinnen da nur noch hinten drin standen und da haben sie die Wamser schlecht verteidigt. Oh, und deswegen steht es jetzt 2:2, noch etwa 5 Minuten zu spielen.
27: Das war live für uns Reporter Taufik Kadil. Die Münchnerinnen sind diese Saison ja die einzigen deutschen Starterinnen in der Champions League. Wolfsburg und Frankfurt sind bereits in der Quali gescheitert. Und die müssen morgen Abend im UEFA Europacup ran. Die VfL-Frauen empfangen Sturm Graz und die Eintracht muss bei FH Hafnarfjörður auf Island ran.
20: Vielen Dank, Florian Neuhaus mit dem Sport.
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9: Um 20.30 Uhr mit Konstanz

0: Trump hat seine Rede vor der UN-Generalversammlung mit seinem Verweis auf eigene Erfolge eröffnet. Die USA stünden wirtschaftlich so stark da wie nie zuvor, sagte er und sprach von einem goldenen Zeitalter. Den Krieg der USA und Israels gegen den Iran rechtfertigte Trump mit der nuklearen Bedrohung durch Teheran. Trump erwartet, dass der Iran einem Deal zustimmen wird, möglicherweise aber erst nach den Midterm-Wahlen. Schon die Hoffnung auf ein Treffen Trumps mit Irans Präsident Masoud Pezeshkian am Rande der Vollversammlung hatte die Ölpreise gedrückt.
1: Der österreichische Investor René Benko ist in einem neu aufgerollten Prozess zu 2,5 Jahren Haft verurteilt worden. Das Landesgericht Innsbruck ist davon überzeugt, dass er seine Gläubiger geschädigt hat. Aus Wien, Silke Hane.
2: Konkret geht es darum, dass Benko für einen Zweitwohnsitz seiner Familie 360.000 Euro Miete im Voraus zahlte, obwohl er kurz vor der Insolvenz stand. Damit stand das Geld Benkos Gläubigern nach seiner Pleite nicht mehr als Insolvenzmasse zur Verfügung. Gegen Benko und andere Signa-Manager wird in mehreren weiteren Fällen ermittelt. Der 49-Jährige sitzt seit Januar 2025 in Untersuchungshaft. Er hatte mit der Signa Group einen milliardenschweren Immobilien- und Handelskonzern aufgebaut.
1: Die Mehrheit der Menschen in Deutschland nutzt im Alltag künstliche Intelligenz. Zu diesem Ergebnis kommt eine neue Medienstudie von ARD und ZDF. Danach sind 59% der Befragten gelegentlich in KI-Tools wie ChatGPT, Claude oder Gemini unterwegs. Bei den 14- bis 29-Jährigen sind es 92%. Für die Studie wurden mehr als 2400 Menschen befragt. Etwa die Hälfte hat angegeben, skeptisch zu sein, wenn sie KI-Tools nutzt. 54% sagten, die Programme seien für sie eher ein Werkzeug. Antworten der KI müssten überprüft werden. Das Wetter in Deutschland. Nachts im Nordwesten bewölkt und an der Nordsee Regen möglich. Tiefstwerte 13 bis 0 Grad, am kältesten im Südosten. Morgen oft freundlich, nur im Nordwesten bewölkt und gegen Abend von der Nordsee und Ems her Regen. 17 bis 24 Grad. Am Donnerstag wechselhaft, im Südwesten freundlicher, 14 bis 23 Grad. Das waren die Nachrichten.
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4: mit Sebastian Ottowitz. Morgen, da wählt Marokko ein neues Parlament. Eine Wahl, vor allem ja, mit Symbolcharakter, denn an den Machtverhältnissen in der konstitutionellen Monarchie wird sich wenig ändern. Wichtige Entscheidungen trifft der Palast, aber jemand muss sie als Regierungschef auch umsetzen. Besonders gute Chancen auf diesen Posten hat der Vater des marokkanischen Fußballerfolgs, der seit 12 Jahren Chef des Königlichen Fußballverbandes ist. Warum gerade er für den Posten als Premier in Frage kommt, Stefan Ehlert ist auf Spurensuche gegangen.
5: Im Oktober 2025, als Marokkos U20-Männer den WM-Titel geholt hatten, da wurden sie auf ihrem Triumphzug daheim auf dem Dach eines Touristenbusses in Rabat frenetisch begrüßt. Die Proteste der marokkanischen Gen-Z-Bewegung gegen Mängel im Bildungs- und Gesundheitswesen lagen da noch nicht lange zurück. Doch der nationale Erfolg im Fußball zählt für viele mehr als politische Gräben, zum Beispiel für die 20-jährige Kenza.
6: Der Fußball hilft unserer Wirtschaft und unseren Finanzen und er wird unser Land weiterbringen.
5: Zweimal hat es Marokko inzwischen geschafft, bis ins Viertelfinale einer Fußball-Weltmeisterschaft der Männer vorzudringen. Als einer der Väter dieses Erfolgs gilt Fawzi Lakhdar. Seit 12 Jahren führt der 56-Jährige den nationalen Fußballverband. Ehrenamtlich. Offenbar braucht der Familienvater wenig Schlaf, denn im Hauptberuf ist der studierte Agraringenieur beigeordneter Staatsminister für den Haushalt des Königreichs. Nun scheint er zu höheren Berufen, glaubt Steven Höfner, Büroleiter der CDU-nahen Konrad-Adenauer-Stiftung in Rabat. Der nächste Regierungschef könnte Fawzi Lakhdar heißen.
7: Er gilt als populär, er gilt als der Macher des marokkanischen Fußballerfolgs.
5: Neben Spanien und Portugal gehört auch Marokko zu den Ausrichtern der FIFA-WM 2030. Das Thema Fußball, glaubt Höfner, werde für Marokkos nächste Regierung deshalb in jedem Fall eine dominante Rolle spielen.
7: Die nächste Regierung wird die Fußballregierung sein, die Regierung, die die Fußballweltmeisterschaft zu verantworten hat. Natürlich wird da viel entschieden im Königspalast, in den souveränen Ministerien. Aber das Gesicht dieser Fußball-WM wird eben auch eng mit dem Premierminister oder der Premierministerin verbunden sein.
5: Im Juli hat sich Fawzi Lakhdar der bürgerlichen Partei für Authentizität und Modernität, kurz PAM, angeschlossen. Wie andere Parteien auch, kämpft die PAM in diesen Tagen vor allem um die Stimmen der von der Politik enttäuschten Jugend. Marokkos massives Investitionsprogramm in Schnellbahnen, Autobahnen, Flughäfen reiche weit über die WM hinaus, versprach Lakhdar in einem Interview mit dem französischen Magazin Jeune Afrique.
8: Ça veut dire qu'on n'a pas attendu la Coupe.

0: Wir haben nicht auf den Weltcup gewartet, um unsere großen Projekte zu starten, aber wir haben einige deswegen vorgezogen. Das wird das Wachstum ankurbeln, Beschäftigung schaffen und die Einbindung der Jugend beschleunigen. Gemeint ist die Einbindung der Jugend in den Arbeitsmarkt, denn die Jugendarbeitslosigkeit ist mit ca. 30% und mehr sehr hoch in Marokko. An der Parteibasis genießt Lakhdar einiges an Vertrauen. Zu einer Veranstaltung für die Parteijugend der PAM vergangene Woche in Rabat erschienen hunderte Anhänger. Viele halten die Versprechen der PAM für glaubwürdig.
1: Die PAM ist Favoritin, weil sie ihre Versprechen hält. Das wichtigste Versprechen ist, dass sie die Jugendarbeitslosigkeit senken wird.
0: Und es sind einige Versprechen, mit denen die PAM auf sich aufmerksam macht. Ob sie finanzierbar sind, ist die andere Frage. Der Mindestlohn soll sich nahezu verdoppeln auf umgerechnet 500 Euro. Junge Leute sollen künftig spätestens ein Jahr nach Schulabschluss in Arbeit oder Ausbildung sein. Doch das wohl spektakulärste Versprechen gab das neue Zugpferd der Partei ab, Fußballfunktionär Fawzi Lakhdar. Es sei vollkommen klar, sagte Lakhdar, dass die Provinz Ben Sliman unter der nächsten Regierung große Entwicklungsfortschritte machen werde. Denn dort werde schließlich das größte Fußballstadion der Welt gebaut. Und dort werde das Finale der WM 2030 ausgetragen. In Ben Sliman zwischen Rabat und Casablanca wird gerade tatsächlich das größte Fußballstadion der Welt mit 115.000 Sitzplätzen gebaut. Doch ob dort das WM-Finale stattfinden wird 2030, darauf haben sich die Ausrichter Spanien, Portugal und Marokko noch gar nicht verständigt. Es ist ein Wahlversprechen, dessen Einhaltung Fawzi Lakhdar nicht garantieren kann. Es ist eben Wahlkampf.
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3: Die Deutsche Bahn ist ja bemüht, den jahrzehntelangen Investitionsstau langsam aufzulösen, die veraltete Technik nach und nach auf den aktuellen Stand zu bringen. Das ist ein Prozess, der noch viele, viele Jahre in Anspruch nehmen wird. Da wirkt es fast deplatziert, dass am Hauptsitz der Deutschen Bahn in Berlin gerade die InnoTrans eröffnet, eine Leitmesse für das Modernste, was Bahntechnik weltweit zu bieten hat. Johannes Frevel war bei der Eröffnung dabei.
4: Mit mehr als 3.100 Unternehmen aus 60 Ländern und mehr als 100 ausgestellten Schienenfahrzeugen gilt die InnoTrans als weltweite Leitmesse der Bahnbranche. EU-Verkehrskommissar Apostolos Tsitsikostas sagte bei der Eröffnung, die Bahnbranche brauche einen stärkeren europäischen Markt, um wettbewerbsfähiger zu werden. Die Bahn muss attraktiver werden, sowohl für Passagiere als auch für Frachtkunden in Europa. Mit besserem Service, einfacheren Reisen, niedrigeren Kosten, schnelleren Lieferungen von Zügen und Schienentechnik. Der EU-Verkehrskommissar stellte Finanzhilfen für ein europäisches Hochgeschwindigkeitsbahnnetz in Aussicht. Ziel sei ein leistungsfähigeres Transportsystem in Europa. Das allein reiche aber nicht. Auch die Bahnbetreiber in Europa müssten sich bewegen, um für Unternehmen, Speditionen und Reisende attraktiver und wettbewerbsfähiger zu werden. Dazu gehöre, Bahntickets zahlreicher Anbieter quer durch Europa am Markt einfacher vergleichen und mit einem Klick buchen zu können.
5: One journey, one booking.
4: Eine Reise, eine Buchung, volle Passagierrechte, das würde grenzüberschreitende Buchungen mit mehreren Anbietern einfacher und viel attraktiver machen. Das hilft nicht nur Verbrauchern. Einfacherer Zugang könnte mehr Passagiere, mehr Einnahmen und neue Kunden bringen. Wie schwer der Weg zu einer besseren Bahn gerade in Deutschland ist, machte Bundesverkehrsminister Steffen Bilger beim InnoTrans-Auftakt deutlich. Dabei bietet die Bahn eigentlich viele Chancen.
6: Kein anderes System bewegt so viele Menschen und so viele Güter so energieeffizient und klimafreundlich. Und die InnoTrans zeigt uns, wie moderne Mobilität von morgen aussieht. Aber ich weiß auch, die Schiene in Deutschland leistet heute nicht das, was wir von ihr erwarten. Die Bahn muss besser, pünktlicher und zuverlässiger werden. Das Konzept der Korridorsanierung, bei dem Abschnitte mehrere Monate gesperrt und umfassend modernisiert werden sollten, hat die hohen Erwartungen bislang nicht erfüllt. Zeitpläne und Budgets wurden überschritten und es gab zum Teil weiterhin Störungen auf bereits sanierten Strecken.
4: Die InnoTrans ist für Fachbesucher reserviert. Zu sehen sind etwa Hochgeschwindigkeitszüge aus Asien und Europa. Die Deutsche Bahn präsentiert gemeinsam mit dem italienischen Staatskonzern Trenitalia den Zugteil eines Frecciarossa. Der Hochgeschwindigkeitszug soll ab nächsten Sommer zunächst München mit Mailand und Rom verbinden. Zudem zeigt der private Wettbewerber Italo gemeinsam mit dem französischen Zugbauer Alstom seinen Hochgeschwindigkeitszug. Italo will 2028 als Konkurrent der Deutschen Bahn im deutschen Fernverkehr einsteigen. Auf der InnoTrans präsentieren zudem Nachtzugbetreiber ihre Verbindungen als Alternative zum Flugzeug.
3: Johannes Frevel berichtete aus Berlin. Als Landwirt, da findet man ja so allerlei Dinge auf seinen Feldern. Vor gut einer Woche hat ein Landwirt in der Nähe von Wunsdorf in Niedersachsen in einem dicht bewachsenen Gelände aber einen besonders mysteriösen Fund gemacht. Und zwar Überreste einer offenbar zerbrochenen Drohne. Das nur rund einen Kilometer vom Bundeswehrfliegerhorst Wunsdorf entfernt. Die Behörden haben Ermittlungen aufgenommen. Jetzt gibt es weitere Einzelheiten, aufgedeckt von NDR, WDR und Süddeutscher Zeitung. Ich habe darüber mit Jörg Diehl gesprochen, dem Leiter der Recherchekooperation von NDR, WDR und SZ. Was weiß man inzwischen über diese Drohne oder das, was von ihr übrig geblieben ist? Was habt ihr rausgefunden?
7: Ja, unsere Recherchen haben ergeben, dass die Ermittler vor gut einer Woche eine Drohne oder Drohnenbestandteile in der Nähe des Fliegerhorst Wunsdorf gefunden haben. Und anschließend, und das ist neu, haben sie den Fundort nochmal sehr intensiv abgesucht und haben dabei eine Substanz gefunden, die sie nach ersten Einschätzungen für Sprengstoff halten. Die kriminaltechnischen Untersuchungen laufen jetzt, aber es deutet eben einiges darauf hin, dass auch diese Drohne von Wunsdorf als fliegende Bombe eingesetzt werden sollte. Und interessant ist in dem Zusammenhang auch, diese Drohne wurde eben, wie gesagt, vor einer guten Woche entdeckt. Aber nach Einschätzung der Ermittler ist sie sehr viel älter. Sie ist nämlich wahrscheinlich schon seit 2 Jahren dort und ist eben bislang nicht entdeckt worden und also verborgen von der Öffentlichkeit. Und das Interessante ist eben, dass sie offensichtlich weit vor dem Vorfall von Leipzig schon eingesetzt werden sollte.
3: Trotzdem erinnert natürlich sehr viel, gerade an diesen Vorfall, den du angesprochen hast in Leipzig. Aber inwieweit ist das vergleichbar? Es geht ja wieder um eine Drohne und einen Flughafen.
7: Ja, tatsächlich ähneln sich die Szenarien auf frappierende Art und Weise. Zum einen ist die Machart der Drohnen sehr vergleichbar, womöglich auch die Art und Weise, wie der Sprengstoff befestigt war, wenn sich das bestätigen sollte in Wunsdorf. Und zudem ist die Zielauswahl sehr ähnlich, denn auch in Wunsdorf geht es um Transportmaschinen. Hier ist das Geschwader der Luftwaffe stationiert, das für die Versorgung der Truppe eigentlich weltweit zuständig ist. Und insgesamt stehen wir unter dem Eindruck, dass die Tat von Leipzig vielleicht einen Vorläufer hatte, von dem wir eben erst jetzt erfahren.
3: Wie ernst nehmen denn dann auch die Sicherheitsbehörden diesen Vorfall? In welche Richtung laufen da die Ermittlungen?
7: Nach allem, was wir wissen, sind die Sicherheitsbehörden sehr alarmiert. Die sogenannte nachrichtendienstliche Lage im Kanzleramt, die immer dienstags zusammenkommt, wo die Chefs der Bundessicherheitsbehörden sich austauschen, befasste sich nach unseren Recherchen heute mit diesem Fall. Und der Grund ist eben, dass diese versuchte Drohnenattacke von Leipzig gar nicht so beispiellos gewesen sein könnte, wie wir das bislang angenommen hatten. Und es wäre eben mehr als besorgniserregend, wenn Russland vielleicht schon viel früher eine Eskalation versucht hätte, von der wir aber erst jetzt allmählich erfahren.
3: Erkenntnisse von Jörg Diehl, er ist der Leiter der Recherchekooperation von NDR, WDR und Süddeutscher Zeitung. Jetzt ist es 20.45 Uhr.
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9: Ich bin Stefan Oschardt. Guten Tag. Von A wie Askania über C wie Zirkus Busch, die Stadtgüter Esso oder Engelhardt, EAW Treptow. Das öffentlich zugängliche Wirtschaftsarchiv Berlin-Brandenburg bietet eine Rettungsstation für Unterlagen insolventer oder erloschener Unternehmen in der Region, für kleinere Unternehmen, die sich kein eigenes Archiv leisten. Der Leiter Björn Berghausen führt es mit Leidenschaft. RBB 24 Inforadio-Redakteurin Anke Burmeister hat mit ihm über Papiertüten, DIN-Normung und die Zeit gesprochen, als auf den Wiesen von Berlin-Moabit noch Laken getrocknet wurden.
10: Jemand, der sagt, Archive an sich sind nicht sexy, aber man kann ganz schön tolle Sachen daraus machen, ist Björn Berghausen. Schön, dass Sie da sind.
11: Danke für die Einladung.
10: Große Unternehmen pflegen Archive. Es gibt auch Pflichten, Dinge zu archivieren. Und dann sind Sie in einer Lücke, Sie verwalten, kann ich das so sagen, das Gedächtnis von untergegangenen Firmen?
11: Wir verstehen uns als das Gedächtnis der Wirtschaft der Region in der Tat. Wir bewahren aber nicht nur das Gedächtnis untergegangener Firmen. Wir beraten auch existierende Firmen beim Aufbau ihrer Archive. Aber wir sind die Rettungsstelle für das herrenlose Schriftgut der Unternehmen, die es nicht mehr gibt. Ja.
10: Wie kommt es zu Ihnen? Gehen Sie dann hin zu der Firma und sagen, interessiert mich?
11: Na, es gibt verschiedene Wege. Wir haben anfangs versucht, Firmen anzusprechen, bei denen wir gesehen haben, ihr seid jetzt 100, ihr seid gar nicht so groß, ein eigenes Archiv lohnt sich gar nicht für euch, gebt uns doch die Sachen, wir machen das schön für euch und sobald es bei uns liegt, ist es nutzbar und dann kommen auch andere Leute und fragen danach. Das könnte doch für die eigene Öffentlichkeitsarbeit interessant sein und für euch sowieso, wenn ihr jetzt den 100. Geburtstag feiert, schenkt euch das doch. Das war nicht so erfolgreich, wie ich mir das gewünscht hätte. Manchmal fehlt offensichtlich den Berlinern das Verständnis dafür, wie ungewöhnlich so ein 100. Geburtstag ist. Die Kollegen in Stuttgart, die können darüber nicht klagen, denen wird die Bude eingerannt, weil die Unternehmen da unten alle so stolz sind darauf, seit 100 Jahren prägend in ihrer Branche zu sein, Hidden Champions. Und wir haben dann einen umgekehrten Weg gewählt. Wir haben den Honigtopf aufgemacht und haben versucht, die Bienen anzulocken, indem wir viel Öffentlichkeitsarbeit gemacht haben und auf die Schätze hinzuweisen, die bei uns schlummern.
10: Wenn man auf Ihre Seite geht, kann man durchscrollen, durchs Menü, wer so alles bei Ihnen seine alten Unterlagen hinterlegt. Interessant, Maggi saß mal hier. Die Maggi-Pflanze ist eigentlich Liebstöckel, aber man nennt es jetzt Maggi-Kraut. Kernkraftwerk Rheinsberg, Revatex, die alte Reinigung aus dem Osten, hat Spuren und Wurzeln bis nach Spindlersfeld, weil Herr Spindler mal in Mitte eine Wäscherei gegründet hat. Sarotti, Kiepert, die Buchhandlung, Holzmann, das Bildarchiv, es hört überhaupt nicht auf. Flick, ein großes, großes Konzernarchiv, was Sie aus Jena hierher geholt haben. Allen ist gemeinsam, oder vielen, die haben ihren Ursprung in der Industrialisierung Berlins. Wenn Sie so ein Bild entwerfen, wie muss ich mir Berlin damals vorstellen? Berlin-Brandenburg, war das ein Boomtown?
11: Das war die Boomtown schlechthin. Die Industrialisierung beginnt so in den 1830er Jahren. Zu dem Zeitpunkt war Berlin noch auf die Akzisemauer beschränkt. Frankfurter Tor, Brandenburger Tor, Strausberger Tor etc. Das ist so die alte Akzisemauer. Und man hat dann ein Industriegebiet ausgewiesen vor dem Oranienburger Tor. Das ist da, wo heute der BND sitzt, der U-Bahnhof Schwarzkopfstraße, benannt nach der Maschinenbauanstalt und Lokomotivenfabrik von Louis Schwarzkopf. Und da dieses Industriegebiet wurde das Feuerland genannt, weil da die Schlote nicht aufhörten zu rauchen. Und von da startete die Industrialisierung Berlins. Ja, und die ersten großen Firmen dieser Zeit sind Eisenbahnfirmen, Maschinenbaufirmen und die Zulieferer dazu. Und das ist übrigens auch ganz spannend. Wir stellen uns immer die große Lokomotive vor, aber natürlich gab es auch Unternehmen, die Zahnräder herstellen mussten oder Schrauben. Und das sind so die kleinen Helden dieser Zeit, ja, wie die sich verbessert haben, unter anderem durch das Eingreifen des Deutschen Instituts für Normung, also das DIN, was auch in Berlin sitzt.
10: Wurde auch hier gegründet.
11: Aha. Und dann begann das, was man die industrielle Randwanderung nennt. Man sprang dann über die Stadtgrenzen hinaus, bohr sich nach Moabit zum Beispiel und viele gingen nach Lichtenberg, Tempelhof.
10: Verrückt, wenn Sie sagen, über die Stadtgrenzen hinaus, Moabit, Lichtenberg, ja, klang exotisch damals.
11: Ja. Ja, Moabit, das waren Wiesen. Ja. Da saß vor allem Alfred Gebauer und hat seine Bleiche betrieben. Bleiche hieß damals vor allem, weißes Tuch in die Sonne zu legen. Mhm. Das konnte man nur da, wo kein Dreck entstand. Hat aber nur 20 Jahre gehalten. Ja. Berlin wuchs dann so schnell, dass man ganz weit auf die grüne Wiese gezogen ist. Siemens auf die Nonnenwiesen, Borsig auf die Dalldorfer Heide, AEG nach Schöneweide. Und wenn Sie heute sich den Stadtplan angucken, dann sehen Sie auch so x-förmig von links oben nach rechts unten der Spree folgend die Industrie.
10: Stimmt,
11: und die andere Richtung von Zehlendorf nach Buch die Wohnsiedlung, im Großen und Ganzen.
10: Ja, stimmt,
11: Das hat mit den Verkehrswegen zu tun. Wirtschaftsgeschichte ist auch Infrastrukturgeschichte.
10: Stundenlang könnten wir wahrscheinlich über die Schokoladenfabrik Sarotti reden. Da machen wir noch ganz andere Debatten auf, die nämlich an der Mohrenstraße tatsächlich auch ihre Firma hatte, ne? Richtig?
11: Ursprünglich. Aber den Moor hat sie natürlich an der Wand. Und bis heute können Sie am Mehringdamm den Sarotti-Moor auf dem Hinterhof sehen. Also Schokolade ist ein Luxusprodukt gewesen. Luxusprodukte hätten zwar der Werbung nicht bedurft, aber man wollte das Exotische auch in der Werbung präsentieren. Und ein schwarzköpfiger Moor mit der Pluderhose und der goldbetressten Weste ist natürlich etwas Exotisches. Der Sarotti-Moor ist eines der erfolgreichsten
10: Merchandising.
11: Ja, ja. Ja. Sie haben vorhin anfangs gefragt, wie sah das damals aus? Also ganz wichtig sind die Hinterhoffabriken. Mhm. Wenn Sie das alte Adressbuch von Berlin aufschlagen, alles digitalisiert, können Sie bei der ZLB selber auch sich anschauen. Da steht da ganz häufig Federfabrik oder Zahnradfabrik oder so. Und das heißt nichts anderes, als Sie gehen durch die Toreinfahrt nach hinten und da gibt es ein Hinterhaus. Und in diesem Hinterhaus gab es eine Geschossfabrik. Geschoss heißt nicht Patronen, sondern im ersten, zweiten und dritten Geschoss gab es kleine Maschinen und die haben produziert, vielleicht 20 Mitarbeiter. Und Siemens hat genau so angefangen.
10: Ja. Diese Unterlagen von vielen, sage ich mal, untergegangenen Firmen, entdecken Sie da irgendein Muster? Wann ist der Punkt, wo so eine Firma nicht mehr kann? Sind es politische Umstände, die Sie da zum Aufgeben zwingen? Oder ist es unternehmerisches Versagen?
11: Ah, das ist ganz vielfältig.
10: Gibt es kein Muster?
11: Da gibt es kein Muster. Allerdings muss man sagen, Wirtschaftsgeschichte ist auch Technikgeschichte. Okay. Und natürlich geht die Technik manchmal weiter und dann ist es nicht mehr rentabel, Schreibmaschinen herzustellen. Und wer nicht rechtzeitig umgestellt hat, der geht dann vor die Hunde. Dann gibt es Moden. Also es gab eine Sandbläserei Polens in Alt-Reinickendorf, die hat Schwarzglas beblasen, also ziseliert.
10: Okay.
11: Oder auch die schönen alten Ladenfenster, die so mit so floralen Mustern eingeladen haben, das ist so mit Sandgebläse hergestellt worden. Die waren spezialisiert auf Schwarzglas, weil es eine Mode gegeben hat, auf Friedhöfen Schwarzglas für die Schilder einzusetzen. Als die Mode vorbei war, war Schwarzglas nicht mehr das Produkt, mit dem man weitermachen konnte.
10: Also da fehlte dann der Zeitgeist oder man hat nicht erkannt, wohin die Reise geht.
11: Ein Innovationsstau letztendlich, der dann nicht mehr aufzulösen war. Das andere sind natürlich die vielen politischen Brüche, die wir gerade in Berlin hatten. Darum ist es ja so ungewöhnlich, dass ein Unternehmen 100 Jahre alt wird, weil es mit zwei Kriegen klarkommen musste. Es musste mit der Weltwirtschaftskrise klarkommen. Es musste mit der Teilung der Stadt klarkommen, womöglich mit Enteignungen, mit Betriebsverlagerungen. Das ist alles extrem schwierig. Eine Branche zum Beispiel, das ist die stahlverarbeitende Industrie in Berlin. Da gab es sehr viele Unternehmen, insbesondere im Norden Berlins, die in dem Augenblick, wo die Mauer gebaut worden ist, so lange Lieferwege hatte und so ein kleineres Absatzgebiet, dass die innerhalb von 10 Jahren von 61 bis 70, 9 von 10 Stahlbauunternehmen hören auf.
10: Gibt es Momente, wo Sie so ein Aha-Erlebnis haben, wo Sie auf was gestoßen sind und sagen, das verblüfft mich jetzt? Was war der letzte überraschende Moment, den Sie erlebt haben?
11: Dieser Aha-Effekt kommt immer dann, wenn die Synapsen einrasten. Wenn ich alte Werbemarken zum Beispiel betrachte, die sind ja sehr schön, kommen aus der Zeit um 1900 bis 1910.
10: Kann man auch auf ihrer Seite sehen. Das ist schön,
11: Die größten Künstler der Zeit haben damals solche Werbemarken kreiert. Also wunderbar. Und da gab es so einen Nährmittelhersteller, dessen Geschichte ich herausfinden wollte. Und dann habe ich recherchiert und habe dann herausgefunden, dass die in den Engelbeckenhöfen gesessen haben, an denen ich fast täglich vorbeigegangen bin. Das war so ein Effekt. Oder Schuhputzmittel von Urbin. Total spannend, der große Konkurrent von Erdal hier in Berlin. Und dann stellt sich raus, das ist das Gebäude, was Sie von der Autobahnbrücke aus sehen können. Dieses gelb geklinkerte Gebäude, was rechts steht, das war Urban und Lemm. Da wurde Schuhputzmittel hergestellt. Das sind so Aha-Momente. Und das andere betrifft häufig so Produkte. Wir alle wissen, dass die Papiertüte, gerade die Plastiktüte, wieder verdrängt, muss man sagen. Aber Papiertüten müssen ja auch hergestellt werden.
10: Ja.
11: Und wir haben jetzt die Hinterlassenschaften einer Fabrik bekommen, die Papiertütenmaschinen hergestellt hat. Und dazu lesen, wie problematisch das war, dass das erst funktioniert hat mit dem Rotationsdruck und der eng gewickelten Papierrolle, der schnell trocknenden Druckerfarbe, dem Leim, der die Maschine nicht verkleben durfte. Und dann lese ich so tolle Begriffe wie Kreuzbodenbeutel.
10: Also das gehört zu der Papiertüte.
11: Das gehört alles zur Papiertüte, genau. Ja, und das finde ich toll.
10: Letzte Frage. Wir haben ein großes Interesse gerade hervorgerufen durch die Veröffentlichung der Akten, was Spiegel und Zeit online machen. Merken Sie ein zunehmendes Interesse an der Geschichte?
11: Ja, Aber ob das jetzt mit der Offenlegung der Parteiakten zu, das weiß ich nicht. Mhm. Wir haben natürlich sehr viele Anfragen zu Zwangsarbeiterinnen und Zwangsarbeiter in Berlin. Die wollen mehr wissen und was sie nicht in Arolsen finden können oder beim Dokumentationszentrum NS-Zwangsarbeit. Das versuchen sie dann über die Unternehmensakten herauszufinden. Man muss aber sagen, die sind meistens nicht überliefert. Wir haben aber zum Beispiel die Zwangsarbeiterakten der Engelhardt-Brauerei. Und das ist dann schon überraschend. Ich habe nicht erwartet, dass in den Überresten der Engelhardt-Überlieferung Zwangsarbeiterakten sind.
10: Trotzdem nochmal die Frage des Interesses. Können Sie sich das erklären, das Zunehmende?
11: Also Geschichte interessiert immer dann, glaube ich, wenn man sich mit seiner eigenen Identität befasst. Und wir haben, glaube ich, jetzt so Zeitläufe, die so global und international sind, dass womöglich der eine oder die andere sich lieber mit einer Geschichte befassen möchte, die nicht gleich über den Atlantik geht oder in den Nahen Osten, sondern sich mit der eigenen Geschichte befassen möchte. Die ist handfester, die hat mit mir selbst zu tun. Und dazu gehört auch womöglich die Arbeitszusammenhänge von Opa oder Oma herauszufinden. Das ist ja auch sehr menschlich. Und die Überlieferung der Wirtschaft ist ja auch, das ist nicht nur Wirtschaftsgeschichte, sondern auch Sozialgeschichte, weshalb da tatsächlich viel zu finden ist. Und hat gerade eine Konjunktur, die gab es früher auch schon, Familienforschung, ja. Aber die findet gerade vermehrt statt. Ja.
10: Vielen Dank und viel Erfolg bei Ihren Recherchen und viele, viele Interessenten. Dankeschön.
11: Vielen Dank.
9: Anke Burmeister im Gespräch mit dem Leiter des Wirtschaftsarchivs Berlin-Brandenburg, Björn Berghausen.
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12: Mit Anna Patacek. Entsprach man in der DDR nicht dem guten Bürger, konnte es sein, dass man verhaftet wurde. Wegen asozialen Verhaltens nach Paragraf 249. Genau dieses Unrecht zeigt jetzt eine neue Ausstellung. Zu sehen im Menschenrechtszentrum Cottbus. RBB24-Reporterin Jasmin Schomber hat die Ausstellung vorab besucht und einen Zeitzeugen getroffen.
13: Für Thomas Pflug ist es heute ein besonderer Tag. Nach 48 Jahren ist er wieder hier in Cottbus. Hier im Menschenrechtszentrum, dem damaligen Zuchthaus Cottbus, hat er damals eingesessen.
14: Am 3.3.1977 klopft es an der Tür und die Staatssicherheit verhaftet mich wegen Staatsverleumdung, staatsfeindlicher Hetze und das wird jetzt eigentlich schon sehr dubios, wegen politischer Asozialität. Und damit begann quasi dieser Weg, der auch hier nach Cottbus führte.
13: Er und seine Frau hatten damals einen Ausreiseantrag gestellt. Dieser wurde nicht genehmigt. Thomas Pflug legte daraufhin seine Arbeit nieder. Mit der Verhaftung und der Begründung hatte er nicht gerechnet. Politische Asozialität, hinterlegt mit dem Paragraphen 249. Dass er verurteilt wurde, kein Einzelfall. Die Wanderausstellung mit dem Titel Erziehung durch Arbeit, Asoziale als Staatsfeinde der DDR, zeigt 14 verschiedene Schicksale. Eva Fuchslocher ist eine der Kuratorinnen und hat weitere Beispiele für die Auslegung dieses Paragraphen.
15: Also das konnten schon dem Arbeit fernbleiben von 2 bis 8 Wochen sein, um verurteilt zu werden. Es konnten häufige Arbeitsplatzwechsel die Ursachen sein. Es war ein Paragraph, unter dem viele Menschen verurteilt worden sind, die einfach nicht ins sozialistische Menschenbild gepasst haben, aus den unterschiedlichsten Gründen. Also ein großes Spektrum. Es ist tatsächlich die allererste Ausstellung, die sich mit dem Thema vermeintlich Asoziale in der DDR befasst. Und das ist umso frappierender, wenn man sich die Zahlen mal anguckt. Weil in dem kurzen Zeitraum, in dem es diesen Paragraphen 249 nur gab, also von 68 bis 89, kam es zu 149.000 Verurteilungen.
13: Eine Bereicherung für den Ort, sagt Heide Schnowski, Leiterin des Menschenrechtszentrums.
16: Das ist auf jeden Fall ein Thema, was bisher unterbelichtet war, wo wir wussten, dass es das gibt, dass es Betroffene gibt. Und es ist jetzt allerhöchste Zeit, dass es in den Fokus gerückt wird. Und ich bin ganz dankbar dafür, dass wir jetzt dazu die Ausstellung hier zeigen können.
13: Bis zum 17. Dezember ist sie in Cottbus zu sehen. Danach geht es nach Frankfurt-Oder, Rostock und nach Potsdam.
12: Und das war die RBB24 Inforadio Kultur.

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1: Um 21 Uhr mit Werner Schoninger. Guten Abend. Der Deutsche Olympische Sportbund wählt am Samstag aus, welche Stadt oder Region sich um Olympische Spiele bewerben darf. In einem am Abend veröffentlichten Prüfbericht liegen München und Köln-Rhein-Ruhr vor Berlin. Sportreporter Holger Kühner.
2: Die sogenannte Evaluierungskommission des DOSB gab der Münchner Bewerbung 87 von maximal 100 Punkten. Köln-Rhein-Ruhr kommt knapp dahinter auf 85 Punkte. Beide erhielten die Note sehr gut. Etwas abgeschlagen mit 74,6 Punkten steht Berlin, das nach dem möglichen Regierungswechsel auch politisch auf der Kippe steht. Die Ergebnisse gelten nicht als Wahlempfehlung. Deutschland will sich um Olympische Spiele in den Jahren 2036, 2040 oder 2044 bewerben.
1: Die Spitzenkandidatin der Linken bei der Berlin-Wahl, Ehralp, ist neue Co-Vorsitzende ihrer Fraktion im Abgeordnetenhaus. Nach Angaben eines Sprechers wurde sie einstimmig gewählt. Die 45-Jährige strebt das Amt der regierenden Bürgermeisterin an. Der langjährige Fraktionsvorsitzende der SPD im Berliner Abgeordnetenhaus, Saleh, will sich nicht erneut um das Amt bewerben. Das gab der 49-Jährige am Nachmittag bekannt. Nach dem schlechten Abschneiden seiner Partei bei der Abgeordnetenhauswahl war der Druck auf ihn gewachsen, Konsequenzen zu ziehen. Die Europäische Union hat nach langem Streit die russischen Oligarchen Usmanow und Friedmann von ihrer Sanktionsliste gestrichen. Die Strafmaßnahmen gegen die anderen 3000 Personen und Einrichtungen wurden verlängert. Die Ukraine nannte die Entscheidung beschämend. Aus Brüssel Thomas Spickhofen.
3: Auf der Streichung von Usmanow, der als Vertrauter von Wladimir Putin gilt, hatten nach Angaben aus diplomatischen Kreisen die Slowakei und überraschend auch Frankreich bestanden. Dabei soll die Freilassung französischer Staatsbürger in Aserbaidschan eine Rolle gespielt haben. Daraufhin hatte den Angaben zufolge Luxemburg auch auf die Herunternahme von Friedmann gedrängt, der das Land wegen eingefrorener Vermögenswerte verklagt hat.
1: In der Nähe des Luftwaffenstützpunkts Spang-Dahlem in Rheinland-Pfalz ist am Nachmittag ein US-Kampfjet vom Typ F-16 abgestürzt. Der Pilot habe sich mit dem Schleudersitz retten können, teilte die US-Luftwaffe mit. Wie schwer er verletzt wurde, ist nicht bekannt. Auch die Absturzursache ist noch unklar. Die deutschen Volleyballer sind im Viertelfinale der Europameisterschaft an Polen gescheitert. Die Mannschaft von Bundestrainer Botti unterlag in Sofia dem Titelverteidiger 0:3. Soweit die Nachrichten. 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Das Wetter, nachts teils klar, teils locker bewölkt, Tiefstwerte zwischen 8 und 4 Grad. Aktuell in Berlin-Marzahn 14 Grad und in Cottbus 12. Morgen neben lockeren Wolken viel Sonne bei maximal 18 bis 20 Grad. Und am Donnerstag wechselhaft und mit etwas kühleren Temperaturen. Die Zeit 21.03 Uhr.
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5: Der kommt aus dem Studio von NDR Info in Hamburg mit Sebastian Ottowitz. Guten Abend. Eigentlich hält Donald Trump ja nichts von den Vereinten Nationen. Aber die große Bühne im Saal der Generalversammlung, die will sich der US-Präsident dann doch nicht entgehen lassen. Schließlich schaut die ganze Welt zu. So war das auch heute am späten Nachmittag. Da war Trump an der Reihe mit seiner Rede beim diesjährigen Treffen der Staats- und Regierungschefs der Welt. So wie jedes Jahr. Aber sein Auftritt 2026 war doch ganz anders als 2025 und trotzdem war es wieder ein echter Trump. Martin Ganselmeier hat ihn beobachtet.
6: Im vergangenen Jahr schimpfte US-Präsident Trump in seiner Rede vor der UN-Vollversammlung über den maroden Zustand der Vereinten Nationen, nicht funktionierende Rolltreppen und Teleprompter. Seine Rede in diesem Jahr war deutlich disziplinierter. In weiten Teilen hielt sich Trump an sein Redemanuskript. Zweimal bedankte er sich ausdrücklich beim UN-Sicherheitsrat für die Verabschiedung von Resolutionen zu Gaza und zur freien Schifffahrt in der Straße von Hormuz. Dennoch, Trump wäre nicht Trump gewesen, hätte er nicht auch seine eigenen Verdienste in der Weltpolitik herausgestellt.
7: So while others have talked, I have acted. While others have spoken of peace, I have made peace. While others have ignored threats, I have confronted them.
6: Während andere redeten, habe ich gehandelt, sagte Trump. Während andere vom Frieden geredet haben, habe ich ihn gemacht. Während andere Gefahren ignorierten, habe ich sie konfrontiert. Dies gelte vor allem für den Iran, betonte Trump und rechtfertigte seinen Krieg gegen das Land.
7: Just imagine such a
4: vile regime were ever empowered to carry out large-scale terror attacks from behind a nuclear shield. This was the reality we had to confront, a reality that far too many preferred to ignore.
6: Stellen Sie sich vor, solch ein böses Regime könnte Terroranschläge ausführen und wäre durch Atomwaffen geschützt. Das war die Realität, der wir uns stellen mussten. Eine Realität, die viel zu viele lieber ignoriert haben. Trump forderte die Staatengemeinschaft auf, Iran wirtschaftlich zu isolieren. Und er zeigte sich zuversichtlich, dass das iranische Regime nach den Halbzeitwahlen in den USA auf die US-Forderungen eingehen werde, was ein deutliches Sinken der Öl- und Benzinpreise zur Folge habe. Andernfalls werde er Iran, Zitat, in die Hölle schicken. Während dieser Redepassage verließ die iranische Delegation den Raum. Den Krieg in der Ukraine sprach Trump nur kurz an und wiederholte seine Einschätzung, er halte ein schnelles Ende dieses Krieges für möglich. Lob gab es für Dänemark und Grönland. Er freue sich auf die Zusammenarbeit mit ihnen, sagte Trump. Die USA planen zwei große neue Militärstützpunkte auf Grönland, kündigte Trump an. Keinem Feind der USA werde jemals mehr erlaubt werden, eine militärische Präsenz in Grönland aufzubauen. Davon profitiere auch Europa.
4: By expanding America's footprint in the Arctic and North Atlantic, this deal also protects Europe in addition to America and greatly protects them.
6: Indem Amerika seinen Fußabdruck in der Arktik und im Nordatlantik vergrößert, so Trump, beschützt dieser Deal auch Europa. Dies sei auch für die NATO sehr gut. Schließlich sprach Trump auch das Thema künstliche Intelligenz an und schlug vor, künftig besser von Superintelligenz zu sprechen, weil dies nicht so unecht klinge. Trump wies Forderungen nach mehr Regulierung zurück. Er werde nicht zulassen, dass Amerikas Führungsrolle und das enorme Wachstumspotenzial dieser Technologie ausgebremst werden.
4: Whoever wins SI, whoever wins superintelligent, wins.
6: Wer bei der Superintelligenz vorne liegt, der wird gewinnen, so Trump.
5: Martin Ganselmeier über Donald Trumps Rede vor den Vereinten Nationen. Ja, in all den Ankündigungen und Aufforderungen des US-Präsidenten ist es fast ein bisschen untergegangen. Ja, es gibt die Einigung mit Grönland und Dänemark. Der US-Präsident, die dänische Ministerpräsidentin und der grönländische Regierungschef haben eine Vereinbarung unterzeichnet. Es geht um gemeinsame Sicherheitsinteressen. Unsere New York-Korrespondentin Ute Scheins skizziert das Abkommen.
8: US-Präsident Trump hat das neue Sicherheitsabkommen zu Grönland als enorm wichtig für Europa, die Vereinigten Staaten und für Grönland selbst bezeichnet. Ziel ist es, die Insel gegen Einfluss und mögliche Bedrohungen durch China und Russland abzuschirmen. In seiner Rede vor der UN-Vollversammlung kündigte Trump den Aufbau von zwei neuen US-Militärbasen auf der Arktisinsel an. Die dänische Ministerpräsidentin Frederiksen verwies auf die 75-jährige sicherheitspolitische Zusammenarbeit zwischen den USA und Dänemark. Das Königreich sei für die Vereinigten Staaten stets ein verlässlicher Partner gewesen. Frederiksen sagte, der Deal sei gut für die USA, Grönland und Dänemark und für die NATO. Das Abkommen stärke die gemeinsame Sicherheit. Gleichzeitig bleibe die territoriale Unabhängigkeit und Souveränität des Königreichs Dänemark gewahrt. Der grönländische Regierungschef Nielsen sprach von einer Win-Win-Win-Vereinbarung für alle drei Parteien und betonte die Bedeutung einer starken NATO im arktischen Raum. Trumps frühere Drohungen, Grönland zu annektieren, sind mit der heutigen Vereinbarung vom Tisch.
5: Sind Europa, die NATO, die Einheimischen und der Westen nun in Grönland und der Arktisregion besser aufgestellt? Dazu der Kommentar von unserer Korrespondentin Jana Sinram.
9: Die Meinung.
10: Das Abkommen ist unterzeichnet, der Konflikt um Grönland vorerst gelöst. Für die Menschen in Grönland bedeutet das, sie können nach Monaten der Unsicherheit und Angst vor Donald Trumps Annexionsfantasien aufatmen. Und der US-Präsident kann sich als Dealmaker feiern lassen und damit brüsten, den Vereinigten Staaten weitreichende militärische Zugangsrechte in Grönland gesichert zu haben. In diesem Sinne ist das Grönland-Abkommen eine Meisterleistung skandinavischer Diplomatie. Denn Dänen und Grönländer haben Trump einen alten Deal in neuer Verpackung verkauft und dafür gesorgt, dass er nach Monaten immer neuer Drohungen ihre roten Linien anerkennt. Schauen wir uns die wichtigsten Punkte des Abkommens einmal an. Der Vertrag erlaubt den Amerikanern, neue Militärstandorte in Grönland einzurichten. Die Grundlage dafür existierte allerdings im Wesentlichen schon. Ein bilaterales Militärabkommen von 1951 räumte den USA weitreichende Rechte in Grönland ein. Neu sind erweiterte Bewegungsrechte für das US-Militär und konkrete Pläne für zusätzliche Standorte. Die Vereinigten Staaten wollen die vorhandene Pituffik Space Base ausbauen und zwei neue Militärbasen im Süden und Osten Grönlands aufbauen. Die Amerikaner werden sich also wieder stärker an der Verteidigung der Arktisinsel beteiligen. Das ist ganz im Sinne Grönlands und Dänemarks. Denn angesichts des wachsenden russischen und chinesischen Interesses an der Arktis können sie die strategisch wichtige Insel allein kaum schützen. Schon im Januar hatten sie deshalb die NATO-Partner zur Zusammenarbeit eingeladen. Trump lehnte damals ab und wertete die Pläne sogar als Drohung. Und schließlich bekräftigen die Parteien in der Präambel die Souveränität und territoriale Integrität des Königreiches Dänemark, ebenso wie das Selbstbestimmungsrecht des grönländischen Volkes. Dieser Punkt ist der entscheidende. Denn im Januar hatte Trump das Nein der Grönländer zu seinen Kaufangeboten und Drohungen ignoriert. Jetzt bestätigt er mit seiner Unterschrift, über das Schicksal Grönlands wird in Nuuk und Kopenhagen entschieden und nicht in Washington. Aus dänischer und grönländischer Sicht hätte es kaum besser laufen können. Donald Trump bekommt eine schöne neue Verpackung für einen alten Deal und kann seinen Triumph feiern. Mette Frederiksen und Jens Frederik Nielsen sind klug genug, ihm den Ruhm zu überlassen. Doch in Wahrheit gehen sie selbst als Sieger vom Platz. Auch die NATO gewinnt, weil die USA künftig mehr Verantwortung für die Sicherheit in der Arktis übernehmen, die strategisch immer wichtiger wird. Und die Grönland-Krise hat gezeigt, wer Trump geschlossen gegenübertritt und klare Grenzen setzt, muss sich von seinen Drohungen nicht einschüchtern lassen.
5: Das war die Meinung unserer Skandinavien-Korrespondentin Jana Sinnram. Wie viel Platz müssen Tiere in einem Maststall haben? Für Hühner ist das klar geregelt, für Schweine auch, aber für Puten noch nicht. 9 Millionen Tiere werden bei uns in ganz Deutschland gehalten. Auch für deren Haltung könnte es jetzt aber bald ein Gesetz geben. Sandra Lohse hat einen Putenstall im Landkreis Dillingen an der Donau in Bayern besucht.
9: Hält Ernst Linder diese Puten artgerecht? Er steht inmitten von einem weißen Meer an Tieren. 10.000 Putenhähne ringen sich um ihn. Er schaut nochmal, ob alles passt. Denn heute kommt ein Kontrolleur.
11: Natürlich ist man immer aufgeregt, wenn andere in den Stall kommen.
9: Insgesamt hält er 20.000 Puten in Dattenhausen bei Ziertheim. Dann ist Georg Kirchmeier von der Süddeutschen Truthahn AG da. Einmal im Jahr kontrolliert er die Betriebe, deren Fleisch er später verkauft. Normalerweise unangekündigt. Heute weiß der Betrieb Bescheid, weil wir dabei sein dürfen. Kirchmeier ist ausgestattet mit Schutzoverall und einem Klemmbrett, auf dem er abhakt.
12: Es gibt Eckwerte einer freiwilligen Vereinbarung zur Haltung von Mastputen und da wird halt dann regelmäßig überprüft.
9: Doch genau diese Grundlage steht nach einem Gerichtsurteil in der Kritik. Tierschützer hatten gegen einen Betrieb geklagt, obwohl dieser die Eckwerte eingehalten hatte. Franziska Hagen von der Akademie für Tierschutz.
13: Das Urteil bestätigt, dass die bundeseinheitlichen Eckwerte keine tierschutzgerechte Tierhaltung nach § 2 Tierschutzgesetz gewährleisten können.
9: Das Besondere? Für Puten gibt es in Deutschland bislang keine eigene Haltungsverordnung. Stattdessen gelten freiwillige Vereinbarungen der Branche. Was heißt das für die Putenbranche? Kirchmeier und Linda nehmen uns mit zur Kontrolle. Der Kontrolleur hakt einen Punkt nach dem anderen ab. Das Wasser in den Tränken ist sauber. Mit einer Hand nimmt er Futter und riecht daran. Alles frisch.
12: Schaut gut aus.
9: Laut Eckwerten darf Linda knapp 3 ausgewachsene Putenhähne pro Quadratmeter halten. Er liegt sogar drunter, weil er seine Puten in Haltungsstufe 2 hält. Das bedeutet knapp 2,5 Tiere pro Quadratmeter. Doch auch der Betrieb im Gerichtsurteil hat sich an die Eckwerte gehalten und wurde beanstandet. Franziska Hagen von der Akademie für Tierschutz fordert, Puten brauchen doppelt so viel Platz. Das Urteil für sie ein klares Signal.
13: Dass die Politik nun wirklich dringend aufgefordert ist, eine Putenverordnung zu erlassen bzw. die Puten in die Tierschutznutztierhaltungsverordnung aufzunehmen.
9: Das Bundesministerium für Landwirtschaft prüft aktuell, in welcher Form das Urteil Auswirkungen auf die gesamte Putenhaltung hat. Das teilt ein Sprecher auf BR-Anfrage mit. Ein klares Ziel sei es, die Rahmenbedingungen zu verbessern. Was heißt das für den Betrieb von Ernst Linder? Neue Regeln könnten teure Stallumbauten bedeuten.
11: habe ich aber nur die Angst, dass jetzt eine politische Entscheidung herkommt, wo eigentlich dann nicht praxistauglich ist.
9: Die Kontrolle heute hat Ernst Linder mit Bestnoten bestanden. Wie aussagekräftig die jedoch künftig ist, bleibt unklar.
5: Sandra Lohse berichtete. Und jetzt ist es 21.15 Uhr.
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14: Mit Tabea Kunze, guten Abend. Am Samstag fällt die Entscheidung, mit welchem Bewerber Deutschland ins Rennen um Olympische Sommerspiele gehen wird. Mit Berlin, München oder Köln-Rhein-Ruhr. Und Berlin ist spätestens seit heute klarer Außenseiter. Das liegt unter anderem an den Ergebnissen der Evaluierungskommission des Deutschen Olympischen Sportbunds. Die hat das Berliner Konzept am schlechtesten bewertet. Markus Tepper fasst die Ergebnisse zusammen.
15: München liegt hauchdünn vorne und erhält vom DOSB rund 87 von 100 möglichen Punkten. Köln-Rhein-Ruhr bekommt gut 85. Das bedeutet für beide die Bewertung sehr gut. Berlin erreicht 74,6 Zähler. Das reicht für die Note gut. Dabei punkten München und Köln-Rhein-Ruhr mit ihren modernen vorhandenen Sportstätten, hohen Zustimmungswerten von 66% und mehr in der Bevölkerung. Für Köln-Rhein-Ruhr mag auch die Aussicht, 17,6 Millionen Tickets verkaufen zu können, eine Rolle gespielt haben, so viel wie noch nie bei Olympischen Spielen. Nordrhein-Westfalens Ministerpräsident Hendrik Wüst nannte die Bewertung eine starke Nachricht für Köln-Rhein-Ruhr, das eine exzellente Olympiabewerbung vorgelegt habe. Bei dem Ranking handelt es sich nicht um eine bindende Empfehlung. Am Samstag müssen die deutschen Sportverbände darüber abstimmen.
14: Die Berliner Wahlsiegerin Elif Ehreib von der Linken hatte gestern bestätigt, eine Berliner Olympiabewerbung nicht zu unterstützen. Ein klarer Nachteil für die Berliner Ambitionen. Und der Olympiabeauftragte des Senats, Kavi Niromant, hat die Äußerung von Ehreib in der RBB-Abendschau heute scharf kritisiert.
16: Also sie hat damit einen großen Schaden angerichtet und ich finde das auch ein bisschen unverantwortlich. Sie hat in 45 Sekunden die Arbeit von anderthalb Jahren von uns fast zunichte gemacht. Wir haben ein gutes Konzept vorgelegt, wir haben großes Vertrauen gehabt bei den Verbänden. Ich würde sogar dahingehend sagen, so weit gehen zu sagen, wir hätten auch eine Mehrheit. Das ist das, was man uns zugespielt hat und mit dieser Aussage hat sie vieles kaputt gemacht.
14: Ein Gesprächsangebot der Olympia-Befürworter hätte Ehreib abgelehnt, so Niromant. In der Kategorie politische Stabilität wurde die Berliner Bewerbung deutlich schlechter bewertet als die der Konkurrenten München und Köln. Zum Volleyball. Das deutsche Nationalteam hat bei der Europameisterschaft in Sofia eine Überraschung verpasst. Im Viertelfinale gab es für die deutschen Männer gegen Titelverteidiger Polen eine klare 0:3 Niederlage. Nur unentschieden hieß es für die Fußballerinnen des FC Bayern München heute Abend zum Start in die neue Saison der Champions League. Gegen den englischen Meister Manchester City haben die deutschen Meisterinnen aus München zu Hause 2:2 gespielt, trotz einer zwischenzeitlichen 2:0 Führung. Das Tor zum Ausgleich schoss die deutsche Nationalspielerin Carlotta Wamser in der 86. Minute für Manchester City. Und das war der Sport für den Moment mit Tabea Kunze.
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17: Der Tag in Berlin und Brandenburg mit Stefan Oschert am Mikrofon. Gerade mal 12% haben ihr Kreuz noch bei der SPD gemacht. Bei der Abgeordnetenhauswahl am Sonntag ein historisch schlechtes Ergebnis für die Berliner Sozialdemokraten. Jetzt sucht die Partei nach Schuldigen. Ein langjähriger Strippenzieher wirft hin. Der Fraktionschef Raed Saleh will nicht mehr kandidieren. RBB 24 Landespolitikreporter Jan Menzel, warum?
18: Naja, dieses Wahlergebnis ist die Begründung, die er anführt. Das ist für die SPD eine Katastrophe. Die Menschen schreiben der SPD in den Kernfeldern keine Kompetenzen mehr zu. Die Partei werde gar nicht mehr wahrgenommen. Man könne nicht einfach zur Tagesordnung übergehen.
19: Bei 12%, bei einem Ergebnis, wo man sagen kann, wir sind nicht nur auf dem Boden gelandet, sondern wir sind im Keller, da muss man aus meiner Sicht tatsächlich auch zeigen, dass es kein Weiter-so geben darf. Ich habe für mich, und da bin ich wirklich im Reinen mit mir, die Entscheidung getroffen, dass ich gesagt habe, ich will, dass die Fraktion neu startet, auch mit neuen Kolleginnen und Kollegen. Und ich werde sie mit allen Kräften, die ich habe, unterstützen.
18: Klar ist eben auch, dass jetzt eine neue geschrumpfte SPD-Fraktion hier im Abgeordnetenhaus sitzt und Saleh sich da einer Mehrheit schlicht nicht mehr sicher sein konnte. Es gab auch schon erste Stimmen. Heute Morgen hatten wir berichtet aus dem mitgliederstärksten Kreisverband Charlottenburg-Wilmersdorf. Da war die Forderung, Forderung, dass eben auch an der Fraktionsspitze ein Neuanfang her muss. Und Saleh ist dem nun ein Stück weit auch zuvorgekommen.
17: Wie groß war der Druck aus der Partei?
18: Das war ein Schockmoment am Sonntag bei der Wahl. Das musste erst mal sacken. Und es ist eben klar, dass die SPD von diesem immer wieder hochgehaltenen eigenen Anspruch, die Berlin-Partei zu sein, inzwischen meilenweit entfernt ist. Man hat nur noch ein einziges Direktmandat gewonnen, ist ansonsten überall runtergeschnurrt, unter ferner Liefen praktisch. Das ist für die SPD ein dermaßener Einschnitt. Auch, dass die Fraktion jetzt so dermaßen klein ist und man eigentlich nur noch am Katzentisch mit dabei sitzt und keinesfalls mehr als Seniorpartner eine Koalition anführen könnte, das hat Spuren hinterlassen.
17: Neuanfang bei der Berliner SPD, das war rbb24 Landespolitikreporter Jan Menzel. Die vorläufigen Wahlergebnisse in Berlin sprechen eine deutliche Sprache. Die Wählergunst hat sich klar verschoben hin zur Linken und zur AfD. CDU, SPD und Grüne dagegen kassierten große Stimmverluste. Ein Bild, das sich nicht nur für das Abgeordnetenhaus ergibt, sondern auch in der Wahl zu den Bezirksverordnetenversammlungen wiederfindet. rbb24 Inforadio-Reporterin Annette Miersch mit einem Überblick.
20: 12 Stadtbezirke hat Berlin und damit 12 Bezirksverordnetenversammlungen, die BVVen. In 6 dieser Bezirksparlamente, also der Hälfte, hat die Linke die meisten Stimmen eingesammelt. Fast alle liegen im Ostteil der Stadt plus Neukölln und Mitte. Und dort, rund um den Bahnhof Gesundbrunnen, kommt das bei vielen gut an.
21: Ich finde das gut. Ich wohne hier seit 7 Jahren. Ich mag Demokratie, dann ich mag die Linke. Ich freue mich.
22: Ich denke, die hatten gute Argumente im Wahlkampf. Ich fand es ein bisschen schlecht, dass die AfD so ein großes Ergebnis bekommen hat. Und ja.
23: Ja, hätte schlimmer kommen können, oder? Klar, Linke ist jetzt auch nicht so, aber ja, ändern kann man es jetzt auch nicht.
24: Ja, bei dem bestimmten Kiez jetzt würde ich jetzt sagen, war ein bisschen so zu erwarten. Es macht einfach eher einen Eindruck, dass die Stadt einfach ein bisschen gespalten ist.
20: Nur noch in 4 Bezirksparlamenten, alle im Berliner Westen, gewinnt die CDU die meisten Sitze. Lediglich ein Bezirk, Tempelhof-Schöneberg, geht noch an die Grünen. Und einer, Marzahn-Hellersdorf, geht an die AfD. Etwa ein Drittel der Menschen dort am östlichen Berliner Stadtrand will mittlerweile, dass die Bezirkspolitik von der AfD bestimmt wird. So wie viele Passanten an der Marzahner Promenade.
25: Leute fühlen sich halt nicht mitgenommen, ne?
26: Weil alle anderen Parteien ihre Wahlversprechen nie eingehalten haben. Nicht einer. Und weil sie unzufrieden sind mit dieser Regierung.
27: Ich denke immer noch, dass das alles was mit der Bundespolitik zu tun hat. Dass das wahrscheinlich eine Protestwahl war.
28: Schlimmer kann es ja nicht werden. Und alle Leute, die so unzufrieden sind, die wollen halt jetzt was anderes. Und ich sag mal, warum wird die AfD immer so platt gemacht? Man könnte die doch mal regieren lassen und mal gucken, ob sie es besser machen. Und dann könnte man sich aufregen drüber.
20: Auch in allen anderen Bezirken hat die AfD zugelegt, zum Teil, wie gesagt, sehr stark. Fest steht, sie ist in allen Bezirksparlamenten vertreten. Das BSW schafft es fast in alle BVVen, nur nicht in Steglitz-Zehlendorf. Es profitiert dabei davon, dass für den Einzug 3 statt 5% der Stimmen reichen. Entsprechend schafften es auch andere kleine Parteien, zum Beispiel Volt, die Tierschutzpartei sowie die FDP. Unterm Strich könnten sich nun die Machtverhältnisse in den Bezirksrathäusern ändern. Das erklärt Politikwissenschaftlerin Julia Reuschenbach von der FU Berlin. Im rbb-Fernsehen sagte sie:
29: Wir sprechen ja nicht ohne Grund davon, dass Demokratie im Kleinen anfängt, nämlich ganz unten auf der untersten Ebene. Und das sind eben in Berlin die Bezirksverordnetenversammlungen. Da geht es um das, was vor Ort, quasi vor der Haustür für die Menschen wichtig ist. Und was wir sehen, ist, dass wir offensichtlich einen Effekt haben, dass denen man jetzt das Vertrauen für das Abgeordnetenhaus zugeschrieben hat, auch diejenigen sind, von denen man auch sagt, die wollen wir auch in den BVVs sehen, dass sich da auch auf der kleinsten Ebene was ändern muss.
20: Welche Parteien künftig Bezirksbürgermeisterinnen oder Bezirksbürgermeister stellen, bleibt abzuwarten. Neben der stärksten Fraktion haben in den Berliner BVVen auch Zählgemeinschaften, also fraktionsübergreifende Zusammenschlüsse, das Vorschlagsrecht.
17: Annette Miersch berichtete. Und wir schauen nach Brandenburg. Wie steht Brandenburg zum angekündigten Tankrabatt? Wenn Bund und Länder sich die Kosten teilen, was kommt da auf Brandenburg zu und aus welcher Kasse will das die Regierung bezahlen? Aus dem neuen Doppelhaushalt ja wohl nicht. Der gilt erst ab 2027. Unser Potsdamer Landtagsreporter Thorsten Südow ist der Frage nachgegangen.
30: Einen mittleren zweistelligen Millionenbetrag von bis zu 50 Millionen Euro
1: steuert das Land Brandenburg aus dem Haushalt zur Finanzierung des dreimonatigen Tankrabatts ab dem Donnerstag kommender Woche bei, versichert Brandenburgs SPD-Finanzminister Daniel Keller.
2: Wir werden als Land unsere Verantwortung tragen und ja, wir werden gucken, dass wir das in diesem Haushalt, wenn es in diesem Jahr schon fällig werden wird, auch im Haushaltsvollzug realisieren können und wir trauen uns das auch zu und es ist, wie gesagt, wichtig, dass die Bürger entlastet werden und dass vor allem die Konjunktur, die gerade angefangen hat, jetzt auch zu starten, anzuziehen, dass die nicht durch hohe Spritpreise auch in der Wirtschaft abgewürgt wird.
1: Von der in Brandenburg mitregierenden CDU heißt es, das Bundeskartellamt müsse unbedingt im Blick behalten, dass die 17 Cent weniger je Liter Kraftstoff vom 1. Oktober an wirklich an den Zapfsäulen ankommen. Der Staat müsse deutlich stärker als von der Bundesregierung vorgeschlagen die Steuerlast auf Diesel und Super runterfahren, fordert der Vorsitzende der oppositionellen AfD-Landtagsfraktion Hans-Christoph Berndt.
3: Es reicht nicht aus, was jetzt passiert ist. Ich wiederhole noch mal, wir haben ja gesagt, diese ganze CO2-Bepreisung, die ja ideologiegetrieben ist, die muss wegfallen. Dass es jetzt einen Tankrabatt gibt, wir wissen, das ist die hilflose Reaktion einer hilflosen Bundesregierung auf ihre hilflose Lage.
1: Hart geht auch die kleinere Oppositionsfraktion, das BSW, mit dem Tankrabatt ins Gericht. Landtagsfraktionschef Nils Olaf Lüders.
4: Also ehrlicherweise 17 Cent, das ist ein Witz. Das hilft jetzt keinem wirklich weiter. Und wenn das Ganze nicht mal mit einer Übergewinnsteuer flankiert wird, dann ist zu erwarten, dass das einen kurzzeitigen Effekt gibt. Ich weiß nicht, was die sich davon versprechen, ob die ernsthaft denken, die Bürgerinnen und Bürger würden diese halbherzige Aktion in irgendeiner Weise honorieren. Ich kann es mir nicht vorstellen.
1: Die Wirtschaftswissenschaftlerin Veronika Grimm, die auch Mitglied im Sachverständigenrat ist, urteilt, es sei zynisch, mit dem Tankrabatt auf Kosten der jungen Generation das Fahren von Autos mit Verbrennungsmotor zu subventionieren. Vom Sozialverband SOVD heißt es, der Tankrabatt sei nicht zielgerichtet und entlaste auch Menschen, die keine Unterstützung benötigten. Wenig begeistert sind auch zufällig Befragte heute in Potsdam.
6: Sinnlos. Die paar Cent, die helfen und keinem Taxiunternehmen, keinem Unternehmen, glaube ich, überhaupt. Wir müssen auf jeden Fall wieder unter die 2 Euro den Liter Diesel. Dann könnte vielleicht helfen, aber nicht 17 Cent.
7: 17 Cent pro Liter. Wir sind jetzt bei 2,50 Euro für den Diesel, den ich tanken müsste für mein Auto. Dann machen 17 Cent leider nicht so viel. Aber es ist gut, dass Herr Merz ein schönes Auto fährt.
8: Stimmen von Potsdamern zum Tankrabatt. Von dort war das der Bericht von Thorsten Südow. 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Was können wir dagegen tun? Das Tourismusunternehmen Centerparks will in der Nähe von Lieske im Lausitzer Seenland eine Ferienanlage bauen. Bis zu 700 Ferienhäuser sind vorgesehen, etwa 300 Millionen Euro will das Unternehmen investieren. Doch erstmal werden Machbarkeitsstudien gemacht. RBB24-Reporterin Jasmin Schomber war bei der ersten Infoveranstaltung in Lieske.
10: 90 Hektar zwischen Seelitzer See und Partwitzer See will das Unternehmen Centerparks mit Ferienhäusern bebauen. Politik und Wirtschaft sind begeistert. Die Bewohner von Lieske, der Ort, der unmittelbar in der Nähe liegt, eher verhalten fröhlich. Sie haben viele Fragen.
12: Wie viel Touristen verträgt Lieske? Ja, wie ändert sich die ganze Struktur? Das Miteinander, das Dorf.
13: Das größte Problem ist ja der Verkehr, den wir hier mit der Bundesstraße haben. Man fragt sich natürlich, was kommt dann auf uns zu?
30: So an sich ist das Projekt schon eine Zukunftsvision für die Region. Also ich denke mal, das wird auch viel bringen, aber ja. Mal gucken, wie sich so entwickelt.
10: Klar ist, die Bewohner sollen mitgenommen werden. Centerparks plant keinen Alleingang, so die stellvertretende Bürgermeisterin Katrin Peter. Auch sie hat die erste Infoveranstaltung in Lieske verfolgt.
13: Naja, als erstes sagt Centerpark, gehen sie immer sehr mit der Natur. Also sie haben kein Schema F, sondern sie gucken sich wirklich an, was ist da in der Region, was kann man da zeigen. Da gibt es dann immer wohl ein Schwimmbad, da gibt es immer so einen Marketdom und dann die Ferienhäuser. Und die sind auch nicht immer gleich, also das wird angepasst, schön in die Natur eingepasst und so soll das sein.
10: Das Gelände soll außerdem offen bleiben und nicht eingezäunt werden. Auch die Gemeinde soll in Zukunft die Angebote nutzen können.
31: Man braucht in der Regel 2 bis 5 Jahre für die finale Planung und dann auch die Bauzeit, die ungefähr zwischen 18 und 24 Monate dauert. 2031, 32 wäre sicher ein Bestreben, die wir auch nachgehen können.
10: Noch ist also einiges zu tun. Die 70 Einwohner von Lieske werden alles genau verfolgen.
8: Der Bericht von Jasmin Schomber.
17: Und soweit der Tag in Berlin und Brandenburg mit Stefan Oschwart am Mikrofon. 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
1: Um 21.30 Uhr mit Werner Schoninger. Das Berliner Olympiakonzept hat im Bewertungssystem des Deutschen Olympischen Sportbundes schlechter abgeschnitten als die Konkurrenz. Nach RBB-Informationen hat die Olympiabewerbung aus München die meisten Punkte erhalten. Steve Neuwirth, RBB 24.
2: Von 100 möglichen Zählern erreichte das Konzept rund 87 Punkte. Köln-Rhein-Ruhr kam auf gut 85 Punkte. Beide Konzepte wurden als sehr gut bewertet, weil sie zwischen 80 und 100 Punkten landeten. Die Bewerbung aus Berlin erhielt mit knapp 75 Punkten die Note gut. Die finale Entscheidung, welche Region für Deutschland ins Rennen geht, fällt am kommenden Samstag.
1: Der hessische Ministerpräsident Rhein unterstützt den Vorstoß seines bayerischen Kollegen Söder, für den Fall der Regierungsübernahme der Linken in Berlin Konsequenzen zu ziehen. Der CDU-Politiker sagte, Söder habe recht, es dürfe kein Steuergeld an Antisemiten und Linksextremisten gehen. Der CSU-Chef hatte zuvor erklärt, wenn die Linkspartei

0: Dänemarks Außenminister Rasmussen, der ebenfalls mit nach New York gereist war.
1: Die Deutsche Welle hat angekündigt, ihre Berichterstattung über US-Präsident Trump einzuschränken. Der deutsche Auslandssender reagiert damit auf die Anordnung von Trump, bestimmten Medien wie CNN den Zugang zum Weißen Haus zu verwehren. Ein solches Vorgehen sei ein beunruhigendes Signal für die Pressefreiheit, erklärte die Deutsche Welle. Die deutschen Volleyballer sind im Viertelfinale der Europameisterschaft an Polen gescheitert. Die Mannschaft von Bundestrainer Botti unterlag in Sofia dem Titelverteidiger 0:3. Soweit die Nachrichten. 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Das Wetter: nachts teils klar, teils locker bewölkt, Tiefstwerte zwischen 8 und 4 Grad. Aktuell in Berlin-Tempelhof 13 und in Dahme-Mark 14 Grad. Morgen neben lockeren Wolken viel Sonne bei maximal 18 bis 20 Grad. Am Donnerstag wechselhaft, gelegentlich Regen und mit 15 bis 17 Grad etwas kühler am Donnerstag. Die Zeit 21.33 Uhr.
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3: mit Sebastian Ottowitz. Handelsabkommen sind ein wichtiger Bestandteil der EU-Handelspolitik. Mehr als 40 hat die EU bereits geschlossen, mit mehr als 70 Ländern. Jetzt soll noch eins dazukommen mit den Philippinen, ein Freihandelsabkommen. Die Vorbereitungen laufen, in den nächsten Monaten soll es dann geschlossen werden. Im Grundsatz ist man sich aber schon einig. Nur, was verspricht sich die EU von den Philippinen? Welches Potenzial steht dahinter und welche Hürden gibt es noch? Andreas Meyer-Feist mit Antworten.
4: Eine neue EU-Partnerschaft mit appetitlichen Qualitäten. Schaut man auf den absoluten Exportschlager der Philippinen.
5: The superstar is still coconut. We've increased by 34.4%.
4: Die Kokosnuss, der Superstar. Exportzuwachs im vergangenen Jahr 34,4%, sagt die philippinische Handelsministerin Maria Cristina Aldecer-Org. Jährliche Exportmenge mehr als 15 Millionen Tonnen. In Zukunft geht wohl einiges davon zollbefreit auch an die europäische Kundschaft. Kokoswasser wird als Wellnessgetränk schon jetzt in riesigen Mengen exportiert. Aus Kokosschalen entstehen hochwirksame Filter und umweltfreundliche Matten.
5: We will conclude or hope to conclude a free trade agreement, which will open the European market.
4: Aber nicht nur die Philippinen wünschen sich noch mehr Exportoptionen, auch EU-Handelskommissar Maros Šefčovič. Sein Ziel?
6: Deepening economic ties between the EU and one of the most dynamic economies in the Southeast Asia.
4: Tiefere wirtschaftliche Beziehungen zwischen der EU und einer der dynamischsten Volkswirtschaften Südostasiens. Dabei geht es nicht nur um Kokosnüsse. Die deutschen Exporte sind in diesem Jahr um mehr als ein Drittel gestiegen. Maschinen in großer Zahl wurden in die Philippinen verkauft. Transportausrüstung, Arzneimittel und medizinische Apparate gehören ebenfalls zu den Exportschlagern der EU. Umgekehrt sind Elektronik und Halbleiter die absoluten Spitzenreiter und die mit Abstand wichtigsten Exportgüter in den Philippinen, gefolgt von Rohstoffen wie Kupfer und Nickel. Mit dem EU-Philippinen-Handel ging es im vergangenen Jahr um knapp 5% aufwärts, Volumen fast 18 Milliarden Euro. Auch für die deutsche Industrie- und Handelskammer sind die Philippinen das wichtigste Boomland der Region mit 115 Millionen Einwohnern und einem riesigen Marktpotenzial. Die EU verhandelt seit März 2024 mit den Philippinen. Im Mai wurde die fünfte Runde abgeschlossen. EU-Handelskommissar Šefčovič hofft auf einen baldigen Abschluss.
6: And this is very good news, a major opening for EU exporters.
4: Auch die philippinische Handelsministerin Aldecer-Org hofft auf einen Abschluss im November.
5: We all work together to make sure that we get things done.
4: Südostasien zählt zu den dynamischsten Wirtschaftsregionen der Welt. Hinter dem Abkommen steckt mehr als nur der Abbau von Zöllen, sondern ein strategisches Projekt der EU. Die EU will unabhängiger werden von China. Die Philippinen bieten sich als eine Alternative an, mit einer jungen englischsprachigen Bevölkerung und einer boomenden Industrie und mit wertvollen Rohstoffen, die für Autobatterien nötig sind. Noch werden diese Rohstoffe größtenteils nach China exportiert. Nun will sich die EU diese Materialien sichern.
3: Andreas Meyer-Feist aus Brüssel. Gestern haben bundesweit Beschäftigte der Automobilindustrie protestiert gegen den Abbau ihrer Arbeitsplätze. Die ganze Branche ist ja im Wandel, Werksschließungen und die Forderung nach längeren Arbeitszeiten stehen im Raum. Auch und ganz besonders beim Volkswagen-Konzern. Darum geht's jetzt in den kommenden gut 20 Minuten in 11 km

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1: Trump-Zölle, hohe Energiekosten und die Konkurrenz aus China machen dem Großkonzern immer mehr zu schaffen. Woran es im Unternehmen selbst hakt und was die Probleme bei VW für die deutsche Wirtschaft allgemein bedeuten, besprechen wir mit Nicolas Liefen aus der NDR-Wirtschaftsredaktion. Er sagt, diese Krise ist anders als früher. Hallo Nicolas.
2: Hi, grüß dich.
1: Nicolas, gerade ist ja, wenn wir auf VW gucken, die Rede davon, dass es um die größte Krise der Konzerngeschichte geht. Du warst neulich selber vor Ort in einem VW-Werk für ein Interview. Wie hast du die Stimmung da wahrgenommen?
2: In dem VW-Werk, muss ich sagen, das ist in Wolfsburg, wer das noch nicht kennt, das ist wie so eine kleine Stadt, 60.000 Mitarbeiter. Und diese Konzernzentrale, die hat man sicherlich schon mal gesehen, das ist dieses große rote Gebäude mit dem VW-Logo obendrauf. Da passieren so die ganz großen Entscheidungen. Also die Beschäftigten, die da sind, die äußern sich ja immer ganz schwer, so wenn die gerade, wenn du mit der Kamera vor Ort bist und so, ist immer so ein bisschen schwierig. Aber unter der Hand erfährst du schon, dass die natürlich Schiss haben, dass die Angst haben zum Teil um ihre Arbeitsplätze, weil die wissen, da wird gespart und die wissen halt nicht ganz genau, wen es wie, an welcher Stelle und wo trifft. Auf der anderen Seite musst du sagen, wenn du mit den Vorständen sprichst, nun sind das natürlich Manager und das ist deren Job auch, gute Laune zu verbreiten und vor allen Dingen hinter ihren Produkten zu stehen. Die sind ganz anders. Und vielleicht sage ich einmal, warum wir da hingefahren sind, wir, das ist unser Kollege und ich, weil ganz viele gerade sagen, VW wird möglicherweise das alles nicht überleben und so weiter und so weiter. Und dann habe ich eben gesehen, dass diese neuen E-Modelle, die jetzt rauskommen, ID Polo unter anderem, dass sie unfassbar gute Kommentare bekommen haben von der Fachpresse, von Influencern auf YouTube und so weiter. Und da haben wir uns gefragt, übersehen wir hier was? Also bei all dieser Krise läuft hier vielleicht irgendwas, was diesem Konzern doch hilft, was vielleicht ein Gamechanger sein kann. Es ist, das muss man dazu sagen, das erste Elektroauto von VW der neuen Generation für unter 25.000 Euro. Damit wollen sie einfach so, ja, so einen kleinen Boom auslösen für VW.
3: 2026 ist für uns erstmal ein Jahr zum Abliefern. Wir haben lange gearbeitet, haben jetzt viele Dinge in Ordnung gebracht. Das Feedback ist schon mal hervorragend, das wir bisher kriegen.
2: Der Markenvorstand ist das, Thomas Schäfer, den haben wir auch getroffen da vor Ort. Und der, ja, vertritt quasi die Kernmarke VW. Und die haben mich dann auch in so eine, ja, hell beleuchtete Halle geführt. Da waren die Autos dann so richtig aufgereiht, die neuen ID-Modelle und sowas. Also die haben erstens gezeigt, dass sie stolz drauf sind auf diese Modelle. Zweitens aber auch, dass die Hoffnung echt groß ist. Und das wollten die auch vermitteln. Also die haben mich, als ich da war, auch nicht vom Haken gelassen. Die haben mich quasi ständig ein bisschen bespielt.
1: Verstehe. Das ist wahrscheinlich, wie du schon sagtest, auch dann einfach ihr Job. Ich glaube, ich hätte trotzdem erwartet, dass man auch bei denen diese Krisenstimmung doch so ein bisschen mehr spürt. Wo steht denn VW gerade so?
2: Schwieriges Fahrwasser, das müssen wir schon sagen. Also die Lage ist schon richtig angespannt und viele sagen ja auch, geht um die Existenz.
4: Ich glaube, was im Moment zur Diskussion steht, ist tatsächlich die Überlebensfähigkeit längerfristig des Volkswagen-Konzerns.
2: Wir waren ja auch bei so einem Automobilexperten, Stefan Bratzel heißt der, Center of Automotive Management.
4: Wir haben die größte und zwar disruptive Phase in der Automobilindustrie, die es je gab. Ich glaube, man muss sich überlegen, wo man die Investitionen kürzt. Wenn man an der Zukunft der Marke kürzt, an der Zukunft des Konzerns kürzt, bei Technologien wie autonomen Fahren, bei Technologien wie Robotik oder KI, dann ist man, wenn man so will, mit dem Klammerbeutel gepudert. An diesen Themen darf man nicht sparen.
2: Una hat eben auch gesagt, dass VW jetzt noch so ein Zeitfenster hat bis 2030 und bis dahin entscheidet sich, wie es mit dem Konzern tatsächlich am Ende des Tages weitergeht.
4: Wenn man dort nicht vorne mitspielt, dann wird es in den 30er Jahren tatsächlich um die Existenz von Volkswagen schlecht aussehen.
2: Und das muss man dazu sagen, bei aller Euphorie, auch für diese neuen E-Modelle, ID Polo und so weiter, bei aller Euphorie, das ist halt ein Riesenkonzern und ein einziges Modell wird den Konzern jetzt nicht grundsätzlich retten. Wir sprechen hier über den größten Autohersteller in Europa. Wir sprechen hier weltweit von der Nummer 2, wenn wir uns den Autoabsatz anschauen, also hinter Toyota. Und da sind halt ganz viele Marken drin. VW, Audi, Porsche, Skoda und so weiter und so weiter. Also so ein Modell ist wichtig, ist auch ein Hoffnungsträger. Aber wie gesagt, der ganze Konzern steckt halt wirklich, wirklich in schwierigem Fahrwasser, weil man einfach viel weniger Autos verkauft als früher.
5: Und kannst du das mal beziffern oder ganz konkret auf den Punkt bringen? Was ist das Problem gerade?
2: Also VW hat wirklich große, man sagt, Überkapazitäten. Mhm. Es ist einfach so, dass wenn wir uns die VW-Werke anschauen, weltweit, dann kommen wir auf so eine Kapazität, ja, so ungefähr von 11, 12 Millionen Autos, die in diesen Werken pro Jahr produziert werden können. Und wenn wir auf der anderen Seite das eben auflisten, was so im Jahr verkauft wird, dann sehen wir, dass es im vergangenen Jahr ungefähr 9 Millionen waren. Das heißt, die Kapazitäten sind einfach viel zu hoch für das, was am Ende verkauft wird. Und die Tendenz ist ja sogar noch fallen. Dann ist das Riesenproblem, dass die USA zum Teil wenigstens weggebrochen sind. US-Präsident Donald Trump und seine Zölle machen einfach das Leben schwer. Und Thomas Schäfer hatte ganz klar gesagt, hier verändert sich im Augenblick ganz viel.
3: Zölle in Amerika, Wettbewerb jetzt aus China, in China und aus China. Das hat nochmal die Lage durchaus verschärft. Da müssen wir jetzt nochmal nachlegen. Da sind wir aber gerade bei. Das ist einfach so, ja.
2: China ist so der wichtigste Markt, in dem VW bislang war. Jedes Jahr gab es da richtig Milliardengewinne. Wir hatten mal 5 Milliarden, irgendwie 2, 3 Jahre ist das her. Jetzt in der Zwischenzeit 1 Milliarde und in diesem Jahr wahrscheinlich 0. Und China ist nicht nur als Absatzmarkt weggebrochen, sondern ist in der Zwischenzeit halt Riesenkonkurrent. Das heißt, da werden in der Zwischenzeit viele, viele Autos produziert, unter anderem Hybridautos, also diesen Mix aus Verbrenner und E-Motor, aber auch reine E-Autos. Und weil da die Konkurrenz so groß ist, weil in China kaum noch Geld zu verdienen ist mit den Autos, auch für die chinesischen Hersteller, exportieren die halt hierher. Und das macht das Leben, gerade für so einen Hersteller wie VW, das nennt man Volumenhersteller, die machen einfach Masse normalerweise. Das macht das Leben einfach unglaublich schwer. Und dann kommt all das, was wir hier noch im Inland haben, an Arbeitskosten, an Energiekosten, Bürokratie, das macht das Leben halt auch noch zusätzlich schwer.
5: Beginnen wir nochmal über das zu sprechen, was ja mittlerweile offensichtlich ist. Die Automobilbauer in Deutschland, VW eingeschlossen, haben den Wandel zum E-Auto irgendwie verschlafen. Du beschäftigst dich schon lange mit dem Thema. An wem lag's denn? Sind es die Autobauer oder war es eher die Politik?
2: Da kommen eine ganze Menge zusammen. Also es gibt nicht so den einen Schuldigen, wo man sagen könnte, der hat das jetzt verpennt und deswegen hat das alles nicht funktioniert. Ich kann mich irgendwie daran erinnern, es gab mal damals einen VW-Chef, Matthias Müller heißt der, der hat mal gesagt, das war 2017, lass uns die Dieselsubventionen streichen, E-Mobilität ist sowieso die Zukunft. Hat aber gleichzeitig so ein bisschen über Elon Musk damals noch gelächelt, weil er so wenig E-Autos verkauft und hat irgendwie gesagt, wir VW, wir sind so stark, wir stellen hier am Ende des Tages die Regeln auf. Man hat sich so ein bisschen in Sicherheit gewähnt, weil man einfach so starker Konzern war und gesagt hat, wenn hier irgendwann irgendjemand bestimmt, wie E-Autos aussehen, dann sind am Ende des Tages wir das. Und von daher haben die Autohersteller das auch ein Stück weit verschlafen und haben auch nicht so mitbekommen, wie andere Hersteller, unter anderem eben auch in China, sich immer weiterentwickelt haben und auch günstig produziert haben. Also VW bringt ja jetzt das erste E-Auto unter 25.000 Euro auf den Markt. Die Chinesen sind schon längst hier und in China sowieso. Also das ist erstmal der Punkt bei den Automobilkonzernen. Aber die Politik hat halt auch aus meiner Sicht wenigstens viel falsch gemacht. Ständig hin und her. Also wir setzen auf E, dann gab es eine Prämie, dann war die Kaufprämie plötzlich über Nacht mal weg. Jetzt diskutieren wir wieder übers Aus vom Verbrenner aus und so weiter und so weiter. Ladeinfrastruktur hat man aufgebaut, aber nicht so richtig ausgebaut. Der Ladestrom heute ist auch noch viel zu teuer. Also aus meiner Sicht hat hier auch die Politik ganz, ganz viele Fehler gemacht und hat auch viele verprellt und hat dafür gesorgt, dass es diejenigen, die Gegner waren, einfach hatten, zu sagen, E-Autos, das funktioniert doch nicht. Wobei man dazu auch noch sagen muss, der Autoindustrie kam es auch an vielen Stellen nicht ganz ungelegen, weil mit E-Autos verdient man einfach oder hat viel weniger Geld verdient als mit Verbrennern. Und mit den Verbrennern konnten sich die großen Autohersteller einfach noch die Kassen füllen, was zum Teil auch nötig ist, weil sie halt viel investieren müssen.
5: Und das haben sie dann so lange gemacht, bis es irgendwann nicht mehr ging.
2: Ja, in der Zwischenzeit ist es tatsächlich einfach schwierig, weil wir so viele Player am Markt haben und sich der Markt so verschoben hat und unser ganzes Geschäftsmodell, das wir eigentlich hatten, nämlich Verbrenner, weil das so nach und nach und nach einfach derart unter Druck kommt und wir doch sehen, was alle gesagt haben, auch schon vor Jahren, dass E-Autos einfach die Zukunft sind und das wird zunehmend zum Problem, weil der Kuchen wird ja jetzt nicht wahnsinnig viel größer, aber diejenigen, die ein Stück abhaben wollen, werden halt mehr.
5: Weißt du, woran ich die ganze Zeit denken musste? Ich hatte mal vor 100 Jahren VWL im Nebenfach und bei dieser Geschichte musste ich immer an Schumpeter denken und seine schöpferische Zerstörung, ja, weil ich so das Gefühl hatte, das ist ja wie im Lehrbuch. Es kommt ein Pionier, jetzt mal gesponnen, Musk, ja, jemand entwickelt etwas Neues, das E-Auto, und die etablierten Unternehmen rühren sich nicht oder zu spät und werden dann hinweggefegt. Ich habe mich so ein bisschen gefragt, wie du das siehst. Erleben wir das hier gerade?
2: So ein bisschen so ist das. Also wir haben natürlich ein altes Geschäftsmodell und das hat immer funktioniert und das war der Verbrenner. Das ging über Jahrzehnte, ich möchte schon fast sagen über Jahrhundert recht gut und daran hält man natürlich fest. Das funktioniert, das läuft, die Leute haben sich dran gewöhnt, die Gewinne stimmen und so weiter. Wir sind, was die Technik angeht, weit vorne mit Motoren, mit Zulieferungen, mit Entwicklung und so weiter und so weiter. Und dann kommt was völlig Neues und so ein E-Motor, ich sage immer, der steckt im Staubsauger und in der Bohrmaschine. Das kann eigentlich jeder. Und China hat dann rechtzeitig die Chancen erkannt, hat einfach auf E gesetzt, hat Know-how auch abgegriffen von den Autofirmen, die da vor Ort waren. Also was Chassis angeht und so weiter und Räder und Reifen und Federung und so weiter und so weiter. Und da setzt man einfach einen E-Motor rein und plötzlich funktioniert das alles. Und wir halten einfach noch an dieser, man muss es schon fast sagen, also veraltet darf ich nicht sagen, weil es ja immer noch eine aktuelle Technik ist, aber wir halten einfach immer noch daran fest, während wir eigentlich merken, dass die Musik in der Zwischenzeit doch ein Stück weit woanders spielt. Und es gab gerade eben eine neue Studie, die gesagt hat, in China werden 2030 80% der Autos reine E-Autos sein. Und da kann man einfach schon sehen, wohin das Ganze läuft.
5: VW hat schon diverse Krisen erlebt und auch überlebt. Inwiefern unterscheidet sich die jetzige Situation von den vorherigen?
2: Eine übliche Krise, eine übliche Wirtschaftskrise, also üblich in Anführungszeichen, ist einfach, dass die Wirtschaft nicht so gut läuft, dass die Absatzmärkte schwächeln. Wir sind eine Exportnation, dann gibt es Schwierigkeiten in irgendeiner Region oder irgendeinem Land und dann wird eben nicht mehr so viel verkauft und die Leute haben nicht so viel Geld. Das läuft ja immer in so Wellenbewegungen ab. In diesem Fall ist es einfach anders, weil unser Geschäftsmodell, wir exportieren unsere Technik. Wir lassen vielleicht woanders noch produzieren, günstig produzieren, aber eigentlich exportieren wir unsere Technik. Das ist quasi, ich möchte nicht sagen dahin, aber da wird kräftig dran gerüttelt. Das heißt, auch andere stellen jetzt eben in der Zwischenzeit Autos her. Auch andere konkurrieren jetzt mit uns auf Augenhöhe. Wenn wir uns das Thema KI anschauen, Robotik, autonomes Fahren, Batterietechnik, Software, dann sind die uns zum Teil tatsächlich auch schon relativ weit voraus. Und deswegen ist dieses ganze Geschäftsmodell einfach ein komplett anderes. Wir sind auch waren beim Maschinenbau mal ganz weit vorne. Wenn heute irgendwo ein Akkuwerk aufmacht, fast weltweit möchte ich sagen, dann stehen da Maschinen aus China drin. Keine deutschen Maschinen mehr, sondern chinesische Maschinen mit chinesischen Anleitungen und oft auch chinesischem Servicepersonal. Nur die verstehen das dann und die haben die Kontrolle drüber. Also das hat sich tatsächlich komplett verschoben und wir haben eine Abhängigkeit auch, die wir früher nicht hatten. Also wenn wir gerade das Thema anschauen, Batterieproduktion, Akkus für die Autos, dann ist es einfach so, dass die ganz großen Player eben in China sitzen. Und selbst wenn wir hier mal auf die Idee kommen, Batteriewerk aufzubauen, das macht VW ja gerade, dann sind wir trotzdem noch abhängig von den Rohstoffen. Also es verschiebt sich gerade alles komplett. Es ist eben nicht mehr, wir bauen unsere Technik, exportieren die, sondern wie gesagt, dieses Geschäftsmodell, ich möchte nicht sagen, ist am Ende, aber ist gerade schon heftig am Wanken.
5: Das heißt, hier geht es um einen richtigen Strukturwandel, ne? Gegebenenfalls sogar um einen Bruch. Und sag mal, auch dieser Wechsel, dass China für uns nicht mehr nur ein Abnehmerland ist, sondern ein Konkurrent geworden ist, Würdest du sagen, VW und das, was VW da erlebt in diesem Kontext, das steht eigentlich pars pro toto für die deutsche Wirtschaft im Allgemeinen? Also im Sinne von, wir sind zu langsam, wir sind zu behäbig und anderswo ist man einfach schneller und innovativer.
2: Zum Teil schon. Also es ist einfach so, dass China natürlich einen ganz klaren Plan hat. Die sichern sich weltweit ihre Rohstoffe, die investieren viel in die Technik, die wissen letztendlich genau, wo sie hinwollen, die investieren in die E-Mobilität, die sind wahnsinnig schnell, was Bürokratie angeht, die subventionieren, das sehen wir ja an vielen Stellen, sehen wir auch bei Stahl oder bei Aluminium, beim Schiffbau und so weiter und so weiter. Und ich sage immer, es ist natürlich auch ein Stück weit schwierig, wenn du in Konkurrenz trittst mit irgendwie Systemen, die komplett anders arbeiten. Also die bestimmte Bereiche subventionieren, wo der Umweltschutz auf jeden Fall kleiner geschrieben wird, Klimaschutz auch, die Arbeitsbedingungen. Es ist ja so, dass wir hier in den Autokonzernen in der Regel eine 35-Stunden-Woche haben. Da wird jetzt im Augenblick so ein bisschen dran gedreht, weil die Autokonzerne oft sagen, wir brauchen 40 Stunden und das ohne Lohnausgleich, damit wir irgendwie konkurrenzfähiger werden. Jetzt schauen wir aber nach China. Da gibt es das Prinzip 9-9-6. Das heißt, da wird gearbeitet von 9 bis 21 Uhr, also wir reden hier über 12 Stunden, 6 Tage lang und wenn mich nicht alles täuscht, sind das 72 Stunden die Woche. So, und mit denen treten wir jetzt in Konkurrenz. 35 Stunden auf der einen Seite, 72 Stunden auf der anderen Seite. Das Rennen kann man, wenn es um die Arbeitskosten geht, einfach nicht gewinnen.
5: Und sag mal, wenn wir jetzt nach vorne gucken, ja, VW muss was ändern, möchte was ändern. Lass uns mal am Anfang jetzt auf diese kurzfristigen Sachen gucken. Da wurde ja jetzt Anfang September ein großes Sparpaket angekündigt und darauf wurde sich geeinigt. Was ist genau geplant?
2: Ach ja, die haben ja schon mal ein Sparpaket beschlossen. Das war 2024, also 2 Jahre her. Da hat man schon mal gesagt, man wird 50.000 Jobs oder Stellen abbauen. Da ist man im Augenblick gerade dran, aber jetzt kam man eben nochmal zu dem Schluss, dass da nochmal nachgelegt werden muss, weil es einfach nicht reicht. So, jetzt also nochmal 50.000 weltweit.
5: On top?
2: On top, genau. 25.000 davon heißt es so hinter vorgehaltener Hand in Deutschland, verteilt auf die verschiedenen Marken, wobei man dazu sagen muss, das ist so eine sogenannte rechnerische Größe. Also wenn, ich sag mal, wenn 2 in Altersteilzeit gehen und jeder arbeitet noch halb, dann ist das rechnerisch eben ein Job. Also das heißt nicht, dass die Stellen 1:1 dann letztendlich gestrichen werden, sondern das versucht man eben rechnerisch zu machen. Und ganz wichtig, es soll keine betriebsbedingten Kündigungen geben. Das heißt sozialverträglich. Wenn Leute in, wie gesagt, in Altersteilzeit gehen, es wird wahrscheinlich Abfindungsprogramme geben und so weiter und so weiter. Also keine Kündigung, wenigstens ist das nicht geplant. Dann stehen weiterhin Werke auf der Kippe, das muss man einfach auch sagen. Da gibt es aber noch keine Entscheidung. Das sind ja die Werke, hat man immer wieder gehört, Emden, Zwickau, Hannover und Neckarsulm. Da wird auch gesucht, ob man möglicherweise eine andere Verwendung findet für diese Werke. Und dann wird VW, das ist auch schon klar, weniger Modelle rausbringen, möchte aber trotzdem genauso viel Autos verkaufen. Das heißt, nur die erfolgreichen Modelle sollen überleben. Und dann diese ganze Auswahl, die man hat. Also wenn du mal auf so eine Konfigurationsseite vom Autohersteller gehst, ich sage immer, da wirst du wahnsinnig, weil du so viele Sachen anklicken kannst, dass du sagst, eigentlich ist mir das zu viel. Ich möchte jetzt nicht noch Ziernähte am Lenkrad aussuchen müssen. Das wird es künftig nicht mehr geben, einfach um Geld zu sparen.
5: Das sind ja jetzt erstmal die kurzfristigen Maßnahmen, wo es darum geht zu sparen. Aber wie will VW sich längerfristig aufstellen? Es muss ja parallel auch einen Strukturwandel geben.
2: Naja, also erstmal, wie gesagt, ist Sparen das ganz große Thema. Und dann ist jetzt schon im Gespräch, dass man, und das hat man ja gemacht, Teile der Produktion verlagert. Wir waren mal früher die Köpfe von VW hier in Deutschland. Die Ingenieure haben Modelle entwickelt und zwar für die ganze Welt. Und dann wurde zum Teil produziert, in China zum Beispiel. Und dann, wie gesagt, hat man diese Autos letztendlich unters Volk gebracht. In der Zwischenzeit verlagert man dorthin, wo man billiger, wo man günstiger bauen und auch entwickeln kann. Also es ist in der Zwischenzeit einfach so, dass bei VW einfach sehr vieles in China schon für China in der Zwischenzeit produziert wird. Also da hat man Partner, da hat man ein Entwicklungszentrum jetzt seit geraumer Zeit. Und da werden jetzt alleine in diesem Jahr 20 neue VW-Modelle allerdings nur für China entwickelt und produziert.
6: In China ein Klassiker aus alten Tagen, der VW Jetta. Jetzt bekommt er als Elektrofahrzeug ein neues Leben, für umgerechnet rund 10.000 Euro, zu haben, aber nur in China. Der Markt dort, einst Quelle für Milliardengewinne des Konzerns, verlangt nach hochtechnisierten E-Autos zu Billigpreisen.
2: Und es gibt ja schon Stimmen, die sagen, kann sein, dass diese Modelle zum Teil auch nach Deutschland kommen und dann hier in unseren Fabriken produziert werden. Wir hatten vor ein paar Jahren bei China unsere Werkbank. In der Zwischenzeit redet man darüber, dass wir möglicherweise die Werkbank sein könnten für Modelle aus China. Ich bin da ein bisschen skeptisch, weil unsere Arbeitskosten natürlich deutlich höher sind und das sich wahrscheinlich nicht wirklich rechnen wird am Ende des Tages. Aber sowas wird man auf jeden Fall machen. Und wie gesagt, dann wird man versuchen zu verschlanken. Und wahrscheinlich wird sich das Gesicht von VW doch deutlich ändern, weil man nach und nach hier sicherlich auch an die verschiedenen Werke rangehen wird, die Zulieferbetriebe. Da wird sich hier einiges ändern auch noch, weil wir für ein E-Auto natürlich viel weniger Teile brauchen als für einen Verbrenner. Aber unterm Strich, also VW wird es aus meiner Sicht wenigstens noch länger geben.
5: Und sag mal, wenn wir nochmal auf den ID Polo schauen, ja, auf den Hoffnungsträger vom Anfang der Folge, wo ist der denn dann anzudocken bei dieser Veränderungsstrategie? Wofür steht der dann möglicherweise?
2: Der steht tatsächlich für das neue Gesicht. Der steht für das neue Gesicht von VW und der steht schon so ein Stück weit für die Zukunft. Das muss man sagen. Sowas wird entwickelt, in diesem Fall wenigstens in Deutschland, aber wird dann eben komplett produziert in Spanien, findet bei uns nicht mehr statt. Das wird bei dem nächsten Kleinwagen, bei dem ID Everyone genauso sein. Auch hier konzipiert, auch hier entwickelt, aber vor allen Dingen in Spanien produziert.
3: Ein Fahrzeug in der Größenordnung können Sie in Deutschland nicht wettbewerbsfähig herstellen.
2: Die Produktion hier, und das ist ja das, was dieser Markenchef gesagt hat, Thomas Schäfer, die Produktion hier in Deutschland, die rechnet sich einfach nicht.
5: Kann dieser Wandel gelingen und wie sieht VW dann aus danach?
2: Also ich höre ja immer wieder, mit VW geht's möglicherweise irgendwann dem Ende zu. Ich will nochmal sagen, einer der größten Autokonzerne weltweit, führend mit ganz vielen Modellen in Deutschland, in Europa. Marken, die wirklich gut laufen, mit Skoda, mit Cupra, hat ein sehr großes Cashkonto, also man sagt so um die 30, 32, 34 Milliarden Euro. Und es gibt ja auch noch lukrative Märkte. So, das war das Positive. Ich sag nur, aus meiner Sicht wird VW überleben, aber es heißt nicht, dass VW tatsächlich so groß bleiben muss wie heute. Also das Gesicht von VW wird sich deutlich ändern. Ich gehe auch davon aus, dass es deutlich weniger Beschäftigte geben wird, sowohl in Deutschland als auch in Europa. Aber der Konzern an sich wird aus meiner Sicht auf jeden Fall überleben. VW wird aus meiner Sicht wenigstens als Konzern nicht verschwinden.
0: 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Das war der ARD Infoabend. Mein Name ist Sebastian Ottowitz. Kommen Sie gut informiert durch den Abend und durch die Nacht und das werden Sie, denn gleich nach den 22 Uhr Nachrichten übernimmt hier mit der ARD Infonacht mein Kollege Reza Wafa.
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8: Um 22 Uhr mit Constanze Semidey. Nach den CDU-Niederlagen bei den drei Landtagswahlen im September hat die Unionsfraktion im Bundestag über Konsequenzen beraten. Die Abgeordneten sprachen sich in der mehrstündigen Sitzung dafür aus, das Reformpaket der schwarz-roten Koalition schnell umzusetzen. Ein möglicher Aufstand gegen Bundeskanzler Merz ist nach den Worten unseres Berlin-Korrespondenten Markus Preis ausgeblieben.
9: Es gab Kritik an ihm, auch scharfe, die hat er auch angenommen, eine Mitverantwortung auch für das schlechte Ergebnis mit eingeräumt. Aber es gab eben auch die anderen Stimmen, unter anderem von Carsten Wildberger, dem Digitalminister. Der hat ja selber meine Firma geleitet und der hat den Abgeordneten gesagt, was macht man, wenn es einer Firma schlecht geht? Dann redet man nicht die Firma noch schlechter, sondern man überlegt sich, was ist zu tun. Und Friedrich Merz hofft wahrscheinlich, dass die Abgeordneten diesen Spirit mitnehmen. Jetzt sind 6 Monate Zeit bis zu den nächsten Landtagswahlen im April. Im Saarland, in Schleswig-Holstein und in Nordrhein-Westfalen.
8: Die USA, Dänemark und Grönland haben am Rande der UN-Vollversammlung in New York ein Sicherheitsabkommen unterzeichnet. Der grönländische Regierungschef Nielsen sprach von einer fantastischen Vereinbarung. Aus Stockholm, Mats Nicholson.
10: Die dänische Ministerpräsidentin Frederiksen betonte auf der gemeinsamen Pressekonferenz mit Nielsen, dass die Souveränität des Königreichs Dänemark mit dem neuen Abkommen gesichert werde. Die USA werden laut Abkommen zwei neue Militärstützpunkte auf Grönland errichten und große Bewegungsfreiheit auf der Insel bekommen. Dabei erkennen sie die territoriale Integrität des Königreichs Dänemark und das Selbstbestimmungsrecht der Grönländer an. Investitionen von Nicht-NATO- oder EU-Staaten sind in Zukunft nur begrenzt möglich.
8: US-Präsident Trump hat sich für einen Diesel-Exportstopp ausgesprochen. Grund sind die massiv gestiegenen Treibstoffpreise in den Vereinigten Staaten. Nach Angaben von Finanzminister Bessent prüft die US-Regierung die Maßnahme. Zuletzt hatten die USA während der Ölkrise der 1970er Jahre ihre Ausfuhren von Rohöl weitgehend gestoppt. Vor den Kongresswahlen am 3. November suchen Trumps Republikaner ebenfalls händeringend nach Wegen, um die hohen Treibstoffpreise zu senken. In der Europäischen Union sind im vergangenen Jahr so viele E-Autos zugelassen worden wie nie zuvor. Gut jeder sechste neu zugelassene Pkw hatte nach Angaben des Statistischen Bundesamtes einen reinen Elektroantrieb. Der Anteil ist damit in den vergangenen 10 Jahren deutlich gestiegen, von 0,4 auf 17,3%. Deutschland liegt bei den Neuzulassungen von E-Autos leicht über dem EU-Schnitt. Das waren die Nachrichten. Das Wetter in Deutschland in der kommenden Nacht: im äußersten Nordwesten bewölkt, an der Nordsee Regen. Sonst nur wenige Wolken, Tiefstwerte 13 bis 0 Grad, am kältesten im Südosten. Morgen oft heiter, im Nordwesten bewölkt und gegen Abend von der Nordsee und Ems her Regen bei 17 bis 24 Grad. Am Donnerstag wechselhaft, im Südwesten freundlicher, 14 bis 23 Grad. Es ist 22.03 Uhr.
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12: Und da ist einiges los noch auf den Straßen. Die A1 Lübeck Richtung Fehmarn ist zwischen Rathekau und Pansdorf nach einem Unfall gesperrt. Die A3 Linz Richtung Passau ist zwischen Pocking und Passau Süd wegen Bergungsarbeiten weiterhin gesperrt. Dadurch staut es sich dort. A3 Nürnberg Richtung Würzburg zwischen Kreuz Bibelried und Würzburg-Randersacker. 3 Kilometer stockender Verkehr. Die A4 Dresden-Görlitz ist zwischen Niederseifersdorf und Kodersdorf in beiden Richtungen wegen Wartungsarbeiten im Tunnel Königshainer Berge bis 5 Uhr gesperrt. Die Umleitung führt über die U4 und die U5. A5 Kassel Richtung Frankfurt zwischen Grünberg und Reiskirchener Dreieck. 2 Kilometer stockender Verkehr wegen Bauarbeiten. Die A7 Würzburg Richtung Fulda ist zwischen Bad Brückenau-Wildflecken und Volkers wegen Bauarbeiten gesperrt, die Umleitung über die U63. Die A28, A1 Oldenburg Richtung Bremen ist zwischen Demmenhorster Dreieck und Bremen-Brinkum nach einem Unfall gesperrt. Die A29 Oldenburg Richtung Wilhelmshaven ist zwischen Oldenburg-Umstede und Kreuz Oldenburg-Nord wegen einer Nachtbaustelle bis 5 Uhr gesperrt. Die A40 Ruhr-Schnellweg Essen Richtung Dortmund ist zwischen Dreieck Bochum West und Bochum Zentrum wegen Bauarbeiten gesperrt. Die A100 Stadtring Berlin Neukölln Richtung Wedding ist zwischen Innsbrucker Platz und Hohenzollerndamm bis 5 Uhr früh wegen Wartungsarbeiten gesperrt. Die A620 Saarlouis Richtung Saarbrücken ist zwischen Völklingen Ost und Saarbrücken Klarental wegen einer Nachtbaustelle bis 5 Uhr gesperrt. Und noch eine Meldung, die betrifft die B96 Berlin-Moabit. Der Tiergartentunnel ist zwischen Heidestraße und Reichpietschufer in beiden Richtungen bis 5.30 Uhr gesperrt. Ihnen eine gute und vor allem sichere Fahrt.
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12: Aus dem Studio von NDR Info in Hamburg, mein Name ist Theresa Waffer. Guten Abend. Ich habe meinen Anteil daran. Offenbar mit diesen Worten hat Kanzler Friedrich Merz am Abend vor der CDU-CSU-Fraktion Fehler für die jüngsten Wahldebakel eingeräumt. Die Abgeordneten haben ihm dennoch offenbar demonstrativ den Rücken gestärkt. Die Bundestagsabgeordneten stehen also hinter ihm. Aber gilt das auch für die Basis? Vor allem bei den Frauen, bei denen Merz laut Umfragen insgesamt nie den Beliebtheitsgrad hatte wie bei den Männern. Wie tief der Frust bei den Frauen in der Union sitzt, dieser Frage ist der Kollege Arndt Lorenz nachgegangen Und zwar bei der Frauenunion am Niederrhein, genauer gesagt im Kreis Kleve.
13: In Weeze sitzen ein paar Mitglieder der Kreis Klever Frauenunion beim vormittäglichen Brunch zusammen. Draußen im Sonnenschein essen sie Kürbissuppe und sprechen über die schlechten CDU-Wahlergebnisse von Sonntag. Ja, sie sei geschockt, erzählt Nicola Roth, Vorsitzende der Kreis Klever Frauenunion, dass die CDU in Mecklenburg-Vorpommern sogar aus dem Landtag geflogen ist.
14: Desaströs, wie auch schon vom Kanzler zusammengefasst, bevor die 4,8 dann wirklich auch stichhaltig da waren. Aber es ist Mecklenburg-Vorpommern und auf der anderen Seite Berlin von den Ergebnissen und nicht Nordrhein-Westfalen.
13: Hier bei uns könne die CDU seit 80 Jahren, also seit Bestehen des Bundeslandes NRW, ja auf eine gute Bilanz verweisen, betont Nicola Roth. Und auch im Kreis Kleve sei sie erfolgreich. Das bleibe so, zeigt sich die Frauenunion-Chefin optimistisch.
14: Da blicken wir mal in den Kreis Kleve. Im letzten Jahr haben wir hier aktive und gute Kommunalwahlen für die CDU gehabt. Wir haben unsere vielen Bürgermeisterkandidatinnen und Kandidaten durchgebracht. Die Räte sind entsprechend aufgestellt. Hier in Weeze zum Beispiel hat die CDU noch die absolute Mehrheit.
13: Ähnlich sieht das Parteikollegin Silke Immich-Gerold.
15: Wir sind ja hier in Nordrhein-Westfalen und im Kreis Kleve. Das ist ein ganz anderes Bundesland, andere Mentalität, weit weg vom Kreis Kleve. Ich habe das nicht auf den Kreis Kleve bezogen, sondern ich habe es zur Kenntnis genommen.
13: Man sollte sich von den dortigen Wahlergebnissen vor Ort am Niederrhein und in ganz NRW nicht verrückt machen lassen. Auch mit Blick auf die NRW-Landtagswahl kommendes Jahr finden die Kreis Kleve Unionsfrauen auch Judith Busch.
16: Wir sind hier CDU-mäßig recht gut aufgestellt. Wir arbeiten weiter daran, versuchen zu kommunizieren, sind tatsächlich sichtbar auch hier im Kreis Kleve. Und Kreis Kleve ist in CDU-Hand. Wir haben hier tolle Menschen, die unterwegs sind. Und wenn man das dann weiterspinnt auf Nordrhein-Westfalen, auch dort ist ein Hendrik Wüst unterwegs, zusammen mit den Grünen.
13: Und trotz der heftigen Debatten zwischen Schwarz und Rot in der Berliner Regierungskoalition über die geplanten Reformen. Daran sollte die CDU festhalten, meint Immich-Gerold, während die anderen zustimmend nicken.
15: Ich habe auch Kinder und Enkelkinder und es muss ja für die auch weitergehen. Also ich sehe auch, dass Reformen kommen müssen.
13: Und was halten Sie von der Debatte darüber, den Kanzler auszutauschen? Dazu sagen die Frauen von der Kreiskleverbasis ganz klar nein.
14: Wir haben einen Kanzler, der heißt Friedrich Merz. Das gilt für mich. Ich habe ihn auch gewählt. Ich war beim Bundesparteitag in Stuttgart Anfang des Jahres, habe ihn als Parteivorsitzenden auch gewählt.
15: Er ist jetzt nun mal nicht der Entertainer, aber er ist sehr ein kluger Mann, schlauer Mann und fleißig. Und wer macht mit 70 noch so eine Arbeit? Er könnte sich auch zurücklehnen und sagen, ich mache jetzt nicht mehr hier weiter. Aber ist schon anerkennenswert, muss ich ganz ehrlich sagen.
13: Fazit: Alle hier bleiben optimistisch, wollen sich weiter dafür engagieren, dass die CDU stark bleibt im Kreis Kleve, im Bund und natürlich in ganz NRW. Frauenunion-Chefin Nicola Roth hat dafür schon die Marschrichtung vorgegeben und zitiert dabei gerne Bundeskanzler Friedrich Merz.
14: Rückgrat bewahren, standhaft bleiben und nach vorne gehen.
12: Ja, nach vorne gehen. Mit diesem Appell versucht Kanzler Merz also die verunsicherte Partei aus dem Stimmungstief zu reißen. Der Blick nach vorn offenbart aber eine ziemlich große Baustelle. Der CDU laufen die Wähler nämlich weg, weil viele das Gefühl haben, die Partei versteht ihre Alltagssorgen nicht mehr. 86% der Befragten in Mecklenburg-Vorpommern haben in Freitest DIMAP gesagt, dass die CDU kein Gespür für die Sorgen der einfachen Leute hat. Um den Wählerschwund zu stoppen, diskutiert die Partei jetzt über einen Kurswechsel hin zu mehr Sozialpolitik. Ob das die richtige Strategie ist, hat mein Kollege Markus Schubert den Politikexperten Professor Oliver Lemke von der Ruhr-Universität Bochum gefragt.
17: Also das würde ich denken, dass Merz versucht, dieses Thema auch für die CDU sozusagen zu besetzen. Es ist ja schon erkennbar, dass mit den schlechten Landtagswahlergebnissen für beide Seiten, sowohl für die Sozialdemokraten als auch für die Christdemokraten, die SPD gewissermaßen umschwenkt und jetzt sich als Korrektiv porträtiert der Reformen, die man selber ja mitverhandelt hat. Und die CDU wird dadurch ein bisschen getrieben. Das ist sie schon in dem Wahlkampf von Schwesig, die ja sehr stark auch Wahlkampf gegen das Rentenreformpaket gemacht hat und eben damit eben halt auch gegen die Bundesregierung. Und diese, sagen wir mal, Angriffsfläche wegzunehmen, ich glaube, das war schon die Idee von Merz, deutlich zu machen, wir sehen dieses Problem und wir können auch unsererseits nachbessern.
18: Müssen sich die Koalitionsparteien, damit die Koalition überhaupt funktioniert und auch so wahrgenommen wird, gegenseitig mehr Erfolge gönnen, mindestens bis wieder Landtagswahlen anstehen im Frühjahr?
17: Das ist eine Möglichkeit, zu Kompromissen zu kommen, die nicht darin münden, dass man sich geeinigt hat. Denn dass die beiden Lager sich einigen, das ist ja schön für sie, aber es ist möglicherweise nicht gut fürs Land. Also es ist ja nicht, zählt ja nicht nur das, was dabei rauskommt, sondern es zählt auch das, was rauskommt, als Lösung tatsächlich auch eine Lösung für die gesellschaftlichen Probleme darstellt. Und da wäre das eine Möglichkeit, dem anderen in bestimmten Gebieten mehr Raum zu lassen und auch Erfolge gönnen zu können, sicherlich. Aber sogenannte Gestaltungskompromisse, also dass man tatsächlich auch lernt, über den eigenen Schatten zu springen, und zwar wechselseitig, also springe ich ein Stück, springst du ein Stück, wechselseitig so, dass tatsächlich auch eine Wirkung entfaltet wird, die zu einer fühlbaren Lösung von Problemen führt. Ich glaube, das ist die große Herausforderung schon der ganzen Zeit und jetzt noch dringender der Koalition.
18: Gibt es für die Union auch eine Option mit der AfD? Schnittmengen auf bestimmten Politikfeldern zu finden oder eine AfD-Landesregierung wohl in Sachsen-Anhalt wie unter Laborbedingungen zu prüfen und mal zu unterstützen, mal zu stoppen, oder zerreißt es die CDU dabei, ehe sie selbst weiß, wohin sie eigentlich will?
17: Ja, das ist ein Prozess, bei dem man sagen kann, dass die CDU-Führung es versäumt hat, zu integrieren. Und zwar ein Update, wenn man so sagen darf, des Unvereinbarkeitsbeschlusses. Denn was wir nach rechts sehen, das sehen wir ja auch nach links. Und nach links ist ja die Dehnungsübung schon gewissermaßen Pflicht geworden. Denn wenn man die Brandmauer im Osten aufrechterhalten will, dann muss man mit der Linken eine strategische Koordinierung eingehen. Und genau das wollte ja eigentlich der Unvereinbarkeitsbeschluss ausschließen. So. Das heißt also, es muss jetzt unter wesentlich schwierigeren Bedingungen prüfen, ob eigentlich diese Strategie, von der man sagen kann, dass sie in vielerlei Hinsicht auch nicht mehr besonders erfolgreich ist, diese Strategie verbessert. Und zwar in einer Weise, dass man jetzt nicht einfach Extremisten an die Regierung lässt oder sich als erledigt gewissermaßen geschlagen gibt, sondern indem man versucht, diese Brandmauer, wenn man so möchte, zu verbessern, und zwar unterhalb des Koalierens Formen des strategischen Zusammenwirkens zu finden. Die gibt es im Osten ja auch schon gewissermaßen fast, könnte man sagen, als Normalfall auf kommunaler Ebene zu finden, sodass das auch auf Landesebene und auf Bundesebene in einer Weise möglich wird. Das ist der CDU als Partei erstmal selber nicht schadet, aber das ist vor allem auch vermittelbar für das politische Regierungssystem ist. Und das ist ein ganz, ganz weiter Weg, und der ist auch sehr voraussetzungsreich. Und es würde mindestens mal voraussetzen, von Seiten der AfD, dass sie erkennbar von ihrem Radikalisierungskurs absieht. Und die CDU sollte unbedingt auch immer wieder im Hinterkopf behalten, dass die AfD eine Partei ist, die sie zu kannibalisieren droht.
18: Noch einmal zum Kanzler selbst zum Schluss. Die Unzufriedenheit mit ihm ist ja kaum irgendwo größer als unter denen, die ihn in drei Anläufen zum CDU-Vorsitzenden gemacht haben und ihn jetzt nicht wiedererkennen. Bekommt er jetzt einen Reformherbst zur Bewährung, und nach den Landtagswahlen in Schleswig-Holstein und NRW ist dann die Zeit, in der man überlegt, mit wem wollen wir in die nächste Bundestagswahl gehen im Kanzleramt?
17: Das ist nicht auszuschließen. Also viel Bewährung ist, glaube ich, nicht mehr, sondern wir haben es im Moment mit einer Situation zu tun, in der wir es innerhalb der CDU, man weiß ja um die Schwäche des Kanzlers, nicht mit einer organisierten Mehrheit, einer Gegenmehrheit gegen Merz rechnen kann, und so, dass das in gewisser Weise auch vertagt ist. Man möchte der Bundesregierung und dem Bundeskanzler durchaus wünschen, dass es zu einem Herbst der Reformen endlich kommt. Ich fürchte, dass die Konsequenz, die beide Seiten aus den für sie schlechten Landtagswahlen ziehen werden, ist, dass man sich profilieren muss, und das schnell eben halt auch auf Kosten des anderen. Und profilieren und koalieren passt nicht gut zusammen. Und wenn es also jetzt verwässerte, nicht bessere Reformen gibt, sondern verwässerte Reformen gibt und diese auch noch vertagt werden, sodass ein neuerliches Mal der Herbst der Reformen ausfällt, dann könnte das Bild der Regierung kaum schlechter sein, aber es wird dann noch einmal Schaden nehmen. Dann reibt man sich wund, und ich glaube, dann kann es auch schneller zu einem Ende kommen, als allen Parteilichten, übrigens der Gesellschaft vielleicht inklusive, lieb sein könnte.
0: Sagt der Politikwissenschaftler Oliver Lemke. Die Zeit, es ist 22.15 Uhr.
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0: etwas ändern. Und genau darüber werden wir reden.
1: Sagt es, ohne Details zu nennen, und verlässt die Pressekonferenz. Andere, wie Unionsfraktionschef Thorsten Frey, müssen später klarstellen, was der Kanzler eigentlich gemeint habe.
2: Dass das System aus gesetzlicher Krankenversicherung und privater Krankenversicherung in Frage stünde, das kann ich nun absolut nicht sagen. Das ist auch nicht gemeint gewesen vom Bundeskanzler. Und das wäre auch nicht unsere Politik in dieser Frage.
1: Inspiriert war die März-Aussage von NRW-Gesundheitsminister Karl-Josef Laumann. Er hatte im Bundesvorstand der CDU über Gerechtigkeitsfragen im Gesundheitssystem gesprochen. Laumann sagt, ihm ging es vor allem um eine Frage.
3: Wir müssen eine vernünftige Patientensteuerung haben. Es darf nicht der Versicherungsstatus darüber entscheiden, wann ich einen Facharzttermin kriege. Das hat ja nichts mit der Systemfrage zu tun.
1: Stattdessen hat sich die Bundesregierung ganz andere Reformen vorgenommen. Etwa ein Primärversorgungsmodell. Statt direkt zum Facharzt zu gehen, sollen gesetzlich Versicherte in Zukunft erst den Hausarzt aufsuchen oder eine digitale Ersteinschätzung machen. Mit dem Ziel, doppelte Untersuchungen zu vermeiden und dafür zu sorgen, dass dringende Fälle schneller Termine bekommen. Die Bundesregierung hat sich auch immer wieder auf eine Termingarantie verständigt, ohne dass hier schon Details feststehen. All das steht auf der langen To-Do-Liste des neuen Gesundheitsministers Carsten Linnemann, der die Gesetze auf den Weg bringen muss.
4: Wenn wir zu viele Arztkontakte im Vergleich zu anderen Staaten haben, dann muss es hier eine bessere Steuerung geben.
1: Außerdem will die Regierung das System der gesetzlichen Krankenversicherung grundsätzlich reformieren, nachdem sie vor der Sommerpause ein Sparpaket verabschiedet hatte. Eine Kommission aus Fachleuten arbeitet bis Ende des Jahres weitere Vorschläge aus. SPD-Fraktionschef Matthias Miersch nutzt die Gunst der Stunde, um einer alten SPD-Forderung neuen Schwung zu verleihen. Seine Partei macht sich schon lange für ein gemeinsames Versicherungssystem für alle stark.
5: Wir setzen uns seit vier
6: Jahren. Liegt hauchdünn vorne und erhält vom DOSB rund 87 von 100 möglichen Punkten. Köln-Rhein-Ruhr bekommt gut 85. Das bedeutet für beide die Bewertung sehr gut. Berlin erreicht 74,6 Zähler. Das reicht für die Note gut. Dabei punkten München und Köln-Rhein-Ruhr mit ihren modernen vorhandenen Sportstätten, hohen Zustimmungswerten von 66% und mehr in der Bevölkerung. Für Köln-Rhein-Ruhr mag auch die Aussicht, 17,6 Millionen Tickets verkaufen zu können, eine Rolle gespielt haben, so viel wie noch nie bei Olympischen Spielen. Nordrhein-Westfalens Ministerpräsident Hendrik Wüst nannte die Bewertung eine starke Nachricht für Köln-Rhein-Ruhr, das eine exzellente Olympiabewerbung vorgelegt habe. Bei dem Ranking handelt es sich nicht um eine bindende Empfehlung. Am Samstag müssen die deutschen Sportverbände darüber abstimmen.
7: Die Berliner Wahlsiegerin Elif Eralp von der Linken hatte gestern bestätigt, eine Berliner Olympiabewerbung nicht zu unterstützen. Der Olympiabeauftragte des Senats, KW Nieromand, hat diese Äußerung in der RBB-Abendschau scharf kritisiert.
8: Also sie hat damit einen großen Schaden angerichtet. Und ich finde das auch ein bisschen unverantwortlich. Sie hat in 45 Sekunden die Arbeit von anderthalb Jahren von uns fast zunichte gemacht. Wir haben ein gutes Konzept vorgelegt. Wir haben großes Vertrauen gehabt bei den Verbänden. Ich würde sogar dahingehend sagen, so weit gehen zu sagen, wir hätten auch eine Mehrheit. Das ist das, was man uns zugespielt hat. Und mit dieser Aussage hat sie vieles kaputt gemacht. Und ich finde das auch in einer Situation, wo sie noch gar kein Amt hat. Und als ich ihr angeboten habe, dass wir miteinander sprechen, als unser Kuratorium gestern und heute Morgen noch eine Erklärung abgegeben hat, um Gespräche gebeten hat, bekamen wir die Antwort, es ist alles gesagt. Wenn das der neue Stil ist in der Stadt, wo sie das ja eigentlich einen will, wenn das der neue Stil ist, dann tut es mir sehr, sehr leid für die Zukunft.
7: In der Kategorie politische Stabilität wurde die Berliner Bewerbung deutlich schlechter bewertet als die Konkurrenten München und Köln. Zum Volleyball. Das deutsche Nationalteam hat bei der Europameisterschaft in Sofia eine Überraschung verpasst. Im Viertelfinale gab es für die deutschen Volleyballer gegen Titelverteidiger Polen eine klare 0:3 Niederlage. Nur unentschieden hieß es für die Fußballerinnen des FC Bayern München heute Abend zum Start in die neue Saison der Champions League. Gegen den englischen Meister Manchester City haben die deutschen Meisterinnen aus München zu Hause 2:2 gespielt, trotz einer 2:0 Führung. Das Tor zum Ausgleich schoss die deutsche Nationalspielerin Carlotta Wamser in der 86. Minute für Man City. Die Münchnerinnen sind in diesem Jahr das einzige deutsche Team, das sich für die Champions League-Ligaphase qualifizieren konnte. Das war der Sport mit Tabea Kunze.
9: Der Tag in Berlin und Brandenburg mit Stefan Oschert am Mikrofon. Gerade mal 12% haben ihr Kreuz noch bei der SPD gemacht. Bei der Abgeordnetenhauswahl am Sonntag ein historisch schlechtes Ergebnis für die Berliner Sozialdemokraten. Jetzt sucht die Partei nach Schuldigen. Ein langjähriger Strippenzieher wirft hin. Der Fraktionschef Raed Saleh will nicht mehr kandidieren. RBB24 Landespolitikreporter Jan Menzel, warum?
10: Naja, dieses Wahlergebnis ist die Begründung, die er anführt. Das ist für die SPD eine Katastrophe. Die Menschen schreiben der SPD in den Kernfeldern keine Kompetenzen mehr zu. Die Partei werde gar nicht mehr wahrgenommen. Man könne nicht einfach zur Tagesordnung übergehen.
11: Bei 12%, bei einem Ergebnis, wo man sagen kann, wir sind nicht nur auf dem Boden gelandet, sondern wir sind im Keller, da muss man aus meiner Sicht tatsächlich auch zeigen, dass es kein Weiter-so geben darf. Ich habe für mich, und da bin ich wirklich im Reinen mit mir, die Entscheidung getroffen, dass ich gesagt habe, ich will, dass die Fraktion neu startet, auch mit neuen Kolleginnen und Kollegen. Und ich werde sie mit allen Kräften, die ich habe, unterstützen.
10: Klar ist eben auch, dass jetzt eine neue geschrumpfte SPD-Fraktion hier im Abgeordnetenhaus sitzt und Saleh sich da einer Mehrheit schlicht nicht mehr sicher sein konnte. Es gab auch schon erste Stimmen. Heute Morgen hatten wir berichtet aus dem mitgliederstärksten Kreisverband Charlottenburg-Wilmersdorf. Da war die Forderung, dass eben auch an der Fraktionsspitze ein Neuanfang her muss. Und Saleh ist dem nun ein Stück weit auch zuvor gekommen.
9: Wie groß war der Druck aus der Partei?
10: Das war ein Schockmoment am Sonntag bei der Wahl. Das musste erst mal sacken. Und es ist eben klar, dass die SPD von diesem immer wieder hochgehaltenen eigenen Anspruch, die Berlin-Partei zu sein, inzwischen meilenweit entfernt ist. Man hat nur noch ein einziges Direktmandat gewonnen, ist ansonsten überall runtergeschnurrt, unter ferner Liefen praktisch. Das ist für die SPD ein dermaßener Einschnitt, auch dass die Fraktion jetzt so dermaßen klein ist und man eigentlich nur noch am Katzentisch mit dabei sitzt und keinesfalls mehr als Seniorpartner eine Koalition anführen könnte. Das hat Spuren hinterlassen.
9: Neuanfang bei der Berliner SPD, das war RBB24 Landespolitikreporter Jan Menzel. Die vorläufigen Wahlergebnisse in Berlin sprechen eine deutliche Sprache. Die Wählergunst hat sich klar verschoben hin zur Linken und zur AfD. CDU, SPD und Grüne dagegen kassierten große Stimmverluste. Ein Bild, das sich nicht nur für das Abgeordnetenhaus ergibt, sondern auch in der Wahl zu den Bezirksverordnetenversammlungen wiederfindet. RBB24 Inforadio-Reporterin Annette Miersch mit einem Überblick.
12: 12 Stadtbezirke hat Berlin und damit 12 Bezirksverordnetenversammlungen, die BVVen. In 6 dieser Bezirksparlamente, also der Hälfte, hat die Linke die meisten Stimmen eingesammelt. Fast alle liegen im Ostteil der Stadt plus Neukölln und Mitte. Und dort, rund um den Bahnhof Gesundbrunnen, kommt das bei vielen gut an.
13: Ich finde das gut. Ich wohne hier seit 7 Jahren. Ich mag Demokratie, dann ich mag die Linke. Ich freue mich.
14: Ich denke, die hatten gute Argumente im Wahlkampf. Ich fand es ein bisschen schlecht, dass die AfD so ein großes Ergebnis bekommen hat. Und ja.
15: Ja, hätte schlimmer kommen können, oder? Klar, Linke ist jetzt auch nicht so, aber ja, ändern kann man es jetzt auch nicht.
16: Ja, bei dem bestimmten Kiez jetzt, würde ich jetzt sagen, war ein bisschen so zu erwarten. Es macht einfach eher einen Eindruck, dass die Stadt einfach ein bisschen gespalten ist.
12: Nur noch in 4 Bezirksparlamenten, alle im Berliner Westen, gewinnt die CDU die meisten Sitze. Lediglich ein Bezirk, Tempelhof-Schöneberg, geht noch an die Grünen. Und einer, Marzahn-Hellersdorf, geht an die AfD. Etwa ein Drittel der Menschen dort am östlichen Berliner Stadtrand will mittlerweile, dass die Bezirkspolitik von der AfD bestimmt wird. So wie viele Passanten an der Marzahner Promenade.
17: Leute fühlen sich halt nicht mitgenommen, ne?
18: Weil alle anderen Parteien ihre Wahlversprechen nie eingehalten haben. Nicht einer. Und weil sie unzufrieden sind mit dieser Regierung.
19: Ich denke immer noch, dass das alles was mit der Bundespolitik zu tun hat. Dass das wahrscheinlich eine Protestwahl war.
20: Schlimmer kann es ja nicht werden. Und alle Leute, die so unzufrieden sind, die wollen halt jetzt was anderes. Und ich sag mal, warum wird die AfD immer so platt gemacht? Man könnte die doch mal regieren lassen und mal gucken, ob sie es besser machen. Und dann könnte man sich aufregen drüber.
12: Auch in allen anderen Bezirken hat die AfD zugelegt, zum Teil, wie gesagt, sehr stark. Fest steht, sie ist in allen Bezirksparlamenten vertreten. Das BSW schafft es fast in alle BVVen, nur nicht in Steglitz-Zehlendorf. Es profitiert dabei davon, dass für den Einzug 3 statt 5% der Stimmen reichen. Entsprechend schafften es auch andere kleine Parteien, zum Beispiel Volt, die Tierschutzpartei sowie die FDP. Unterm Strich könnten sich nun die Machtverhältnisse in den Bezirksrathäusern ändern. Das erklärt Politikwissenschaftlerin Julia Reuschenbach von der FU Berlin. Im RBB-Fernsehen sagte sie,
0: Wir sprechen ja nicht ohne Grund davon, dass Demokratie im Kleinen anfängt, nämlich ganz unten auf der untersten Ebene. Und das sind eben in Berlin die Bezirksverordnetenversammlungen. Da geht es um das, was vor Ort, quasi vor der Haustür für die Menschen wichtig ist. Und was wir sehen, ist, dass wir offensichtlich einen Effekt haben, dass denen, denen man jetzt das Vertrauen für das Abgeordnetenhaus zugeschrieben hat, auch diejenigen sind, von denen man auch sagt, die wollen wir auch in den BVVs sehen, dass sich da auch auf der kleinsten Ebene was ändern muss.
12: Welche Parteien künftig Bezirksbürgermeisterinnen oder Bezirksbürgermeister stellen, bleibt abzuwarten. Neben der stärksten Fraktion haben in den Berliner BVVen auch Zählgemeinschaften, also fraktionsübergreifende Zusammenschlüsse, das Vorschlagsrecht.
9: Annette Miersch berichtete. Und wir schauen nach Brandenburg. Wie steht Brandenburg zum angekündigten Tankrabatt? Wenn Bund und Länder sich die Kosten teilen, was kommt da auf Brandenburg zu und aus welcher Kasse will das die Regierung bezahlen? Aus dem neuen Doppelhaushalt ja wohl nicht. Der gilt erst ab 2027. Unser Potsdamer Landtagsreporter Thorsten Südow ist der Frage nachgegangen.
21: Einen mittleren zweistelligen Millionenbetrag von bis zu 50 Millionen Euro steuert das Land Brandenburg aus dem Haushalt zur Finanzierung des dreimonatigen Tankrabatts ab dem Donnerstag kommender Woche bei, versichert Brandenburgs SPD-Finanzminister Daniel Keller.
22: Wir werden als Land unsere Verantwortung tragen und ja, wir werden gucken, dass wir das in diesem Haushalt, wenn es in diesem Jahr schon fällig werden wird, auch im Haushaltsvollzug realisieren können und wir trauen uns das auch zu und es ist, wie gesagt, wichtig, dass die Bürger entlastet werden und dass vor allem die Konjunktur, die gerade angefangen hat, jetzt auch zu starten, anzuziehen, dass die nicht durch hohe Spritpreise auch in der Wirtschaft abgewürgt wird.
21: Von der in Brandenburg mitregierenden CDU heißt es, das Bundeskartellamt müsse unbedingt im Blick behalten, dass die 17 Cent weniger je Liter Kraftstoff vom 1. Oktober an wirklich an den Zapfsäulen ankommen. Der Staat müsse deutlich stärker als von der Bundesregierung vorgeschlagen die Steuerlast auf Diesel und Super runterfahren, fordert der Vorsitzende der oppositionellen AfD-Landtagsfraktion Hans-Christoph Berndt.
23: Es reicht nicht aus, was jetzt passiert ist. Ich wiederhole nochmal, wir haben ja gesagt, diese ganze CO2-Bepreisung, die ja ideologiegetrieben ist, die muss wegfallen. Dass es jetzt einen Tankrabatt gibt, wir wissen, das ist die hilflose Reaktion einer hilflosen Bundesregierung auf ihre hilflose Lage.
21: Hart geht auch die kleinere Oppositionsfraktion, das BSW, mit dem Tankrabatt ins Gericht. Landtagsfraktionschef Nils Olaf Lüders.
24: Also ehrlicherweise 17 Cent, das ist ein Witz. Das hilft jetzt keinem wirklich weiter. Und wenn das Ganze nicht mal mit einer Übergewinnsteuer flankiert wird, dann ist zu erwarten, dass das einen kurzzeitigen Effekt gibt. Ich weiß nicht, was die sich davon versprechen, ob die ernsthaft denken, die Bürgerinnen und Bürger würden diese halbherzige Aktion in irgendeiner Weise honorieren. Ich kann es mir nicht vorstellen.
21: Die Wirtschaftswissenschaftlerin Veronika Grimm, die auch Mitglied im Sachverständigenrat ist, urteilt, es sei zynisch, mit dem Tankrabatt auf Kosten der jungen Generation das Fahren von Autos mit Verbrennungsmotor zu subventionieren. Vom Sozialverband SOVD heißt es, der Tankrabatt sei nicht zielgerichtet und entlaste auch Menschen, die keine Unterstützung benötigten. Wenig begeistert sind auch zufällig Befragte heute in Potsdam.
25: Sinnlos. Die Patienten, die helfen und keinem Taxiunternehmen, keinem Unternehmen, glaube ich, überhaupt. Wir müssen auf jeden Fall wieder unter die 2 Euro den Liter Diesel. Dann könnte vielleicht helfen, aber nicht 17 Cent.
26: 17 Cent pro Liter. Wir sind jetzt bei 2,50 Euro für den Diesel, den ich tanke.
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28: Um 22.30 Uhr mit Constanze Semidey. Vertreter der schwarz-roten Regierungskoalition sind am Abend nach Informationen des ARD-Hauptstadtstudios zusammengekommen, um über den weiteren Reformkurs zu beraten. Zu den Teilnehmern zählten unter anderem SPD-Chefin Baas, Innenminister Dobrindt, Kanzleramtsministerin Waken sowie Staatssekretär Böning. Der vertritt Finanzminister Klingbeil. Bei dem Treffen soll es demnach insbesondere um die Themen Rente und Pflege gehen. Zuvor hatte CDU-Chef Merz seinen Reformkurs in der Unionsfraktionssitzung noch einmal verteidigt. US-Präsident Trump hat sich optimistisch gezeigt, den Krieg in der Ukraine beenden zu können. Er wolle aber nicht verraten, wie eine mögliche Einigung aussehe. Es sei auch mit Kreml-Chef Putin viel darüber gesprochen worden und er denke, es werde sich etwas tun, so Trump. Der Präsident äußerte sich bei einem Treffen mit dem ukrainischen Staatschef Selenskyj am Rande der UN-Vollversammlung in New York. Selenskyj seinerseits sagte, er hoffe, Trump werde helfen, diesen Krieg zu beenden. Nach langem Ringen hebt die EU ihre Strafmaßnahmen gegen die beiden russischen Oligarchen Usmanow und Friedmann auf. Grund war eine drohende Totalblockade von Russlands Sanktionen durch einzelne Mitgliedstaaten. Aus Brüssel, Thomas Spickhofen.
1: Auf der Streichung von Usmanow, der als Vertrauter von Wladimir Putin gilt, hatten nach Angaben aus diplomatischen Kreisen die Slowakei und überraschend auch Frankreich bestanden. Dabei soll die Freilassung französischer Staatsbürger in Aserbaidschan eine Rolle gespielt haben. Daraufhin hatte den Angaben zufolge Luxemburg auch auf die Herunternahme von Friedmann gedrängt, der das Land wegen eingefrorener Vermögenswerte verklagt hat. Zahlreiche Staaten, allen voran Litauen, sprachen sich gegen die Streichung der beiden von der Sanktionsliste aus, weil dies aus ihrer Sicht ein falsches Signal sendet.
28: In Berlin ist die InnoTrans 2026

0: Nordsee ist noch Regen möglich bei Tiefstwerten von 13 bis 0 Grad. Am kältesten wird es im Südosten. Morgen oft heiter, nur im Nordwesten bewölkt und gegen Abend von der Nordsee und Ems her etwas Regen bei Höchstwerten von 17 bis 24 Grad. Am Donnerstag wird es wechselhaft im Südwesten, dabei freundlicher bei 14 bis 23 Grad. Das waren die Nachrichten.
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2: Achtung, da ist immer noch ein Falschfahrer unterwegs auf der B2 Gersthofen-Augsburg-Donauwörth zwischen A8, B17 Augsburg-West und Gersthofen-Nord. Kommt Ihnen ein Falschfahrer entgegen, fahren Sie da äußerst rechts und überholen Sie nicht. Auf der B2 Gersthofen-Augsburg-Donauwörth zwischen der A8, B17 Augsburg-West und Gersthofen-Nord ist ein Falschfahrer unterwegs. Vorsicht in beiden Richtungen. Die A3 Linz Richtung Passau ist zwischen Pocking und Passau Süd wegen Bergungsarbeiten immer noch gesperrt. Die Sperrung soll in diesen Minuten aufgehoben werden. Dadurch staut es sich auf der Strecke. A3 Nürnberg Richtung Würzburg zwischen Kreuz Biebelried und Würzburg Randersacker. 3 Kilometer stockender Verkehr. A5 Kassel Richtung Frankfurt zwischen Grünberg und Reiskirchner Dreieck. 2 Kilometer stockender Verkehr wegen Bauarbeiten. A7 Hamburg Richtung Flensburg, zwischen Dreieck Hamburg Nordwest und Schnelsen, 2 Kilometer stockender Verkehr. Die A28 A1 Oldenburg Richtung Bremen ist zwischen Delmenhorster Dreieck und Bremen-Brinkum nach einem Unfall gesperrt. Und gerade reingekommen, Achtung, Falschfahrer auf der A67 Mannheim-Darmstadt zwischen Gernsheim und Darmstädter Kreuz. Kommt Ihnen ein Falschfahrer entgegen, fahren Sie da äußerst rechts und überholen Sie nicht. Auf der A67 Mannheim-Darmstadt zwischen Gernsheim und Darmstädter Kreuz ist ein Falschfahrer unterwegs. Vorsicht da in beiden Richtungen. Ihnen eine gute und vor allem sichere Fahrt.
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2: Mit Resa Waffer, guten Abend. Lange haben die Gespräche auf Eis gelegen, jetzt ist aber alles ganz schnell gegangen. Die EU und die Philippinen haben sich im Grundsatz auf ein Freihandelsabkommen geeinigt, das in den kommenden Monaten abgeschlossen werden soll. Beide Seiten loben das Abkommen, gleichzeitig warnen Umweltschützer vor den Folgen. Warum die Warnung und worum es in dem Abkommen geht, dazu Andreas Meyer-Feist.
3: Eine neue EU-Partnerschaft mit appetitlichen Qualitäten, schaut man auf den absoluten Exportschlager der Philippinen.
4: The superstar is still coconut. We've increased by 34.4%.
3: Die Kokosnuss, der Superstar. Exportzuwachs im vergangenen Jahr 34,4%, sagt die philippinische Handelsministerin Maria Cristina Aldecer-Org. Jährliche Exportmenge mehr als 15 Millionen Tonnen. In Zukunft geht wohl einiges davon zollbefreit auch an die europäische Kundschaft. Kokoswasser wird als Wellnessgetränk schon jetzt in riesigen Mengen exportiert. Aus Kokosschalen entstehen hochwirksame Filter und umweltfreundliche Matten.
4: We will conclude or hope to conclude a free trade agreement, which will open the European market.
3: Aber nicht nur die Philippinen wünschen sich noch mehr Exportoptionen, auch EU-Handelskommissar Maros Šefčovič. Sein Ziel?
5: Deepening economic ties between the EU and one of the most dynamic economies in the Southeast Asia.
3: Tiefere wirtschaftliche Beziehungen zwischen der EU und einer der dynamischsten Volkswirtschaften Südostasiens. Dabei geht es nicht nur um Kokosnüsse. Die deutschen Exporte sind in diesem Jahr um mehr als ein Drittel gestiegen. Maschinen in großer Zahl wurden in die Philippinen verkauft. Transportausrüstung, Arzneimittel und medizinische Apparate gehören ebenfalls zu den Exportschlagern der EU. Umgekehrt sind Elektronik und Halbleiter die absoluten Spitzenreiter und die mit Abstand wichtigsten Exportgüter in den Philippinen, gefolgt von Rohstoffen wie Kupfer und Nickel. Mit dem EU-Philippinen-Handel ging es im vergangenen Jahr um knapp 5% aufwärts, Volumen fast 18 Milliarden Euro. Auch für die deutsche Industrie- und Handelskammer sind die Philippinen das wichtigste Boomland der Region mit 115 Millionen Einwohnern und einem riesigen Marktpotenzial. Die EU verhandelt seit März 2024 mit den Philippinen. Im Mai wurde die 5. Runde abgeschlossen. EU-Handelskommissar Šefčovič hofft auf einen baldigen Abschluss.
5: And this is very good news, a major opening for EU exporters.
3: Auch die philippinische Handelsministerin Aldecer-Org hofft auf einen Abschluss im November.
4: We all work together to make sure that we get things done.
3: Südostasien zählt zu den dynamischsten Wirtschaftsregionen der Welt. Hinter dem Abkommen steckt mehr als nur der Abbau von Zöllen, sondern ein

0: strategisches Projekt der EU. Die EU will unabhängiger werden von China. Die Philippinen bieten sich als eine Alternative an, mit einer jungen englischsprachigen Bevölkerung und einer boomenden Industrie und mit wertvollen Rohstoffen, die für Autobatterien nötig sind. Noch werden diese Rohstoffe größtenteils nach China exportiert. Nun will sich die EU diese Materialien sichern.
1: Wirtschaft.
2: Wird CNN, der vielleicht wichtigste Nachrichtensender der Welt, demnächst ein Trump-Sender? CNN wird zusammen mit Warner Bros. Von Paramount-Konzern geschluckt. Und Paramount gilt als Trump-nah. 12 Bundesstaaten hatten gegen die Fusion geklagt. Jetzt hat sich Paramount mit ihnen auf einen Vergleich geeinigt. Auch die Gewerkschaft der Drehbuchautoren schließt sich an und lässt ihre Klage fallen.
3: Breaking news into CNN, the deal to merge Warner Brothers.
4: Klar, dass der Vergleich Top-Thema bei CNN ist. Schließlich geht es auch um die Zukunft des Nachrichtensenders aus dem Warner Discovery-Konzern. CNNs eigener Medienspezialist Brian Stelter zu den Befürchtungen, CNN könne im Rahmen der Fusion mundtot gemacht werden.
5: David Ellison, the CEO of Paramount, he has sought close ties to Trump.
4: Paramount-Chef David Ellison hat schon bei früheren Fusionen die Nähe zu Trump gesucht. Sein Vater Larry, Oracle Software-Milliardär, der ist seit Jahren ein enger Verbündeter des Präsidenten. Deshalb die Sorge, was Paramount als CNN-Eigentümer für die redaktionelle Ausrichtung bedeuten würde. Bei CBS News hat Paramount schon das Sagen und Barry Weiss hat dort als neue konservative Chefredakteurin die Interviewsendung 60 Minutes umgebaut und etliche Mitarbeiter entlassen. Auch Kaliforniens Generalstaatsanwalt Rob Bonta sagt, er und seine 11 Kollegen aus anderen demokratisch regierten Bundesländern seien trotz Vergleich nicht glücklich über die Fusion als solche. Wir sind überzeugt, dass eine weitere Konzentration in Märkten, die für das amerikanische Wirtschaftsleben zentral sind, weder der US-Wirtschaft noch Verbrauchern oder dem Wettbewerb dient. Auch die Gewerkschaft der Drehbuchautoren, die parallel zu den Bundesstaaten geklagt hatte, stimmt nur zähneknirschend zu. Die Fusion sei schlecht für Autoren und die Branche insgesamt, aber die Gewerkschaft könne eben einen millionenschweren...
2: Die ARD-Info Nacht, ich unterbreche an dieser Stelle wegen einer dringenden Verkehrsmeldung. Achtung, da ist ein Falschfahrer unterwegs in Hanau auf der Landesstraße Hanau. Langenselbolder Dreieck zwischen der B43 Hanau, Anschluss B8 und Rückingen kommt Ihnen ein Falschfahrer entgegen. Fahren Sie da äußerst rechts und überholen Sie nicht in Hanau. Auf der Landesstraße Hanau, Langenselbolder Dreieck zwischen B43 Hanau, Anschluss B8 und Rückingen ist ein Falschfahrer unterwegs. Vorsicht also in beiden Richtungen.
4: Er setzt Leitplanken für faire Verhandlungen beim Fernsehen, schützt den Wettbewerb und schafft für Verbraucher im Rahmen der Fusion eine größere Auswahl. Es geht um 30 bis 32 große Produktionen und mindestens 4 Independent-Filme pro Jahr. Für jeden Film weniger muss Paramount Warner 30 Millionen Dollar Strafe zahlen. Über 5 Jahre soll der fusionierte Konzern 1,5 Milliarden Dollar zusätzlich in US-Produktionen stecken. 25 Millionen Dollar sind für den Independent-Film reserviert, knapp 50 Millionen sollen Arbeitsplätze sichern. Und was passiert mit CNN und der CBS-Nachrichtenredaktion? Eine Art unabhängiges Redaktionsgremium soll CNN und CBS News vor Einflussnahme schützen. Wie das genau aussehen solle, sei aber noch nicht klar, sagt CNN-Experte Brian Stelter.
2: Aus Los Angeles war das Reinhard Spiegelhauer. Warum schafft Spitzenreiter Singapur bei der PISA-Studie die besten Werte, während Deutschland weiter abstürzt? Was Länder, die an der Spitze der Studie stehen, anders machen, ist, sie gehen anders mit KI um. Sie bringen Jugendlichen bei, künstliche Intelligenz gezielt zu steuern. Was Singapur da genau macht, darüber sprechen wir in wenigen Minuten. Gucken wir aber erstmal auf unser Bildungssystem. Da wird nämlich noch diskutiert, ob und was reformiert werden muss. Schon die Hälfte der deutschen Teenager nutzt Chatbots für Hausaufgaben, aber die Noten im Land, die sinken. Und wie gehen unsere Schulen mit KI um? Zum Beispiel diese Gesamtschule in Jena?
6: Kommuniziert mal mit diesem Agenten, als wäre das Lehrer.
7: Deutschunterricht bei Maren Hädrich an der Universale Jena, einer freien Gesamtschule. Die Schülerinnen und Schüler der 11. Klasse sollen im Austausch mit einem KI-Chatbot Passagen eines Buches analysieren.
8: Wir haben nicht mal irgendwas begründet und er hat die ganze Zeit gesagt, das ist falsch. Okay. Und jetzt haben wir aus Versehen was abgeschickt und jetzt sagt er auf einmal, ja, ihr habt recht.
9: Ja, was macht das jetzt mit eurer Überlegung?
7: Maren Hädrich setzt die Technologie in dieser Stunde ganz bewusst ein, um die Schüler beim Leseverständnis zu unterstützen, aber auch um die Grenzen der Sprachmodelle zu zeigen. Damit erfüllt die Lehrerin genau das, was sich Eltern einer repräsentativen Studie der Vodafone-Stiftung zufolge wünschen: Schülerinnen und Schüler auf den kompetenten Umgang vorzubereiten. Denn KI gehört mittlerweile zum Alltag dazu.
1: Vor allem bei Hausaufgaben oder so, wenn ich teilweise Sachen, Themen oder so nicht verstehe, dann frage ich oft auch irgendwie KI oder so nach.
10: Naja, zum Beispiel bei Matheaufgaben, dann löse ich die und dann schicke ich halt KI ein Foto und frage, so kannst du mal drüber schauen, ob ich es richtig gemacht habe. Oder bei Aufsätzen frage ich halt auch, ob es von der Grammatik her richtig ist und was ich da halt noch üben könnte.
7: Zwei Stimmen aus der 11. Klasse aus Jena, die bereits ein aufgeklärtes Verhältnis zu künstlicher Intelligenz zeigen. Eine aktuellen Medienstudie zufolge nutzen mittlerweile 3/4 aller Schülerinnen und Schüler die Technologie regelmäßig. Eine Sorge im Umgang mit künstlicher Intelligenz ist die sogenannte kognitive Auslagerung, die auch Lehrerin Maren Hädrich beschreibt.
6: Gerade wenn Sie diese Prozesse nicht verstehen, Sie geben einfach den Auftrag ab, wissen nicht, was die KI macht und müssen dann mit dem Ergebnis etwas anstellen, dann finde ich es schon wichtig, dass man irgendwie versteht zumindest, wie ist das zustande gekommen.
7: Doch erkennt die Deutschlehrerin, ob beispielsweise Hausaufgaben von den Schülern selbst oder von der KI stammen?
6: Ja, gar nicht. Also es ist schwierig. Manchmal erkennt man es an den Texten, wie Aufsätze formuliert sind, dass das nicht zum Stil der Kinder passt.
7: Leitlinien zum Umgang mit KI-Hausaufgaben sind unkonkret. So teilen die Bildungsministerien aus Sachsen und Sachsen-Anhalt auf Anfrage von MDR aktuell mit, dass die Prüfung der Hausaufgaben bei den Lehrerinnen und Lehrern liege. Eine KI-Software, die KI-erstellte Hausaufgaben erkennt, wird nicht empfohlen. Zu unsicher seien diese Detektoren. So sehe man es auch in Thüringen, sagt Melanie Hai vom Thüringer Institut für Lehrerfortbildung. Sie ist überzeugt, KI fordere Lehrkräfte dazu auf, zentrale Fragen des Bildungswesens neu zu beantworten.
11: Wie schaffe ich es, Lernende für ein Lernthema zu begeistern? Wie schaffe ich wirklich eine subjektive Bedeutsamkeit bei den Lernenden? Das ist, glaube ich, auch ein guter Hebel, den man als Lehrkraft immer wieder setzen kann.
2: Die Gesamtschule in Jena besucht hatten Gary Pasu und Max Fallert.

0: Die Zeit, es ist 22.45 Uhr.
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2: Ich bin Stefan Oswald. Guten Tag. Von A wie Askania über C wie Zirkus Busch, die Stadtgüter Esso oder Engelhardt, EAW Treptow. Das öffentlich zugängliche Wirtschaftsarchiv Berlin-Brandenburg bietet eine Rettungsstation für Unterlagen insolventer oder erloschener Unternehmen in der Region, für kleinere Unternehmen, die sich kein eigenes Archiv leisten. Der Leiter Björn Berghausen führt es mit Leidenschaft. RBB 24 Inforadio. Radioredakteurin Anke Burmeister hat mit ihm über Papiertüten, DIN-Normung und die Zeit gesprochen, als auf den Wiesen von Berlin-Moabit noch Laken getrocknet wurden.
3: Jemand, der sagt, Archive an sich sind nicht sexy, aber man kann ganz schön tolle Sachen daraus machen, ist Björn Berghausen. Schön, dass Sie da sind.
4: Danke für die Einladung.
3: Große Unternehmen pflegen Archive. Es gibt auch Pflichten, Dinge zu archivieren. Und dann sind Sie in einer Lücke, Sie verwalten, kann ich das so sagen, das Gedächtnis von untergegangenen Firmen?
4: Wir verstehen uns als das Gedächtnis der Wirtschaft, der Region in der Tat. Wir bewahren aber nicht nur das Gedächtnis untergegangener Firmen. Wir beraten auch existierende Firmen beim Aufbau ihrer Archive. Aber wir sind die Rettungsstelle für das herrenlose Schriftgut der Unternehmen, die es nicht mehr gibt.
3: Ja. Wie kommt es zu Ihnen? Gehen Sie dann hin zu der Firma und sagen, interessiert mich?
4: Na, es gibt verschiedene Wege. Wir haben anfangs versucht, Firmen anzusprechen, bei denen wir gesehen haben, ihr seid jetzt 100, ihr seid gar nicht so groß, ein eigenes Archiv lohnt sich gar nicht für euch, gebt uns doch die Sachen. Wir machen das schön für euch und sobald es bei uns liegt, ist es nutzbar und dann kommen auch andere Leute und fragen danach. Das könnte auch für die eigene Öffentlichkeitsarbeit interessant sein und für euch sowieso, wenn ihr jetzt den 100. Geburtstag feiert, schenkt euch das doch. Das war nicht so erfolgreich, wie ich mir das gewünscht hätte. Manchmal fehlt offensichtlich den Berlinern das Verständnis dafür, wie ungewöhnlich so ein 100. Geburtstag ist. Die Kollegen in Stuttgart, die können darüber nicht klagen, denen wird die Bude eingerannt, weil die Unternehmen da unten alle so stolz sind darauf, seit 100 Jahren prägend in ihrer Branche zu sein, Hidden Champions. Und wir haben dann einen umgekehrten Weg gewählt. Wir haben den Honigtopf aufgemacht und haben versucht, die Bienen anzulocken, indem wir viel Öffentlichkeitsarbeit gemacht haben und auf die Schätze hinzuweisen, die bei uns schlummern.
3: Wenn man auf Ihre Seite geht, kann man durchscrollen, durchs Menü, wer so alles bei Ihnen seine alten Unterlagen hinterlegt. Interessant, Maggi saß mal hier. Die Maggi-Pflanze ist eigentlich Liebstöckel, aber man nennt es jetzt Maggi-Kraut. Kernkraftwerk Rheinsberg, Revatex, die alte Reinigung aus dem Osten, hat Spuren und Wurzeln bis nach Spindlersfeld, weil Herr Spindler mal in Mitte eine Wäscherei gegründet hat. Sarotti, Kiepert, die Buchhandlung, Holzmann, das Bildarchiv, es hört überhaupt nicht auf. Flick, ein großes, großes Konzernarchiv, was Sie aus Jena hierher geholt haben. Allen ist gemeinsam, oder vielen, die haben ihren Ursprung in der Industrialisierung Berlins. Wenn Sie so ein Bild entwerfen, wie muss ich mir Berlin damals vorstellen? Berlin-Brandenburg, war das ein Boomtown?
4: Das war die Boomtown schlechthin. Die Industrialisierung beginnt so in den 1830er Jahren. Zu dem Zeitpunkt war Berlin noch auf die Akzisemauer beschränkt. Frankfurter Tor, Brandenburger Tor, Strausberger Tor etc. Das ist so die alte Akzisemauer. Und man hat dann ein Industriegebiet ausgewiesen vor dem Oranienburger Tor. Das ist da, wo heute der BND sitzt, der U-Bahnhof Schwarzkopfstraße, benannt nach der Maschinenbauanstalt und Lokomotivenfabrik von Louis Schwarzkopf. Und da dieses Industriegebiet wurde das Feuerland genannt, weil da die Schlote nicht aufhörten zu rauchen. Und von da startete die Industrialisierung Berlins. Ja, und die ersten großen Firmen dieser Zeit sind Eisenbahnfirmen, Maschinenbaufirmen und die Zulieferer dazu. Und das ist übrigens auch ganz spannend. Wir stellen uns immer die große Lokomotive vor, aber natürlich gab es auch Unternehmen, die Zahnräder herstellen mussten oder Schrauben. Und das sind so die kleinen Helden dieser Zeit, ja, wie die sich verbessert haben, unter anderem durch das Eingreifen des Deutschen Instituts für Normung, also das DIN, was auch in Berlin sitzt.
3: Wurde auch hier gegründet.
4: Ja. Und dann begann das, was man die industrielle Randwanderung nennt. Man sprang dann über die Stadtgrenzen hinaus, bohr sich nach Moabit zum Beispiel und viele gingen nach Lichtenberg, Tempelhof.
3: Ist verrückt, wenn Sie sagen, über die Stadtgrenzen hinaus, Moabit, Lichtenberg, ja, klang exotisch damals.
4: Ja. Ja, Moabit, das waren Wiesen. Ja. Da saß vor allem Alfred Gebauer und hat seine Bleiche betrieben. Bleiche hieß damals vor allem, weißes Tuch in die Sonne zu legen. Mhm. Das konnte man nur da, wo kein Dreck entstand. Hat aber nur 20 Jahre gehalten. Berlin wuchs dann so schnell, dass man ganz weit auf die grüne Wiese gezogen ist. Siemens auf die Nonnenwiesen, Borsig auf die Dalldorfer Heide, AEG nach Schöneweide. Und wenn Sie heute sich den Stadtplan angucken, dann sehen Sie auch so x-förmig von links oben nach rechts unten der Spree folgend die Industrie.
3: Stimmt,
4: und die andere Richtung von Zehlendorf nach Buch die Wohnsiedlung,
3: Wohnsiedlung
4: im Großen und Ganzen.
3: Ja, stimmt,
4: Das hat mit den Verkehrswegen zu tun. Wirtschaftsgeschichte ist auch Infrastrukturgeschichte.
3: Stundenlang könnten wir wahrscheinlich über die Schokoladenfabrik Sarotti reden. Da machen wir noch ganz andere Debatten auf, die nämlich an der Mohrenstraße tatsächlich auch ihre Firma hatte, ne? Richtig?
4: Ursprünglich. Aber den Mohr hat sie natürlich an der Wand und bis heute können Sie am Mehringdamm den Sarotti-Mohr auf dem Hinterhof sehen. Also Schokolade ist ein Luxusprodukt gewesen. Luxusprodukte hätten zwar der Werbung nicht bedurft, aber man wollte das Exotische auch in der Werbung präsentieren. Und ein schwarzköpfiger Mohr mit der Pluderhose und der goldbetressten Weste ist natürlich etwas Exotisches. Der Sarotti-Mohr ist eines der erfolgreichsten
3: Merchandising.
4: Sie haben vorhin anfangs gefragt, wie sah das damals aus? Also ganz wichtig sind die Hinterhoffabriken. Mhm. Wenn Sie das alte Adressbuch von Berlin aufschlagen, alles digitalisiert, können Sie bei der ZLB selber auch sich anschauen. Da steht da ganz häufig Federfabrik oder Zahnradfabrik oder so. Und das heißt nichts anderes, als Sie gehen durch die Toreinfahrt nach hinten und da gibt es ein Hinterhaus. Und in diesem Hinterhaus gab es eine Geschossfabrik. Geschoss heißt nicht Patronen, sondern im ersten, zweiten und dritten Geschoss gab es kleine Maschinen und die haben produziert. Vielleicht 20 Mitarbeiter und Siemens hat genau so angefangen.
3: Ja. Diese Unterlagen von vielen, sage ich mal, untergegangenen Firmen, entdecken Sie da irgendein Muster? Wann ist der Punkt, wo so eine Firma nicht mehr kann? Sind es politische Umstände, die Sie da zum Aufgeben zwingen? Oder ist es unternehmerisches Versagen?
4: Ah, das ist ganz vielfältig.
3: Gibt es kein Muster?
4: Da gibt es kein Muster. Allerdings muss man sagen, Wirtschaftsgeschichte ist auch Technikgeschichte.
3: Okay.
4: Und natürlich geht die Technik manchmal weiter und dann ist es nicht mehr rentabel, Schreibmaschinen herzustellen. Und wer nicht rechtzeitig umgestellt hat, der geht dann vor die Hunde. Dann gibt es Moden. Also es gab eine Sandbläserei Polens in Alt-Reinickendorf, die hat Schwarzglas beblasen, also ziseliert.
3: Okay.
4: Oder auch die schönen alten Ladenfenster, die so mit so floralen Mustern eingeladen haben. Das ist so mit Sandgebläse hergestellt worden. Die waren spezialisiert auf Schwarzglas, weil es eine Mode gegeben hat, auf Friedhöfen Schwarzglas für die Schilder einzusetzen. Als die Mode vorbei war, war Schwarzglas nicht mehr das Produkt, mit dem man weitermachen konnte.
3: Also da fehlte dann der Zeitgeist oder man hat nicht erkannt, wohin die Reise geht.
4: Ein Innovationsstau letztendlich, der dann nicht mehr aufzulösen war. Das andere sind natürlich die vielen politischen Brüche, die wir gerade in Berlin hatten. Darum ist es ja so ungewöhnlich, dass ein Unternehmen 100 Jahre alt wird, weil es mit zwei Kriegen klarkommen musste. Es musste mit der Weltwirtschaftskrise klarkommen. Es musste mit der Teilung der Stadt klarkommen, womöglich mit Enteignungen, mit Betriebsverlagerungen. Das ist alles extrem schwierig. Eine Branche zum Beispiel, das ist die stahlverarbeitende Industrie in Berlin. Da gab es sehr viele Unternehmen, insbesondere im Norden Berlins, die in dem Augenblick, wo die Mauer gebaut worden ist, so lange Lieferwege hatte und so ein kleineres Absatzgebiet, dass die innerhalb von 10 Jahren von 61 bis 70, 9 von 10 Stahlbauunternehmen hören auf.
3: Gibt es Momente, wo Sie so ein Aha-Erlebnis haben, wo Sie auf was gestoßen sind und sagen, das verblüfft mich jetzt? Was war der letzte überraschende Moment, den Sie erlebt haben?
4: Dieser Aha-Effekt kommt immer dann, wenn die Synapsen einrasten. Wenn ich alte Werbemarken zum Beispiel betrachte, die sind ja sehr schön, kommen aus der Zeit um 1900 bis 1910.
3: Kann man auch auf ihrer Seite sehen. Das ist schön,
4: Die größten Künstler der Zeit haben damals solche Werbemarken kreiert. Also wunderbar. Und da gab es so einen Nährmittelhersteller, dessen Geschichte ich herausfinden wollte. Und dann habe ich recherchiert und habe dann herausgefunden, dass die in den Engelbeckenhöfen gesessen haben, an denen ich fast täglich vorbeigegangen bin. Das war so ein Effekt. Oder Schuhputzmittel von Urbin. Total spannend, der große Konkurrent von Erdal hier in Berlin. Und dann stellt sich raus, das ist das Gebäude, was Sie von der Autobahnbrücke aus sehen können. Dieses gelb geklinkerte Gebäude, was rechts steht, das war Urban und Lemm. Da wurde Schuhputzmittel hergestellt. Das sind so Aha-Momente. Und das andere betrifft häufig so Produkte. Wir alle wissen, dass die Papiertüte, gerade die Plastiktüte, wieder verdrängt, muss man sagen. Aber Papiertüten müssen ja auch hergestellt werden.
3: Ja.
4: Und wir haben jetzt die Hinterlassenschaften einer Fabrik bekommen, die Papiertüten Maschinen hergestellt hat. Und dazu lesen, wie problematisch das war, dass das erst funktioniert hat mit dem Rotationsdruck und der eng gewickelten Papierrolle, der schnell trocknenden Druckerfarbe, dem Leim, der die Maschine nicht verkleben durfte. Und dann lese ich so tolle Begriffe wie Kreuzbodenbeutel.
3: Also das gehört zu der Papiertüte.
4: Das gehört alles zur Papiertüte, okay. Genau. Ja, und das finde ich toll.
3: Letzte Frage. Wir haben ein großes Interesse gerade hervorgerufen durch die Veröffentlichung der Akten, was Spiegel und Zeit online machen. Merken Sie ein zunehmendes Interesse an der Geschichte?
4: Ja, aber ob das jetzt mit der Offenlegung der Parteiakten zu, das weiß ich nicht. Mhm. Wir haben natürlich sehr viele Anfragen zu Zwangsarbeiterinnen und Zwangsarbeiter in Berlin. Die wollen mehr wissen und was sie nicht in Arolsen finden können oder beim Dokumentationszentrum NS-Zwangsarbeit. Das versuchen sie dann über die Unternehmensakten herauszufinden. Man muss aber sagen, die sind meistens nicht überliefert. Wir haben aber zum Beispiel die Zwangsarbeiterakten der Engelhardt-Brauerei. Und das ist dann schon überraschend. Ich habe nicht erwartet, dass in den Überresten der Engelhardt-Überlieferung Zwangsarbeiterakten sind.
3: Trotzdem nochmal die Frage des Interesse. Können Sie sich das erklären, das Zunehmende?
4: Also Geschichte interessiert immer dann, glaube ich, wenn man sich mit seiner eigenen Identität befasst. Und wir haben, glaube ich, jetzt so Zeitläufe, die so global und international sind, dass womöglich der eine oder die andere sich lieber mit einer Geschichte befassen möchte, die nicht gleich über den Atlantik geht oder in den Nahen Osten, sondern sich mit der eigenen Geschichte befassen möchte. Die ist handfester, die hat mit mir selbst zu tun. Und dazu gehört auch womöglich die Arbeitszusammenhänge von Opa oder Oma herauszufinden. Das ist ja auch sehr menschlich. Und die Überlieferung der Wirtschaft ist ja auch, das ist nicht nur Wirtschaftsgeschichte, sondern auch Sozialgeschichte, weshalb da tatsächlich viel zu finden ist. Und hat gerade eine Konjunktur, die gab es früher auch schon, Familienforschung, ja. Aber die findet gerade vermehrt statt. Ja.
3: Vielen Dank und viel Erfolg bei Ihren Recherchen und viele, viele Interessenten. Dankeschön.
4: Vielen Dank.
2: Anke Burmeister im Gespräch mit dem Leiter des Wirtschaftsarchivs Berlin-Brandenburg, Björn Berghausen.
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5: Mit Anna Patacek. Entsprach man in der DDR nicht dem guten Bürger, konnte es sein, dass man verhaftet wurde. Wegen asozialen Verhaltens nach Paragraf 249. Genau dieses Unrecht zeigt jetzt eine neue Ausstellung. Zu sehen im Menschenrechtszentrum Cottbus. RBB24-Reporterin Jasmin Schomber hat die Ausstellung vorab besucht und einen Zeitzeugen getroffen.
6: Für Thomas Pflug ist es heute ein besonderer Tag. Nach 48 Jahren ist er wieder hier in Cottbus. Hier im Menschenrechtszentrum, dem damaligen Zuchthaus Cottbus, hat er damals eingesessen.
7: Am 3.3.1977 klopft es an der Tür und die Staatssicherheit verhaftet mich wegen Staatsverleumdung, staatsfeindlicher Hetze und das wird jetzt eigentlich schon sehr dubios, wegen politischer Asozialität. Und damit begann quasi dieser Weg, der auch hier nach Cottbus führte.
6: Er und seine Frau hatten damals einen Ausreiseantrag gestellt. Dieser wurde nicht genehmigt. Thomas Pflug legte daraufhin seine Arbeit nieder. Mit der Verhaftung und der Begründung hatte er nicht gerechnet. Politische Asozialität, hinterlegt mit dem Paragraphen 249. Dass er verurteilt wurde, kein Einzelfall. Die Wanderausstellung mit dem Titel Erziehung durch Arbeit, Asoziale als Staatsfeinde der DDR, zeigt 14 verschiedene Schicksale. Eva Fuchslocher ist eine der Kuratorinnen und hat weitere Beispiele für die Auslegung dieses Paragraphen.
8: Also das konnten schon dem Arbeit fernbleiben von 2 bis 8 Wochen sein, um verurteilt zu werden. Es konnten häufige Arbeitsplatzwechsel die Ursachen sein. Es war ein Paragraph, unter dem viele Menschen verurteilt worden sind, die einfach nicht ins sozialistische Menschenbild gepasst haben, aus den unterschiedlichsten Gründen. Also ein großes Spektrum. Es ist tatsächlich die allererste Ausstellung, die sich mit dem Thema vermeintlich Asoziale in der DDR befasst. Und das ist umso frappierender, wenn man sich die Zahlen mal anguckt. Weil in dem kurzen Zeitraum, in dem es diesen Paragraphen 249 nur gab, also von 68 bis 89, kam es zu 149.000 Verurteilungen.
6: Eine Bereicherung für den Ort, sagt Heide Schnowski, Leiterin des Menschenrechtszentrums.
9: Das ist auf jeden Fall ein Thema, was bisher unterbelichtet war, wo wir wussten, dass es das gibt, dass es Betroffene gibt. Und es ist jetzt allerhöchste Zeit, dass es in den Fokus gerückt wird. Und ich bin ganz dankbar dafür, dass wir jetzt dazu die Ausstellung hier zeigen können.
6: Bis zum 17. Dezember ist sie in Cottbus zu sehen. Danach geht es nach Frankfurt-Oder, Rostock und nach Potsdam.
5: Und das war die RBB24 Inforadio Kultur.

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1: Um 23 Uhr mit Constanze Semidey. Nach den CDU-Niederlagen bei den drei Landtagswahlen im September hat die Unionsfraktion im Bundestag über Konsequenzen beraten. Die Abgeordneten sprachen sich in der mehrstündigen Sitzung dafür aus, das Reformpaket der schwarz-roten Koalition schnell umzusetzen. Ein möglicher Aufstand gegen Bundeskanzler Merz ist nach den Worten unseres Berlin-Korrespondenten Markus Preis ausgeblieben.
2: Es gab Kritik an ihm, auch scharfe, die hat er auch angenommen, eine Mitverantwortung auch für das schlechte Ergebnis mit eingeräumt. Aber es gab eben auch die anderen Stimmen, unter anderem von Carsten Wildberger, dem Digitalminister. Der hat ja selber meine Firma geleitet und der hat den Abgeordneten gesagt, was macht man, wenn es einer Firma schlecht geht? Dann redet man nicht die Firma noch schlechter, sondern man überlegt sich, was ist zu tun. Und Friedrich Merz hofft wahrscheinlich, dass die Abgeordneten diesen Spirit mitnehmen. Jetzt sind 6 Monate Zeit bis zu den nächsten Landtagswahlen im April. Im Saarland, in Schleswig-Holstein und in Nordrhein-Westfalen.
1: Die USA, Dänemark und Grönland haben am Rande der UN-Vollversammlung in New York ein Sicherheitsabkommen unterzeichnet. Der grönländische Regierungschef Nielsen sprach von einer fantastischen Vereinbarung. Aus Stockholm, Mats Nicholson.
3: Die dänische Ministerpräsidentin Frederiksen betonte auf der gemeinsamen Pressekonferenz mit Nielsen, dass die Souveränität des Königreichs Dänemark mit dem neuen Abkommen gesichert werde. Die USA werden laut Abkommen 2 neue Militärstützpunkte auf Grönland errichten und große Bewegungsfreiheit auf der Insel bekommen. Dabei erkennen sie die territoriale Integrität des Königreichs Dänemark und das Selbstbestimmungsrecht der Grönländer an. Investitionen von Nicht-NATO- oder EU-Staaten sind in Zukunft nur begrenzt möglich.
1: US-Präsident Trump hat sich für einen Diesel-Exportstopp ausgesprochen. Grund sind die massiv gestiegenen Treibstoffpreise in den Vereinigten Staaten. Nach Angaben von Finanzminister Bessent prüft die US-Regierung die Maßnahme. Zuletzt hatten die USA während der Ölkrise der 1970er Jahre ihre Ausfuhren von Rohöl weitgehend gestoppt. Vor den Kongresswahlen am 3. November suchen Trumps Republikaner ebenfalls händeringend nach Wegen, um die hohen Treibstoffpreise zu senken. In Rheinland-Pfalz ist ein US-Militärflugzeug abgestürzt. Nach Angaben der US-Luftwaffe handelt es sich um einen F-16-Kampfjet. Der Pilot habe sich per Schleudersitz gerettet und werde jetzt medizinisch versorgt. Weitere Personen wurden offenbar nicht verletzt. Der Absturz ereignete sich am Nachmittag auf dem Vorfeld der US-Airbase Spangdahlem in der Eifel. Die Ursache wird noch untersucht. Das waren die Nachrichten. Das Wetter in Deutschland in der kommenden Nacht im äußersten Nordwesten bewölkt und an der Nordsee Regen möglich. Sonst nur wenige Wolken bei Tiefstwerten von 13 bis 0 Grad. Am kältesten wird es im Südosten. Morgen oft heiter, nur im Nordwesten bewölkt und gegen Abend dann von der Nordsee und Ems her Regen 17 bis 24 Grad. Am Donnerstag wechselhaft, im Südwesten freundlicher 14 bis 23 Grad. Es ist 23.03 Uhr.
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5: Und da fangen wir mal ausnahmsweise mit 3 guten Meldungen an, und zwar 3-mal eine Entwarnung. Fangen wir an mit der Entwarnung für die A67 Mannheim-Darmstadt. Da ist kein Falschfahrer mehr zwischen Gernsheim und Darmstädter Kreuz unterwegs. Auch eine Entwarnung für die B2 Gersthofen, Augsburg, Donauwörth. Auch da kein Falschfahrer mehr zwischen der A8, B17 Augsburg-West und Gersthofen-Nord. Und eine Entwarnung in Hanau auf der Landesstraße Hanau-Langenselbolder Dreieck. Auch da kein Falschfahrer mehr zwischen der B43, Hanau-Anschluss B8 und Rückingen. Die A3 Linz Richtung Passau ist zwischen Pocking und Passau Süd wegen Bergungsarbeiten voraussichtlich noch eine halbe Stunde bis 11:30 gesperrt. Dadurch staut es sich dort. Die A4 Dresden-Görlitz ist zwischen Niederseifersdorf und Kodersdorf in beiden Richtungen wegen Wartungsarbeiten im Tunnel Königshainer Berge bis 5 Uhr gesperrt. Die Umleitung führt über die U4, U5. Die A7 Würzburg Richtung Fulda ist zwischen Bad Brückenau, Wildflecken und Volkers wegen Bauarbeiten gesperrt. Die Umleitung über die U63. Die A28 A1 Oldenburg Richtung Bremen ist zwischen Delmenhorster Dreieck und Bremen-Brinkum nach einem Unfall gesperrt. Die A29 Oldenburg Richtung Wilhelmshaven ist zwischen Oldenburg-Ohmstede und Kreuz Oldenburg Nord wegen einer Nachbaustelle bis 5 Uhr gesperrt. Die A40 Ruhr Schnellweg Essen Richtung Dortmund ist zwischen Dreieck Bochum West und Bochum Zentrum wegen Bauarbeiten gesperrt. Die A100 Stadtring Berlin-Neukölln Richtung Wedding ist zwischen Innsbrucker Platz und Hohenzollerndamm bis 5 Uhr früh wegen Wartungsarbeiten gesperrt. Und noch eine Meldung, die die B96 Berlin-Moabit bzw. der Tiergartentunnel da betrifft. Nämlich der Tiergartentunnel ist zwischen Heidestraße und Reichpietschufer in beiden Richtungen bis 5.30 Uhr gesperrt. Ihnen eine gute und vor allem sichere Fahrt.
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5: Aus dem Studio von NDR Info in Hamburg, mein Name ist Resa Waffer. Guten Abend. Der Druck auf Friedrich Merz ist deutlich gewachsen nach den Wahlen in Berlin und Mecklenburg-Vorpommern. Bei der Fraktionssitzung am Nachmittag musste sich der Kanzler und CDU-Chef den Fragen und der Kritik aus den eigenen Reihen stellen. Sebastian Ottowitz vom Norddeutschen Rundfunk hat ARD-Hauptstadtkorrespondentin Katrin Aue gefragt, wie viel Kritik es denn am Merz gegeben hat.
6: Ja, ich habe vorher schon in den Gesprächen ganz kurz vor Beginn der Sitzung herausgehört, dass so ein richtiges Scherbengericht das wohl nicht werden würde. Klar, da wollten ein paar Abgeordnete ein bisschen Dampf ablassen, aber ich war schon vorher fast erstaunt, wie wenig ich da zu hören bekam. Und so scheint es dann auch tatsächlich gewesen zu sein. Nach Angaben von Teilnehmern ist offenbar recht offen und klar diskutiert worden. Ich habe zum Beispiel gehört, da hat sich keiner zurückgehalten. Auch Skepsis gegenüber dem Bundeskanzler persönlich ist demnach durchaus angesprochen worden, zum Beispiel an seinem Kommunikationsstil. Ein einzelner Abgeordneter ist angeblich auch recht eindringlich seine Kritik losgeworden, hat dafür offenbar auch Applaus bekommen. Aber es fielen hinterher auch Worte wie war entspannt oder war konstruktiv. Und die meisten, die rauskamen, wirkten, als seien sie eher so gelöster Stimmung.
7: Das heißt auch, dein Eindruck, Merz hat den nötigen Rückhalt in seiner Fraktion.
6: Es macht schon den Anschein. Hinterher habe ich fast unisono gehört, die Fraktion steht trotz allem hinter dem Kanzler. Er hat unsere Rückendeckung. Also von ernsthaften Rücktrittsforderungen in der Sitzung kann offenbar keine Rede sein. Ich habe auch gehört, die Stimmung sei der Situation angemessen gewesen. Nach einem ja historisch schlechten Wahlergebnis in Mecklenburg-Vorpommern keine Sektstimmung, eher Trauerfeier, hat ein Abgeordneter gesagt. Aber Personaldebatten, die können wir uns jetzt eben nicht leisten, hieß es dann. Angesichts der Lage, in der wir sind, geopolitisch, wirtschaftlich, aber auch was den Zustand der Sozialsysteme in Deutschland angeht. Und genau da bei den Reformen, da müssen wir jetzt Kurs halten, das habe ich öfters gehört.
7: Ja, der Kurs, das ist ja die spannende Frage. Wie wird die Union sich da ausrichten in den kommenden Tagen, Wochen, Monaten? Irgendwie muss man ja Wähler wieder für sich gewinnen. Weiß man da mehr, wie Merz das angehen will?
6: Tja, also erstmal kam offenbar ganz gut an, dass er sich durchaus auch etwas selbstkritisch geäußert haben soll in der Sitzung. Er hat offenbar auch Fehler eingeräumt und dann hat er laut einigen Teilnehmern erklärt, wie er eben in den kommenden Monaten vorgehen will. Erstens die geplanten Reformen in Rente, Pflege, Steuern und so weiter umsetzen und da auch durchaus standhaft bleiben gegenüber möglichen, in Anführungsstrichen, Aufweichversuchen der SPD. Aber andererseits hat er offenbar auch wieder das Wort Gerechtigkeit in den Mund genommen. Also die Wahrnehmung, die er auch gestern schon nach einer Sitzung geschildert hat, dass viele Menschen in unserem Land sich abgehängt fühlen, sich nicht mitgenommen fühlen, auch in seiner Wahrnehmung mittlerweile. Und dass es eben gelte, diese wieder besser anzusprechen. Aber wie genau diese beiden Seiten zusammengebracht werden sollen, das ist mir auch nach der Fraktionssitzung etwas unklar geblieben.
5: Sagt Katrin Aue aus dem ARD-Hauptstadtstudio. Schon vor der Fraktionssitzung hatte Unionsfraktionschef Thorsten Frey gesagt, der Bundeskanzler hat unsere Unterstützung. In den ARD-Tagesthemen am Abend hat ihn Ingo Zamperoni gefragt, ob die Fraktionssitzung für Friedrich Merz der Befreiungsschlag gewesen ist.
8: Ja, es war auf jeden Fall eine wichtige Fraktionssitzung, die wir hatten. Und wir hatten natürlich einen enormen Gesprächs- und Aussprachebedarf angesichts der Tatsache, dass wir an diesem Wochenende wirklich eine dramatische Wahlniederlage erlebt haben, insbesondere in Mecklenburg-Vorpommern, aber auch darüber hinaus in Berlin und zwei Wochen zuvor in Sachsen-Anhalt. Deswegen war es wichtig, dass wir genügend Zeit hatten, intensiv zu sprechen.
9: Das haben Sie gemacht, aber Sie sagen es, nach den Wahlergebnissen der vergangenen Tage und nach dem Aufrauch innerhalb der Partei der letzten Tage, jetzt scheint das irgendwie abgeflacht zu sein. Heißt es jetzt, ja, jetzt haben Sie alle mal ausgesprochen, das war wichtig. Das heißt, ja, wir haben verstanden die Botschaft der Wählerinnen und Wähler, aber jetzt geht es erstmal auf diesem Kurs so weiter, als wäre nichts passiert, oder wie muss man das jetzt verstehen?
8: Nein, das wäre natürlich eine falsche Nachricht. Wer eine solche Wahlniederlage kassiert, der muss sich hinterfragen, der muss die eigene Arbeit hinterfragen und der muss sich auch mit den sich daraus ergebenden Konsequenzen beschäftigen. Dieser Prozess ist selbstverständlich nicht abgeschlossen. Das gilt sowohl für die Partei als auch für die Bundestagsfraktion. Aber unsere Verantwortung als größte Regierungsfraktion ist natürlich, in diesen schwierigen Tagen auch Stabilität in die Koalition zu bringen und mitzuhelfen, dass wir in den entscheidenden Themen vorwärts kommen und dass wir die Fortschritte erzielen, die die Menschen in unserer Politik noch nicht sehen.
9: Aber weil Sie Konsequenzen ansprechen, welche zieht denn Ihre Fraktion jetzt? Noch mehr Reformen, jetzt erst recht oder doch eher eine Aufweichung auch des Kurses, weil man sieht, okay, das kommt sonst bei den Wählerinnen und Wählern nicht an?
8: Nein, ich glaube, zum einen müssen wir natürlich zur Kenntnis nehmen, dass die Extreme von rechts und links auch nicht nur aus Protest, sondern auch wegen einzelner ihrer Themen gewählt worden sind. Das müssen wir uns sehr genau anschauen, auch wo wir da Leerstellen haben, wo wir besser werden müssen, wo wir Antworten finden müssen. Das ist gar keine Frage, auch wenn wir diese Antworten natürlich immer anders geben, als das Radikale von rechts und links tun. Aber wenn Sie die Frage ansprechen, wie wir unseren Staat, unsere Gesellschaft modernisieren und vorwärts bringen, dann sind das natürlich Herausforderungen, die bleiben. Und ich glaube nicht, dass die Menschen uns nicht wählen, weil wir zu viele Reformen machen, sondern ich glaube eher, dass man die Erfolge, die notwendig sind, noch nicht sieht, die Konsequenzen auch im ganz persönlichen Leben der Menschen. Und deswegen kommt es nicht darauf an, mehr oder weniger, sondern dass wir das, was wir verständigt und geeint haben in der Koalition, dass wir das dann auch tatsächlich umsetzen und die Menschen spüren, dass es vorwärts geht.
9: Macht Ihr Koalitionspartner das mit, was Sie sich vorstellen, ist die Frage. Die SPD hat ja gerade ein neues Positionspapier auch formuliert nach den Wahlen, in dem so manches zur Debatte gestellt wird.
8: Also zunächst einmal arbeiten wir auf der Grundlage dessen, was wir im Koalitionsvertrag vereinbart haben. Wir arbeiten auf der Grundlage der Beschlüsse der Koalitionsausschüsse, all das, was wir gemeinsam verabredet haben. Und das ist die Basis, an die, glaube ich, sollten sich alle Partner gebunden fühlen.
9: Ja, aber
8: und darüber
9: ja
8: hinaus.
9: Frei, entschuldigen Sie, wenn ich Sie unterbreche, aber wir sehen ja, die SPD sagt, nee, gerade während wir dieses Gespräch führen, gibt es eine Art Mini-Koalitionsgipfel im Kanzleramt. Da scheint das ja irgendwie neu abgesteckt zu werden.
8: Nein, das ist nicht so, sondern es geht darum, dass die Referentenentwürfe für maßgebliche Gesetzesvorhaben, dass die innerhalb der Regierung abgestimmt werden. Das ist natürlich etwas völlig anderes und das machen wir auf der Grundlage dessen, was wir gemeinsam verständigt haben. Darüber hinaus gibt es aber auch noch weitere Aufgaben und was man davon macht und wie man es macht, das muss man in der Koalition absprechen. Da haben wir aber auch bewährte Kanäle und da finden wir auch einen gemeinsamen Weg. Da bin ich überzeugt.
9: Und der sieht so aus wie angekündigt, also beispielsweise aus einem Guss die Rentenreform, da wird nicht nochmal hier und dort an welchen Stellschrauben gedreht?
8: Naja, das hat ja sowohl, haben das sowohl der Bundeskanzler als auch die Arbeitsministerin, aber auch der ganze Koalitionsausschuss hat es bestätigt. Und da sind natürlich auch noch einzelne Fragen offen, die ausformuliert werden müssen, wie zum Beispiel eine soziale Schutzrente aussehen kann, wie man den Vertrauensschutz regeln kann. Das sind natürlich Themen, die muss man in einem Referentenentwurf eines Gesetzes ausbuchstabieren. Und das machen wir auf der Grundlage der Verständigung, dass wir dieses Paket jedenfalls im Ganzen umsetzen möchten.
9: Und Sie möchten auch, haben Sie gesagt, die Reform in einem Rutsch umsetzen und das müsste auch zügig kommen. Aber dieses zügig und wir müssen Reformen hören, das hören wir ja ständig jetzt seit Tagen, seit Wochen, damit vertrösten Sie ja auch die Menschen ein bisschen. Bis wann konkret? Was heißt denn zügig?
8: Also das, was wir uns vorgenommen haben im Koalitionsausschuss am 1. Juli, ist, dass das alles zum 01.01.2027 in Kraft tritt. Wer die Abläufe im Parlament, die Fristen und die Beteiligungsrechte kennt, der weiß, dass es in höchstem Maße anspruchsvoll ist. Aber das zuständige Ministerium hatte ja jetzt auch schon 2,5 Monate Zeit, sich seitdem damit zu beschäftigen und hat es mit Sicherheit auch getan. Deswegen bin ich davon überzeugt, dass die Regierung jetzt zügig einen Gesetzentwurf vorstellen und dann auch im Kabinett verabschieden wird. Und dann werden wir alles in die Waagschale werfen, das auch im Parlament schnell durchzusetzen.
5: Sagt Unionsfraktionschef Thorsten Frey in den ARD-Tagesthemen.

0: Die Zeit, es ist 23.15 Uhr.
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2: Der Tag in Berlin und Brandenburg mit Stefan Oschert am Mikrofon. Gerade mal 12% haben ihr Kreuz noch bei der SPD gemacht. Bei der Abgeordnetenhauswahl am Sonntag ein historisch schlechtes Ergebnis für die Berliner Sozialdemokraten. Jetzt sucht die Partei nach Schuldigen. Ein langjähriger Strippenzieher wirft hin. Der Fraktionschef Raed Saleh will nicht mehr kandidieren. RBB 24 Landespolitikreporter Jan Menzel, warum?
3: Naja, dieses Wahlergebnis ist die Begründung, die er anführt. Das ist für die SPD eine Katastrophe. Die Menschen schreiben der SPD in den Kernfeldern keine Kompetenzen mehr zu. Die Partei werde gar nicht mehr wahrgenommen. Man könne nicht einfach zur Tagesordnung übergehen.
4: Bei 12%, bei einem Ergebnis, wo man sagen kann, wir sind nicht nur auf dem Boden gelandet, sondern wir sind im Keller, da muss man aus meiner Sicht tatsächlich auch zeigen, dass es kein Weiter-so geben darf. Ich habe für mich, und da bin ich wirklich im Reinen mit mir, die Entscheidung getroffen, dass ich gesagt habe, ich will, dass die Fraktion neu startet, auch mit neuen Kolleginnen und Kollegen. Und ich werde sie mit allen Kräften, die ich habe, unterstützen.
3: Klar ist eben auch, dass jetzt eine neue geschrumpfte SPD-Fraktion hier im Abgeordnetenhaus sitzt und Saleh sich da einer Mehrheit schlicht nicht mehr sicher sein konnte. Es gab auch schon erste Stimmen. Heute Morgen hatten wir berichtet aus dem mitgliederstärksten Kreisverband Charlottenburg-Wilmersdorf. Da war die Forderung, dass eben auch an der Fraktionsspitze ein Neuanfang her muss. Und Saleh ist dem nun ein Stück weit auch zuvor gekommen.
2: Wie groß war der Druck aus der Partei?
3: Das war ein Schockmoment am Sonntag bei der Wahl. Das musste erst mal sacken. Und es ist eben klar, dass die SPD von diesem immer wieder hochgehaltenen eigenen Anspruch, die Berlin-Partei zu sein, inzwischen meilenweit entfernt ist. Man hat nur noch ein einziges Direktmandat gewonnen, ist ansonsten überall runtergeschnurrt, unter ferner Liefen praktisch. Das ist für die SPD ein dermaßener Einschnitt, auch dass die Fraktion jetzt so dermaßen klein ist und man eigentlich nur noch am Katzentisch mit dabei sitzt und keinesfalls mehr als Seniorpartner eine Koalition anführen könnte. Das hat Spuren hinterlassen.
2: Neuanfang bei der Berliner SPD, das war RBB 24 Landespolitikreporter Jan Menzel. Die vorläufigen Wahlergebnisse in Berlin sprechen eine deutliche Sprache. Die Wählergunst hat sich klar verschoben hin zur Linken und zur AfD. CDU, SPD und Grüne dagegen kassierten große Stimmverluste. Ein Bild, das sich nicht nur für das Abgeordnetenhaus ergibt, sondern auch in der Wahl zu den Bezirksverordnetenversammlungen wiederfindet. RBB 24 Inforadio-Reporterin Annette Miersch mit einem Überblick.
5: 12 Stadtbezirke hat Berlin und damit 12 Bezirksverordnetenversammlungen, die BVVen. In 6 dieser Bezirksparlamente, also der Hälfte, hat die Linke die meisten Stimmen eingesammelt. Fast alle liegen im Ostteil der Stadt plus Neukölln und Mitte. Und dort, rund um den Bahnhof Gesundbrunnen, kommt das bei vielen gut an.
6: Ich finde das gut. Ich wohne hier seit 7 Jahren. Ich mag Demokratie, dann ich mag die Linke. Ich freue mich.
7: Ich denke, die hatten gute Argumente im Wahlkampf. Ich fand es ein bisschen schlecht, dass die AfD so ein großes Ergebnis bekommen hat. Und ja.
8: Ja, hätte schlimmer kommen können, oder? Klar, Linke ist jetzt auch nicht so, aber ja, ändern kann man es jetzt auch nicht.
9: Ja, bei dem bestimmten Kiez jetzt würde ich jetzt sagen, war ein bisschen so zu erwarten. Es macht einfach eher einen Eindruck, dass die Stadt einfach ein bisschen gespalten ist.
5: Nur noch in 4 Bezirksparlamenten, alle im Berliner Westen, gewinnt die CDU die meisten Sitze. Lediglich ein Bezirk, Tempelhof-Schöneberg, geht noch an die Grünen. Und einer, Marzahn-Hellersdorf, geht an die AfD. Etwa ein Drittel der Menschen dort am östlichen Berliner Stadtrand will mittlerweile, dass die Bezirkspolitik von der AfD bestimmt wird. So wie viele Passanten an der Marzahner Promenade.
10: Leute fühlen sich halt nicht mitgenommen, ne?
11: Weil alle anderen Parteien ihre Wahlversprechen nie eingehalten haben. Nicht einer. Und weil sie unzufrieden sind mit dieser Regierung.
12: Ich denke immer noch, dass das alles was mit der Bundespolitik zu tun hat. Dass das wahrscheinlich eine Protestwahl war.
13: Schlimmer kann es ja nicht werden. Und alle Leute, die so unzufrieden sind, die wollen halt jetzt was anderes. Und ich sag mal, warum wird die AfD immer so platt gemacht? Man könnte die doch mal regieren lassen und mal gucken, ob sie es besser machen. Und dann könnte man sich aufregen drüber.
5: Auch in allen anderen Bezirken hat die AfD zugelegt, zum Teil, wie gesagt, sehr stark. Fest steht, sie ist in allen Bezirksparlamenten vertreten. Das BSW schafft es fast in alle BVVen, nur nicht in Steglitz-Zehlendorf. Es profitiert dabei davon, dass für den Einzug 3 statt 5% der Stimmen reichen. Entsprechend schafften es auch andere kleine Parteien, zum Beispiel Volt, die Tierschutzpartei sowie die FDP. Unterm Strich könnten sich nun die Machtverhältnisse in den Bezirksrathäusern ändern. Das erklärt Politikwissenschaftlerin Julia Reuschenbach von der FU Berlin. Im rbb-Fernsehen sagte sie:
14: Wir sprechen ja nicht ohne Grund davon, dass Demokratie im Kleinen anfängt, nämlich ganz unten auf der untersten Ebene. Und das sind eben in Berlin die Bezirksverordnetenversammlungen. Da geht es um das, was vor Ort, quasi vor der Haustür für die Menschen wichtig ist. Und was wir sehen, ist, dass wir offensichtlich einen Effekt haben, dass denen, denen man jetzt das Vertrauen für das Abgeordnetenhaus zugeschrieben hat, auch diejenigen sind, von denen man auch sagt, die wollen wir auch in den BVVs sehen, dass sich da auch auf der kleinsten Ebene was ändern muss.
5: Welche Parteien künftig Bezirksbürgermeisterinnen oder Bezirksbürgermeister stellen, bleibt abzuwarten. Neben der stärksten Fraktion haben in den Berliner BVVen auch Zählgemeinschaften, also fraktionsübergreifende Zusammenschlüsse, das Vorschlagsrecht.
2: Annette Miersch berichtete. Und wir schauen nach Brandenburg. Wie steht Brandenburg zum angekündigten Tankrabatt? Wenn Bund und Länder sich die Kosten teilen, was kommt da auf Brandenburg zu und aus welcher Kasse will das die Regierung bezahlen? Aus dem neuen Doppelhaushalt ja wohl nicht. Der gilt erst ab 2027. Unser Potsdamer Landtagsreporter Thorsten Südow ist der Frage nachgegangen.
15: Einen mittleren zweistelligen Millionenbetrag von bis zu 50 Millionen Euro steuert das Land Brandenburg aus dem Haushalt zur Finanzierung des dreimonatigen Tankrabatts ab dem Donnerstag kommender Woche bei, versichert Brandenburgs SPD-Finanzminister Daniel Keller.
16: Wir werden als Land unsere Verantwortung tragen und ja, wir werden gucken, dass wir das in diesem Haushalt, wenn es in diesem Jahr schon fällig werden wird, auch im Haushaltsvollzug realisieren können und wir trauen uns das auch zu und es ist, wie gesagt, wichtig, dass die Bürger entlastet werden und dass vor allem die Konjunktur, die gerade angefangen hat, jetzt auch zu starten, anzuziehen, dass die nicht durch hohe Spritpreise auch in der Wirtschaft abgewürgt wird.
15: Von der in Brandenburg mitregierenden CDU heißt es, das Bundeskartellamt müsse unbedingt im Blick behalten, dass die 17 Cent weniger je Liter Kraftstoff vom 1. Oktober an wirklich an den Zapfsäulen ankommen. Der Staat müsse deutlich stärker als von der Bundesregierung vorgeschlagen die Steuerlast auf Diesel und Super runterfahren, fordert der Vorsitzende der oppositionellen AfD-Landtagsfraktion Hans-Christoph Berndt.
17: Es reicht nicht aus, was jetzt passiert ist. Ich wiederhole nochmal, wir haben ja gesagt, diese ganze CO2-Bepreisung, die ja ideologiegetrieben ist, die muss wegfallen. Dass es jetzt einen Tankrabatt gibt, wir wissen, das ist die hilflose Reaktion einer hilflosen Bundesregierung auf ihre hilflose Lage.
15: Hart geht auch die kleinere Oppositionsfraktion, das BSW, mit dem Tankrabatt ins Gericht. Landtagsfraktionschef Nils Olaf Lüders.
18: Also ehrlicherweise 17 Cent, das ist ein Witz. Das hilft jetzt keinem wirklich weiter. Und wenn das Ganze nicht mal mit einer Übergewinnsteuer flankiert wird, dann ist zu erwarten, dass das einen kurzzeitigen Effekt gibt. Ich weiß nicht, was die sich davon versprechen, ob die ernsthaft denken, die Bürgerinnen und Bürger würden diese halbherzige Aktion in irgendeiner Weise honorieren. Ich kann es mir nicht vorstellen.
15: Die Wirtschaftswissenschaftlerin Veronika Grimm, die auch Mitglied im Sachverständigenrat ist, urteilt, es sei zynisch, mit dem Tankrabatt auf Kosten der jungen Generation das Fahren von Autos mit Verbrennungsmotor zu subventionieren. Vom Sozialverband SOVD heißt es, der Tankrabatt sei nicht zielgerichtet und entlaste auch Menschen, die keine Unterstützung benötigten. Wenig begeistert sind auch zufällig Befragte heute in Potsdam.
19: Sinnlos. Die Patienten, die helfen und keinem Taxiunternehmen, keinem Unternehmen glaube ich überhaupt. Wir müssen auf jeden Fall wieder unter die 2 Euro den Liter Diesel. Dann könnte vielleicht helfen, aber nicht 17 Cent.
20: 17 Cent pro Liter. Wir sind jetzt bei 2,50 Euro für den Diesel, den ich tanken müsste für mein Auto. Dann machen 17 Cent leider nicht so viel. Aber es ist gut, dass Herr Merz ein schönes Auto fährt.
2: Stimmen von Potsdamern zum Tankrabatt. Von dort war das der Bericht von Thorsten Südow. 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Was können wir dagegen tun? Das Tourismusunternehmen Centerparks will in der Nähe von Lieske im Lausitzer Seenland eine Ferienanlage bauen. Bis zu 700 Ferienhäuser sind vorgesehen, etwa 300 Millionen Euro will das Unternehmen investieren. Doch erstmal werden Machbarkeitsstudien gemacht. rbb24-Reporterin Jasmin Schomber war bei der ersten Infoveranstaltung in Lieske.
21: 90 Hektar zwischen Seelitzer See und Partwitzer See will das Unternehmen Centerparks mit Ferienhäusern bebauen. Politik und Wirtschaft Wirtschaft sind begeistert. Die Bewohner von Lieske, der Ort, der unmittelbar in der Nähe liegt, eher verhalten fröhlich. Sie haben viele Fragen.
0: Wie viele Touristen verträgt Lieske? Ja, wie ändert sich die ganze Struktur? Das Miteinander, das Dorf?
1: Das größte Problem ist ja der Verkehr, den wir hier mit der Bundesstraße haben. Man fragt sich natürlich, was kommt dann auf uns zu?
22: So an sich ist das Projekt schon eine Zukunftsvision für die Region. Also ich denke mal, das wird auch viel bringen, aber ja, mal gucken, wie sich so entwickelt.
21: Klar ist, die Bewohner sollen mitgenommen werden. Center Parks plant keinen Alleingang, so die stellvertretende Bürgermeisterin Katrin Peter. Auch sie hat die erste Infoveranstaltung in Lieske verfolgt.
23: Naja, als erstes sagt Center Park, gehen sie immer sehr mit der Natur. Also sie haben kein Schema F, sondern sie gucken sich wirklich an, was ist da in der Region, was kann man da zeigen. Da gibt es dann immer wohl ein Schwimmbad, da gibt es immer so einen Marketdom und dann die Ferienhäuser. Und die sind auch nicht immer gleich, also das wird angepasst, schön in die Natur eingepasst und so soll das sein.
21: Das Gelände soll außerdem offen bleiben und nicht eingezäunt werden. Auch die Gemeinde soll in Zukunft die Angebote nutzen können.
24: Man braucht in der Regel 2 bis 5 Jahre für die finale Planung und dann auch die Bauzeit, die ungefähr zwischen 18 und 24 Monate dauert. 2031, 32 wäre sicher ein Bestreben, die wir auch nachgehen können.
21: Noch ist also einiges zu tun. Die 70 Einwohner von Lieske werden alles genau verfolgen.
2: Der Bericht von Jasmin Schomber. Und soweit der Tag in Berlin und Brandenburg mit Stefano Schwart am Mikrofon. 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
2: Mehr als 100 Züge, Schienentechnik, digitale Stellwerke in der Cloud. All das und noch mehr ist ab heute auf der InnoTrans in Berlin zu sehen. Die Bahnmesse findet alle 2 Jahre statt und gilt als weltweit größter Treffpunkt der internationalen Bahnbranche. Die Bahnkonjunktur zieht zwar an, doch es gibt auch zahlreiche Probleme. Johannes Frevel weiß mehr.
26: Mit mehr als 3.100 Unternehmen aus 60 Ländern und mehr als 100 ausgestellten Schienenfahrzeugen gilt die InnoTrans als weltweite Leitmesse der Bahnbranche. EU-Verkehrskommissar Apostolos Tsitsikostas sagte bei der Eröffnung, die Bahnbranche brauche einen stärkeren europäischen Markt, um wettbewerbsfähiger zu werden.
27: Rail.
26: Die Bahn muss attraktiver werden, sowohl für Passagiere als auch für Frachtkunden in Europa. Mit besserem Service, einfacheren Reisen, niedrigeren Kosten, schnelleren Lieferungen von Zügen und Schienentechnik. Der EU-Verkehrskommissar stellte Finanzhilfen für ein europäisches Hochgeschwindigkeitsbahnnetz in Aussicht. Ziel sei ein leistungsfähigeres Transportsystem in Europa. Das allein reiche aber nicht. Auch die Bahnbetreiber in Europa müssten sich bewegen, um für Unternehmen, Speditionen und Reisende attraktiver und wettbewerbsfähiger zu werden. Dazu gehöre, Bahntickets zahlreicher Anbieter quer durch Europa am Markt einfacher vergleichen und mit einem Klick buchen zu können.
27: One journey, one booking.
26: Eine Reise, eine Buchung, volle Passagierrechte, das würde grenzüberschreitende Buchungen mit mehreren Anbietern einfacher und viel attraktiver machen. Das hilft nicht nur Verbrauchern. Einfacherer Zugang könnte mehr Passagiere, mehr Einnahmen und neue Kunden bringen. Wie schwer der Weg zu einer besseren Bahn gerade in Deutschland ist, machte Bundesverkehrsminister Steffen Bilger beim InnoTrans-Auftakt deutlich. Dabei bietet die Bahn eigentlich viele Chancen.
28: Kein anderes System bewegt so viele Menschen und so viele Güter so energieeffizient und klimafreundlich. Und die InnoTrans zeigt uns, wie moderne Mobilität von morgen aussieht. Aber ich weiß auch, die Schiene in Deutschland leistet heute nicht das, was wir von ihr erwarten. Die Bahn muss besser, pünktlicher und zuverlässiger werden. Das Konzept der Korridorsanierung, bei dem Abschnitte mehrere Monate gesperrt und umfassend modernisiert werden sollten, hat die hohen Erwartungen bislang nicht erfüllt. Zeitpläne und Budgets wurden überschritten und es gab zum Teil weiterhin Störungen auf bereits sanierten Strecken.
26: Die InnoTrans ist für Fachbesucher reserviert. Zu sehen sind etwa Hochgeschwindigkeitszüge aus Asien und Europa. Die Deutsche Bahn präsentiert gemeinsam mit dem italienischen Staatskonzern Trenitalia den Zugteil eines Frecciarossa. Der Hochgeschwindigkeitszug soll ab nächsten Sommer zunächst München mit Mailand und Rom verbinden. Zudem zeigt der private Wettbewerber Italo gemeinsam mit dem französischen Zugbauer Alstom seinen Hochgeschwindigkeitszug. Italo will 2028 als Konkurrent der Deutschen Bahn im Deutschen.
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3: 20.30 Uhr mit Milat Kupay. Vertreter der schwarz-roten Koalition sind am Abend nach Informationen des ARD-Hauptstadtstudios zusammengekommen, um über den weiteren Reformkurs zu beraten. Zu den Teilnehmern zählen unter anderem SPD-Chefin Baas, Innenminister Dobrindt, Kanzleramtsministerin Wagen sowie Staatssekretär Böning. Dieser vertritt Finanzminister Klingbeil. Bei dem Treffen soll es demnach insbesondere um die Themen Rente und Pflege gehen. Zuvor hatte CDU-Chef Merz seinen Reformkurs in der Unionsfraktionssitzung noch einmal verteidigt. US-Präsident Trump hat sich optimistisch gezeigt, den Krieg in der Ukraine beenden zu können. Er wolle aber nicht verraten, wie eine mögliche Einigung aussehe. Es sei auch mit Kreml-Chef Putin viel darüber gesprochen worden und er denke, es werde sich etwas tun, so Trump. Der Präsident äußerte sich bei einem Treffen mit dem ukrainischen Staatschef Selenskyj am Rande der UN-Vollversammlung in New York. Selenskyj seinerseits sagte, er hoffe, Trump werde helfen, diesen Krieg zu beenden. Nach langem Ringen hebt die EU ihre Strafmaßnahmen gegen die beiden russischen Oligarchen Usmanow und Friedmann auf. Grund war eine drohende Totalblockade von Russland-Sanktionen durch einzelne Mitgliedstaaten. Aus Brüssel, Thomas Spickhofen.
4: Auf der Streichung von Usmanow, der als Vertrauter von Wladimir Putin gilt, hatten nach Angaben aus diplomatischen Kreisen die Slowakei und überraschend auch Frankreich bestanden. Dabei soll die Freilassung französischer Staatsbürger in Aserbaidschan eine Rolle gespielt haben. Daraufhin hatte den Angaben zufolge Luxemburg auch auf die Herunternahme von Friedmann gedrängt, der das Land wegen eingefrorener Vermögenswerte verklagt hat. Zahlreiche Staaten, allen voran Litauen, sprachen sich gegen die Streichung der beiden von der Sanktionsliste aus, weil dies aus ihrer Sicht ein falsches Signal sendet.
3: Der österreichische Investor René Benko ist in einem neu aufgerollten Prozess zu 2,5 Jahren Haft verurteilt worden. Das Landgericht Innsbruck ist davon überzeugt, dass er seine Gläubiger geschädigt hat. Aus Wien, Silke Hane.
6: Konkret geht es darum, dass Benko für einen Zweitwohnsitz seiner Familie 360.000 Euro Miete im Voraus zahlte, obwohl er kurz vor der Insolvenz stand. Damit stand das Geld Benkos Gläubigern nach seiner Pleite nicht mehr als Insolvenzmasse zur Verfügung. Gegen Benko und andere Signa-Manager wird in mehreren weiteren Fällen ermittelt. Der 49-Jährige sitzt seit Januar 2025 in Untersuchungshaft. Er hatte mit der Signa Group einen milliardenschweren Immobilien- und Handelskonzern aufgebaut.
3: Und das Wetter in Deutschland.

0: auf die B96 Berlin-Moabit. Der Tiergartentunnel ist zwischen Heidestraße und Reichpietschufer in beiden Richtungen gesperrt. Und zwar voraussichtlich noch bis 5:30. Gute Fahrt.
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0: Mit Theresa Waffer. Guten Abend. Spannerbrille. So werden sie genannt, sogenannte Smart Glasses, gelten als der nächste große Tech-Trend. Aber das Image ist ja ruiniert, vielleicht aber schon deutlich angeschlagen, weil Männer die unauffälligen Brillen missbraucht haben, um Frauen heimlich zu filmen. Jetzt fordern Politikerinnen aktuell Verbote. Der Meta-Konzern reagiert in dieser Woche sogar mit Plänen für eine komplett kamerafreie Version. Dabei könnte die Technologie sinnvoll eingesetzt werden und unter anderem blinden Menschen den Alltag erleichtern.
2: Hey Meta, was habe ich an?
3: Du trägst ein weißes T-Shirt oder Poloshirt unter einem dunklen, ärmellosen Pullunder.
4: So klingt es, wenn Konstantin Alt seine smarte Brille nutzt. Der Hamburger ist blind. Die integrierte Kamera in seiner Brille sieht, was er nicht sieht. Künstliche Intelligenz beschreibt es. 7 Millionen dieser Smart Glasses hat der US-Konzern Meta vergangenes Jahr verkauft. Sie sehen aus wie normale Brillen, die Kamera ist kaum zu sehen. Das missbrauchen manche. Beschwerden gab es etwa am Ostseestrand, berichtet im August Lukas Reuter von der DLRG.
5: Das war beim Anbaden hier der öffentlichen Veranstaltung, wo eine Person mit so einer Smart Glass gefilmt hat, gerade auch im Bereich, wo Personen unbekleidet waren. Und einmal im Rahmen des Wasserrettungsdienstes, wo der Verdacht bestand, dass ein Badegast Kinder gefilmt hat.
4: Auch für Videos in sozialen Medien werden die Brillen genutzt. Sogenannte Risfluencer, abgeleitet vom Wort Charisma, zeigen, wie sie Frauen auf der Straße ansprechen. Dass die dabei gefilmt werden, ist kaum zu sehen. Die Polizei kann Betroffenen nicht immer helfen. Das Veröffentlichen solcher Aufnahmen ist zwar strafbar, das Filmen oder Fotografieren an sich nur in manchen Fällen. Zumindest für intime Aufnahmen plant das Bundesjustizministerium Verschärfungen. In Hamburg arbeitet der Datenschutzbeauftragte mit der Polizei zusammen, um heimliche Aufnahmen als Datenschutzverstoß zu verfolgen. Eindeutig verboten sind in Deutschland getarnte Geräte für heimliche Aufnahmen. Doch die zuständige Bundesnetzagentur verweist auf ein kleines weißes Licht im Brillengestell, das bei Aufnahmen leuchtet. Die Brille sei vielleicht für heimliche Aufnahmen geeignet, aber nicht extra dafür bestimmt und damit nicht verboten. Die grüne Bundestagsabgeordnete Jeanne Dillschneider fordert genauere Vorgaben.
6: Aus meiner Sicht wäre es also auch gut, dass es konkretere Kriterien gibt und man genau sagt, wie das eigentlich ausgestaltet werden soll oder ob es da nicht zusätzlich noch ein Geräusch geben sollte oder eine Verpixelung.
4: Doch die Bundesnetzagentur gibt an, sie dürfe keine Regeln aufstellen und das Bundesdigitalministerium hält weitere Regelungen nicht für notwendig. Nicht nur heimliche Aufnahmen lösen Kritik aus. Der Digitalexperte und Netzaktivist Markus Beckedahl hat eine Petition für ein Verkaufsverbot initiiert. Fast 200.000 Menschen haben unterschrieben. Er sieht ein größeres Problem.
7: Diese Brillen werden von Unternehmen auf den Markt gedrückt, die möglichst viel auch in unserem analogen, realen Leben überwachen wollen und dokumentieren wollen. Mit dem eigentlichen Ziel, möglichst viel über uns zu erfahren. Und wir ihnen das Material dann über diese Brillen kostenlos nach Hause schicken, damit sie ihre KI-Systeme trainieren können, damit sie mit Werbung viel mehr Geld verdienen und reicher werden.
4: Inzwischen verbieten etwa erste Schwimmbäder Smart Glasses in ihrer Hausordnung. Strengere Brillenregeln auf Bundesebene sind nicht in Sicht.
1: Wirtschaft.
0: Während Pendler täglich über veraltete Technik der Deutschen Bahn schimpfen, wird in Berlin, ausgerechnet am Hauptsitz der Deutschen Bahn, die Hightech-Zukunft der Schiene gefeiert. Die internationale Leitmesse InnoTrans zeigt nämlich die neuesten Superzüge der Weltelite. Für die heimische, sanierungsbedürftige Bahn wirkt dieser Kontrast fast schon schmerzhaft. Die Einzelheiten dazu von Johannes Frevel.
8: Mit mehr als 3.100 Unternehmen aus 60 Ländern und mehr als 100 ausgestellten Schienenfahrzeugen gilt die InnoTrans als weltweite Leitmesse der Bahnbranche. EU-Verkehrskommissar Apostolos Tsitsikostas sagte bei der Eröffnung, die Bahnbranche brauche einen stärkeren europäischen Markt, um wettbewerbsfähiger zu werden.
9: Rail.
8: Die Bahn muss attraktiver werden, sowohl für Passagiere als auch für Frachtkunden in Europa. Mit besserem Service, einfacheren Reisen, niedrigeren Kosten, schnelleren Lieferungen von Zügen und Schienentechnik. Der EUV

0: Verkehrskommissar stellte Finanzhilfen für ein europäisches Hochgeschwindigkeitsbahnnetz in Aussicht. Ziel sei ein leistungsfähigeres Transportsystem in Europa. Das allein reiche aber nicht. Auch die Bahnbetreiber in Europa müssten sich bewegen, um für Unternehmen, Speditionen und Reisende attraktiver und wettbewerbsfähiger zu werden. Dazu gehöre, Bahntickets zahlreicher Anbieter quer durch Europa am Markt einfacher vergleichen und mit einem Klick buchen zu können.
1: One journey, one booking.
0: Eine Reise, eine Buchung, volle Passagierrechte, das würde grenzüberschreitende Buchungen mit mehreren Anbietern einfacher und viel attraktiver machen. Das hilft nicht nur Verbrauchern. Einfacherer Zugang könnte mehr Passagiere, mehr Einnahmen und neue Kunden bringen. Wie schwer der Weg zu einer besseren Bahn gerade in Deutschland ist, machte Bundesverkehrsminister Steffen Bilger beim InnoTrans-Auftakt deutlich. Dabei bietet die Bahn eigentlich viele Chancen.
2: Kein anderes System bewegt so viele Menschen und so viele Güter so energieeffizient und klimafreundlich. Und die InnoTrans zeigt uns, wie moderne Mobilität von morgen aussieht. Aber ich weiß auch, die Schiene in Deutschland leistet heute nicht das, was wir von ihr erwarten. Die Bahn muss besser, pünktlicher und zuverlässiger werden. Das Konzept der Korridorsanierung, bei dem Abschnitte mehrere Monate gesperrt und umfassend modernisiert werden sollten, hat die hohen Erwartungen bislang nicht erfüllt. Zeitpläne und Budgets wurden überschritten und es gab zum Teil weiterhin Störungen auf bereits sanierten Strecken.
0: Die InnoTrans ist für Fachbesucher reserviert. Zu sehen sind etwa Hochgeschwindigkeitszüge aus Asien und Europa. Die Deutsche Bahn präsentiert gemeinsam mit dem italienischen Staatskonzern Trenitalia den Zugteil eines Frecciarossa. Der Hochgeschwindigkeitszug soll ab nächsten Sommer zunächst München mit Mailand und Rom verbinden. Zudem zeigt der private Wettbewerber Italo gemeinsam mit dem französischen Zugbauer Alstom seinen Hochgeschwindigkeitszug. Italo will 2028 als Konkurrent der Deutschen Bahn im deutschen Fernverkehr einsteigen. Auf der InnoTrans präsentieren zudem Nachtzugbetreiber ihre Verbindungen als Alternative zum Flugzeug.
3: Da haben sie lange dicht gehalten, aber jetzt ist die Katze aus dem Sack. Das Ferienunternehmen Centerparks kommt ins Lausitzer Seenland. Ganz Brandenburg spricht natürlich drüber. Viele Fragen sind aber noch offen. Gibt zum Beispiel neue Arbeitsplätze? Wann genau geht's los? Was heißt das für den 70-Einwohner-Ort Lieske und das benachbarte Sedlitz? Jasmin Schombam fasst die bisherigen Fakten mal zusammen.
4: 90 Hektar zwischen Seelitzer See und Partwitzer See will das Unternehmen Centerparks mit Ferienhäusern bebauen. Politik und Wirtschaft sind begeistert. Die Bewohner von Lieske, der Ort, der unmittelbar in der Nähe liegt, eher verhalten fröhlich. Sie haben viele Fragen.
5: Wie viel Touristen verträgt Lieske? Ja, wie ändert sich die ganze Struktur? Das Miteinander, das Dorf?
6: Das größte Problem ist ja der Verkehr, den wir hier mit der Bundesstraße haben. Man fragt sich natürlich, was kommt dann auf uns zu?
7: So an sich ist das Projekt schon eine Zukunftsvision für die Region. Also ich denke mal, das wird auch viel bringen. Aber ja, mal gucken, wie sich so entwickelt.
4: Klar ist, die Bewohner sollen mitgenommen werden. Centerparks plant keinen Alleingang, so die stellvertretende Bürgermeisterin Katrin Peter. Auch sie hat die erste Infoveranstaltung in Lieske verfolgt.
8: Naja, als erstes sagt Centerpark, gehen sie immer sehr mit der Natur. Also sie haben kein Schema F, sondern sie gucken sich wirklich an, was ist da in der Region, was kann man da zeigen. Da gibt es dann immer wohl ein Schwimmbad, da gibt es immer so einen Marketdom und dann die Ferienhäuser. Und die sind auch nicht immer gleich, also das wird angepasst, schön in die Natur eingepasst und so soll das sein.
4: Das Gelände soll außerdem offen bleiben und nicht eingezäunt werden. Auch die Gemeinde soll in Zukunft die Angebote nutzen können.
8: Wir werden einbezogen in die Planung oder informiert über die Planung. Ich habe das Ortsentwicklungskonzept der Gemeinde übergeben. Da haben wir uns ja selber schon mal im Ort die Gedanken gemacht, was wollen wir für unseren Ort, wie soll das weitergehen mit dem Tourismus. Da waren sie sehr dankbar und haben gesagt, das werden sie sich auch annehmen. Wir wollen hier natürlich auch noch lebenswert leben. Und ansonsten, wenn sich der Terrorismus da anhängt oder, sage ich mal, in der Nähe befindet, dann ist das auch okay.
4: Jetzt wird erstmal geplant. Bis das erste von ca. 500 bis 700 Ferienhäusern steht, braucht es Zeit, sagt Frank Dehmen, Geschäftsführer von Centerparks Deutschland.
9: Normalerweise mit dem Bekanntgab braucht es ungefähr 12 bis 18 Monate Machbarkeitsstudie, Umweltverträglichkeitsstudie. Dann würden wir tatsächlich festlegen können, was genau machbar wäre hier vor Ort und müssen dann auch für Centerparks weiter in die Planung gehen. Man braucht in der Regel 2 bis 5 Jahre für den finale Planung und dann auch die Bauzeit, die ungefähr zwischen 18 und 24 Monate dauert. Somit, man muss vorsichtig sein, aber 2031, 2032 wäre sicher ein Bestreben, die wir auch nachgehen können.
4: Noch ist also einiges zu tun. Die 70 Einwohner von Lieske werden alles genau verfolgen.
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3: Trump TV. Unter diesem Namen verbreitet die US-Regierung ihre Bilder ab jetzt in Eigenregie. Das Weiße Haus reagiert mit dem 24-Stunden-Stream auf den Streit mit den Medien. Weil der Präsident unliebsamen Reportern die Akkreditierung entzogen hat, wehren sich die großen US-Sender. Sie schränken ihre offizielle Pool-Berichterstattung über Donald Trump massiv ein. Über diesen Kurswechsel auf dem amerikanischen Medienmarkt berichtet Ralf Borchardt.
11: CNN, MS Now und Politico haben nach ihrem Ausschluss aus dem Weißen Haus nicht nur Klage eingereicht, zahlreiche andere US-Medien haben sich solidarisch erklärt. So gab es am Montag zum ersten Mal keine Fernsehbilder von Trump durch den sogenannten TV-Pool. Traditionell begleitet im täglichen Wechsel einer der 5 großen Sender ABC, CBS, NBC, CNN und Fox News den Präsidenten auf Schritt und Tritt und stellt die Bilder allen Medien zur Verfügung. Am Montag wäre CNN an der Reihe gewesen, keiner der anderen Sender sprang ein, auch nicht der sonst stets Trump-freundliche Sender Fox News. Fox-Korrespondentin Jackie Heinrich ist zudem die Präsidentin der White House Correspondents Association, des Verbands der Korrespondenten, die aus dem Weißen Haus berichten. Sie betonte in ihrem Sender, die 3 ausgeschlossenen Medien würden sich zu Recht gegen Trump wehren. Es bekommt nicht jeder automatisch Zugang zum Weißen Haus. Aber wenn die Akkreditierung einmal erteilt ist, kann man sie nicht wieder entziehen, weil man die Berichterstattung nicht mag. Heinrich ergänzte, wenn jetzt ein Präzedenzfall geschaffen werde, könnten auch künftige US-Präsidenten ihnen nicht genehme Medien ausschließen. Man müsse an die langfristigen Folgen solcher Entscheidungen denken. Trump selbst wiederholte seinen Vorwurf, die 3 ausgeschlossenen Medien würden nur Falschnachrichten verbreiten. Bei einer Pressekonferenz mit New Yorks Bürgermeister Soran Mamdani, die von einem lokalen New Yorker Fernsehsender übertragen wurde, sagte Trump, ich denke, diese Unternehmen haben eine Verpflichtung, fair zu sein. Und wenn es Fake News sind, habe ich die Verpflichtung, sie nicht zuzulassen. Dennoch sind die meisten Juristen der Ansicht, dass der Ausschluss der 3 Medien keinen Bestand haben wird. Über den Eilantrag von CNN, MS Now und Politico entscheidet der gleiche Richter, der schon während Trumps erster Amtszeit einen ähnlichen Fall verhandelt hat. Damals wurde CNN-Korrespondent Jim Acosta von Trump ausgeschlossen. Bundesrichter Timothy Kelly, obwohl von Trump selbst ernannt, hat die sofortige Wiederzulassung Acostas angeordnet. Der auf das Thema Pressefreiheit spezialisierte Anwalt Connor Fitzpatrick meinte jetzt bei CNN,
12: This is a violation of the First Amendment.
11: Dies ist ein Verstoß gegen den ersten Verfassungszusatz. Schon morgen am Mittwoch findet die erste Anhörung vor Gericht statt. Der Eilentscheid könnte noch am gleichen Tag fallen, sicher ist das aber nicht. Wenn eine neue Niederlage vor Gericht droht, warum hat Donald Trump den Streit dann jetzt vom Zaun gebrochen? Mehrere US-Medien berichten, Trumps persönliche Assistentin Natalie Harp habe ihm kurz zuvor Zitate von CNN, MS Now und Politico präsentiert. Der Anwalt Ty Cobb, in Trumps erster Amtszeit einer seiner Rechtsberater, meint, Trump nimmt das alles persönlich. Es ist eine Folge seines übersteigerten Narzissmus. Jede Art von Kritik erzeugt für ihn einen Feind.
13: creates an enemy.
11: Stephanie Grisham, in Trumps erster Amtszeit vorübergehend für die Pressearbeit im Weißen Haus zuständig, sagte ebenfalls bei CNN, es ist kein Geheimnis, dass er sich in dieser Amtszeit nur noch mit Leuten umgeben hat, die ihm das sagen, was er hören will. Und selbst wenn ihm jemand rät, etwas nicht zu tun, er macht am Ende sowieso, was er will. Er tut, was er will, wann er will.
3: Aus Washington war das Ralf Borchert. Viele Kinder und Jugendliche im Gazastreifen sind nicht mehr da. Mehr als 20.000 sind nach UN-Angaben von Israel getötet worden und können den Schulanfang jetzt nicht mehr miterleben. Für diejenigen, die den Krieg überstanden haben, beginnt jetzt nach langem Stillstand der Unterricht. Die Schulen versuchen, mehr als 500.000 Kinder und Jugendliche aus der Isolation in den Traumata zu holen, während fast alles im Gazastreifen zerstört ist.
14: Scheinbar ein normaler Schulstart irgendwo auf der Welt. Kinder, die aufgeregt durcheinander reden, Lehrer, die Klassen sortieren. Doch es ist das Gegenteil. Der Schulhof ist ein staubiger Platz, umgeben von Trümmerbergen. Die Klassenzimmer sind Zelte, umgeben von flatternden Planen. Und doch ist es für diese Mutter in Gaza im Interview mit der Nachrichtenagentur Reuters ein Moment tiefen Aufatmens. Ich bin gekommen und habe eine fast normale Schule gesehen. Die Kinder stellen sich morgens auf. Es gibt eine Begrüßung durch die Schulleitung. Gott sei Dank, mein Kind ist sehr glücklich. 3 Jahre lang war an einen geregelten Unterricht im Gazastreifen nicht zu denken. Nach dem Ausbruch des Krieges im Herbst 2023 kollabierte das Bildungssystem vollständig. Monatelang gab es gar nichts, später nur digitalen Notunterricht über Smartphones. Oft unmöglich in einem Gebiet ohne stabiles Netz und Strom. Nun versucht das UN-Palästinenser-Hilfswerk UNRWA den Neustart in improvisierten Zeltschulen. Eine logistische Mammutaufgabe, denn die alte Infrastruktur existiert schlicht nicht mehr, erklärt Taufik al-Hurani, der Chef des UNRWA-Schulprogramms in Gaza. Vor 3 Jahren verfügte UNRWA über 182 vollständig ausgestattete Schulgebäude. Doch davon haben wir leider mehr als 95% verloren. Und die verbleibenden Schulgebäude werden von Vertriebenen bewohnt. Gelernt wird jetzt in Zeltstätten. Der Alltag hier hat nichts mit der Komfortzone moderner Schulen zu tun. Es ist ein Kampf gegen die Elemente. Das spürt auch der 14-jährige Yamin Abu Samra, der seinen ersten Tag in der 8. Klasse erlebt. Ich sitze hier und mir ist heiß. Es gibt keine Ventilatoren, keine Glühbirnen, keinen Strom, keine Generatoren, keine Solarpaneele. Ich sitze in einem Zelt, das absolut nichts bietet, nur Hitze. Außer den Schülern ist dort nichts. Der Boden ist nicht gefliest. Ich sitze auf Sand. Trotz der widrigen Bedingungen ist der Drang nach Bildung ungebrochen. Für die Kinder bedeutet der Unterricht im Provisorium vor allem eines: ein Stück verlorene Lebenszeit zurückzuholen.
10: Kultur.
3: Und da stellen wir Ihnen jetzt ein Kinderbuch vor für Kinder ab 10 von der Autorin, Regisseurin und Filmproduzentin Holly Goldberg Sloan. Der Roman heißt Happy, kleiner Hund und großes Glück. Katharina Marenholz stellt ihn vor.
15: Die 11-jährige Cordy lebt mit ihrem kleinen Bruder und ihrer Mutter an der Küste von Oregon. Nach dem tödlichen Unfall des Vaters vor 2 Jahren fehlt das Geld. Die Mutter hat ihre Ausbildung als Krankenschwester abgebrochen und arbeitet in Doppelschichten als Kellnerin in einem Fischrestaurant. Außerdem auch als Verwalterin für eine Villa, weshalb sie mietfrei in einem kleinen Bootshaus auf dem Grundstück wohnen dürfen. Es ist zugig, das Dach leckt und in der Küche riecht es nach den Fischernetzen, die dort früher gelagert wurden.
16: Bis zu dem Unfall habe ich nie viel über Glück oder Unglück nachgedacht. Jetzt denke ich ständig daran. Was meinem Dad passiert ist, war großes, großes, großes Pech. Ich warte auf eine große, große, große Glücksträhne. Ich versuche ganz fest daran zu glauben, dass es sie geben könnte. Wir erleben jetzt schon eine ganze Weile eine Pechsträhne.
15: Und dann läuft Cordy eines Tages ein kleiner Hund zu, ausgesetzt offenbar. Ihre Mutter erlaubt, dass er bleibt und Cordy ist überglücklich. Sie ist überzeugt, dass sich das Blatt jetzt wendet für die Familie. Der Hund ist ein Glücksbringer und sie nennt ihn Happy. Tatsächlich passieren einige gute Dinge. Cordy sieht Delfine. Die Bibliothekarin schenkt ihr einen Rucksack und ihr kleiner Bruder Gino findet raus, dass es eine kostenlose Tierarzt-Sprechstunde gibt, wo Happy durchgecheckt werden kann. Weil ihre Mutter arbeiten muss, geht Cordy allein dorthin und überwindet dabei einige Hürden. Aber dann ein Schock. Happy hat faule Zähne, die gezogen werden müssen. Was viel Geld kostet. Sehr viel Geld.
16: So etwas Teures können wir uns nicht leisten. Ich starre das Papier an und die Wörter verschwinden. Und dann wird mir klar, dass meine Augen sich mit Tränen gefüllt haben. Ich werde nicht weinen. Ich werde nicht an einem öffentlichen Ort weinen vor der Dame mit der einäugigen Katze und dem Ehepaar mit dem wirklich alten Hund. Aber ich kann es nicht stoppen. Ich möchte aufstehen und rausrennen, aber meine Beine funktionieren nicht. Ich bin an diesem Stuhl festgefroren und meine Füße sind aus Beton.
15: Holly Goldberg-Sloan hat ein Gespür für gute Geschichten und sie schafft es immer wieder, überzeugend aus der Perspektive ihrer Protagonistinnen zu erzählen. Die haben meist ein Päckchen zu tragen, haben einen Elternteil verloren oder haben einen Traum, der erstmal nicht erfüllt werden kann. Cordy ist eine typische Goldberg-Sloan-Heldin. Sie begegnet dem Leben skeptisch, aber optimistisch. Zurückhaltend, aber mit einem gewissen Selbstvertrauen. Sie muss ja früh Verantwortung übernehmen für sich, den Hund und auch für ihren kleinen Bruder, der auf seine Weise unter dem Verlust des Vaters leidet. Cordy gibt ihm die Sicherheit, die sie selbst mühsam sucht. Etwa als sie ihm versichert, dass es eine Lieblingseissorte bei Dairy Queen für immer geben wird.
16: Mach dir mal keine Sorgen, sage ich und habe gleich ein schlechtes Gewissen. Woher will ich denn wissen, was mit bestimmten Dairy Queen-Sorten irgendwann passieren könnte? Aber Gino strahlt. Danke, Cordy. Ich nicke nur. Das habe ich in den letzten 2 Jahren gelernt. Das Geheimnis, eine gute Schwester zu sein, liegt darin, die Welt weniger beängstigend zu machen.
15: Und das ist auch das Geheimnis eines guten Kinderbuchs. Holly Goldberg-Sloan schreckt nicht vor großen Themen zurück, nimmt die Sorgen der Kinder ernst und schafft mit ihren Büchern einen tröstlichen Resonanzraum.
3: Happy, kleiner Hund und großes Glück, so heißt der Roman von Holly Goldberg-Sloan, für Kinder ab 10, kostet 16 Euro.
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3: Die Konflikte zwischen US-Präsident Trump und den Medien eskalieren weiter. CNN, MS Now und Politico haben Klage gegen die Trump-Administration eingereicht, weil die ihnen den Zugang zum Weißen Haus untersagt hat. Die betroffenen Medien berufen sich auf den Schutz der Pressefreiheit. Die Quittung bekam Trump nun bei der Einweihung eines Hubschrauberlandeplatzes vor dem Weißen Haus. Zwar gibt es Bilder davon, aber es lief kein Pressemikrofon. Diesmal könnte Trump es übertrieben haben, sagt Anne Reit im Deutschlandfunk.
13: Wie oft hat der US-Präsident in den vergangenen Wochen von seinem jüngsten Umgestaltungsprojekt auf dem Gelände des Weißen Hauses geschwärmt? Doch als der Landeplatz endlich offiziell eingeweiht wurde, hat keiner der großen TV-Sender darüber berichtet. Eigentlich wäre CNN dran gewesen, doch Trump hat CNN aus dem Weißen Haus verbannt. Und keiner der anderen verbliebenen 4 Sender war bereit, diese Lücke zu füllen. Das ist in Zeiten wie diesen kein leichter Schritt, aber es ist der einzig richtige. Um endlich einem Präsidenten seine Grenzen aufzuzeigen, der kaum eine Gelegenheit auslässt, Journalistinnen verbal zu attackieren, seriöse Berichterstattung als Fake News zu diskreditieren und Sendeanstalten mit dem Entzug ihrer Lizenz zu drohen. Viel zu oft ist er bisher damit davongekommen.
3: Die Süddeutsche Zeitung nennt den Rauswurf von CNN aus dem Weißen Haus ebenso wie die Reaktion anderer großen Medien beispiellos.
17: In seltener Solidarität machten sie am Montag keine Filmaufnahmen. Große Zeitungen veröffentlichten keine aktuellen Fotos Trumps. Sicher, Trump wird das nicht beeindrucken. Das wird nur eine richterliche Anordnung, die ihn zwingt, den Bann zurückzuziehen. Dennoch ist der Boykott ein wichtiges Zeichen, weil es die Aufmerksamkeit auf eine erschreckende Realität lenkt. Noch nie in der modernen US-Geschichte war die Meinungsfreiheit so bedroht wie unter Donald Trump.
3: Die Frankfurter Allgemeine Zeitung meint, es gehe Trump und anderen Rechtsnationalen darum, Institutionen schrittweise zu delegitimieren.
17: Dass Gerichte gegen Präsidenten entscheiden können, dass Universitäten Erkenntnisse produzieren, die der Regierung missfallen und dass Medien diese Regierung kontrollieren sollen, führt im Oval Office regelmäßig zu Wutanfällen. Ein solcher hat nun wohl den Ausschluss der 3 Medien aus dem Weißen Haus eingeleitet, die umgehend gegen die Verletzung ihrer Rechte klagten.
3: Themenwechsel. Kanzler Merz hat das Nebeneinander von gesetzlicher und privater Krankenversicherung als Gerechtigkeitsproblem bezeichnet. Privatversicherte erhielten oft schnell Arzttermine und Leistungen, während gesetzlich Versicherte vielfach Wochen oder gar monatelang darauf warten müssten. Die Neue Osnabrücker Zeitung lobt, dass Merz das Thema offenbar angehen will.
17: Die private und die gesetzliche Krankenversicherung zusammenzuführen, würde bei der von Merz bemängelten Finanznot im gesetzlich finanzierten Gesundheitssystem helfen. Denn Privatversicherte sind meist Besserverdiener und als solche, statistisch gesehen, gesünder als Menschen mit weniger Geld. Sie würden mehr Beiträge zahlen, ohne allzu viele Leistungen zu beanspruchen. Aber so weit scheint der Kanzler nicht zu denken. Merz' Vorschlag, dass die Reformen wirkungsgleich auf die private Versicherung angewandt werden sollten, wäre aber schon mal ein Schritt in diese Richtung.
3: Die Pforzheimer Zeitung stellt in Frage, ob der Kanzler seinen Vorschlag ernst meint.
17: Wenn Merz etwas gegen dieses Ärgernis tun oder dafür sorgen will, dass die Krankenkassen bei den versicherungsfremden Leistungen entlastet werden, wie den Kosten für die Grundsicherungsempfänger, wäre das erfreulich. Doch zu fürchten ist, dass der Kanzler sich wieder einmal hat hinreißen lassen und einfach einen rausgehauen hat. Und das ist ein Problem für seine ganze Partei.
3: Das waren die Standpunkte, zusammengestellt von Amir Brecht.

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1: Um 0 Uhr mit Milat Kupay. Nach den CDU-Niederlagen bei den drei Landtagswahlen im September hat die Unionsfraktion im Bundestag über Konsequenzen beraten. Die Abgeordneten sprachen sich in der mehrstündigen Sitzung dafür aus, das Reformpaket der schwarz-roten Koalition schnell umzusetzen. Ein möglicher Aufstand gegen Kanzler Merz ist nach den Worten unseres Berlin-Korrespondenten Markus Preis ausgeblieben.
2: Es gab Kritik an ihm, auch scharfe, die hat er auch angenommen, eine Mitverantwortung auch für das schlechte Ergebnis mit eingeräumt. Aber es gab eben auch die anderen Stimmen, unter anderem von Carsten Wildberger, dem Digitalminister. Der hat ja selber meine Firma geleitet und der hat den Abgeordneten gesagt, was macht man, wenn es einer Firma schlecht geht? Dann redet man nicht die Firma noch schlechter, sondern man überlegt sich, was ist zu tun. Und Friedrich Merz hofft wahrscheinlich, dass die Abgeordneten diesen Spirit mitnehmen. Jetzt sind 6 Monate Zeit bis zu den nächsten Landtagswahlen im April im Saarland, in Schleswig-Holstein und in Nordrhein-Westfalen.
1: Die USA, Dänemark und Grönland haben am Rande der UN-Vollversammlung in New York ein Sicherheitsabkommen unterzeichnet. Der grönländische Regierungschef Nielsen sprach von einer fantastischen Vereinbarung. Aus Stockholm, Mats Nicholsen.
3: Die dänische Ministerpräsidentin Frederiksen betonte auf der gemeinsamen Pressekonferenz mit Nielsen, dass die Souveränität des Königreichs Dänemark mit dem neuen Abkommen gesichert werde. Die USA werden laut Abkommen 2 neue Militärstützpunkte auf Grönland errichten und große Bewegungsfreiheit auf der Insel bekommen. Dabei erkennen sie die territoriale Integrität des Königreichs Dänemark und das Selbstbestimmungsrecht der Grönländer an. Investitionen von Nicht-NATO- oder EU-Staaten sind in Zukunft nur begrenzt möglich.
1: US-Präsident Trump hat sich für einen Diesel-Exportstopp ausgesprochen. Grund sind die massiv gestiegenen Treibstoffpreise in den Vereinigten Staaten. Nach Angaben von Finanzminister Bessent prüft die US-Regierung diese Maßnahme. Zuletzt hatten die USA während der Ölkrise der 1970er Jahre ihre Ausfuhren von Rohöl weitgehend gestoppt. Vor den Kongresswahlen am 3. November suchen Trumps Republikaner ebenfalls händeringend nach Wegen, um die hohen Treibstoffpreise zu senken. In Rheinland-Pfalz ist ein US-Militärflugzeug abgestürzt. Nach Angaben der US-Luftwaffe handelt es sich um einen F-16 Kampfjet. Der Pilot habe sich per Schleudersitz gerettet und werde jetzt medizinisch versorgt. Weitere Personen wurden offenbar nicht verletzt. Der Absturz ereignete sich am Nachmittag auf dem Vorfeld der US Airbase Sprangdahlem in der Eifel. Die Ursache wird noch untersucht. Das waren die Nachrichten. Und das Wetter in Deutschland, im Nordwesten bewölkt und an der Nordsee Regen möglich, sonst nur wenige Wolken, Tiefstwerte 13 bis 0 Grad. Tagsüber oft heiter, nur im Nordwesten bewölkt und Regen. Und von der Nordsee her die Höchstwerte 17 bis 27 Grad. Es ist 0:03 Uhr.
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5: Die A3 Linz Richtung Passau ist zwischen Pocking und Passau Süd wegen Bergungsarbeiten weiterhin gesperrt. Dadurch staut es sich dort. Die A4 Dresden-Görlitz ist zwischen Niederseifersdorf und Kodersdorf in beiden Richtungen wegen Wartungsarbeiten im Tunnel Königshainer Berge. Bis 5 Uhr gesperrt, die Umleitung führt über die U4 und U5. Die A6 Heilbronn Richtung Nürnberg. Zwischen Ansbach und Lichtenau ist die Strecke nach einem Unfall gesperrt. Die Umleitung führt über die U9. Die A7 Würzburg Richtung Fulda ist zwischen Bad Brückenau-Wildflecken und Volkers wegen Bauarbeiten gesperrt. Die Umleitung führt hier über die U63. Die A23 Heide Richtung Hamburg ist zwischen Horst-Elmshorn und Elmshorn wegen Reinigungsarbeiten bis ca. 2 Uhr gesperrt. Die A28, A1 Oldenburg Richtung Bremen ist zwischen Demmenhorster Dreieck und Bremen-Brinkum nach einem Unfall gesperrt. Die A29 Oldenburg Richtung Wilhelmshaven ist zwischen Oldenburg-Umstede und Kreuz Oldenburg Nord wegen einer Nachtbaustelle bis 5 Uhr gesperrt. Die A40 Ruhr Schnellweg Essen Richtung Dortmund ist zwischen Dreieck Bochum West und Bochum Zentrum wegen Bauarbeiten gesperrt. Die A100 Stadtring Berlin-Neukölln Richtung Wedding ist zwischen Innsbrucker Platz und Hohenzollerndamm bis 5 Uhr früh wegen Wartungsarbeiten gesperrt. B96 Berlin-Moabit, der Tiergartentunnel ist zwischen Heidestraße und Reichpietschufer in beiden Richtungen bis 5.30 Uhr gesperrt. Ihnen eine gute und vor allem sichere Fahrt.
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5: Aus dem Studio von NDR Info in Hamburg, mein Name ist Reza Waffer. Willkommen. Ich habe meinen Anteil daran. Offenbar mit diesen Worten hat Kanzler Friedrich Merz am Abend vor der CDU-CSU-Fraktion Fehler für die jüngsten Wahldebakel eingeräumt. Die Bundestagsabgeordneten haben ihm dennoch den Rücken gestärkt. Sie stehen also hinter ihm. Aber gilt das auch für die Basis? Vor allem bei den Frauen, bei denen Merz laut Umfragen insgesamt nie den Beliebtheitsgrad hatte wie bei den Männern? Wie tief der Frust bei den Frauen in der Union sitzt? Dieser Frage ist der Kollege Arndt Lorenz nachgegangen. Und zwar bei der Frauenunion am Niederrhein, genauer gesagt im Kreis Kleve.
6: In Weeze sitzen ein paar Mitglieder der Kreis Klever Frauenunion beim vormittäglichen Brunch zusammen. Draußen im Sonnenschein essen sie Kürbissuppe und sprechen über die schlechten CDU-Wahlergebnisse von Sonntag. Ja, sie sei geschockt, erzählt Nicola Roth, Vorsitzende der Kreis Klever Frauenunion, dass die CDU in Mecklenburg-Vorpommern sogar aus dem Landtag geflogen ist.
7: Desaströs, wie auch schon vom Kanzler zusammengefasst, bevor die 4,8 dann wirklich auch stichhaltig da waren. Aber es ist Mecklenburg-Vorpommern und auf der anderen Seite Berlin von den Ergebnissen und nicht Nordrhein-Westfalen.
6: Hier bei uns könne die CDU seit 80 Jahren, also seit Bestehen des Bundeslandes NRW, ja auf eine gute Bilanz verweisen, betont Nicola Roth. Und auch im Kreis Kleve sei sie erfolgreich. Das bleibe so, zeigt sich die Frauenunion-Chefin optimistisch.
7: Da blicken wir mal in den Kreis Kleve. Im letzten Jahr haben wir hier aktive und gute Kommunalwahlen für die CDU gehabt. Wir haben unsere vielen Bürgermeisterkandidatinnen und Kandidaten durchgebracht. Die Räte sind entsprechend aufgestellt. Hier in Weeze zum Beispiel hat die CDU noch die absolute Mehrheit.
6: Ähnlich sieht das Parteikollegin Silke Immich-Gerold.
8: Wir sind ja hier in Nordrhein-Westfalen und im Kreis Kleve. Das ist ein ganz anderes Bundesland, andere Mentalität, weit weg vom Kreis Kleve. Ich habe das nicht auf den Kreis Kleve bezogen, sondern ich habe es zur Kenntnis genommen.
6: Man sollte sich von den dortigen Wahlergebnissen vor Ort am Niederrhein und in ganz NRW nicht verrückt machen lassen. Auch mit Blick auf die NRW-Landtagswahl kommendes Jahr finden die Kreis Kleve Unionsfrauen auch Judith Busch.
9: Wir sind hier CDU-mäßig recht gut aufgestellt. Wir arbeiten weiter daran, versuchen zu kommunizieren, sind tatsächlich sichtbar auch hier im Kreis Kleve. Und Kreis Kleve ist in CDU-Hand. Wir haben hier tolle Menschen, die unterwegs sind. Und wenn man das dann weiterspinnt auf Nordrhein-Westfalen, auch dort ist ein Hendrik Wüst unterwegs, zusammen mit den Grünen.
6: Und trotz der heftigen Debatten zwischen Schwarz und Rot in der Berliner Regierungskoalition über die geplanten Reformen. Daran sollte die CDU festhalten, meint Immich-Gerold, während die anderen zustimmend nicken.
8: Ich habe auch Kinder und Enkelkinder und es muss ja für die auch weitergehen. Also ich sehe auch, dass Reformen kommen müssen.
6: Und was halten Sie von der Debatte darüber, den Kanzler auszutauschen? Dazu sagen die Frauen von der Kreis Klever Basis ganz klar nein.
7: Wir haben einen Kanzler, der heißt Friedrich Merz. Das gilt für mich. Ich habe ihn auch gewählt. Ich war beim Bundesparteitag in Stuttgart Anfang des Jahres. Ich habe ihn als Parteivorsitzenden auch gewählt.
8: Er ist jetzt nun mal nicht der Entertainer, aber er ist sehr ein kluger Mann, schlauer Mann und fleißig. Und wer macht mit 70 noch so eine Arbeit? Er könnte sich auch zurücklehnen und sagen, ich mache jetzt nicht mehr hier weiter. Aber ist schon anerkennenswert, muss ich ganz ehrlich sagen.
6: Fazit, alle hier bleiben optimistisch, wollen sich weiter dafür engagieren, dass die CDU stark bleibt im Kreis Kleve. Im Bund und natürlich in ganz NRW. Frauenunion-Chefin Nicola Roth hat dafür schon die Marschrichtung vorgegeben und zitiert dabei gerne Bundeskanzler Friedrich Merz.
7: Rückgrat bewahren, standhaft bleiben und nach vorne gehen.
5: Nach vorne gehen. Mit diesem Appell versucht Kanzler Merz also die verunsicherte Partei aus dem Stimmungstief zu reißen. Der Blick nach vorn offenbart aber eine ziemlich große Baustelle. Der CDU laufen nämlich die Wähler weg, weil viele das Gefühl haben, die Partei versteht ihre Alltagssorgen nicht mehr. 86% der Befragten in Mecklenburg-Vorpommern haben Infratest DIMAP gesagt, dass die CDU kein Gespür für die Sorgen der einfachen Leute hat. Um den Wählerschwund zu stoppen, diskutiert die Partei jetzt über einen Kurswechsel hin zu mehr Sozialpolitik. Ob das die richtige Strategie ist, hat mein Kollege Markus Schubert vom Norddeutschen Rundfunk den Politikexperten Professor Oliver Lemke von der Ruhr-Universität Bochum gefragt.
10: Also das würde ich denken, dass Merz versucht, dieses Thema auch für die CDU sozusagen zu besetzen. Es ist ja schon erkennbar, dass mit den schlechten Landtagswahlergebnissen für beide Seiten, sowohl für die Sozialdemokraten als auch für die Christdemokraten, die SPD gewissermaßen umschwenkt und jetzt sich als Korrektiv porträtiert der Reform, die man selber ja mitverhandelt hat. Und Die CDU wird dadurch ein bisschen getrieben. Das ist sie schon in dem Wahlkampf von Schwesig, die ja sehr stark auch Wahlkampf gegen das Rentenreformpaket gemacht hat und eben damit eben halt auch gegen die Bundesregierung. Und diese, sagen wir mal, Angriffsfläche wegzunehmen, ich glaube, das war schon die Idee von Merz, deutlich zu machen, wir sehen dieses Problem und wir können auch unsererseits nachbessern.
11: Müssen sich die Koalitionsparteien, damit die Koalition überhaupt funktioniert und auch so wahrgenommen wird, gegenseitig mehr Erfolge gönnen, mindestens bis wieder Landtagswahlen anstehen im Frühjahr?
10: Das ist eine Möglichkeit, zu Kompromissen zu kommen, die nicht darin münden, dass man sich geeinigt hat. Denn dass die beiden Lager sich einigen, das ist ja schön für sie, aber es ist möglicherweise nicht gut fürs Land. Also es ist ja nicht, zählt ja nicht nur das, was dabei rauskommt, sondern es zählt auch das, was rauskommt, als Lösung tatsächlich auch eine Lösung für die gesellschaftlichen Probleme darstellt. Und da wäre das eine Möglichkeit, dem anderen in bestimmten Gebieten mehr Raum zu lassen und auch Erfolge gönnen zu können, sicherlich. Aber sogenannte Gestaltungskompromisse, also dass man tatsächlich auch lernt, über den eigenen Schatten zu springen, und zwar wechselseitig, also springe ich ein Stück, springst du ein Stück, wechselseitig so, dass tatsächlich auch eine Wirkung entfaltet wird, die zu einer fühlbaren Lösung von Problemen führt. Ich glaube, das ist die große Herausforderung schon der ganzen Zeit und jetzt noch dringender der Koalition.
11: Gibt es für die Union auch eine Option mit der AfD? Schnittmengen auf bestimmten Politikfeldern zu finden oder eine AfD-Landesregierung wohl in Sachsen-Anhalt wie unter Laborbedingungen zu prüfen und mal zu unterstützen, mal zu stoppen, oder zerreißt es die CDU dabei, ehe sie selbst weiß, wohin sie eigentlich will?
10: Ja, das ist ein Prozess, bei dem man sagen kann, dass die CDU-Führung es versäumt hat, zu integrieren. Und zwar ein Update, wenn man so sagen darf, des Unvereinbarkeitsbeschlusses. Denn was wir nach rechts sehen, das sehen wir ja auch nach links. Und nach links ist ja die Dehnungsübung schon gewissermaßen Pflicht geworden. Denn wenn man die Brandmauer im Osten aufrechterhalten will, dann muss man mit der Linken eine strategische Koordinierung eingehen. Und genau das wollte ja eigentlich der Unvereinbarkeitsbeschluss ausschließen. So, das heißt also, es muss jetzt unter wesentlich schwierigeren Bedingungen prüfen, ob eigentlich diese Strategie, von der man sagen kann, dass sie in vielerlei Hinsicht auch nicht mehr besonders erfolgreich ist, diese Strategie verbessert. Und zwar in einer Weise, dass man jetzt nicht einfach Extremisten an die Regierung lässt oder sich als erledigt gewissermaßen geschlagen gibt, sondern indem man versucht, diese Brandmauer, wenn man so möchte, zu verbessern, und zwar unterhalb des Koalierens Formen des strategischen Zusammenwirkens zu finden. Die gibt es im Osten ja auch schon gewissermaßen fast, könnte man sagen, als Normalfall auf kommunaler Ebene zu finden, sodass das auch auf Landesebene und auf Bundesebene in einer Weise möglich wird. Das ist der CDU als Partei erstmal selber nicht schadet, aber das ist vor allem auch vermittelbar für das politische Regierungssystem ist. Und das ist ein ganz, ganz weiter Weg, und der ist auch sehr voraussetzungsreich. Und es würde mindestens mal voraussetzen, von Seiten der AfD, dass sie erkennbar von ihrem Radikalisierungskurs absieht. Und die CDU sollte unbedingt auch immer wieder im Hinterkopf behalten, dass die AfD eine Partei ist, die sie zu kannibalisieren droht.
11: Noch einmal zum Kanzler selbst zum Schluss. Die Unzufriedenheit mit ihm ist ja kaum irgendwo größer als unter denen, die ihn in 3 Anläufen zum CDU-Vorsitzenden gemacht haben und ihn jetzt nicht wiedererkennen. Bekommt er jetzt einen Reformherbst zur Bewährung, und nach den Landtagswahlen in Schleswig-Holstein und NRW ist dann die Zeit, in der man überlegt, mit wem wollen wir in die nächste Bundestagswahl gehen im Kanzleramt?
10: Das ist nicht auszuschließen. Also viel Bewährung ist, glaube ich, nicht mehr, sondern wir haben es im Moment mit einer Situation zu tun, in der wir es innerhalb der CDU, man weiß ja um die Schwäche des Kanzlers, nicht mit einer organisierten Mehrheit, einer Gegenmehrheit gegen Merz rechnen kann, und so, dass das in gewisser Weise auch vertagt ist. Man möchte der Bundesregierung und dem Bundeskanzler durchaus wünschen, dass es zu einem Herbst der Reformen endlich kommt. Ich fürchte, dass die Konsequenz, die beide Seiten aus den für sie schlechten Landtagswahlen ziehen werden, ist, dass man sich profilieren muss, und das schnell eben halt auch auf Kosten des anderen. Und profilieren und koalieren passt nicht gut zusammen. Und wenn es also jetzt verwässerte, nicht bessere Reformen gibt, sondern verwässerte Reformen gibt und diese auch noch vertagt werden, sodass ein neuerliches Mal der Herbst der Reformen ausfällt, dann könnte das Bild der Regierung kaum schlechter sein, aber es wird dann noch einmal Schaden nehmen. Dann reibt man sich wund, und ich glaube, dann kann es auch schneller zu einem Ende kommen, als allen Parteilichten, übrigens der Gesellschaft vielleicht inklusive, lieb sein könnte. Also Achtung, Obacht, und ich würde einen Rat geben wollen, vielleicht lernen die Regierungsparteien auch mal mit den Umfragen anders umzugehen, als sich davon in dieser Weise treiben zu lassen, und vielleicht führen sie auch mal notwendige Strategiedebatten, wofür man ja offenbar nie Zeit hat, doch einfach mal, indem man die eigenen Wortmeldungen der eigenen Partei auch mal ernst nimmt und sich mit den Kritikern so auseinandersetzt, dass mehr Spielraum für alle Landesverbände auch vorhanden sein kann.
5: Sagt der Politikwissenschaftler Oliver Lemke von der Ruhr-Uni Bochum.
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5: Ein Ablenkungsmanöver. Kann manchmal helfen, wenn es mal nicht gut läuft. Da lenkt man den Fokus dann plötzlich auf irgendein anderes Thema. Einige Beobachter werfen genau das Kanzler Merz vor. Also eine politische Nebelkerze. Denn der Kanzler hatte sich nach den Wahlschlappen plötzlich über ein ganz anderes Thema ausgelassen. Nämlich über die private und die gesetzliche Krankenversicherung. Und in dem Zusammenhang von einem Gerechtigkeitsproblem in Deutschland gesprochen. Da ist der Eindruck entstanden, dass was an dem System geändert werden soll. Ist aber nicht der Fall, wie wir inzwischen wissen. Birte Sönnissen dazu.
12: Friedrich Merz hat ein Problem ausgemacht. Die Menschen hätten das Gefühl, dass es nicht mehr gerecht zugeht im Land. Das zeigt sich aus Sicht des Kanzlers zum Beispiel in der Arztpraxis.
13: Wenn in der Bevölkerung sich der Eindruck verfestigt, dass diejenigen, die privat versichert sind, sofort jede Leistung bekommen und diejenigen, die gesetzlich krankenversichert sind, Wochen und Monate darauf warten müssen, dann ist das genau ein solches Gerechtigkeitsproblem.
12: Und für einen Moment klingt es so, als wolle der Kanzler das bisherige System von gesetzlicher Krankenversicherung und privater Krankenversicherung in Frage stellen, zumindest in der jetzigen Form.
13: Es gibt gute Gründe für beide Systeme, aber wenn die Bevölkerung das als ein so massives Problem ansieht und ich teile die Einschätzung, dann müssen wir daran etwas ändern. Und genau darüber werden wir reden.
12: Sagt es, ohne Details zu nennen, und verlässt die Pressekonferenz. Andere, wie Unionsfraktionschef Thorsten Frey, müssen später klarstellen, was der Kanzler eigentlich gemeint habe.
14: Dass das System aus gesetzlicher Krankenversicherung und privater Krankenversicherung in Frage stünde. Das kann ich nun absolut nicht sagen. Das ist auch nicht gemeint gewesen vom Bundeskanzler. Und das wäre auch nicht unsere Politik in dieser Frage.
12: Inspiriert war die März-Aussage von NRW-Gesundheitsminister Karl-Josef Laumann. Er hatte im Bundesvorstand der CDU über Gerechtigkeitsfragen im Gesundheitssystem gesprochen. Laumann sagt, ihm ging es vor allem um eine Frage.
15: Wir müssen eine vernünftige Patientensteuerung haben. Es darf nicht der Versicherungsstatus darüber entscheiden, wann ich einen Facharzttermin kriege. Das hat ja nichts mit der Systemfrage zu tun.
12: Stattdessen hat sich die Bundesregierung ganz andere Reformen vorgenommen. Etwa ein Primärversorgungsmodell. Statt direkt zum Facharzt zu gehen, sollen gesetzlich Versicherte in Zukunft erst den Hausarzt aufsuchen oder eine digitale Ersteinschätzung machen. Mit dem Ziel, doppelte Untersuchungen zu vermeiden und dafür zu sorgen, dass dringende Fälle schneller Termine bekommen. Die Bundesregierung hat sich auch immer wieder auf eine Termingarantie verständigt, ohne dass hier schon Details feststehen. All das steht auf der langen To-Do-Liste des neuen Gesundheitsministers Carsten Linnemann, der die Gesetze auf den Weg bringen muss.
16: Wenn wir zu viele Arztkontakte im Vergleich zu anderen Staaten haben, dann muss es hier eine bessere Steuerung geben.
12: Außerdem will die Regierung das System der gesetzlichen Krankenversicherung grundsätzlich reformieren, nachdem sie vor der Sommerpause ein Sparpaket verabschiedet hatte. Eine Kommission aus Fachleuten arbeitet bis Ende des Jahres weitere Vorschläge aus. SPD-Fraktionschef Matthias Miersch nutzt die Gunst der Stunde, um einer alten SPD-Forderung neuen Schwung zu verleihen. Seine Partei macht sich schon lange für ein gemeinsames Versicherungssystem für alle stark.
17: Wir setzen uns seit vielen, vielen Jahren für eine solidarische Bürgerversicherung ein. Da ist die CDU soweit wahrscheinlich noch nicht, aber es könnte ein Momentum sein, strukturell die Dinge auf den Weg zu bringen, zumindest mehr Gerechtigkeit zu haben.
12: Ob beabsichtigt oder nicht, der Bundeskanzler hat auf jeden Fall eine Debatte angestoßen. Die Umsetzung der Reformen dürfte dadurch nicht leichter werden.
5: Kann eine Branche gleichzeitig Rekorde brechen und in der Krise stecken? Genau vor diesem Rätsel steht man, wenn man über die deutsche Windkraftindustrie spricht. Während in Hamburg die weltgrößte Messe Windenergie gestartet ist und die Windkraft hierzulande fast ein Drittel des gesamten Strombedarfs deckt, ist die Stimmung bei den Unternehmen offenbar am Boden. Warum geht den Windkraftunternehmen nach einigen guten Jahren plötzlich die Puste aus? Hannes Opel hat sich bei Branchenvertretern und Unternehmen in Rostock umgehört, wo die Probleme liegen.
18: Energiewende made in Rostock. Rund um die Uhr wurde die letzten Jahre bei EEW Special Pipe Solutions im Rostocker Hafen in drei Schichten gearbeitet. Das Unternehmen stellt Gründungsfundamente für Offshore-Windkraftanlagen her, sogenannte Monopiles. Bereits mehr als die Hälfte der in Europas Meeren installierten Offshore-Windparks steht auf diesen großen Stahlrohren aus Rostock. Knapp 1000 Mitarbeiter beschäftigt EEW, volle Auslastung auf 30.000 Quadratmetern. Doch nun geraten der Markt und damit auch der Fundamentehersteller unter Druck. Und das an mehreren Fronten gleichzeitig, sagt Geschäftsführer Robert Treves.
19: Es geht nicht nur um Kostensteigerung aus der Supply Chain, sondern es geht auch darum, dass Projekte verschoben werden, weil zum Beispiel die Netzanbindung fehlt. Kein Projekt wird entwickelt, wenn die Netzanbindung nicht pünktlich zugesichert werden kann. Das ist ein Problem auch vieler Prozesse, Genehmigungsverfahren und so weiter. Darunter leiden wir gerade sehr, weil zwei große deutsche Projekte, die Zielprojekte für uns waren, um mehr als ein Jahr verschoben wurden jeweils in einen Zeitraum 29 plus.
18: Ein Offshore-Windpark ist für Investoren eine große Wette auf die Zukunft. Bis die Windparks in Betrieb gehen können, vergehen 6, manchmal sogar bis zu 10 Jahre. Investiert werden dabei mehrere Milliarden Euro pro Windpark. Die Corona-Pandemie und der Angriffskrieg Russlands auf die Ukraine haben die Kosten extrem in die Höhe getrieben.
19: Und das führt dazu, dass die Entwickler eben schlechtere Business-Case haben und die Realisierungswahrscheinlichkeit der Projekte sinkt. Und deswegen haben wir auch leider gerade in Deutschland eine Vielzahl von Projekten, ich glaube, es sind bis zu 16 Gigawatt, die zwar schon awarded sind, aber eben noch nicht umgesetzt sind.
18: Erschwerend kommt hinzu, der amerikanische Markt ist unter der Trump-Regierung komplett zusammengebrochen. Viele europäische Unternehmen wie EEW dürfen dort nicht mehr verkaufen. Genau wie chinesische Hersteller, die deshalb nun auf den europäischen Markt drängen. Und die EU erhebt zwar Strafzölle von bis zu 70% auf Rohstahl, aber nicht auf fertige Monopiles aus China. Andreas Murmert von der Stiftung Offshore Windenergie.
20: Und das bedeutet eben, dass die chinesischen Wettbewerber im Monopile-Sektor aktuell einen massiven Wettbewerbs- und Kostenvorteil haben, dadurch, dass sie eben in China produzieren, dort den Stahl beziehen und dann eben die fertigen Monopiles ohne Zölle dann hier nach Europa einführen können.
18: Und der hohe wirtschaftliche Druck sorge bereits jetzt für Konsequenzen bei den deutschen Betrieben. Daniel Friedrich, Leiter der IG Metall in Hamburg, berichtet, was ihre Umfrage unter den Betriebsräten deutscher Windenergieunternehmen ergeben hat.
21: Und da müssen wir sagen, so schlecht wie wir jetzt nach vorne schauen, sind wir schon seit 2018 nicht mehr unterwegs. Betriebsräte haben Angst um ihre Zukunft und Hintergrund ist einfach die unverlässliche und falsche Politik der Bundesregierung.
5: Das Münchner Oktoberfest zieht nach dem ersten Festwochenende Millionen Menschen zum Feiern an. Aber die ausgelassene Stimmung auf der Wiesn wird derzeit von einer Tragödie überschattet. Ein Mitarbeiter eines Fahrgeschäfts ist nach einem schweren Unfall auf dem Festgelände ums Leben gekommen. Während die Kriminalpolizei die genauen Hintergründe des Unglücks untersucht, herrscht bei den Schaustellern und Besuchern tiefe Bestürzung, wie Birgit Grundner berichtet.
22: Am späten Nachmittag hat das Fahrgeschäft Hangover den Betrieb wieder aufgenommen. Was sich hinter den Kulissen abspielt, kann man nur erahnen. Schaustellersprecherin Yvonne Heckel beschreibt, wie es den Betreibern des Fahrgeschäfts geht.
23: Das zieht dir den Boden unter den Füßen weg. Das ist das Schlimmste, was einem eigentlich passieren kann.
22: Das Hangover ist ein sogenannter Freefall Tower. Ein Fahrgeschäft, bei dem die Gondel aus 70 Metern Höhe in die Tiefe rast und dann abgebremst wird. Ein 52-jähriger Security-Mitarbeiter mit serbischen Wurzeln geriet unter die Gondel, wurde eingeklemmt und erlitt tödliche Verletzungen. Warum er überhaupt in dem Gefahrenbereich war, das ist eine der Fragen, die auch Wiesnchef Christian Scharpf bewegen.
24: Keiner weiß, was er da oben gemacht hat und wie er da nach oben gekommen ist, weil eigentlich ist jeder Security dazu angehalten, auf seinem Posten zu bleiben.
22: Einen technischen Defekt am Fahrgeschäft schließt der Wiesnchef aus.
24: Der TÜV war da, die Lokalbaukommission, von deren Seite ist das Geschäft wieder freigegeben.
22: Am Tag danach bleiben immer wieder Wiesnbesucher vor dem geschlossenen Fahrgeschäft stehen, schauen den Turm hoch, versuchen nachzuvollziehen, was hier vergangene Nacht passiert sein könnte.
25: Ich war tatsächlich gestern im Freefall nebenan. Und ich verstehe nicht, wie das passieren kann, weil wenn der runterkommt, dann ist es ja eigentlich langsam. Es verlangsamt sich und wie kann der da drunter stehen? Ich kann es mir nicht erklären. Schrecklich.
26: Wenn man sowas hört, dann geht es einem schon in die Knochen, oder?
27: Ja, das ist schlimm.
22: Die Ermittlungen hat inzwischen die Kriminalpolizei übernommen. Man gehe von einem Unfall aus, sagt Polizeisprecher Thomas Schildzorn.
28: Ob hier jemandem ein Vorwurf gemacht werden kann, das ist jetzt die Aufgabe vom Kommissariat 13, die für Betriebsunfälle unter anderem zuständig sind, das herauszufinden. Was man vielleicht dazu sagen kann, ist, dass zu keinem Zeitpunkt Fahrgäste, die sich in dem Fahrgeschäft befunden haben, in irgendeiner Weise gefährdet waren.
22: Gleich in der Früh hat sich Münchens Oberbürgermeister Dominik Krause in einer schriftlichen Stellungnahme geäußert. geäußert. Er zeigte sich bestürzt über den tödlichen Unfall. Seine Gedanken seien bei der Familie des verunglückten Mannes und den Mitarbeitenden des betroffenen Fahrgeschäfts. Übermorgen soll beim jährlichen Schaustellergottesdienst des Verstorbenen gedacht werden. Wichtig auch für die Kollegen, weiß Sprecherin Yvonne Heckel.
0: Wir hatten hier gestern sehr viele Schausteller, die fassungslos dastanden. Mitarbeiter, die niemals damit gerechnet hätten, dass auch so was Tragisches passieren kann, wenn man am schönsten Arbeitsplatz der Welt ist. Und am Donnerstag ist unser Schaustellergottesdienst und da bin ich sehr froh drum, weil wir einfach ein paar Minuten innehalten können und uns auf uns konzentrieren und auf die Trauer, die in jedem steckt.
5: Vom Oktoberfest berichtete Birgit Grundner.
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2: Mit Florian Neuhaus und der großen Frage, mit welchen Kandidaten sich Deutschland denn nun um Olympia bewerben wird. Am Samstag fällt der Deutsche Olympische Sportbund seine Entscheidung. Einen Fingerzeig gab es schon jetzt, denn die Evaluierungskommission hat ihre Ergebnisse vorgestellt. Demnach hat München mit 87 von 100 Punkten die beste Bewerbung eingereicht, aber auch nur einen knappen Vorsprung auf die Region Rhein-Ruhr mit 85 Punkten.
5: Die ARD-Infonacht, ich unterbreche an dieser Stelle wegen einer wichtigen Verkehrsmeldung. Achtung, Falschfahrer auf der A61 Speyer Richtung Hockenheim. Im Dreieck Hockenheim in der Überleitung zur A6 Richtung Mannheim kommt Ihnen ein Falschfahrer entgegen. Fahren Sie äußerst rechts und überholen Sie nicht. Auf der A61 Speyer Richtung Hockenheim im Dreieck Hockenheim in der Überleitung zur A6 Richtung Mannheim ist ein Falschfahrer unterwegs. Vorsicht in beiden Richtungen.
2: Berlin folgt schon mit deutlicherem Abstand und 75 Punkten auf dem dritten Platz. Das Ergebnis ist eine Bestandsaufnahme, aber laut Kommission explizit keine Empfehlung für die Wahl am Samstag in Baden-Baden. Frage an unseren Reporter Holger Kühner: Wer entscheidet denn jetzt genau über den deutschen Olympiakandidaten?
3: Um das herauszufinden, hat sich der DOSB juristischen Beistand geholt. Nur 42 Sportverbände, die Athletinnen und Athleten zu Olympischen Spielen schicken dürfen, abstimmen. Also der Deutsche Leichtathletikverband, der Deutsche Turnerbund, aber auch der Deutsche Skiverband. Obwohl es um Sommerspiele geht. Dazu kommen noch 10 Top-Funktionäre aus dem DOSB-Präsidium und 8 persönliche Mitglieder. Athletinnen und Athleten, die zuletzt an den Spielen teilgenommen haben. Wie Hockey-Olympiasieger Moritz Fürste oder Fußballspieler Leon Goretzka, der in Rio 2016 Silber gewann. Kritik gibt es von den Landessportbünden, bei denen die Spiele stattfinden würden und die nicht mit abstimmen dürfen. Auch der Deutsche Behindertensportverband darf nicht mitwählen, obwohl es auch um die Paralympics geht. 144 Stimmen sind auf dem Markt. Der Sieger wird am Samstagnachmittag dann von Bundespräsident Frank-Walter Steinmeier bekannt gegeben.
2: Mit dem Stadion in Unterhaching haben die Fußballerinnen des FC Bayern eine neue Heimspielstätte für die Champions League. Die Premiere endete aber mit einem bitteren Ergebnis. Die Münchnerinnen führten gegen den englischen Meister Manchester City bereits mit 2:0, mussten sich aber am Ende mit einem 2:2 begnügen. Ausgerechnet die deutsche England-Legionärin Carlotta Wamsa traf in der 86. Minute zum Endstand. Mit bitteren Rückschlägen kennen sich in dieser Saison auch die Fußballer von Borussia Mönchengladbach aus. Die Fohlen sind nach 4 Spieltagen als einziges Bundesliga-Team noch immer ohne Punkt. Jetzt steht fest, Trainer Alexander Blessin soll dafür sorgen, dass es wieder besser läuft bei den Gladbachern. Uli Schäfer mit den Einzelheiten.
6: Blessin unterschreibt in Gladbach einen Vertrag bis 2028 und folgt als Cheftrainer auf Eugen Polanski, von dem sich die Borussia nach dem 3. Spieltag getrennt hatte. Der 53-jährige Blessin war bis zum Ende der vergangenen Saison Trainer beim FC St. Pauli. Er feierte mit den Hamburgern in seinem ersten Jahr den Klassenerhalt, stieg aber dann mit St. Pauli aus der Bundesliga ab. Jetzt soll Blessin Borussia Mönchengladbach vor demselben Schicksal bewahren. Die Borussia ist nach dem schlechtesten Bundesliga-Start der Vereinsgeschichte Tabellenletzter. 4 Spiele, 0 Punkte und schon 16 Gegentore. Blessin steht vor einer Riesenherausforderung. Sein erstes Bundesligaspiel als Gladbach-Trainer wird ausgerechnet das rheinische Derby sein. Nach der Länderspielpause tritt Borussia Mönchengladbach am 11. Oktober beim 1. FC Köln an.
2: Und wir kommen zum Schluss noch zum Volleyball und dem EM aus für die deutschen Männer. Die DVV-Auswahl scheiterte im Viertelfinale gegen Favorit Polen, klar mit 0:3. Maximilian Bayer berichtet.
7: Die Sensation ist ausgeblieben, der Medaillentraum geplatzt. Dabei hielt Deutschland im ersten Satz lange mit, musste sich Polen aber knapp mit 23:25 geschlagen geben. Im zweiten Durchgang wurde der Favorit dann seiner Rolle zunehmend gerecht. Deutschland geriet früh ins Hintertreffen, Polen zog davon und holte auch diesen Satz. Im dritten Durchgang stemmte sich die deutsche Mannschaft noch einmal gegen das Aus. Plötzlich führte das Team von Bundestrainer Massimo Botti mit 9:5. Für eine zweite Aufholjagd wie im Achtelfinale gegen Bulgarien reichte es diesmal aber nicht. Polen drehte den Satz und machte mit einem 25:17 den Halbfinaleinzug perfekt.
2: Damit wartet Deutschland weiter auf die zweite EM-Medaille nach Silber 2017.
1: Das war der Sport mit Florian Neuhaus und es gibt noch eine aktuelle Verkehrsmeldung. Achtung, Falschfahrer auf der A6 Mannheim-Kaiserslautern. Zwischen Kreuz Frankenthal und Grünstadt kommt Ihnen ein Falschfahrer entgegen. Fahren Sie äußerst rechts und überholen Sie nicht auf der A6 Mannheim-Kaiserslautern. Zwischen Kreuz Frankenthal und Grünstadt ist ein Falschfahrer unterwegs. Vorsicht in beiden Richtungen. Und noch ein Falschfahrer auf der A61 Hockenheim Richtung Ludwigshafen. Zwischen Dreieck-Hockenheim und Kreuzspeyer kommt Ihnen ein Falschfahrer entgegen. Fahren Sie da äußerst rechts und überholen Sie nicht. Auf der A61 Hockenheim Richtung Ludwigshafen. Zwischen Dreieck-Hockenheim und Kreuzspeyer ist ein Falschfahrer unterwegs. Vorsicht in beiden Richtungen.
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8: Um 0.30 Uhr mit Milat Kupay. Vertreter der schwarz-roten Koalition sind am Abend nach Informationen des ARD-Hauptstadtstudios zusammengekommen, um über den weiteren Reformkurs zu beraten. Zu den Teilnehmern zählen unter anderem SPD-Chefin Baas, Innenminister Dobrindt, Kanzleramtsministerin Waken sowie Staatssekretär Böning. Dieser vertritt Finanzminister Klingbeil. Bei dem Treffen soll es demnach insbesondere um die Themen Rente und Pflege gehen. Zuvor hatte CDU-Chef Merz seinen Reformkurs in der Unionsfraktionssitzung noch einmal verteidigt. US-Präsident Trump hat sich optimistisch gezeigt, den Krieg in der Ukraine beenden zu können. Er wolle aber nicht verraten, wie eine mögliche Einigung aussehe. Es sei auch mit Kreml-Chef Putin viel darüber gesprochen worden und er denke, es werde sich etwas tun, so Trump. Der Präsident äußerte sich bei einem Treffen mit dem ukrainischen Staatschef Selenskyj am Rande der UN-Vollversammlung in New York. Selenskyj seinerseits sagte, er hoffe, Trump werde helfen, diesen Krieg zu beenden. Nach langem Ringen hebt die EU ihre Strafmaßnahmen gegen die beiden russischen Oligarchen Usmanow und Friedmann auf. Grund war eine drohende Totalblockade von Russland-Sanktionen durch einzelne Mitgliedstaaten. Aus Brüssel, Thomas Speckhofen.
9: Auf der Streichung von Usmanow, der als Vertrauter von Wladimir Putin gilt, hatten nach Angaben aus diplomatischen Kreisen die Slowakei und überraschend auch Frankreich bestanden. Dabei soll die Freilassung französischer Staatsbürger in Aserbaidschan eine Rolle gespielt haben. Daraufhin hatte den Angaben zufolge Luxemburg auch auf die Herunternahme von Friedmann gedrängt, der das Land wegen eingefrorener Vermögenswerte verklagt hat. Zahlreiche Staaten, allen voran Litauen, sprachen sich gegen die Streichung der beiden von der Sanktionsliste aus, weil dies aus ihrer Sicht ein falsches Signal sendet.
8: Der österreichische Investor René Benko ist in einem neu aufgerollten Prozess zu 2,5 Jahren Haft verurteilt worden. Das Landgericht Innsbruck ist davon überzeugt, dass er seine Gläubiger geschädigt hat. Aus Wien, Silke Hane.
10: Konkret geht es darum, dass Benko für einen Zweitwohnsitz seiner Familie 360.000 Euro Miete im Voraus zahlte, obwohl er kurz vor der Insolvenz stand. Damit stand das Geld Benkos Gläubigern nach seiner Pleite nicht mehr als Insolvenzmasse zur Verfügung. Gegen Benko und andere Signa-Manager wird in mehreren weiteren Fällen ermittelt. Der 49-Jährige sitzt seit Januar 2025 in Untersuchungshaft. Er hatte mit der Signa Group einen milliardenschweren Immobilien- und Handelskonzern aufgebaut.
8: Und das Wetter in Deutschland, im äußersten Nordwesten bewölkt, an der Nordsee Regen möglich, sonst nur wenige Wolken, Tiefstwerte 13 bis 0 Grad. Tagsüber oft heiter, nur im Nordwesten bewölkt und gegen Abend von der Nordsee und Ems her Regen, Höchstwerte 17 bis 24 Grad. Am Donnerstag wechselhaft, im Südwesten freundlicher, 14 bis 23 Grad. Freitag oft freundlich, zwischen Ostsee und Erzgebirge mehr Wolken, stellenweise Regen, 15 bis 25 Grad. Das waren die Nachrichten.

0: wegen Reinigungsarbeiten bis ca. 2 Uhr noch gesperrt. Die A28 A1 Oldenburg Richtung Bremen ist zwischen Delmenhorster Dreieck und Bremen-Brinkum nach einem Unfall gesperrt. Und das war's. Ihnen eine gute Fahrt.
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0: Mit Resa Waffam. Hallo. Lange haben die Gespräche auf Eis gelegen. Jetzt ist aber alles ganz schnell gegangen. Die EU und die Philippinen haben sich im Grundsatz auf ein Freihandelsabkommen geeinigt, das in den kommenden Monaten abgeschlossen werden soll. Beide Seiten loben das Abkommen, gleichzeitig warnen Umweltschützer vor den Folgen. Warum die Warnung und worum es in dem Abkommen überhaupt geht, dazu Andreas Meyer-Feist.
2: Eine neue EU-Partnerschaft mit appetitlichen Qualitäten. Schaut man auf den absoluten Exportschlager der Philippinen.
3: The superstar is still coconut. We've increased by 34.4%.
2: Die Kokosnuss, der Superstar. Exportzuwachs im vergangenen Jahr 34,4%, sagt die philippinische Handelsministerin Maria Cristina Aldecer-Org. Jährliche Exportmenge mehr als 15 Millionen Tonnen. In Zukunft geht wohl einiges davon zollbefreit auch an die europäische Kundschaft. Kokoswasser wird als Wellnessgetränk schon jetzt in riesigen Mengen exportiert. Aus Kokosschalen entstehen hochwirksame Filter und umweltfreundliche Matten.
3: We will conclude or hope to conclude a free trade agreement, which will open the European market.
2: Aber nicht nur die Philippinen wünschen sich noch mehr Exportoptionen, auch EU-Handelskommissar Maros Šefčovič. Sein Ziel?
4: Deepening economic ties between the EU and one of the most dynamic economies in the Southeast Asia.
2: Tiefere wirtschaftliche Beziehungen zwischen der EU und einer der dynamischsten Volkswirtschaften Südostasiens. Dabei geht es nicht nur um Kokosnüsse. Die deutschen Exporte sind in diesem Jahr um mehr als ein Drittel gestiegen. Maschinen in großer Zahl wurden in die Philippinen verkauft. Transportausrüstung, Arzneimittel und medizinische Apparate gehören ebenfalls zu den Exportschlagern der EU. Umgekehrt sind Elektronik und Halbleiter die absoluten Spitzenreiter und die mit Abstand wichtigsten Exportgüter in den Philippinen, gefolgt von Rohstoffen wie Kupfer und Nickel. Mit dem EU-Philippinen-Handel ging es im vergangenen Jahr um knapp 5% aufwärts, Volumen fast 18 Milliarden Euro. Auch für die deutsche Industrie- und Handelskammer sind die Philippinen das wichtigste Boomland der Region mit 115 Millionen Einwohnern und einem riesigen Marktpotenzial. Die EU verhandelt seit März 2024 mit den Philippinen. Im Mai wurde die fünfte Runde abgeschlossen. EU-Handelskommissar Šefčovič hofft auf einen baldigen Abschluss.
4: And this is very good news, a major opening for EU exporters.
2: Auch die philippinische Handelsministerin Aldecer-Org hofft auf einen Abschluss im November.
3: We all work together to make sure that we get things done.
2: Südostasien zählt zu den dynamischsten Wirtschaftsregionen der Welt. Hinter dem Abkommen steckt mehr als nur der Abbau von Zöllen, sondern ein strategisches Projekt der EU. Die EU will unabhängiger werden von China. Die Philippinen bieten sich als eine Alternative an, mit einer jungen englischsprachigen Bevölkerung und einer boomenden Industrie und mit wertvollen Rohstoffen, die für Autobatterien nötig sind. Noch werden diese Rohstoffe größtenteils nach China exportiert. Nun will sich die EU diese Materialien sichern.
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0: Die britische Online-Bank Revolut hat in Deutschland schon 3 Millionen Kunden und die Bank hält sich offenbar nicht im vollen Umfang an rechtliche Anforderungen in Deutschland. Das haben Recherchen von WDR, NDR und Süddeutscher Zeitung ergeben. Konkret geht es dabei um mögliche Probleme bei der Geldwäscheprävention, vor allem im Kampf gegen illegales Glücksspiel. Ein Bericht dazu von Melanie Weimann.
5: In einer internen Mitteilung, die NDR, WDR und SZ vorliegt, zeigen sich Mitarbeiter von Revolut besorgt. Die Kontrollen, die Revolut installiert habe, um verdächtige Transaktionen zu identifizieren, reichten nicht aus. Und damit halte sich die Bank nicht in vollem Umfang an die rechtlichen Anforderungen in Deutschland. Die Glücksspielanbieter scheinen das für sich zu nutzen. Sie locken mit großem Gewinn, nur einen Klick entfernt, zu jeder Zeit. Online-Casinos sind rund um die Uhr erreichbar. Für Glücksspielsüchtige ist genau das ein Problem, weiß Ilona Füchtenschneider vom Fachverband für Glücksspielsüchtige.
6: Beim Internetglücksspiel kann man sich in allerkürzester Zeit ruinieren. Das geht so schnell und so unauffällig passiert das, dass selbst Angehörige das häufig erst mitkriegen, wenn schon alles zu spät ist.
5: Rund 1,3 Millionen Menschen in Deutschland leiden an einer sogenannten Glücksspielstörung. Um sie zu schützen, hat der Gesetzgeber Regelungen erlassen, die Online-Glücksspiel einschränken. Beispielsweise Limits, die Spieler an einem Tag maximal einsetzen dürfen, oder die Computer.

0: Städtesperrung von Glücksspielsüchtigen. Glücksspielanbieter ohne behördliche Genehmigungen sind illegal. Das Besondere, Banken müssen Transaktionen stoppen oder melden, wenn sie von oder an illegale Anbieter gehen. Doch nicht immer kommen Banken dieser Verantwortung nach. Der Berliner Rechtsanwalt István Cochran vertritt seit 2019 Mandantinnen und Mandanten im Glücksspielverfahren und kennt die rechtlichen Pflichten von Banken.
1: Es gibt da eine relativ klare Regelung im Glücksspielstaatsvertrag, der für alle Anbieter und auch für die Banken gilt. Das ist in Paragraph 4. Relativ prominent, nämlich gleich im Absatz 1 geregelt.
2: Die ARD-Infonacht, ich unterbreche an dieser Stelle wegen einer wichtigen Verkehrsmeldung. Achtung, da ist ein Falschfahrer unterwegs auf der A6 Mannheim-Heilbronn. Zwischen Kreuz Mannheim und Schwetzingen kommt Ihnen ein Falschfahrer entgegen. Fahren Sie äußerst rechts und überholen Sie nicht. Auf der A6 Mannheim-Heilbronn. Zwischen Kreuz Mannheim und Schwetzingen ist ein Falschfahrer unterwegs. Vorsicht in beiden Richtungen. Jetzt geht's weiter mit dem Beitrag über die britische Bank Revolut.
1: Dass die Mitwirkung an Zahlungsvorgängen im Zusammenhang mit illegalen Online-Glücksspielen verboten ist.
0: Verdächtige Transaktionen müssen außerdem an die Financial Intelligence Unit gemeldet werden, eine zentrale Meldestelle zur Bekämpfung von Geldwäsche und Terrorismusfinanzierung. Auch das soll einer internen Meldung der Compliance-Abteilung zufolge bei 3000 verdächtigen Transaktionen über Revolut nicht geschehen sein. Unterlagen aus einem Verfahren, die WDR, NDR und Süddeutsche Zeitung einsehen konnten, legen nahe, dass Revolut nicht einschritt, als ein Spieler aus Deutschland über Jahre in illegalen Online-Casinos Geld verlor und dabei sein Revolut-Konto für Transaktionen nutzte. Revolut hat sich auf Anfrage zum konkreten Einzelfall nicht geäußert. Sie betonen aber, sie nehmen das Thema illegales Glücksspiel sehr ernst und haben umfassende Kontrollmechanismen etabliert, die über die gesetzlichen Anforderungen hinausgingen. Auf Nachfrage, was es mit dem Hinweis auf die angebliche Nichtmeldung von 3000 verdächtigen Transaktionen auf sich hat, teilt Revolut mit, dies sei strikt falsch. Dass 3000 Kunden angeblich Transaktionen in Bezug auf illegales Glücksspiel gemacht haben könnten, sei inkorrekt und unhaltbar. Rechtsanwalt István Cochran plädiert dafür, die Banken stärker in Verantwortung zu nehmen. Müssten sie selbst für finanzielle Schäden durch illegale Transaktionen aufkommen, würden sie stärker dagegen vorgehen, sagt er.
1: Der einfachste Weg, illegales Glücksspiel zu bekämpfen, ist die Haftung der eingeschalteten Zahlungsdienstleister. Weil wenn jeder Zahlungsdienstleister befürchten muss, dass er alle Verluste, deren Entstehen er beiwirkt, ja, oder mitwirkt, wenn er die zurückerstatten muss an den geschädigten Spieler, so hoch kann die Provision nicht sein.
0: Bislang bleiben die Verluste meist bei den Spielern selbst hängen.
2: Warum schafft Spitzenreiter Singapur bei der PISA-Studie die besten Werte, während Deutschland weiter abstürzt? Was Länder, die an der Spitze der Studie stehen, anders machen, sie gehen anders mit KI um. Sie bringen Jugendlichen bei, künstliche Intelligenz gezielt zu steuern. Gucken wir aber mal auf unser Bildungssystem. Da wird noch diskutiert, ob und was reformiert werden muss. Schon die Hälfte der deutschen Teenager nutzt Chatbots für Hausaufgaben, aber die Noten im Land, die sinken. Und wie gehen unsere Schulen mit KI um? Zum Beispiel diese Gesamtschule in Jena?
3: Kommuniziert mal mit diesem Agenten, als wäre das Lehrer.
4: Deutschunterricht bei Maren Hädrich an der Universale Jena, einer freien Gesamtschule. Die Schülerinnen und Schüler der 11. Klasse sollen im Austausch mit einem KI-Chatbot Passagen eines Buches analysieren.
5: Wir haben nicht mal irgendwas begründet und er hat die ganze Zeit gesagt, das ist falsch.
3: Okay.
5: Und jetzt haben wir aus Versehen was abgeschickt und jetzt sagt er auf einmal, ja, ihr habt recht.
3: Ja, was macht das jetzt mit eurer Überlegung?
4: Maren Hädrich setzt die Technologie in dieser Stunde ganz bewusst ein, um die Schüler beim Leseverständnis zu unterstützen, aber auch um die Grenzen der Sprachmodelle zu zeigen. Damit erfüllt die Lehrerin genau das, was sich Eltern einer repräsentativen Studie der Vodafone-Stiftung zufolge wünschen: Schülerinnen und Schüler auf den kompetenten Umgang vorzubereiten. Denn KI gehört mittlerweile zum Alltag dazu.
6: Vor allem bei Hausaufgaben oder so, wenn ich teilweise Sachen, Themen oder so nicht verstehe, dann frage ich oft auch irgendwie KI oder so nach.
7: Naja, zum Beispiel bei Matheaufgaben, dann löse ich die und dann schicke ich halt KI ein Foto und frage, so kannst du mal drüber schauen, ob ich es richtig gemacht habe. Oder bei Aufsätzen frage ich halt auch, ob es von der Grammatik her richtig ist und was ich da halt noch üben könnte.
4: Zwei Stimmen aus der 11. Klasse aus Jena, die bereits ein aufgeklärtes Verhältnis zu künstlicher Intelligenz zeigen. Eine aktuellen Medienstudie zufolge nutzen mittlerweile 3/4 aller Schülerinnen und Schüler die Technologie regelmäßig. Eine Sorge im Umgang mit künstlicher Intelligenz ist die sogenannte kognitive Auslagerung, die auch Lehrerin Maren Hädrich beschreibt.
3: Gerade wenn Sie diese Prozesse nicht verstehen, Sie geben einfach den Auftrag ab, wissen nicht, was die KI macht und müssen dann mit dem Ergebnis etwas anstellen, dann finde ich es schon wichtig, dass man irgendwie versteht, zumindest wie ist das zustande gekommen.
4: Doch erkennt die Deutschlehrerin, ob beispielsweise Hausaufgaben von den Schülern selbst oder von der KI stammen?
3: Ja, gar nicht. Also es ist schwierig. Manchmal erkennt man es an den Texten, wie Aufsätze formuliert sind, dass das nicht zum Stil der Kinder passt.
4: Leitlinien zum Umgang mit KI-Hausaufgaben sind unkonkret. So teilen die Bildungsministerien aus Sachsen und Sachsen-Anhalt auf Anfrage von MDR aktuell mit, dass die Prüfung der Hausaufgaben bei den Lehrerinnen und Lehrern liege. Eine KI-Software, die KI-erstellte Hausaufgaben erkennt, wird nicht empfohlen. Zu unsicher seien diese Detektoren. So sehe man es auch in Thüringen, sagt Melanie Hai vom Thüringer Institut für Lehrerfortbildung. Sie ist überzeugt, KI fordere Lehrkräfte dazu auf, zentrale Fragen des Bildungswesens neu zu beantworten.
8: Wie schaffe ich es, Lernende für ein Lernthema zu begeistern? Wie schaffe ich wirklich eine subjektive Bedeutsamkeit bei den Lernenden? Das ist, glaube ich, auch ein guter Hebel, den man als Lehrkraft immer wieder setzen kann.
2: Garib Hasu und Max Fallert hatten die Gesamtschule in Jena besucht.
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2: Monatelang ist Grönland in den Schlagzeilen gewesen. Dafür hatte US-Präsident Trump gesorgt. Er hatte Ansprüche auf die Arktikinsel angemeldet. Jetzt haben die USA, Dänemark und Grönland im Rande der UN-Vollversammlung in New York ein Abkommen vereinbart, in dem es um Sicherheitsinteressen geht. Mads Nicholson dazu.
10: Grönlands Regierungschef Nielsen hatte sich nach der Vertragsunterzeichnung umgezogen. Im traditionellen blauen grönländischen Anorak sprach er von einer fantastischen Vereinbarung. Die dänische Ministerpräsidentin Frederiksen betonte auf der gemeinsamen Pressekonferenz mit Nielsen, dass die Souveränität des Königreichs Dänemark mit dem neuen Abkommen gesichert werde. Ähnlich äußerte sich Dänemarks Außenminister Rasmussen, der ebenfalls mit nach New York gereist war. Der ehemalige dänische Verteidigungsminister Lund Poulsen dankte in Kopenhagen allen Beteiligten und bezeichnete die Spannungen zwischen den USA, Grönland und Dänemark als chaotische und ernste Zeit, in der er als Verteidigungsminister am wenigsten geschlafen habe. Die USA werden laut Abkommen zwei neue Militärstützpunkte auf Grönland errichten und große Bewegungsfreiheit auf der Insel bekommen. Dabei erkennen sie die territoriale Integrität des Königreichs Dänemark und das Selbstbestimmungsrecht der Grönländer an. Investitionen von Nicht-NATO- oder EU-Staaten sind in Zukunft nur begrenzt möglich.
2: Und wir bleiben beim Thema Grönland.
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2: Ein Kommentar zu dem Abkommen von Jana Simram aus dem ARD-Studio in Stockholm.
11: Das Abkommen ist unterzeichnet, der Konflikt um Grönland vorerst gelöst. Für die Menschen in Grönland bedeutet das, sie können nach Monaten der Unsicherheit und Angst vor Donald Trumps Annexionsfantasien aufatmen. Und der US-Präsident kann sich als Dealmaker feiern lassen und damit brüsten, den Vereinigten Staaten weitreichende militärische Zugangsrechte in Grönland gesichert zu haben. In diesem Sinne ist das Grönland-Abkommen eine Meisterleistung skandinavischer Diplomatie. Denn Dänen und Grönländer haben Trump einen alten Deal in neuer Verpackung verkauft und dafür gesorgt, dass er nach Monaten immer neuer Drohungen ihre roten Linien anerkennt. Schauen wir uns die wichtigsten Punkte des Abkommens einmal an. Der Vertrag erlaubt den Amerikanern, neue Militärstandorte in Grönland einzurichten. Die Grundlage dafür existierte allerdings im Wesentlichen schon. Ein bilaterales Militärabkommen von 1951 räumte den USA weitreichende Rechte in Grönland ein. Neu sind erweiterte Bewegungsrechte für das US-Militär und konkrete Pläne für zusätzliche Standorte. Die Vereinigten Staaten wollen die vorhandene Pituffik Space Base ausbauen und zwei neue Militärbasen im Süden und Osten Grönlands aufbauen. Die Amerikaner werden sich also wieder stärker an der Verteidigung der Arktisinsel beteiligen. Das ist ganz im Sinne Grönlands und Dänemarks. Denn angesichts des wachsenden russischen und chinesischen Interesses an der Arktis können sie die strategisch wichtige Insel allein kaum schützen. Schon im Januar hatten sie deshalb die NATO-Partner zur Zusammenarbeit eingeladen. Trump lehnte damals ab und wertete die Pläne sogar als Drohung. Und schließlich bekräftigen die Parteien in der Präambel die Souveränität und territoriale Integrität des Königreiches Dänemark, ebenso wie das Selbstbestimmungsrecht des grönländischen Volkes. Dieser Punkt ist der entscheidende. Denn im Januar hatte Trump das Nein der Grönländer zu seinen Kaufangeboten und Drohungen ignoriert. Jetzt bestätigt er mit seiner Unterschrift, über das Schicksal Grönlands wird in Nuuk und Kopenhagen entschieden und nicht in Washington. Aus dänischer und grönländischer Sicht hätte es kaum besser laufen können. Donald Trump bekommt eine schöne neue Verpackung für einen alten Deal und kann seinen Triumph feiern. Mette Frederiksen und Jens Frederik Nielsen sind klug genug, ihm den Ruhm zu überlassen. Doch in Wahrheit gehen sie selbst als Sieger vom Platz. Auch die NATO gewinnt, weil die USA künftig mehr Verantwortung für die Sicherheit in der Arktis übernehmen, die strategisch immer wichtiger wird. Und die Grönlandkrise hat gezeigt, wer Trump geschlossen gegenübertritt und klare Grenzen setzt, muss sich von seinen Drohungen nicht einschüchtern lassen.
2: Ein Kommentar war das von Jana Sinra.
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2: Die deutsche Filmemacherin Valeska Griesebach ist bekannt dafür, häufig mit nicht professionellen Darstellern zu arbeiten. Das gilt auch für den Film Das geträumte Abenteuer. Der Film ist in Cannes mit dem Preis der Jury ausgezeichnet worden und kommt am Donnerstag in unsere Kinos. Lars Meyer stellt ihn vor.
12: Tief im Osten, wo die Europäische Union endet, taucht ein Fremder auf. Gewinnendes Lächeln, nicht mehr jung, immerzu kaffeeschlürfend. Er sucht am Rande der Autobahn nach einem Mann namens der Rabe, zwischen Wellblechhütten, in denen sich Casinos befinden, und Tankstellen.
13: Und warst du schon mal hier, an der Grenze?
14: Ja, aber das war in den 90ern. 93, 94. Ich war einer dieser jungen Idioten mit Goldkette, die damals von Millionen geträumt haben.
12: Damit ist ein Referenzpunkt gesetzt. 90er Jahre in Bulgarien, im Dreiländereck mit Griechenland und der Türkei. Goldgräberstimmung, aber auch Gesetzlosigkeit. Heute macht Said nur noch kleine Geschäfte, was mit Treibstoff. Doch zunächst wird ihm selbst das Auto geklaut in der Grenzstadt Svilengrad. Er nimmt es gelassen hin. Beiläufig und undramatisch baut Valeska Griesebach in ihrem Film eine dichte, geheimnisvolle Atmosphäre auf. Nie lässt sich ganz sicher sagen, wann das geträumte Abenteuer eigentlich beginnt. Vielleicht jetzt?
13: Valeska!
15: Said, das gibt's doch nicht.
12: Eine etwa gleichaltrige Frau tritt ins Bild, Valeska, eine alte Bekannte von ganz woanders. Sie ist gerade in ihre Geburtsstadt zurückgekehrt, um in der Gegend eine Ausgrabung zu leiten. Sie nimmt Said mit zur Arbeitsstätte, ein alter Turm. Freiwillige graben hier gemeinsam die noch fernere Vergangenheit aus. Es ist ein utopischer Ort, umsäumt von kahlen Bergen.
13: Wunderschön.
15: Oder?
13: Sehr majestätisch.
12: Etwas liegt in der Luft, das Versprechen auf weitere Tage. Doch dann ist Said verschwunden und Valeska übernimmt das Abenteuer. Der Held wird ausgetauscht durch die Heldin, ohne großes Aufsehen. In Griesebachs letzten Film Western, auch in Bulgarien gedreht, standen eher die Männer im Zentrum. Diesmal habe sie das Bild einer Frau vor Augen gehabt, so die Regisseurin, die wie von einer Seitenbühne in die Kulisse hineinschaue und dann plötzlich in sie hineintrete, um sich in dieser Männerwelt zu behaupten. Auf der Suche nach Said taucht Valeska in das Zwielicht der Grenzregion ein und trifft auf mögliche Antagonisten.
6: Jeder weiß, dass du hier rumspionierst. Hast du nichts Besseres zu tun?
15: Ich dachte, ich kann hingehen, wo ich will.
12: Der Film ist Western, Mafia-Film, Liebesfilm zugleich, unterläuft aber stets das Genre und die Publikumserwartungen zugunsten der Authentizität. Wie bei Griesebach üblich kommen lauter nicht professionelle Darsteller zum Einsatz, gefunden in einer jahrelangen Recherche. Mit Valeska gleitet man durch den Film und nimmt Platz an verschiedenen Tischgesellschaften, wo Menschen zusammensitzen und alles verlachen. Ihr hartes Leben, die Korruption, die Schmuggler und Menschenhändler.
16: Solche Autos werden fürs Schmuggeln genommen.
17: Ja klar, wir nehmen alte Autos.
18: Gibt's irgendwas in dieser Stadt, das ihr nicht wisst?
12: Immer wieder geht es um die wilden 90er, in denen viele Frauen sexueller Gewalt ausgesetzt waren. Auch Valeska muss sich ihrer Vergangenheit stellen. Als sie kurz davor ist, auf eigene Faust Saids Geschäfte mit dem Raben zu übernehmen, bekommt sie Besuch vom Obergangster. Sie kennt ihn aus ihrer Jugend.
19: Mir ist zu Ohren gekommen, dass ihr beide vorhabt, ein kleines Geschäft mit Treibstoff zu machen. Weißt du überhaupt, worauf du dich da einlässt?
12: Doch Valeska lässt sich nicht einschüchtern. Eine so selbstbewusste Heldin gibt es selten im Kino zu sehen. Dass die charismatische Hauptdarstellerin vorher noch nie vor einer Kamera stand, ist kaum zu glauben.
2: Sagt Lars Meyer über den Film Das geträumte Abenteuer, der am Donnerstag in die Kinos kommt. Die EU-Länder haben sich grundsätzlich auf eine Verlängerung der Sanktionen gegen Russland geeinigt, und zwar um weitere 36 Monate. Gleichzeitig haben die Botschafter der Mitgliedstaaten aber vereinbart, zwei russische Oligarchen von der Sanktionsliste zu streichen. Dazu Thomas Spickhofen.
20: Von einem schwierigen Kompromiss ist bei der irischen Ratspräsidentschaft die Rede. Gewisse Personen seien von der Sanktionsliste genommen worden, heißt es. Dabei dürfte es sich um Alisher Usmanov und Michael Friedmann handeln, zwei russische Oligarchen. Auf der Streichung von Usmanov, der als Vertrauter von Wladimir Putin gilt, hatten nach Angaben aus diplomatischen Kreisen die Slowakei und überraschend auch Frankreich bestanden. Dabei soll die Freilassung französischer Staatsbürger in Aserbaidschan eine Rolle gespielt haben. Daraufhin hatte den Angaben zufolge Luxemburg auch auf die Herunternahme von Friedmann gedrängt, der das Land wegen eingefrorener Vermögenswerte verklagt hat. Zahlreiche Staaten, allen voran Litauen, sprachen sich gegen die Streichung der beiden von der Sanktionsliste aus, weil dies aus ihrer Sicht ein falsches Signal sendet. Litauen hat sich eigenen Angaben zufolge nun bei der Abstimmung enthalten, behält sich aber nationale Sanktionen gegen Usmanov und Friedmann vor. Dafür wurde die Gültigkeit der Liste nun auf gleich 3 Jahre festgesetzt. Bislang galt sie immer nur 6 Monate lang. Die Sanktionsliste der EU umfasst inzwischen rund 3000 Personen, Institutionen und Unternehmen, denen die Unterstützung Russlands im Krieg gegen die Ukraine vorgeworfen wird. Ihnen sind Geschäfte in der EU untersagt, Vermögen wurden eingefroren und für die betroffenen Personen besteht ein Reiseverbot in der EU.
9: Standpunkte.
2: Die Konflikte zwischen US-Präsident Trump und den Medien eskalieren weiter. CNN, MS Now und Politico haben Klage gegen die Trump-Administration eingereicht, weil die ihnen den Zugang zum Weißen Haus untersagt hat. Die betroffenen Medien berufen sich auf den Schutz der Pressefreiheit. Die Quittung bekam Trump nun bei der Einweihung eines Hubschrauber-Landeplatzes vor dem Weißen Haus. Zwar gibt es Bilder davon, aber es lief kein Pressemikrofon. Diesmal könnte Trump es übertrieben haben, sagte Anne Reit im Deutschlandfunk.
21: Wie oft hat der US-Präsident in den vergangenen Wochen von seinem jüngsten Umgestaltungsprojekt auf dem Gelände des Weißen Hauses geschwärmt? Doch als der Landeplatz endlich offiziell eingeweiht wurde, hat keiner der großen TV-Sender darüber berichtet. Eigentlich wäre CNN dran gewesen, doch Trump hat CNN aus dem Weißen Haus verbannt. Und keiner der anderen verbliebenen 4 Sender war bereit, diese Lücke zu füllen. Das ist in Zeiten wie diesen kein leichter Schritt, aber es ist der einzig richtige. Um endlich einem Präsidenten seine Grenzen aufzuzeigen, der kaum eine Gelegenheit auslässt, Journalistinnen verbal zu attackieren, seriöse Berichterstattung als Fake News zu diskreditieren und Sendeanstalten mit dem Entzug ihrer Lizenz zu drohen. Viel zu oft ist er bisher damit davongekommen.
2: Die Süddeutsche Zeitung nennt den Rauswurf von CNN aus dem Weißen Haus ebenso wie die Reaktion anderer großer Medien beispiellos.
22: In seltener Solidarität machten sie am Montag keine Filmaufnahmen. Große Zeitungen veröffentlichten keine aktuellen Fotos Trumps. Sicher, Trump wird das nicht beeindrucken. Das wird nur eine richterliche Anordnung, die ihn zwingt, den Bann zurückzuziehen. Dennoch ist der Boykott ein wichtiges Zeichen, weil es die Aufmerksamkeit auf eine erschreckende Realität lenkt. Noch nie in der modernen US-Geschichte war die Meinungsfreiheit so bedroht wie unter Donald Trump.
2: Die Frankfurter Allgemeine Zeitung meint, es geht Trump und anderen Rechtsnationalen darum, Institutionen schrittweise zu delegitimieren.
22: Dass Gerichte gegen Präsidenten entscheiden können, dass Universitäten Erkenntnisse produzieren, die der Regierung missfallen und dass Medien diese Regierung kontrollieren sollen, führt im Oval Office regelmäßig zu Wutanfällen. Ein solcher hat nun wohl den Ausschluss der 3 Medien aus dem Weißen Haus eingeleitet, die umgehend gegen die Verletzung ihrer Rechte klagten.
2: Themenwechsel. Kanzler Merz hat das Nebeneinander von gesetzlicher und privater Krankenversicherung als Gerechtigkeitsproblem bezeichnet. Privatversicherte erhielten oft schnell Arzttermine und Leistungen, während gesetzlich Versicherte vielfach Wochen oder gar monatelang darauf warten müssen. Die Neue Osnabrücker Zeitung lobt, dass Merz das Thema angeblich angehen will.
22: Die private und die gesetzliche Krankenversicherung zusammenzuführen, würde bei der von März bemängelten Finanznot im gesetzlich finanzierten Gesundheitssystem helfen. Denn Privatversicherte sind meist Besserverdiener und als solche statistisch gesehen gesünder als Menschen mit weniger Geld. Sie würden mehr Beiträge zahlen, ohne allzu viele Leistungen zu beanspruchen. Aber so weit scheint der Kanzler nicht zu denken. Merz' Vorschlag, dass die Reformen wirkungsgleich auf die private Versicherung angewandt werden sollten, wäre aber schon mal ein Schritt in diese Richtung.
2: Die Pforzheimer Zeitung stellt in Frage, ob der Kanzler seinen Vorschlag ernst meint.
22: Wenn Merz etwas gegen dieses Ärgernis tun oder dafür sorgen will, dass die Krankenkassen bei den versicherungsfremden Leistungen entlastet werden, wie den Kosten für die Grundsicherungsempfänger, wäre das erfreulich. Doch zu fürchten ist, dass der Kanzler sich wieder einmal hat hinreißen lassen und einfach einen rausgehauen hat. Und das ist ein Problem für seine ganze Partei.
2: Das waren die Standpunkte, zusammengestellt von Amir Brecht.

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1: Um 1 Uhr mit Milat Kupay. Unionsfraktionschef Frei hat betont, dass die schwarz-rote Bundesregierung bei der geplanten Rentenreform Kurs halten wolle. Änderungen seien höchstens bei einzelnen Fragen denkbar, so Frei in der ARD.
2: Naja, das hat ja sowohl, haben das sowohl der Bundeskanzler als auch die Arbeitsministerin, aber auch der ganze Koalitionsausschuss hat es bestätigt. Und da sind natürlich auch noch einzelne Fragen offen, die ausformuliert werden müssen, wie zum Beispiel eine soziale Schutzrente aussehen kann, wie man den Vertrauensschutz regeln kann. Das sind natürlich Themen, die muss man in einem Referentenentwurf eines Gesetzes ausbuchstabieren. Und das machen wir auf der Grundlage der Verständigung, dass wir dieses Paket jedenfalls im Ganzen umsetzen möchten.
1: Der Chef der Unionsfraktion Frei. Die Europäische Union streicht die beiden Oligarchen Usmanow und Friedmann von ihrer Russland-Sanktionsliste. Darauf haben sich die EU-Botschafter im Rahmen eines Kompromisses geeinigt, wie aus Diplomatenkreisen verlautete. Im Gegenzug werden die Strafmaßnahmen gegen rund 3000 andere Personen und Einrichtungen um gleich 3 Jahre verlängert. Bislang mussten die Sanktionen alle 6 Monate erneuert werden. Dem Beschluss waren ungewöhnlich schwierige Verhandlungen vorausgegangen. Die Frist für die Verlängerung der Strafmaßnahmen wäre um Mitternacht ausgelaufen. Die USA, Dänemark und Grönland haben ein Sicherheitsabkommen geschlossen. Das Papier wurde am Rande der UN-Generalversammlung in New York unterzeichnet. Alle 3 Seiten hatten sich in der vergangenen Woche darauf geeinigt. Das Abkommen erlaubt den USA, ihre Militärpräsenz auf der Arktisinsel auszubauen. Die USA könne demnach 2 neue Militärstützpunkte auf Grönland bauen. Trump hatte monatelang immer wieder Anspruch auf die Insel erhoben. Auftakt der Champions-League-Saison fürs Frauenteam des FC Bayern und der lief nicht nach Plan. Gegen Manchester City gab es nur ein 2:2 Unentschieden. Wegen des Spielverlaufs waren die Bayern-Frauen entsprechend enttäuscht. Taufik Halil.
3: Sie haben 2:0 geführt. Sie hatten das Spiel über 70 Minuten komplett unter Kontrolle. Doch irgendwie wollte dann am Ende Manchester City viel mehr. Die Bayern-Frauen spielten so ein bisschen, ja, auf Zeit und deswegen ging es am Ende dann schief. Nächste Woche geht es schon zu Benfica Lissabon im 2. Spiel in der Champions League. Da musst du jetzt unbedingt gewinnen, denn die Bayernfrauen wollen am Ende unter die ersten 4 und direkt ins Viertelfinale.
1: Das waren die Nachrichten. Das Wetter in Deutschland, im äußersten Nordwesten bewölkt, an der Nordsee Regen möglich, sonst nur wenige Wolken, Tiefstwerte 13 bis 0 Grad. Tagsüber oft heiter, nur im Nordwesten bewölkt und gegen Abend von der Nordsee und Ems her Regen, Höchstwerte 17 bis 24 Grad und am Donnerstag wechselhaft bis 23 Grad. Die Zeit, es ist 1.03 Uhr.
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5: Zunächst mit einer Entwarnung für die A6 Mannheim-Kaiserslautern. Da ist kein Falschfahrer mehr zwischen Kreuz Frankenthal und Grünstadt unterwegs. Auch eine Entwarnung für die A61 Hockenheim-Ludwigshafen. Auch da ist kein Falschfahrer mehr unterwegs zwischen Dreieck-Hockenheim und Kreuz Speyer. Die A4 Dresden-Görlitz ist zwischen Niederseifersdorf und Kodersdorf in beiden Richtungen wegen Wartungsarbeiten im Tunnel Königshainer Berge. Bis 5 Uhr gesperrt, die Umleitung führt über die U4 und U5. Die A6 Heilbronn Richtung Nürnberg zwischen Ansbach und Lichtenau ist die Strecke nach einem Unfall gesperrt. Die Umleitung führt über die U9. Die A7 Würzburg Richtung Fulda ist zwischen Bad Brückenau, Wildflecken und Volkers wegen Bauarbeiten gesperrt. Die Umleitung führt hier über die U63. Die A23 Heide Richtung Hamburg ist zwischen Horst-Elmshorn und Elmshorn wegen Reinigungsarbeiten vermutlich noch 1 Stunde bis ca. 2 Uhr gesperrt. Die A28 A1 Oldenburg Richtung Bremen ist zwischen Delmenhorster Dreieck und Bremen-Brinkum nach einem Unfall gesperrt. Die A29 Oldenburg Richtung Wilhelmshaven ist zwischen Oldenburg-Ohmstede und Kreuz Oldenburg-Nord wegen einer Nachtbaustelle bis 5 Uhr gesperrt. Die A40 Ruhr Schnellweg Essen Richtung Dortmund ist zwischen Dreieck Bochum-West und Bochum-Zentrum wegen Bauarbeiten gesperrt. Und die A100 Stadtring Berlin-Neukölln Richtung Wedding ist zwischen Innsbrucker Platz und Hohenzollerndamm bis 5 Uhr früh wegen Wartungsarbeiten gesperrt. Ihnen eine gute und vor allem sichere Fahrt.
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5: Aus dem Studio von NDR Info in Hamburg, mein Name ist Reza Waffa. Hallo. Eigentlich hätte der Kanzler jetzt in New York sein wollen bei den Vereinten Nationen, aber seinen USA-Trip hat er abgesagt, um stattdessen die Scherben aufzukehren, nach den für seine Partei schlechten Wahlergebnissen in Mecklenburg-Vorpommern und Berlin am Wochenende. Zum Beispiel bei einem Besuch seiner Unionsfraktion im Bundestag. Katrin Aue mit Eindrücken.
6: Dienstagnachmittag, kurz vor 15 Uhr auf der sogenannten Fraktionsebene im Bundestag. Die Abgeordneten von CDU und CSU kommen zusammen. Angeblich ist die Stimmung vor allem nach der historisch schlecht gelaufenen Wahl in Mecklenburg-Vorpommern historisch schlecht. In Medien ist von Kanzlerdämmerung die Rede. Auch von einer möglichen Revolution in der Fraktion wird geraunt. Also,
7: was macht denn Revolution besser?
6: Fragt Daniela Ludwig von der CSU.
7: Revolution hat es noch nie irgendwas zum Besseren gewendet.
6: Der CDU-Abgeordnete Bastian Ernst aus Niedersachsen antwortet, nach dem Kanzler gefragt, wie aus der Pistole geschossen.
8: Der Kanzler bleibt. Da sehe ich gar keinen Zweifel dran. Aber der Kanzler hat sicherlich auch gemerkt, dass wir was verändern müssen. Und deswegen hat er auch gesagt, dass wir in die Zukunft schauen.
6: In die Zukunft schauen, etwas verändern. Das hat auch Fraktionschef Thorsten Frey im Sinn. Vor der Sitzung mit dem Kanzler analysiert er, die Wahlen vom Wochenende seien nicht nur Protestwahlen gewesen.
2: Sondern dass darüber hinaus eben auch der Fingerzeig auf bestimmte thematische Leerstellen gegeben worden ist. Damit müssen wir uns beschäftigen, das müssen wir annehmen und daraus müssen wir dann auch die entsprechenden Lehren ziehen.
6: Dann vergehen gut 2,5 Stunden. Einzelne der rund 200 Abgeordneten melden sich aus der Sitzung, beschreiben eine konstruktive, offene Stimmung, eine auch selbstkritische Rede des Kanzlers und vereinzelt Kritik aus der Fraktion, unter anderem am Kommunikationsstil des Kanzlers. Sepp Müller aus Sachsen-Anhalt zur Atmosphäre.
9: Es war der Situation angemessen. Wir haben die historisch schlechtestes Wahlergebnis. Wir fliegen zum ersten Mal aus dem Landtag raus. Da gibt es nichts schön zu reden. Und deswegen war das jetzt keine Sektstimmung, sondern eher Trauerfeier.
6: Teilnehmer schildern, Friedrich Merz habe in seinem Redebeitrag nochmal für die geplanten Reformen geworben, etwa bei Rente und Pflege. Serap Güler, CDU-Abgeordneter aus Nordrhein-Westfalen, beschreibt den Weg, den der Kanzler gehen will, so.
10: Ich glaube, einerseits ist es schon das Thema Gerechtigkeit. Das hat der Bundeskanzler ja gestern auch nach den Gremiensitzungen deutlich gemacht, dass es viele Menschen in unserem Land gibt, die sich abgehängt fühlen, die sich nicht mitgenommen fühlen, sie wieder besser anzusprechen, auch politisch mitzunehmen. Auf der anderen Seite aber auch die Entschlossenheit zu zeigen, wir reformen, damit das Land auch in 30 Jahren noch zukunftsfähig ist.
6: Allerdings, bei den Reformen gibt es seit Wochen Fragezeichen, unter anderem beim Koalitionspartner SPD. CDU-Parlamentarier Tilman Kuban warnt davor, das Rentenpaket wieder aufzuschnüren.
11: Wenn man die eine Seite aufmacht, werden auch viele andere Seiten wieder aufgemacht werden. Dann geht es ums Thema Minijobs, wo man nochmal nachverhandeln könnte. Da geht es um die Frage der Kopplung an die Lebenserwartung erst ab 2031. Dann geht das gesamte Konzept wieder auf und das wäre ein schwerer Fehler.
6: Nur, wie soll das zusammengehen? Den Reformkurs beibehalten und stärker das Thema Gerechtigkeit in den Mittelpunkt stellen. Die Belange von Union und SPD unter einen Hut bekommen. Fraktionsvize Matthias Mittelberg glaubt, das geht.
12: Am Ende ist allen klar, dass wir nur eine Chance haben, wenn wir jetzt insgesamt geschlossen in der Unionsfraktion, aber am Ende auch geschlossen in der Regierung handeln. Wenn wir uns jetzt irgendwie auseinandertreiben lassen, dann scheitert nicht nur diese Regierung, dann wird am Ende auch dieses Land scheitern.
6: Geschlossenheit und Rückendeckung. Dieser Sitzungstag in seiner Unionsfraktion geht für den Kanzler glimpflich aus.
5: Schon vor der Fraktionssitzung hatte Unionsfraktionschef Thorsten Frey gesagt, der Bundeskanzler hat unsere Unterstützung. In den ARD-Tagesthemen hat ihn Ingo Zamperoni gefragt, ob die Fraktionssitzung für Friedrich Merz der Befreiungsschlag gewesen ist.
2: Ja, es war auf jeden Fall eine wichtige Fraktionssitzung, die wir hatten. Und wir hatten natürlich einen enormen Gesprächs- und Aussprachebedarf angesichts der Tatsache, dass wir an diesem Wochenende wirklich eine dramatische Wahlniederlage erlebt haben, insbesondere in Mecklenburg-Vorpommern, aber auch darüber hinaus in Berlin und zwei Wochen zuvor in Sachsen-Anhalt. Deswegen war es wichtig, dass wir genügend Zeit hatten, intensiv zu sprechen.
13: Das haben Sie gemacht, aber Sie sagen es, nach den Wahlergebnissen der vergangenen Tage und nach dem Aufrauch innerhalb der Partei der letzten Tage, jetzt scheint das irgendwie abgeflacht zu sein. Heißt es jetzt, ja, jetzt haben Sie alle mal ausgesprochen, das war wichtig. Das heißt, ja, wir haben verstanden, die Botschaft der Wählerinnen und Wähler, aber jetzt geht es erstmal auf diesem Kurs so weiter, als wäre nichts passiert, oder wie muss man das jetzt verstehen?
2: Nein, das wäre natürlich eine falsche Nachricht. Wer eine solche Wahlniederlage kassiert, der muss sich hinterfragen, der muss die eigene Arbeit hinterfragen und der muss sich auch mit den sich daraus ergebenden Konsequenzen beschäftigen. Dieser Prozess ist selbstverständlich nicht abgeschlossen. Das gilt sowohl für die Partei als auch für die Bundestagsfraktion. Aber unsere Verantwortung als größte Regierungsfraktion ist natürlich, in diesen schwierigen Tagen auch Stabilität in die Koalition zu bringen und mitzuhelfen, dass wir in den entscheidenden Themen vorwärts kommen und dass wir die Fortschritte erzielen, die die Menschen in unserer Politik noch nicht sehen.
13: Aber weil Sie Konsequenzen ansprechen, welche zieht denn Ihre Fraktion jetzt? Noch mehr Reformen, jetzt erst recht, oder doch eher eine Aufweichung auch des Kurses, weil man sieht, okay, das kommt sonst bei den Wählerinnen und Wählern nicht an?
2: Nein, ich glaube, zum einen müssen wir natürlich zur Kenntnis nehmen, dass die Extreme von rechts und links auch nicht nur aus Protest, sondern auch wegen einzelner ihrer Themen gewählt worden sind. Das müssen wir uns sehr genau anschauen, auch wo wir da Leerstellen haben, wo wir besser werden müssen, wo wir Antworten finden müssen. Das ist gar keine Frage, auch wenn wir diese Antworten natürlich immer anders geben, als das Radikale von rechts und links tun. Aber wenn Sie die Frage ansprechen, wie wir unseren Staat, unsere Gesellschaft modernisieren und vorwärts bringen, dann sind das natürlich Herausforderungen, die bleiben. Und ich glaube nicht, dass die Menschen uns nicht wählen, weil wir zu viele Reformen machen, sondern ich glaube eher, dass man die Erfolge, die notwendig sind, noch nicht sieht, die Konsequenzen auch im ganz persönlichen Leben der Menschen. Und deswegen kommt es nicht darauf an, mehr oder weniger, sondern dass wir das, was wir verständigt und geeint haben in der Koalition, dass wir das dann auch tatsächlich umsetzen und die Menschen spüren, dass es vorwärts geht.
13: Macht Ihr Koalitionspartner das mit, was Sie sich vorstellen, ist die Frage. Die SPD hat ja gerade ein neues Positionspapier auch formuliert nach den Wahlen, in dem so manches zur Debatte gestellt wird.
2: Also zunächst einmal arbeiten wir auf der Grundlage dessen, was wir im Koalitionsvertrag vereinbart haben. Wir arbeiten auf der Grundlage der Beschlüsse der Koalitionsausschüsse. All das, was wir gemeinsam verabredet haben. Und das ist die Basis, an die, glaube ich, sollten sich alle Partner gebunden fühlen.
13: Ja, aber wir und darüber hinaus. Herr Frey, entschuldigen Sie, wenn ich Sie unterbreche, aber wir sehen ja, die SPD sagt, nee. Gerade während wir dieses Gespräch führen, gibt es eine Art Mini-Koalitionsgipfel im Kanzleramt. Da scheint das ja irgendwie neu abgesteckt zu werden.
2: Nein, das ist nicht so, sondern es geht darum, dass die Referentenentwürfe für maßgebliche Gesetzesvorhaben, dass die innerhalb der Regierung abgestimmt werden. Das ist natürlich etwas völlig anderes und das machen wir auf der Grundlage dessen, was wir gemeinsam verständigt haben. Darüber hinaus gibt es aber auch noch weitere Aufgaben und was man davon macht und wie man es macht, das muss man in der Koalition absprechen. Da haben wir aber auch bewährte Kanäle und da finden wir auch einen gemeinsamen Weg. Da bin ich überzeugt.
13: Und der sieht so aus wie angekündigt, also beispielsweise aus einem Guss die Rentenreform, da wird nicht nochmal hier und dort an welchen Stellschrauben gedreht?
2: Naja, das hat ja sowohl der Bundeskanzler als auch die Arbeitsministerin, aber auch der ganze Koalitionsausschuss hat es bestätigt. Und da sind natürlich auch noch einzelne Fragen offen, die ausformuliert werden müssen, wie zum Beispiel eine soziale Schutzrente aussehen kann, wie man den Vertrauensschutz regeln kann. Das sind natürlich Themen, die muss man in einem Referentenentwurf eines Gesetzes ausbuchstabieren. Und das machen wir auf der Grundlage der Verständigung, dass wir dieses Paket jedenfalls im Ganzen umsetzen möchten.
13: Und Sie möchten auch, haben Sie gesagt, die Reform in einem Rutsch umsetzen und das müsste auch zügig kommen. Aber dieses zügig und wir müssen Reformen hören, das hören wir ja ständig jetzt seit Tagen, seit Wochen, damit vertrösten Sie ja auch die Menschen so ein bisschen. Bis wann konkret? Was heißt denn zügig?
2: Also das, was wir uns vorgenommen haben im Koalitionsausschuss am 1. Juli, ist, dass das alles zum 01.01.2027 in Kraft tritt. Wer die Abläufe im Parlament, die Fristen und die Beteiligungsrechte kennt, der weiß, dass das in höchstem Maße anspruchsvoll ist. Aber das zuständige Ministerium hatte ja jetzt auch schon 2,5 Monate Zeit, sich seitdem damit zu beschäftigen und hat es mit Sicherheit auch getan. Deswegen bin ich davon überzeugt, dass die Regierung jetzt zügig einen Gesetzentwurf vorstellen und dann auch im Kabinett verabschieden wird. Und dann werden wir alles in die Waagschale werfen, das auch im Parlament schnell durchzusetzen.
5: Hat Unionsfraktionschef Thorsten Frey in den ARD-Tagesthemen gesagt.
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5: Wer bei den Vereinten Nationen auf einen großen, unkontrollierten Knall gewartet hat, der ist wohl weitgehend zumindest enttäuscht worden. Denn das hatten einige wahrscheinlich mal wieder von Donald Trump erwartet. Wie sein Auftritt vor der UN-Generalversammlung abgelaufen ist, dazu AD-Korrespondent Martin Ganselmeier.
14: Im vergangenen Jahr schimpfte US-Präsident Trump in seiner Rede vor der UN-Vollversammlung über den maroden Zustand der Vereinten Nationen, nicht funktionierende Rolltreppen und Teleprompter. Seine Rede in diesem Jahr war deutlich disziplinierter. In weiten Teilen hielt sich Trump an sein Redemanuskript. Zweimal bedankte er sich ausdrücklich beim UN-Sicherheitsrat für die Verabschiedung von Resolutionen zu Gaza und zur freien Schifffahrt in der Straße von Hormuz. Dennoch, Trump wäre nicht Trump gewesen, hätte er nicht auch seine eigenen Verdienste in der Weltpolitik herausgestellt.
15: So while others have talked, I have acted. While others have spoken of peace, I have made peace. While others have ignored threats, I have confronted them.
14: Während andere redeten, habe ich gehandelt, sagte Trump. Während andere vom Frieden geredet haben, habe ich ihn gemacht. Während andere Gefahren ignorierten, habe ich sie konfrontiert. Dies gelte vor allem für den Iran, betonte Trump und rechtfertigte seinen Krieg gegen das Land.
15: Just imagine such a vile regime were ever empowered to carry out large-scale terror attacks from behind a nuclear shield. This was the reality we had to confront, a reality that far too many preferred to ignore.
14: Stellen Sie sich vor, solch ein böses Regime könnte Terroranschläge ausführen und wäre durch Atomwaffen geschützt. Das war die Realität, der wir uns stellen mussten. Eine Realität, die viel zu viele lieber ignoriert haben. Trump forderte die Staatengemeinschaft auf, Iran wirtschaftlich zu isolieren. Und er zeigte sich zuversichtlich, dass das iranische Regime nach den Halbzeitwahlen in den USA auf die US-Forderungen eingehen werde, was ein deutliches Sinken der Öl- und Benzinpreise zur Folge habe. Andernfalls werde er Iran, Zitat, in die Hölle schicken. Während dieser Redepassage verließ die iranische Delegation den Raum. Den Krieg in der Ukraine sprach Trump nur kurz an und wiederholte seine Einschätzung, er halte ein schnelles Ende dieses Krieges für möglich. Lob gab es für Dänemark und Grönland. Er freue sich auf die Zusammenarbeit mit ihnen, sagte Trump. Die USA planen zwei große neue Militärstützpunkte auf Grönland, kündigte Trump an. Keinem Feind der USA werde jemals mehr erlaubt werden, eine militärische Präsenz in Grönland aufzubauen. Indem Amerika seinen Fußabdruck in der Arktik und im Nordatlantik vergrößert, so Trump, beschützt dieser Deal auch Europa. Dies sei auch für die NATO sehr gut.
5: Während der Platz für Schweine und Hühner im Stall in Deutschland bis ins kleinste Detail geregelt ist, fehlt für die Putenmast bislang fast jede gesetzliche Vorgabe. Damit soll jetzt Schluss sein, nachdem das Bundesverwaltungsgericht geurteilt hat, dass die gängige Praxis in den Ställen gegen das Tierschutzgesetz verstößt, liegt ein erster konkreter Entwurf der Geflügelwirtschaft für Vorschriften auf dem Tisch. Wie es im Moment hinter den Stalltüren aussieht und wie Überprüfungen aussehen, hat sich Sandra Lohse angeguckt. Sie hat einen Putenstall in Bayern im Landkreis Dillingen besucht.
16: Hält Ernst Linder diese Puten artgerecht? Er steht inmitten von einem weißen Meer an Tieren. 10.000 Putenhähne ringen sich um ihn. Er schaut nochmal, ob alles passt. Denn heute kommt ein Kontrolleur.
17: Natürlich ist man immer aufgeregt, wenn andere in den Stall kommen.
16: Insgesamt hält er 20.000 Puten in Dattenhausen bei Ziertheim. Dann ist Georg Kirchmeier von der Süddeutschen Truthahn AG da. Einmal im Jahr kontrolliert er die Betriebe, deren Fleisch er später verkauft. Normalerweise unangekündigt, heute weiß der Betrieb Bescheid, weil wir dabei sein dürfen. Kirchmeier ist ausgestattet mit Schutzoverall und einem Klemmbrett, auf dem er abhakt.
18: Es gibt Eckwerte einer freiwilligen Vereinbarung zur Haltung von Mastputen und da wird halt dann regelmäßig überprüft.
16: Doch genau diese Grundlage steht nach einem Gerichtsurteil in der Kritik. Tierschützer hatten gegen einen Betrieb geklagt, obwohl dieser die Eckwerte eingehalten hatte. Franziska Hagen von der Akademie für Tierschutz.
19: Das Urteil bestätigt, dass die bundeseinheitlichen Eckwerte keine tierschutzgerechte Tierhaltung nach § 2 Tierschutzgesetz gewährleisten können.
16: Das Besondere? Für Puten gibt es in Deutschland bislang keine eigene Haltungsverordnung. Stattdessen gelten freiwillige Vereinbarungen der Branche. Was heißt das für die Putenbranche? Kirchmeier und Linder nehmen uns mit zur Kontrolle. Der Kontrolleur hakt einen Punkt nach dem anderen ab. Das Wasser in den Tränken ist sauber. Mit einer Hand nimmt er Futter und riecht daran. Alles frisch.
18: Schaut gut aus.
16: Laut Eckwerten darf Linda knapp 3 ausgewachsene Putenhähne pro Quadratmeter halten. Er liegt sogar drunter, weil er seine Puten in Haltungsstufe 2 hält. Das bedeutet knapp 2,5 Tiere pro Quadratmeter. Doch auch der Betrieb im Gerichtsurteil hat sich an die Eckwerte gehalten und wurde beanstandet. Franziska Hagen von der Akademie für Tierschutz fordert, Puten brauchen doppelt so viel Platz. Das Urteil für sie ein klares Signal.
20: Dass die Politik nun wirklich dringend aufgefordert ist, eine Putenverordnung zu erlassen bzw. die Puten in die Tierschutznutztierhaltungsverordnung aufzunehmen.
16: Das Bundesministerium für Landwirtschaft prüft aktuell, in welcher Form das Urteil Auswirkungen auf die gesamte Putenhaltung hat. Das teilt ein Sprecher auf BR-Anfrage mit. Ein klares Ziel sei es, die Rahmenbedingungen zu verbessern. Was heißt das für den Betrieb von Ernst Linder? Neue Regeln könnten teure Stallumbauten bedeuten.
17: Habe ich aber nur die Angst, dass jetzt eine politische Entscheidung herkommt, wo eigentlich dann nicht praxistauglich ist.
16: Die Kontrolle heute hat Ernst Linder mit Bestnoten bestanden. Wie aussagekräftig die jedoch künftig ist, bleibt unklar.
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5: Und da geht es heute um einen der bedeutendsten Jazzmusiker. Heute vor 100 Jahren wurde nämlich John Coltrane geboren. Bernd Schlesemann mit einem Porträt.
21: Im Spätsommer 1964 will John Coltrane nicht gestört werden. Er zieht sich in die Dachetage seines Hauses auf Long Island zurück. Mit Papier, Stift und Saxophon. Es dauert einige Tage, bis er sich wieder seiner Familie zeigt.
22: Es war, als wäre Moses vom Berg gekommen. Er kam herunter und hatte diesen freudigen, friedlichen Ausdruck, diese Ausgeglichenheit im Gesicht.
21: So erinnerte sich seine Frau Alice an diesen denkwürdigen Moment, als John Coltrane sie endlich geschrieben hatte. Die vierteilige Suite, zu der ihn bereits 1946 während seiner Navy-Zeit eine Vision inspiriert hatte. A Love Supreme, ein Loblied an die Liebe und an Gott, ein musikalisches Glaubensbekenntnis. In nur einer Session am 9. Dezember 1964 nimmt er das Album mit 3 Musikern in New Jersey auf. Es wird ein wegweisendes Meisterwerk des Jazz, das im Beatjahr 1965 den Nerv der Zeit trifft. Als die Jugend rebelliert und die Musik radikaler wird, sorgt Coltrane mit seinem Tenorsaxophon für spirituelle Erleuchtung. Der Rolling Stone bringt es auf den Punkt.
23: A Love Supreme ist das erste Jazzalbum, das gehört und verkauft wird wie eine Popplatte.
21: John Coltrane stammt aus einer religiösen und musikalischen Familie in North Carolina. Seine beiden Großväter Pfarrer, sein Vater Schneider und Prediger. Er spielt Ukulele und Geige. Als er stirbt, ist John 12 Jahre alt. Ein stiller Junge, der in jeder freien Minute auf seiner Klarinette übt. 1943, zu seinem 17. Geburtstag, schenkt ihm seine Mutter ein Altsaxophon. Wieder spielt er unablässig. Seine neue Heimatstadt Philadelphia ist voller Bars und Clubs. Gut für John. Und er entdeckt auch noch das rasante Saxophonspiel von Charlie Parker. Dann der Ritterschlag. Mitte der 50er Jahre nimmt ihn Miles Davis in sein Quintett auf. Der verteilt Notizen statt Noten. Die Musiker dürfen, sollen improvisieren. Jazzautor Ashley Carr.
24: John Coltrane spielte jeden Abend ohne Netz und doppelten Boden, immer auch mit der Angst vor dem Scheitern. Er wusste ja nie, was passieren würde.
21: Trotz schwerer Heroinabhängigkeit entfaltet Coltrane seinen eigenen Stil, intensiv mit klaren, starken Tönen. Mit seinem Tenorsaxophon setzt er neue Maßstäbe im Jazz. Das Davis-Album Kind of Blue ist der kreative Höhepunkt ihrer Zusammenarbeit.

0: Anfang der 60er Jahre geht John Coltrane seinen eigenen Weg und experimentiert mit verschiedenen Bandbesetzungen. Seine Musik hat jetzt auch indische und arabische Einflüsse. Er ist ein Star, der selbst von Rockmusikern geschätzt wird. Coltrane stirbt 1967 mit nur 40 Jahren an Leberkrebs. Geboren wurde er am 23. September 1926. Das war heute vor 100 Jahren.
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2: Mit Christian Hake. Da ist er, der erste Punktverlust der Frauen des FC Bayern München. In der Bundesliga noch mit weißer Weste kamen sie bei der Champions-League-Premiere in Unterhaching gegen Manchester City nicht über ein Unentschieden hinaus. Taufik Khalil war für uns mit dabei.
3: Lange sah es wie die perfekte Premierenparty aus. Die Bayern-Frauen dominieren Manchester City im ersten Champions-League-Spiel im Sportpark Unterhaching, wo ab sofort in der Königsklasse gespielt wird. Doch am Ende dann nur Frust bei Julia Gwin, die das frühe 1:0 gemacht hat.
4: Fühlt sich tatsächlich momentan auch ein bisschen an wie verlorene 3 Punkte. Ich glaube, wir haben über weite Strecken des Spiels echt ein gutes Spiel gemacht, sehr viel Dominanz ausgestrahlt, eigentlich genauso wie man in die Champions-League-Saison starten will, auch reingestartet. Vermissen es aber leider, das über 90 Minuten zu zeigen. Ich glaube, wir laden sie dann mit unseren eigenen Fehlern ein, dann auch ihre Tore zu machen.
3: Ausgerechnet Manchesters Bundesliga-Neuzugang Carlotta Wamsa macht das 2:2 kurz vor Spielschluss, trotz 2:0-Führung für die Bayern-Frauen. Aufreger des Abends war Citys Anschluss vor der Pause. Ein Pyro lag auf dem Rasen, ärgert sich Sportchefin Bianca Recht.
5: Der Vengalo liegt ungefähr 5 Sekunden oder 10 Sekunden schon auf dem Platz. Da kommt keine Reaktion. Dann geht auch noch der Angriff über die Seite. Ich finde, bin der Meinung, da muss eine Schiedsrichterin unterbrechen. Selbst die Spielerin, man hat auch in den Reaktionen gesehen, das war so, pfeift sie jetzt ab oder geht es jetzt irgendwie weiter? Dann geht der Angriff, der geht quasi durch den Vengalo durch.
3: Nächster Termin heute. Da geht es für Gwin und Co. zum Frustbier auf die Wiesen.
4: Im Endeffekt geht es darum, ja, dieses Selbstvertrauen, das wir uns über die letzten Wochen erarbeitet haben, auch wieder weiterzutragen. Ist, glaube ich, immer ein schöner Termin mit der Mannschaft. Trotzdem, alles in allem, liegt der Fokus schon wieder auf dem Pokal.
3: Sonntag dann in Mönchengladbach.
2: Wird es wieder Olympische Sommerspiele in Deutschland geben? Wenn es nach dem Deutschen Olympischen Sportbund geht, dann ja. Und am Samstag wird entschieden, mit welcher Region sich Deutschland endgültig für die Spiele 2036, 40 oder 44 bewerben wird. Jetzt hat der DOSB einen Bericht vorgestellt, in dem die 3 Bewerber Berlin, München und die Region Köln-Rhein-Ruhr gründlich überprüft wurden und Markus Tepper weiß, wer zurzeit vorne liegt.
6: München liegt hauchdünn vorne und erhält vom DOSB rund 87 von 100 möglichen Punkten. Köln-Rhein-Ruhr bekommt gut 85. Das bedeutet für beide die Bewertung sehr gut. Berlin erreicht 74,6 Zähler. Das reicht für die Note gut. Dabei punkten München und Köln-Rhein-Ruhr mit ihren modernen vorhandenen Sportstätten, hohen Zustimmungswerten von 66% und mehr in der Bevölkerung und ihrer internationalen Strahlkraft. Für Köln-Rhein-Ruhr mag auch die Aussicht, 17,6 Millionen Tickets verkaufen zu können, eine Rolle gespielt haben, so viel wie noch nie bei Olympischen Spielen. Nordrhein-Westfalens Ministerpräsident Hendrik Wüst nannte die Bewertung eine starke Nachricht für Köln-Rhein-Ruhr, das eine exzellente Olympia-Bewerbung vorgelegt habe. Bei dem Ranking handelt es sich nicht um eine bindende Empfehlung. Am Samstag müssen die deutschen Sportverbände darüber abstimmen.
2: Von einer Medaille hatten auch die deutschen Volleyballer bei der Europameisterschaft geträumt. Gegen die Favoriten aus Polen hat es dann allerdings nicht gereicht. Kapitän Jan Zimmermann zieht nach dem Aus im Viertelfinale allerdings trotzdem eine positive Turnierbilanz.
7: Ja, ich denke allgemein, die Bilanz muss positiv sein. Ich glaube, wir sind sehr gut aus der Gruppe rausgekommen, auch wenn natürlich der erste Spot oder der Sieg gegen Frankreich schon nochmal uns einen anderen Weg gegeben hätte im Turnier. Ich glaube, wir müssen positiv rausgehen, die Sachen mitnehmen, die wir gut gemacht haben und weiter dran arbeiten, jetzt erstmal in die Saison gehen und dann nächstes Jahr hoffentlich auf dem Level anfangen.
2: Und im DRB-Pokal steht der Handballclub Hamburg im Achtelfinale. Beim Zweitligisten Elbflorenz Dresden gab es ein knappes 31:30. Ebenfalls extrem knapp setzte sich Melsungen gegen die Rhein-Neckar-Löwen durch, am Ende 35:33 nach Verlängerung.
1: Und das war der Sport mit Christian Hake.
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9: Um 1:29 Uhr mit Milat Kupay. Kanzleramtschefin Wagen hat bekräftigt, dass die Bundesregierung die geplanten Sozialreformen bei Pflege, Krankenversicherung und Rente umsetzen will. Mutige und umfassende Reformen müssten kommen, sagte die Kanzleramtschefin vor Wirtschaftsvertretern, kurz vor einem abendlichen Treffen mit mehreren Bundesministern im Kanzleramt. Wagen forderte Tempo und sagte, die Koalition müsse nun Knoten lösen. Der Reformkurs müsse den Menschen außerdem besser erklärt werden. US-Präsident Trump hat sich optimistisch gezeigt, den Krieg in der Ukraine beenden zu können. Er wolle aber nicht verraten, wie eine mögliche Einigung aussehe. Es sei auch mit Kreml-Chef Putin viel darüber gesprochen worden und er denke, es werde sich etwas tun, so Trump. Der Präsident äußerte sich bei einem Treffen mit dem ukrainischen Staatschef Selenskyj am Rande der UN-Vollversammlung in New York. Selenskyj seinerseits sagte, er hoffe, Trump werde helfen, diesen Krieg zu beenden. Nach langem Ringen hebt die EU ihre Strafmaßnahmen gegen die beiden russischen Oligarchen Usmanow und Friedmann auf. Grund war eine drohende Totalblockade von Russland-Sanktionen durch einzelne Mitgliedstaaten. Aus Brüssel, Thomas Spickhofen.
10: Auf der Streichung von Usmanow, der als Vertrauter von Wladimir Putin gilt, hatten nach Angaben aus diplomatischen Kreisen die Slowakei und überraschend auch Frankreich bestanden. Dabei soll die Freilassung französischer Staatsbürger in Aserbaidschan eine Rolle gespielt haben. Daraufhin hatte den Angaben zufolge Luxemburg auch auf die Herunternahme von Friedmann gedrängt, der das Land wegen eingefrorener Vermögenswerte verklagt hat. Zahlreiche Staaten, allen voran Litauen, sprachen sich gegen die Streichung der beiden von der Sanktionsliste aus, weil dies aus ihrer Sicht ein falsches Signal sendet.
9: Der österreichische Investor René Benko ist in einem neu aufgerollten Prozess zu 2,5 Jahren Haft verurteilt worden. Das Landgericht Innsbruck ist davon überzeugt, dass er seine Gläubiger geschädigt hat. Aus Wien, Silke Hane.
11: Konkret geht es darum, dass Benko für einen Zweitwohnsitz seiner Familie 360.000 Euro Miete im Voraus zahlte, obwohl er kurz vor der Insolvenz stand. Damit stand das Geld Benkos Gläubigern nach seiner Pleite nicht mehr als Insolvenzmasse zur Verfügung. Gegen Benko und andere Signa-Manager wird in mehreren weiteren Fällen ermittelt. Der 49-Jährige sitzt seit Januar 2025 in Untersuchungshaft. Er hatte mit der Signa Group einen milliardenschweren Immobilien- und Handelskonzern aufgebaut.
9: Und das Wetter in Deutschland: im äußersten Nordwesten bewölkt und an der Nordsee Regen möglich, sonst nur wenige Wolken, Tiefstwerte 13 bis 0 Grad. Tagsüber oft heiter, nur im Nordwesten bewölkt und gegen Abend von der Nordsee und Ems her Regen, Höchstwerte 17 bis 24 Grad. Am Donnerstag wechselhaft, im Südwesten freundlicher, 14 bis 23 und Freitag oft freundlich zwischen Ostsee und Erzgebirge, mehr Wolken und stellenweise Regen, 15 bis 25 Grad. Das waren die Nachrichten.
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1: Mit nur zwei aktuellen Meldungen. Die eine betrifft die A6 Heilbronn Richtung Nürnberg. Zwischen Ansbach und Lichtenau ist die Strecke nach einem Unfall gesperrt. Die Umleitung führt über die U9. Und die A28 A1 Oldenburg Richtung Bremen ist zwischen Delmenhorster Dreieck und Bremen-Brinkum nach einem Unfall weiterhin gesperrt. Ansonsten Ihnen eine gute Fahrt.
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1: Mein Name ist Reza Wafa. Hallo. Spannerbrille. So werden sie genannt. Sogenannte Smart Glasses gelten als der nächste große Tech-Trend. Aber das Image ist zumindest angeschlagen, wenn nicht ruiniert, weil Männer die unauffälligen Brillen missbraucht haben, um Frauen heimlich zu filmen. Politikerinnen fordern deswegen aktuell Verbote. Der Meta-Konzern reagiert in dieser Woche sogar mit Plänen für eine komplett kamerafreie Version. Dabei könnte die Technologie sinnvoll eingesetzt werden und unter anderem blinden Menschen den Alltag massiv erleichtern.
12: Hey Meta, was habe ich an?
13: Du trägst ein weißes T-Shirt oder Poloshirt unter einem dunklen ärmellosen Pullunder.
14: So klingt es, wenn Konstantin Arlt seine smarte Brille nutzt. Der Hamburger ist blind. Die integrierte Kamera in seiner Brille sieht, was er nicht sieht. Künstliche Intelligenz beschreibt es. 7 Millionen dieser Smart Glasses hat der US-Konzern Meta vergangenes Jahr verkauft. Sie sehen aus wie normale Brillen, die Kamera ist kaum zu sehen. Das missbrauchen manche. Beschwerden gab es etwa am Ostseestrand, berichtet im August Lukas Reuter von der DLRG.
15: Das war beim Anbaden hier, der öffentlichen Veranstaltung, wo eine Person mit so einer Smart Glass gefilmt hat. gerade auch im Bereich, wo Personen unbekleidet waren. Und einmal im Rahmen des Wasserrettungsdienstes, wo der Verdacht bestand, dass ein Badegast Kinder gefilmt hat.
14: Auch für Videos in sozialen Medien werden die Brillen genutzt. Sogenannte Riskfluencer, abgeleitet vom Wort Charisma, zeigen, wie sie Frauen auf der Straße ansprechen. Dass die dabei gefilmt werden, ist kaum zu sehen. Die Polizei kann Betroffenen nicht immer helfen. Das Veröffentlichen solcher Aufnahmen ist zwar strafbar,

0: gibt und man genau sagt, wie das eigentlich ausgestaltet werden soll oder ob es da nicht zusätzlich noch ein Geräusch geben sollte oder eine Verpixelung.
1: Doch die Bundesnetzagentur gibt an, sie dürfe keine Regeln aufstellen und das Bundesdigitalministerium hält weitere Regelungen nicht für notwendig. Nicht nur heimliche Aufnahmen lösen Kritik aus. Der Digitalexperte und Netzaktivist Markus Beckedahl hat eine Petition für ein Verkaufsverbot initiiert. Fast 200.000 Menschen haben unterschrieben. Er sieht ein größeres Problem.
2: Diese Brillen werden von Unternehmen auf den Markt gedrückt, die möglichst viel auch in unserem analogen, realen Leben überwachen wollen und dokumentieren wollen. Mit dem eigentlichen Ziel, möglichst viel über uns zu erfahren und wir ihnen das Material dann über diese Brillen kostenlos nach Hause schicken, damit sie ihre KI-Systeme trainieren können, damit sie mit Werbung viel mehr Geld verdienen und reicher werden.
1: Inzwischen verbieten etwa erste Schwimmbäder Smart Glasses in ihrer Hausordnung. Strengere Brillenregeln auf Bundesebene sind nicht in Sicht.
3: Wirtschaft.
4: Wird CNN, der vielleicht wichtigste Nachrichtensender der Welt, demnächst ein Trump-Sender? CNN wird zusammen mit Warner Bros. Vom Paramount-Konzern geschluckt und Paramount gilt als Trump-nah. 12 Bundesstaaten hatten gegen die Fusion geklagt. Jetzt hat sich Paramount mit ihnen auf einen Vergleich geeinigt. Auch die Gewerkschaft der Drehbuchautoren schließt sich an und lässt ihre Klage fallen.
5: Breaking news into CNN, the deal to merge Warner Brothers.
6: Klar, dass der Vergleich Top-Thema bei CNN ist. Schließlich geht es auch um die Zukunft des Nachrichtensenders aus dem Warner Discovery-Konzern. CNNs eigener Medienspezialist Brian Stelter zu den Befürchtungen, CNN könne im Rahmen der Fusion mundtot gemacht werden.
7: David Ellison, the CEO of Paramount, he has sought close ties to Trump.
6: Paramount-Chef David Ellison hat schon bei früheren Fusionen die Nähe zu Trump gesucht. Sein Vater Larry, Oracle Software-Milliardär, ist seit Jahren ein enger Verbündeter des Präsidenten. Deshalb die Sorge, was Paramount als CNN-Eigentümer für die redaktionelle Ausrichtung bedeuten würde. Bei CBS News hat Paramount schon das Sagen und Barry Weiss hat dort als neue konservative Chefredakteurin die Interviewsendung 60 Minutes umgebaut und etliche Mitarbeiter entlassen. Auch Kaliforniens Generalstaatsanwalt Rob Bonta sagt, er und seine 11 Kollegen aus anderen demokratisch regierten Bundesländern seien trotz Vergleich nicht glücklich über die Fusion als solche. Wir sind überzeugt, dass eine weitere Konzentration in Märkten, die für das amerikanische Wirtschaftsleben zentral sind, weder der US-Wirtschaft noch Verbrauchern oder dem Wettbewerb dient. Auch die Gewerkschaft der Drehbuchautoren, die parallel zu den Bundesstaaten geklagt hatte, stimmt nur zähneknirschend zu. Die Fusion sei schlecht für Autoren und die Branche insgesamt, aber die Gewerkschaft könne eben einen millionenschweren Prozess nicht alleine weiterführen. Wichtigste Zugeständnisse an die Gewerkschaft: Paramount zahlt 17,5 Millionen US-Dollar in einen Gesundheitsfonds und gibt eine 5-jährige Beschäftigungszusage für bestimmte CBS-News-Autoren. Kaliforniens Generalstaatsanwalt feiert, dass Mindestzahlen nicht nur für Blockbuster-Produktionen gelten, sondern auch für Independent-Filme. Damit behalten Minderheitenthemen ihren Platz, sagt er. Und alles sei einklagbar.
8: This is a court-enforceable settlement.
6: Es ist ein gerichtlich durchsetzbarer Vergleich, der die Beschäftigten in Hollywood schützt. Er setzt Leitplanken für faire Verhandlungen beim Fernsehen, schützt den Wettbewerb und schafft für Verbraucher im Rahmen der Fusion eine größere Auswahl. Es geht um 30 bis 32 große Produktionen und mindestens 4 Independent-Filme pro Jahr. Für jeden Film weniger muss Paramount Warner 30 Millionen Dollar Strafe zahlen. Über 5 Jahre soll der fusionierte Konzern 1,5 Milliarden Dollar zusätzlich in US-Produktionen stecken. 25 Millionen Dollar sind für den Independent-Film reserviert, knapp 50 Millionen sollen Arbeitsplätze sichern. Und was passiert mit CNN und der CBS-Nachrichtenredaktion? Eine Art unabhängiges Redaktionsgremium soll CNN und CBS News vor Einflussnahme schützen. Wie das genau aussehen solle, sei aber noch nicht klar, sagt CNN-Experte Brian Stelter.
4: Aus Los Angeles war das Reinhard Spiegelauer. Da haben sie lange dicht gehalten, aber jetzt ist die Katze aus dem Sack. Das Ferienunternehmen Centerparks kommt ins Lausitzer Seenland. Ganz Brandenburg spricht drüber. Viele Fragen sind aber noch offen. Zum Beispiel, gibt's neue Arbeitsplätze? Wann geht's genau los? Was heißt das für den 70-Einwohner-Ort Lieske und den benachbarten Sedlitz? Jasmin Schomber fasst mal die bisherigen Fakten zusammen.
9: 90 Hektar zwischen Seelitzer See und Partwitzer See will das Unternehmen Centerparks mit Ferienhäusern bebauen. Politik und Wirtschaft sind begeistert. Die Bewohner von Lieske, der Ort, der unmittelbar in der Nähe liegt, eher verhalten fröhlich. Sie haben viele Fragen.
10: Wie viel Touristen verträgt Lieske? Ja, wie ändert sich?

0: Die ganze Struktur, das Miteinander, das Dorf.
1: Das größte Problem ist ja der Verkehr, den wir hier mit der Bundesstraße haben. Man fragt sich natürlich, was kommt dann auf uns zu?
2: So, an sich ist das Projekt schon eine Zukunftsvision für die Region. Also ich denke mal, das wird auch viel bringen, aber ja, mal gucken, wie sich so entwickelt.
3: Klar ist, die Bewohner sollen mitgenommen werden. Center Parks plant keinen Alleingang, so die stellvertretende Bürgermeisterin Katrin Peter. Auch sie hat die erste Infoveranstaltung in Lieske verfolgt.
4: Naja, als erstes sagt Center Park, gehen sie immer sehr mit der Natur. Also sie haben kein Schema F, sondern sie gucken sich wirklich an, was ist da in der Region, was kann man da zeigen. Da gibt es dann immer wohl ein Schwimmbad, da gibt es immer so ein Marketdom und dann die Ferienhäuser. Und die sind auch nicht immer gleich, also das wird angepasst, schön in die Natur eingepasst und so soll das sein.
3: Das Gelände soll außerdem offen bleiben und nicht eingezäunt werden. Auch die Gemeinde soll in Zukunft die Angebote nutzen können.
4: Wir werden einbezogen in die Planung oder informiert über die Planung. Ich habe das Ortsentwicklungskonzept der Gemeinde übergeben. Da haben wir uns ja selber schon mal im Ort die Gedanken gemacht, was wollen wir für unseren Ort, wie soll das weitergehen mit dem Tourismus. Da waren sie sehr dankbar und haben gesagt, das werden sie sich auch annehmen. Wir wollen hier natürlich auch noch lebenswert leben. Und ansonsten, wenn sich der Tourismus da anhängt oder, sag ich mal, in der Nähe befindet, dann ist das auch okay.
3: Jetzt wird erstmal geplant. Bis das erste von ca. 500 bis 700 Ferienhäusern steht, braucht es Zeit, sagt Frank Dehmen, Geschäftsführer von Center Parks Deutschland.
5: Normalerweise mit dem Bekanntgab braucht es ungefähr 12 bis 18 Monate Machbarkeitsstudie, Umweltverträglichkeitsstudie. Dann würden wir tatsächlich festlegen können, was genau machbar wäre hier vor Ort und müssen dann auch für Center Parks weiter in de planung gehen. Man braucht in de regel 2 bis 5 jaren voor de finale planung. En dan ook de bouwzeit, die ongeveer tussen 18 en 24 maanden dauert. Somit, man moet voorzichtig zijn, maar 2031, 32 wäre sicher een bestreben, die we ook nachgehen können.
3: Noch ist also einiges zu tun. Die 70 Einwohner von Lieske werden alles genau verfolgen.
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7: Trump TV. Unter diesem Namen verbreitet die US-Regierung ihre Bilder ab jetzt in Eigenregie. Das Weiße Haus reagiert mit dem 24-Stunden-Stream auf den Streit mit den Medien. Weil der Präsident unliebsamen Reportern die Akkreditierung entzogen hat, wehren sich die großen US-Sender. Sie schränken ihre offizielle Pool-Berichterstattung über Donald Trump massiv ein. Über diesen Kurswechsel auf dem amerikanischen Medienmarkt berichtet Ralf Borchert.
8: CNN, MS Now und Politico haben nach ihrem Ausschluss aus dem Weißen Haus nicht nur Klage eingereicht, zahlreiche andere US-Medien haben sich solidarisch erklärt. So gab es am Montag zum ersten Mal keine Fernsehbilder von Trump durch den sogenannten TV-Pool. Traditionell begleitet im täglichen Wechsel einer der 5 großen Sender ABC, CBS, NBC, CNN und Fox News den Präsidenten auf Schritt und Tritt und stellt die Bilder allen Medien zur Verfügung. Am Montag wäre CNN an der Reihe gewesen, keiner der anderen Sender sprang ein, auch nicht der sonst stets Trump-freundliche Sender Fox News. Fox-Korrespondentin Jackie Heinrich ist zudem die Präsidentin der White House Correspondents Association, des Verbands der Korrespondenten, die aus dem Weißen Haus berichten. Sie betonte in ihrem Sender, die 3 ausgeschlossenen Medien würden sich zu Recht gegen Trump wehren. Es bekommt nicht jeder automatisch Zugang zum Weißen Haus. Aber wenn die Akkreditierung einmal erteilt ist, kann man sie nicht wieder entziehen, weil man die Berichterstattung nicht mag. Heinrich ergänzte, wenn jetzt ein Präzedenzfall geschaffen werde, könnten auch künftige US-Präsidenten ihnen nicht genehme Medien ausschließen. Man müsse an die langfristigen Folgen solcher Entscheidungen denken. Trump selbst wiederholte seinen Vorwurf, die 3 ausgeschlossenen Medien würden nur Falschnachrichten verbreiten. Bei einer Pressekonferenz mit New Yorks Bürgermeister Soran Mamdani, die von einem lokalen New Yorker Fernsehsender übertragen wurde, sagte Trump, ich denke, diese Unternehmen haben eine Verpflichtung, fair zu sein. Und wenn es Fake News sind, habe ich die Verpflichtung, sie nicht zuzulassen. Dennoch sind die meisten Juristen der Ansicht, dass der Ausschluss der drei Medien keinen Bestand haben wird. Über den Eilantrag von CNN, MS Now und Politico entscheidet der gleiche Richter, der schon während Trumps erster Amtszeit einen ähnlichen Fall verhandelt hat. Damals wurde CNN-Korrespondent Jim Acosta von Trump ausgeschlossen. Bundesrichter Timothy Kelly, obwohl von Trump selbst ernannt, hat die sofortige Wiederzulassung Acostas angeordnet. Der auf das Thema Pressefreiheit spezialisierte Anwalt Connor Fitzpatrick meinte jetzt bei CNN:
9: This is a violation of the First Amendment.
8: Dies ist ein Verstoß gegen den ersten Verfassungszusatz. Schon morgen am Mittwoch findet die erste Anhörung vor Gericht statt. Der Eilentscheid könnte noch am gleichen Tag fallen, sicher ist das aber nicht. Wenn eine neue Niederlage vor Gericht droht, warum hat Donald Trump den Streit dann jetzt vom Zaun gebrochen? Mehrere US-Medien berichten, Trumps persönliche Assistentin Natalie Harp habe ihm kurz zuvor Zitate von CNN, MS Now und Politico präsentiert. Der Anwalt Ty Cobb, in Trumps erster Amtszeit einer seiner Rechtsberater, meint:
10: Trump
8: nimmt das alles persönlich. Es ist eine Folge seines übersteigerten Narzissmus. Jede Art von Kritik erzeugt für ihn einen Feind. Stephanie Grisham, in Trumps erster Amtszeit vorübergehend für die Pressearbeit im Weißen Haus zuständig, sagte ebenfalls bei CNN: Es ist kein Geheimnis, dass er sich in dieser Amtszeit nur noch mit Leuten umgeben hat, die ihm das sagen, was er hören will. Und selbst wenn ihm jemand rät, etwas nicht zu tun, er macht am Ende sowieso, was er will. Er tut, was er will, wann er will.
7: Aus Washington war das Ralf Borchert. Viele Kinder und Jugendliche im Gazastreifen sind nicht mehr da. Mehr als 20.000 sind getötet worden und können den Schulanfang jetzt nicht mehr miterleben. Für diejenigen, die den Krieg überstanden haben, beginnt nun nach langem Stillstand der Unterricht. Die Schulen versuchen, mehr als eine 500.000 Jugendliche aus der Isolation und den Traumata zu holen, auch wenn fast die gesamte Infrastruktur zerstört ist.
11: Scheinbar ein normaler Schulstart irgendwo auf der Welt. Kinder, die aufgeregt durcheinander reden, Lehrer, die Klassen sortieren. Doch es ist das Gegenteil. Der Schulhof ist ein staubiger Platz, umgeben von Trümmerbergen. Die Klassenzimmer sind Zelte, umgeben von flatternden Planen. Und doch ist es für diese Mutter in Gaza im Interview mit der Nachrichtenagentur Reuters ein Moment tiefen Aufatmens. Ich bin gekommen und habe eine fast normale Schule gesehen. Die Kinder stellen sich morgens auf. Es gibt eine Begrüßung durch die Schulleitung. Gott sei Dank, mein Kind ist sehr glücklich. 3 Jahre lang war an einen geregelten Unterricht im Gazastreifen nicht zu denken. Nach dem Ausbruch des Krieges im Herbst 2023 kollabierte das Bildungssystem vollständig. Monatelang gab es gar nichts, später nur digitalen Notunterricht über Smartphones. Oft unmöglich in einem Gebiet ohne stabiles Netz und Strom. Nun versucht das UN-Palästinenser-Hilfswerk UNRWA den Neustart in improvisierten Zeltschulen. Eine logistische Mammutaufgabe, denn die alte Infrastruktur existiert schlicht nicht mehr, erklärt Taufik al-Hurani, der Chef des UNRWA-Schulprogramms in Gaza. Vor 3 Jahren verfügte UNRWA über 182 vollständig ausgestattete Schulgebäude. Doch davon haben wir leider mehr als 95% verloren. Und die verbleibenden Schulgebäude werden von Vertriebenen bewohnt. Gelernt wird jetzt in Zeltstätten. Der Alltag hier hat nichts mit der Komfortzone moderner Schulen zu tun. Es ist ein Kampf gegen die Elemente. Das spürt auch der 14-jährige Yamen Abu Samra, der seinen ersten Tag in der 8. Klasse erlebt. Ich sitze hier und mir ist heiß. Es gibt keine Ventilatoren, keine Glühbirnen, keinen Strom, keine Generatoren, keine Solarpaneele. Ich sitze in einem Zelt, das absolut nichts bietet, nur Hitze. Außer den Schülern ist dort nichts. Der Boden ist nicht gefliest. Ich sitze auf Sand. Trotz der widrigen Bedingungen ist der Drang nach Bildung ungebrochen. Dass Eltern ihre Kinder überhaupt in diese Zeltklassen schicken, hat auch einen tiefen gesellschaftlichen Grund, berichtet Lehrer Fawaz Halas im ARD-Interview. Wir Palästinenser haben keine natürlichen Reichtümer, keine Goldminen, keine Ölvorkommen, keine Flüsse und keine seltenen Erden. Deshalb ist Bildung das wichtigste Kapital für uns Palästinenser. Es ist sehr wichtig, dass wir wieder damit beginnen, unsere Kinder auszubilden. Und dass sie Fähigkeiten und Wissen erwerben, das ist von großer Bedeutung für das palästinensische Volk. Für die Kinder bedeutet der Unterricht im Provisorium vor allem eines: ein Stück verlorene Lebenszeit zurückzuholen. Wie groß die Motivation trotz der widrigen Umstände im Zelt ist, beschreibt die 15-jährige Samar Abu Salmi. Vor dem Krieg sind wir zur Schule gegangen, jetzt wollen wir neu anfangen. 3 Jahre lang war der Unterricht unterbrochen. Wir haben über das Handy gelernt und unsere Lehrer nicht persönlich gesehen. Jetzt verfolgen wir unseren Traum wieder in einem Zelt.
7: Bettina Meier über die Lage der Kinder in Gaza.
6: Kultur.
7: Und da stellen wir Ihnen jetzt ein Kinderbuch vor für Kinder ab 10 von der Autorin, Regisseurin und Filmproduzentin Holly Goldberg-Sloan. Der Roman heißt Happy, kleiner Hund und großes Glück. Katharina Marenholz stellt ihn vor.
12: Die 11-jährige Cordy lebt mit ihrem kleinen Bruder und ihrer Mutter an der Küste von Oregon. Nach dem tödlichen Unfall des Vaters vor 2 Jahren fehlt das Geld. Die Mutter hat ihre Ausbildung als Krankenschwester abgebrochen und arbeitet in Doppelschichten als Kellnerin in einem Fischrestaurant. Außerdem auch als Verwalterin für eine Villa, weshalb sie mietfrei in einem kleinen Bootshaus auf dem Grundstück wohnen dürfen. Es ist zugig, das Dach leckt und in der Küche riecht es nach den Fischernetzen, die dort früher gelagert wurden.
13: Bis zu dem Unfall habe ich nie viel über Glück oder Unglück nachgedacht. Jetzt denke ich ständig daran. Was meinem Dad passiert ist, war großes, großes, großes Pech. Ich warte auf eine große, große, große Glückssträhne. Ich versuche ganz fest daran zu glauben, dass es sie geben könnte. Wir erleben jetzt schon eine ganze Weile eine Pechsträhne.
12: Und dann läuft Cordy eines Tages ein kleiner Hund zu, ausgesetzt offenbar. Ihre Mutter erlaubt, dass er bleibt und Cordy ist überglücklich. Sie ist überzeugt, dass sich das Blatt jetzt wendet für die Familie. Der Hund ist ein Glücksbringer und sie nennt ihn Happy. Tatsächlich passieren einige gute Dinge. Cordy sieht Delfine. Die Bibliothekarin schenkt ihr einen Rucksack und ihr kleiner Bruder Gino findet raus, dass es eine kostenlose Tierarzt-Sprechstunde gibt, wo Happy durchgecheckt werden kann. Weil ihre Mutter arbeiten muss, geht Cordy allein dorthin und überwindet dabei einige Hürden. Aber dann ein Schock. Happy hat faule Zähne, die gezogen werden müssen. Was viel Geld kostet. Sehr viel Geld.
13: So etwas Teures können wir uns nicht leisten. Ich starre das Papier an und die Wörter verschwinden. Und dann wird mir klar, dass meine Augen sich mit Tränen gefüllt haben. Ich werde nicht weinen. Ich werde nicht an einem öffentlichen Ort weinen vor der Dame mit der einäugigen Katze und dem Ehepaar mit dem wirklich alten Hund. Aber ich kann es nicht stoppen. Ich möchte aufstehen und rausrennen, aber meine Beine funktionieren nicht. Ich bin an diesem Stuhl festgefroren und meine Füße sind aus Beton.
12: Holly Goldberg-Sloan hat ein Gespür für gute Geschichten und sie schafft es immer wieder, überzeugend aus der Perspektive ihrer Protagonistinnen zu erzählen. Die haben meist ein Päckchen zu tragen, haben einen Elternteil verloren oder haben einen Traum, der erstmal nicht erfüllt werden kann. Cordy ist eine typische Goldberg-Sloan-Heldin. Sie begegnet dem Leben skeptisch, aber optimistisch. Zurückhaltend, aber mit einem gewissen Selbstvertrauen. Sie muss ja früh Verantwortung übernehmen für sich, den Hund und auch für ihren kleinen Bruder, der auf seine Weise unter dem Verlust des Vaters leidet. Cordy gibt ihm die Sicherheit, die sie selbst mühsam sucht. Etwa als sie ihm versichert, dass es eine Lieblingseissorte bei Dairy Queen für immer geben wird.
13: Mach dir mal keine Sorgen, sage ich und habe gleich ein schlechtes Gewissen. Woher will ich denn wissen, was mit bestimmten Dairy Queen-Sorten irgendwann passieren könnte? Aber Gino strahlt. Danke, Cordy. Ich nicke nur. Das habe ich in den letzten 2 Jahren gelernt. Das Geheimnis, eine gute Schwester zu sein, liegt darin, die Welt weniger beängstigend zu machen.
12: Und das ist auch das Geheimnis eines guten Kinderbuchs. Holly Goldberg-Sloan schreckt nicht vor großen Themen zurück, nimmt die Sorgen der Kinder ernst und schafft mit ihren Büchern einen tröstlichen Resonanzraum.
7: Happy, kleiner Hund und großes Glück, so heißt das Buch von Holly Goldberg-Sloan. Für Kinder ab 10 kostet 16 Euro.
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7: Die Konflikte zwischen US-Präsident Trump und den Medien eskalieren weiter. CNN, MS Now und Politico haben Klage gegen die Trump-Administration eingereicht, weil die ihnen den Zugang zum Weißen Haus untersagt hat. Die betroffenen Medien berufen sich auf den Schutz der Pressefreiheit. Die Quittung bekam Trump nun bei der Einweihung eines Hubschrauber-Landeplatzes vor dem Weißen Haus. Zwar gibt es Bilder davon, aber es lief kein Pressemikrofon. Diesmal könnte Trump es übertrieben haben, sagt Anne Reit im Deutschlandfunk.
14: Wie oft hat der US-Präsident in den vergangenen Wochen von seinem jüngsten Umgestaltungsprojekt auf dem Gelände des Weißen Hauses geschwärmt? Doch als der Landeplatz endlich offiziell eingeweiht wurde, hat keiner der großen TV-Sender darüber berichtet. Eigentlich wäre CNN dran gewesen, doch Trump hat CNN aus dem Weißen Haus verbannt. Und keiner der anderen verbliebenen 4 Sender war bereit, diese Lücke zu füllen. Das ist in Zeiten wie diesen kein leichter Schritt, aber es ist der einzig richtige. Um endlich einem Präsidenten seine Grenzen aufzuzeigen, der kaum eine Gelegenheit auslässt, Journalistinnen verbal zu attackieren, seriöse Berichterstattung als Fake News zu diskreditieren und Sendeanstalten mit dem Entzug ihrer Lizenz zu drohen. Viel zu oft ist er bisher damit davongekommen.
7: Die Süddeutsche Zeitung nennt den Rauswurf von CNN aus dem Weißen Haus ebenso wie die Reaktion anderer großer Medien beispiellos.
15: In seltener Solidarität machten sie am Montag keine Filmaufnahmen. Große Zeitungen veröffentlichten keine aktuellen Fotos Trumps. Sicher, Trump wird das nicht beeindrucken. Das wird nur eine richterliche Anordnung, die ihn zwingt, den Bann zurückzuziehen. Dennoch ist der Boykott ein wichtiges Zeichen, weil es die Aufmerksamkeit auf eine erschreckende Realität lenkt. Noch nie in der modernen US-Geschichte war die Meinungsfreiheit so bedroht wie unter Donald Trump.
7: Die Frankfurter Allgemeine Zeitung meint, es gehe Trump und anderen Rechtsnationalen darum, Institutionen schrittweise zu delegitimieren.
15: Dass Gerichte gegen Präsidenten entscheiden können, dass Universitäten Erkenntnisse produzieren, die der Regierung missfallen und dass Medien diese Regierung kontrollieren sollen, führt im Oval Office regelmäßig zu Wutanfällen. Ein solcher hat nun wohl den Ausschluss der 3 Medien aus dem Weißen Haus eingeleitet, die umgehend gegen die Verletzung ihrer Rechte klagten.
7: Themenwechsel. Kanzler Merz hat das Nebeneinander von gesetzlicher und privater Krankenversicherung als Gerechtigkeitsproblem bezeichnet. Privatversicherte erhielten oft schnell Arzttermine und Leistungen, während gesetzlich Versicherte vielfach Wochen oder gar Monate lang darauf warten müssten. Die neue Osnabrücker Zeitung lobt, dass Merz das Thema angeblich angehen will.
15: Die private und die gesetzliche Krankenversicherung zusammenzuführen, würde bei der von Merz bemängelten Finanznot im gesetzlich finanzierten Gesundheitssystem helfen. Denn Privatversicherte sind meist Besserverdiener und als solche statistisch gesehen gesünder als Menschen mit weniger Geld. Sie würden mehr Beiträge zahlen, ohne allzu viele Leistungen zu beanspruchen. Aber so weit scheint der Kanzler nicht zu denken. Merz' Vorschlag, dass die Reformen wirkungsgleich auf die private Versicherung angewandt werden sollten, wäre aber schon mal ein Schritt in diese Richtung.
7: Die Pforzheimer Zeitung stellt in Frage, ob der Kanzler seinen Vorschlag ernst meint.
15: Wenn Merz etwas gegen dieses Ärgernis tun oder dafür sorgen will, dass die Krankenkassen bei den versicherungsfremden Leistungen entlastet werden, wie den Kosten für die Grundsicherungsempfänger, wäre das erfreulich. Doch zu fürchten ist, dass der Kanzler sich wieder einmal hat hinreißen lassen und einfach einen rausgehauen hat. Und das ist ein Problem für seine ganze Partei.
7: Das waren die Standpunkte, zusammengestellt von Amir Brecht.

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1: Um 2 Uhr mit Milat Kupay. Kanzleramtschefin Wagen hat